0: Da bin ich, also sobald du sagst, du bist schwanger, bist du im Beschäftigungsverbot. Und dann bin ich von Elternzeit in Elternzeit wieder in Elternzeit gegangen. Und ja, also in einem Jahr muss ich mich entscheiden, was ich denn mache.
1: Und?
0: Ich bin gespannt, ich weiß es nicht. Aber es ist dann eher eine finanzielle Frage tatsächlich bei uns als Familie dann.
1: Wenn du zurückgehst, würdest du besser
0: finden. Ja, und ich hätte halt geregeltere Arbeitszeiten. Dafür aber auch Nachtdienste. So, ich nehme den noch mit, Nadine, gell?
2: Ja.
0: Für meine Unterlagen. Danke auch und dann bis morgen. Ciao, ciao.
1: Tschüss. Wie ist das eigentlich, Anna? Es gibt ja schon so ein paar Themen, wo sich die Meinungen sehr unterscheiden. Thema Stillen zum Beispiel. Mhm. Was machst du, wenn du merkst, ah, okay, die Frau hat oder die Familie hat ein ganz anderes Verständnis als du davon? Ja. Oder willst du ganz anders machen?
0: Also, was ich nie mache, ist, die Leute tatsächlich zu überreden. Was ich mache, ist dann halt nochmal in die Aufklärung zu gehen und zu erklären, ne, was für Benefits es einfach für das Stillen gibt und was für positive Einflüsse das hat. Wenn sie dann aber immer noch sagen, nee, kommt für mich nicht in Frage, dann lasse ich es auch gut sein. Wir gehen jetzt zur letzten Familie. Auch jetzt 10 Tage altes Baby. Und es ist ein kleiner Jakob Emil, so rum. Jakob Emil.
1: Ich bin eh schon bewundernswert, wie du dir alle Namen merken kannst. Gibt es eigentlich irgendwelche Momente in deinem Job, die dich an deine Grenzen bringen?
0: Dieser Stress, dieser zeitliche Faktor, dieser Zeitstress. Einfach mal Leerlauf haben, so 20 Minuten zwischen meinen Terminen und einfach mal frühstücken. In Ruhe.
1: Und du legst dir eben so, dass du schneller wieder bei den Kindern bist. Oder
0: genau, ja. Weil ich einfach weiß, ich habe die und die Zeit und wir haben keine Ganztagsbetreuung. Der Kindergarten, der ist einfach um spätestens 14 Uhr vorbei.
1: Hast du das Gefühl, deine Kinder haben deinen Job noch irgendwie verändert?
0: Ja, also würde ich schon sagen. Also ich würde nicht unterschreiben, dass man schwanger gewesen sein muss und Geburten erlebt haben muss, um Hebamme sein zu können. Das auf keinen Fall. Weil in anderen Berufsgruppen musst du nicht auch jede Krankheit gehabt haben, um irgendwie das behandeln zu können. Aber manche Momente oder Situationen kannst du definitiv anders nachvollziehen.
1: Hast du das Gefühl, für die Leute, die zu dir kommen, hat es irgendwie einen Unterschied gemacht, dass du Kinder hast und früher keine hattest?
0: Manchmal schon. Also es ist aber mir schon mal, also auch schon passiert, bevor ich Kinder hatte, dass im Kreissaal, warum auch immer, dann die Frage kam, haben sie eigentlich Kinder? Finde ich sowieso keine so eine Frage, weil du weißt ja nie, wie es den Leuten geht. Ne? Sind die in der Kinderwunschbehandlung oder haben sie Kinder, die aber verstorben sind? Ne? Also finde ich sowieso eine schwierige Frage. Aber wo du manchmal merkst, wenn du jetzt Nein antwortest, dann ist fertig. Ne? Dann ist dann die Vertrauensbasis auch nicht mehr da. Und da gab es eine Situation, daran kann ich mich erinnern, da war ich ganz junge Hebamme noch, da habe ich einfach gesagt, ja. Weil ich wusste, es gibt jetzt keine andere Möglichkeit, wir können nicht tauschen, weil die Kolleginnen auch alle schon ausgelastet waren. Und du hast am Blick gesehen, wenn ich jetzt antworte, nein,
1: also du hast
0: dann
1: wird es
0: nichts mehr.
1: Mhm. Okay.
0: Dann ist die Vertrauensbasis nicht mehr da und die Geburt, also ne, dann kann ich die Frau auch nicht mehr adäquat unter Geburt begleiten. Ich einfach nur ja und hab's einfach so stehen gelassen.
1: Was ging dir da in dem Moment durch den Kopf?
0: Dachte ich so, okay, das war jetzt irgendwo nicht in Ordnung, dass ich gelogen habe. Und dann aber habe ich gedacht, ja, aber egal, wenn es nur die Antwort war, was sie gebraucht hat, um jetzt eben sich sicherer zu fühlen, dann ist es voll okay.
3: Gut, der ist voll schön. Jetzt kann ich euch drücken. Hi.
4: Ist es oft so, dass die Babys dann schreien, wenn du kommst?
0: Wenn ich komme. Ja, aber immer müssen sie nackt sein. Bis zum nächsten Mal. Ja? Sehen wir uns am Wochenende. Ciao, macht's ganz gut.
5: Habt
0: einen
5: danke
0: guten
5: dir,
0: okay? Tag. Ja, danke euch. Vielen Dank. Jo, Jakob, danke.
3: Ciao.
0: Gerne. Ciao, ciao.
1: Wenn du hier jetzt so wieder zu Hause bist, was geht dir denn da so durch den Kopf? Kannst du da gleich abschalten?
0: Was mir jetzt noch durch den Kopf geht, also mir geht durch den Kopf Mist, ich habe nicht dokumentiert. und du musst dich heute Abend noch mal ransetzen, Anna. also das tatsächlich, ja. Und sonst, ja, jetzt mit der Lydia denke ich, ja, hoffentlich wird alles gut tatsächlich. Ne? Und da sie ruft mich nicht irgendwie dazwischen an und sagt mir, sie hat irgendwie Blutungen oder so. Also das ist tatsächlich schon so bei Regenbogenfamilien.

0: dass ich dann, wenn da eine Nachricht eingeht, schon mehr schaue, dass ich da schneller die Nachricht lese, wie wenn halt das eine Familie ist, wo eigentlich ich gerade da war und es war alles gut. Und ich mache mir im Kopf, okay, wie wird jetzt die Situation sein, wenn ich hier, wenn ich durch die Tür gehe, ist es Eskalation.
1: Und, Mit deinen eigenen Kindern. Dann.
0: Oder drehen die alle am Rad, weil die den ganzen Tag woanders waren? Oder sind die alle voll cool? Und ja, also und die Mathilda wird jetzt an die Brust springen. Das weiß ich jetzt schon.
1: Also bevor du jetzt gleich hier reingehst zu deinen Kids, noch mal ganz kurz vielen Dank, dass du uns einen Tag lang mitgenommen hast. Und ich fand schon krass zu sehen, wie viele verschiedene Emotionen dein Tag hat, die sich auch so ganz schnell abwechseln. So, man redet darüber, hey, man freut sich, dass jemand schwanger ist, süße Babys, aber eben auch alles, was sonst dazu gehört, was vielleicht auch nicht immer so toll ist. Vielen Dank, dass wir auch hinter jede Tür mit dir schauen durften und in Wohnzimmern von Leuten stehen durften und die alle so super offen waren. Danke dir.
0: Ja, vielen Dank dir. Begleitung. Vielen Dank. Schönen Mittag. Ciao.
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10: Ja, so ein Bollenhut ist eines der bekanntesten Symbole für die Traditionen im Schwarzwald. Und wir werden heute einiges über den Bollenhut und die Tradition erfahren. Hallo und herzlich willkommen bei Kaffee oder Tee. Am Wochenende ist die Sommersonnenwende und das ist auch die Zeit für viele traditionelle Feste bei uns im Südwesten. Wir haben heute mal Bräuche und Traditionen in den Mittelpunkt gestellt, werden einiges, wie gesagt, über den Bollenhut erfahren, aber zum Beispiel auch über das Gautschen bei der Johannisnacht in Mainz. Mehr dazu im Laufe des Nachmittags. Den brauchen wir jetzt erstmal nicht mehr. Das ist schön. Ja, und ganz traditionell sind auch die Übungen, mit denen wir heute beginnen wollen. Immer donnerstags gibt es unsere 5-Minuten-Fitness. Natalia Tschichos ist bei uns. Herzlich willkommen. Pilates-Trainerin aus Bad Herrenalb. Und es geht um Pilates. Und du möchtest ganz traditionelle Übungen zeigen. Was gehört denn generell zur Tradition des Pilates?
11: Also Pilates, das Original Pilates, ist schon über 100 Jahre alt und hat in seiner Wirksamkeit nichts verloren. Es geht im Pilates, im Klassischen vor allem, dass du lernst, wie du dich bewegen sollst, damit dein Körper stark, stabil und beweglich bleibt, auch abseits der Matte oder abseits der Geräte. Und es geht um Kraft, Dehnung und Balance gleichzeitig.
10: Gut. Immer. Dann lass uns die erste Übung machen. Da geht es um was?
11: Der Hunderter, das ist der Klassiker unter allen Pilates-Übungen. Du stellst dich im kleinen V hin, heißt Fersen zusammen, Zehen leicht auseinander.
10: Ja.
11: Damit du die beiden Innenseiten aktivieren kannst, wie so einen imaginären Reißverschluss von unten nach oben. Es gehört zu starken Körper mit dem Pilates
10: annehmen.
11: Dazu.
10: Jawohl.
11: Nimm mal die Hände zu Fäusten, platziere sie an deinen Unterbauch. Atme einmal tief in den Brustkorb ein und mit der Ausatmung werde hier weicher und zieh dann die unteren Bauchmuskeln ein. Mach das noch einmal, um dich zu zentrieren. Und mit der Ausatmung wirst du oben weicher und dann ziehst du die unteren Bauchmuskeln ein. Wenn du das ein paar Mal gemacht hast, spürst du hier Kraft.
10: Ja.
11: Und dann kannst du mit der Übung loslegen.
10: Okay. Streck Kraft die Arme. Im Bauch, ja.
11: Sehr gut. Streck die Arme nach vorne vor die Hüften und starte ab der Schulter dynamisch mit den Armen zu pumpen, während du einatmest.
10: Das ist ja einfach.
11: Und ausatmest. Fünfmal einatmend und fünfmal. Versuch mit der Ausatmung die unteren Bauchmuskeln weiter einzuziehen. Nur die Arme bewegen sich, Oberkörper stabil. Und Fersen weiter zusammendrücken. Und das machst du ein paar Male.
10: Also
11: insgesamt
10: Spannung im
11: 10.
10: ganzen Körper?
11: Ja.
10: Okay, was bewirkt diese Übung?
11: Erstens, deswegen der Klassiker, weil sie immer am Anfang kommt. Sie bringt deinen ganzen Kreislauf in Schwung, fördert die Durchblutung, Sauerstoffversorgung. Auch. Und steuert auch gewisse Muskelpartien an, die du einfach brauchst dann für die nächsten Übungen. Mhm. Und auch Koordination zwischen Bewegung und Atmung gleichzeitig.
10: Ja, ja. Und du musst auch noch reden dabei. Das ist ja noch mehr Koordination. Ich bin schon überfordert beim Atmen und Bewegen.
11: Deswegen, gut, dass du sagst, Pilates sieht immer von außen so unscheinbar aus.
10: Ja.
11: Aber wenn du es richtig machst, dann merkst du, dass es effektiv ist.
10: Du musst dich konzentrieren, weil wenn du dich nicht konzentrierst, dann klappt es mit der Atmung gleichzeitig mit der richtigen
11: Bewegung. Und mit Bewegung. Den Bewegungen nicht.
10: Klappt. Und dann auch noch den Bauch irgendwie reinziehen, während man ausatmet.
11: Das ja. Ist
10: okay. Ich bin schon nah an der Überforderung. So.
11: Das ist am Anfang oft beim Pilates, aber man sollte es nicht abschrecken lassen. Und milde mit sich sein.
10: Gut.
11: Zweite Übung. Hüftbreit stehen. Stabiler Stand. Drück die Füße in den Boden. Und dann fang an, im Wechsel die Beine anzuheben und nachfedernd ranzuziehen. Richtig ran. Nur bei Kniebeschwerden vorsichtig. Dann kannst du die Hände unters Knie bringen. Und darauf achten, dass du nicht die Länge verlierst. Und immer ausatmen.
10: Kein Buckel machen, ja.
11: Genau.
10: Zweimal ziehen.
11: Zweimal nachfedern ziehen. Und das aktiviert die tiefen Muskeln, merkst du vielleicht nach ein paar Wiederholungen.
10: Ja. Wie ist die Atmung da?
11: Balance, fließend atmen.
10: Also nicht drauf achten, sondern einfach machen.
11: Ja, bei der Übung würde ich sagen, einfach machen. Es gibt Übungen, wo du auf die Atmung gezielt achten solltest, aber sonst sage ich, Hauptsache atmen.
10: Ja, generell im Leben, Hauptsache atmen. Ja. Wie viele Wiederholungen?
11: 5, 6 bis 8
10: ja.
11: Pro Seite.
10: Was wird speziell dadurch angesprochen, durch diese Übung?
11: Also insbesondere die Tiefenmuskulatur, mhm. Die Balance natürlich, wenn du sie im Stand ausführst und nicht unten auf der Matte.
10: Ja.
11: Und auch wieder Koordination zwischen Armen, Beinen und Wirbelsäule, Rumpf.
10: Wie würdest du die Übung auf der Matte ausüben?
11: Hinlegen? Du liegst auf der Matte, Kopf, Oberkörper sind oben und dann ziehst du im Wechsel das Bein ran und das andere streckst du nach oben in die Länge.
10: Du sitzt im rechten Winkel.
11: Du liegst,
10: ja.
11: Mhm. Hast nur den Kopf, Oberkörper leicht.
10: Den
11: oben.
10: Kopf nach oben, okay.
11: Alles genau, klar. Und dann im Wechsel ziehst du die Beine.
10: Könnte man es auch im Sitzen machen?
11: Kann man auch machen, ja, man könnte es variieren.
10: Wenn man so die Balanceprobleme hat?
11: Ja. Genau.
10: Okay.
11: Oder zu Hause vielleicht an der Wand sich orientieren oder an einer Tür, geht auch.
10: Lehnen kann auch helfen.
11: Ja.
10: Gut, dritte Übung.
11: Du stehst etwas breiter, drehst die Füße leicht nach außen, streckst die Arme zur Seite aus und denkst, du drückst was ganz Schweres nach unten. Allein dadurch hast du mehr Stabilität, mehr Spannung.
10: Ja, spannt sich schon hier alles an, wenn
11: ja.
10: Du das denkst.
11: Atme fließend.
10: Ja.
11: Und wenn du jetzt dich bewegst, achte darauf, dass das Becken sich nicht mitbewegt. Du gehst einatmend nach rechts und mit der Ausatmung beugst du dich nach vorne und federst ausatmend nach mit der linken Hand am rechten Fuß. Ja, rechter ja. Arm ist nach oben gestreckt. Mit der Einatmung kommst du wieder nach oben und aus zur Mitte.
10: Ich komme nicht bis an den Fuß.
11: Noch nicht. Ein.
10: Aber das Becken muss stabil bleiben.
11: Ja, das lässt du stabil. Du trainierst die ganze Rotation, die Drehung der Wirbelsäule und mit der Ausatmung beugst du dich nach vorne, einatmend kommst du wieder nach oben, hoch und in die Mitte.
10: Wie oft wiederhole ich es?
11: 3 bis 5 Mal pro Seite.
10: Okay.
11: Im Pilates wenige Wiederholungen, aber dafür sauber und präzise.
10: Noch einen schnellen Tipp für die Brusterweiterung haben wir auch noch oder ja. Brustweitung, wie geht
11: ja.
10: Das?
11: Ganz simpel, aber auch schön und effektiv. Nochmal kleines V, Arme nach vorne strecken und dann denk, da ist ein Widerstand, den du mit der Einatmung wegdrückst. Nach hinten, schau rechts, schau links und mit der Ausatmung bring wieder alles nach vorne. Und dann nochmal zur anderen Seite, ein, schau nach links. Nach rechts, zieh die Schulter bitte zusammen und ausatmen wieder nach vorne.
10: Wie oft?
11: 3, 5 Mal pro Seite.
10: Okay, vielen Dank für diese einfach aussehenden Übungen, die mich trotzdem schon in Schweiß gebracht haben. Ja. Dankeschön.
11: Gerne.
10: Also traditionelle Übungen im Sinne von Josef Pilates, so hat er sie schon vor 100 Jahren ungefähr praktiziert. Dankeschön. Alles haben wir nochmal zusammengefasst für Sie unter kaffeeodertee.de. Es geht heute bei Kaffee oder Tee um Bräuche und um Traditionen. Und eine blumige und duftige Sommertradition erfahren wir jetzt von Thomas Gröbühl aus Karlsruhe, der bei uns ist. Er hat uns nämlich diesen schönen Kräuterkranz mitgebracht. Hallo Thomas, herzlich willkommen
7: Hallo.
10: Bei uns. Ja, Sommersonnenwende steht an, auch für euch Floristen eine besondere Zeit. Was verbindest ja. du mit Sommersonnenwende?
7: Ja, Sommersonnenwende ist natürlich einerseits schöner langer Abend mit Freunden draußen in der Natur.
10: Alles blüht.
7: Alles blüht, genau. Aus der Natur kann man natürlich jetzt extrem schöpfen. Da ist, wenn man dann wirklich mal über die Wiesen geht, da hat es wirklich vieles, vieles, was wir natürlich verwenden können. Mhm. Ja, und andererseits natürlich auch energetisch, weil es geht ja heute auch um den Kräuterkranz. Mhm. Und man sagt, dass in dem Mittsommer, dass genau da die Kräuterpflanzen so eine starke energetische Energie haben.
10: Ja.
7: Und deswegen wurde ja auch früher eben wurden diese Kräuterkränze gebunden.
10: Gehört in Skandinavien auch mit dazu, ne? Bei Mittsommer
7: ja,
10: in Schweden, also sind diese Kräuterkränze auch ein wichtiger Bestandteil. Gut, also du willst einen Kranz binden. Was brauchst du alles dafür?
7: Also wir brauchen einen Strohrömer. Ich binde jetzt heute einen klassischen Kranz. Mhm. So, das kennt man natürlich vielleicht auch vom Adventskranz. Die Technik ist eigentlich recht ähnlich. Man kann das natürlich auch ein bisschen abwandeln, indem man das Ganze moderner macht. Dann würde ich sagen, also einerseits, wie gesagt, kann man das hier mit diesem Strohrömer machen. Den könnte man zum Beispiel auch oval biegen. Auch mhm. das Oval ist eine sehr traditionelle Form. Das gab es schon ganz sehr, sehr lange. Aber natürlich auch ganz modern, wenn man dann mit Draht zum Beispiel so ein Dreieck formt und dann das, die Kräuter auf ein Draht.
10: Oder ein Herzchen.
7: Oder ein Herz oder mehrere Kränze ineinander. Also da gibt es verschiedene Möglichkeiten. Genau. Wir nehmen als erstes einen grünen Wickeldraht und binden den auf der linken Seite vom Kranz. Befestigen wir das Ganze und binden das hier so fest. Drehen, ja. Verdrehen das Ganze. So. Gewickelt wird generell gegen den Uhrzeigersinn. Und wir haben immer die Spule innen und geben die nach außen. So, ja. Das ist so die Grundvoraussetzung. Dann habe ich natürlich verschiedene Kräuter mitgebracht. Hier ist zum Beispiel die Minze. Mhm. Bei der ist es so, dadurch, dass die ja so verzweigt ist, müssen wir das Ganze natürlich ein bisschen einkürzen. Und das machen wir immer bei den Blattpaaren. Also so die Größe an, ich sage jetzt mal Büschelchen dazu, ja. Das reicht eigentlich. Und wenn man das so ein bisschen gut vorbereitet hat, das natürlich dann bei allen. Hier habe ich noch Oregano, das schneide ich auch noch ein bisschen kleiner.
10: So. Also immer so 10 cm Länge, mehr soll es nicht
7: sein. Circa, genau. Und dann halt eben immer in den Blattpaaren. Ich habe hier schöne rosa Lavendel, auch die Blätter dazu. Ich habe Mohnkapseln noch gefunden, Knorpelmöhre. Dann haben wir hier den Salbei auch. Ja. Verschiedene Kräuter, auch Johanniskraut habe ich dabei. Und dann kann es im Endeffekt schon losgehen. Also wir nehmen uns diese kleinen Büschelchen immer in der Hand zusammen. So.
10: Also nimmst immer eines von den Kräutern?
7: Genau, das wird dann, dass es nicht ganz zu wild ist. Man könnte natürlich jetzt auch gemischte Büschelchen machen. Das würde genauso funktionieren, je nachdem, ob man es eher wilder haben möchte oder eher so ein bisschen ruhiger. So, wir legen an. Und zwar einmal, also die linke Hand hält alles, was angelegt wird, und die rechte, die bindet nur. Und ich mache jetzt immer so pro Büschelchen drei Formen, also an drei Stellen, sagen wir mal so, einmal außen, Mitte und innen. Mhm. Genau. Ich gehe dann eben mit dem Draht hier drumherum herum, so, und nehme jetzt schon wieder das nächste Büschelchen zusammen und gebe das jetzt hier hin. Wichtig wäre vielleicht auch, dass man schaut, dass man den Anfang von dem Kräuterkranz immer etwas ein klein bisschen länger lässt. Weil wir haben ja nachher dann auch, wenn wir dann quasi einmal drum herum gewickelt haben, müssen wir das Ganze natürlich auch verwahren. Das
10: ist ja ein Punkt, wo man sich trifft dann.
7: Genau. Und da muss man natürlich dann gucken, wenn man das ein bisschen länger lässt, dann ist das nachher umso einfacher. Mhm.
10: Und das ist so eins nach außen gelegt, eins oben drauf und eins in die Mitte.
7: Eins kommt jetzt wieder.
10: Das war das, was du gerade meintest,
7: genau.
10: Damit du dann das Ganze verdeckt hast.
7: In die Mitte.
10: Wobei wir schon im Prinzip nur vorne arbeiten, weil wenn ich den jetzt mal umdrehe,
7: genau.
10: Na, dann sehen wir, dass hinten ist ja quasi blank, ne? Aber nach vorne wurde es eben, ich halte es nochmal so hin, dass Sie es gut sehen können, genau. Aber nach vorne wurde das eben ausgerichtet und dann sieht das nach vorne richtig schön buschig aus.
7: Genau, man kann das natürlich auch vollrund binden, das heißt, dann drehe ich ihn rum und binde natürlich auf der Rückseite.
10: Dann brauchst du natürlich viel mehr Material. Ne?
7: Auf jeden Fall, aber so ist es auch je nachdem ganz schön, dass man es dann halt auch ans Fenster hängen kann oder vielleicht auch an die Haustür. Und das ist ja auch eben so die Tradition dann auch, weil das soll ja Glück bringen, aber auch das Unheil vom Haus ab, sozusagen.
10: Du brauchst keinen speziellen Draht dafür, ne? Du nimmst normalen Wickeldraht?
7: Ich nehme normalen lackierten Wickeldraht, das ist wichtig, weil es gibt ja auch den schwarzgeglühten und der kann natürlich, wenn er mit Feuchtigkeit in Verbindung kommt, kann natürlich auch anfangen zu rosten und das wollen wir natürlich nicht.
10: Ja, genau. Und jetzt ist das im Prinzip Fleißarbeit, ne?
7: Ja, so nach und nach, also das geht eigentlich so nebenher sozusagen. Man muss, wie gesagt, immer nur darauf achten, dass das Ganze halt harmonisch ist. Also wenn ich jetzt zum Beispiel hier eine Lücke habe, dass ich jetzt nichts Kurzes anlege, weil das gibt dann so von der Optik so ein Loch. Das sieht man dann auch gleich von Weitem. Also dann muss man immer schauen, dass man dann irgendwas nimmt, dass dann halt das schön aufgefüllt ist und dass die Form halt auch immer gleichmäßig ist.
10: Gibt es noch einen entscheidenden Handgriff, den du zeigen musst, oder geht das im Prinzip jetzt immer so weiter?
7: Das geht jetzt immer so weiter. Was interessant ist, ist tatsächlich der Schluss. Und
10: zeig uns den mal.
7: Ich gehe einmal nach hinten, also ich drehe das einmal rum.
10: Ja.
7: So, lege dann die Rolle hier rein. Und jetzt mache ich hier eine Schlaufe. So, okay. Ich zeige das nochmal so nach vorne. Eine kleine Schlaufe. Und genau an dieser Schlaufe, ich gehe noch zweimal drumherum, einfach, dass das Ganze noch einen Halt hat. Und genau mit dieser Schlaufe verbinde ich das Ganze.

0: Das lernen in Werfus in der Eifel auch schon die ganz kleinen Hobbygärtner, denn dort gibt es ein wirklich schönes Gemeinschaftsprojekt.
1: 50 Menschen wohnen im kleinen Ort, aber der Zusammenhalt ist groß. Da gibt es zum Beispiel den Dorfgarten. Michael Geiermann ist eine treibende Kraft hinter dem Projekt. Das Ziel, jung und alt bewirtschaften zusammen einen Garten. Heute ist Pflanztag. Claudia Geiermann leitet die Kinder an.
2: Anstrengend das Gießen, gell?
1: Was wird wie gepflanzt? Der Dorfnachwuchs lernt das Einmaleins des Gärtnerns.
3: Hol mal hier die zuerst, guck mal her. Kann ruhig schön dicht hier dabei sein. Her, komm hier rüber. Genau. Ja, und dann gut, bisschen Erde dazu und andrücken. Super, genau. Das, was sie in den Kindertagen lernen, das behalten sie, weil das, was mit eigenen Händen getan wurde und was über die Haut direkt ans Gehirn geht, das ist nachher leichter abrufbar. Also wenn ich als Kind mal eine Kartoffel gepflanzt habe und weiß, wie die sich anfühlt und lege die in die Erde, das geht direkt ans Gehirn.
4: Ich hole die mal raus und dann kann man die restliche Erde hiervon.
1: Eine prägende Erfahrung also und ein sinnstiftendes Projekt. Auf einem Fleckchen Erde, das sie kostenlos bereitstellt. Hedwig Botsch. Mittlerweile ist sie 90. Noch vor ein paar Jahren hat sie selbst in dem Garten geackert.
5: Moin, Hedwig.
6: Ja, komm mal hier.
5: Schön, dass du heute weg von hast. Na, hast du gucken, wann deinem Garten los ist.
6: Ja, da, jetzt hat man sie sehen, die letzte Nacht.
5: Da hat er gehofft, was du machst. Sende die Schlänze mal aufkommen.
1: Der Garten mitten im Dorf war früher mal der ganze Stolz der alten Dame. Ein Ort für Sonntagsfotos.
5: Habt ihr alles gut?
6: Da bin ich sehr froh, dass das nicht verwildert. Wenn nichts gemacht wird, da wächst alles nur hoch.
7: Ich bin die Tochter, genau. Und ich habe keinen grünen Daumen von meiner Mutter geerbt. Deshalb sind wir sehr froh, dass hier was gemacht wird.
6: Ja, und bücken kann ich mich nicht mehr, das Unkraut. Aber so bin ich froh, dass was gemacht wird.
3: Das ist wie bei den Kartoffeln, Mathilda. Die müssen alle in Reihe und Glied sitzen und den richtigen Abstand haben.
5: Genau.
3: Super. Gut.
5: Jetzt hast du das, jetzt kannst du die nächste da hinpflanzen. Und so gehst du dann immer weiter.
3: Weißt du was,
5: Luis? Das macht dir super.
3: Luis, hier die Erde, die tut man direkt in eine mit dazu, weil die ist schon feucht.
5: Brauchst noch Erde?
1: Michael Geiermann gibt das weiter, was er selbst von seiner Mutter und dem Vater gelernt hat.
4: Genau, wie bei
5: Für die Dorfgemeinschaft ist das super. Die Kids, die werden ja schon mal direkt wieder mit eingebunden. Die Eltern sind mit eingebunden. Wir sitzen nachher zusammen, reden ein bisschen was zusammen. Also die Dorfgemeinschaft wird hier in diesem kleinen Ort tatsächlich ganz hoch geschrieben. Wir haben ja auch so einen kleinen Slogan, dass wir in Werfus.
1: Der Dorfgarten ist mehr als nur Wühlen in der Erde. Die Werfuser gestalten ihren Garten so schön es eben geht. Und auch dabei lernen die Kleinen von den Großen. Generationenübergreifend. Und auch die Bürgermeisterin hat noch was dazugelernt.
8: Auch ich habe im letzten Jahr hier zum ersten Mal in meinem Leben Kartoffeln geerntet. Das kannte ich auch so noch nicht. Und ja, ich bin. Oder wir hier auch in dem Alter, die zwischen 30 und 40, wir können ja auch noch einiges lernen. Das ist ja auch der Sinn der Sache, dass nicht nur den Kindern was weitergegeben wird, sondern auch hier den Erwachsenen, dass einfach Wissen erhalten bleibt.
1: Und am Ende soll es natürlich auch Spaß machen und nicht nur Arbeit sein. Was die Werfuser da angestoßen haben, könnte Schule machen. Gemeinschaftliche Selbstversorgung im Dorfgarten.
0: Und im Dorfgarten wird es in den nächsten Tagen sicherlich auch ziemlich heiß. Wir schauen auf das Wetter der nächsten Tage zusammen mit Diplom-Meteorologe Bernhard Mühr aus Karlsruhe. Herzlich willkommen, Bernhard. Schön, dass du da bist. Bislang war der Juni eher zu kühl oder täuscht mein Eindruck?
9: Ja, gebietsweise zu kühl. Tatsächlich unspektakulär, möchte ich sagen, die ersten beiden Wochen, also ohne große Höhepunkte. Aber jetzt.
0: Jetzt haut er richtig rein. Ja.
9: Der Sommer läuft in Höchstform auf.
0: Ja, wieso wird es denn auf einmal so heiß?
9: Ja, wir brauchen immer ein Tief und ein Hoch.

0: alleine reicht nicht aus und braucht die Gemeinde Zusammenspiel eben dieser beiden Druckgebilde. Wir haben ein Hoch, das sich aufwölbt über den zentralen Mittelmeerraum bis zu uns, so östliches Mitteleuropa, und Tiefdruck auf der anderen Seite, auf dem Atlantik. Und dazwischen gelangt in einem breiten Strom eben diese wirklich heiße Luft aus Nordafrika über Spanien bis zu uns. Frankreich und Deutschland sind so die Schwerpunkte. Und das werden wir jetzt erleben.
1: Temperaturen gehen hoch. Wir können uns mal anschauen, ob vielleicht Hitzerekorde möglich sind. Wir haben mal für Sie die hohen Werte der vergangenen Jahre und auch des morgigen Tages. Wie sieht es da aus, Bernhard?
0: Genau, rechts ist werden die Rekorde, die bisherigen Rekorde in den drei Bundesländern hier im Südwesten. Ja, der Spitzenreiter ist Bad Kreuznach, 39,3 Grad. Das war 2019. Da stammt der Rekord her vom 30. Juni, wer sich noch erinnert. Und links die Karte, sehr farbenfroh, sind die Höchstwerte mal für morgen dargestellt. Diese pinken Farben in großen Tälern, da liegen wir 36 Grad und drüber als Höchsttemperatur. Und zwischen so Karlsruhe und Mannheim, da sehen wir sogar Größe 38 tatsächlich, was möglich ist, die Vorhersage für morgen. Und das ist ja nur das Beispiel für morgen. Das sieht am Samstag, Sonntag,
2: kann's
0: Montag
2: noch mehr werden.
0: Ganz so ähnlich aus. Man kann gar nicht sagen, welcher Tag der wärmste ist, aber so in dem Bereich bewegt sich
1: das. Rekorde sind möglich, das sind die Temperaturen im Schatten. Und wir denken immer, in der Sonne ist es ja noch viel heißer.
0: Ja, gefühlt schon. Das ist tatsächlich richtig. Aber wenn man jetzt eigentlich genau die Luft betrachtet, ob man sich im Schatten befindet oder in der Sonne, die Lufttemperatur ist erstmal die gleiche. Was sich erwärmt, ist immer die Oberfläche, auf die die Sonne drauf scheint. Das kann die Hautoberfläche sein, die Körperoberfläche. Wir merken es ja auch, wenn wir barfuß auf dem heißen Asphalt laufen. 50, 60 Grad hat es da. Warum? Weil die Sonne eben die Oberfläche erwärmt. Mhm. Und die Oberfläche dann von unten her erwärmt die Luft. Also es geht immer umgekehrt. Nachts ist es genau andersrum. Da kühlt sich die Oberfläche ab und da dann erst die Luft von unten her. Also immer dran denken, nicht die Luft erwärmt sich, sondern
1: die Oberfläche. Und das bedeutet eben auch, dass sich die Oberflächen von Autos zum Beispiel erwärmen. Dadurch erwärmt sich dann auch der Autoinnenraum. Und wir wollen Sie gerne noch mal daran erinnern, dass es deswegen fahrlässig ist, Haustiere und natürlich vor allem auch Kinder im Auto zu lassen. Also bitte denken Sie daran, dass so ein Auto richtig schnell heiß werden kann. Weitere Tipps gegen die Hitze gibt es jetzt von SWR-Wetterreporter Michael Kögel.
3: Die zweite Hitzewelle des Jahres ist da. Die schwülwarme Luft hat nun endgültig den Südwesten geflutet, so wie hier rund um den Michaelsberg bei Kleebronn im Zabergäu. Ab sofort geht's mit den Temperaturen nur noch bergauf, deshalb heißt es jetzt Vorsicht vor zu viel Sonne und Hitze. Die schwülheiße Luft von mehr als 30 Grad kann sehr belastend für unseren Körper sein, deshalb bitte viel Wasser oder Tee trinken. Gut 2 Liter am Tag sollten es schon sein. Selbst das laue Lüftchen hat heute Vormittag kaum geholfen. Zu sehr brennt der Planet. Für Mensch und Tier werden die nächsten Tage zur echten Herausforderung. Deshalb am besten kein Stress, ab in den Schatten, in den Wald oder, wie es heute viele gemacht haben, ab ins Wildparadies Tripsdrill. Hier gibt es genügend angenehme Plätzchen zum Erholen und Durchatmen.
1: Wir schauen zusammen mit Bernhard Mühe mal ganz konkret auf die Temperaturen der nächsten Tage. Bernhard, was wird uns da erwarten?
0: Ja, speziell erstmal das Wochenende, die nächsten 3 Tage, morgen, übermorgen und am Sonntag. Also in großen Tälern 35 plus an Höchsttemperatur werden wir da eigentlich immer an allen Tagen sehen. So ein Tick kälter tatsächlich am Norden, am Sonntag im Norden, nördliches Rheinland-Pfalz. Da kann sein, dass wir die 30 Grad nicht mehr erreichen, weil sich tatsächlich von Norden ein bisschen kühlere Luft mal durchsetzt. Aber der große Rest des Sendegebiets wird sehr heiß verlaufen. Gewitter werden auch zum Thema. Also ein bisschen Feuchtigkeit reicht da schon aus. Hitze allein erzeugt noch keine Gewitter. Wir brauchen da die Feuchtigkeit dazu. Und die sickert morgen schon ein, vor allem südliches Baden-Württemberg, Südschwarzwald, auch Richtung Markgräfler Land, Hochrhein, die Ecke, da kannst du deutlich, auch Schwäbische Alb, südwestliche Schwäbische Alb, oberes Neckartal, das sind so die Klassiker, wo sich Gewitter bilden können. Also damit müssen wir ab morgen dann schon rechnen.
1: Und in Frankreich wird es noch heißer, ne?
0: Ja, wir bekommen bis an die 40 Grad ran. Vielleicht schaffen wir es drüber, aber die Frankreich, vor allem Anfang nächste Woche, und ich befürchte, wir werden da einige Sondersendungen tatsächlich auch bekommen zum Thema Hitze nächste Woche. Ja, 44, 45 Grad sind da ein Großteil des Landes zu erwarten, inklusive Paris, da auch so 42 Grad. Also Frankreich ist dann noch mal 4-5 Grad wärmer, als wir es sind oder als die Temperaturen, die wir erwarten dürfen. Und ist dann schon, also das ist schon, ich bin da sehr eher zurückhaltend, was Superlative betrifft, aber das ist schon eine Hitzewelle, die am oberen Ende oder drüber eigentlich schon ist dessen, was wir erwarten können.
1: Und dann haben wir am Sonntag den längsten Tag des Jahres, Sommersonnenwende, also der Start in die Sommerzeit, kann man sagen.
0: Genau, das ist eigentlich auch ungewöhnlich, im Juni schon diese Temperaturen. Ja, Sommersonnenwende heißt, die Sonne hat ihren höchsten Punkt erreicht im Jahresverlauf. Ab dann werden die Tage wieder kürzer. Das heißt, sie steht eben bei uns so 64, 65 Grad über dem Horizont zur Mittagszeit. Und ja, die Tage werden jetzt wieder kürzer, die Nächte länger, aber wir spüren da temperaturmäßig noch gar nicht.
1: Erstmal gar nicht. Wir genießen die langen Tage, die es jetzt ja noch gibt. Danke, Bernhard, für den Besuch heute bei uns. Und jede Menge weitere Tipps gegen die Hitze, ein paar haben Sie gerade schon bei uns bekommen, finden Sie auf unserer Internetseite oder unter kaffee-oder-tee.de. Da haben wir das für Sie alles mal zusammengefasst. Wenn es auf der Welt mit Krisen und Kriegen drunter und drüber geht, dann ist es umso wichtiger, dass es ab und zu auch mal ein paar gute Nachrichten gibt. Zum Beispiel, wo das Zusammenleben bei uns im Südwesten ganz besonders gut klappt. So wie in Stegen. Das ist eine kleine Gemeinde mit rund 4.400 Einwohnern in der Nähe von Freiburg. Die Menschen dort, die engagieren sich in über 30 Vereinen. Und das Zusammenleben geht weit über das normale Maß hinaus.
2: Die Gemeinde Stegen liegt, idyllisch umrahmt von Schwarzwaldbergen, auf der Sonnenseite des Dreisamtales. Was dieses Fleckchen Erde besonders macht, sind die Menschen. Samstag, Mittagszeit. In Stegen ist der Dorfplatz mit dem selbstgebauten Backhäusle das soziale Zentrum. Vorbereitete Backwaren, Pizza, knuspriges Brot oder Kuchen bringen alle von zu Hause mit und lassen ihre Kreationen dort backen. Jeder bringt, was er mag.
4: Verschiedenste Persönlichkeiten und alle haben Hunger. Das eint.
5: Vor allem, wenn wir anfeuern auch, dann kommt manchmal so schwarzer Rauch, so ähnlich wie beim Papst. Und dann fragen die Leute, was ist denn hier los? Hier brennt es ja. Und dann kommt man auf jeden Fall mit allen möglichen ins Gespräch.
6: Ja, es wird immer sehr, sehr viel gequatscht auch. Immer sehr viel auch. Man erfährt viel über andere Familien. Es gibt sehr viele Familienstories, werden mitgeteilt.
2: Einmal im Monat ist Backtag, organisiert vom Verein Miteinander Stegen. Der Jugendreferent der Gemeinde, Andreas Hummel, ist als ehrenamtlicher Chefbäcker am Ofen.
7: Ich finde es spannend, dass hier der Akademiker mit Professor Dr. Titel neben dem Landwirt sitzt, neben dem Schreinermeister sitzt, neben der Reinigungskraft sitzt. Das ist einfach toll. Und diese Mischung, Durchmischung ist hier im Dorf wahnsinnig schön. Ja.
2: Haus an Haus liegen in der Dorfmitte. Tagespflege, Seniorenwohnanlage und eine privat geführte Pflege-WG. Die Nähe und Kooperation zwischen den Trägern sind wohl einzigartig.

0: Die selbstbestimmte WG Miteinander ist eine private Pflegeeinrichtung, in der Pflegepersonal, Angehörige und Ehrenamtliche mit vereinten Kräften die Bewohner betreuen, versorgen und im Alltag unterstützen. Ein Höhepunkt für alle Bewohner ist die Spielstunde mit Gymnastik. Da sind Spaß und Bewegung garantiert.
1: Ja, super, Friedel. Paul, gucken! Juhu! Und hoch! Und hoch!
0: Während manche Bewohner ihren Alltag beinahe selbstständig gestalten, sind andere rund um die Uhr auf Hilfe angewiesen.
2: Man versucht halt auch, die Eigenständigkeit noch zu fördern, zu schauen, dass man sie das machen lässt, was sie noch können. Weil ganz wichtig, auch gerade bei Demenz, ist, dass die Leute sich gebraucht fühlen müssen. Die wollen noch einen Sinn haben in ihrem Leben.
3: Unsere Ziele sind in erster Linie, dass die Bewohner hier ein gutes Leben haben und tatsächlich auch eine Art familiäre Gemeinschaft erleben können. Und das unter Einbindung von Menschen, zu denen sie Beziehungen aufbauen können, weil sie einfach regelmäßig auch ins Haus kommen.
0: Viel Spaß beim Malen haben die Drittklässler der örtlichen Grundschule. Sie verschönern Hochbeete im Garten der Senioren-WG. Eine vielversprechende Zusammenarbeit mit Potenzial.
4: Da kommen jetzt so Ideen, gerade so Vorlesen, Patenschaften oder die Herrschaften auch zum Jahreskreis einzuladen. Oder ob wir vielleicht noch die Flurbilder bemalen.
0: Selbst die Jugend zeigt Einsatz in Stegen beim Projekt Taschengeldbörse. Die Idee? Gegen ein Taschengeld übernehmen junge Menschen wie Felix einfache Tätigkeiten wie Rasenmähen oder Einkäufe erledigen.
5: Ich war bei einem netten Pärchen, die waren echt super nett. Mit denen habe ich mich auch immer unterhalten nett. Und dann habe ich auch mal eine Schokolade bekommen und auch mal ein bisschen mehr Geld, wenn ich dann zum Beispiel an Ostern irgendwo hingefahren bin.
0: Hilfe am Computer gibt's von diesen Jungs. Theodor und Ruslan. Ganz nach dem Motto, helfen statt daddeln. Bisher läuft die Vermittlung über ein Kontaktformular oder per Mail. Die beiden Jugendlichen wollen das ändern. Sie sind dran, ein eigenes Online-Portal für Helfende und Hilfesuchende aufzubauen.
6: Wir tun damit was Gutes, wir helfen der Gemeinde und außerdem können wir dann erstmal Erfahrungen sammeln und dann anhand dieser Erfahrung auch weitergehen.
0: Stegen hat wenige, aber schöne Sehenswürdigkeiten. Etwa das Schloss Weiler mit Schlosskapelle und die Pfarrkirche im Ortsteil Eschbach. Eine der schönsten Dorfkirchen im Dreisamtal. Sie ist eine Perle des Barocks, 1790 entstanden aus den Steinen einer Wallfahrtskapelle. Im Innern zieren zahlreiche Fresken den Chor der Kirche. Die Orgel ist im Original erhalten und zeugt von der Kunst des romantischen Orgelbaus. Ein Grund für die einzigartige Dorfgemeinschaft liegt in den vielen großen Vereinen hier in Stegen. Da sind sich die Verantwortlichen des ehrenamtlichen Arbeitskreises Klima einig.
7: Ja, ich finde, dass die traditionell gewachsene Struktur von den Vereinen, die einfach da ist, die tut man gerne ein wenig vergessen. Und das sind so halt wirklich Rotkreuz, Feuerwehr und Fußballvereine natürlich auch. Und da läuft ganz viel und auch von der Kirche läuft zum Teil einiges. Solche Sachen, das macht ein Dorf lebendig und das tut man ganz gern ein wenig vergessen so.
0: Dennoch, durch das Engagement des Vereins Miteinander Stegen und der verschiedenen Arbeitskreise von Mobilität, Natur über Ernährung bis hin zu Energie sind viele Leuchtturmprojekte entstanden.
8: Bei der Energie hat die Balkonsolaranlagen, gibt auch die Idee einer Solarbürgergenossenschaft. Man ist am Schauen, was machen andere Klimaschutzarbeitskreise, was können wir übernehmen oder welche neuen Projekte können wir auch wirklich verwirklichen. Dorfflohmarkt war unsere Idee, ist dieses Jahr noch nicht gekommen, vielleicht kommt es nächstes Jahr.
0: An Ideen mangelt es nicht in der 4.400 Einwohner zählenden Gemeinde. Wer nicht mehr so gut laufen kann, lässt sich von freiwilligen Helfern gratis mit der Erlebnis-Rikscha kutschieren. Die Fahrrad-Rikscha wie auch ein E-Lastenfahrrad stehen allen Stegenern kostenlos zur Verfügung. Auch das ist ein Verdienst von Ehrenamtlichen.
9: Schön war's. Wir könnten so weitermachen.
10: Es ist so schön, sich in der Rikscha fahren zu lassen. Nur manchmal habe ich Angst um die Fahrerin. Ob ihr das nicht zu viel wird. Aber für uns war es ganz schön.
11: Ich fühle mich geehrt, die beiden Ladies zu fahren. Und es ist nicht zu schwer. Wir sind ja hier. Wir haben ja hier einen Elektromotor drin. Sehr schön. Ich mache es gern wieder. Ja.
0: Alle schnippeln und essen. So funktioniert der gemeinsame Mittagstisch. Jeden Samstag kochen Leute aus dem Dorf mit Bewohnern der Seniorenanlage ein leckeres Menü. Peter Krimmel ist Hausarzt in der Gemeinde. Das Projekt Gemeinsamer Mittagstisch ist eine von vielen Ideen, die er mit dem Miteinanderverein Stegen umgesetzt hat.
9: Den Salat kriegen wir hin. Ja.
12: Das Ziel ist im Grunde genommen, dass man von Jugendalter bis zum hohen betagten Alter immer irgendeine Hilfestellung geben kann. Und wir wollen, dass es aus dem Dorf, im Dorf gelebt wird und dass jemand, der älter wird und hilfsbedürftig wird, dann nicht in eine Institution abgegeben, weggegeben wird, sondern im Dorf weiterleben kann und alle seine Kontakte auch weiter bestehen bleiben können.
0: Und gemeinsam essen schmeckt doppelt lecker. Man merkt's am geselligen Schweigen. Die Zutaten des leckeren Gemeinschaftsessens stammen vom nahegelegenen Baldenweger Hof und wurden dort vergünstigt eingekauft. Auf den Feldern wachsen unter anderem Getreide und Kartoffeln. Der Betrieb der Familie Hug steht für regenerative Landwirtschaft. Auf dem Hof leben Schweine, Schafe und Hühner. Das Besondere, hier sind Besucher willkommen. Der Hof wurde mit der Idee ganz schnell ein begehrtes Ausflugsziel für Kinder und Eltern aus dem gesamten Umland. Auf Tuchfühlung mit Bauernhoftieren. Das absolute Highlight für die Jüngsten? Schweinebürsten. Danach bleibt noch genug Zeit für einen Abstecher auf den hofeigenen Spielplatz.
13: Die Leute können hierher kommen auf den Hof, können sich umschauen eben, schauen, was wir hier tun, wie wir die Tiere halten, was der Bauer arbeitet oder nicht. Und gefällt's ihnen, dann gehen sie auch im Hofladen einkaufen. Einfach den Leuten wieder, den Verbraucher, die Landwirtschaft etwas näher zu bringen.
0: Den Mitmenschen eine Freude zu bereiten, darum geht es bei der Verdirbnix-Box, bekannt unter dem neudeutschen Begriff Foodsharing. Annette Blütgen kümmert sich darum, dass die Box regelmäßig gefüllt wird und keine verdorbenen Waren drin sind.
14: Manchmal höre ich, es ist ja nie was drin. Und ich weiß, vor einer halben Stunde war der Schrank voll. Also es wird sehr gut angenommen.
0: Was in Stegen natürlich auch nicht fehlen darf, ist das jährliche Dorffest. Ein Höhepunkt im Jahreskalender der Gemeinde. Organisiert natürlich von den Vereinen. Mit echten Pferdestärken statt mit elektrisch betriebenem Fahrrad sind die Besucher unterwegs und genießen die gemütliche Fahrt mit dem historischen Gefährt. Hier ist viel in Bewegung. Dank pfiffiger Ideen und Menschen, die sich sozial engagieren. In Stegen wird echte Dorfgemeinschaft gelebt. Miteinander und füreinander.
15: Ja, toll, wenn eine Dorfgemeinschaft so gut funktioniert. Und dazu gehört auch, dass man gemeinsame Bräuche und Traditionen pflegt. Es gibt bei uns im Südwesten ja viele traditionelle Feste, so zum Beispiel das Frankenthaler Strohhutfest, welches in jedem Jahr gefeiert wird, oder der Schwörmontag in Ulm im Juni. Wir haben auch das Saarbrücker Altstadtfest. Das Fischerstechen in Bad Kreuznach ist genauso ein Spektakel wie das Stocherkahnrennen in Tübingen. Haben wir das Foto, glaube ich, gerade schon. Da kommt es, genau. Ja, was steht bei Ihnen ganz oben auf der Liste? Was sind Ihre liebsten Bräuche und Traditionen bei uns im Südwesten? Ist es die Fastnacht in Mainz? Ist es das Narrengericht in Stockach? Sind es die großen Traditionsfeste im Sommer? Oder gibt es bei Ihnen im Ort was ganz Kleines, gar nicht so Bekanntes, was es nur bei Ihnen gibt, aber was Sie richtig gerne durchführen, was Sie lieben und was Sie sich nicht entgehen lassen möchten? Sagen Sie uns das unter 0180 229 1545. Was sind Ihre liebsten Bräuche und Traditionsfeste bei uns im Südwesten? Erzählen Sie uns davon gerne auch per Mail unter studio@kaffee-oder-tee.de. Die Traditionen und Bräuche stehen heute bei uns in Kaffee oder Tee im Mittelpunkt. Und ein ganz traditionelles Symbol für den Schwarzwald, das ist der Bollenhut. Der wird auch immer mehr fürs Marketing genutzt. Und im vergangenen Jahr hat zum Beispiel ein großer Spielefigurenhersteller sogar eine Figur herausgebracht. 77.000 Exemplare von der sogenannten Schwarzwald-Marie wurden innerhalb von wenigen Tagen verkauft. Nun gibt es zu Ehren dieser Figur eine Ausstellung in Baiersbronn bei Freudenstadt.
16: Eine ganze Welt für die Marie aus dem Schwarzwald. Sie hat sich einen Traum erfüllt, ein eigenes Café
17: mit meiner leckeren Schwarzwälder Kirschtorte.
16: Das kommt gut an im Murgtal. So gut, dass Marie einen Entschluss fasst.
17: Überall sollen die Leute meine Schwarzwälder Kirschtorte probieren. Ich ziehe in die Welt hinaus.
16: Marie verstaut ihre Kirschtorten im Bus.
17: Und los geht's.
16: Zum Flughafen und mit dem Flieger und ihren Torten einmal um den Globus. Abenteuer zwischen Kirschblüten und Kirschtorten, fremde Welten entdecken.
18: Wir waren völlig überrascht, was für ein Hype das ganz, ganz schnell gab. Sie war innerhalb von 72 Stunden ausverkauft. Alle, die eine Marie hatten, haben sie direkt mit in Urlaub genommen. Und dann wurden Fotos gemacht mit der Marie. Weltweit.
16: Die hat mittlerweile ganz andere Sorgen. Irgendwer hat ihren gesamten Kirschtortenvorrat geklaut.
17: Und jetzt?
16: Die Marie muss zurück in den Schwarzwald, finden die Fans daheim.
17: Warum nicht?
19: Und dann kam auch sehr schnell die Frage natürlich, ja, und gibt's die auch verheiratet? Und das war dann für uns zwei die nächste Aufgabe, zu sagen, wie kriegen wir jetzt die Marie unter die Haube?
16: Am besten mit einer extra Dating-Show auf Social Media.
19: Sie hat die Qual der Wahl.
18: Er gibt sich schon mal große Mühe.
16: Und hier ist ihr Herzblatt. Hannes. Nicht allein Maries Entscheidung.

0: Die Fans durften online über ihren Liebsten abstimmen. Und sie sehen sehr glücklich aus. Drum tauscht Marie den roten Bollenhut gegen einen schwarzen, als frisch Vermählte. Und die nächste Reise dann gemeinsam. Marie, Hannes und die Kirschtorte.
1: Ja, eine Figur mit Tracht wird zum Verkaufsschlager. Und der Bollenhut hat wirklich eine erstaunliche Entwicklung hingelegt. Vom Kopfschmuck der Tracht zu einem echten Schwarzwald-Souvenir, was die Touristen lieben. Bei uns ist Werner Metzger, Volkskundler und Experte für Bräuche. Herzlich willkommen, Werner. Schön, dass du da bist.
2: Freut mich.
1: Wir wollen ein bisschen mehr über diesen Bollenhut erfahren. Ist der Hut vielleicht ein wichtiger Grund, warum diese Schwarzwaldmarie so erfolgreich war?
2: Natürlich. Der Hut ist unverwechselbar, hat einen hohen Wiedererkennungswert, steht in der Zwischenzeit eigentlich fälschlicherweise fast schon für den gesamten Schwarzwald und ist einfach pittoresk. So was merkt man sich und es wird auch zum Verkaufsschlager.
1: Was macht den Hut so einzigartig?
2: Seine Machart. Wir haben ihn ja da liegen und was viele zum Beispiel nicht wissen, aber du hast ihn ja schon in der Hand gehabt,
1: ja.
2: Der wiegt einiges. Der ist 2 Kilo schwer.
1: Mit allen Bollen drauf, ja.
2: Ja, mit allen Bollen drauf, aber es ist vor allem der Unterbau, also der basiert auf einem Strohhut. Mhm. Dieser Strohhut ist dann mit Gips überzogen, damit er ausgehärtet ist.
1: Ja.
2: Und in diesen überzogenen, gegipsten Strohhut werden dann diese Bollen, 14 an der Zahl, eingenäht und dann wiegt der am Ende, insofern nehmen die Trägerinnen im wahrsten Sinne des Wortes, einiges auf sich, bis zu 2 Kilo.
1: Und dass er mittlerweile für den Schwarzwald steht, für den gesamten Schwarzwald, dass er über die Region hinaus bekannt geworden ist, da wo er eigentlich herkommt, dafür ist auch ein Maler mitverantwortlich.
3: Der Bollenhut. Er ist der ganze Stolz der Bewohnerinnen der Gemeinden Gutach, Kirnbach und Reichenbach. Getragen wird er zu festlichen Veranstaltungen. Heute ist er auch in der Freiburger Innenstadt zu finden. Da ziert er den Kopf von Schwarzwald-Drag-Queen Betty Barbecue.
4: Der Bollenhut steht für Heimat, für Schwarzwald, aber auch für Offenheit und Moderne. Und ich finde es toll, dass wir hier im Schwarzwald ein Symbol haben, das so für die Region steht wie kein anderes. Und das finde ich großartig. Und ich trage sehr stolz den Bollenhut.
5: Wilhelm Hasemann hat einen maßgeblichen Anteil daran, dass der Bollenhut heute zum Markenzeichen des Schwarzwalds geworden ist. Er hat sich damals 1880 in Gutach niedergelassen und hat diese Tracht, die ja nur in 3 Dörfern des Schwarzwalds tatsächlich getragen wird, dann immer wieder gemalt und hat sie auch populär gemacht. Dieses Rot, das hat eine Strahlkraft und ich denke tatsächlich, damals haben das die Leute sich auch gerne so von den Farben her, von der Leuchtkraft in die Wohnung gehängt.
1: Ja, wir haben Gutach, wir haben Kirnbach und wir haben Hornberg-Reichenbach, wo der Bollenhut herkommt. Genau. Warum ausgerechnet von dort?
2: Ja, das sind gerade mal 3 Gemeinden, die insofern noch eine Ausnahme bilden. Sie sind nämlich nicht badisch, sondern seit 1534 sind es württembergische Gemeinden. Und evangelisch-württembergisch bedeutet ja eigentlich asketisch und eher so ein bisschen abgedunkelte Farben, auch Abgewandtheit von Sexualität. Und da dann dieser ja, schon aufreizende Bollenhut der jungen Mädchen ist eigentlich erstaunlich. Aber er kommt eben nur original in diesen 3 Gemeinden vor. Mhm. Und ist eigentlich erst später darüber hinausgetragen worden und wird heute so für den Schwarzwald insgesamt gesehen.
1: Du hast schon ein bisschen was erzählt über die Herstellungsweise, dass halt da auch eine Gipskuppel drunter ist und der Bollenhut entsprechend schwer ist. Welche Bedeutung haben diese 14 Bollen?
2: Also warum es gerade 14 sind, da ist immer wieder drüber gerätselt worden. Man hat von den 14 Nothelfern gesprochen, aber die spielen in evangelischen Gegenden keine so große Rolle. Es ist wahrscheinlich eher Zufall. Aber diese Bedeutung der Bollen ist natürlich vor allem in ihrer Farbigkeit wichtig. Denn rote Bollen, diese pittoresken Bollen, die tragen nur die unverheirateten jungen Frauen. Wer dann unter der Haube ist, dieser Ausdruck kommt ja auch nicht von ungefähr, wer dann die Haube der Verheirateten aufhat, der hat oder die Frau hat schwarze Bollen. Mhm. Und diese ja, schon sehr auffällige rote Färbung ist natürlich, wenn man es ein bisschen biologistisch ausdrückt, so eine Art Balzverhalten. Da guckt man schon zweimal hin.
1: Signalfarbe, ja.
2: Ja.
1: Wann und wofür wurde der Bollenhut denn getragen ursprünglich?
2: Zu festlichen Anlässen kann man sagen, zum ersten Mal im Leben wird er von den Mädchen getragen zur Konfirmation, also ein religiöser Anlass, und wird dann auch beim Kirchgang getragen. Das sind ja dann auch die Bilder, die entstanden sind nach dem Kirchgang. Mit der Kirche steht es schon sehr in Verbindung. Heute

0: Geschichte ist ein bisschen musealisiert. Also die schönsten Fotos von Bollenhutmädchen werden in der Regel im Freilichtmuseum Vogtsbauernhof gemacht. Und da korrespondieren dann die roten Bollen mit den roten Geranien des Vogtsbauernhofs. Also da ist dann schon ein bisschen Museum pur dabei.
1: Der Maler Wilhelm Hasemann wurde gerade schon angesprochen, ganz kurz im Beitrag. Wie wichtig war er wirklich für die Ausbreitung des Bollenhutes?
0: Der hat den Bollenhut schon ein Stück weit zur Ikone gemacht. Und zwar als Gutach an die Schwarzwaldbahn angeschlossen war. Das war ja das große Werk von Robert Gerwig mit dem ersten Spiraltunnel und so weiter, spannende Technikgeschichte. Da kamen dann auch Künstler nach Gutach und haben da eine Künstlerkolonie aufgemacht in den 1870er Jahren. Führend war eben Wilhelm Hasemann, und seine Bilder, die haben Schule gemacht, haben auch großen Absatz gefunden, die wurden auch ins Ausland verkauft, und das nahm man dann eben als Idealbild für den Schwarzwald schlechthin.
1: Gibt es noch andere Gründe, warum der Bollenhut zum Symbol für den Schwarzwald wurde?
0: Ja, Gründe, die dann im Grunde eigentlich historische Verwechslungen sind. Und zwar eine ganz, ganz große Rolle hat die Operette Schwarzwaldmädel gespielt von Leon Jessel. Auch das wäre eine spannende Geschichte. Ein Erfolgskomponist jüdischer Abkunft, der zunächst mal hoch angesehen war bei den Granden des Dritten Reiches, bis sie gemerkt haben, dass er jüdischer Abstammung ist. Und wie zu einer Art Wiedergutmachung hat man dann diesen Stoff Schwarzwaldmädel, die Operette, verfilmt als ersten Farbfilm in Deutschland nach dem Zweiten Weltkrieg 1950. Und da hat Sonja Ziemann diesen Bollenhut getragen. Und seither gilt der Bollenhut eben als Tracht für den Schwarzwald schlechthin. Es gibt ja viele andere schöne Schwarzwaldtrachten, die Scheppeln zum Beispiel von St. Peter, St. Mergen, die Trachten, die man beispielsweise im Hotzenwald trägt. Aber der Bollenhut, der ist es.
1: Den
0: kann man in der Zwischenzeit überall kaufen.
1: Jetzt gibt es den Ursprung in den drei Gemeinden. Haben die sich nicht dagegen gewehrt, dass der ganze Schwarzwald diesen Bollenhut für sich vereinnahmt hat? Weil die sind ja wahrscheinlich stolz auf diese Tracht.
0: Das war denen natürlich nicht recht. Sie haben natürlich den Folklorismus mit dem Bollenhut selber befeuert. Es gab sogar Zeiten, da spricht man nicht laut drüber, aber das waren noch D-Mark-Zeiten, viele Jahre zurück, wo die Mädchen, wenn sie am Sonntag im Bollenhut zur Kirche gegangen sind, 2 Mark bekommen haben. Das hat die örtliche Frömmigkeit weiter stabilisiert. Aber dennoch, das sind Erscheinungen, die natürlich den Gemeinden nicht so recht waren, dass der Bollenhut dann plötzlich über die Gemeinden hinausgetragen wurde. Und die haben wirklich 2-mal versucht, diesen Bollenhut schützen zu lassen, patentieren, sagen sie dazu, eher eigentlich Copyright sichern. Das ist aber 2-mal gescheitert. Und man kann sich da juristisch offensichtlich derzeit nicht dagegen wehren, dass er auch von anderen verwendet wird.
1: Würdest du sagen, der Erfolg des Bollenhutes liegt vielleicht auch daran, weil er so ein bisschen das Thema heile Welt symbolisiert?
0: Ganz bestimmt. Wir leben ja in einer Welt, die auseinanderdriftet, die ihre Rhythmen verloren hat, wo der Begriff Heimat relativ geworden ist, wo es ja manchmal auch Brechungen gibt. Selbst der Bollenhut wird ja manchmal so ein bisschen ironisch gebrochen, wenn man etwa an die Werke des Künstlers Stefan Strumbel denkt oder an den Fotografen Sebastian Wehrle, der so einen Tick verfremdet und schon ist ein Hingucker, aber nicht mehr ganz der Originaltracht entsprechend. Es ist so die Mischung heile Welt einerseits, ein Tick aber auch Moderne, der hineinspielt.
1: Es gelingt ganz gut, Tradition und Moderne zu verbinden. Werner Metzger, danke dir für diese Erklärung zum Bollenhut. Du wirst weiterhin bei uns bleiben, denn gegen 16:45 reden wir weiter über traditionelle Feste im Südwesten, die im Sommer gefeiert werden. Und da ist einiges im Angebot.
0: Schauen wir mal.
1: Guter Brauch bei uns, bei Kaffee oder Tee, ist unser Quiz. Und das spielen wir jetzt wieder. Wir haben 12 Felder vorbereitet, 11 Fragen und einen Joker. Für die beiden Mitspielenden die Möglichkeit, ein bisschen Geld zu gewinnen. Wer am Ende mehr Geld auf dem Konto hat, der oder die gewinnt. Frau Hopf in Riegelsberg ist am Start. Hallo, Frau Hopf.
2: Hallo, Herr Hübschen.
1: Herzlich willkommen. Sie spielen gegen Frau Hake in Hirschberg. Hallo, Frau Hake.
3: Hallo, schönen guten Tag.
1: Ist es das Hirschberg an der A5?
3: Jawohl.
1: Ja gut, dann weiß ich, wo es ist. Prima. Frau Hopf, Sie dürfen anfangen.
2: Die 5.
1: Mit der 5 legen wir los. Das wird Frau Hake nicht witzig finden, dass Sie sich den Joker geholt haben. Aber Glückwunsch zum Joker schon mal. Frau Hake, was nehmen Sie denn?
3: Die 8.
1: Sie kriegen die 8, gut. Wie viele Bollen hat ein Bollenhut? 2, 14 oder 20?
3: 20.
1: Nein! 14.
3: Ja, ich habe das leider nicht mehr hören können am Telefon. Ja.
1: Sie haben es gerade extra zweimal erzählt.
3: Ja, ich habe es am Telefon nicht, weil ich ja, ja dann an...
1: Weil Sie schon am Telefon waren.
3: Ja, und da habe ich das nicht mehr richtig verstanden.
1: Das
3: ja.
1: tut

0: Tut mir leid, aber Sie können noch aufholen. Frau Hopf.
1: Die 7.
0: Die 7, jawohl. Wer bekam kürzlich vom britischen Königshaus den Titel Commander verliehen? Florian Wirtz, Jürgen Klopp oder Nick Woltemade?
1: Oh, B.
0: Jürgen Klopp, ne, so lange erfolgreicher Trainer bei Liverpool. Dafür wurde er zum Commander ernannt. Mehr von den Promis morgen bei uns hier bei Kaffee oder Tee. Frau Hake, ich wünsche Ihnen eine teure Frage, damit Sie dranbleiben. Was nehmen Sie?
2: Die 11.
0: Die 11. Gut. Eine teure Frage, sehen Sie mal. Welche Ader in einem Stromkabel für Lampen ist das Spannungsführende oder ist die Spannungsführende? Der Schutzleiter, der Neutralleiter oder der Phasenleiter?
2: Phasenleiter, würde ich sagen.
0: Phasenleiter, klingt gut, ne? Jawohl. Meistens blau, glaube ich. Blau oder grau, so in die Richtung geht das dann. Richtige Antwort. Wir sind wieder bei Frau Hopf.
1: Die 9.
0: Die 9. Sie haben 19 Euro Vorsprung und eine teure Frage erwischt. Das ist gut für Sie. Bengali heißt das Nationalgericht Indonesiens, der traditionelle Wickelrock Indiens oder die Amtssprache in Bangladesch?
1: Oh, Sie?
0: Die Amtssprache in Bangladesch. Richtig. 61 Euro dazu. Sie lassen sich nicht beirren. Frau Hake.
2: Die 2.
0: Die 2. Hoffentlich eine leichte Frage bei 14 Euro. Wofür benutzt man eine Springform? Zum Töpfern, zum Backen oder zum Turnen?
2: Zum Backen.
0: Zum Backen. Einfache Frage, 14 Euro auch nur dafür. Frau Hopf, wir haben noch genügend Fragen.
1: Die 1.
0: Die 1 ist eine schwere wieder. Wenn Sie die schaffen, haben Sie, glaube ich, schon die 200 erreicht. Ne? Was meinte der mittlerweile veraltete Begriff Kindtop? Den Fahrradhelm, das Kino oder den Berggipfel?
1: B.
0: Was? B, sagen Sie, wie Bertha.
1: Ja.
0: Das Kino ist richtig, 60 Euro dazu. Und wir schauen mal auf, Sie haben 201 Euro, damit haben Sie mehr als die Hälfte. Sie können nicht mehr eingeholt werden, das ist ein gutes Gefühl für Sie.
1: Ja.
0: Frau Hake, das heißt, Sie befinden sich in der Kühe, Sie können nur noch Punkte machen, um guten Eindruck zu erwecken.
2: Oh je, oh je. Die 12.
0: Die 12, gut, hier ist die 12. Eine schier unmögliche Situation ist redensartlich zum Schweinepfeifen, Hamsterbohnen oder Mäusemelken.
2: Zum Mäusemelken.
0: So wie für Sie gerade im Quiz. Ne? Es ist zum Mäusemelken, genau, dass Sie nicht mehr gewinnen können. Egal, wie viele richtige Antworten Sie geben. Frau Hopf, 3, 4, 6 oder 10?
1: Die 3.
0: Die 3. Ihnen wünsche ich, dass es viel Geld noch gibt. Was ist eine Hotline? Ein Buffet im Restaurant? Ein Absperrgitter? Oder ein Kundentelefon für Auskünfte?
1: Nee.
0: Ein Kundentelefon für Auskünfte, jawohl. Richtige Antwort. Frau Hake. 4, 6 oder 10?
2: Die 4.
0: Die 4. Mal schauen, ob Sie das wissen. Mit dem Namen Käthe Kruse verbindet man Wein, Puppen oder Parfum?
2: Puppen.
0: Puppen. Haben Sie früher eine Käthe Kruse gehabt? Eine Käthe Kruse Puppe. Aber Sie wussten schon als Kind, dass es die gibt wahrscheinlich, ne?
2: Oh, ich habe es nie mit Puppen gehabt.
0: Was haben Sie es denn gehabt? Mit Autos?
2: Eigentlich auch nicht. Ich war auch nicht. Mal draußen am Rumtoben.
0: Das ist das Beste, was man machen kann. Draußen rumtoben, das hält einen fit. Sehr gut. Frau Hopf, Ihre letzte, ist die 6 oder die 10?
1: Die 10.
0: Die 10. Wir schauen mal, was da zu holen ist. Leider wieder nur wenig Geld, weil es eine wahrscheinlich leichte Frage ist. Güter und Hausrat, die eine Braut früher mit in die Ehe brachte, bezeichnet man als Lohnsteuer, Grundsteuer oder Aussteuer?
1: Das ist die Aussteuer.
0: Das ist natürlich die Aussteuer, genau, wird mitgebracht in die Ehe. Haben Sie was mitgebracht in die Ehe früher?
1: Ja.
0: Ja, gut, sehr gut, vorbildlich. Frau Hake, für Sie habe ich noch die 6. Mal gucken, ob Sie das noch wissen, was dahinter steckt. Für 21 Euro theoretisch. Wer ist am Montag zu 4 Jahren Gefängnis verurteilt worden? Prinz Andrew, Marius Borg-Heuby oder Ex-König Juan Carlos I.
2: Marius Borg-Heuby.
0: Genau, der Sohn von Mette Marit ist verurteilt worden. Auch dazu mehr morgen bei uns im Promi-Clash. Sie kriegen unsere Kaffee- oder Teetasse.
2: Dankeschön.
0: Dankeschön fürs Mitmachen. Und Frau Hopf, Sie haben gewonnen. Und Sie kriegen 232 Euro. Schönes Sümmchen, ne?
1: Ja, freue ich mich.
0: Da kann man am Wochenende viel Eis essen, wenn es so richtig heiß wird.
1: Ja, mal sehen.
0: Mal sehen. Danke Ihnen fürs Mitmachen. Alles Gute für Sie beide. Ciao, ciao.
1: Danke.
0: Ciao. Wir schauen auf das Kaffee- oder Tee-Programm in den nächsten 60 Minuten.

0: Dann werden wir leckere Bowle zubereiten, eine alkoholfreie Mangobowle und eine Rumtopfbowle. Und wir zeigen, wie der Mittsommer in Freiburg gefeiert wird. Und wir sprechen auch über die schönsten Bräuche und regionalen Feste im Südwesten. Eine erfrischende Bowle bereiten wir heute zu. Das hier ist eine ohne Alkohol, eine Mangobowle. Wir werden aber später auch noch eine Rumtopfbowle mit Alkohol zubereiten. Das sind die passenden Getränke für die nächste Gartenparty. Schön, dass Sie weiterhin mit dabei sind an diesem Donnerstagnachmittag. Wir blicken auf die Bräuche und Traditionen im Südwesten am heutigen Tag. Denn am Wochenende ist die Sommersonnenwende. Das ist so die klassische Zeit, wo eben traditionelle Feste auch gefeiert werden. Und wir wollten gerne von Ihnen wissen, was sind denn besonders schöne Feste bei Ihnen zu Hause, auf die Sie nicht verzichten möchten und die Sie gerne pflegen. Und das können teilweise auch ganz kleine sein. Helga Ruppenthal hat uns geschrieben, in dem kleinen Ort Meckenbach im Landkreis Birkenfeld findet alljährlich an Christi Himmelfahrt ein kleines Fest bei der Freiwilligen Feuerwehr statt mit Grillgut und Bierstand. An dem Tag kommen mehr Besucher dorthin, als der Ort Einwohner hat. Meckenbach hat nämlich ca. 110 Einwohner. Was dort auf die Beine gestellt wird, funktioniert nur, weil die ganze Dorfgemeinschaft mithilft. Schöne Tradition in Meckenbach. Wir haben Frau Hugle am Telefon. Hallo, Frau Hugle.
1: Hier ist Hugle Regina aus Seelbach. Guten Tag, Herr Hübschen.
0: Guten Tag. Was?
1: Herr Hübschen, wir haben morgen unseren 20. Sonnwendlauf in Seelbach. Mhm. Und zwar, da gibt es eine Läufe, Nachmittag Kinderläufe. Und am Abend um 20 Uhr ein Hauptlauf über 10 Kilometer. Dann gibt es noch den Charité-Lauf über 3 Kilometer. Leider ist dieser natürlich ein bisschen arg warm mit Gewittermeldung. Mhm. Aber es ist ein wahnsinnig tolles Fest. Wir haben schon über 1200 Anmeldungen. Und Austrager ist der Turnverein Seelbach.
0: Sehr gut. Also es sind viele Menschen mit dabei. Laufen Sie auch mit?
1: Ich laufe nicht mit. Ich bin jetzt dieses Jahr 70 Jahre alt geworden. Habe auch ein bisschen Knieprobleme. Aber ich habe über 15 Jahre beim Turnverein geholfen. Würste ausgeben und so weiter. Aber ich stehe als Fan an der Straße und tue die Läufe anfeuern. Ich kenne ja ganz viele Leute.
0: Ja. Sehr gut. Dann wünsche ich allen, die morgen da mitmachen, viel Spaß, viel Vergnügen und dass Sie gut durch die Hitze kommen. Und pflegen Sie die Tradition weiter. Danke Ihnen für den Anruf.
1: Dank, Herr Hübschen,
0: alles Gute für Sie. Ciao. Florian Motz hat geschrieben aus Schwalbach im Saarland. Mein liebstes Fest ist die SR3 Sommeralm in Landsweiler, weil ich dort meinen SR-Lieblingsmoderator Michael Friemel treffen kann. Außerdem findet dort immer sonntags ein großes Kinderfest statt. Also der Saarländische Rundfunk stellt einiges auf die Beine für die Zuschauerinnen und Zuschauer und für die Hörer. Wir haben Frau Zimmermann aus Neustadt an der Weinstraße. Hallo, Frau Zimmermann.
2: Ja, hallo, Herr Hübschen.
0: Guten
2: Wir
0: Tag.
2: Lieben natürlich das Weinlesefest.
0: Ja.
2: Mit der Krönung von der Weinkönigin und mit dem Festumzug. Und das ist eine schöne Tradition. Hoffentlich bleibt das.
0: Haben Sie dieses Fest in den letzten 20 Jahren schon mal verpasst?
2: Eigentlich nicht. Höchstens mal als Krankheit. Aber sonst ist es eigentlich Pflicht.
0: Okay, und da warten Sie jedes Jahr drauf? Das ist immer dann im Oktober oder wann ist das?
2: Ja, das ist vom 25. Oktober bis zum 15. vom 25. September bis 15. Oktober.
0: Und da steht dann ganz Neustadt-Kopf traditionell. Prima.
2: Ja, und das würde ich Ihnen auch mal sehr empfehlen.
0: Komme ich auch mal vorbei. Danke Ihnen. Alles Gute für Sie. Tschüss.
2: Dankeschön. Ciao. Tschüss.
0: Andrea Stoll hat uns geschrieben aus Nürtingen, Oberensingen. Meine Mama und ich machen traditionell zu Palmsonntag die Osterkrone aus buchsbunten Eiern und frühlingshaften Bändern und ebenso zum Erntedankfest die Erntekrone. Das Ganze wurde vor etwa 20 Jahren vom Kultur- und Hobbyverein ins Leben gerufen. Und dann werden die Menschen das da wahrscheinlich am Palmsonntag tragen. Vielen Dank dafür. Rosel ist am Telefon. Frau oder Herr Rosel oder einfach nur Rosel mit Vorname aus Kröf an der Mosel?
3: Rosel aus Kröf an der Mosel.
0: Die Rosel von der Mosel, verstehe, gut.
3: Ja, wunderbar.
0: Was plant man in Kröf an der Mosel?
3: Ja, das ist jedes Jahr das traditionelle Wein- und Trachtenfest. Jetzt heißt es Heimatfieber. Und da war ich immer dabei. Das ist ganz tolle Aufführung mit allen Gruppen aus ganz Deutschland.
0: Mhm.
3: Es ist wirklich ein Highlight. Und das kann man, darf man nicht verpassen.
0: Und dürfte ich als Externer da auch hinkommen?
3: Ja, sicher.
0: Ja?
3: Ja, alles gut.
0: Also nicht nur für die Einheimischen, sondern es sind auch Besucher willkommen.
3: Selbstverständlich. Je mehr, desto besser.
0: Und wie viele sind da so jedes Jahr ungefähr?
3: Och, das sind etliche hundert von ganz Deutschland und Ausland, Schweden, Franzosen.
0: So muss es sein. Die ganze Welt trifft sich an der Mosel.
3: Toll.

0: Sehr gut, Rosel. Vielen Dank für den Anruf und ein schönes Fest wünsche ich Ihnen dieses Jahr.
1: Grüße. Ja. Grüße nach Krüff. Danke auch für den Rückruf.
0: Danke, tschüss, ciao, ciao. Ja, wir kümmern uns heute um die Bräuche und Traditionen im Südwesten. Jetzt wieder zusammen mit unserem Experten für Bräuche und Volkskundler Werner Metzger, der bei uns ist. Werner, du kennst natürlich all die Feste im Südwesten, in- und auswendig. Auf wie vielen Festen warst du denn schon?
2: Ich zähle nicht mehr. Also alle kenne ich bestimmt nicht, aber ich kenne sehr viele. Und man sagt natürlich, ein schönes Forschungsgebiet, wenn man immer dahin muss, wo ein Fest ist. Aber wenn man was forschen möchte, ist es sehr interessant. Man trifft sehr schöne, gelöste Leute, denn wenn Fest herrscht, dann benehmen sich Leute ganz anders als im Alltag. Und man hat viel besseren Zugang und lernt Menschen sehr viel direkter von der Seele her kennen bei den Festen. Das möchte ich nicht missen.
0: Und wir haben es ja gerade auch gehört bei den Zuschauerinnen und Zuschauern, was das den Menschen bedeutet, diese Feste in der Region.
2: Das ist ein Stück Leben, ein Stück Identität und ein Stück Heimat auch.
0: Mhm. Morgen startet in Mainz ein großes Volksfest, die Johannisnacht. Gefeiert wird dann bis Montagnacht. Was wird da gefeiert?
2: Gefeiert wird der große Sohn der Stadt Mainz. Johannes natürlich nicht von ungefähr, Johannes Gutenberg, der eigentlich Gänsfleisch hieß und der in der Mitte des 15. Jahrhunderts den Buchdruck mit beweglichen Lettern erfunden hat. Das war eine mediale Revolution. Man konnte zum ersten Mal Texte in hoher Auflage relativ schnell produzieren. Es war eine völlig neue Kommunikationssituation. Es war fast ein ähnlicher, jetzt sage ich es ein bisschen wissenschaftlich, Transformationsprozess wie heute KI.
0: Mhm. Und der wird gefeiert bei der Johannisnacht. Und dazu gehört dann auch das Gautschen. Da geht es richtig zur Sache beim Gautschen, ne?
2: Das ist eine feuchte Angelegenheit und die hat was mit dem Buchdruckerberuf zu tun. Da werden nämlich in einer Art Taufprozess die Neulinge, die Buchdrucker, heute auch andere Medienschaffende, getauft oder genauer gesagt gegautscht. Und manchmal geschieht es auch ein bisschen unfreiwillig. Manche wollen fliehen, dazu sind dann die Packer da. Die müssen sie packen und müssen sie dann ins Wasser zerren.
0: Das ist eine riesen Gaudi, in der ganz viele Menschen sind bei der Johannisnacht natürlich unterwegs. Natürlich. Erleben dann auch dieses Gautschen. Was dieser Begriff bedeutet, lassen wir uns mal erklären vom Gautschmeister Jürgen Schunk.
3: Das Wort Gautschen bedeutet das Wasser aus dem Papier rausdrücken und ist eine Zeremonie, die im Mittelalter entstanden ist, wo die Ausgelernten aus der Medienindustrie, damals noch Drucker und Setzer, die Sünden ihre Lehrzeit, die Bleistaub und die Farbe abgewaschen bekommen haben und das symbolisch natürlich.
0: Samstagnachmittag ist es wieder soweit, da findet das Gautschen dann statt am Mainzer Dom. Was wird bei der Mainzer Johannisnacht sonst noch so geboten?
2: Das Gautschen allein wäre natürlich zu wenig, so lustig es ist. Nein, da bietet Mainz ganz, ganz vieles auf. Es gibt einen Jahrmarkt mit Fahrgeschäften, es gibt einen antiken Büchermarkt, es gibt einen Antikmarkt, es gibt einen Künstlermarkt, es gibt Kabarett und Kleinkunst. Und das Ganze gipfelt am Abend in einer großen Lightshow über den Rhein. Also es lohnt sich, da hinzugehen.
0: Und warum ist es immer Ende Juni?
2: Ja, das hat was mit dem Johannistag zu tun. Der 24. Juni ist ja der Johannistag, war bis zur Kalenderreform von 1582 eigentlich die Sommersonnenwende. Und dieser Johannistag, wenn man mal in den Kalender guckt, ist ja die Halbzeit vor Weihnachten. Mhm. 24. Juni, genau ein halbes Jahr später, ist der 24. Dezember. Und das ist auch biblisch so ausgedrückt, dass Johannes Christus ein halbes Jahr vorausgeht. Also ist im Grunde die Achse durchs Kirchenjahr.
0: Und eine gute Gelegenheit, ein halbes Jahr vor Weihnachten auch mal richtig zu feiern.
2: Genau.
0: Kommen wir zu einer ganz anderen Art von Volksfest. Die Mainzer nennen es Kerb, andere sagen Kirmes. Welches Wort gibt es in Baden-Württemberg dafür? Es gibt
2: die unterschiedlichsten Begriffe, also Kirbe, Kirchweih, das ist eigentlich der hochdeutsche Begriff. Kilby, Kerf, dann im rheinischen Raum und Richtung Saarland. Es ist ganz einfach die Kirchweihe oder auch das Grundsteinlegungsdatum der Kirche, selten das Patrozinium. Mhm. Aber was gefeiert wird, ist eigentlich ein individuelles Fest für die jeweils einzelne Kirche.
0: In dem Ort.
2: Und in dem Ort. Und das ist ein typisches Lokalfest. Und heute wird es gefeiert. Da spielen die Junggesellen eine bestimmte Rolle. Da wird der Kirchweihbaum aufgestellt. Es gibt auch den Kerbe- oder Kirchweihumzug. Also da ist einiges los. Und ein ganzes Dorf, eine ganze kleine Stadt. Stadt feiert. Meistens ist Kirchweih ein dörfliches Fest.
0: Gibt es den Bezug zur Kirche heute noch oder hat sich das entfernt voneinander?
2: Das gibt es schon noch. Und zwar hat man sehr häufig mit kirchlichen Feiertagen und das Patrozinium oder die Kirchweihe war ja ein solcher, auch weltliche Veranstaltungen kommerzieller Art verbunden. Und jede Messe, die es heute gibt, also ob eine Buchmesse oder Automesse oder was auch immer, hat ihren Namen daher, dass sie von einem solchen Anhängsel eines kirchlichen Festes kommt. Da hat man erst eine Messe gelesen und man hat dann auch den anschließenden Markt und das Kommerzielle ebenfalls Messe genannt. Daher hat es den Namen.
0: Und wenn der Ort Glück hatte, dann war die Kirche war eben im Sommer, da konnte man jetzt im Sommer schön das Fest feiern und sonst ist es im Winter.
2: Ja, das war das Problem. Jeder Ort hat natürlich ein anderes Kirchweihdatum. Ja. Und das hat im 18. Jahrhundert dann sehr seltsame Formen angenommen. Es gab einen regen Kirchweih-Tourismus, denn irgendwo war immer Kirchweih. Die Leute sind mal hier, mal da gewesen. Im Schwäbischen gibt es sogar den Ausdruck, du kannst mal auf Kirbe kommen. Das ist so eine Aufforderung, irgendwo hin und gar nirgends hinzukommen, denn irgendwo gab es immer eine Kirchweih.
0: Sehr schön,
2: bis dann in der Aufklärung das vereinheitlicht wurde, da hat man zumindest in unserer Gegend die Kirchweih auf den 3. Oktobersonntag gelegt. Das wurde dann als Allerweltskirchweih bezeichnet. Hat den Leuten gar nicht gefallen, weil es weniger Anlässe zu feiern gab.
0: Weniger Gründe gab zum Feiern. Ne? Ein Kirchweihfest, das im Sommer stattfindet, ist in Deidesheim, die Weinkerwe, 7. bis 11. August und 14. bis 18. August. Welches Brauchtum wird in Deidesheim gepflegt?
2: Ja, da spielen natürlich die Junggesellen, die Kerwebube, eine wichtige Rolle. Es wird der Kerwebaum oder der Kerwestrauß aufgestellt. Das ist immerhin eine 20 Meter hohe Fichte, also schon ein ganz schönes Kaliber. Wenn die dann steht, dann feuern die Wingertschützen, das sind die Schützen, die knallen in den Weingärten, damit die Vögel, die Schädlinge wegfliegen, die knallen dann mit ihren Salven und das ist die Freude, der Salut für den stehenden Kerwebaum. Und ganz am Ende wird der Kerwebaum wieder umgelegt und die Spitze des Kerwebaums wird versteigert. Es gibt natürlich noch vieles andere. Eine Weinkönigin wird gekürt. Also da wird alles aufgeboten, was man so in einem mittelgroßen Ort feiern kann.
0: Wir blicken an den Bodensee. Im Sommermonat Juli wird in Radolfzell einerseits die 1200 Jahre Stadtgeschichte gefeiert in diesem Jahr. Und es findet auch das Hausherrenfest traditionell statt. Was ist das für ein Fest? Das ist ein
2: etwas ungewöhnlicher Name. Die Schutzpatrone von Radolfzell werden dort Hausherren genannt und das sind drei bei uns eigentlich seltene Heilige, der heilige Theopont, der heilige Senes und der heilige Zeno, der Verbindungen nach Verona zum Beispiel hat. San Zeno ist dort eine ganz berühmte Kirche und bis heute wird der Name Theopont für Jungs, für Männer noch ganz gerne gewählt im Hegauer Bodensee und auch im Radolfzeller Gebiet. Und diese Hausherren, die sind der Grund für ein großes, ja man muss es nennen, Patronatsfest, das Radolfzell jedes Jahr begeht, sehr feierlich begeht und auf diese ganz besonderen Heiligen, die bis in die Christianisierung der Gegend zurückgehen, ist man natürlich stolz.
0: Teil dieses Festes ist auch die Moser Wasserprozession und auch die hat eine lange Tradition.
4: Wenn die Moser mit ihren prächtig geschmückten Booten nach Radolfzell fahren, dann lösen sie das über 200 Jahre alte Versprechen ihrer Vorfahren ein. Bei einer Viehseuche waren diese nach Radolfzell gepilgert, um bei den drei Stadtheiligen darum zu beten, verschont zu werden. Als die Gebete erhört wurden, versprachen sie die jährliche Dankesprozession.
0: Ja, wenn die Moser über den See pilgern mit blumengeschmückten Booten, was ist das da für eine Stimmung?
2: Tja, Prozessionen am Bodensee wären sowieso ein ganz eigenes Thema, damit könnte man eine Sendung füllen, es gibt nämlich sehr verschiedene. Aber die Wasserprozession von Moos nach Radolfzell ist besonders pittoresk, es ist eine sehr beeindruckende Stimmung. Das Religiöse dominiert, also da spielt sehr viel örtliche Frömmigkeit eine Rolle. Und es gibt dann eine Besonderheit im Radolfzeller Münster. Man darf sich da bei Gottesdienst das ganze Jahr über hinsetzen, wo man will. Nur an einem Tag, nämlich am Hausherrenfest, geht es nicht. Da werden nämlich Bänke freigehalten. Es sind die sogenannten Moserbänke. Und die sind reserviert für die Ankömmlinge von Moos, die mit ihren geschmückten Booten nach Radolfzell kommen.
0: Hast du in deiner Heimatregion ein Lieblingsfest, wo du in jedem Fall jedes Jahr immer hingehst? Weil's
2: jetzt muss ich natürlich als gebürtiger Rottweiler, wo ja nicht nur die Hunde herkommen, sondern die Fasnacht eine besonders schöne Ausprägung hat, gestehen, dass mich diese Rottweiler Fasnacht sehr geprägt hat. Und ich habe eigentlich noch keine versäumt.
0: Okay.
2: Das gehört dazu.
0: Also auch im nächsten Frühjahr wieder Rottweiler Fasnacht.
2: So steht es zu befürchten.
0: Ja, danke dir für den Besuch heute bei uns und danke für die Hintergründe und Infos zu den traditionellen Festen bei uns im Südwesten, die wir auch in diesem Sommer wieder feiern können. Ja, Bräuche und Tradition spiegelt sich auch in den landwirtschaftlichen Geräten vergangener Zeiten wieder. Davon hat Alfred Hauer aus Niederweiler in der Eifel jede Menge. Er stammt aus einer alten Bauernfamilie und ist begeisterter Sammler.
5: Seine Sammelleidenschaft braucht Platz. Deshalb sind wir mit dem Obstbauern und Schnapsbrenner Alfred Hauer unter dem Dach oder unter den Dächern seines Hofes. Und dort öffnet er uns gleich mehrere Türen, weil die Sammlung nicht bloß Raum, sondern gleich räumegreifend ist. 400 Quadratmeter voll mit alten Haus- und landwirtschaftlichen Geräten. Viele sind weit über 150 Jahre alt.
6: Ich habe mich immer für historische Sachen interessiert, aber ich wollte auch der Nachwelt tatsächlich so ein Demonstrationsobjekt zeigen.
5: Zu sehen gibt es unglaublich viel, angefangen bei der alten Küche bis zum Thema Textilien mit einem historischen Webstuhl. Und bei den alten Stickereien liegen hier sogar noch die originalen Stickschablonen. Während wir hier gucken, drückt Alfred Hauer gerade noch mal die Schulbank, und zwar seine.
6: Genau auf dieser Bank habe ich gesessen. Ja, die stand irgendwo in einer Ecke noch in der neuen Schule bereits. Und die habe ich dann dort weggeholt, damit sie der Nachwelt erhalten bleibt.
5: So wurde früher Stroh zerkleinert, mundgerecht für Pferd und Rind. Und dass man Alfred Hauer seine 81 Jahre nicht anmerkt, liegt ja vielleicht auch an den Geräten hier, erinnert doch irgendwie an ein Fitnessstudio, wenn er zum Beispiel den alten Blasebalg von 1832 bedient. Und gleich die nächste Disziplin, eine alte Obstmühle, mit der Äpfel, Birnen und Co. vor dem Pressen schon mal in kleinere Stücke zerhackt wurden.
6: Ja, das ist einfach ein sehr erfreuendes Gefühl für mich, dass man das nochmal alles aufleben lässt, wie es früher mal war.
5: Bei den meisten Sachen hier erkennt man, was es ist und wie es funktioniert. Hier zum Beispiel die Schleifmaschine für Mähwerkzeug. Andere Sachen geben durchaus Rätsel auf. Herr Hauer lädt ein zu einem Quiz. Liebe Zuschauerinnen und Zuschauer, hier der erste Gegenstand. Wer kommt drauf, was das ist? Und die Lösung, bitte.
6: Das hier ist ein Kerzengießgerät. Das wurde benutzt, um die abgebrauchten Kerzenstümmel wieder zu neuen Kerzen zu gießen.
5: Und na, noch eins. Was mag das sein? Die Lösung, verblüffend.
6: Es ist im Prinzip eine Kaffeerösterei. Allerdings mit Getreide. Jeder weiß ja, dass während der Kriegswirren zum Beispiel es keine Kaffeebohnen gab. Und da hat man halt eben mit Gerste diesen Kaffee selbst hergestellt. Ja, eine Kaffeerösterei.
5: Zum Schluss noch schnell ein Highlight. Alfred Hauer zeigt uns die allererste automatische Dreschmaschine, die Dreschhexe, so von 1900, die das Korn automatisch in Säcke füllte. Aber jetzt schließen sich die Türen wieder, allerdings mit Happy End. Denn die gute Nachricht, für Gruppen und ganz besonders gerne für Schulklassen macht Alfred Hauer die Türen auch gerne alle wieder auf.
0: Und wir öffnen jetzt die Tür zum Bohlegenuss, denn so eine typische Sommerbohle, die passt natürlich zur Gartenparty wunderbar dazu. Jetzt im Sommer sind die Früchte reif und die gehören ja in die Bohle mit rein. Wir haben zwei Bohle-Rezepte für Sie. Silke Senft hat sie mitgebracht. Sie ist Edelbrand-Sommelier aus Saalem-Rickenbach. Hallo Silke,
7: hallo.
0: Schön, dass du mal wieder da bist.
7: Ja, freut mich auch sehr.
0: Wir möchten mit der alkoholfreien Variante der Bohle anfangen.
7: Genau.
0: Was ist das Wichtigste in dieser Bohle?
7: Ich habe hier die Königin der tropischen Früchte, die Mango mitgebracht.
0: Darf ich ein Stück so probieren?
7: Na, auf jeden Fall. Jetzt habe ich gerade schon mit den Händen reingelangt. Also Hände waren voll gemacht.

0: genau.
1: Also Mango halbieren und dann so reinritzen und dann...
0: Genau, es ist wichtig, immer nur am Kern zu schneiden und dass man auch wirklich die ganze Mango natürlich dann auch verbrauchen kann.
1: So, pass auf, Mangosaft hast du rein.
0: Genau,
1: was tust du jetzt rein?
0: Jetzt kommt alkoholfreier Gin mit dazu.
1: Weg ist er. Ich hätte ihn gerne ohne mal probiert. Ah, schade.
0: Dann habe ich natürlich, wenn man eine süße Komponente hat, braucht man auch immer etwas Kräftigeres, was Säuerliches. Ja. Da habe ich Zitronensaft frisch gepresst. Mhm.
1: Und dann, ich würde, wenn ich eine alkoholische Variante machen würde, genau die gleiche Menge an Gin nehmen?
0: Ein bisschen weniger könnte man nehmen. Man könnte auch anstatt Gin, das ist nicht ganz so dominant, auch einen Wodka nehmen. Ja. Und ich tendiere immer bei meiner klassischen Bowle eigentlich noch zu einer Mirabelle. Dann hat man immer so ein bisschen so dieses Bittermandel und das passt eigentlich auch perfekt dazu. Ja. Wer mag, gerne auch noch ein bisschen Süße rein. Das wäre jetzt Zuckersirup noch mit dazu.
1: Den kann man selber machen oder kaufen?
0: Ja, also ich habe natürlich selber gemacht. Gleicher Teil Zucker, gleicher Teil Wasser und das Ganze schön aufkochen.
1: Mhm.
0: Genau.
1: Gut, ist dann haltbar? Also kann man den...
0: Ja, ja. Ganz kein Problem. Einige Wochen im Kühlschrank.
1: Kann ich einen Liter davon machen und immer wieder verwenden.
0: Genau, das Ganze natürlich auch gut durchrühren einmal. Und das Ganze wird 3 Stunden dann in die Kühlung gegeben.
1: Warum ist es wichtig, dass es 3 Stunden durchkühlt?
0: Dass natürlich auch die Früchte gut durchgezogen sind. Sonst hat man natürlich nachher nicht den schönen Mangosaft in der Frucht auch mit drin. Mhm.
1: Ist alkoholfreier Gin heutzutage noch was Besonderes oder kriegt man das auch im Supermarkt?
0: Also ich finde, es gibt inzwischen schon ganz viele Anbieter, die so diese alkoholfreien Varianten schon auch inzwischen anbieten. Also man bekommt es auch im Supermarkt, aber natürlich auch bei ausgesuchten Destillateuren.
1: Das ist klar. Ich hole mal die Bowle raus. Wir haben ja eine vorbereitet, die jetzt schon 3 Stunden oder noch länger gezogen ist.
0: Genau. Ich mache hier schon mal die Dekoration.
1: Hast du gewisse Ansprüche an so ein Bowle-Gefäß oder ist das eigentlich egal?
0: Also wenn man natürlich noch so ein traditionelles von der Oma daheim hat, ist natürlich super. Ansonsten könnte man jetzt natürlich auch ein ganz normalen, ganz normales Gefäß benutzen. Suppenschüssel, sowas in die Richtung. Geht natürlich beides.
1: Kochtopf kann man auch nehmen.
0: Geht
1: sieht
0: alles,
1: nicht so schön aus. Ja.
0: Ich habe hier schon mal die Dekoration gemacht. Hier habe ich jetzt eine Mango genommen, die etwas noch kräftiger, also noch nicht ganz so durch ist, so nicht mehr ganz so weich ist.
1: Weil es Deko sein soll.
0: Mhm. Ganz genau. Dann natürlich kommt immer Eis mit dazu.
1: Das Anrichten ist natürlich jetzt bei so einer Bowle auch noch mal wichtig.
0: Ja, total. Das Auge trinkt natürlich immer mit, logisch. So.
1: Und du arbeitest, obwohl das Ganze aus dem Kühlschrank kommt, trotzdem noch mit Eiswürfeln.
0: Ja, damit wir auch hier wirklich kühl haben. Mhm. So. Und das Ganze schütte ich jetzt gleich noch auf mit einem Apfelsekko. Wir haben hier wirklich 0,0, also die ganze Familie darf hier mittrinken.
1: Ja.
0: So, jetzt kommt der noch mit dazu. Habe heute Morgen natürlich schon frische Minze aus dem Garten.
1: Sekko natürlich auch gekühlt, ne, damit es da gar keine Wärme reinkommt.
0: Ganz genau, beides. So.
1: Beim Gartenfest erst kurz vorher die Bowle rausholen.
0: Mhm. Wäre gut, genau, dass alle auch den schönen kühlen Genuss haben. So, sieht das nicht toll aus? Richtiges Kunstwerk,
1: das
0: oder?
1: Das sieht toll aus, genau. Trinken wir es mit Strohhalm?
0: Oh, natürlich, natürlich, das Wichtigste fehlt.
1: Wir wollen ja das Kunstwerk nicht zerstören.
0: Natürlich.
1: So, ich mache den Tester für alle anderen.
0: Bin ich mal gespannt.
1: Gut. Gut. Ja.
0: Man hat die süßliche Note von der Mango, hat aber auch den Gin.
1: Aber es ist nicht zu süß.
0: Ja, das stimmt.
1: Und ich glaube, es würde auch mit echtem Gin, also mit Alkohol, würde es auch wahrscheinlich nicht so aufdringlich schmecken.
0: Ja, definitiv.
1: Dann aber wieder gefährlich.
0: Ne? Ja, das stimmt.
1: Aber das ist toll. Ja. Das ist ein schönes Erfrischungsgetränk.
0: Mm. Sehr zum Wohl.
1: Dankeschön. Wir werden gleich noch eine alkoholische Variante machen. Nämlich einen Rumtopf, eine Rumtopfbowle.
0: Ja.
1: Gut, heute geht es bei uns um Bräuche und Traditionen. Und zur Tradition im Südwesten gehört es natürlich auch, dass jeder Weinort seine eigene Weinkönigin hat. Auch in Leutesdorf am Rhein ist das so. Dort wird die neue Weinkönigin in diesem Jahr zum 3. Mal aus derselben Familie kommen.
2: Eine Mutter und ihre 3 Töchter. Alle Weinköniginnen und bald folgt auch noch die Enkelin.
3: Ich bin die zukünftige Weinkönigin von Leutesdorf, Antonia die Erste. Und von mir gibt es noch keine Karte.
2: Und ein Kleid hat Antonia Boden auch noch nicht. Das gibt es erst zur Krönung. Glücklicherweise haben ihre Tanten ihre edlen Roben aufgehoben. So in etwa könnte die 5. Weinkönigin der Familie dann aussehen. Im Sommer geht die Regentschaft los.
3: Ich freue mich auf ein tolles Jahr mit meinen Weinprinzessinnen, mit meinem Team, mit meiner Familie und ganz viele schöne Erinnerungen zu sammeln.
2: Schöne Erinnerungen. Die haben die Weinköniginnen aus Leutesdorf zuhauf gesammelt. Besonders für Großmutter Inge Marunga war die Regentschaft.

0: Haft prägend für ihren weiteren Lebensweg.
1: In meiner Zeit als Regentin, als Weinkönigin von Leutesdorf, habe ich meinen Mann kennengelernt. Meine große Liebe. Es waren viele, die wegen mir kamen. Ja, ohne irgendwie eingebildet zu sein.
0: Das war vor 65 Jahren. Ihre drei Töchter folgten ihr dann in den 90er Jahren.
2: Was ich ganz toll fand, wenn man jetzt in einem Haus groß wird mit zwei Schwestern, dann ist man ja, hat man nicht so ein Alleinstellungsmerkmal. Aber wenn man Weinkönigin ist, dann wird man bejubelt und dann steht man total im Mittelpunkt.
0: Von ihrer kleinen Schwester Regina Marunga gibt es sogar noch ein Video der Krönung von 1993.
3: Baba, meine lieben Junggesellen.
4: Junggesellen musst du immer begrüßen.
1: Ja, die musst du
2: immer.
1: Das ist
2: ganz wichtig, die sorgen für Stimmung. Die trinken und die sorgen für Stimmung.
1: Ja.
2: Ja, das hat geklappt. Ich habe mir einen Junggesellen geschnappt. Tatsächlich haben wir uns 1993 kennengelernt, in dem Jahr, als ich Weinkönigin war.
0: Ein Jahr lang repräsentieren die Weinköniginnen ihren Ort und werden auf dem Umzug durch Leutesdorf gefeiert. Der geht traditionell auch an dem alten Weingut der Familie Marunga vorbei. Hier hängen noch heute die Schilder der drei Schwestern. Das Jahr als Weinkönigin war für alle eine große Sache. Schöne Erinnerungen an ihre Jugend.
5: Gab es da was für Schilder, Mama?
2: Ja, gewisse Melancholie ist schon dabei.
6: Ja, dass die Zeit so schnell vergangen ist, dass man schon jetzt so alt ist. 40-jähriges Jubiläum hat. Mhm. Und Antonia ist jetzt die frische Weinkönigin. Ist schon...
2: Ja.
6: Die Zeit fliegt, ne?
5: Genau. Ja, ja. Was soll ich dann?
6: Ja.
0: Die Oma hat noch einen Tipp für ihre Enkelin.
1: Du musst vor allen Dingen bei der Begrüßung die Junggesellen hervorheben.
7: Ja, weiß ich nicht, Oma.
1: Doch, das musst du.
7: Ja, mal gucken, was so passiert. Also... Es kann natürlich passieren, aber es ist jetzt nicht der Hauptgrund, warum ich das Ganze mache.
0: Was auch passieren wird, eines steht fest. Am 12. September wird Antonia Boden zur Weinkönigin gekrönt. In dritter Generation. Und darauf freuen sie sich hier alle zusammen.
8: Ja, sehr schön. Und wir wünschen dann eine gute Zeit als Weinkönigin. Wir machen die zweite Bowle an diesem Donnerstag. Jetzt gibt es eine Rumtopfbowle.
9: Ganz genau.
8: Was ist typisch für eine Rumtopfbowle?
9: Eigentlich typisch natürlich der Inhalt, der Rum, der mit dazu kommt, natürlich auch die Früchte. Mhm. Übrigens jetzt ist es auch perfekt, eigentlich einen Rumtopf einzulegen, weil es ist gerade die Kirschenzeit.
8: Also das Grundprinzip ist, wir haben den Rumtopf, der eben schon mit Alkohol und Früchten vor sich hingelagert ist sozusagen. Und das Ganze wird jetzt zu einer Bowle verarbeitet.
9: Ja, eigentlich über ein ganzes halbes Jahr. Also ich kenne es noch von meiner Oma, ich komme ja eigentlich vom Obstbaubetrieb. Mhm. Da hat man wirklich angefangen, eigentlich schon mit den Erdbeeren, aber da bin ich jetzt nicht so der Fan, weil die werden immer so ein bisschen matscheliger.
8: Ja.
9: Eigentlich über die ganze Zeit immer die Früchte haltbar zu machen. Das ist die Idee des Rumtopfes.
8: So. Genau. Und man könnte jetzt, wenn man keinen Rumtopf zu Hause hat, den auch ansetzen und am nächsten Tag direkt verwenden.
9: Genau, da würde man einfach frische Früchte nehmen, Rum nehmen und ein bisschen Zucker und das Ganze marinieren und einlegen. Das geht auch.
8: Ich bin ja so ein Nascher, wenn ich jetzt davon eine Frucht nehmen würde, das würde mich doch umhauen wahrscheinlich,
9: oder? Nein, wir haben da wahrscheinlich so 17% oder so. Also die Früchte ziehen natürlich auch im Alkohol, ist kein Problem. Bitte, gerne.
8: Nein, das ist viel zu groß, die Frucht ist viel zu groß da drin. Warte mal, ich nehme mal ein Löffelchen und guck mal. Ich will ja schon mal...
9: Ja, natürlich.
8: Ich nehme hier eine raus, eine kleine Frucht.
9: Sehr gerne. Ja, das ist genau. Das ist jetzt in dem Fall ein Träubchen.
8: Ein Träubchen.
9: Genau.
8: Also.
9: So.
8: Da merkt man es aber schon.
9: Ja.
8: Das werden lustige 20 Minuten ab jetzt.
9: Ich mache in meinen Rumtopfbowle noch Zwetschgenlikör mit rein.
8: Ja.
9: Gibt immer so ein bisschen diese süßliche Note, aber natürlich auch eben wieder so ein bisschen... Dieses, sag ich mal, Bittermandel-Marzipanige, was ich immer ganz schön finde. Dann natürlich darf Rum nicht fehlen.
8: Klar. Obwohl schon Rumtopf drin ist, kommt noch Rum dazu.
9: Finde ich

0: wichtig, die frische Aromatik da mit reinzubringen, des Rums. Also ein bisschen schokoladige, vanillige Töne kommen mit rein. Da habe ich jetzt 100 Milliliter, also wirklich nur ein kleiner Anteil. Und das geht dann wieder in den Kühlschrank.
1: In den Kühlschrank. Ich hole wieder was raus.
0: Ja.
1: Du kannst schon mal den Sekko aufmachen.
0: Sehr gerne.
1: Der jetzt ja noch frisch eingefüllt wird.
0: So.
1: Na, warte mal. Der will gar nicht raus, weil der Deckel oben drauf sitzt. Ist ja eine Herausforderung hier. Könntest du mal das,
0: ja, klar,
1: das Gitter hochheben?
0: Ja,
1: danke.
0: So, genau.
1: Dahin.
0: Sehr gerne, vielen Dank.
1: Deckel ab.
0: Ja, vielen Dank. Dann kommt wieder Eis natürlich dazu.
1: Ja.
0: So.
1: Da ist schon Sekko drin?
0: Nein, nein, nein, noch nicht drin.
1: Ah, der kommt ins Glas dann.
0: Genau, weil wir wollen natürlich keine abgestandene Bowle, sondern wir wollen natürlich eine frische.
1: Okay.
0: Und drum immer den Sekt, ganz wichtig, immer frisch dazugeben.
1: Sekko oder Sekt? Oder ist es das Gleiche?
0: Nein, ich habe jetzt Sekko gewählt. Sekko immer etwas weniger, weniger Kohlensäure im Vergleich zum Sekt. Der Sekt hat immer mehr Kohlensäure, beim Sekko immer weniger, weil im Nachgang noch mal dazugegeben wird.
1: Okay.
0: Und beim Sekt durch die zweite Vergärung dann eben die Kohlensäure entsteht. Das ist okay, der Unterschied. So.
1: Jetzt noch ein Schuss, genau.
0: Ja, genau.
1: Schuss Sekko nicht vergessen.
0: Ja, das.
1: Sonst wird es ja noch wieder. Du hast jetzt eine richtig starke Mischung für mich gemacht, oder?
0: Bitte schön.
1: Müsste eigentlich.
0: Es ist immer variierend. Also sowohl, wenn man es ein bisschen sprudeliger mag, dann gerne ein bisschen mehr und sonst.
1: Ich hätte eigentlich ein bisschen mehr Sekko reingewusst, oder?
0: Hätte man machen hätte können, man, genau.
1: Ja, Prost. Hab's
0: gut mit dir gemeint.
1: Ja, du kannst ja gleich übernehmen. Prost.
0: Zum Wohl.
1: Oh, ist auch lecker. Mm, könnte man auch so wegtrinken.
0: Ja.
1: Gut. Vielen Dank.
0: Sehr gerne.
1: Für diese Vorschläge. Rezept für den Rumtopf haben wir natürlich auch bei uns unter kaffee-oder-tee.de zusammengefasst. Und wie das Ganze zusammengefügt wird, welche weiteren Zutaten da reinkommen, in die Bowle haben wir auch aufgeschrieben. Silke, ich danke dir.
0: Dankeschön.
1: Für den Besuch heute bei uns. Am Sonntag ist der längste Tag des Jahres und für viele ist das dann der Anlass, ein traditionelles Mitsommernachtsfest zu feiern. Ganz besonders ausgeprägt ist das in Schweden, wo der sogenannte Mitsommer ja nach Weihnachten das zweitgrößte Fest des Jahres ist. Das kennt auch die Schwedin Lotta Karlsson seit ihrer Kindheit und aus ihrer Jugend. Vor 20 Jahren zog sie dann nach Freiburg, wo sie heute an der Uni ihre Muttersprache unterrichtet und wo sie inzwischen auch sich jedes Jahr wieder auf den Mitsommer freut.
2: Fröhliche Tänze, Blumenkränze im Haar, ausgelassene Spiele um die bunt geschmückte Mitsommerstange und natürlich jede Menge skandinavische Leckereien. Das sind die Zutaten für ein unvergessliches Mitsommerfest. Die Schwedin Lotta Karlsson ist mit großer Freude mittendrin. Das Flechten der Blumenkränze ist einer der ältesten Bräuche, ein Symbol für die tiefe Verbundenheit mit der Natur und die Freude am Licht.
3: An Mitsommer machen alle Blumenkränze. Eigentlich sollte man ja die Blumen auf dem Weg zum Fest sammeln, auch Birkenlaub oder anderes Laub. Und dann macht man sich einen Kranz, um die Kraft der Natur, die extra stark ist, an Mitsommer zu sammeln, Kraft für das ganze Jahr. Der Blumenkranz verwelkt, aber den muss man aufbewahren ein Jahr lang bis zum nächsten Mitsommerfest, dann kann man den entsorgen.
2: Mitsommer ist weit mehr als nur ein Fest. Es ist ein Lebensgefühl. Besonders in den nordischen Ländern, wo die Nächte im Sommer kaum dunkel werden, wird oft bis in die frühen Morgenstunden gesungen und gefeiert. Auch dank Lotta Karlsson lebt diese Tradition in Freiburg. Sie unterrichtet an der Universität ihre Muttersprache.
3: Also das ist wirklich toll, hier in Deutschland Mitsommer zu feiern, weil die Deutschen sehr positiv eingestellt sind zu Skandinavien und zu Schweden insbesondere. Und die machen alles mit, alle Tänze und Spielen, die sind nicht zu albern für sie oder so. Und egal ob alt oder jung, das ist gerade das Schöne mit Mitsommer, dass alle mittanzen und spielen.
2: Wie bei allen großen Festen stehen auch hier das gemeinsame Essen und Trinken im Mittelpunkt. Traditionell werden eingelegter Hering, Käse, Eier und junge Kartoffeln gegessen. Natürlich darf auch das Spielerische nicht fehlen. Sackhüpfen, Dreibeinlauf oder Zielschießen mit Wasser sorgen für ausgelassene Stimmung und bringen Jung und Alt zum Lachen. Ein bisschen Verrücktheit und kindliche Freude gehören einfach dazu. Auf was kommt's beim Spielen an?
3: Gewinnen natürlich. Also da sind die Schweden richtig kämpferisch.

0: Die Schweden spielen gerne Spiele, weil dann dürfen die wirklich wetteifern. Sonst sind wir nicht so auf Konkurrenz aus, aber beim Midsommar schon.
1: Den krönenden Abschluss bildet das Entzünden des Midsommerfeuers. Ein uralter Brauch, der die Sonne ehrt, böse Geister vertreiben und Glück für das kommende Jahr bringen soll. Das flackernde Feuer, das in die helle Nacht hineinleuchtet, ist ein magischer Moment, voller Hoffnung und Zuversicht. Der Sommer wird in all seiner Pracht willkommen geheißen.
2: Ja, Lotta Karlsson ist heute Abend bei uns. Hallo, herzlich willkommen. Schön, dass du da bist. Wir haben uns aufs Du geeinigt.
3: Ja, vielen Dank, dass ich hier sein darf.
2: In Schweden duzt man sich, ne?
3: Das tut man, ja.
2: Genau, ganz entspannt. Ihr feiert morgen Abend in Freiburg Midsommer. Worauf freust du dich morgen am meisten?
3: Wie man gesehen hat, freue ich mich am meisten auf die tolle Stimmung bei dieser Feier. Ich freue mich auf das Blumenkränze binden. Ich habe heute schon das ein bisschen zu früh gestartet, aber mit den anderen. Und dann das Singen, der Chor singt. Wir spielen verrückte Spiele zusammen und lassen den Abend ausklingen dann.
2: Ja, was ist das Besondere an diesem Midsommerfest mit Blick auf die Uni, dass ihr das gemeinsam mit der Uni macht?
3: Ja, wir haben ja in Freiburg ein skandinavisches Seminar, wo Norwegisch, Schwedisch, Dänisch unterrichtet wird. Und das ist ja eigentlich eine gemeinsame Feier, die die Fachschaft bei uns sehr toll organisiert. Also in Schweden nennen wir das Midsommer, in Norwegen und Dänemark ist es das Johannesfest, also Sankt Hans. Aber wir haben viele Gemeinsamkeiten, aber auch Unterschiede.
2: So. Also es ist schön international dann, kann man sagen.
3: Ja, das kann man sagen. Das ist ja bei uns in der Skandinavistik immer international, da wir ja die drei Länder vertreten haben. Und auch ein bisschen Island noch dazu.
2: Sehr schön. Was verbindest du inzwischen persönlich mehr mit Midsommar? Schweden oder Freiburg?
3: Ich bin ja jetzt seit 18 Jahren ungefähr in Freiburg, 20 Jahre in Deutschland. Deswegen die letzten 20 Jahre habe ich in Deutschland gefeiert. Und das ist jetzt mein Midsommer geworden. Aber viele Erinnerungen habe ich natürlich aus der Zeit zu Hause in Schweden.
2: Aus der Kindheit, ja. Ja. Kannst du uns erzählen, was der Ursprung dieses Midsommerfestes ist?
3: Ja, es gibt ein Fest, eine Feier seit sehr langer Zeit, also auch vorchristlicher Zeit. Da war es eine Fruchtbarkeitsfeier. Man hat die Natur und auch das Leben natürlich so und das Licht. Es ist ja die Sommersonnenwende und wie du vielleicht weißt, im Dezember an Lucia feiern wir die Wintersonnenwende, da wo wir kein Licht haben und jetzt haben wir...
2: Da habt ihr dann diese Kerzenkränze
3: genau,
2: auf dem Kopf.
3: Genau, ganz richtig. Mhm. Also in der Hoffnung, dass das Licht zurückkommt und jetzt ist das die hellste Nacht und dann feiern wir auch. Aber im Mittelalter kamen einige Deutsche nach Schweden und die haben die Maibaum-Tradition mitgenommen. Nur am 1. Mai gab es keine Blätter und keine Blumen und dann ist diese Tradition sozusagen nach Midsommar verschoben worden.
2: Mhm. Okay, also es ist auch ein internationales Fest dann eigentlich.
3: Ja, ne? Also viele Traditionen haben wir von den Deutschen übernommen.
2: Die Kulturen haben sich da zum Glück vermischt. Ja. Jetzt kommst du aus einem sehr kleinen Ort, sehr weit nördlich. Was für Kindheitserinnerungen, Erlebnisse verbindest du mit Midsommar?
3: Ja, ich komme aus einem kleinen Dorf am Polarkreis und in meiner Kindheit gab es noch auf dem Hausberg eine gemeinsame Midsommerfeier. Das fand ich ganz toll und einmal habe ich da an einem Quiz teilgenommen, da war ich erst 6 oder so und habe einen tollen Preis gewonnen, den ersten Preis, eine Busfahrt nach Stockholm. Aber mit 6 Jahren konnte ich die nicht selber machen und habe meinem Großvater geschenkt. Aber er hat sich sehr gefreut.
2: Der hat sich gefreut, genau. Ja. Singen und Musizieren gehört zum Midsommar in jedem Fall dazu. Wann warst du zum ersten Mal dann sozusagen im Chor vor Publikum mit Singen und Musizieren auf der Bühne?
3: Ich glaube, schon seit der 1. Klasse habe ich im Kinderchor angefangen und dann fand ich das toll und wollte das weitermachen. Und nach der Schule habe ich dann eine Kirchenmusikerausbildung gemacht, um das Chorsingen auch weiterzuführen, dass ich sozusagen auf der anderen Seite stehe beim Dirigieren.
2: Und hast ja auch während der Schulzeit schon Orgel gelernt, ne? Also schon Musizieren gelernt.
3: Genau, und dann habe ich ein Austauschjahr in Österreich gemacht und dann konnte ich sogar Orgel in der Schule als Fach haben. Das war ganz toll.
2: Mhm. Und das Musizieren hat dich dann auch nach Deutschland gebracht?
3: Nicht direkt das Musizieren, aber ich fand Deutschland

0: dann ein tolles musikalisches Land, Musikland. Mhm. Und ich bin aber im Studium, ich wollte was mit Deutsch machen und habe auf Lehramt studiert. Und dann bin ich nach Freiburg gekommen im Rahmen des Erasmus-Programms. Mhm. So.
1: Und fühlst dich hier sehr wohl, hast zwischendurch mit deinem Mann dann in Schweden gelebt, jetzt wieder in Freiburg. Und du sagst, du hast in Freiburg den Schweden-Bonus. Was ist denn so der Schweden-Bonus, den du in Freiburg hast?
0: Ich glaube, ich kann für alle Schweden in Deutschland reden, dass es sehr toll ist, aus Schweden zu kommen und in Deutschland zu leben. Weil wenn ich irgendwo bin, beim Arzt oder bei der Bank oder irgendein Amt und die sehen meinen Namen, Lotta Karlsson, dann sind die immer sehr, die lächeln, sind sehr fröhlich, erzählen von Urlauben oder Kindheitserinnerungen aus Schweden oder aus Astrid Lindgren-Büchern und so. Und wenn mein Mann dabei ist, der Deutsche ist, oder wenn er davon erfährt, dann sagt er immer, hast du wieder die Schwedenkarte gezogen oder gespielt? Ja,
1: wir lieben die Schweden. Und ist euch Schweden das bewusst, dass Astrid Lindgren wahnsinnig viel für ein gutes Image getan hat für euer Land?
0: Ich glaube schon. Also jetzt kommen ja Touristen aus aller Welt nach Schweden, aber in meiner Kindheit waren es nur die Deutschen. Und das ist den Schweden schon bewusst, dass es eine große Liebe zu Schweden gibt in Deutschland. Man nennt das ja auch Bullerbü-Syndrom.
1: Genau, ja, ja. Ich habe noch eine letzte Frage. Stimmt es, was ich gelesen habe, dass es früher so war, dass kurz nach Midsommar, nicht kurz nach Midsommar, sondern 9 Monate nach Midsommar, dass früher die Geburtenrate in die Höhe ging, weil es auch ein sehr, sagen wir mal, persönliches Fest ist, Midsommar?
0: Ja, das ist es vielleicht immer noch, wobei die Geburtenraten, da wünscht man sich vielleicht, dass die jetzt 9 Monate nach Midsommar hochgehen. Ja, und man sagt, das ist zwar ein Mythos, aber dass viele von diesen traditionellen Liedern, wo über Blumen die Rede sind, zum Beispiel Ytivodhage, was wir da im Film gesungen haben, dass wenn man diese Blumen mischt, dann hat man ein Abtreibungsmittel, aber das würde ich jetzt nicht ausprobieren. Würden
1: wir nicht unterschreiben. Ja. Lotta, ich danke dir für den Besuch heute bei Café oder Tee. Danke, dass du uns ein bisschen was zum Midsommar erzählt hast.
0: Vielen Dank.
1: Vielen Dank. Und jetzt lernen wir noch Olaf und Sven kennen. Klingt auch nach Schweden, aber die beiden leben in der Eifel und zwar in Nickenich. Und Olaf und Sven sind 2 Ponys, genauer gesagt 2 Mini-Ponys. Und vor allem Sven hat so einiges Schlechtes in seinem Leben schon erlebt. Doch seit 5 Jahren leben die beiden jetzt bei Petra Sabel-Hauchs und sie genießen das Ponyleben.
2: Durch den Raps bei bestem Wetter. Sven im Freizeitmodus.
3: Milchhund, ja.
2: Hier und da ein kleiner Snack.
3: Bisschen da was schnabulieren jetzt.
2: Wenn der Wind durch den Pony weht, verspüren Petra Sabel-Hauchs und ihr Sven Abenteuerlust. Heute geht es von Nickenich nach Andernach, etwa 6 Kilometer.
3: Der Weg ist das Ziel, wir wollen wohin und das gehen wir jetzt gemeinsam.
2: Die Zeit zu zweit genießt die 60-Jährige. Ist Sven nicht auf Erkundungstour, ist er auch gerne mit Kumpel Olaf zusammen. In ihrer Jugend war ihre Besitzerin Dressurreiterin, richtig leistungsorientiert.
3: Irgendwann habe ich entdeckt, wieder so die Liebe und die Nähe habe ich gebraucht zum Pferd. Aber diesmal eben nicht als Turnierreiterin. Dieser Druck, der dahinter steht, ist nicht mehr meins.
2: Eine Beziehung zu Pferden auf Augenhöhe, das war ihr Wunsch. Vor 5 Jahren kam Sven zu ihr. Das Mini-Shetland-Pony stammt vermutlich aus Holland, wurde dort in der Zucht eingesetzt.
3: Wie das dann so ist, wenn die nicht mehr die Leistung erbringen, werden die halt abgeschoben. Und nicht selten geht es dann auch zum Schlachter.
2: So war es auch bei Sven. Er stand schon bei einem Viehhändler, zusammengepfercht mit anderen Ponys in einer Box. Diese Zeit ist an dem Tier nicht spurlos vorbeigegangen.
3: Da hatte ich immer Angst am Anfang, dass ich den Stall wechseln muss, weil der so geschrien hat. Und einfach mega nervös war.
2: Um Sven Halt zu geben, schafft sie ein weiteres Mini-Shetland-Pony an. Olaf zieht nur wenige Wochen später in den Stall ein.
3: Das hat ihm auch sehr geholfen, weil Olaf hat nicht diese schlimmen Erfahrungen gemacht. Er hat ihm auch Stärke gegeben. Man sieht ja, wie er jetzt ist. Ganz ruhig, relaxed. Es passiert ihm nichts mehr.

0: Neben kleinen Ausflügen ist tägliches Training wichtig. Petra Sabelhauks weiß, Mini-Shetland-Ponys brauchen die Arbeit auf dem Platz.
1: Das sind wirklich keine typischen Rasenmäher. Kann man sich nicht in den Garten stellen und sich selbst überlassen, dann können die auch schon mal verkehrt im Kopf werden. Ja, übermütig, ein bisschen frech. Aber so, wenn man sich mit denen befasst, mit denen trainiert, brav auslastet und seid, wie spazieren gehen, seid die Grotte brav.
0: Olaf kann einfach nichts aus der Ruhe bringen, wenn Petra in der Nähe ist. Das Ergebnis jahrelangen Trainings. Und wichtige Voraussetzung für Petras Engagement. Mit ihren Ponys besucht sie regelmäßig Seniorenheime.
1: Gut gemacht. Die sind ja klaustrophobisch eigentlich veranlagt. Das Vertrauen ist so groß, die gehen rein, die Tür schließt sich. Wir fahren hoch, runter, gehen in die Zimmer dann rein. Es ist wunderbar, wenn man sieht, dass ältere Leute so ihr Gesicht in die Mähne graben. Teilweise fangen sie an zu weinen, weil sie so berührt sind davon. Es erinnert viele auch an ihre Kindheit. Das ist unglaublich berührend.
0: Zurück auf der Straße.
1: Wir gehen jetzt ins Café Rosa. Die freuen sich schon auf uns. Hallo. Guck mal, da hat die Anna schon Wasser hingestellt.
2: Nee, lass rüber wachsen die Möhre.
0: Mit Wasser lässt sich Sven heute nicht abspeisen. Da sind sie schon, die Leckerbissen.
1: Oh. Ja. Super. Oh, das ist jetzt die Melone.
3: Alle können noch so schlecht gelaunt sein, wenn Sven kommt. Bleiben auch gerne mal alle ein bisschen länger, auch wenn sie eigentlich schon Feierabend haben. Und die Gäste sind auch mal ganz begeistert.
0: Mit Mini-Pony lässt es sich um die Häuser ziehen. Sven genießt die Aufmerksamkeit.
1: Wenn ein Pferd dir so vertraut und wenn es sich so entwickelt hat wie das Sven, ist eine Wahnsinnsbestätigung, Liebeserklärung.
0: Petra weiß aber auch, wann Sven genug hat vom Wirbel um ihn. Heute geht es mit dem Taxi nach Hause.
4: Wir fahren noch nicht nach Hause, sondern spielen erst noch eine Runde Quiz mit Ihnen. Haben wieder 400 Euro in unsere Quizkasse gepackt. Herr Kessel ist mit dabei in Ichenhausen. Hallo, Herr Kessel.
5: Hallo, Herr Hübschen.
4: Wo liegt denn Ichenhausen?
5: Zwischen Ulm und Augsburg.
4: Haben wir eine grobe Vorstellung. Sehr gut. Sie spielen gegen einen Mitspieler aus Mannheim. Da wissen wir, wo das ist. Das ist Herr Knödler. Hallo, Herr Knödler.
6: Hallo, Herr Hübschen. Grüße Sie.
4: Herzlich willkommen bei uns in der Sendung Männerrunde zum Schluss. Heute am Donnerstag. Wir legen los mit Herrn Kessel.
5: Nummer 7, bitte.
4: Jawohl, da möchten wir das hier wissen. Heißes Wasser liefert der Durchlauferhitzer, der Wegrennerhitzer oder der Losraserhitzer?
5: Ah, der Durchlauferhitzer.
4: Das schaffen wir gerade noch, ne? Die 13 Euro.
5: Jawohl. Gut.
4: Herr Knödler.
6: Die 6, bitte.
4: Nummer 6, eine davor. Was versteht man unter Gautschen? Die Taufe der Bademeister, die Taufe der Bootskapitäne oder die Taufe der Buchdrucker?
6: Ich würde mal sagen, die Taufe der Bootskapitäne.
5: Nein,
4: leider nicht. Der Buchdrucker.
6: Okay.
4: Wir hatten es in der Sendung, Herr Kessel hätte es gewusst. Ne?
6: Da war ich noch nicht dabei.
4: Ja, da waren Sie noch nicht dabei. Herr Kessel hat um kurz nach fünf schon zugeschaut, deswegen wusste er das. Herr Kessel, wie geht's für Sie weiter? Bitte, was machen Sie?
5: Die 4.
4: Die 4. Die 4 ist weg. Ah, die 4 war noch da, Entschuldigung, ich war eine Reihe tiefer gerutscht. Die 4, um Gottes Willen, das ist die Rumbohle, die mir im Kopf hängt. Welchen Beruf hat David Copperfield, die Hauptfigur in Charles Dickens Romanklassiker? Zauberkünstler, Taschendieb oder Schriftsteller?
5: Taschendieb.
4: Taschendieb, sagen Sie, und es ist Schriftsteller. Leider falsch.
5: Ah.
4: Für Herrn Knödler die Chance, die Führung zu übernehmen.
6: Die 11, bitte.
4: Die 11. hat diese Frage. Was feierte Schwedens Königspaar am vergangenen Wochenende? Das Thronjubiläum, den Auftaktsieg der Nationalmannschaft oder ihre goldene Hochzeit?
6: Die goldene Hochzeit.
4: Es ist ja schon grün beleuchtet, genau. Da war der Finger ein bisschen schnell. Wir machen das jetzt so, Herr Kessel, wenn Sie gleich so eine Frage kriegen, die im gleichen Rahmen liegt, dann machen wir es auch direkt grün, ja?
5: Die 5 nehme ich.
4: Jetzt hat jetzt Herr Kessel das Geld gekriegt?
7: Nee, wurde nicht gezählt.
4: Wurde nicht gezählt? Okay. Was ist eine traditionelle spanische Bota? Ein Sommerhut aus Stroh, ein Trinkbeutel aus Leder oder eine Gitarre mit 6 Saiten?
5: B.
4: Ein Trinkbeutel aus Leder, jawohl, 60 Euro dazu. Herr Knödler, Sie dürfen.
6: Die 1, bitte.
4: Die 1 kommt.

0: Etwas Uneindeutiges ist redensartlich weder Fisch noch Fleisch, Obst noch Gemüse, Soja noch Hafer.
1: Weder Fisch noch Fleisch.
0: Weder Fisch noch Fleisch. 15 Euro kommen jetzt für Sie dazu. Herr Kessel.
1: Die 12, bitte.
0: Die 12. Für 60 Euro. Tarpune gehören zur Familie der Sehnenvögel, Knochenfische oder Fleischinsekten. Tarpune.
1: Ich nehme B. B ist immer gut.
0: B ist immer gut, wenn man nichts weiß, ja?
1: Ja.
0: Richtige Entscheidung, 60 Euro. Herr Knödler.
2: Die 7.
0: Die 7 ist weg.
2: Die 7 ist weg. Dann muss ich mal gucken, was wir sonst haben. Die 9.
0: Die 9, gut. Für 17 Euro, was bedeutet Non-Stop-Flug? Keine Stewardessen an Bord, keine Koffer erlaubt oder keine Zwischenlandung?
2: C, keine Zwischenlandung.
0: Jawohl, 17 Euro kommen dazu. Wir sind wieder bei Herrn Kessel. 2, 3, 8 oder 10?
1: Die 8, bitte.
0: Die 8. Für 27 Euro, das wäre die Chance, dass wir Ihnen die Antwort schenken und uns merken, dass Herr Knödler 26 Euro dazu kriegt. Wir schenken Ihnen mal die Antwort zu You're My Heart, You're My Soul. Das war der erste Nummer 1 Hit von, wir zeigen es Ihnen, von, kommt, hier ist die Antwort, von
1: Modern Talking.
0: Ja, Sie hätten es auch gewusst, aber wir haben es Ihnen trotzdem geschenkt, damit es ausgeglichen ist. Und Herr Knödler, wir merken uns, dass Sie 26 Euro dazu bekommen. Herr Knödler, okay. Was darf sein?
2: Dann nehmen wir die 2.
0: Die 2, jawohl. Wer ist FIFA-Präsident? Gianni Infantino, Antonio Guterres?
2: Gianni,
0: ja, das war eine langweilige Frage. Ne? Bei der Weltmeisterschaft, ja, richtig, gut. Herr Kessel, ich glaube, das sieht nach Sieg aus, ne? 3 oder 10?
1: Ich nehme die 10.
0: Sie kriegen die 10, wenn es der Joker ist, dann knacken Sie, nee, leider nicht der Joker. Die Flügelmutter ist ein veralteter Begriff für Tante, eine Schmetterlingsart oder das Gegenstück zu einer Schraube?
1: Gegenstück zu der Schraube.
0: Jawohl, 16 Euro dazu.
2: Dann Herr Knödler, nehme ich noch den Joker.
0: Sie kriegen noch den Joker, genau. Aber er nützt ja nichts, weil Sie weniger Geld erspielt haben. Selbst wenn wir die 26 Euro oben drauf rechnen, sind Sie bei 137. Und das ist weniger als das, was Herr Kessel erspielt hat.
2: Genau, Glückwunsch an Herrn Kessel.
0: Genau, 176 Dankeschön. Für Herrn Kessel. Und die Kaffeetasse, die Kaffee- oder Teetasse geht an Herrn Knödler.
2: So Dankeschön. Sieht das aus.
0: Danke Ihnen beiden fürs Mitmachen und ich wünsche noch einen entspannten Donnerstagnachmittag und viel Spaß bei allem, was Sie tun. Vielleicht Fußball-Weltmeisterschaft gucken oder was immer auch ansteht. Danke Ihnen. Tschüss. Ah, sind beide schon weg. Gut, wir blicken auf morgen. Dann wird gebacken. Es ist ja jetzt schon die Zeit der Aprikosen. Einige Früchte sind jetzt schon reif. Die Aprikosen gehören dazu. Damit kann man so einiges machen. Wir werden morgen die Aprikosen mit den Mandeln kombinieren und backen eine Aprikosen-Mandeltart mit frischen Aprikosen und auch noch so ein bisschen mit zerkochten Aprikosen. Das wird also richtig lecker. Und wir arbeiten mit Beton, gestalten eine Betonfackel für den Garten. Also geben dem Beton eine gewisse Leichtigkeit, wenn er dann als Fackel dargestellt ist. Jetzt gibt es die Nachrichten aus dem Südwesten, also aus Mainz, aus Stuttgart und aus Saarbrücken. Und morgen dann wieder Kaffee oder Tee aus Baden-Baden. Bis morgen. Machen Sie es gut. Schönen Donnerstagabend noch.
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Guten Abend, herzlich willkommen zum aktuellen Bericht am Donnerstag. Wir berichten heute über den Saarbrücker Stadtrat. Wird er sich dafür entscheiden, die Stadtratswahl von 2024 tatsächlich neu durchzuführen oder wird er Beschwerde gegen das OVG-Urteil einlegen? Die Stadt Neunkirchen will in Heinitz einen Parkplatz für das SVE-Stadion ermöglichen.

0: Möglichen. Das finden nicht alle gut. Und natürlich sind wir wieder live beim großen Sportfest im Saarland, den Special Olympics. Ende Mai kam das Urteil, die Stadtratswahl in Saarbrücken muss wiederholt werden. Eine Entscheidung des Oberverwaltungsgerichts. Bei der Wahl 2024 war die AfD wegen Unregelmäßigkeiten bei der Anmeldung zur Wahl nicht zugelassen worden. Das OVG meint, dass das nicht rechtens war. Eine Revision gegen das Urteil ist nicht möglich, aber der Saarbrücker Stadtrat könnte trotzdem gegen eine Neuwahl vorgehen. Mit einer Nichtzulassungsbeschwerde. Herbert Mangold erklärt, was dahinter steckt.
1: Das Problem? Bei den vergangenen Kommunalwahlen zum Stadtrat hatte die AfD zwei Listen eingereicht und wurde deshalb von der Wahl ausgeschlossen. Landesverwaltungsamt und Verwaltungsgericht sahen dies als korrekt an. Die nächsthöhere Instanz, das Oberverwaltungsgericht, kassierte diese Entscheidung und ließ keine Revision zu. Dagegen will die Stadtverwaltung eine sogenannte Nichtzulassungsbeschwerde einlegen, vorausgesetzt der Stadtrat gibt dafür grünes Licht. Würde dem dann stattgegeben, müsste das OVG erneut prüfen. Der Vorschlag kam ursprünglich aus der Stadtverwaltung. Auch der Rechtsausschuss des Stadtrates empfiehlt, Beschwerde einzulegen.
2: Im Personal- und Rechtsausschuss wurde die Entscheidung einstimmig angenommen. Daher naheliegend, meine Fraktion hält das auch für den richtigen Weg. Nicht, weil wir die Entscheidung des Oberverwaltungsgerichts nicht akzeptieren, wir respektieren sie. Aber wir halten es doch aufgrund der Tatsache, dass jetzt die Ungültigkeitserklärung einer Stadtratswahl doch schon ein beachtlicher Vorgang ist, mit besonderer demokratischer Tragweite, ist für sachgerecht, dass wir das Rechtsmittel, das jetzt hier zur Verfügung steht, diese sogenannte Nichtzulassungsbeschwerde, verantwortungsvoll ausschöpfen.
1: Die SPD will sich mit Verweis auf die Stadtratssitzung am kommenden Dienstag nicht äußern. Für die Fraktion Bündnis 90 Die Grünen ist es wichtig, in der Sache juristische Klarheit zu bekommen.
3: Wir haben ja ein rechtskräftiges Urteil vom Verwaltungsgericht gehabt. Wir haben auch eine Einschätzung vom Innenministerium, auch vom Wahlausschuss gehabt vorher, dass die Entscheidung richtig war. Oberverwaltungsgericht hat es anders gesehen. Und ich glaube, wenn da so zwei Meinungen so auseinandergehen, dann ist eine Überprüfung durchaus sinnvoll.
1: Stadt- und Rechtsausschuss sind zuversichtlich, dass ihr Vorgehen erfolgreich sein kann, dass sich um eine grundsätzliche Entscheidung handle. Der ursprüngliche Kläger von der AfD, Schwabe, sieht hingegen in der Beschwerde eine Taktik, um Zeit zu schinden für eine bevorstehende Neuwahl.
0: Es wird eng in Elversberg. Noch enger als ohnehin schon. Das Stadion rüstet auf von jetzt 10.000 Plätzen auf über 15.000 im nächsten Jahr. Aber der Parkplatz, der ist jetzt schon am Limit. Die Stadt Neunkirchen will dem Verein nun eine Fläche in Heinitz zur Verfügung stellen, um mehr Parkplätze zu bauen. Direkt gegenüber, nur einmal über die Autobahn. Aber es gibt Bedenken. Felix Schneider berichtet.
1: Diese Grünfläche an einem Umspannwerk in Neunkirchen-Heinitz könnte künftig zur Parkfläche werden. Den Weg dafür hat der Neunkircher Stadtrat freigemacht. Mehrheitlich stimmte das Gremium für die Einleitung eines Verfahrens zur Aufstellung eines Bebauungsplans für die Stellplatzanlage, wie es amtlich heißt. Maximal 5000 Quadratmeter Fläche könnten dazu versiegelt werden. So sieht es ein Vorentwurf des Bebauungsplans vor. Kritik kommt von den Grünen und der Freien Wähler FDP-Fraktion.
4: Gerade was das Thema Versiegelung von Grünflächen oder landwirtschaftlichen Flächen angeht, sehen wir da generell beim Bauvorhaben halt dies sehr kritisch. Wir haben halt auch Bedenken, gerade aufgrund der zunehmenden Starkregenereignissen, dass der untere Teil von Heinitz von dem Starkregenereignis dann betroffen ist.
1: Das Projekt soll die SV Elversberg finanzieren. Auf die Stadt sollen keine Kosten zukommen. Eine Aussage darüber, ob die Stadt mit Einnahmen durch die Nutzung der Fläche rechnet und wenn ja, in welcher Höhe, könne erst nach Abschluss des Bebauungsplanverfahrens getroffen werden.
5: Gestern hat der Stadtrat die frühzeitige Offenlage der Planunterlagen beschlossen. In der Regel dauert das gesamte Bauleitplanverfahren rund ein Jahr. Danach muss ein Bauantrag gestellt werden. Nach dessen Genehmigung können die Bautätigkeiten beginnen.
1: Demnach kann frühestens in einem Jahr mit dem Bau begonnen werden. Die zusätzlichen Parkflächen wären ein weiterer Baustein für die SVE, um langfristig den Auflagen der Deutschen Fußballliga gerecht zu werden.
0: Wer kennt sie nicht, die Werke von Andy Warhol, die bunt verfremdeten Porträts von Stars, die berühmte Suppendose. Aber Andy Warhol hat auch zarte Tuschezeichnungen gemacht. Um das alles zu sehen, muss man jetzt nicht mehr nach New York, nach London oder auch nur München oder Köln reisen. Saarbrücken reicht. Chris Ignazi über die neue Warhol-Ausstellung in der Modernen Galerie.
1: Poppige Starporträts in schillernden Farben. Und die vielleicht bekannteste Banane der Welt. Die Moderne Galerie holt einen Weltstar der Kunst nach Saarbrücken.
6: Für uns ist das eine sehr wichtige Ausstellung. Wir zeigen mit dieser Ausstellung Andy Warhol-Ikonen wirklich das gesamte druckgrafische Werk und können da einen Überblick von den frühen 60er Jahren bis 1987, seinem Todesjahr, geben. Wir haben auch noch weitere Highlights. Wir haben insgesamt 5 vollständige Werksätze von Warhol hier anzubieten für unser Publikum und freuen uns auf positive Resonanz.
1: Während man Warhol vor allem für seine Pop-Art kennt, blickt die Moderne Galerie in der Ausstellung tiefer. Zu sehen sind auch frühe Zeichnungen, die den Anfang seiner Kunst bilden. Die rund 120 Werke geben einen Überblick über Warhols Schaffen. Von Werbebildern über Konsumkritik bis zu Bildern von Popstars wie Marilyn Monroe, die zu seinen bekanntesten Werken gehören. Die Ausstellung in der Modernen Galerie richtet sich auch an Jugendliche.
6: Also Warhol ist zum einen tatsächlich noch nie im Saarland gezeigt worden. Das ist eine Besonderheit. Dann haben wir zum anderen in dem saarländischen Lehrplan, ich weiß jetzt nicht, wie interessant das für Sie ist, steht Warhol wirklich namentlich drin. Das heißt, wir können auch unserem Bildungsauftrag gerecht werden als außerschulischer Lernort und für die Schülerinnen und Schüler aus dem Saarland hier eine Ausstellung anbieten, in der sie eben den Lehrinhalt direkt mit Originalen abgleichen können.
1: Eine Ikone der Popkultur in all ihren Facetten. Die Ausstellung beginnt am 20. Juni und ist bis Mitte Oktober zu sehen.
0: Die Erdbeeren haben Hochsaison. Es gibt verschiedene Möglichkeiten, an Nachschub zu kommen. Am frischesten sind sie, wenn man sie selber pflückt. Ob das nur vergnüglich klingt oder auch wirklich Spaß macht, das hat unsere Reporterin Jana Hiege ausprobiert. Wir haben sie auf eines der Erdbeerfelder geschickt, wo man auch selbst pflücken darf. Wie es dort für sie war, das zeigen wir Ihnen gleich. Erstmal kommt Eva Miewes mit der Nachrichtenernte.
7: Guten Abend. Im Saarland sind in den vergangenen Jahren zahlreiche Industriearbeitsplätze weggefallen. Das zeigt eine Analyse der Bertelsmann Stiftung. Besonders auffällig war die Entwicklung demnach im Kreis Saarlouis. Dort ist die Zahl der Industriebeschäftigten zwischen 2019 und 2024 um gut 19% gesunken. Auch in Merzig-Wadern gab es ein deutliches Minus. Vergleichsweise stabil blieb die Lage in St. Wendel. Die Lage der saarländischen Bauunternehmen hat sich seit Jahresbeginn weiter verschärft. Das hat der Arbeitgeberverband Bauwirtschaft Saar mitgeteilt. Im Wohnungsbau seien die Aufträge im ersten Quartal um rund die Hälfte eingebrochen. Auch im Straßenbau gäbe es weniger Arbeit. Kommunen könnten kaum noch sanieren, weil Geld fehle.
8: Die Kommunalaufsicht prüft eine anonyme Beschwerde gegen den CDU-Landtagsabgeordneten Schor. Demnach sei er nicht für den Stadtrat St. Wendel wählbar gewesen. In dem Schreiben, das dem SR vorliegt, wird der Vorwurf erhoben, Schor habe seinen Lebensmittelpunkt zum Wahlzeitpunkt 2024 und darüber hinaus nicht in St. Wendel gehabt, sondern in Tholey, wo auch seine Frau lebe. Damit hätte Schor nicht für den Stadtrat kandidieren dürfen. Er selbst weist die Vorwürfe zurück, St. Wendel sei sein Lebensmittelpunkt. Hier lebt ein Teil meiner Familie. Hier befindet sich der überwiegende Teil meines Freundes- und Bekanntenkreises. Hier engagiere ich mich ehrenamtlich in Vereinen und politisch. Und hier übernehme ich seit vielen Jahren Verantwortung für unsere Heimat. Schor verweist darauf, dass er seinen Erstwohnsitz ordnungsgemäß in St. Wendel-Urweiler gemeldet habe. Daneben habe er einen weiteren ordnungsgemäßen Wohnsitz in Hasborn-Dautweiler. Laut Kommunalaufsicht ist eine Wahlanfechtung nicht mehr möglich.
7: Die EU-Kommission hat den Einstieg der Bundesregierung beim deutsch-französischen Rüstungskonzern KNDS genehmigt. Die Bundesregierung will zunächst 40% übernehmen und die Beteiligung später senken. KNDS hat auch einen Standort in Freisen.
9: Die CDU Saar verabschiedet zur Stunde ihre wirtschaftspolitischen Leitlinien für die Landtagswahl. Ziel sei es, Innovationen zu fördern und allgemeine Rahmenbedingungen zu schaffen, die ein dauerhaftes Wachstum generieren könnten, auch unabhängig von staatlichen Subventionen oder Vorschriften. Ein saarländisches Effizienzgesetz solle bürokratische Hemmnisse konsequent abbauen.
10: Indem wir ernst machen bei Staatsmodernisierung und Entbürokratisierung. Der Staat muss seinen Bürgern, aber auch seinen Unternehmen mehr vertrauen. Deshalb wollen wir Dokumentationsaufbewahrungspflichten abschaffen. Nach dem Modell Baden-Württemberg einen Schnitt machen und nur noch das sozusagen bleibt, was wirklich notwendig ist.
9: Zudem sollten neue Vorgaben und Vorhaben daraufhin überprüft werden, ob sie praxistauglich sind und den Anforderungen an die Digitalisierung genügten. Dafür solle ein Ressort geschaffen werden, das im Kabinett auch ein Vetorecht habe.
7: In Camphausen hat es einen spektakulären Raubüberfall auf einen Autofahrer gegeben. Wie die Polizei mitteilte, wurde der 35-Jährige gestern Vormittag auf der Dudweiler Straße zunächst durch zwei Geländewagen gestoppt. Der Mann flüchtete aus seinem Auto, während die Täter eine Geldtasche mit mehreren 10.000 Euro entwendeten. Anschließend flohen sie in Richtung Querschied.
1: Die Saarlandversicherungen haben ihre Gründung vor 75 Jahren gefeiert. Am Hauptsitz in Saarbrücken, dem Versicherungscampus, feierten 1.200 Beschäftigte das Jubiläum. Das Unternehmen gehört inzwischen zur Versicherungskammer Bayern, einem der größten Versicherer in Deutschland. Eigentümer sind mehrere Sparkassen, auch aus dem Saarland.
11: Das Versichern einer Region bedeutet ja nicht nur, Versicherungen anbieten zu können und diesen Versicherungsschutz hinterher einzulösen, sondern bedeutet auch, Verantwortung für diese Region zu übernehmen. Wir haben heute so viel erforderliches gesellschaftliches Engagement. Wir als regionaler saarländischer Versicherer konzentrieren uns hier. Es gibt keine Initiative, an der wir nicht hier beteiligt sind.
1: Die frühere Feuerversicherungsanstalt Saarland wurde nach der Zulassung im Jahr 1951 schnell der größte Versicherer in der Region, mit inzwischen 250.000 Kunden. Schwerpunkt sind Fahrzeug- und Wohngebäudeversicherungen sowie Verträge zur Altersvorsorge.
7: Ja, und das war's auch schon wieder von mir. Um 9:45 sehen wir uns noch mal wieder, wenn Sie mögen, in der Spätausgabe von SR Info. Und hier geht's weiter mit Sonja.
0: Vielen Dank, Eva. In der letzten Zeit haben wir es immer wieder gesehen. Eine Notsituation kann ganz schnell passieren. Ein katastrophales Hochwasser, ein langer Stromausfall. Dann müssen wir alle gerüstet sein, auch um die staatlichen und ehrenamtlichen Helferinnen und Helfer zu entlasten. Was wir dafür tun können, darüber informiert der Landkreis Neunkirchen in dieser Woche.
1: Die neueste Errungenschaft des Katastrophenschutzes im Landkreis Neunkirchen ist dieses Großfahrzeug. In Krisenfällen können damit Personen evakuiert oder Waren transportiert werden. Nach dem Hochwasser 2024 hat sich der Kreis das Fahrzeug angeschafft. Nicht zuständig ist die öffentliche Hand für private Vorsorge.
4: Wir versuchen halt im großen Rahmen Einrichtungen zu unterstützen, Infrastruktur, wenn es noch funktioniert oder beziehungsweise aufrechtzuerhalten. Beispiel wäre hier, dass wir dann sagen, okay, wir müssen ein Umspannwerk sichern mit Sandsäcken und so weiter, damit einfach der übergeordnete Bereich weiterläuft.
1: Je besser sich die Bevölkerung selbst helfen kann, desto mehr wird der Katastrophenschutz entlastet. Anhand der Empfehlung des Katastrophenschutzes des Bundes hat der Landkreis einen Testkauf für einen 10-Tages-Vorrat gemacht.
4: Was wir halt immer soll vorrätig haben für die 10 Tage, wie Nudeln, Spätzle, Reis, Wurstwaren, was lange haltbar ist, also bis 2029, Konserven, sprich Birnen oder Ähnliches oder auch andere Dosenwaren. Wichtig hierbei sollte man schon sagen, man kauft das, was jemand schmeckt, damit es einfach nicht kaputt geht. Damit es nachher im ganz normalen Haushalt auch wieder mitgenutzt werden kann und in einer normalen Lagerhaltung ausgetauscht wird.
1: Abseits der Essensvorräte sollte man zu Hause geladene Powerbanks zur Stromversorgung vorhalten, aber auch batteriebetriebene Lichtquellen, Campingkocher, Erste-Hilfe-Sets und etwa ein kurbelbetriebenes Radio, damit man Informationen jederzeit empfangen kann. Die Empfehlungen sind auch auf der Webseite des Bundesamts für Bevölkerungsschutz und Katastrophenhilfe nachzulesen.
0: Was wäre der Sommer ohne Erdbeeren? Dieses Jahr ist ein gutes Erdbeerjahr. Und wo bekommt man die frischesten? Im Supermarkt? Bei den Verkaufsständen? Zurzeit sicher nicht falsch, aber nirgendwo sind sie frischer als direkt auf dem Feld gepflückt. Und es macht auch noch Spaß. Hat sich jedenfalls unsere Reporterin

0: Reporterin Jana Hiege gedacht und ist mal losgezogen.
1: Ich habe heute die größte Schüssel dabei, die ich zu Hause gefunden habe. Denn ich habe eine Mission. Ich möchte hier die schönsten Erdbeeren auf dem Selbstpflückfeld bei Wallerfang finden. Und dafür muss die hier erst einmal abgewogen werden.
2: So bezahle ich später auch nur das, was ich wirklich gesammelt habe. 16 Selbstpflückfelder hat das Erdbeerland verteilt über das Saarland. Egal ob jung oder alt, eigentlich sammeln alle Altersklassen hier. Fürs Marmeladekochen, Kuchenbacken oder zum Direktessen. An diesem Tag sind vor allem Familien mit Kindern unterwegs.
1: Gehen Sie öfters denn Erdbeeren pflücken?
3: Also eigentlich immer mindestens einmal.
1: In der Saison?
3: In der Saison, genau. Es gehört uns für uns so ein bisschen zum Frühjahr einfach dazu oder zum Frühsommer, sag ich
1: Alles
3: mal.
1: Alles klar, verstehe. Habt ihr das schon öfters gemacht, dass ihr hier so
4: Nein,
1: auf dem Zelt wart?
4: Nein, das ist unser erstes Mal.
1: Wie seid ihr jetzt darauf gekommen, hierher zu kommen?
4: Wir sind mit Oma und Opa die Saarschleife gefahren, dann sind wir hier vorbeigefahren über die Autobahn, dann haben wir das gesehen und wir fanden es cool.
5: Also die Kinder haben Spaß, können sammeln, können währenddessen auch was essen. Uns zu Hause wird weitergemacht.
2: Mittlerweile machen die Selbstpflückfelder etwa die Hälfte des Erdbeerlandgeschäfts aus und werden immer beliebter. Betriebsleiterin Christine Châtelain ist mit der Saison bisher zufrieden.
6: Also wir haben wirklich einen schönen Zustrom. Und ich glaube, das liegt auch mit daran, dass man das eben sehr gut auf Social Media auch posten kann. Ich sehe immer wieder viele Leute, die dann im Feld stehen mit ihrer Kamera und schöne Selfies machen.
2: Selfies mache ich heute keine, denn meine Schüssel soll ja schließlich voll werden. Trotzdem teile ich natürlich gerne.
1: Hier so eine, ne? Guck mal, wie groß die ist. Willst du die haben?
2: Für die richtige Pflücktechnik hat Christine Châtelain noch einen Tipp, damit die Früchte nicht vermatschen.
6: Man nennt das den Beißzangengriff. Ich nehme also quasi wirklich den Daumen und den Zeigefinger und zwick die so einen Zentimeter über dem Kelchblatt. Zwicke ich den Stiel so mit der Daumen und Zeigefinger ab und dann bleibt das Kelchblatt auch unversehrt.
2: So bleibt dann auch die Erdbeere länger frisch. Aber hier und da landet sowieso eine mal direkt im Mund statt im Korb.
1: So die ein oder andere Erdbeere zwischendrin mal naschen, das macht man schon mal gerne. Wie stehen Sie denn so dazu mit Ihrem Betrieb so?
6: Das ist natürlich ganz klar, dass man das macht auf so einem Selbstpflückfeld. Ich meine, man will ja auch versuchen, was man da ins Körbchen oder in die Schüssel packt. Das ist auch vollkommen in Ordnung. Wir haben ja auch verschiedene Sorten, die schmecken auch verschieden. Und da haben wir so die Regel, dass man dann sagt, also ein Kilo pro Person sollte dann am Ende schon in der Schüssel sein.
2: Ich habe heute sogar das Doppelte gepflückt. Noch bezahlen und dann ab nach Hause.
1: Also ich bin mit meiner Ausbeute ziemlich zufrieden. Ich habe jetzt für gut 2 Kilo um die 11 Euro bezahlt. Klar, man arbeitet auch ein bisschen was für seine Erdbeeren, aber man ist draußen in der Natur, es macht Spaß, man weiß, wo die Erdbeeren herkommen und es fühlt sich auch so ein bisschen an wie früher bei Oma im Garten Erdbeeren pflücken. Die Erdbeerpflücksaison, die geht jetzt noch so ungefähr 2 Wochen und ich glaube, die hier, die werde ich jetzt alle schnell auffuttern. Aber keine Sorge, Sonja, für dich lasse ich natürlich noch ein paar übrig.
0: Vielen Dank, Jana. Haben wir übrigens schon verdrückt, während du die Reportage fertig gemacht hast. Tom Klose, der ist noch bei der Arbeit. Er meldet sich gleich live von den Special Olympics und da geht es um sportliche Erfolge, die tolle Stimmung und er wirft auch einen Blick auf die Kosten.
7: Ja, herzlich willkommen hier vom mittlerweile leeren Special Olympics Festival. Zumindest vor dem Staatstheater hier auf dem 3x3 Basketballfeld ist es ein bisschen leerer geworden. Wir werfen in den nächsten Minuten einen rundumfassenden Blick auf das, was heute bei den Special Olympics hier im Saarland passiert ist. Wollen aber beginnen mit einer Fußballnachricht, denn es passiert ja auch sonst noch was im Land. Der erste FC Saarbrücken hat heute einen neuen Co-Trainer vorgestellt. Kommt aus dem Nachwuchsbereich der TSG Hoffenheim, heißt Leon Laudi und wird eben die Saarländer in Zukunft unterstützen. Tja, vom Fußball wieder zurück zu den Special Olympics. Jede Menge Medaillenentscheidungen, die heute gefallen sind, unter anderem im Rudern, im Schwimmen oder im Boccia. Also es war wieder einiges los und klar ist natürlich auch, der Sport bei den Special Olympics steht im Vordergrund. Aber es ist natürlich auch so, dass die Special Olympics was kosten. Und Innen- und Sportminister Reinhold Joost hat gesagt, das sind Investitionen in eine offene und inklusive Gesellschaft. Mehr dazu, zu diesem ganzen Kostenaspekt bei Special Olympics Saarland hat Emil Mura.
8: Sie sind ein Großereignis im Saarland, die nationalen Spiele der Special Olympics. Die Landesregierung stellt für ihre Durchführung rund 1,9 Millionen Euro zur Verfügung, die über den Landessportverband an den Veranstalter gezahlt werden. Darüber hinaus investiert das Land unter anderem in Personal, Kampagnen zur Bewerbung der Spiele und Projekte zur nachhaltigen Verankerung von Inklusion im Sport. Hierfür wurde bereits in den Vorjahren Geld ausgegeben. Rund 91.000 Euro 2024.

0: 615.000 Euro 2025. In diesem Jahr sind weitere rund 1,5 Millionen Euro vorgesehen. Hinzu kommen Investitionen in die Sportinfrastruktur. Für Baumaßnahmen im Zusammenhang mit den Spielen standen insgesamt nochmal fast 9 Millionen Euro zur Verfügung. Zum Vergleich: Der Freistaat Thüringen gab für die nationalen Special Olympics Winterspiele vor 2 Jahren lediglich 290.000 Euro aus. Laut Special Olympics sind Sommerspiele mit Winterspielen in ihrer Größenordnung aber nicht vergleichbar, allein weil es deutlich mehr Sommersportarten gäbe. Das saarländische Sportministerium begründet die vergleichsweise hohen Ausgaben damit, dass die Mittel eine langfristige Investition in Inklusion und Teilhabe durch den Sport seien. Damit entstünden Strukturen, die weit über das Veranstaltungsjahr hinaus Wirkung entfalteten.
1: Ja, und natürlich freuen sich Unternehmerinnen und Unternehmer, die Hotellerie und Gastgewerbe auch über diese Special Olympics im Saarland. Was das für sie bedeutet, das weiß Sven Berzelis, der war in einem Hotel in Schiffweiler unterwegs.
2: Das Rosenhotel Scherer in Schiffweiler zur Mittagszeit. Jetzt hat Inhaberin Franziska Scherer noch Zeit, um schnell die Zimmer zu machen, denn es ist viel los. Seit Wochen ist das Hotel für diese Zeit ausgebucht. Die Special Olympics, ein Ausnahmezustand.
3: Es war ein langfristig geplantes Projekt. Als das Datum rauskam für die Special Olympics, kam zum einen von der Tourismuszentrale eine Abfrage, wobei die Gruppe, die bei uns übernachtet, viel schneller war. Die haben uns direkt angefragt und der Tourismuszentrale haben wir dann schon gemeldet, tut mir leid, wir sind schon gebucht. Und die haben bei uns ganz individuell dann die Zimmer reserviert.
2: Genaue Zahlen über den Wirtschaftsfaktor Special Olympics sollen erst Ende des Sommers folgen. Der Deutsche Hotel- und Gaststättenverband rechnet aber aktuell mit rund 14.000 Gästen. Bei einem durchschnittlichen Übernachtungspreis von 128 Euro, auf den die Tourismuszentrale verweist, kommen so knapp 1,8 Millionen Euro pro Nacht zusammen. Und das ohne Shopping, Restaurantbesuche und Co. Wobei nicht alle in Hotels übernachten. Eine Atempause für die krisengebeutelte Hotel- und Gastrobranche, meint der DEHOGA Saarland.
4: Es ist natürlich in dieser einen Woche sehr, sehr positiv. Die Hotels sind gut ausgelastet. Wir bräuchten mehrere solche Events, weil von einer guten Woche kann man nicht leben. Aber ich will das nicht schmälern. Die Woche tut uns und dem Saarland sehr gut.
2: Und auch langfristig erhoffen sich die Verbände und Unternehmen anhaltende Effekte. Ob die Gäste noch einmal wiederkommen? In Schiffweiler ist man optimistisch.
3: Ich glaube, dass die Gäste, die jetzt zu den Olympischen Spielen als Teilnehmer bei uns in der Region sind, dass sie im Laufe des folgenden Jahres oder vielleicht auch anderthalb Jahre nochmal bei uns im Saarland zu Gast sein werden, um das Saarland zu erkunden und einfach mal außerhalb der Olympischen Spiele Saarland kennenzulernen.
2: In der Hoffnung, dass manche Gäste das Saarland auch abseits des Sports besser kennen und lieben lernen.
1: Ja, einen, den kennen Sie vielleicht, Sebastian Stewart. Der war am Montag bei der Eröffnungsfeier schon im Ludwigsparkstadion. Der war gestern hier im aktuellen Bericht schon als unser Reporter unterwegs. Und der war heute in seiner Disziplin unterwegs. Es ging in den Wettkampf, es ging darum, für ihn möglichst Gold zu holen. Im 500 Meter Einer war er heute gefordert und wollte natürlich alles geben. Wie das lief, das weiß Max Friedrich.
5: Für Sebastian ist es der sportliche Höhepunkt der Woche. Im Rennen über 500 Meter tritt er gegen David Schmidt und Arthur Horvath an. Es ist das erste Mal, dass Rudern als Disziplin bei nationalen Special Olympics im Programm ist. Sebastian ist aufgeregt, aber hat natürlich einen Plan.
6: Dass man schnell wegkommt vom Start und dass man sauber zieht, heißt es. Das heißt, ja, probieren schön, das zu machen, wie wir das im Training besprochen haben.
5: Dann heißt es ab an den Start. Und los geht es auf die 500 Meter. Sebastian kann sich schnell von seinen zwei Konkurrenten absetzen. Die Zieleinfahrt kann er in vollen Zügen genießen. Spätestens im Siegerinterview überkommen ihn dann seine Gefühle.
6: Ich fand, die anderen sind auch sehr gut gefahren. Ja. Und danke. Ja, das macht mich stolz und glücklich. Ja. Und das sind meine ersten deutschen Spiele und ja. Boah, ja. Oh. Ich freue mich so sehr einfach, ja.
5: Sebastian erfüllt sich an diesem Tag einen Traum.

0: Also,
1: ja. Wir gehen noch essen heute.
0: Okay, das ist schön. Wie besonders war das, dass du das in deiner Disziplin erreicht hast, im Rudern? Das erste Mal bei nationalen Spielen war Rudern dabei. Du hast gesagt am Montag, das ist total besonders. Nimm uns doch nochmal mit, was dir dieses Rudern hier auch bei den Special Olympics bedeutet.
1: Ja, das ist schon was sehr Großes, weil das ist zum allerersten Mal dabei. Und dafür haben wir lange gekämpft. Weil 2023 sollte das dabei sein, aber wurde dann rausgenommen. Und jetzt haben wir dafür gekämpft, dass es hier dabei ist.
0: Ja. Völlig zu Recht. Und es wird heute Abend noch gefeiert, hast du gesagt, ja. Ein bisschen mit Essen. Was gestern Abend hier passiert ist, da warst du auch dabei, Sebastian, da wurde auch kräftig gefeiert bei der Athletinnen- und Athletendisco. Da haben sich alle seit der Eröffnungsfeier im Prinzip schon drauf gefreut. Und was da los war und wo du auch da gestern dabei warst, das schauen wir uns jetzt eben an.
2: YMCA einmal quer über den Teplitzer Platz. Der hat wohl um 21 Uhr noch nie in seiner Geschichte so eine Party erlebt.
3: Die Party ist hier sehr gut, alle Stimmungen hier.
4: Sehr cool, das wäre richtig gut.
5: Dass so viel los ist und da viel getanzt wird.
6: Dass die alle unterschiedlich sind, die Gemeinschaft.
7: Die Party hier ist bombastisch.
2: Auf der Party feiern alle, die irgendwie bei den Spielen eingebunden sind. Und allen scheint ihr saarländisches Sommermärchen zu gefallen.
8: Auch die Veranstaltung von Sport, von Fußball bis Tischtennis haben die alles sehr gut organisiert.
9: Das ist super, super toll. Danke für Saarland.
2: Das letzte Lied, Pflichtprogramm, krönender Abschluss.
10: Es war einfach nur geil und fantastisch, bombastisch, phänomenal, genial, mega klasse.
0: Sebastian, wie hast du die Disco gestern erlebt?
1: Ich war hier und habe mitgefeiert, aber es waren auch ein bisschen viele Leute da, aber ein bisschen viel Trubel hier.
0: Aber du tanzt gerne, meinst du sonst?
1: Weiß ich nicht.
0: Okay.
1: Ich mag nicht so viele Leute.
0: Wie sehen denn die kommenden Tage vielleicht für dich aus? Bist du noch bei anderen Sportarten hier bei den Special Olympics? Stolzieren kannst du ja mit der Goldmedaille jetzt im Prinzip hier wie der König.
1: Ja, aber das kann ja jeder hier. Weil das heißt ja zusammen. Ja. Und was ich auch schön finde, dass es hier noch nicht so den Leistungsgedanken gibt. Und dass
0: alle zusammen einfach ein großes Fest feiern.
1: Aber ich gehe mir noch andere Sportarten angucken.
0: Sehr schön. Vielleicht ja tatsächlich, Sebastian, auch das Schwimmen. Frank Stuckertz, der war dabei in Forbach in Frankreich, die ja nationalen Spiele ja erstmals grenzüberschreitend in der großen Schwimmhalle in Forbach. Und saarländische Medaillenhoffnungen waren da auf jeden Fall auch gegeben. Wie es lief, sehen Sie jetzt.
11: Vor Start Euphorie bei den Athleten, vor Start Fieber beim Trainer. Während seine Sportler ihre Aufregung wegschwimmen und damit abschütteln können, muss sie Jörg Braun aushalten, ertragen, was ihm nur mit Mühe gelingt.
12: Der Adrenalinspiegel steigt halt, ich war morgen schon komplett aufgeregt und ist halt einfach Wahnsinn.
11: Seine Staffeln gehören zu den Favoriten. Als erste die 4x50 Unified-Mannschaft. Zwei Athleten mit geistiger Behinderung schwimmen mit ihren zwei Partnern ohne Beeinträchtigung. Jörg Braun kämpft mit. Kann aber nicht verhindern, dass seine Sportler ein wenig zu spät anschlagen für eine Medaille. Die erhoffte erste Medaille heute gewinnt Nicole Arndt mit der gelben Kappe. Silber über 50 Meter Rücken. Während Corona konnten die Sportler nur in der Schwimmhalle üben. Seitdem trainieren sie intensiver, jeden Mittwoch, und haben sich stark verbessert.
13: Schwimmen ist besser wie Laufen. Weil ich bin halt gern so Wasserkönigin, wo gern ins Wasser geht und gern schwimmen tut.
11: Auf der gleichen Strecke kämpft Robin Schiffer um die nächste Medaille. Er will sie jemandem

0: Freundin widmen. Aber erst nach dem Rennen verraten wem. Er gewinnt Silber.
1: Es geht tatsächlich um meine Oma. Die ist vor einem halben Monat verstorben. Und sie wollte unbedingt das mitbekommen. Aber jetzt habe ich ihr den zweiten Platz ermöglicht.
0: Danach beginnen für Jörg Braun Momente, die ihn noch mehr mitnehmen als die Rennen zuvor. Er darf seine eigenen Sportler ehren und wird bestimmt mit den Tränen kämpfen.
2: Sebastian, vielen lieben Dank, dass du da warst. Du hast gerade gesagt, darf ich noch einmal sagen, auf wen ich so stolz bin?
3: Ja, auf meine Trainerin und auf meinen ganzen Verein Rapid Berlin. Ja.
2: Und auf dich mit der Goldmedaille. Ja, ja. Vielen lieben Dank, dass du da warst.
3: Danke.
2: Wir möchten jetzt eben noch einmal auf Basketball kommen. Ich meine, wir stehen ja hier schon auf dem Court. 5x5 Basketball, da ging gestern die Hauptrunde los. Und der Sportverein Special Olympics Saarland, der stellt mehrere Unified Teams. Yannick Schwarz, der war beim Auftaktspiel heute dabei.
4: Sportcampus, 11 Uhr. Der Sportverein Special Olympics Saarland trifft im ersten Spiel ausgerechnet auf die einzig andere saarländische Mannschaft aus Homburg. Und das im Unified-Modus. Menschen mit und ohne Behinderung zusammen im Team.
5: Das ist so cool, weil beide so voneinander lernen können. Also die Unified-Partner können einfach lernen, emotional zu sein, so wie sie sind. Und auch eine Rolle zu übernehmen in der Verantwortung gegenüber dem Team.
6: Die ziehen uns einfach mit aufs Spielfeld. Die bauen mit uns das Spielfeld auf. Und das finde ich richtig toll.
5: Und die Athleten lernen wahnsinnig viel. So nebenbei beim Abgucken.
4: Hanna, am Anfang noch auf der Bank, sieht, wie ihr Team samt ihres Unified-Partners Jesse richtig gut loslegt, früh mit 6:1 wegzieht. Hanna und Jesse, bei der Eröffnung noch gemeinsam die Fackel der Hoffnung entzündet, wollen jetzt auch auf dem Feld ihre Stärken als Team ausspielen.
5: Die Hanna, die ist so fix und fertig, ist, wie man sagt. Ne? Und Jesse auch mit seiner Spontanität und diese Energie, die er einfach reinbringt, mit seiner Fröhlichkeit und seiner Gelassenheit.
4: Die Gelassenheit schwindet aber erstmal. Homburg kommt hier wieder ran, kann sogar ausgleichen. Hannas Team zieht im letzten Viertel dann aber davon und kann das Spiel mit 18:9 gewinnen.
6: Zusammengerissen und haben gesagt, wir packen das heute, egal ob wir verlieren, aber wir haben jetzt das erste Spiel geschafft und da bin ich wirklich stolz auf meine Mannschaft.
4: Gespielt wird noch bis Samstag und es wird wohl auch auf Hanna und Jesse ankommen, wenn das Team Saarland den ganz großen Wurf Richtung Goldmedaille schaffen will.
2: Ja, und wie das aussieht, wenn es ganz kein großer Wurf wird, das zeige ich Ihnen jetzt. Zurück zu dir, Sonja, mit diesen hoffentlich schönen Bildern.
7: Ja, knapp vorbei ist auch daneben. Aber hey, guter Wurf. Danke, Tom. Und Jesse Ziegler hat jetzt noch das Wetter für Sie. Wir wünschen Ihnen allen noch einen schönen Abend. Tschüss.

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1: Guten Abend zu SWR aktuell Rheinland-Pfalz. Wegen eines Streiks beim SWR begrüßen wir heute auch die Zuschauer in Baden-Württemberg. Und wir starten mit einem Thema, das heute vermutlich auch Ihren Tag geprägt hat. Die Hitze. Die Temperaturen sind vielerorts deutlich über 30 Grad geklettert. Und es bleibt nicht dabei. Laut deutschem Wetterdienst wird es in den nächsten Tagen sogar noch heißer. Wir müssen uns also wohl oder übel ans Schwitzen gewöhnen. Zeit also, sich ein paar gute Ideen zum Abkühlen zu holen. Gesa Walch und Christian Giese-Kessler haben welche für Sie.
2: Sengende Sonne und frierende Füße. Beim Kneipen im Kurpark in Bad Kreuznach.
3: Na wunderbar, wunderbar, was Besseres gibt es nicht. Ich bin hier im Urlaub, ich glaube die nächsten heißen Tage, sie sollen immer heißer werden, werde ich hier verbringen.
2: Bis 38 Grad soll es in den nächsten Tagen werden. Ein wenig Erleichterung bringen da auch die Gradierwerke nebenan. Die 25 Meter langen Heckenwände spenden nicht nur Schatten, sondern an ihnen tropft auch Wasser entlang. Aus einer 500 Meter tiefen Quelle im Salinental.
4: Das ist wie, wenn Sie vorm Ventilator sitzen. Ne? Wenn Sie jetzt hier im Schatten sitzen, dann merken Sie die Hitze überhaupt nicht.
5: Na wunderbar bei der Hitze. Ich sitze jeden Tag hier, lese meine Zeitung, trinke meinen Kaffee und kühle mich ab.
2: Dabei hilft auch dieser Wassernebel ein paar Meter weiter.
6: Und das ist ein ganz besonderer, denn es handelt sich um einen sogenannten Solezerstäuber. Das heißt, in dem Wassernebel ist Salz enthalten. Und das ist nicht nur eine wunderbare Abkühlung, sondern macht auch noch die Atemwege frei.
2: Ortswechsel. Oppenheim in Rheinhessen besitzt sozusagen einen unterirdischen Kühlschrank. Ein Kellerlabyrinth. Oben ist die gefühlte Körpertemperatur.
7: Im Moment glaube ich fast 40 Grad bei den Außentemperaturen. Aber ich glaube, wenn wir jetzt nach unten laufen, wird es ein bisschen angenehmer, glaube ich. Ja.
2: Das Kellerlabyrinth ist zwischen dem 12. und 17. Jahrhundert entstanden und erstreckt sich über viele Kilometer. 450 Meter davon sind momentan zugänglich mit Gästeführer.
8: Hier unten haben wir durchgehend eine Temperatur von ungefähr 15, 16 Grad. Im Sommer gleich ein bisschen mehr, im Winter ganz unwesentlich weniger.
2: Ursprünglich wurden hier Lebensmittel, Wein, Holz oder Kohle gelagert. Jetzt ist das Kellerlabyrinth ein gut gebuchtes Ausflugsziel, nicht nur an heißen Sommertagen.
9: Sehr, sehr angenehm hier. Also ich bleib hier unten.
2: So einen unterirdischen Kühlschrank würde sich vielleicht auch Andernach bei Koblenz wünschen. Die Stadt war im vergangenen Jahr an zwei Tagen die heißeste Stadt Deutschlands. Deswegen hat die Verwaltung mobile Pflanzenwände aufgestellt.
10: In der Theorie funktioniert das so, die Pflanzen nehmen Wasser aus dem Boden auf, das verdunstet dann hier an den Blättern und das erzeugt Kühle. Ich muss gestehen, die Sonne knallt mir ins Gesicht, ich habe nicht den Eindruck, dass es jetzt unglaublich kühlt, aber ein Vorteil hat das Ganze da am Ende dann doch, Schatten.
2: Und nur wenige Meter weiter gibt es einen Trinkbrunnen. Da wird der Körper dann nicht nur von außen, sondern auch von innen gekühlt.
1: Und noch einige weitere Tipps zum Abkühlen gibt's auf unserer Internetseite, zu finden auf swraktuell.de Rheinland-Pfalz. Und nun zu einem ganz anderen Thema. Der 5. Jahrestag der Ahrtalflut rückt näher. Und mit ihm viele Erinnerungen rund um die Nacht vom 14. auf den 15. Juli 2021. Eine neue Dokumentation zum 5. Jahrestag der Flut erzählt einige dieser Geschichten. Wie die von Hilde Zimmermann-Knieps aus Altenahr oder die von Ersthelfer Stefan Timmermans von der Polizei Hessen. Thomas Schneider und Kai Dietzemann haben sie getroffen.
11: Am Morgen nach der Flut wird Stefan Timmermans von der Polizei Hessen als einer der ersten mit seinem Helikopter ins Ahrtal geschickt. Wie es dort aussieht und was zu tun ist, kann ihm niemand sagen.
12: Handys haben nicht mehr funktioniert. Viele Notrufe konnten auf gewohnte Art und Weise aus der Bevölkerung auch nicht mehr abgesetzt werden. Wir waren allein auf uns gestellt, mussten eigenständig die Entscheidung treffen, wo wir anfangen zu retten, wen wir retten.
11: Die Hessen haben ihre Rettungswinden dabei. Die Helikopter der Polizei Rheinland-Pfalz haben diese Ausstattung damals nicht. Ein gravierender Mangel, denn gerade die Winden machen an diesem Tag den Unterschied. Nur dadurch können Höhenretter aus der Luft abgeseilt werden. In Altenahr haben Hilde Zimmermann-Knieps und ihre Nichte Christina Weber die ganze Nacht auf dem Dach ausgeharrt, während die Flut am Haus rüttelt.
13: Ich habe versucht zu beten, ich habe das Vaterunser nicht hingekriegt. Ich habe gedacht, was ist mit dir los? Ich
14: Wir haben dann auch das Dach aufgemacht, weil wir sahen ja immer Hubschrauber und dachten, die holen uns jetzt jeden Moment.
15: Da rief die immer, da kommt ein Hubschrauber, der holt uns jetzt.
11: Nach der Flut hat auch Rheinland-Pfalz Polizeihubschrauber mit Rettungswinden angeschafft. Und auch sonst hat die Politik reagiert. In Koblenz gibt es seit vergangenem Jahr eine rund um die Uhr besetzte Einsatzzentrale des Landes. Alle 3 Stunden wird hier ein landesweiter Lagebericht erstellt. Droht irgendwo ein Waldbrand? Wie ist die Hochwasserlage? Ein Gesetz regelt auch, wann das Land bei Katastrophen die Einsatzleitung übernimmt.
16: Eine Besonderheit ist, dass die Übernahme durch das Land als Sollregelung im Gesetz aufgenommen wurde, für den Fall, dass mehrere Landkreise vom gleichen Szenario betroffen sind. Mit den Kenntnissen, die ein vergleichbares Szenario heute beschreiben würden, ist es relativ wahrscheinlich, dass wir die Einsatzleitung übernehmen.
11: In Zukunft kann von hier aus auch die Bevölkerung zentral gewarnt werden. Das klingt nach einer Verbesserung gegenüber 2021. Aber wie sieht es auf der Ebene der Kreise aus? Haben alle den so wichtigen Alarm- und Einsatzplan für Hochwasser? Wie das Innenministerium auf SWR-Anfrage mitteilt, haben aktuell von 36 Landkreisen und kreisfreien Städten in Rheinland-Pfalz nur 28 einen solchen Plan. 8 haben noch immer keinen, obwohl er gesetzlich vorgeschrieben ist. Der Kreis Ahrweiler, in dem Hilde Zimmermann-Knieps bis heute lebt, hat einen Alarm- und Einsatzplan für Ende Juni angekündigt. Fast 5 Jahre nach der Flut.
1: Die ganze Dokumentation 5 Jahre nach der Ahrtalflut mit vielen persönlichen Geschichten läuft heute Abend um 21 Uhr hier im SWR-Fernsehen und ist jederzeit abrufbar in der ARD-Mediathek. Ja, die Bilder aus dem Ahrtal haben eben noch mal deutlich gezeigt, die Flut hat ganze Orte verwüstet. Der Wiederaufbau dauert an. Doch bevor dort neu gebaut werden kann, heißt es oft erst einmal suchen statt schaffen. Denn unter der Erde liegen bis heute solche Spuren des Zweiten Weltkriegs. Und unser Reporter Fabian Janssen hat die Kampfmittelräumer in Maischoss begleitet und erlebt, wie aufwendig ihre Arbeit ist.
17: Frank Diestel ist Kampfmittelräumer. Bevor im Ahrtal wieder aufgebaut wird, sucht sein Team akribisch die Böden mit Sonden ab. Nach Munitionsresten und Bomben aus dem Zweiten Weltkrieg. Denn die sind rund 81 Jahre nach Kriegsende immer noch gefährlich.
18: Na, die wollen hier einen Sportplatz bauen. Hier kommen wieder Lichtmasten hin. Die werden hier Erdarbeiten machen mit großen Gerätschaften. Und hier wurde bombardiert. Es gibt Luftbildaufnahmen von der Fläche mit Bombentrichtern. Und wenn da 1, 2 Blindgänger bei sind und die buddeln die an, dann ist das auf jeden Fall unangenehm.
17: Maischoss und viele andere Orte im Ahrtal haben die Alliierten zum Kriegsende hin stark bombardiert. Die Eisenbahnstrecke entlang der Ahr diente als Nachschublinie der deutschen Wehrmacht zur Brücke in Remagen. So sind entlang der Ahr Brücken und Städte angegriffen worden. Die Suche nach den unzähligen Kriegsresten wird immer wieder erschwert.
18: Wir haben ja jetzt hier an dem Loch rumgebuddelt und gemessen. Ihr seht schon, das ist so eine kleine Müllvergrabungsgeschichte. Das ist so ein bisschen klägliche Ausbeute, ein Stück Draht, ein Stückchen Blech, eine Türangel, reichlich Plastik, allerdings mit Metall drin, irgendwelche Sachen, Fensterabdichtungen.
17: Viel Müll, vor Jahrzehnten verbuddelt oder von der Flut zurückgeblieben. Bis in 2 Meter Tiefe wird gesucht, bei Verdacht auch tiefer. Für die Fläche hier in Maischoss brauchen die Kampfmittelsucher rund 2 bis 3 Monate. All das verzögert den Wiederaufbau. Und die Flut hat noch ein Problem mitgebracht, hat man in der Kreisverwaltung festgestellt.
19: Es gab Übersichtskarten von vor der Flut, wo die sogenannten Verdachtspunkte lokalisiert dargestellt wurden. Die Flut hat einiges umgewühlt. Und somit können wir uns auf diese Altunterlagen nur noch bedingt beziehen.
17: Deshalb hat Markus Göbel entschieden, die Sondierungen quasi bei Null zu beginnen. Man wolle jedes Risiko für Bauarbeiter und die Bevölkerung ausschließen. Für die Kampfmittelsucher heißt das, suchen nach der Nadel im Heuhaufen.
18: Man fiebert so ein bisschen darauf hin, dass man auch was findet, so als Erfolgserlebnis. Aber realistisch, es geht nur darum zu sagen, die Fläche ist frei von Munition, hier könnt ihr bauen.
17: In Maischoss hat das Team bis jetzt Bombensplitter und Granatenreste gefunden. Wie wichtig die Arbeit ist, zeigt ein 250 Kilo Bombenfund bei der Vorsondierung in Dernau letzte Woche. Die wurde in nur ca. 1 Meter Tiefe gefunden und war vermutlich von der Flut hochgespült worden.
1: Und wir machen jetzt weiter mit Kurznachrichten. Es könnte Änderungen bei Tests in der Schule geben, Stefan.
20: Ja, genau. Unangekündigte Tests in Schulen, die könnte es bald wieder geben. Laut Bildungsministerium gäbe es Überlegungen, zur alten Praxis zurückzukehren für eine moderne Lern- und Prüfungskultur. Die vorherige Landesregierung hatte erst letztes Jahr am ersten Schultag unangekündigte Tests abgeschafft. Sie seien ein, Zitat, Relikt aus alten Zeiten. Der Mainzer Stadtrat wehrt sich gegen die dauerhafte Sperrung der Autobahnabfahrt in Mombach. Er hat gestern eine Resolution verabschiedet, in der er von Bund, Land und der Autobahn GmbH eine Lösung erwartet. Pendler, Gewerbetreibende und Rettungsdienste würden unter der Situation leiden. Seit 8 Monaten ist die Ausfahrt gesperrt, weil die Rampe der Ausfahrt marode ist. Ein Zusammenschluss von Pendlern kritisiert die vielen Zugausfälle und Verspätungen zwischen Trier und Luxemburg. Seit Wochen gäbe es fast täglich erhebliche Probleme im grenzüberschreitenden Bahnverkehr. Die Luxemburgische Bahn hat den Pendlern geantwortet, die überwiegende Zahl der Verspätungen entstehe auf deutscher Seite. Aus Sicht der Pendler handelt es sich um ein strukturelles Problem. Beim Brezelfest in Speyer gibt es dieses Jahr wieder einen Umzug mit großen Festwagen. Das teilten die Veranstalter mit. Letztes Jahr durften aus Sicherheitsgründen keine Wagen rollen. Es gab nur eine Parade mit Fußgruppen. Der Grund war ein Unfall im Jahr 2024. Damals stießen 2 Festwagen zusammen. 4 Menschen wurden verletzt. Außerdem hatte man Angst vor einem Anschlag. Passend zur Badesaison startet in 4 Freibädern im Landkreis Alzey-Worms die Kampagne Flossen weg. Es geht um die Bekämpfung von sexuellen Übergriffen und Belästigungen in Schwimmbädern. Die Präventionskampagne Flossen weg wurde in den vergangenen Jahren schon in anderen Schwimmbädern umgesetzt, etwa in Mainz und der Pfalz. Ziel soll auch sein, das Badepersonal für das Thema sexualisierte Gewalt zu sensibilisieren. Zudem werden Infoplakate aufgehängt. Am Ende der Saison will der Landkreis Alzey-Worms die gesammelten Erfahrungen auswerten.
1: Dreckige Wäsche sortieren, das ist schon zu Hause kein Vergnügen und das mal vorsichtig formuliert. In Großwäschereien mit Bergen von Schmutzwäsche ist das aber nicht nur unappetitlich. Es kann sogar Mitarbeitende verletzen oder krank machen, zum Beispiel bei Krankenhauswäsche. Ein Unternehmer aus der Eifel wollte das ändern und hat eine ganz besondere Roboteranlage entwickelt. Dafür gab es heute einen von 3 Innovationspreisen des Landes. Ansgar Zender und Christine Blank zeigen, was die Erfindung kann.
21: Dunkle Sachen, weißes, buntes, hunderte Kilo durcheinander und dreckig von Kunden zum Waschen angeliefert. Die Firma Thielen Automation in Badem in der Eifel schafft Ordnung im Wäschekorb. Vollautomatisch mit einem hier neu entwickelten Sortierroboter. Der kann auch Fremdkörper herausnehmen.
22: Ein Plastikstift, die eventuell die Krankenschwester im Kittel vergessen hat, darf nicht in einem Wäscheposten von zum Beispiel 100 Kilo mit weißer Wäsche zusammen gewaschen werden. Dann würde die ganze Wäsche verfärbt sein.
21: Vor 6 Jahren hat Bernd Thielen mit der Entwicklung angefangen. Jetzt exportiert er in die ganze Welt. Von den 50 Mitarbeitern sind die meisten Ingenieure. Sie entwerfen Modelle nach Kundenwunsch, meist Großwäschereien, bauen die Roboter zusammen und testen sie. Die Teile dafür fertigen Zulieferer aus Rheinland-Pfalz. Die Maschinen ersetzen Arbeitskräfte, die ohnehin sehr schwer zu finden sind.
22: Teilweise ist die Arbeit ja auch ein bisschen gesundheitsgefährdend. Zum Beispiel, wenn Wäsche aus dem Krankenhausbereich kommt, die kann Bakterien haben, die könnten Spritzen sich in den Taschen befinden.
21: Für seine Erfindung bekommt Bernd Thielen jetzt einen von 3 Innovationspreisen des Landes. In Koblenz hat Wirtschaftsminister Ebling am Mittag die Auszeichnungen verliehen. 20.000 Euro Preisgeld und vor allem mehr Bekanntheit für das Eifler Unternehmen.
22: So eine Preisverleihung hier bringt Aufmerksamkeit in der Region, in der Eifel, in Rheinland-Pfalz. Und ich denke, das ist sehr gut. Und ich hoffe, dass wir dadurch auch die ein oder andere Mitarbeiter gewinnen, um unseren starken Wachstum, der vor uns steht, auch geregelt zu bekommen.
21: Mit allen Wassern gewaschen sind sie jedenfalls in dem Eifler Unternehmen. Die nächste Robotergeneration soll auch das Be- und Entladen der Waschmaschinen übernehmen.
1: Von so einem starken Wachstum, wie wir es eben im Beitrag gehört haben, können andere Unternehmen im Land nur träumen. Nicht überall läuft es derzeit so rund. Die Herausforderungen der Wirtschaft werden morgen auch Thema sein bei unserem nächsten Sommerinterview. Dieses Mal mit dem ehemaligen Ministerpräsidenten Schweizer.
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1: Denken Sie bei Computerspielen auch zuerst an Zocken und Zeitverschwendung? Dann sollten Sie jetzt vielleicht genauer hinschauen. Denn es gibt Spiele, die nicht nur Spaß machen, sondern ganz gezielt Wissen vermitteln. Serious Games heißen sie, also ernsthafte Spiele. Welche Chancen darin stecken, darum ging es heute bei der ersten internationalen Konferenz zu dem Thema. Und die war in Mainz. Stefan Eppmeier und Franziska Lehnhardt zeigen, was es mit den Serious Games auf sich hat.
2: Moguntiacum im Jahr 235 nach Christus, das heutige Mainz. Hier treffen Römer auf Germanen. Sie treiben Handel, haben Konflikte. Das Spiel Limes 235 entsteht gerade bei einem kleinen Start-up in Otterberg. Mitfinanziert von der Medienförderung Rheinland-Pfalz soll es Geschichte spielerisch erlebbar machen.
3: Wir alle lernen spielerisch am Anfang. Wenn wir klein sind, wenn wir kleine Kinder sind, dann lernen wir über Spiele. Irgendwann verlieren wir bloß diese Fähigkeit, weil wir sagen, okay, Spiele sind nur was für Kinder und wenn ich mal spiele, dann für die Unterhaltung. Das ist aber leider eine Fehlannahme. Wir müssen wieder lernen, Spiele in die Kultur reinzubringen, auch für die Erwachsenenbildung.
2: Serious Games, also ernsthafte Spiele, sollen Wissen vermitteln und beim Lernen helfen. Das kann sowohl digital als Videospiel sein, als auch analog, zum Beispiel als Rollenspiel. Dieses Spiel wurde für Teambuilding-Events entwickelt und soll trainieren, besser Entscheidungen treffen zu können in einem fiktiven Wildwest-Zirkus. Auch das Welternährungsprogramm der Vereinten Nationen setzt bei seiner humanitären Hilfe immer häufiger auf Computerspiele. Zum Beispiel an Schulen, damit Kinder schon lernen, wie man sich gut ernährt.
4: Wir wollen auf jeden Fall viel tiefer in diese Geschichte reingehen. Wir haben jetzt auch eine Strategie dafür, wie wir auch viel mehr Impact mit Spielen erreichen wollen, um Hunger zu bekämpfen. Ja, also durch Fundraising zum Beispiel oder durch Bildung, durch Ernährungsbildung, durch Training von unseren eigenen Mitarbeitern, damit sie halt ihre eigene Arbeit besser, effektiver machen können.
2: Bei der Serious Play Konferenz in Mainz treffen sich etwa 500 Branchenvertreter aus 30 Ländern. Denn Serious Games gibt es weltweit in vielen unterschiedlichen Bereichen.
3: Warum muss ein Herzchirurg am offenen Herzen üben und trainieren? Warum gibt es dafür nicht mehr Simulationen, die akkurat sind, die richtig sind? Das ist nur ein Beispiel. Aber es gibt ganz viele andere Beispiele, wie wir zum Beispiel spielerisch lernen können.
2: Auch der Prototyp des Spiels Limes 235 wird hier vorgestellt. Für die nächsten Schritte brauchen die Entwickler nämlich Feedback, Kontakte und auch Geld.
1: Es gibt neue Details zur tödlichen Messeattacke gestern in Linden bei Kaiserslautern. Und damit nochmal zu den Kurznachrichten, Stefan.
5: Ja, die Staatsanwaltschaft ermittelt jetzt gegen den Ehemann wegen des Verdachts auf Totschlag. Der 40-Jährige soll seine getrennt lebende Ehefrau angegriffen und tödlich verletzt haben. Nach der Tat soll der Mann versucht haben, sich selbst zu töten. Laut Staatsanwaltschaft bestand ein Kontaktverbot. Zudem soll er psychische Probleme haben.
6: Das Ehepaar hat vier gemeinsame Kinder. Drei der vier Kinder hielten sich zur Tatzeit auf dem Spielplatz auf. Sie werden inzwischen von Angehörigen betreut. Und der Beschuldigte ist nach wie vor in stationärer Behandlung. Das Amtsgericht Kaiserslautern hat inzwischen gegen ihn Haftbefehl erlassen. Der konnte ihm allerdings noch nicht offen eröffnet werden und offenbart werden, weil er noch nicht vernehmungsfähig ist.
5: Ein Mann mit einer Axt hat am Morgen in Ludwigshafen für einen großen Polizeieinsatz gesorgt. Der 55-Jährige war mit der Axt über das Gelände einer Grundschule gelaufen. Zu diesem Zeitpunkt waren noch keine Schüler dort. Die Polizei griff ihn in der Nähe der Schule auf. Er wurde in eine psychiatrische Klinik gebracht. Es gebe keine Hinweise darauf, dass er eine Straftat geplant hat. Die Autorin Mascha Unterleberg wird am Abend in Mainz für ihren Debütroman »Wenn wir lächeln« mit der Alfred-Döblin-Medaille ausgezeichnet. Mit diesem Preis würdigt die Akademie der Wissenschaften und der Literatur erste vielversprechende Veröffentlichungen. Die Goethe-Schule Lahnstein ist für ein ganz besonderes Musikprojekt ausgezeichnet worden. Auf dem Schulhof wurden heute die Urkunden überreicht. Dort präsentierten die Kinder ihren selbst ausgedachten Song. Mit ihrem musikalischen Beitrag zum 73. europäischen Wettbewerb haben die 20 Grundschüler und Schülerinnen den ersten Platz auf Landesebene erlangt. Entstanden ist ihr Gewinnersong im Rahmen der Musik-AG der Grundschule. Das Motto des bundesweiten Schülerwettbewerbs lautete: Dein Europarecht, Respekt, Realität.
1: Wer wird Weltmeister? Darüber wird seit einer Woche wieder leidenschaftlich diskutiert, gefachsimpelt und natürlich wird auch getippt. Ob im Büro, im Freundeskreis oder im Sportverein, Tippspiele gehören für viele zur WM einfach dazu. Sie sorgen für Spannung, Gemeinschaft und jede Menge Gesprächsstoff. Für manche Menschen können sie aber auch eine Herausforderung sein. Etwa dann, wenn sie mit Spielsucht zu kämpfen haben. Paula Zeiler zeigt die zwei Seiten des WM-Tippens.
7: Eigentlich ist ja Sommerpause in der Kreisliga. Die Sportfreunde Ingelbach treibt das WM-Fieber aber an. Was hier aktuell zählt, ist nicht auf dem Platz, sondern die richtige Wette beim Tippspiel. Denn die Siegerin oder den Sieger erwarten Ruhm und Gutscheine für die Vereinsgaststätte.
8: Gerade bei so einem Tippspiel ist natürlich bei Fußballern, die immer wettbewerbsgetrieben sind, ist natürlich immer mega, wenn man da irgendwas hat, wo man halt quasi sich ein bisschen betteln kann und necken kann. Und gerade zur WM macht das dann hier unten im Vereinsheim, wo man zusammenkommt, wo man miteinander spricht, isst und auch die WM schaut, macht das natürlich was. Ja, also es ist für den Zusammenhalt und natürlich für uns als Außendarstellung, als Verein natürlich auch nochmal besonders cool.
7: Und das Marketing scheint zu funktionieren, denn beim Tippspiel ist jedes fünfte Vereinsmitglied dabei.
9: Man will sich ja selber beweisen mit seinem Fußballkönnen. Zum Teil auch, will man auch gewinnen, gibt ja was zu gewinnen. Und ja, einfach Spaß haben, auch meine Freunde tippen, uns einfach vergleichen, macht einfach Spaß.
10: Aber am Ende ist es auch immer noch ein bisschen Glück, wie die Mannschaften spielen. So richtig beeinflussen kann man das dann im Endeffekt auch nicht.
7: Apropos Glück im Spiel. Für Menschen, die glücksspielsüchtig sind oder waren, kann auch so ein Tippspiel mit kleinem Wetteinsatz unter Kollegen zum Thema werden.
11: Ich hatte gerade heute Morgen erst einen jungen Mann hier, der gesagt hat, ja, für ihn ist das gar nicht so das Ding. Er hat einfach gesagt, er macht nicht mit und gut ist. Aber es ist natürlich schon ein Triggerpunkt. Also es ist schon so, dass die Leute einfach gut auf sich aufpassen müssen. Und wie gesagt, das besprechen wir detailliert in den Gesprächen, dass die ja schauen, dass sie eben nicht rückfällig werden dadurch.
7: Auch ohne Tippspiel, sportliche Großveranstaltungen wie die Fußball-Weltmeisterschaft können für Menschen mit einer Sportwettensucht nun mal herausfordernd sein.
11: Viele Spiele werden gezeigt, deswegen gibt es natürlich viele Möglichkeiten zu wetten. Es ist auch so, dass viele Wettanbieter aktuell Lockangebote raushauen, um eben noch mal so ein bisschen die Leute zu catchen.
7: Und im Westerwald, da geht es bei den Sportfreunden Ingelbach vor allem darum, gemeinsam Spaß zu haben. Auf oder neben dem Platz.
1: Wassergymnastik ist gut für die Gelenke, stärkt die Muskeln und hält fit. Und was für den Menschen gilt, kann genauso für Pferde gelten. Und genau damit hat ein Unternehmen aus der Eifel jetzt ein neues Geschäftsfeld entdeckt. Denn während die Autoindustrie in der Krise steckt, hat die Zulieferfirma ein neues Standbein aufgebaut mit Technik für Pferdetherapien. Warum dieser Kurswechsel funktioniert und was Mensch und Tier davon haben, Florenz Herbst und Ansgar Zender.
12: Das ist ein Aquatrainer für Pferde. Er steht auf einem Gestüt in Schönenberg-Kübelberg in der Westpfalz. Fast 100 Pferde gibt es hier. Eines davon ist Silver.
13: Das ist ein 6-jähriger Hengst, der bei uns im Training steht. Und dieses Pferd hat einen wahnsinnig aufwendigen Bewegungsablauf und profitiert wahnsinnig davon, das Krafttraining im Aquatrainer zu machen, zusätzlich zu seinem Reittraining.
12: Silver soll mehr Muskeln aufbauen und dadurch mehr Stabilität in den Beinen bekommen. Vor dem Training muss er allerdings noch die Windel anziehen, damit keine Pferdeäpfel im Wasser landen. Zweimal die Woche macht er Aquatraining und das seit mehreren Monaten. Auch gesundheitliche Probleme können mit dem Laufband im Wasser gut behandelt werden.
14: Es ist auch vor allem in der Rekonvaleszenz natürlich super, wenn ich Pferde mit Sehnenproblemen habe, mit Bänderproblemen, Gelenksproblemen, weil es natürlich einfach durch das Wasser wird die Bewegung natürlich abgefedert.

0: Zwischen 100.000 und 170.000 Euro kostet der Aquatrainer und hier wird er hergestellt in Wiesbaum in der Vulkaneifel. Die Firma Bicorp baut Sondermaschinen und hat jahrelang viel für die Autoindustrie gearbeitet. Von Autos zu Pferden, das sei gar nicht so weit, sagt der Geschäftsführer.
1: Es ist beides Maschinenbau am Ende. Also ob jetzt Automatisierung für die Automobilindustrie oder eben, ich sage mal in Anführungszeichen, Automatisierung für Pferde, die man in diesen Geräten therapiert oder trainiert, das ist am Ende das Gleiche.
0: Die Krise der Autoindustrie haben sie hier zum Anlass genommen, sich ein neues Geschäftsfeld zu suchen. Auch Solarien für muskelverspannte Pferde stellen sie her. Mittlerweile ist die Reitsporttechnik ein wichtiges Standbein der Firma.
2: Der Reitsport, den wir jetzt seit fast 10 Jahren sozusagen auch in den Fokus genommen haben, als wir schon mit dem Automobilbereich so ein bisschen geahnt haben, dass das schwierig werden wird, der macht inzwischen ein Drittel unseres Umsatzes aus. Also sehr wichtig und auch sehr ernstzunehmend.
0: Die Krise als Chance. So sehen Sie das hier und wollen in dem Bereich weiter wachsen. Islandpferd Silva hat sein Training hinter sich und will jetzt endlich raus. Denn noch lieber als durchs Wasser rennt er über die Koppel.
3: Ja, ob mit Gymnastik oder ohne, Wasser tut auf jeden Fall gut. Vor allem an Tagen wie heute. Mehr Infos zur Hitzewelle hat jetzt Carsten Schwanke. Und nach der Tagesschau sehen Sie zur Sache Rheinland-Pfalz.
4: Unsere Spätnachrichten heute wie immer 21.45 Uhr.
3: Ihnen noch einen schönen und hoffentlich auch angenehmen Abend. Tschüss.
4: Tschüss.
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0: eintauchen in die geheimnisvolle grüne Welt des Waldes.
1: Mein Freund, der Baum.
0: Baden im Meer aus Bäumen. Wir sind mittendrin. Über und unter den Wipfeln. Willkommen im Pfälzerwald.
2: Von jetzt an bin ich von Bäumen umzingelt, also immer richtig schön mittendrin im Pfälzerwald. Und wenn man hier mal so dran steht an einem Baum und sich richtig fest anschmiegt, gibt schon ein gutes Gefühl. Und das Schöne ist ja auch, wenn man so hochklettert, hat man immer eine tolle Aussicht.
0: Für die Aussicht muss ich noch ein bisschen höher klettern. Im Herzen des Pfälzerwaldes sind wir heute unterwegs. Im grünen Bereich zwischen Trippstadt und der Kalmit und zwischen Elmstein und Annweiler.
2: Dann wandere ich jetzt mal los.

0: Bäume besitzen heilende Kräfte. Unser Puls sinkt im Wald. Die Japaner sagen dazu Waldbaden. Und es fühlt sich wirklich wohlig an, so im Wald unterwegs zu sein. Ich fühle mich richtig wohl. Waldeinsamkeit. Aber jetzt verrate ich Ihnen mal kein Geheimnis.
1: Im Fernsehen sieht das ja immer so aus, als wäre ich ganz schön idyllisch alleine hier unterwegs im Pfälzerwald. Stimmt aber gar nicht. Da ist natürlich ein Riesenteam mit dabei.

0: Hier haben wir schon mal eine Auswahl von Kamera, Ton, Licht, die Autorin, unsere Chefin sozusagen und noch eine kleine Kamera. Ist ja eine Riesenausnahme, dass ich die mal zeige. Die mögen das normal gar nicht so. Mir macht das nichts aus, wenn sie mitkommen.
1: Aber ab und zu möchte ich auch mal alleine sein.
0: Ich dachte, die mögen hier ihre Bäume. Aber da schießt einer drauf.
2: Hallo.
0: Was macht ihr da gerade?
2: Tja, auf Bäume schießen.
0: Auf Bäume schießen? Ja. Mit Angeln oder was ist das?
2: Nee, das ist im Grunde nichts anderes wie eine Steinschleuder. Ja, genau.
0: Und warum macht ihr das? Also was macht diese Schleuder jetzt?
2: Ja, wir schießen hier in die Krone von Traubeneichen, die wir für sehr gut befunden haben von der Qualität und der Vitalität. Ja. Sammeln davon Blattmaterial und Astmaterial ein und wollen durch Pfropfung dann die Genetik des Baumes erhalten.
0: Aber wie sammelt man mit dem Seil? Das habe ich immer noch nicht ganz verstanden. Das schmeißt man hoch, dann fällt es mit dem Gewicht drüber und dann?
2: Genau, dann kommt eine Zugsäge, ja, die man dann hoch über die Krone zieht. Das ist das absolut pfleglichste Verfahren, um aus, ich sag mal, 20 bis 30 Meter Höhe an gutes Astmaterial zu gelangen.
1: Sie sammeln nicht nur Astmaterial, auch Zapfen von hohen Weißtannen.
2: Wir müssen ganz hoch. Das Seil ist jetzt ungefähr ausgefahren auf 25 Meter. Also wird noch ein bisschen höher gehen. Ich denke mal 30 Meter wird er erreichen.
0: Und wenn er jetzt da oben erfolgreich ist, wie viel kann man dann ernten?
2: Also ein sehr guter Baum, der bringt bis zu 40 Kilogramm. Aber ich denke mal hier diese Exemplare, die wir haben an Weißtannen, die werden so 10, 20 Kilogramm bringen. Das, was da bräunlich rausguckt, das ist das volle Korn, was uns eigentlich interessiert.
0: Das hier?
2: Genau. Der Rest sind Flügel, womit der Samen eigentlich sonst wegfliegen würde. Aber uns interessiert dieses kleine Körnchen in der Mitte. Und das kann man schon sagen, das sind über 8 volle Körner. Das ist also eine sehr interessante Ernte in diesem Jahr, die wir erwarten.
1: Im Pfälzerwald gibt es, sieht man von hier oben gar nicht, 12.000 Kilometer Wanderwege. Und 100 Wanderhütten vom Pfälzerwaldverein. Die, so sagen die Wanderer hier, sind das Schönste am Pfälzerwald. Die Kuchenhütte Trifelsblick ist eine davon. Und der Blick hier, ja, der ist gut.
3: Hallo.
0: Noch was frei bei euch? Sieht zumindest
3: ja
0: so aus.
3: Sie dürfen sich gerne dazusetzen. Ja.
4: Das ist der schönste Platz hier.
0: Auf jeden Fall. Ey, was habt ihr in der Aussicht?
4: Guck ich mal,
0: ne?
4: Was eine tolle Aussicht.
0: Besser als Fernsehen?
4: Ja,
0: ja,
4: ja, auf jeden Fall. Wunderschön. Und die ganze Bergkulisse. Wie im Theater, die Kulissen. So stehen die Berge da. Ich finde es wunderschön.
0: So ein richtig unterhaltsames Bild, ne?
4: Ja, und je nach Witterung ist die Stimmung auch da.
1: Weiter geht's durchs Elmsteiner Tal. Auf dem Speyerbach wurde bis vor 100 Jahren noch Holz transportiert.
0: Mache ich eigentlich viel zu selten wandern. Obwohl ja viele von uns so einen Wald direkt vor der Haustür haben. Ist total schön und entspannt.
1: Am Rande des Waldes, bei Trippstadt, bin ich jetzt.
0: Hallo.
5: Oh, hallo.
0: Stell dich mal bei der Arbeit, ich bin Anna. Hi.
5: Ich bin Hannes.
0: Hallo. Hi, Anna.
5: Ich bin der Jan.
0: Was macht ihr zwei hier? Es sieht von Weitem aus wie ein riesen Ameisenhügel mit noch Gerüst drumherum.
5: Wir bauen Köhlermeile.
0: Ein Köhlermeile?
5: Ja, wir machen Holzkohle.
0: Da drin?
5: Da drin. Komm, ich erklär das mal. Ein großer gestapelter Holzhaufe.
0: Ja, der ist da drunter.
5: Der
0: oder
5: ist
0: wo?
5: Da drunter, ja.
0: Ja.
5: Dann kommt hier so Gras-Sodem drauf und irgendwann kommt Sand drauf. Und dann wird er entzündet. Und was herauskommt, ist das hier.
0: Wie lange dauert das denn, bis aus so einem Holzhaufen sowas rauskommt?
5: Also hier sind

0: jetzt 5 Hestmeter Holz drin, da dauert so 3-4 Tage.
1: Ja.
0: Wenn jetzt ein größerer Meiler hier steht, mit 20 Steerholz, da dauert circa 10 Tage.
1: Jetzt müsst ihr mir schon mal verraten, was so der Reiz ist, weil es ist halt wahnsinnig anstrengend und ihr sitzt hier auch fest ein paar Tage.
0: Der Reiz ist einfach die Freude am Arbeiten an der Köhlerei. Ja, ist ein uraltes Handwerk, wo heute ja nicht mehr so ausgeübt wird.
1: Das kann ist man so wahrscheinlich auch kaum noch lernen, ne? Da musstest du ihn finden, um das überhaupt machen zu können.
2: Ja, ja, es war ein bisschen schwierig, weil es gibt nicht mehr allzu viele, wo das noch können.
0: Es sind noch 3-4 Stück bei uns im Pfälzerwald, ja.
1: Wenn ihr beide jetzt hier so, ihr seid ja tagelang zurückgezogen, nur mit dem Meiler.
0: Richtig.
1: Kommt man auch ins Denken.
0: Ja, kommt man ins Philosophieren.
1: Ins Philosophieren, das machst du.
0: Das mache ich immer, ja.
3: In der Karlstalschlucht bei Trippstadt ist es irgendwie urig. Steilhänge, ein wildes Bächlein und auffällig viele große Steinblöcke. Im Natursteinwerk geht's weiter. Riesige Steinblöcke, wie sie im Karlstal überall herumliegen, werden hier bearbeitet. Besonders harter Buntsandstein ist das. Der Speyerer Dom ist daraus erbaut. Und die Nationalgalerie in Berlin. Und hier wird er geerntet. Der gesamte Pfälzerwald steht auf Buntsandstein. Ein Glück für den Herrn der Steine.
1: Denkst du da viel drüber nach, dass ihr hier mit so wirklich uraltem Material arbeitet? Also das spielt wahrscheinlich auch Respekt eine große Rolle.
4: Ja, erstmal Respekt, eine, sagen wir mal, Wunde in die Natur zu reißen und dem Stein die Gewalt anzutun, ihn vom Massiv abzutrennen. Wir haben eben den besten Lieferanten, den man sich auf der Welt vorstellen kann. Das ist die Natur und oder den besten Designer oder was auch immer. Und die Natur stellt uns eben dieses 240 Millionen Jahre herangereifte Produkt einfach mal so fertig zur Verfügung. Das ist schon ein großes Geschenk.
1: Jetzt das Gegenteil von erhalten machen wir jetzt. Jetzt reißen wir mal eine Wunde rein. Das macht ihr hier richtig mit.
4: Mit
1: ordentlich Wumms, ja genau. Ja.
3: Irgendwas zieht mich unwiderstehlich wieder hinein ins Grüne.

0: Aha, hier bin ich richtig. Beruhigend. Für alles ist gesorgt. Nicht besetzt. Gut. Juhu, ich bin nicht alleine. Hi.
1: Hi.
0: Ich bin Anna. Hi.
2: Hi, Sebastian. Grüß dich.
0: Hallo.
1: Christoph, hi. Grüß dich.
0: Darf ich mich einfach mal dazusetzen an euer Feuer?
2: Selbstverständlich. Setz dich, nimm Platz.
0: Ihr seht ja mal kernig aus und passt sehr gut in Pfälzerwald. Was ist so toll am Zelten jetzt im Pfälzerwald? Ich habe es noch nie gemacht.
1: Ja, dann wird es mal Zeit, ne?
0: Ja.
1: Nee, also es ist einfach toll, so dieses Naturerlebnis mal direkt zu spüren und so dieses, dieses Gefühl der völligen Abgeschiedenheit zu erleben. Aber man fühlt sich, als ob man völlig abseits der Zivilisation ist, obwohl der nächste Ort, die nächste Ortschaft einfach ein paar Kilometer weg ist.
0: Dann würde ich mein Zelt jetzt direkt zu eurem in Nachbarschaft, ist okay?
1: Klar, sehr gerne.
0: Geht hier überall.
1: Kein Problem.
0: Ist ehrlich gesagt schon ein bisschen länger her, dass ich das aufgebaut habe. Ah, aber ich habe es leicht in Erinnerung und es ist auch total leicht. Perfekt, oder? Fast perfekt. Ich überlege gerade noch, wo unten und oben ist. So. So gehört das. Ah, nee, das ist nur das Fenster. Hier ist der Eingang. So rum. Nee, da ist immer noch nicht der Eingang. Oh Gott. Wo ist der Eingang? Nee. Hier. Sehr schön.
3: Schön war auch der Abend. Die Nacht war relativ gemütlich und ich hatte überhaupt keine Angst. Am nächsten Morgen interessiert mich,

0: ein ganz besonderer Ort. Eine Naturbegräbnisstätte bei Annweiler. Sandstein, Findlinge und Bäume stehen zur Wahl. Es gibt verschiedene Andachtsplätze. Und es ist ein landschaftlich wunderschönes, großes Gelände.
1: Die Schildchen sind wirklich ganz versteckt. Nicht wie beim normalen Friedhof. Man muss ein bisschen gucken, um Namen entdecken zu können.
0: Der Wald als sakraler Ort. Eine schöne Idee. Am Andachtsplatz Arche treffe ich den Initiator des Naturfriedhofs.
2: Hallo.
1: Sitzen Sie öfter so hier und denken ein bisschen nach?
2: Ja, gerne.
1: Das ist ein guter Platz.
2: Ja, ein sehr schöner Platz. Hier komme ich zur Ruhe. Es ist ein sehr besinnlicher Ort. Es gibt hier Meere und das ist einer meiner Lieblingsplätze an der Trifelsruhe.
1: Machen die Leute, die hierher kommen, das für sich selbst? Also sagen dann zum Beispiel, der Baum gefällt mir gut. Da habe ich ein gutes Gefühl, oder machen das auch die Angehörigen, wie es klassischerweise ist?
2: Nein, das machen hier, kann man etwa sagen, 2/3 der Menschen, die hier hinkommen und sich eine Grabstätte aussuchen, ein Naturmerkmal, da ist überhaupt kein Sterbefall liegt vor. Das ist genau was ganz anderes wie bei einem klassischen Friedhof. Die kommen dann auch gerne zu ihrem Baum hin, auch mit ihren Kindern, teilweise Enkel, mit ihrem Hund und besuchen einfach ihren Baum, sehen, wie der wächst. Das ist praktisch sowas, wenn Sie so möchten, ihr persönlicher Familienstammbaum. Und da haben die Freude dran, ja.
1: Also je länger ich drüber nachdenke, desto logischer erscheint mir das fast, weil an einen Baum kann man sich anlehnen, mit dem kann man irgendwie auch Gespräche führen, wenn man das möchte. Das ist halt ein Lebewesen, was einem gegenübersteht. Finde ich zum Trauern auch wesentlich schöner als einfach so ein Stein oder ein Grabstein.
0: Auf dem Gelände des Antonihofs steht eine 300 Jahre alte Traubeneiche. Das ist mal ein Baum. Und ganz im Sinne dieser Eiche, nehme ich mal an, wird hier alles dafür getan, um seltene Bäume zu erhalten. Ich treffe Patrick Lemmen wieder, der auch auf Bäume schießt.
3: Jetzt wird's kalt.
1: Riesiger Kühlschrank.
3: Ja, -5 °C.
1: Es riecht ganz toll hier drin, so wie im Wald, nur intensiver.
3: Und diesen Wald in Miniatur, den nehmen wir mal mit raus. So.
1: Und damit kann man jetzt was Neues pflanzen.
3: Damit kann man was Neues pflanzen. Und für mich immer das Faszinierende ist, das ist Bergulmensamen. Die Mutterbäume sind ja alle im Ulmensterben gestorben. Und hier können wir aber im Grunde wieder komplett die Ulmen in Rheinland-Pfalz nachziehen.
1: Also geht es euch eigentlich darum, das Sterben zu verhindern und noch mal was zu beleben, was eigentlich weg wäre ohne euch?
3: Genau, das ist eine Sicherung für die Zukunft. Hier im Grunde haben wir hinter uns eine Genbank, kann man sagen. Wir können also jeden Baum und jeden Strauch in Rheinland-Pfalz bei Notlagen wie Stürmen und so weiter direkt wieder nachziehen und an die Forstämter geben.
1: Und wie lange kann man das so haltbar machen?
3: Das ist unterschiedlich. Je dicker der Samen, das alte Sprichwort, desto weniger lange haltbar. Eiche nur ein Jahr, Robinie bis zu hunderte von Jahren.
1: Aber gekühlt muss.
3: Aber gekühlt und vorher getrocknet, sonst platzen die Zellen durch diesen Wassergehalt.
0: Phänomenal. Seltene und aussterbende Bäume werden hier gezüchtet. Der Speierling, die Elsbeere, aber auch tausende besonders wertvolle Buchen und Kiefern werden aufgezogen. Das gefällt mir hier, dass ich sicher sein kann, dass es immer solch außerordentlich schöne Bäume geben wird. Zum Anlehnen auch, wenn man mal alleine ist.
1: Schönes Mooskissen. Oh, gut. Mein Freund, der Baum. Hallo, was ist das für ein Baum?
4: Das ist eine Eiche, schätzungsweise 200 Jahre alt.
1: Also und jetzt ist es vorbei.
4: Nee, sie hat ein zweites Leben vor sich.
1: Also sehen Sie das? Das ist schön, ja. Schöner Ausdruck.
0: Das zweite Leben dieser schönen Pfälzer Waldeiche nimmt hier seinen Lauf. Sie ist in

einem der letzten Betriebe gelandet, die sich ausschließlich auf das Schneiden von Dauben für Weinfässer spezialisiert haben. Dieser Handwerksberuf ist fast ausgestorben. Er heißt Daubenhauer.

0: Jetzt haben wir mal wirklich eindrucksvoll gesehen, warum das Daubenhauer heißt. Also das ist das Hauen, was Sie jetzt gemacht haben.
1: Also so wurde es traditionell gemacht. Also zu meinem Großvater seinen Zeiten war das also reine Handarbeit.
0: Und Sie haben es aber jetzt schon so ein bisschen spüren lassen, so macht man es eigentlich nicht mehr, obwohl Sie es noch können.
1: Ja, heutzutage hilft man sich halt mit hydraulischen Pressen und sowas, um die Handarbeit möglichst. Der Beruf ist immer noch sehr hart, aber nicht so hart wie früher.

0: Wenn jetzt ein Pfälzer Winzer sagt, ich will unbedingt eine Pfälzer Eiche für meinen Fass, ist das mehr symbolisch oder macht das auch Sinn?
1: Nee, für mich ist das eigentlich der Terroir-Gedanke, der im Weinberg praktiziert wird von dem Winzer, wird dann praktisch mit dem Holzfass vollendet. Also wirklich ein unverkennbares Produkt, dass praktisch der Wein hier gewachsen ist, das Holz ist hier gewachsen, also für die Region Pfalz.
0: Terroir heißt, es kommt also aus dem gleichen Boden, hat also wahrscheinlich auch einen ähnlich generierten Geschmack, und so könnte man es erklären.
1: Und vergleichbar, so ist es ja auch, wie der Boden dem Wein was mitgibt, gibt auch der Standard von der Eiche gewisse Inhaltsstoffe mit, so dass man auch wirklich unterscheiden kann vom Holzgeschmack, dann Anführungszeichen, wo die Eiche herkam.
2: Frisch aus dem Wald kommt sie zum Daubenhauer, als Daube dann hierher zum Fassbauer und bald wird sie als Fass in Pfälzer Weinkellern landen.
3: Hier haben wir unsere neuen Barriquefässer.
0: Da kommt Rotwein rein, oder, in Barriquefässer?
3: Das ist richtig,
0: gelernt,
3: aber auch Weißwein. Weißwein erfreut sich in Barriquefässern, erfreut sich zunehmender Beliebtheit. Wir haben die in Pfälzer Eiche und in Schwäbischer Eiche.
0: Ich muss jetzt ehrlich gestehen, ich hätte da keinen Unterschied entdeckt.
3: Ja, der Unterschied sind ca. 150 Kilometer. Ne?
0: Verstehe.
2: Auf dem Weg zurück in den Wald. Ich will jetzt hoch hinaus.
4: Ich treffe Baumwipfelforscher.
0: Hi.
5: Hallo.
0: Das sieht schon super aus, so ein Turm mitten im Wald.
5: Ne? Ja, das ist unser Forschungsturm. Der ist ja auch, also nicht nur ästhetisch, sondern auch zweckdienlich für Forschungsaktivitäten, die wir machen hier.
0: Geht es auch so rum?
6: Genau,
0: geht auch.
5: Wunderbar.
2: Welche Organismen in den Baumkronen leben, wissen die Forscher der Uni Kaiserslautern noch nicht. Nach gefühlten 200 Stufen machen wir einen ersten Halt auf der mittleren Ebene.
5: Die Eiche ist für uns besonders spannend, weil man kann sagen, die Eiche interagiert mit unheimlich vielen Organismen. Also man hat bis zu 1000 Insektenarten auf, die nur mit der Eiche assoziiert sind, die nur mit der Eiche verbunden sind.
0: Also einfach gesagt, wirklich ein vernetzter Baum.
5: Ein sehr stark vernetzter Baum, das ist ein guter Ausdruck. Ja.
2: Mit welchen Lebewesen die Eichen oder besser die Moose der Eichen vernetzt sind, wollen Sie hier in einer Langzeitstudie erfahren.
5: Mir ist es auch so etwa bei 0,54, das sollte uns genügen.
6: Das ist in Ordnung.
2: In Moosen, die in dieser halben Höhe leben, existieren anscheinend ganz andere Organismen als in Moosen, die in den Baumkronen leben. Spannend. Und jetzt geht's ganz hoch, 36 Meter.
0: Ah, aber toll.
5: Ja, man wird belohnt.
0: Ja, oh, das ist ja schön. Weil man jetzt auch hier wirklich im Himmel.
2: Mikrokosmos Baumkrone, mitten im Meer aus tausenden Hektar Pfälzer Wald, einem riesigen vernetzten Ökosystem.
0: Wir sausen jetzt hier an Stahlseilen durch den Pfälzer Wald. Und weil ich sowas nicht alleine machen will, kommt ein Teil vom Team mit. Heidrun, Sascha, Daniel,

0: mehr zu schlimm. Alles geht irgendwie.
1: Ganz kurz? Ganz kurz, ja? Steht die Kamera unten im Weg?
2: Nein.
1: Jetzt kommt ein Sprung. Zehn Meter.
0: Geil.
3: Gepackt, gepackt, gut.
0: Und jetzt?
1: Nichts gegen Baumstämme, aber Balance ist nicht so mein Ding. Zum Glück gibt's nur diesen einen Wackelbaum im Parcours.
0: Oh Gott. Oh Gott. Das war viel schlimmer als das Springen. Weil man halt was können muss, ne? Einen Schritt nach vorne machen kann jeder.

0: noch schön mit dem Baum auf Tuchfühlung.
1: Bravo, Anna!
0: Ja.
2: Super.
0: Geschafft. Ich bin total froh, dass ich es geschafft habe. Ich finde, das stellt ganz viel mit einem an. Man schaltet den Kopf einfach mal aus. Und jetzt bin ich voller Adrenalin und Endorphinen und sehr stolz auf mich.
3: Einmal geht's noch hoch. Auf die Kalmit mit 672 Metern, der höchste Berg im Pfälzerwald. Hier gibt es natürlich eine Pfälzer Waldverein-Hütte.
0: Und ich finde ja, wenn man lange wandert, dann kriegt man echt einen ganz freien Kopf. Und Bäume gucke ich nach dieser Expedition auch ganz anders an. Und ich hoffe, Sie haben ein bisschen Lust bekommen, in nächster Zeit auch mal auf große Wandertour zu gehen.
4: Tschüss! Tschüss.
3: Wir sind übrigens alle noch ein bisschen geblieben auf der Kalmit. Denn endlich haben wir dort oben mal den Wald vor lauter Bäumen gesehen.
5: Wir werden alle berühmt. Ich als die Affenforscherin Jane Goodall. Aber noch sind wir Kinder, wie ihr. Seht hier, wie alles begann. Mein Traum, meine Geschichte.
6: Hi, ich bin Jane. Ihr kommt gerade richtig zum Geheimtreffen der Alligators. Sind wir nicht schon vorbei? Den Stein da vorne müssen wir links.
7: Alles klar, wir sind da.

0: Die Tiere machen auch eine Mitternachtsparty.
1: Und wenn doch jemand kommt?
0: Ach was. Mami und Oma Danny schlafen tief und fest.
2: Tee ist fertig.
1: Hier. Zeigt, was ihr gebunkert habt. Was hast du?
3: Also ich habe einen Keks dabei.
4: Da ist was. Ich glaube, ein Fuchs oder so.
1: Nicht Jane, vielleicht ist er gefährlich. Keine Angst, das ist Rusty.
4: Und der tut wirklich nichts.
1: Er fragt sich eher, ob ihr gefährlich seid. Na, Rusty, darf ich dir vorstellen? Der Alligator Club. Das ist Sally, auch genannt Puffin. Und ihre Schwester Susie, alias Lady Bird. Sie sind über die Ferien bei uns zu Besuch, aus London.
5: Und ich heiße Trout. Jane ist Red Admiral, unser Chef. Sie hatte nämlich die Idee mit dem Club.
1: Du siehst, wir sind alle ganz harmlos. Rusty hätte gern den Keks.
5: Hä? Aber den hat sich Sally doch extra vom Tee abgespart.

0: Asti. Ja, toll, jetzt ist der schöne Keks weg.
1: Willst du auch eine Tasse warmen Tee?
2: Jane! Judy!
3: Jane wächst in England auf. Als kleines Kind hat sie den Zweiten Weltkrieg erlebt. Sie ist 11, als er 1945 endet. In diesem Haus lebt Jane zusammen mit ihrer Schwester Judy, ihrer Mutter und der Oma. Janes Eltern sind getrennt. In Janes Kindheit sind Lebensmittel knapp. Auch in den Jahren nach dem Krieg kann man in England nicht alles einfach im Laden kaufen. Brot und Fleisch beispielsweise bekommt man zugeteilt. Dafür gibt es sogenannte Lebensmittelmarken. Für Süßigkeiten gilt das natürlich auch.

0: Nächstes Mal übernachten wir draußen. Mit Blick auf die Sterne.
1: Das erlauben unsere Mütter nie.
2: Wir dürfen uns einfach nicht erwischen lassen.
0: Wenn ich erst in Afrika bin, werde ich immer unter freiem Himmel schlafen.
1: Und wenn nachts ein Löwe umschleicht,
0: dann darf er sich zu mir ins Bett kuscheln, so wie du.
1: Aber wenn er nicht so nett ist wie ich,
0: dann schlafe ich in einer Hängematte hoch oben in den Bäumen. Ganz nah bei dem Affen. So wie Tarzan.

0: Ich will mit Tarzan im Dschungel leben. Mit wilden Tieren. Ich will mit ihm befreundet sein. So wie er. Eines Tages gehe ich nach Afrika. Das ist mein Traum.
1: Na, Jane? Träumst du schon wieder? Als ich so alt war wie du, wollte ich auch unbedingt bei der edlen Gesellschaft mitreiten. Du musst dir einfach nur den richtigen Mann angeln.
0: Ich heirate nicht.
1: Mach dir keine Sorgen. Du bist hübsch. Und es reicht für eine gute Partie.
0: Ich gehe nach Afrika und lebe mit den wilden Tieren.
1: Sei nicht albern. Afrika liegt auf der anderen Seite der Welt, Jane. Und du bist ein Mädchen. Vergiss das nicht. Ist das hier der Sattel von, wie heißt er noch gleich? Dem da?
0: Quince. Der da heißt Quince.
1: Wie auch immer. Eines Tages triffst du einen netten jungen Mann und dann träumst du von ganz anderen Dingen.
0: Heiraten, den Haushalt machen. Wieso denkt sie, das ist alles, was Mädchen können?
2: Viele denken damals so. Frauen sollen vor allem eins, heiraten und Hausfrau und Mutter werden. Dass Frauen arbeiten oder Karriere machen, wird gar nicht erwartet. Man sieht damals die Frau an der Seite des Mannes. Wenn überhaupt, dann arbeiten sie als Sekretärin, Krankenschwester oder Lehrerin. Und auch das meistens nur, bis sie heiraten. Ein Mädchen, das allein nach Afrika will, das ist damals mehr als ungewöhnlich.
0: Wollen Sie nicht mal mit Wellington spazieren gehen? Ich glaube, er wird sich freuen.
1: Spazieren gehen? Der wird in ein paar Tagen vom Schlachter abgeholt.
0: Vom Schlachter?
1: Ja, ich kann ihn nicht mehr reiten. Seine Sehne ist gerissen.
0: Aber deswegen muss man ihn doch nicht töten. Es fehlt ihm doch sonst nichts.
1: Jane, er kostet mich jeden Tag Geld, wenn er hier auf dem Hof rumsteht. Dumm genug, dass ich mir heute ein Pferd von Mrs. Bush ausleihen muss. Komm.

0: Hab keine Angst mehr, Lincoln. Ich verspreche dir, ich lass mir was einfallen. Ein Tier ist doch keine Sache, die man wegwirft, wenn sie kaputt ist. Wer so schlecht mit einem Tier umgeht, sollte gar keins besitzen dürfen.
1: Alles in Ordnung bei euch?
2: Nicht ganz so laut, Jane, ja?
0: Ich verstehe einfach nicht, wie jemand so grausam sein kann und sein Tier zum Schlachter bringt, nur weil man es nicht mehr reiten kann.
2: Jane, ich verstehe dich.
1: Ach, Jane, es ist nicht gut, das ganze Leid der Welt an sich ranzulassen.
0: Aber im Krankenhaus versuchst du doch auch jeden Patienten zu retten, Onkel Eric.
1: Ein Menschenleben ist doch noch etwas anderes.
0: Nein, das will ich nicht. Tiere fühlen wie wir.
1: Das sehen aber nicht alle Leute so.
0: Ja, aber warum nicht?
3: Dass Tiere Schmerz fühlen, das ist auch in Janes Kindheit schon bekannt. Deshalb ist es verboten, sie zu misshandeln. Und Janes Heimat, England, führt tatsächlich als erstes Land überhaupt ein Tierschutzgesetz ein. Aber können Tiere auch denken? Zu Janes Zeit nimmt man an, Tiere können höchstens dressiert werden. Sie können lernen, Menschen nachzuahmen, mehr nicht. Und man meint, dafür auch einen Beweis gefunden zu haben, nämlich Werkzeuge. Die nutzen angeblich nur wir Menschen, denn man muss darüber nachdenken, was sie einem bringen und wie man sie einsetzt. Erst nach und nach wird entdeckt, wie clever Tiere wirklich sind.
0: Tiere sind nicht weniger wert als Menschen. Mrs. Appleton darf Wellington nicht einfach töten.
1: Das Pferd gehört ihr. Dann gibst du mir bitte die Milch.
4: Vielleicht hat dein Onkel recht. Wellington gehört uns nicht. Wir können nichts tun.
0: Dann kaufen wir ihn eben.
4: Wie? Mit welchem Geld denn?
2: Ich denke, wenn du fest an etwas glaubst, dann findet sich ein Weg. Es lohnt sich immer zu kämpfen, Jane.

Warum behandeln wir Tiere nicht wie Menschen? Tiere haben Gefühle. Sie kümmern sich umeinander. Das ist nicht nur bei Tarzan im Buch so. Das machen sie wirklich. Ich kann es spüren.

0: was ich gefunden habe.
1: Hier, für deine Sammlung.
2: Ein Schneckenkönig?
1: Ja, das Haus dreht sich links rum. Die sind selten.
2: Die bekommt einen Ehrenplatz.
1: Schade eigentlich, dass niemand unsere tollen Schätze zu Gesicht bekommt. Wir hätten genug für ein ganzes Museum.
2: Judy?
3: Das ist es.
4: Wie?
3: Na, wir machen ein Museum mit all den tollen Sachen, die wir gefunden haben. Damit retten wir Wellington.
4: Was meinst du?
3: Wir zeigen den Leuten, wie wundervoll die Natur ist und dass man alle Lebewesen beschützen muss. Wir bitten um Spenden für Wellington. Es gibt bestimmt Leute, die Mitleid mit ihm haben. Wir müssen es nur schaffen, dass genug Leute kommen. Und dann?
4: Dann kaufen wir mit dem Geld frei.
3: Komm, wir sagen den anderen Bescheid. Wir haben nicht viel Zeit.
4: Warte, warte. Oma.

0: Irgendwas fehlt noch. Etwas Großes, das sofort ins Auge sticht.
1: Ja, stimmt.
2: Hier. Von Onkel Eric. Für euer Museum.
0: Wow, ist das echt? Da kommen schon Leute. Jetzt geht's los. Hallo, bitte hier entlang.
1: Herzlich willkommen bei den Wundern der Natur.

0: Vielen Dank, dass Sie unser Museum besucht haben.
1: Ja, da sieht es schön aus. Ganz oben?
2: Wow, wie viel Schokolade man wohl damit kaufen könnte.
0: Judy!
2: Ich meine ja nur, weil es so viel ist.
0: Aber ob es für Wellington reicht? Keine Ahnung. Aber wir müssen es versuchen.

0: Alles wird gut, Wellington. Das verspreche ich dir.
1: Na?
2: Gibt's hier was für umsonst?
0: Wir wollen Wellington kaufen.
2: Das Meer ist das Doppelte wert.
0: Genau genommen ist er unbezahlbar. Bitte, Wellington darf nicht geschlachtet werden.
3: Oh. Ihr seid wirklich zuckersüß.
2: Keine Angst, er wird schon nicht leiden.
0: Ich glaube, Wellington weiß ganz genau, was ihm bevorsteht. Und Rusty weiß es auch.
2: Ach ja? Haben die beiden dir das etwa geflüstert? Ich habe keine Zeit für diesen Kinderkram, Jane. Ich muss heute noch mein neues Pferd abholen. Jetzt nimm diesen blöden Hund weg.
0: Lass uns gehen, es hat keine Zeit. Er sagt, sie haben einen Keks in ihrer Tasche.
2: Und? Das beweist doch noch lange nicht, dass Tiere denken können.
0: Kommen Sie, Mrs. Appleton. Sie haben Wellington doch auch gern.
4: Soll er wirklich als Wurst auf einem Butterbrot landen?
2: Soll ich etwa jeden Tag für seine teure Box bezahlen? Was glaubt ihr eigentlich, was ich mir zu Hause anhören darf?
0: Judy, Susie, lauf zu Mrs. Bush. Fragt, ob Wellington bleiben kann.
2: Halt, stopp!
1: Schon weg!
2: Ihr wollt doch jetzt nicht etwa Mrs. Bush damit belästigen.
0: Wenn sie ja sagt, dann dürfen wir ihn also haben, nicht wahr?
2: Jane Goodall. Du bist ja wirklich lästiger als eine Horde Schmeißfliegen im Sommer. Gut. Wenn Mrs. Bush einverstanden ist, verkaufe ich euch Wellington. Unter einer Bedingung. Ich möchte die komplette Summe, die mir auch der Schlachter gezahlt hätte.
0: Kriegen Sie.
2: Ich hoffe, ihr bereut es nicht. Mit diesem Gaul ist nicht mehr viel anzufangen.
0: Wir haben es geschafft.
4: Das hätte ich nicht gedacht, ey. Welche Nachricht wollt ihr zuerst hören? Die gute oder die schlechte?
0: Judy?
4: Mrs. Bush will, dass du für Wellington Futter arbeitest.
0: Das ist die schlechte Nachricht?
4: Das heißt doch, er kann bleiben.
0: Und was ist dann die gute?
4: Sie fragt, ob du deine Reitkünste unter Beweis stellen willst. Bei der Fuchsjagd morgen.
0: Ich?
4: Ja, und du darfst auf Quinns reiten.
0: Wirklich? Auf Quinns?
4: Das beste Pferd im Stall. Mrs. Bush fand es wohl gut, dass du dich für Wellington eingesetzt hast.
0: Ich sehe schon das Gesicht von dieser Appleton vor mir, wenn du plötzlich auf Quinns über die Hecken fliegst. Oder traust du dich etwa nicht? Und ob ich mich traue?
4: Ja.
5: Fertig machen! Alle aufsitzen! Tilly-o, die Jagd beginnt!
6: Die Fuchsjagd hat in England eine lange Tradition. Sie ist ein beliebtes Hobby von adligen und reichen Leuten und ein wichtiges Ereignis. Dabei mitreiten zu dürfen, ist für Jane also eine Ehre. Aber es gibt einen Grund, warum die Fuchsjagd heute verboten ist.

0: Du siehst es doch selbst. Jane ist nicht gemacht für die Welt da draußen. Schon gar nicht für das raue Leben in Afrika. Sie ist zu sensibel.
1: Sensibel zu sein ist nichts Schlechtes, Eric.
0: Van, manchmal muss man einfach die Realität akzeptieren. Wie oft soll ich es noch sagen? Jane wird nie studieren können. Dazu fehlt uns einfach das Geld. Und ohne Studium kein Afrika. Es wäre wirklich besser, du treibst dir die Flausen aus dem Kopf.
1: Psst, Eric, das ist zu laut.
2: Onkel Eric hat recht. So jemand wie ich gehört nicht nach Afrika. Wenn jemand nach Afrika gehört, dann du, Jane. Ich habe nur an mich gedacht.

0: Was machst du?
1: Wir müssen morgen früh raus. Wellington retten. Wenigstens den lasse ich nicht im Stich.

Hi, Wellington. Na, wie geht's dir? Hier, schau mal. Wir haben das Geld zusammen. Jetzt bist du wirklich frei. Ich verstehe, dass du mir nicht mehr vertraust. Ich bin kein bisschen besser als sie.

0: So, auf geht's, Franken. Los, lauf! Die Kuppe gehört dir! Ja, lauf, Wellington! Tiere sind gar nicht so anders als wir. Aber sie brauchen uns, damit wir das der Welt zeigen.
1: Jane gibt ihren Traum, nach Afrika zu gehen, nie auf. Sie wird Sekretärin und kellnert nebenher, um möglichst schnell Geld zu verdienen für die Fahrt nach Afrika. Mit 23 schafft sie es. Sie kommt nach Afrika und fühlt sich dort gleich zu Hause. Auch dort arbeitet sie als Sekretärin an einem Museum und darf schließlich in den Dschungel, um Affen zu erforschen. Ihre Forschungen beweisen, dass Schimpansen uns ähnlicher sind, als bis dahin bekannt war. Sie benutzen Werkzeuge, wie wir. Und sie haben Gefühle, wie wir. Das ist eine ganz, ganz große wissenschaftliche Entdeckung. Jane Goodall kämpft dafür, dass alle Lebewesen auf unserem Planeten mit Respekt behandelt werden. Sie ist fest davon überzeugt, dass jeder Einzelne von uns die Welt tagtäglich ein bisschen besser machen kann mit dem, was wir tun.
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0: Karlsruhe, Schlossbezirk, das Bundesverfassungsgericht. Was hier im Gerichtssaal entschieden wird, bewegt die Republik. Ich bin Frank Bräutigam und berichte für die ARD seit vielen Jahren über das, was hier passiert. Seit 1951 füllt das Bundesverfassungsgericht die Artikel des Grundgesetzes mit Leben. Nur wenige Gerichte auf der Welt haben eine so starke Rolle im Staatsgefüge. Das Gericht ist aufgeteilt in zwei Senate mit jeweils 8 Richterinnen und Richtern. Der erste Senat ist vor allem zuständig für Verfassungsbeschwerden. Der zweite Senat entscheidet über Streit zwischen den Staatsorganen, daneben auch über Verfassungsbeschwerden der Bürgerinnen und Bürger.
1: Das Coronavirus verbreitet sich in Deutschland immer schneller.
2: Deutschland steht im Kampf gegen die Corona-Pandemie offenbar ein harter Lockdown bevor.
0: Seit März 2020 stehen wir vor einer historischen Herausforderung. Corona stoppt abrupt unser altes Leben. Kinder können nicht zur Schule. Die Politik verordnet Reise- und Ausgangsbeschränkungen. In der Geschichte der Bundesrepublik ein einmaliger Vorgang. Die Pandemie ist ein maximaler Stresstest, auch für die Demokratie und die Grundrechte der Bürgerinnen und Bürger. Fast genauso schnell, wie die Corona-Zahlen nach oben gingen, wurden Verordnungen erlassen.

0: und Gesetze geändert, die unseren Alltag massiv betreffen.
1: Der Staat darf unter gewissen Bedingungen Grundrechte einschränken, etwa zum Schutz der Gesundheit. Aber ist er damit in der Pandemie zu weit gegangen? Der Streit darüber ist intensiv und hitzig. Im Gericht sind bis jetzt mehr als 1.700 Verfahren mit Corona-Bezug eingegangen. Nur 3 Eilanträge waren erfolgreich, zu Demonstrationen und Gottesdiensten. Zur sogenannten Bundesnotbremse vom April 2021 hat das Gericht sämtliche Eilanträge abgelehnt. Die inhaltlichen Fragen sind weiter offen. Ich verstehe nicht, warum das Bürgergericht 1,5 Jahre nach Beginn der Pandemie noch keine der umstrittenen Fragen zu den Grundrechten wirklich geklärt hat. In der Pandemie spielt der Faktor Zeit doch für die Menschen vielleicht auch eine besondere Rolle. Also warum die ganze Gesellschaft weicht gerade von üblichen Schemata und Abläufen ab? Hätte das Verfassungsgericht nicht auch sagen können, wir machen jetzt eine ganz schnelle, intensiv geprüfte, aber schnelle Hauptsache-Entscheidung, um den Menschen Maßstäbe zu zeigen.
2: Wenn das Bundesverfassungsgericht entscheidet, dann muss das Bundesverfassungsgericht sich zum Beispiel sehr intensiv mit naturwissenschaftlicher Erkenntnis befassen. Welche Konsequenzen haben vielleicht Schulschließungen für Kinder? Das sind keine Fragen, die Sie an einem Wochenende entscheiden können. Aber das Bundesverfassungsgericht wird gerade mit Blick auf die Corona-Entscheidungen auch zeigen, dass es sich des Umstands, dass die Menschen auch Aussagen in einer gewissen zeitlichen Nähe erwarten, sehr wohl bewusst ist.
0: Ende November 2021 hat das Bundesverfassungsgericht dann die ersten großen Grundsatzentscheidungen zur Pandemie und zu den massiven Einschränkungen getroffen. Es hat sämtliche Verfassungsbeschwerden gegen die sogenannte Bundesnotbremse allerdings zurückgewiesen. Einerseits ging es um die nächtlichen Ausgangsbeschränkungen, die ausnahmsweise zulässig seien, so das Gericht, aber ganz stark auch um die Schulschließungen. Und da hat das Gericht gesagt, ja, wir sehen, was diese Schulschließungen für massive körperliche und auch psychische Auswirkungen auf die Schülerinnen und Schüler haben. Aber als allerletztes Mittel in der Pandemie in einer sehr gefährlichen Lage war das ausnahmsweise zulässig, so das Gericht. Es gibt der Politik aber auf, für zukünftige Fälle ganz genau zu prüfen, ob man solche Schulschließungen wirklich braucht.
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0: Guten Abend, herzlich willkommen zum aktuellen Bericht am Donnerstag. Wir berichten heute über den Saarbrücker Stadtrat. Wird er sich dafür entscheiden, die Stadtratswahl von 2024 tatsächlich neu durchzuführen oder wird er Beschwerde gegen das OVG-Urteil einlegen? Die Stadt Neunkirchen will in Heinitz einen Parkplatz für das SVE-Stadion ermöglichen. Das finden nicht alle gut. Und natürlich sind wir wieder live beim großen Sportfest im Saarland, den Special Olympics. Ende Mai kam das Urteil, die Stadtratswahl in Saarbrücken muss wiederholt werden. Eine Entscheidung des Oberverwaltungsgerichts. Bei der Wahl 2024 war die AfD wegen Unregelmäßigkeiten bei der Anmeldung zur Wahl nicht zugelassen worden. Das OVG meint, dass das nicht rechtens war. Eine Revision gegen das Urteil ist nicht möglich, aber der Saarbrücker Stadtrat könnte trotzdem gegen eine Neuwahl vorgehen. Mit einer Nichtzulassungsbeschwerde. Herbert Mangold erklärt, was dahinter steckt.
1: Das Problem? Bei den vergangenen Kommunalwahlen zum Stadtrat hatte die AfD zwei Listen eingereicht und wurde deshalb von der Wahl ausgeschlossen. Landesverwaltungsamt und Verwaltungsgericht sahen dies als korrekt an. Die nächsthöhere Instanz, das Oberverwaltungsgericht, kassierte diese Entscheidung und ließ keine Revision zu. Dagegen will die Stadtverwaltung eine sogenannte Nichtzulassungsbeschwerde einlegen, vorausgesetzt der Stadtrat gibt dafür grünes Licht. Würde dem dann stattgegeben, müsste das OVG erneut prüfen. Der Vorschlag kam ursprünglich aus der Stadtverwaltung. Auch der Rechtsausschuss des Stadtrates empfiehlt, Beschwerde einzulegen.
2: Im Personal- und Rechtsausschuss wurde die Entscheidung einstimmig angenommen. Daher naheliegend, meine Fraktion hält das auch für den richtigen Weg. Nicht, weil wir die Entscheidung des Oberverwaltungsgerichts nicht akzeptieren, wir respektieren sie. Aber wir halten es doch aufgrund der Tatsache, dass jetzt die Ungültigkeitserklärung einer Stadtratswahl doch schon ein beachtlicher Vorgang ist, mit besonderer demokratischer Tragweite, ist für sachgerecht, dass wir das Rechtsmittel, das jetzt hier zur Verfügung steht, diese sogenannte Nichtzulassungsbeschwerde, verantwortungsvoll ausschöpfen.
1: Die SPD will sich mit Verweis auf die Stadtratssitzung am kommenden Dienstag nicht äußern. Für die Fraktion Bündnis 90 Die Grünen ist es wichtig, in der Sache juristische Klarheit zu bekommen.
3: Wir haben ja ein rechtskräftiges Urteil vom Verwaltungsgericht gehabt. Wir haben auch eine Einschätzung vom Innenministerium, auch vom Wahlausschuss gehabt vorher, dass die Entscheidung richtig war. Oberverwaltungsgericht hat es anders gesehen. Und ich glaube, wenn da so zwei Meinungen so auseinandergehen, dann ist eine Überprüfung durchaus sinnvoll.
1: Stadt- und Rechtsausschuss sind zuversichtlich, dass ihr Vorgehen erfolgreich sein kann, da es sich um eine grundsätzliche Entscheidung handle. Der ursprüngliche Kläger von der AfD, Schwabe, sieht hingegen in der Beschwerde eine Taktik, um Zeit zu schinden für eine bevorstehende Neuwahl.
0: Es wird eng in Elversberg, noch enger als ohnehin schon. Das Stadion rüstet auf von jetzt 10.000 Plätzen auf über 15.000 im nächsten Jahr. Aber der Parkplatz, der ist jetzt schon am Limit. Die Stadt Neunkirchen will dem Verein nun eine Fläche in Heinitz zur Verfügung stellen, um mehr Parkplätze zu bauen. Direkt gegenüber, nur einmal über die Autobahn. Aber es gibt Bedenken. Felix Schneider berichtet.
1: Diese Grünfläche an einem Umspannwerk in Neunkirchen-Heinitz könnte künftig zur Parkfläche werden. Den Weg dafür hat der Neunkircher Stadtrat freigemacht. Mehrheitlich stimmte das Gremium für die Einleitung eines Verfahrens zur Aufstellung eines Bebauungsplans für die Stellplatzanlage, wie es amtlich heißt. Maximal 5000 Quadratmeter Fläche könnten dazu versiegelt werden. So sieht es ein Vorentwurf des Bebauungsplans vor. Kritik kommt von den Grünen und der Freien Wähler FDP-Fraktion.
4: Gerade was das Thema Versiegelung von Grünflächen oder landwirtschaftlichen Flächen angeht, sehen wir da generell beim Bauvorhaben halt dies sehr kritisch. Wir haben halt auch Bedenken, gerade aufgrund der zunehmenden Starkregenereignissen, dass der untere Teil von Heinitz von dem Starkregenereignis dann betroffen ist.
1: Das Projekt soll die SV Elversberg finanzieren. Auf die Stadt sollen keine Kosten zukommen. Eine Aussage darüber, ob die Stadt mit Einnahmen durch die Nutzung der Fläche rechnet und wenn ja, in welcher Höhe, könne erst nach Abschluss des Bebauungsplanverfahrens getroffen werden.
5: Gestern hat der Stadtrat die frühzeitige Offenlage der Planunterlagen beschlossen. In der Regel dauert das gesamte Bauleitplanverfahren rund ein Jahr. Danach muss ein Bauantrag gestellt werden. Nach dessen Genehmigung können die Bautätigkeiten beginnen.
1: Demnach kann frühestens in einem Jahr mit dem Bau begonnen werden. Die zusätzlichen Parkflächen wären ein weiterer Baustein für die SVE, um langfristig den Auflagen der Deutschen Fußballliga gerecht zu werden.
0: Wer kennt sie nicht, die Werke von Andy Warhol, die bunt verfremdeten Porträts von Stars, die berühmte Suppendose. Aber Andy Warhol hat auch zarte Tuschezeichnungen gemacht. Um das alles zu sehen, muss man jetzt nicht mehr nach New York.

0: York, nach London oder auch nur München oder Köln reisen, Saarbrücken reicht. Chris Ignazi über die neue Warhol-Ausstellung in der Modernen Galerie.
1: Poppige Starporträts in schillernden Farben. Und die vielleicht bekannteste Banane der Welt. Die Moderne Galerie holt einen Weltstar der Kunst nach Saarbrücken.
2: Für uns ist das eine sehr wichtige Ausstellung. Wir zeigen mit dieser Ausstellung Andy Warhol-Ikonen wirklich das gesamte druckgrafische Werk und können da einen Überblick von den frühen 60er Jahren bis 1987, seinem Todesjahr, geben. Wir haben auch noch weitere Highlights. Wir haben insgesamt 5 vollständige Werksätze von Warhol hier anzubieten für unser Publikum und freuen uns auf positive Resonanz.
1: Während man Warhol vor allem für seine Pop-Art kennt, blickt die Moderne Galerie in der Ausstellung tiefer. Zu sehen sind auch frühe Zeichnungen, die den Anfang seiner Kunst bilden. Die rund 120 Werke geben einen Überblick über Warhols Schaffen. Von Werbebildern über Konsumkritik bis zu Bildern von Popstars wie Marilyn Monroe, die zu seinen bekanntesten Werken gehören. Die Ausstellung in der Modernen Galerie richtet sich auch an Jugendliche.
2: Also Warhol ist zum einen tatsächlich noch nie im Saarland gezeigt worden. Das ist eine Besonderheit. Dann haben wir zum anderen in dem saarländischen Lehrplan, ich weiß jetzt nicht, wie interessant das für Sie ist, steht Warhol wirklich namentlich drin. Das heißt, wir können auch unserem Bildungsauftrag gerecht werden als außerschulischer Lernort und für die Schülerinnen und Schüler aus dem Saarland hier eine Ausstellung anbieten, in der sie eben den Lehrinhalt direkt mit Originalen abgleichen können.
1: Eine Ikone der Popkultur in all ihren Facetten. Die Ausstellung beginnt am 20. Juni und ist bis Mitte Oktober zu sehen.
0: Die Erdbeeren haben Hochsaison. Es gibt verschiedene Möglichkeiten, an Nachschub zu kommen. Am frischesten sind sie, wenn man sie selber pflückt. Ob das nur vergnüglich klingt oder auch wirklich Spaß macht, das hat unsere Reporterin Jana Hiege ausprobiert. Wir haben sie auf eines der Erdbeerfelder geschickt, wo man auch selbst pflücken darf. Wie es dort für sie war, das zeigen wir Ihnen gleich. Erstmal kommt Eva Miewes mit der Nachrichtenernte.
3: Guten Abend. Im Saarland sind in den vergangenen Jahren zahlreiche Industriearbeitsplätze weggefallen. Das zeigt eine Analyse der Bertelsmann Stiftung. Besonders auffällig war die Entwicklung demnach im Kreis Saarlouis. Dort ist die Zahl der Industriebeschäftigten zwischen 2019 und 2024 um gut 19% gesunken. Auch in Merzig-Wadern gab es ein deutliches Minus. Vergleichsweise stabil blieb die Lage in St. Wendel. Die Lage der saarländischen Bauunternehmen hat sich seit Jahresbeginn weiter verschärft. Das hat der Arbeitgeberverband Bauwirtschaft Saar mitgeteilt. Im Wohnungsbau seien die Aufträge im ersten Quartal um rund die Hälfte eingebrochen. Auch im Straßenbau gäbe es weniger Arbeit. Kommunen könnten kaum noch sanieren, weil Geld fehle.
4: Die Kommunalaufsicht prüft eine anonyme Beschwerde gegen den CDU-Landtagsabgeordneten Schor. Demnach sei er nicht für den Stadtrat St. Wendel wählbar gewesen. In dem Schreiben, das dem SR vorliegt, wird der Vorwurf erhoben, Schor habe seinen Lebensmittelpunkt zum Wahlzeitpunkt 2024 und darüber hinaus nicht in St. Wendel gehabt, sondern in Tholey, wo auch seine Frau lebe. Damit hätte Schor nicht für den Stadtrat kandidieren dürfen. Er selbst weist die Vorwürfe zurück, St. Wendel sei sein Lebensmittelpunkt. Hier lebt ein Teil meiner Familie. Hier befindet sich der überwiegende Teil meines Freundes- und Bekanntenkreises. Hier engagiere ich mich ehrenamtlich in Vereinen und politisch. Und hier übernehme ich seit vielen Jahren Verantwortung für unsere Heimat. Schor verweist darauf, dass er seinen Erstwohnsitz ordnungsgemäß in St. Wendel-Urweiler gemeldet habe. Daneben habe er einen weiteren ordnungsgemäßen Wohnsitz in Hasborn-Dautweiler. Laut Kommunalaufsicht ist eine Wahlanfechtung nicht mehr möglich.
3: Die EU-Kommission hat den Einstieg der Bundesregierung beim deutsch-französischen Rüstungskonzern KNDS genehmigt. Die Bundesregierung will zunächst 40% übernehmen und die Beteiligung später senken. KNDS hat auch einen Standort in Freisen.
5: Die CDU Saar verabschiedet zur Stunde ihre wirtschaftspolitischen Leitlinien für die Landtagswahl. Ziel sei es, Innovationen zu fördern und allgemeine Rahmenbedingungen zu schaffen, die ein dauerhaftes Wachstum generieren könnten, auch unabhängig von staatlichen Subventionen oder Vorschriften. Ein saarländisches Effizienzgesetz solle bürokratische Hemmnisse konsequent abbauen.
6: Indem wir ernst machen bei Staatsmodernisierung und Entbürokratisierung. Der Staat muss seinen Bürgern, aber auch seinen Unternehmen mehr vertrauen. Deshalb wollen wir Dokumentationsaufbewahrungspflichten abschaffen. Nach dem Modell Baden-Württemberg einen Schnitt machen und nur noch das sozusagen bleibt, was wirklich notwendig ist.
5: Zudem sollten neue Vorgaben und Vorhaben daraufhin überprüft werden, ob sie praxistauglich sind und den Anforderungen an die Digitalisierung genügten. Dafür solle ein Ressort geschaffen werden, das im Kabinett auch ein Vetorecht habe.
3: In Camphausen hat es einen spektakulären Raubüberfall auf einen Autofahrer gegeben. Wie die Polizei mitteilte, wurde der 35-Jährige gestern Vormittag auf der Dudweiler Straße zunächst durch zwei Geländewagen gestoppt. Der Mann flüchtete aus seinem Auto, während die Täter eine Geldtasche mit mehreren 10.000 Euro entwendeten. Anschließend flohen sie in Richtung Querschied.
1: Die Saarlandversicherungen haben ihre Gründung vor 75 Jahren gefeiert. Am Hauptsitz in Saarbrücken, dem Versicherungscampus, feierten 1.200 Beschäftigte das Jubiläum. Das Unternehmen gehört inzwischen zur Versicherungskammer Bayern, einem der größten Versicherer in Deutschland. Eigentümer sind mehrere Sparkassen, auch aus dem Saarland.
7: Das Versichern einer Region bedeutet ja nicht nur, Versicherungen anbieten zu können und diesen Versicherungsschutz hinterher einzulösen, sondern bedeutet auch, Verantwortung für diese Region zu übernehmen. Wir haben heute so viel erforderliches gesellschaftliches Engagement. Wir als regionaler saarländischer Versicherer konzentrieren uns hier. Es gibt keine Initiative, an der wir nicht hier beteiligt sind.
1: Die frühere Feuerversicherungsanstalt Saarland wurde nach der Zulassung im Jahr 1951 schnell der größte Versicherer in der Region, mit inzwischen 250.000 Kunden. Schwerpunkt sind Fahrzeug- und Wohngebäudeversicherungen sowie Verträge zur Altersvorsorge.
3: Ja, und das war's auch schon wieder von mir. Um 9:45 sehen wir uns noch mal wieder, wenn Sie mögen, in der Spätausgabe von SR Info. Und hier geht's weiter mit Sonja.
0: Vielen Dank, Eva. In der letzten Zeit haben wir es immer wieder gesehen. Eine Notsituation kann ganz schnell passieren. Ein katastrophales Hochwasser, ein langer Stromausfall. Dann müssen wir alle gerüstet sein, auch um die staatlichen und ehrenamtlichen Helferinnen und Helfer zu entlasten. Was wir dafür tun können, darüber informiert der Landkreis Neunkirchen in dieser Woche.
1: Die neueste Errungenschaft des Katastrophenschutzes im Landkreis Neunkirchen ist dieses Großfahrzeug. In Krisenfällen können damit Personen evakuiert oder Waren transportiert werden. Nach dem Hochwasser 2024 hat sich der Kreis das Fahrzeug angeschafft. Nicht zuständig ist die öffentliche Hand für private Vorsorge.
8: Wir versuchen halt im großen Rahmen Einrichtungen zu unterstützen, Infrastruktur, wenn es noch funktioniert oder beziehungsweise aufrechtzuerhalten. Beispiel wäre hier, dass wir dann sagen, okay, wir müssen ein Umspannwerk sichern mit Sandsäcken und so weiter, damit einfach der übergeordnete Bereich weiterläuft.
1: Je besser sich die Bevölkerung selbst helfen kann, desto mehr wird der Katastrophenschutz entlastet. Anhand der Empfehlung des Katastrophenschutzes des Bundes hat der Landkreis einen Testkauf für einen 10-Tages-Vorrat gemacht.
8: Was wir halt immer soll vorrätig haben für die 10 Tage, wie Nudeln, Spätzle, Reis, Wurstwaren, was lange haltbar ist, also bis 2029, Konserven, sprich Birnen oder Ähnliches oder auch andere Dosenwaren. Wichtig hierbei, sollte man schon sagen, man kauft das, was jemand schmeckt, damit es einfach nicht kaputt geht. Damit es nachher im ganz normalen Haushalt auch wieder mitgenutzt werden kann und in normalen Lagerhaltung ausgetauscht wird.
1: Abseits der Essensvorräte sollte man zu Hause geladene Powerbanks zur Stromversorgung vorhalten, aber auch batteriebetriebene Lichtquellen, Campingkocher, Erste-Hilfe-Sets und etwa ein kurbelbetriebenes Radio, damit man Informationen jederzeit empfangen kann. Die Empfehlungen sind auch auf der Webseite des Bundesamts für Bevölkerungsschutz und Katastrophenhilfe nachzulesen.
0: Was wäre der Sommer ohne Erdbeeren? Dieses Jahr ist ein gutes Erdbeerjahr. Und wo bekommt man die frischesten? Im Supermarkt? Bei den Verkaufsständen? Zurzeit sicher nicht falsch, aber nirgendwo sind sie frischer als direkt auf dem Feld gepflückt. Und es macht auch noch Spaß, hat sich jedenfalls unsere Reporterin Jana Hiege gedacht und ist mal losgezogen.
9: Ich habe heute die größte Schüssel dabei, die ich zu Hause gefunden habe. Denn ich habe eine Mission. Ich möchte hier die schönsten Erdbeeren auf dem Selbstpflückfeld bei Wallerfang finden. Und dafür muss die hier erst einmal abgewogen werden.
1: So bezahle ich später auch nur das, was ich wirklich gesammelt habe. 16 Selbstpflückfelder hat das Erdbeerland verteilt über das Saarland. Egal ob jung oder alt, eigentlich sammeln alle Altersklassen hier. Fürs Marmeladekochen, Kuchenbacken oder zum Direktessen. An diesem Tag sind vor allem Familien mit Kindern unterwegs.
9: Gehen Sie öfters denn Erdbeeren pflücken?
10: Also eigentlich immer mindestens einmal.
9: In der Saison?
10: In der Saison, genau. Es gehört für uns so ein bisschen zum Frühjahr einfach dazu oder zum Frühsommer, sag ich mal.
9: Alles klar, verstehe. Habt ihr das schon öfters gemacht, dass ihr hier so auf dem Zelt wart?
11: Nein, das ist unser erstes Mal.
9: Wie seid ihr jetzt darauf gekommen, hierher zu kommen?
11: Wir sind mit Oma und Opa die Saarschleife gefahren, dann sind wir hier vorbeigefahren über die Autobahn, dann haben wir das gesehen und wir fanden es cool.
12: Hey, die Kinder haben Spaß, können sammeln, können währenddessen auch was essen. Uns zu Hause wird weitergemacht.
1: Mittlerweile machen die Selbstpflückfelder etwa die Hälfte des Erdbeerlandgeschäfts aus und werden immer beliebter. Betriebsleiterin Christine Châtelain ist mit der Saison bisher zufrieden.
13: Also wir haben wirklich einen schönen Zustrom. Und ich glaube, das liegt auch mit daran, dass man das eben sehr gut auf Social Media auch posten kann. Ich sehe immer wieder viele Leute, die dann im Feld stehen mit ihrer Kamera und schöne Selfies machen.
1: Selfies mache ich heute keine, denn meine Schüssel soll ja schließlich voll werden. Trotzdem teile ich natürlich gerne.
9: Hier so eine, ne? Guck mal, wie groß die ist. Willst du die haben?
1: Für die richtige Pflücktechnik hat Christine Châtelain noch einen Tipp, damit die Früchte nicht vermatschen.
13: Man nennt das den Beißzangengriff. Ich nehme also quasi wirklich den Daumen und den Zeigefinger und zwick die so einen Zentimeter über dem Kelchblatt. Zwick ich den Stiel so mit der Daumen und Zeigefinger ab und dann bleibt das Kelchblatt auch unversehrt.
1: So bleibt dann auch die Erdbeere länger frisch. Aber hier und da landet sowieso eine mal direkt im Mund statt im Korb.
9: So die ein oder andere Erdbeere zwischendrin mal naschen, das macht man schon mal gerne. Wie stehen Sie denn so dazu mit Ihrem Betrieb so?
13: Das ist natürlich ganz klar, dass man das macht auf so einem Selbstpflückfeld. Ich meine, man will ja auch versuchen, was man da ins Körbchen oder in die Schüssel packt. Das ist auch vollkommen in Ordnung. Wir haben ja auch verschiedene Sorten, die schmecken auch verschieden. Und da haben wir so die Regel, dass man dann sagt, also ein Kilo pro Person sollte dann am Ende schon in der Schüssel sein.
1: Ich habe heute sogar das Doppelte gepflückt. Noch bezahlen und dann ab nach Hause.
9: Also ich bin mit meiner Ausbeute ziemlich zufrieden. Ich habe jetzt für gut 2 Kilo um die 11 Euro bezahlt. Klar, man arbeitet auch ein bisschen was für seine Erdbeeren, aber man ist draußen in der Natur, es macht Spaß, man weiß, wo die Erdbeeren herkommen und es fühlt sich auch so ein bisschen an wie früher bei Oma im Garten Erdbeeren pflücken. Die Erdbeerpflücksaison, die geht jetzt noch so ungefähr 2 Wochen und ich glaube, die hier, die werde ich jetzt alle schnell auffuttern. Aber keine Sorge, Sonja, für dich lasse ich natürlich noch ein paar übrig.
0: Vielen Dank, Jana. Haben wir übrigens schon verdrückt, während du die Reportage fertig gemacht hast. Tom Klose, der ist noch bei der Arbeit. Er meldet sich gleich live von den Special Olympics und da geht es um sportliche Erfolge, die tolle Stimmung und er wirft auch einen Blick auf die Kosten.
14: Ja, herzlich willkommen hier vom mittlerweile leeren Special Olympics Festival. Zumindest vor dem Staatstheater hier auf dem 3x3 Basketballfeld ist es ein bisschen leerer geworden. Wir werfen in den nächsten Minuten einen rundumfassenden Blick auf das, was heute bei den Special Olympics hier im Saarland passiert ist. Wir wollen aber beginnen mit einer Fußballnachricht, denn es passiert ja auch sonst noch was im Land. Der erste FC Saarbrücken hat heute einen neuen Co-Trainer vorgestellt. Kommt aus dem Nachwuchsbereich der TSG Hoffenheim, heißt Leon Laudi und wird eben die Saarländer in Zukunft unterstützen. Tja, vom Fußball wieder zurück zu den Special Olympics. Jede Menge Medaillenentscheidungen, die heute gefallen sind, unter anderem im Rudern, im Schwimmen oder im Boccia. Also es war wieder einiges los und klar ist natürlich auch, der Sport bei den Special Olympics steht im Vordergrund. Aber es ist natürlich auch so, dass die Special Olympics was kosten. Und Innen- und Sportminister Reinhold Joost hat gesagt, das sind Investitionen in eine offene und inklusive Gesellschaft. Mehr dazu, zu diesem ganzen Kostenaspekt bei Special Olympics Saarland hat Emil Mura.
15: Sie sind ein Großereignis im Saarland, die nationalen Spiele der Special Olympics. Die Landesregierung stellt für ihre Durchführung rund 1,9 Millionen Euro zur Verfügung, die über den Landessportverband an den Veranstalter gezahlt werden. Darüber hinaus investiert das Land unter anderem in Personal, Kampagnen zur Bewerbung der Spiele und Projekte zur nachhaltigen Verankerung von Inklusion im Sport. Hierfür wurde bereits in den Vorjahren Geld ausgegeben. Rund 91.000 Euro 2024 und 615.000 Euro 2025. In diesem Jahr sind weitere rund 1,5 Millionen Euro vorgesehen. Hinzu kommen Investitionen in die Sportinfrastruktur. Für Baumaßnahmen im Zusammenhang mit den Spielen standen insgesamt nochmal fast 9 Millionen Euro zur Verfügung. Zum Vergleich: Der Freistaat Thüringen gab für die nationalen Special Olympics Winterspiele vor 2 Jahren lediglich 290.000 Euro aus. Laut Special Olympics sind Sommerspiele mit Winterspielen in ihrer Größenordnung aber nicht vergleichbar, allein weil es deutlich mehr Sommersportarten gäbe. Das saarländische Sportministerium begründet die vergleichsweise hohen Ausgaben damit, dass die Mittel eine langfristige Investition in Inklusion und Teilhabe durch den Sport seien. Damit entstünden Strukturen, die weit über das Veranstaltungsjahr hinaus Wirkung entfalteten.
14: Ja, und natürlich freuen sich Unternehmerinnen und Unternehmer, die Hotellerie und Gastgewerbe auch über diese Special Olympics im Saarland. Was das für sie bedeutet, das weiß Sven Berzelis, der war in einem Hotel in Schiffweiler unterwegs.
16: Das Rosenhotel Scherer in Schiffweiler zur Mittagszeit. Jetzt hat Inhaberin Franziska Scherer noch Zeit, um schnell die Zimmer zu machen, denn es ist viel los. Seit Wochen ist das Hotel für diese Zeit ausgebucht. Die Special Olympics, ein Ausnahmezustand.
17: Es war ein langfristig geplantes Projekt. Als das Datum rauskam für die Special Olympics, kam zum einen von der Tourismuszentrale eine Abfrage, wobei die Gruppe, die bei uns übernachtet, viel schneller war. Die haben uns direkt angefragt und der Tourismuszentrale haben wir dann schon gemeldet, tut mir leid, wir sind schon gebucht. Und die haben bei uns ganz individuell dann die Zimmer reserviert.
16: Genaue Zahlen über den Wirtschaftsfaktor Special Olympics sollen erst Ende des Sommers folgen. Der Deutsche Hotel- und Gaststättenverband rechnet aber aktuell mit rund 14.000 Gästen. Bei einem durchschnittlichen Übernachtungspreis von 128 Euro, auf den die Tourismuszentrale verweist, kommen so knapp 1,8 Millionen Euro pro Nacht zusammen. Und das ohne Shopping, Restaurantbesuche und Co. Wobei nicht alle in Hotels übernachten. Eine Atempause für die krisengebeutelte Hotel- und Gastrobranche, meint der DEHOGA Saarland.
18: Es ist natürlich in dieser einen Woche sehr, sehr positiv. Die Hotels sind gut ausgelastet. Wir bräuchten mehrere solche Events, weil von einer guten Woche kann man nicht leben. Aber ich will das nicht schmälern. Die Woche tut uns und dem Saarland sehr gut.
16: Und auch langfristig erhoffen sich die Verbände und Unternehmen anhaltende Effekte. Ob die Gäste noch einmal wiederkommen? In Schiffweiler ist man optimistisch.
17: Ich glaube, dass die Gäste, die jetzt zu den Olympischen Spielen als Teilnehmer bei uns in der Region sind, dass sie im Laufe des folgenden Jahres oder vielleicht auch anderthalb Jahre nochmal bei uns im Saarland zu Gast sein werden, um das Saarland zu erkunden und einfach mal außerhalb der Olympischen Spiele Saarland kennenzulernen.
16: In der Hoffnung, dass manche Gäste das Saarland auch abseits des Sports besser kennen und lieben lernen.
14: Ja, einen, den kennen Sie vielleicht, Sebastian Stewart. Der war am Montag bei der Eröffnungsfeier schon im Ludwigsparkstadion. Der war gestern hier im aktuellen Bericht schon als ja unser Reporter unterwegs. Und der war heute in seiner Disziplin unterwegs. Es ging in den Wettkampf, es ging darum, für ihn möglichst Gold zu holen. Im 500-Meter-Einer war er heute gefordert und wollte natürlich alles geben. Wie das lief, das weiß Max Friedrich.
19: Für Sebastian ist es der sportliche Höhepunkt der Woche. Im Rennen über 500 Meter tritt er gegen David Schmidt und Arthur Horvath an. Es ist das erste Mal, dass Rudern als Disziplin bei nationalen Special Olympics im Programm ist. Sebastian ist aufgeregt, aber hat natürlich einen Plan.
20: Dass man schnell wegkommt vom Start und dass man sauber zieht, heißt es. Das heißt, ja, probieren schön, das zu machen, wie wir das im Training besprochen haben.
19: Dann heißt es ab an den Start. Und los geht es auf die 500 Meter. Sebastian kann sich schnell von seinen zwei Konkurrenten absetzen. Die Zieleinfahrt kann er in vollen Zügen genießen. Spätestens im Siegerinterview überkommen ihn dann seine Gefühle.
20: Ich fand, die anderen sind auch sehr gut gefahren. Ja. Und danke. Ja, das macht mich stolz und glücklich. Ja. Und das sind meine ersten deutschen Spiele und ja. Boah, ja. Oh. Oh. Ich freue mich so sehr, einfach, ja.
19: Sebastian erfüllt sich an diesem Tag einen Traum. Doch den nächsten hat er schon, Irgendwann will er mit seinen Ruderkollegen auch bei internationalen Special Olympics an den Start gehen.
14: Ja, und jetzt ist Sebastian Stewart bei mir. Hallo, schön, dass du da bist.
2: Hallo.
14: Nimm uns noch mal kurz mit in diesen Moment. Die Goldmedaille, die sehen wir hier, die hast du umhängen. Ja. Wie besonders

0: besonders. Nimm uns doch noch mal mit, was dir dieses Rudern hier auch bei den Special Olympics bedeutet.
1: Ja, das ist schon was sehr Großes, weil das ist zum allerersten Mal dabei und dafür haben wir lange gekämpft. Weil 2023 sollte das dabei sein, aber wurde dann rausgenommen und jetzt haben wir dafür gekämpft, dass es hier dabei ist.
0: Ja. Völlig zu Recht. Und es wird heute Abend noch gefeiert, hast du gesagt, ja. Ein bisschen mit Essen. Was gestern Abend hier passiert ist, da warst du auch dabei, Sebastian, da wurde auch kräftig gefeiert bei der Athletinnen- und Athletendisco. Da haben sich alle seit der Eröffnungsfeier im Prinzip schon drauf gefreut. Und was da los war und wo du auch da gestern dabei warst, das schauen wir uns jetzt eben an.
2: YMCA einmal quer über den Teplitzer Platz. Der hat wohl um 21 Uhr noch nie in seiner Geschichte so eine Party erlebt.
3: Die Party ist hier sehr gut, alle Stimmungen hier.
4: Sehr cool, das ist richtig gut.
5: Dass so viel los ist und da viel getanzt wird.
6: Dass die alle unterschiedlich sind, die Gemeinschaft.
7: Die Party hier ist bombastisch.
2: Auf der Party feiern alle, die irgendwie bei den Spielen eingebunden sind. Und allen scheint ihr saarländisches Sommermärchen zu gefallen.
8: Auch die Veranstaltung von Sport, von Fußball bis Tischtennis haben die alles sehr gut organisiert.
9: Das ist super, super toll. Danke für Saarland.
2: Das letzte Lied, Pflichtprogramm, krönender Abschluss.
10: Es war einfach nur geil und fantastisch, bombastisch, phänomenal, genial, mega klasse.
0: Sebastian, wie hast du die Disco gestern erlebt?
1: Ich war hier und habe mitgefeiert, aber es waren auch ein bisschen viele Leute da, aber ein bisschen viel Trubel hier.
0: Aber du tanzt gerne, meinst du sonst?
1: Weiß ich nicht.
0: Okay.
1: Ich mag nicht so viele Leute.
0: Wie sehen denn die kommenden Tage vielleicht für dich aus? Bist du noch bei anderen Sportarten hier bei den Special Olympics? Stolzieren kannst du ja mit der Goldmedaille jetzt im Prinzip hier wie der König.
1: Ja, aber das kann ja jeder hier, weil das heißt ja zusammen, ja. Und was ich auch schön finde, dass es hier noch nicht so den Leistungsgedanken gibt und dass
0: alle zusammen einfach ein großes Fest feiern.
1: Aber ich gehe mir noch andere Sportarten angucken.
0: Sehr schön. Vielleicht ja tatsächlich, Sebastian, auch das Schwimmen. Frank Stuckertz, der war dabei in Forbach in Frankreich, die ja nationalen Spiele ja erstmals grenzüberschreitend in der großen Schwimmhalle in Forbach. Und saarländische Medaillenhoffnungen waren da auf jeden Fall auch gegeben. Wie es lief, sehen Sie jetzt.
11: Vorstart-Euphorie bei den Athleten, Vorstart-Fieber beim Trainer. Während seine Sportler ihre Aufregung wegschwimmen und damit abschütteln können, muss sie Jörg Braun aushalten, ertragen, was ihm nur mit Mühe gelingt.
12: Der Adrenalinspiegel steigt halt, ich war morgen schon komplett aufgeregt und war halt einfach, also ist halt einfach Wahnsinn.
11: Seine Staffeln gehören zu den Favoriten. Als erste die 4x50 Unified-Mannschaft. Zwei Athleten mit geistiger Behinderung schwimmen mit ihren zwei Partnern ohne Beeinträchtigung. Jörg Braun kämpft mit. Kann aber nicht verhindern, dass seine Sportler ein wenig zu spät anschlagen für eine Medaille. Die erhoffte erste Medaille heute gewinnt Nicole Arndt mit der gelben Kappe. Silber über 50 Meter Rücken. Während Corona konnten die Sportler nur in der Schwimmhalle üben. Seitdem trainieren sie intensiver, jeden Mittwoch, und haben sich stark verbessert.
13: Schwimmen ist besser wie Laufen, weil ich bin halt gern so Wasserkönigin, wo gern ins Wasser geht und gern schwimmen tut.
11: Auf der gleichen Strecke kämpft Robin Schiffer um die nächste Medaille. Er will sie jemandem widmen. Aber erst nach dem Rennen verraten wem. Er gewinnt Silber.
14: Es geht tatsächlich um meine Oma.

0: die ist vor einem halben Monat verstorben und sie wollte unbedingt das mitbekommen, aber jetzt habe ich ihr den zweiten Platz ermöglicht.
1: Danach beginnen für Jörg Braun Momente, die ihn noch mehr mitnehmen als die Rennen zuvor. Er darf seine eigenen Sportler ehren und wird bestimmt mit den Tränen kämpfen.
2: Sebastian, vielen lieben Dank, dass du da warst. Du hast gerade gesagt, darf ich noch einmal sagen, auf wen ich so stolz bin?
3: Ja, auf meine Trainerin und auf meinen ganzen Verein Rapid Berlin. Ja.
2: Und auf dich mit der Goldmedaille. Ja, ja. Vielen lieben Dank, dass du da warst.
3: Danke.
2: Wir möchten jetzt eben noch einmal auf Basketball kommen. Ich meine, wir stehen ja hier schon auf dem Court. 5x5 Basketball, da ging gestern die Hauptrunde los. Und der Sportverein Special Olympic Saarland, der stellt mehrere Unified-Teams. Yannick Schwarz, der war beim Auftaktspiel heute dabei.
4: Sportcampus, 11 Uhr. Der Sportverein Special Olympic Saarland trifft im ersten Spiel ausgerechnet auf die einzig andere saarländische Mannschaft aus Homburg. Und das im Unified-Modus. Menschen mit und ohne Behinderung zusammen im Team.
5: Das ist so cool, weil beide so voneinander lernen können. Also die Unified-Partner können einfach lernen, emotional zu sein, so wie sie sind. Und auch eine Rolle zu übernehmen in der Verantwortung gegenüber dem Team.
6: Die ziehen uns einfach mit aufs Spielfeld. Die bauen mit uns das Spielfeld auf. Und das finde ich richtig toll.
5: Und die Athleten lernen wahnsinnig viel so, so nebenbei beim Abgucken.
4: Hanna, am Anfang noch auf der Bank, sieht, wie ihr Team samt ihres Unified-Partners Jesse richtig gut loslegt, früh mit 6:1 wegzieht. Hanna und Jesse, bei der Eröffnung noch gemeinsam die Fackel der Hoffnung entzündet, wollen jetzt auch auf dem Feld ihre Stärken als Team ausspielen.
5: Die Hanna, die ist so fix und fertig, ist, wie man sagt. Ne? Und Jesse auch mit seiner Spontanität und diese Energie, die er einfach reinbringt, mit seiner Fröhlichkeit und seiner Gelassenheit.
4: Die Gelassenheit schwindet aber erstmal. Homburg kommt hier wieder ran. Kann sogar ausgleichen. Hannas Team zieht im letzten Viertel dann aber davon und kann das Spiel mit 18:9 gewinnen.
6: Wir haben uns einfach jetzt mal zusammengerissen und haben gesagt, wir packen das heute. Egal, ob wir verlieren, aber wir haben jetzt das erste Spiel geschafft und da bin ich wirklich stolz auf meine Mannschaft.
4: Gespielt wird noch bis Samstag und es wird wohl auch auf Hanna und Jesse ankommen, wenn das Team Saarland den ganz großen Wurf Richtung Goldmedaille schaffen will.
2: Ja, und wie das aussieht, wenn es ganz kein großer Wurf wird, das zeige ich Ihnen jetzt. Zurück zu dir, Sonja, mit diesen hoffentlich schönen Bildern.
7: Ja, knapp vorbei ist auch daneben, aber hey, guter Wurf. Danke, Tom. Und Jesse Ziegler hat jetzt noch das Wetter für Sie. Wir wünschen Ihnen allen noch einen schönen Abend. Tschüss.

0: Mitten im saarländischen Püttlingen steht dieses Straßenschild. Die Fresa-Graninaria-Straße erinnert an eine deutsch-italienische Städtepartnerschaft.
1: Das Pendant zu diesem Schild steht in einer kleinen Stadt in den Abruzzen und heißt Via di Püttlingen. Und in Fresa-Graninaria waren wir beide schon des Öfteren mit Pilgergruppen unterwegs und haben dort eine sehr große Gastfreundschaft erlebt.
2: Und da gibt es auch eine Piazza di Püttlingen, eine Via di Püttlingen, die mich, wenn ich dort bin, an meine Heimat erinnert. Aber eigentlich fühle ich mich mittlerweile in Fresa-Graninaria auch schon so richtig daheim.
0: Heute ist eine Delegation aus den Abruzzen bei uns im Saarland zu Besuch. Und Saarländerinnen und Saarländern liegt es am Herzen, dass sich auch unsere italienischen Gäste hier daheim fühlen. Hier treffen Menschen aufeinander, die sich besonders für die Städtepartnerschaft und den interkulturellen Austausch einsetzen. So wie Jürgen Albert.
3: Du fährst in die Fremde, aber kommst in die Heimat. Und das ist das, was man da ohne immer wieder erlebt. Endlose Gastfreundschaft und das Willkommensein.
0: Dabei sind für mich Menschen wie Giovanni Di Stefano besonders beeindruckend. Er selbst war Gastarbeiter im Saarland und setzt sich seit vielen Jahren unvergleichlich für die internationale Städtepartnerschaft ein. Für mich ist es immer bewegend, nach Püttlingen zurückzukommen. Es ist eine Städtepartnerschaft, eine freundschaftliche Beziehung, die 1996 entstanden ist, nun also im 30. Jahr. Es ist eine freundschaftliche Beziehung, die nicht aus der Städtepartnerschaft geboren ist, sondern aus unserer Immigrationsgeschichte. Die Fresaner waren emigriert in dieser Stadt und sie wurden würdevoll aufgenommen. Es ist ein Projekt wahrer Freundschaft.
4: Un progetto di amicizia vera.
0: Anderen würdevoll über alle Ländergrenzen hinweg begegnen. Das kann man aus dieser internationalen Freundschaft lernen.
1: Wie es ist, wenn Menschen Grenzen überwinden und andere auf- und annehmen, wie uns als Pilger, als Fremde, die Erfahrung kann man in Italien machen.
2: Und da passt es nur gut, dass im Italienischen Pilger Pellegrino heißt. Und das kommt vom lateinischen Peregrinus und kann auch übersetzt werden mit Fremder. Aber wenn man fremd ist, dann ist es doch so unendlich wichtig zu erfahren, dass es da Menschen gibt, die einen auf- und annehmen, bei denen man auch noch einmal Vertrauen lernen kann in die Menschheit über alle Grenzen hinweg.
1: Das hilft in einer Stadt, in einer Städtepartnerschaft, aber auch als Christinnen und Christen in der Kirche.
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0: Recht und Gerechtigkeit. Das klingt sehr ähnlich, doch oft liegt beides recht weit auseinander. Das ist ein Thema heute bei Wir im Saarland. Einen schönen Abend. Im Frühjahr hat die saarländische Landesregierung angekündigt, dass sie Geld locker machen will für die Kommunen. Bis 2027 sollen sie insgesamt 700 Millionen Euro an zusätzlichen Schulden aufnehmen dürfen. Der Geschäftsführer des saarländischen Städte- und Gemeindetags, Stefan Spaniol, hat in dem Zusammenhang von einer nie dagewesenen Finanznot gesprochen. Kaum zu glauben, es gibt auch Gemeinden im Saarland, denen das Wasser nicht bis zum Hals steht. Reiben Sie sich jetzt einfach mal die Augen. Wir blicken nach Freisen und Nonnweiler.
1: Er scheut kaum eine Anstrengung und fühlt sich ein bisschen wie im Paradies. Der Freisener Bürgermeister ist ein stolzes Gemeindeoberhaupt.
2: Wunderbarer Ausblick. Die Höhe der Windräder, Sportplatz, Sportheim, Oberkirchen, der Spielplatz. Was will man mehr?
1: Freisen, über 8000 Einwohner. Die reichste Gemeinde im Saarland. Gesamtbudget 33,6 Millionen Euro im vergangenen Jahr. Und mit denen wird fleißig investiert. Gerade in einen inklusiven Mehrgenerationenspielplatz in Oberkirchen. Sie haben hier auch magere Jahre hinter sich. Heute sind sie aber stolz auf Platz 1.
2: Ja, ich sag mal, man darf nicht überheblich werden. Die Zahlen bringen das momentan zum Ausdruck. Das ist aber immer abhängig, wie der Jahresverlauf ist. Bei uns ist das jetzt die letzten Jahre relativ konstant, immer aufwärts. Und ich sag mal, da haben wir momentan auch die Möglichkeiten, das ein oder andere zu finanzieren, was man in normalen Zeiten eigentlich nicht könnte.
1: Ihr Hallenbad mit Dach zum Öffnen hat zwar bereits einige Jahre auf dem Buckel, aber es wird seit Jahren fleißig saniert und modernisiert. Gerade wurde die Lüftung erneuert. Und dank der vollen Kassen können sie sich die 600.000 Euro Zuschuss pro Jahr für den Badbetrieb leisten. Die Freisener freut's. Aber was sind die Gründe für die gute Kassenlage der Gemeinde? Der Bürgermeister betreibt ein bisschen Eigenlob.
2: Ich glaube, man muss als erstes mal seinen Haushalt kennen. Man muss die Schwachpunkte kennen. Man muss die Verwaltung ordentlich strukturieren, also Aufgaben bündeln und dorthin, wo sie am besten abgearbeitet werden, die Einnahmesituation verbessern, die Ausgaben im Blick haben.
1: 1 Million Euro pro Jahr können sie in Freisen für die Straßensanierung ausgeben. Und davon profitieren auch die Bürger. Denn ihr Anteil für den Straßenausbau wird ausgesetzt, die Gemeinde übernimmt. Und auch die Vereine reiben sich die Hände, denn die Nutzung der Bruchwaldhalle ist für alle kostenlos. Und erstmalig wurden in diesem Jahr 80.000 Euro als Vereinsförderung ausgeschüttet. 5 Euro für jedes Mitglied. Die Volleyballer haben damit die Trikotpreise gesenkt und zusätzliche Aktivitäten für ihre Mitglieder angeboten.
3: Durch die Vereinsförderung können wir unserer Jugend noch mehr bieten, wie wir schon bieten können. Das heißt, wir unternehmen Zeltlager, wir fahren auf Volleyball-Bundesligaspiele, wo nicht unsere eigenen Damen spielen, sondern fahren nach Stuttgart, fahren nach Frankfurt oder Hessen, dort, wo auch Bundesliga gespielt wird. Und das ist natürlich bei uns gut angelegtes Geld.
1: Ortswechsel, Nonnweiler. Auch auf Platz 2 lebt es sich ganz gut. Mit ihren 8.500 Einwohnern hat die Gemeinde im Nordsaarland ein Gesamtbudget von 34,5 Millionen Euro. Alle 8 Löschbezirke der Freiwilligen Feuerwehr werden nach und nach mit neuen Mannschaftstransportwagen ausgestattet. Ein echter Vorteil im Ernstfall.
4: Ja, im Einsatzfall ist es so, dass im Löschfahrzeug stehen nur 6 Sitzplätze zur Verfügung. Und die übrigen also Kameraden, die können dann direkt mit dem Fahrzeug nachkommen und haben hier auch entsprechend Platz, können hier einfach mit dem Helm einsteigen und sind dann auch direkt an der Einsatzstelle verfügbar.
1: Ein neues Feuerwehrhaus in Braunshausen für 4 Millionen Euro ist beschlossen. Franz Josef Bahr tritt im Herbst nach 15 Jahren zufrieden als Bürgermeister ab. Seine Gemeinde hat erst vor kurzem Platz 2 im Finanzkraft-Ranking ergattert.
5: Es hängt natürlich auch manchmal das Glück dabei. Aber es heißt dann, wenn sich die Chancen bieten, dann muss man auch zuschlagen. Und genau was hier die Finanzstärke angeht, hat uns natürlich, so leid wie mir das tut, aber es hat natürlich auch der Ukraine-Krieg hier in unserer Gemeinde, wir haben ja einen großen wehrtechnischen Betrieb hier, hat uns natürlich in die Karten gespielt. Und dieser wehrtechnische Betrieb ist natürlich jetzt aufgewachsen in den letzten 2-3 Jahren.
1: Volle Kassen, von denen auch die Jüngsten profitieren sollen. An der Grundschule Nonnweiler subventioniert die Gemeinde das Mittagessen. Täglich profitieren davon bis zu 35 Kinder. Eine finanzielle Hilfe, die auch das Miteinander fördern soll. Doch reich sein hat auch Nachteile.
5: Die Gemeinde Nonnweiler bekommt keine Schlüsselzuweisungen mehr vom Land als finanzstarke Gemeinde. Das ist auch in Ordnung so. Aber man greift uns nicht in die Tasche, sondern der Zuschuss ist einfach nur null. Und das finde ich auch in Ordnung. Aber es ist natürlich für die Gemeinde schon ein bitteres Brot.
1: Bauchschmerzen bereitet ihnen auch die Kreisumlage, die kommunale Abgabe, die Städte und Gemeinden an ihren übergeordneten Landkreis zahlen. Und die steigt bei vollem Portemonnaie. Trotzdem erlaubt sich Nonnweiler den Luxus, zwei Bäder zu betreiben, das Naturfreibad Primstal und ein Hallenbad. Es ist auch ein Plus beim Thema Zuzug.
5: Ich glaube, dass natürlich eine Gemeinde, die ihren Mitbürgern etwas bieten kann, natürlich nachgefragter ist wie eine arme Gemeinde.
1: Saus und Braus ist in Nonnweiler und Freisen aber trotzdem nicht angesagt. Sanierungsstau, Wünsche und Sorgen gibt es auch hier.
2: Man muss immer gewisse Gelder zurückhalten, weil wenn es dann mal schlechter geht, dann muss man auch, dann gehen wir auch zur Kasse gebeten. Und wenn dann die Mittel nicht da sind, dann ist man schneller wieder in der Schuldenfalle, wie man sich überhaupt vorstellen kann. Das geht ruckzuck.
1: Der Weg aufs Podest ist meist anstrengend und langwierig. Runter geht es oft überraschend schnell.
0: Es ist fast ein Jahr her, dass der Polizist Simon Bohr mit mehreren Schüssen in Völklingen bei einem Einsatz getötet wurde. Der Angeklagte Ahmed G. wurde nicht wegen Mordes verurteilt, sondern wegen einer paranoiden Schizophrenie als schuldunfähig eingestuft. Das Urteil ist zurzeit noch nicht rechtskräftig. Die Revision liegt beim Bundesgerichtshof. Doch Teile der Öffentlichkeit hatte ihr Urteil schon kurz nach der Verkündung gefällt. Und vor allem im Netz eine Welle der Empörung und Schmähung bis hin zu Morddrohungen gegen die vorsitzende Richterin losgetreten. Auch Strafverteidiger Michael Rehberger hat das zu spüren bekommen.
6: Der tägliche Gang von Michael Rehberger führt in der Regel ins Gericht. Der Anwalt ist gefragt. Seit Jahren ist er einer der bekanntesten Strafverteidiger im Land. Mit vielen seiner Fälle steht er immer wieder im grellen Licht der Öffentlichkeit. Corona-Betrug, sexueller Missbrauch von Schutzbefohlenen, schwere Gewalttaten und Tötungsdelikte sind sein Geschäft. Zuletzt übernahm Rehberger die Verteidigung von Ahmed G., der die tödlichen Schüsse auf den Polizisten Simon Bohr abgegeben hat. Die Reaktionen in der Öffentlichkeit, gerade auf dieses Urteil, waren heftig. Für Rehberger aber hat das Gericht genau das getan, was es tun musste. Es hat seinen Mandanten nach seinem gesundheitlichen Zustand bewertet und ihn vom Mordvorwurf freigesprochen.
7: Weil Ahmed G. ohne Schuld gehandelt hat. Und man muss in Deutschland eine Tat begehen, vorsätzlich oder fahrlässig, und dann noch rechtswidrig und schuldhaft. Und wenn eine Schuld eben nicht besteht, wie der Sachverständige und das Gericht auch festgestellt haben, dann ist die Person freizusprechen. Das ist aber nicht das Gleiche, wie wenn eine Person eine Tat nicht begangen hat.
6: Dass sein Mandant geschossen hat, ist nämlich zweifelsfrei erwiesen und auch eingeräumt. Und genau an dieser Stelle beginnt das Spannungsfeld. Recht ist nicht immer das, was sich im ersten Moment gerecht anfühlt.
7: Die Leute hatten erwartet, dass Gerechtigkeit nur dann eintreten würde, wenn Ahmed G. zum Beispiel lebenslang wegen Mordes verurteilt werden würde. Aber gerecht ist das Urteil, was jetzt gefällt worden ist, weil es die Situation ergreift, in der mein Mandant eben war.
6: Denn unser Strafrecht fragt zuerst nach der Schuld. Und wer wegen einer schweren psychischen Erkrankung schuldunfähig ist, darf eben nicht wie ein schuldfähiger Täter bestraft werden. Konkret heißt das, kein Gefängnis, dafür Psychiatrie. Für die Angehörigen allerdings ist das schwer zu ertragen, das sieht auch Rehberger. Und trotzdem widerspricht er vehement der oft herrschenden Vorstellung, Strafprozesse seien auch dazu da, den Opfern Gerechtigkeit zu verschaffen.
7: Das deutsche Strafrecht ist ein Täterstrafrecht. Es geht in allen Prozessen in Deutschland um den Täter. Das wird in der Öffentlichkeit gerne anders dargestellt. Man erlebt es, egal irgendwelche großen Verfahren bei Landgerichten. Und man fragt immer die Opfer, wie stehen sie zu dem Urteil? Finden sie das Urteil gut? Gibt ihnen das Urteil was? Aber die StPO sieht eben vor, dass es nur um den Täter geht.
6: Was nicht heißt, dass die Rechte der Opfer unter den Tisch fallen. Im Gegenteil. Sie werden seit Jahren mehr und mehr gestärkt. Zum Beispiel in Prozessen, wo Opfer von Gewalttaten ihren Peinigern nicht mehr persönlich gegenübertreten müssen, sondern per Video aussagen können. Der Rechtsstaat soll weder Rache organisieren noch Leid ignorieren. Auch das ein fundamentaler Grundsatz für Rehberger, der Strafverteidiger aus Überzeugung ist.
7: Tatsächlich habe ich mich für Strafrecht entschieden, weil ich erlebt habe, wie mein Kollege Teusch im Rahmen einer Haftprüfung einen Mandanten auf freien Fuß bekommen hat. Und nicht, dass er diesen Mandanten rausbekommen hat, sondern die Reaktion der Familie, die sich gefreut hat, dass der junge Mann wieder draußen war, die Ehefrau, die ihm in die Arme gefallen ist, die Kinder, die geweint haben. Und dann habe ich gedacht, boah, das ist aber schon ziemlich cool, wenn man so Emotionen auch von den Mandanten zurückbekommt.
6: Emotionen im positiven, aber oft auch im negativen Sinne schlagen Strafverteidigern entgegen. Je nach Fall, je nach Straftat, die der Mandant begangen hat. Egal aber, um welches Delikt es sich handelt, ein Anwalt verteidigt seinen Mandanten, nicht die Tat.
7: Die Leute glauben, ah, der Herr Rehberger findet die Tat, die der Mandant begangen hat, irgendwie gut. Das ist in ganz vielen Fällen natürlich nicht der Fall. Also ich würde nie sagen, einer, der eine Frau vergewaltigt haben soll oder jemanden umgebracht haben soll, dass ich das gut finde. Ja, mir tun Opfer ganz häufig auch leid, auch emotional. Aber für mich ist es wichtig, dass man nicht sagt, nur weil er jetzt angeklagt ist, muss er es gewesen sein und er ist deswegen zu bestrafen, sondern es muss ihm auch nachgewiesen werden, dass er die Tat begangen hat.
6: In der öffentlichen Debatte stellt sich das allerdings oft anders dar. So geschehen auch im Fall Simon Bohr. Vorverurteilungen und der Ruf nach einer harten Strafe schon vor dem Urteil führten danach zu Drohungen, Hass und Hetze, vor allem im Netz. Rechtspopulisten nutzten diese Stimmung für sich, gerade in den sozialen Netzwerken. Und auch Landespolitiker anderer Parteien äußerten sich zum Urteil, verließen den Boden der legitimen Kritik am Gericht und befeuerten so eine gesellschaftlich ohnehin schon aufgeheizte Debatte.
7: Ich finde, da haben Politiker eine große Verantwortung. Die Justiz ist selbstständig, die Justiz entscheidet, die Richter entscheiden und das haben auch Politiker hinzunehmen.
6: Alles andere, sagt Rehberger, Sohn des verstorbenen FDP-Politikers Horst Rehberger, gefährde den Rechtsstaat und damit die Demokratie. In Deutschland zählt allein das Urteil des Gerichts. Und die Unabhängigkeit der Judikative ist dabei ein fundamentaler Grundsatz.
0: 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Und jetzt drücken wir die Pausetaste vom Alltag. Seit Jahrzehnten verbringen viele Saarländer ihre Freizeit auf dem Campingplatz Königsbruch bei Homburg. Und im Laufe der Zeit ist dort so eine regelrechte Ferienhaussiedlung entstanden. Ohne Genehmigung allerdings. Jetzt muss der Wildwuchs deshalb weichen.
8: Das ist der schönste Platz hier, wo ich kenne.
9: Alle genießen meine Oase hier.
10: Wir sind hier wirklich ein kleines Dorf, eine kleine Gemeinde. Passt auch jeder so ein bisschen auf den anderen auf.
11: Da mache ich mal schon ein bisschen Kopfkino, wenn das muss weg, ne?
12: Der Campingplatz Königsbruch bei Homburg. Seit Anfang der 1960er Jahre ein Ort zum Erholen und Entspannen.
13: So, bitte einsteigen.
12: Und er ist der Chef. Mit 25 Jahren kauft er dem Großvater vor 11 Jahren den Campingplatz ab. Steven Enkler.
10: Der Opa hat hier Sandgruben betrieben und irgendwann hat sich das Geschäft immer gelohnt und dann ist die Idee eines Campingplatzes entstanden. Campingplatz ist für mich ein Stück Heimat. Ich habe meine Kindheit hier verbracht und bin so sukzessive in das Unternehmen reingewachsen über den Opa. Und habe das Geschäft 2015 übernommen.
12: Im Sommer herrscht reges Treiben mit bis zu 1300 Menschen. Samstagmorgen Müllsammelstelle.
10: Moin, einfach durch, einfach durch.
14: Bitteschön.
10: Guckst du wer? Gut, geh Curaçao, dreimal gewinnen. Das denke ich, ist kein Problem.
15: Was ist los, Reiber?
10: Geht's da gut?
14: Ja, gut. Ja. Und da unten der leere Platz.
15: Also ist vergeben. Ist vergeben, ja. Ja, der ist schon ziemlich lang leer.
12: Kein Platz mehr frei. Alles vergeben. 412 Parzellen gibt es. Eine besonders schöne liegt direkt am See. Sie hat Heike Philippi Braun vor anderthalb Jahren ergattert. Sie wohnt in Saarbrücken und flüchtet regelmäßig hierher ins Grüne.
15: Ja, das stimmt. Das stimmt.
16: Im Sommer zu heiß, zu viele Menschen. Und hier kann ich wählen. Hier habe ich meine Ruhe. Und ja, wie gesagt, die Natur, das Wasser, die Wasserqualität, alles stimmig.
12: Von Anfang an weiß sie, das Haus soll 2027 abgerissen werden. Und trotzdem schlägt sie zu.
16: Ich lebe im Hier und Jetzt. Ich denke, das ist die beste Strategie. Genießen, was jetzt ist. Was kommt, wird man sehen.
12: Die Pacht zahlt sie Steven Enkler. Ihm gehören die Grundstücke. Nun genießt sie ihren Garten, baut Kräuter an. In Angst und Sorge lebt sie nicht. Es scheint genau das richtige Rezept.
15: Ich weiß, dass hier der Abriss nicht in 27 stattfindet. Das weiß ich. Die nächsten zwei Bauabschnitte, die sind alle geplant. Und die haben hiermit nichts zu tun. Die gehen in die andere Richtung.
12: Steven Enkler krempelt den Platz um. Kurz nachdem er übernommen hat, wird ihm klar, er haftet, wenn es brennt. Ein Feuer könnte sich hier rasend schnell ausbreiten. Dicht an dicht stehen die Häuser, gezimmert ohne bauliche Genehmigung.
15: Ich glaube, wir haben im Saarland auch so ein bisschen das Problem mit den Hütchesbauern. Das ist bei uns auch der Fall. Also teilweise Materialien wildester Art. Und so ist halt der Campingplatz Königsbruch entstanden.
12: 220.000 Quadratmeter groß ist der Campingplatz. Der muss neu geordnet werden. Dafür arbeitet Steven Enkler einen neuen Bebauungsplan aus. Im Jahr 2022 kündigt er den ersten Pächtern. Die müssen packen, ihr ganzes Haus mitnehmen.
15: Wir haben immer Möglichkeit, dass jemand bei uns bleibt, selbst wenn es mal zum Abriss kommt. Dann haben wir immer die Möglichkeit, Wohnwagen mit Vorzelt, Wohnmobil mit Vorzelt oder das maximal mögliche wäre eines der Tiny Häuser.
12: Der erste Bauabschnitt mit 11 neuen Tiny Häusern ist fertig. Hier waren früher mal 20 Parzellen.
15: So, das ist jetzt eins unserer Mietobjekte, gelegen direkt am See. Ist ausgelegt für 2 bis 3 Personen.
12: 32 Quadratmeter groß ist dieses Tiny House. 95 Euro pro Person und Nacht kostet eine kleine Auszeit mit Blick auf den See. Ehepaar Malaka aus Homburg hat eines der Tiny Häuser gekauft. Für 136.000 Euro. Das ist ihnen die Ruhe hier draußen wert.
17: Wir haben das gesehen und innerhalb von 14 Tagen haben wir quasi entschieden. Na, und wir haben uns direkt verliebt, kann man sagen.
12: Kleine Fläche, wenig Hausarbeit, dafür viel Ruhe und jede Menge Freizeit. Davon hat das Rentner-Ehepaar immer schon geträumt. Steven Enkler ist jetzt seit 11 Jahren der Campingplatzbesitzer, hat einiges erlebt.

0: Als klar wird, dass er den Platz neu macht, nehmen nicht wenige reißaus. Viele verkaufen auch ihr Ferienhaus zu unvorstellbar hohen Preisen.
1: Ich habe die Pachtpreise gemacht, das, was obendrauf teilweise erlangt wurde, das hat mich selbst zum Schock gebracht, als ich gehört habe, dass teilweise sechsstellige Beträge hier gezahlt werden als Abstandssumme für ein Haus, das maximal Jahrespachtvertrag hat und nicht genehmigt ist.
0: Die, die gehen wollten, sind gegangen, viele aber sind geblieben, der Idylle wegen. Klaus Schmidt kennt den Campingplatz noch aus den Anfangsjahren. Damals war es lange nicht so dicht bebaut wie heute.
2: Da gab es eigentlich die Mobilheime noch gar nicht. Alles Wohnwagen mit Vorzelt. Und halt wie das war. Auch eigentlich kein fließendes Wasser, keine Toilette. Ja, wenn man hier schwimmt, und das ist schöner wie im Schwimmbad, finde ich jetzt.
0: Klaus Schmidt lebt in Friedrichsthal. In 20 Minuten ist er hier. Das aufgeben will er nicht.
2: Wir führen das jetzt so weiter. Wir machen natürlich jetzt keine so großen Investitionen mehr. Also, dass man jetzt vielleicht ein neuer Steg bauen würde oder was anderes.
0: Seit 32 Jahren sind Sie schon auf dem Platz. Dieter und Birgit Zimmer aus Dudweiler. Ihr Ferienhaus ist Ihr zweites Zuhause. Hier fühlen Sie sich pudelwohl.
3: Von Mai bis Oktober. Aber zwischendrin fahre ich auch mal nach Hause. Zu meinen Kindern.
0: Auch sie fingen mal an mit Wohnwagen und Vorzelt. Und wo ist das alles jetzt?
3: Der Wohnwagen ist hier drin. Ja. Kein Luxus, aber man fühlt sich trotzdem wohl. Ne?
4: Das ist die Hauptsache.
3: Genau.
5: Ach, da brauchen wir aber viel Luxus.
3: Luxus ist das nicht mehr. Aber es ist schon alt. Aber zum Schlafen, zum Fernsehgucken reicht das.
0: Was einst mit einem Wohnwagen begann, ist heute fast überall ein Ferienhaus. Auch das muss weg, irgendwann. Ein Jahr im Voraus bekommen sie Bescheid, das hat Steven Enkler allen versprochen.
5: Aber unsicher, ich habe den Bus, wie es weitergeht. Kann sein, dass jetzt kommt, oder sagt sie mir, ich muss am 31. Ich muss Schluss hier hin und her, da stehe ich dran. Ich muss dann ja gucken, dass schon alles wegmachst hin und her, das kommt dann alles an dabei. Ne?
3: Das wird wahrscheinlich nicht leicht.
0: Trotz Abriss dürfen aber auch sie bleiben, allerdings nur mit Wohnwagen und Vorzelt, so wie es hier ganz am Anfang war. Wird ein Platz frei, steht der nächste parat. Vor allem die direkte Lage am See ist heiß begehrt.
6: Erst wollte ich gar keinen Platz am Wasser, aber als ich den dann gesehen habe, habe ich gedacht, also den muss ich schon haben.
0: Stefanie Stanjo hat diese Parzelle erst vor kurzem gepachtet. Sie braucht von ihrer Wohnung nur 5 Minuten hierher. Der schnelle Urlaub um die Ecke ist ihr einiges wert.
6: Ich habe einen alten Wohnwagen, den ich aufgearbeitet habe, so ein bisschen aufgehübscht habe für mich. Also ich habe jetzt trotzdem alles in allem 15.000 Euro ausgegeben.
0: Viel Geld investiert auch Steven Enkler als Campingplatzbesitzer, zum Beispiel in Sachen Natur.
1: Seit knapp 4 Jahren ist es halt so, dass man Initialbepflanzung am See direkt macht. Wir sind hingegangen und haben alles am Ufer neu bepflanzt, haben teilweise auch in den See gepflanzt, einfach um die Wasserqualität zu verbessern.
0: Seit 2 Jahren hilft ihm Christoph Berndt. Der Biologe setzt auf heimische Pflanzen. Das Ziel? Der Campingplatz als Lebensraum auch für viele Tiere. Schon jetzt sind erste Erfolge sichtbar.
7: Jetzt hört man im Hintergrund auch den Teichfrosch. Teichfrösche gab es hier seit 2 Jahren nicht mehr. Die sind durch diese schon zunehmende strukturelle Vielfalt hier wieder eingewandert. Und das ist eigentlich für uns auch ein sehr gutes Zeichen, dass alles funktioniert.
0: Die Pflanzen fungieren nebenbei als natürliche Kläranlage.
7: Nur die Front, die müssen wir unbedingt frei halten, damit der Eisvogel freien Zuflug hat.
0: Die neue Brutstätte für den Eisvogel. Hier könnte er sich eine Nisthöhle bauen.
7: Wir sind ständig dabei, das zu optimieren. Wir sehen den Eisvogel auch sehr regelmäßig. Bis jetzt haben wir ihn noch nicht direkt am Brutbereich gesehen. Aber ich denke, das braucht einfach auch Zeit. Da muss ich daran gewöhnen. Und irgendwann wird das schon funktionieren.
0: Auch hier wurde investiert. Ins Restaurant mit großer Terrasse und Seeblick. Offen für alle Besucher. Carola Young hat es gepachtet. Sie war oft in südlichen Ländern unterwegs. Die gute Lage hier hat sie sofort überzeugt.
8: Ich habe immer gesagt, so eine Strandbar, so eine Beachbar, oh, das würde ich gerne mal machen. Und als ich diesen Blick hier gesehen habe, habe ich gedacht, hier können wir auf jeden Fall mal an meiner Idee anknüpfen.
0: Südländisches Flair am Homburger See. Zugpferd für den Campingplatz. Kaum einer geht weg. Dietmar Handel aber verkauft gerade.

0: gerade sein Ferienhaus der Liebe wegen.
1: Ich bin jetzt in Ruhrpott gezogen. Ich bleibe dem Platz trotzdem treu. Ich komme jetzt als Camper auf die freien Plätze.
0: Auch das will Steven Enkler vorantreiben. Mehr Stellplätze für Durchgangscamper. Das gab es bislang zu wenig. Die nächsten Jahre werden arbeitsreich. Im ersten Bauabschnitt hat er bereits für Ordnung gesorgt. Der Rest vom Platz folgt.
2: Und für Ordnung, vor allem aber Sauberkeit, sorgt auch diese Frau. Allerdings an ungewöhnlichen Orten. Eva Job reinigt und inspiziert Schleusen, Wehre und Stauseen. Sie ist Wasserbauerin, ein ziemlich schmutziger Job und obendrein eine Männerdomäne, was Eva aber so gar nicht stört.
3: Früher, ne? Wie man noch jung war, Kind war, da hat man draußen im Dreck gespielt. Das war ganz toll. Und jetzt kannst du im Schmutz spielen. Und wer ist dafür bezahlt?
4: Und im Schmutz spielen kann Eva Job richtig gut, zumindest beruflich. Sie ist Wasserbauerin, die einzige im Saarland. Beim Wasserstraßen- und Schifffahrtsamt sorgt sie mit ihren männlichen Kollegen unter anderem dafür, dass die großen Binnenschiffe auf der Saar immer genug Wasser unterm Kiel haben. 1995 hat sie mit ihrer Ausbildung angefangen.
5: Ich bin die erste Frau, die hier eingestellt wurde. Ich bin zum Vorstellungsgespräch. Und es waren nur Jungs dort und halt ich. Klar, es wurde dann gesagt, ja, wenn jetzt mir irgendein Mann irgendwie dumm kommt oder so, ne, wie ich mich dann verhalte. Und naja, ich bin nicht auf den Mund gefallen. Ne? Ich habe den Job ja dann gekriegt. Habe mich gegen die ganzen anderen durchgesetzt.
4: Diese Woche steht für Eva die Wartung der Schleuse Liesdorf an. Das passiert nur alle 6 Jahre. Zuerst muss die Schleuse abgedichtet werden, damit sie dann leer gepumpt werden kann. Sicherheit geht natürlich vor.
3: Eingehakt, damit ich hier nicht gleich ins Loch falle.
4: In dieses Loch vor Eva kommt eine tonnenschwere Metalltafel. Millimeterarbeit für die 51-jährige Wasserbauerin. Die Tafel dichtet die seitlichen Kanäle der Schleuse ab, damit kein Wasser mehr reinlaufen kann.
5: Ich habe mich immer extrem angestrengt, um auch besser zu sein wie die ganzen Jungs. Ne? Ja, ich wollte halt besser sein wie die anderen.
4: Mit insgesamt 5 riesigen Pumpen werden die rund 9 Millionen Liter Wasser aus der Schleuse Liesdorf in die Saar gepumpt. Das braucht etwas Geduld.
5: Jetzt müssen wir warten. Warten. Ich wollte immer eigentlich an die See. Ich bin während meiner Ausbildung schwanger geworden. Und dann war das Weggehen vorbei. Also bin ich hier im Saarland geblieben. Weil ich wollte immer Nordsee, Ostsee, Insel, egal. Ich wollte gern weg. Aber so ist auch gut. Jetzt ist es so.
4: Einen Tag später. Die Schleuse Liesdorf ist leer. Jetzt muss die 180 Meter lange und über 12 Meter breite Schleusenkammer gründlich gereinigt werden.
3: Wir laufen zur Arbeit.
4: Der Termin für die Wartung steht schon seit 10 Jahren fest, damit sich die Schiffe auf die Schleusensperre einstellen können. Unter dem Schlamm und Dreck der letzten 6 Jahre könnten sich Beschädigungen oder Risse verstecken. Deshalb muss alles perfekt sauber sein. Rund 10 Tage lang putzen und kontrollieren die Wasserbauer und eine Wasserbauerin die Schleuse. Eva Job wird es in ihrem Job also nie langweilig, sagt sie.
3: Es ist auf jeden Fall abwechslungsreich und man kann sich nie auf irgendwas verlassen. Man muss oft improvisieren, so langweilig wird es nie.
5: Ich wollte nie einen Beruf haben, wo ich in einem Büro sitzen muss und gefangen bin. So bist du hier draußen immer in der Natur. Klar, bei Wind und Wetter, aber macht trotzdem Spaß.
4: Die unteren 6 Meter der Schleuse liegen dauerhaft im Wasser. Dort lagern sich neben Muscheln auch der meiste Schlamm und Dreck ab. Und der muss raus aus der Schleuse.
3: Warum macht Schlammschiffe Spaß? Ich kenne viele Leute, die würden das nicht schön finden. Ich schon.
4: Seit 27 Jahren arbeitet Eva als Wasserbauerin. Nach der Schule wollte sie eigentlich Sozialpädagogin werden, hat sich dann aber doch für die Arbeit auf dem Wasser und

0: manchmal eben auch im Dreck entschieden.
1: Sie fügt sich da wirklich in das Team ein. Sie ist eine geschätzte Kollegin. Das klappt echt gut mit denen allen zusammen. Sie ist ja auch für nichts zu schade. Sie pickt sich also nicht die Rosinen raus. Und das ist auch keine Prinzessin oder so, sondern die kommt mit den Jungs eigentlich ganz gut klar.
2: Also ich wollte nie mit Frauen zusammenarbeiten. Die sind mir allzu zickig. Ich bin schon immer besser mit Männern klarkommen. Obwohl, mittlerweile habe ich gelernt, die sind genauso zickig.
0: Jetzt heißt es für Eva und die anderen Wasserbauer erstmal Mittagspause. Und da Eva nicht nur gut in ihrem Job ist, sondern auch gut kochen kann, kümmert sie sich heute um das Catering. Sie fühlt sich wohl in ihrem Team und will noch viele Jahre beim Wasserstraßen- und Schifffahrtsamt bleiben. Als Wasserbauerin hat sie ihren Traumjob gefunden.
2: Ich arbeite dort, wo andere Leute hinfahren, für Urlaub zu machen. Also habe ich praktisch das ganze Jahr Urlaub während meiner Arbeit.
3: Tja, was will man mehr? Der aktuelle Bericht geht jetzt gleich unter anderem Erdbeeren pflücken. Bei den Temperaturen suchen Sie sich lieber ein schattiges Plätzchen. Einen schönen Abend wünsche ich. Machen Sie es gut.

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4: Guten Morgen. Hier ist SR3 Saarlandwelle. Rainer hat mir gerade immer so die wichtigsten Daten des heutigen Tages nochmal rübergeschickt. Und Rainer, in der Tat, 100 Jahre her, das Patent für den ersten Hubschrauber. Heute vor 100 Jahren erteilt. Oder der Haue gab's auch. Am 19. Juni 1936 gelang Max Schmeling denn in New York eine echte Sensation in der Boxgeschichte. Der war damals krasser Außenseiter, ganz jung noch, und hat den bis dahin ungeschlagenen US-Amerikaner Joey Lewis, den sogenannten braunen Bomber, durch einen spektakulären K.O. in der 12. Runde besiegt. Und die hier hat mitgesungen, heute vor 50 Jahren. Königin Silvia, Karl Gustav geheiratet, die haben heute goldene Hochzeit. Und vor 10 Jahren mussten wir uns von dem hier verabschieden.
5: Hör mal langsam mal die Schnauze voll, ja?
4: Götz George. Oder wie heute vor genau 10 Jahren unser lieber Kollege Magnus Neuschwander in den Nachrichten so schön sagte.
6: Bekannt geworden war Schimanski durch seine Rolle als Duisburger Tatortkommissar. Schimanski.

0: Nee. Sleeping in my car im Auto schlafen nutzt auch nichts. Ich kenne Leute, die versuchen bei solchen Temperaturen auf dem Balkon zu schlafen, aber auch da ist es heute Nacht nicht wirklich kalt geworden.
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0: Wir hatten, glaube ich, hier 22 Grad in Saarbrücken und gestern gab es einen richtigen Rekord in Saarbrücken. Burbach, Tim Steger ist da. Guten Morgen.
2: Morgen, Michael. Ja, in der Tat. Wir haben Tiefstwerte von zum Teil über 20 Grad. Berus zum Beispiel 20,7. Das ist eine Tropennacht. Und gestern war Saarbrücken-Burbach deutschlandweit der heißeste Ort mit 36,4 Grad. Also da ist die Hitzewelle schon voll angekommen. Und auch heute geht es sogar noch ein bisschen weiter nach oben. Das kommt ja auch von Frankreich her, diese Hitze. Und da ist man jetzt hier im Saarland oder auch am Oberrhein, da sind ganz nah dran an der großen Hitze. Bis zu 37 Grad werden heute in den Niederungen erwartet. Auch im Hochwald 32, 33 Grad. Und dazu kann es dann vor allem am Nachmittag und späteren Nachmittag und Abend punktuell kräftige Schauer und Gewitter geben. Die Luft ist eben auch drückend schwül. Und mit der Feuchtigkeit kommt halt eben auch die Gewitterneigung mit dazu. Und natürlich eine sehr hohe Wärmebelastung, also man sollte auf jeden Fall morgens lüften, dann irgendwann im Laufe des Vormittags so ein bisschen abdunkeln und am Nachmittag ein bisschen ruhiger angehen lassen. Also ungewohnte körperliche Anstrengungen möglichst vermeiden, viel trinken und leichte Kost zu sich
0: nehmen. Und es geht sommerlich heiß weiter in den nächsten Tagen.
2: Ganz richtig, also das ist tatsächlich sehr ungewöhnlich jetzt für Ende Juni, dass es da tatsächlich eine längere, so intensive Hitzewelle gibt. Auch morgen Temperaturen um die 36 Grad, auch wieder kräftige Hitzegewitter möglich. Nachts kühlt es in den Innenstädten nicht unter 20 Grad ab, also Schlafqualität ist durchaus ein bisschen eingeschränkt. Und in der neuen Woche geht es möglicherweise sogar noch ein bisschen weiter nach oben. Montag, Dienstag sind 38, vielleicht sogar 39 Grad möglich. Es bleibt auch leicht gewittrig. Also das ist eine recht ausgewachsene hochsommerliche Hitzewelle und man sollte auf jeden Fall darauf achten, dass man da gut durchkommt in den nächsten Tagen.
0: Tim, ich danke dir herzlich für die Prognose und für die Warnung und ich wünsche dir einen guten Morgen. Mach's gut. Tschüss.
2: Danke gleichfalls. Tschüss, Michael.
0: Viertel nach sieben.

0: Seit Montag haben wir hier im Saarland eine ganz besondere Atmosphäre. Die Special Olympics, für viele eine neue Erfahrung, aber für Alexander Indermark war eigentlich schon vorher klar, dass das so eine tolle Atmosphäre, dass es eine ganz besondere Stimmung im Saarland sein wird. Alexander Indermark ist der Präsident der Special Olympics im Saarland. Der hatte auch die Idee, die Spiele hier ins Saarland zu holen, für Menschen mit geistiger oder mit Mehrfachbehinderung. Und der war am Dienstag zu Gast bei Uwe Jäger in Aus dem Leben. Und da hat er mal beschrieben, was viele Saarländerinnen und Saarländer gerade so staunend genießen.
1: Ja, das ist eine typische Special Olympics Geschichte, dass man dann merkt, wenn man dann wirklich dabei ist und nicht nur darüber redet. Special Olympics hat eine ganz besondere emotionale Atmosphäre, die sich nicht nur bei dem Sport, sondern auch bei den Begegnungen, die sonst auf der Straße, auf dem Festival und sonst passieren.
0: Und man sieht ja überall Teilnehmerinnen und Teilnehmer und Begleitpersonen. Die Straßen sind voll. Über 4000 Athletinnen und Athleten aus ganz Deutschland sind bei uns. Aber, das haben Sie vielleicht bei der Eröffnungsfeier gesehen, da sind auch Menschen aus 12 anderen europäischen Ländern als Teilnehmer mit dabei. 27 Sportarten werden ausgetragen, also da ist von Judo über Leichtathletik bis zum Schwimmen alles mit dabei. Und der Sport, das muss man auch mal sagen, der Sport hat ja für Menschen mit Beeinträchtigung gleich mehrere Vorteile.
1: Erstmal ist es für die Athleten eine Möglichkeit, aus ihrer sonstigen Umgebung, sei es das Wohnheim, das Werkstatt, die Schule, so ein bisschen auszubrechen. Und das ist natürlich genau das Gleiche wie für uns auch. Wir gehen ja auch zum Sport, um uns ein bisschen von dem Alltag abzulenken. Es bedeutet für die dann aber auch ein zusätzliches soziales Netzwerk und ein Schritt in die Gesellschaft hinein und zu mehr Sichtbarkeit. Für die Athleten selbst intrinsisch ist es oft ein Weg zu mehr Selbstbewusstsein und diesem Gefühl, ich kann wirklich was, was sie dann im zweiten Schritt auch dann vielleicht eher motiviert, sich doch mal einen Arbeitsplatz zum Beispiel auf dem ersten Arbeitsmarkt zu suchen. Das erleben wir durchaus immer wieder.
0: Es lohnt sich also nicht so sehr auf die Beeinträchtigung zu gucken. Alexander Indermark empfiehlt das uns allen.
1: Behinderungen, ob jetzt körperlich oder geistiger Natur, können uns alle jederzeit treffen. Und das vergessen wir oft. Manchmal ist es auch gut, dass wir das vergessen, dass wir im Alltag nicht nur mit Sorge rumrennen. Aber manchmal sollte man sich das bewusst machen, dass das theoretisch etwas ist, was jeden treffen kann.
0: Und man ahnt gar nicht, wie viele Menschen ohne Behinderung das nutzen, was eigentlich für Menschen mit Beeinträchtigung erfunden worden ist.
1: Ich gebe mal so ein paar Beispiele aus unserem Alltag. Hörbücher zum Beispiel. Wir hören mittlerweile alle gerne Hörbücher und Podcasts. Nicht alle, aber die meisten von uns. Ja? Und Radiohörer hören das bestimmt sehr gerne. Und das ist an sich eigentlich eine Erfindung für Menschen mit einer Sehbeeinträchtigung und war ganz exklusiv für die erfunden worden. Und dass wir da jetzt als Gesellschaft so von profitieren, liegt eben daran, dass irgendjemand sich die Gedanken gemacht hat, wie kann ich eine Barriere abbauen? Und ja, ich kann ja blinden Menschen ein Buch vorlesen und das aufnehmen. Der Klettverschluss, die elektrische Zahnbürste, all das sind Erfindungen, die speziell für Menschen mit Beeinträchtigung gemacht wurden und die alle jetzt aber in unserem täglichen Alltag eine sehr hilfreiche Rolle spielen. Und deswegen ist es nie verkehrt, sich darum Gedanken zu machen, Barrieren abzubauen.
0: Alexander Indermark, eigentlich HNO-Arzt in Illingen und aktuell Präsident auch der Special Olympics, noch bis Samstag im Saarland. Gehen Sie einfach hin, gucken Sie, wenn es zeitlich passt, kostet keinen Eintritt, es macht wahnsinnig Spaß. Die freuen sich auch ganz besonders, die Menschen, wenn man sie besucht, ihnen zujubelt

0: Morgen. Hier ist SR3 Saarlandwelle am Freitag, 7:30.
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0: Mit Franziska Hans im Studio. Guten Morgen.
2: Guten Morgen. Schwere Vorwürfe gegen das CISPA. Das Handelsblatt berichtet, dass zahlreiche Forschende mit chinesischer Staatsbürgerschaft in sensiblen Forschungsbereichen des Saarbrücker Instituts beschäftigt sind. Außerdem seien auch Forschungsgelder aus China an Projekte geflossen. Streik im Einzelhandel. Dazu hat die Gewerkschaft Verdi aufgerufen. Im Saarland sind etwa die Beschäftigten von IKEA in Saarlouis zum Streik aufgerufen. Verdi wirft dem Unternehmen vor, statt Lohnerhöhungen Stellenabbau zu planen. EU verlängert Sanktionen gegen Russland. Auf ihrem Gipfel in Brüssel stimmten alle 27 Staats- und Regierungschefs dafür, die Sanktionen erstmals um ein Jahr statt einem halben Jahr zu verlängern. Möglich wurde das durch den neuen ungarischen Ministerpräsidenten Motyor. Er gilt als deutlich russlandkritischer als sein Vorgänger Orbán. US-Vizepräsident Vance fliegt nicht zu Iran-Verhandlungen. Als Grund nannte das Weiße Haus logistische Schwierigkeiten. Eigentlich sollten sich die Delegationen heute in der Schweiz treffen, um über ein dauerhaftes Kriegsende zu verhandeln. Saarbrücken-Burbach war heißester Ort Deutschlands. Dort wurden laut deutschem Wetterdienst gestern 35,6 Grad gemessen. Auf Platz 2 kam Mülheim in Baden-Württemberg mit 35,4 Grad. Für heute und die kommenden Tage werden im Saarland weiter steigende Temperaturen erwartet. Und Mexiko in der K.O.-Runde. Der Mitgastgeber hat bei der Fußball-WM das zweite Gruppenspiel gegen Südkorea mit 1:0 gewonnen. Außerdem setzte sich Kanada mit 6:0 gegen Katar durch. Zuvor besiegte

0: besiegte die Schweiz Bosnien-Herzegowina mit 4:1 und Tschechien und Südafrika spielten 1:1.
1: Danke, Franziska.
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1: Sonne und Wolken im Mix heute an diesem Freitag. Am Nachmittag können die Wolken etwas kompakter werden, dann können sich auch Gewitter lösen. Temperaturen heute bis zu 37 Grad, morgen ganz ähnlich wie heute und die Hitzewelle hält weiter an.
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1: A620 Saarlouis Richtung Saarbrücken. Die Dauerbaustelle zwischen Geislautern und Gersweiler bedeutet heute Morgen einen Zeitverlust von bis zu 15 Minuten. Es staut sich. Geblitzt wird am Ortseingang von Elm, wenn man aus Köllerbach kommt. Und außerdem soll noch geblitzt werden auf der A8 zwischen Heusweiler und Dreieck Saarlouis, der B269 in Höhe Liesdorf und in Neunkirchen. 0800 700 8000, das ist unsere kostenlose Stau- und Blitzer-Hotline.
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0: SR3 Saarlandwelle, schönen guten Morgen. Ja, so ein Dorffest ohne Bier, ein runder Geburtstag ohne Cremant, ein Weihnachtsmarkt ohne Glühwein. Es gibt so viele Gelegenheiten, bei denen Alkohol für viele Menschen dazugehört. Das fällt eigentlich gar nicht so großartig mehr auf. Wir gucken trotzdem genauer hin, weil gerade eine deutschlandweite Aktionswoche läuft, die den Blick dafür schärft, dass uns der Alkohol vielleicht zu selbstverständlich begleitet. SR3-Reporterin Kerstin Gallmeier hat sich bei einem Weinfest an Saarbrücker Staden umgehört, warum ein Gläschen Alkohol für viele zu bestimmten Gelegenheiten dazugehört.
1: Das macht die Stimmung manchmal besser einfach. Also man hat manchmal mehr Spaß auch ohne Alkohol, aber mit so einem Glas Wein, wenn er gut schmeckt, vor allem am Start, macht es eigentlich mehr Spaß.
2: Also ich persönlich trinke relativ selten, vielleicht ein paar Mal ab und zu im Jahr, aber es gibt sicherlich Leute, für die es dazugehört, ab und zu so zum Einklang zum Wochenende mal ein Glas Wein zu trinken.
3: Ich denke, manchmal für den Spaß gehört es dazu, aber es gibt auch Momente, wenn man nicht gut gelaunt ist, dass man es vielleicht besser sinn lässt.
1: Wir übertreiben es auf jeden Fall nicht, dass man einfach zu dem Pegel kommt, dass man eine gute Stimmung hat und den Abend dadurch ausklingen lassen kann.
0: Ja, das Absurde ist ja, Alkohol kann die Stimmung heben, aber er kann genau das Gegenteil auch lösen. Ne? Das ist schon vertrackt. Was allerdings stimmt, ist, dass Alkohol einem manchmal auch ein bisschen einiges leichter machen kann, meint Johannes Sinwell von der Suchtberatungsstelle bei der Caritas in Saarbrücken. Und das ist das Riskante.
4: Es gibt ja diesen Ausdruck, auch Alkohol ist so ein soziales Schmiermittel. Also es macht ja auch ein Stück geselliger und enthemmt ja auch ein Stück. Also jetzt gar nicht mal in einem krassen Sinne, sondern ich nehme leichter Kontakt auf mit Menschen. Ich fühle mich vielleicht auch lustiger und das erleichtert oft Kontakt.
0: Ja, es gibt viele Gründe, warum Menschen Alkohol, vielleicht auch zu viel Alkohol trinken. 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

0: Morgen. Hier ist SR3 Saarlandwelle. Morgen unser zweites Spiel der Fußballnationalmannschaft. Morgen geht's gegen die Elfenbeinküste. Yannick aus dem Frühsport ist nochmal da. Grüß dich, Yannick. Du hast eben gesagt, du hast einen Rekord für mich.
1: Ja, also, ne? Wir sollen da ja wohl so einen Torwart haben. Der ist schon ein paar Jährchen älter. Also für einen Fußballer, ich will ja niemandem zu nahe treten. Und ja, Manuel Neuer absolviert morgen tatsächlich aller Voraussicht nach sein 21. WM-Spiel. Und das hat noch kein Torhüter vor ihm geschafft.
2: Ja, ist natürlich was ganz Besonderes. Gerade wenn man weiß, wie viele Vorbilder man selber hatte als kleines Kind, als jugendlicher Torwart und natürlich auch als Erwachsener, welche Torhüter die Turniere einfach gespielt haben. Das ist für mich unbeschreiblich.
1: Deutscher Rekord-WM-Spieler ist übrigens Lothar Matthäus mit 25 Spielen. Um den einzuholen, müsste Neuer mit Deutschland mal mindestens ins Viertelfinale kommen. Der allgemeine Rekordspieler ist mittlerweile Lionel Messi. Der hat Matthäus 2022 schon überholt und baut den Rekord gerade Stück für Stück immer weiter aus. Aber trotzdem, für Neuer wird es morgen was ganz Besonderes, aber eben nicht nur für ihn.
0: Wie nicht nur für ihn? Bringen Sie mal ein bisschen Licht ins Dunkel?
1: Gern doch. Das geht um Jonathan Tah. Tahs Vater stammt nämlich aus der Elfenbeinküste. Jonathan Tah hätte also auch für die Elfenbeinküste spielen können, hat sich dann aber damals für Deutschland entschieden.
3: Ich kann es bei mir selber sagen, dass es eine Herzensentscheidung war. Es hat nicht irgendwie lange gedauert. Die Elfenbeinküste ist damals auf mich zugekommen, als ich 17 gewesen bin und habe relativ schnell gesagt, nein, ich durchlaufe gerade alle Jugendnationalmannschaften für Deutschland und ich will auch für Deutschland spielen.
1: Ja, emotional wird es morgen für ihn wahrscheinlich trotzdem.
0: Das ist morgen 22 Uhr unserer Zeit. Da haben die mittags gerade 16 Uhr. Hast du wettertechnisch, ist da genauso heiß wie bei uns?
1: Ja, da muss man sagen, da haben sie Glück gehabt. Das Spiel findet ja in Toronto in Kanada statt. Und mein digitaler Wetterfrosch hat mir gesagt, da sind es morgen maximal 23, 24 Grad. Also noch deutlich angenehmer bei uns als bei uns. Aber wenn du das mit der Zeitverschiebung gerade ansprichst, das war auf der Pressekonferenz gestern tatsächlich auch noch Thema.
4: Das ist ein bisschen schwierig, muss ich ganz ehrlich sagen, mit der Zeitverschiebung. Ich meine, ihr kennt es von euren Families. Ich habe den Kleinen jetzt gerade quasi ins Bett gebracht vor der PK. Der war noch kurz in der Badewanne gewesen und vorher im Kinderturnen. Also es läuft alles.
1: Also die Zeitverschiebung ist nicht nur für uns so ein kleines Problem, aber morgen ist Wochenende, 22 Uhr Anstoß, eigentlich noch vertretbar, zumindest für mich. Ich werde wach sein und gucken. Wie sieht's bei dir aus?
0: Ja, klar. Nee, das gucken. Also ich muss wirklich sagen, du weißt ja, ich bin jetzt nicht so der Mensch, der jedes Fußballspiel gucken muss, aber solche Dinger gucke ich eigentlich immer. Da bin ich mit dabei. Ja klar, 22 Uhr.

Gestern war die heißeste gemessene Temperatur in Deutschland in Burbach gemessen worden. Thema gleich in der SR-Info-Rundschau, den ausführlichsten Nachrichten des Saarlandes mit Aaron Klein in 5 Minuten ab jetzt.

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1: Um 8 Uhr mit Aaron Klein und unter anderem diesen Themen. Nirgendwo war es gestern heißer als in Saarbrücken. Schwere Vorwürfe gegen das CISPA-Helmholtz-Zentrum, USA-Iran-Gespräche kurzfristig abgesagt und das Wetter im Saarland weiter heiß. Am Nachmittag und Abend sind Schauer, Gewitter und Hagel möglich, bis 37 Grad. Apropos Wetter, in Saarbrücken-Burbach ist gestern bundesweit die höchste Temperatur gemessen worden. Nach vorläufigen Werten des Deutschen Wetterdienstes DWD wurden dort 35,6 Grad gemessen. Für die kommenden Tage werden im Saarland weiter steigende Temperaturen erwartet. Zu Beginn der kommenden Woche könnten Höchstwerte von 39 Grad erreicht werden. Das Handelsblatt erhebt schwere Vorwürfe gegen das CISPA-Helmholtz-Zentrum für Informationssicherheit in Saarbrücken. Nach Recherchen der Zeitung könnten sensible Daten und Know-how in den Bereichen KI und Cybersicherheit nach China abfließen. Jetzt reagiert auch die Staatskanzlei auf den Pressebericht. Peter Sauer aus der SR-Wirtschaftsredaktion.
2: Nach Angaben des Handelsblatts sollen zahlreiche Forschende mit chinesischer Staatsbürgerschaft vom CISPA in sensiblen Forschungsbereichen beschäftigt werden. Außerdem seien auch Forschungsgelder aus China an Projekte geflossen, an denen das CISPA mitgearbeitet hat. Das CISPA erklärte dazu gegenüber dem Handelsblatt, dass es nicht ungewöhnlich sei, dass internationale Spitzenforscher von ihren jeweiligen Heimatinstitutionen finanziert werden. Daraus ergebe sich aber keine gemeinsame institutionelle Förderung zwischen den beteiligten Einrichtungen. Das CISPA wollte sich auf SR-Anfrage zunächst nicht zu den Vorwürfen äußern. Bund und Land sind die Gesellschafter der gemeinnützigen Bundesforschungseinrichtung. Beide sind auch im Aufsichtsrat vertreten. Die Staatskanzlei teilte auf SR-Anfrage mit, dass dringende Aufklärung und entsprechende Schlussfolgerungen notwendig seien, sollten sich die im Raum stehenden Vorwürfe möglicher Kofinanzierungen von China für Forschungsprojekte bewahrheiten. Derzeit hat das CISPA rund 730 Mitarbeitende aus über 60 Nationen.
1: Die EU hat ihre Wirtschaftssanktionen gegen Russland verlängert, und zwar erstmals nicht um 6, sondern um 12 Monate. Das haben die EU-Staats- und Regierungschefs auf ihrem Gipfel in Brüssel entschieden. Möglich wurde das durch den Regierungswechsel in Ungarn. Ministerpräsident Mojor gilt als deutlich russlandkritischer als sein Vorgänger Orbán. Es gibt aber auch neue Differenzen. Bulgarien hat Widerstand gegen das geplante nächste Sanktionspaket gegen Russland angekündigt, wegen wirtschaftlicher Risiken für das Land. Die einzige Raffinerie in Bulgarien wird von einem russischen Ölunternehmen betrieben. Die ursprünglich für heute vorgesehenen Gespräche zwischen den USA und dem Iran in Luzern in der Schweiz finden nicht statt. Das teilte das Außenministerium in Bern heute Morgen mit. Gründe für die Absage wurden nicht genannt. Für SR Info Pia Mazurczak.
3: In iranischen Medien kursierten gestern unbestätigte Meldungen, die Delegation Irans wolle wegen der anhaltenden israelischen Angriffe auf Libanon ihre Reise in die Schweiz verschieben. Das Weiße Haus erklärte in der Nacht, US-Vizepräsident Vance werde nicht nach Luzern reisen. Offen ist, wann es einen neuen Termin für die Verhandlungen geben könnte. Beide Seiten wollten ursprünglich am Vierwaldstätter See über die Umsetzung des sogenannten Memorandum of Understanding sprechen. Ziel ist eine endgültige Einigung unter anderem über das iranische Atomprogramm und das Kriegsende zwischen Israel und der libanesischen Hisbollah. Laut der Absichtserklärung sollte diese innerhalb von 60 Tagen erreicht werden. Experten waren im Vorfeld skeptisch, ob innerhalb dieses knappen Zeitraums eine dauerhafte Lösung gefunden werden kann.
1: In Hamburg endet heute die Innenministerkonferenz von Bund und Ländern. Entschieden wird dabei voraussichtlich noch über Verbesserungen beim Zivil- und Katastrophenschutz. Hintergrund sind Sabotage- und Spionageaktionen Russlands und die Angriffe mutmaßlicher Linksextremisten auf die Infrastruktur. Der Bund will für den Zivil- und Katastrophenschutz 10 Milliarden Euro bereitstellen. Bei IKEA in Saarlouis wird heute gestreikt. Hintergrund sind die bundesweiten Warnstreiks im Einzelhandel. Aus der SR-Wirtschaftsredaktion Jimmy Both.
4: Milliardenumsätze, aber keine Lohnerhöhungen. Das wirft die Gewerkschaft Verdi dem schwedischen Möbelhändler IKEA vor. 2024 sei mit mehr als 6 Milliarden Euro das zweitstärkste Jahr der Unternehmensgeschichte gewesen. Doch statt Lohnerhöhungen plane IKEA in Deutschland einen Stellenabbau, etwa in Servicecentern und IT. Nun soll nach Gewerkschaftsangaben mehr als die Hälfte der Filialen in Deutschland bestreikt werden. Betroffen ist auch der Markt in Saarlouis. Daneben hat Verdi auch Beschäftigte anderer Handelsketten wie Kaufland, Primark und H&M zum Arbeitskampf aufgerufen. Sie sollen sich mit ihren Kollegen von IKEA solidarisieren und vor dem Eingang protestieren. Der Konzern erwartet zwar organisatorische Herausforderungen, in der Regel gelinge es aber, die Auswirkungen auf Kunden gering zu halten, teilte IKEA der deutschen Presseagentur mit. Hintergrund des eintägigen Streiks ist der laufende Tarifstreit. Bisher konnten sich Arbeitgeber und Gewerkschaft in keinem Bundesland auf einen neuen Tarifvertrag einigen. Die eigentlich für Mittwoch geplante Verhandlung im Saarland war von den Arbeitgebern aus Termingründen abgesagt worden.
1: Bei einem Unfall mit einem Bus in der Saarbrücker Innenstadt ist gestern Nachmittag ein Fußgänger lebensgefährlich verletzt worden. Nach Polizeiangaben ereignete sich der Unfall gegen 13 Uhr an der Haltestelle Haus der Zukunft. Der Mann war an der Haltestelle gestürzt, als der Bus anfuhr und wurde überrollt. Der Fußgänger wurde in ein Krankenhaus gebracht. Während des Rettungseinsatzes und der Unfallaufnahme kam es zu Staus. Die saarländische CDU bereitet sich auf den Landtagswahlkampf vor. Gestern hat die CDU auf einem kleinen Parteitag in Quierschied ein Wirtschaftspapier beschlossen. Unter anderem soll stärker auf mittelständische Unternehmen gesetzt und die Digitalisierung weiter vorangetrieben werden. Denise Friemann aus der SR-Landespolitik-Redaktion.
0: Viele Ideen und Maßnahmen in dem Papier sind bereits bekannte CDU-Positionen. Beispielsweise der radikale Abbau von Bürokratie oder die Fokussierung auf mittelständische Unternehmen. So will sie beispielsweise ein saarländisches Effizienzgesetz vorlegen, durch das überflüssige Berichtspflichten für Unternehmen wegfallen sollen. Auch Kommunen sollen sich von bestimmten gesetzlichen Regelungen und Standards befreien lassen können. Die SPD-Landesregierung plant nun auch, eine solche Regelung einzuführen. Darüber hinaus will die Saar-CDU ein Digitalisierungsressort mit Vetorecht im Kabinett einführen, das konsequent darauf achten soll, dass Gesetze und Förderprogramme digital und praxistauglich sind. Sie will außerdem duale Ausbildungen stärken und kostenfreie Meisterausbildungen im Saarland einführen.

0: Die Schließung der Kita St. Erasmus in Heusweiler-Eiweiler zum 31. Juli ist wohl erstmal vom Tisch. Das Bistum Trier teilte mit, der Mietvertrag werde von der Kirchengemeinde Oberes Köllertal für ein weiteres Jahr verlängert. Nach Angaben der Gemeinde ist eine Betriebserlaubnis bereits beantragt und bewilligt. Diese gelte für ein Jahr bis zur Fertigstellung des Neubaus für die Kita. Der Bauantrag sei gestellt und die Planungen laufen. Ab sofort können Vorschläge für den diesjährigen Kulturpreis für Kunst des Regionalverbandes Saarbrücken eingereicht werden. Nach Angaben des Regionalverbandes werden Künstlerinnen und Künstler gesucht, die sich aktiv mit der Entwicklung der Region auseinandersetzen. Sowohl Städte, Gemeinden und Vereinigungen als auch Bürger des Regionalverbands können bis zum 17. August Vorschläge einreichen. Voraussetzung ist, dass die vorgeschlagenen Personen im Regionalverband Saarbrücken wohnhaft und künstlerisch tätig sind. Mit dem Kulturpreis für Kunst ist eine Zuwendung in Höhe von 4.000 Euro für Einzelpersonen oder 5.000 Euro für Künstlergruppen verbunden. LIK Nord, das steht für Landschaft und Industriekultur Nord und ist ein riesiges Naturschutzprojekt zwischen Göttelborn und Neunkirchen. Unter anderem gehört die Serengeti bei Märchweiler dazu. Nach dem Ende der Förderung für das Projekt hatten zuletzt einige Mitgliedskommunen erwogen, aus dem Zweckverband LIK Nord auszutreten. Diese Pläne sind jetzt aber vorerst vom Tisch. SR-Reporterin Lea Kielnecker.
1: Die Gemeinde Quierschied hat im Rahmen des Projekts lediglich eine Aussichtsplattform am Kohlbachweiher gebaut. Der Landkreis Neunkirchen ist erst später dazu gestoßen und hat gar keine eigenen Projektflächen. Auch die Stadt Friedrichsthal hat kaum eigene Projektgebiete. Genau aus diesem Grund hatten die drei Kommunen nach dem Auslauf der Förderung überlegt, aus dem Zweckverband auszutreten. Denn die Beiträge zur Erhaltung, die sie zukünftig selbst zahlen müssen, seien vor diesem Hintergrund zu hoch. Jetzt haben aber die Gremien aller drei Kommunen zugestimmt, doch Mitglied im Zweckverband zu bleiben. Bedingung dafür war, dass die Beiträge für die Kommunen mit wenig bis keinen eigenen Flächen gedeckelt werden, auf maximal 13.000 Euro. Über die finale Aufteilung der Kosten wird die Verbandsversammlung im August entscheiden. Somit sind die Austrittspläne vorerst vom Tisch. Der Gemeinderat in Quierschied hat allerdings die Verwaltung auch beauftragt, einen Austritt aus dem Zweckverband im Jahr 2030 zu prüfen. Insgesamt hat der Verband 8 Mitglieder.
0: Bei den Special Olympics im Saarland sind die Starts für heute um 1,5 Stunden vorverlegt worden. Hintergrund ist die erwartete Hitzewelle mit bis zu 37 Grad. Bereits gestern galt in manchen Disziplinen eine Kappenpflicht. Insgesamt gab es gestern in 17 von 27 Sportarten Medaillenentscheidungen, unter anderem im Freiwasserschwimmen, Badminton und Segeln. Bei der Fußball-Weltmeisterschaft hat Mitgastgeber Mexiko vorzeitig den Einzug in die K.O.-Runde geschafft. Die Mannschaft gewann ihr zweites Gruppenspiel gegen Südkorea mit 1:0. Außerdem setzte sich Kanada mit 6:0 gegen Katar durch. Für Kanada war es der erste Sieg bei einer Fußball-WM überhaupt. Zuvor besiegte die Schweiz Bosnien-Herzegowina mit 4:1 und Tschechien und Südafrika spielten 1:1. Und das war die SR-Info-Rundschau. Um jetzt 8.10 Uhr übernimmt wieder Michael Friemel. Guten Morgen.
2: Guten Morgen.
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4: Urbach war gestern der heißeste Ort in Deutschland mit 35,6 Grad. Heute können es noch mal 1-2 Grad mehr werden hier bei uns im Saarland. Temperaturen also ähnlich wie gestern, knapp drüber. Es bleibt beim Mix aus Blau-Weiß. Am Nachmittag können teils heftige Hitzegewitter dazukommen. Wie geht's weiter, Tim?
5: Auch morgen Temperaturen um die 36 Grad. Auch wieder kräftige Hitzegewitter möglich. Nachts kühlt es in den Innenstädten nicht unter 20 Grad ab. Also Schlafqualität ist durchaus ein bisschen eingeschränkt. Und in der neuen Woche geht es möglicherweise sogar noch ein bisschen weiter nach oben. Montag, Dienstag sind 38, vielleicht sogar 39 Grad möglich. Es bleibt auch leicht gewittrig. Also das ist eine recht ausgewachsene hochsommerliche Hitzewelle. Und man sollte auf jeden Fall darauf achten, dass man da gut durchkommt in den nächsten Tagen.
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4: A620 Saarlouis Richtung Saarbrücken. Zwischen Völklingen-Geislautern und Saarbrücken-Gersweiler Stau an der Dauerbaustelle. Eine Viertelstunde dauert es noch länger. In der Köllertalstraße zwischen Lummerschied und Steinertshaus hat es einen Unfall gegeben. Die Richtungsfahrbahn ist da im Kreuzungsbereich derzeit gesperrt. Und geblitzt wird in Wallerfangen im Schwarzen Weg, am Ortseingang von Winterbach, wenn man aus Bliesen kommt, und am Ortseingang von Elm aus Köllerbach kommend. Gute Fahrt.
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4: Guten Morgen und schönen Start Richtung Wochenende. Hier ist Michael Friemel.

0: Oh, morgen schon rum. Morgen gehen die Special Olympics im Saarland zu Ende. Die haben ja für so ein kleines Sommermärchen hier bei uns im Saarland gesorgt. Das haben wir unter anderem Alexander Indermark zu verdanken. Alexander Indermark, der hatte die Idee, die Spiele ins Saarland zu holen. Der ist im Hauptberuf Hals-Nasen-Ohrenarzt mit seiner eigenen Praxis in Illingen. Und am Dienstag war er bei Uwe Jäger in Aus dem Leben zu Gast. Er hat uns da erzählt, wie er denn das kennengelernt hat damals, ne? Die Special Olympics. Spannende Geschichte, er war nämlich in Athen gewesen bei den Special Olympics Weltspielen.
1: Dort bin ich dann einfach im Vorbeigehen, habe ich eine Athletin gesehen, die ganz alleine auf einem Stuhl saß und offensichtlich ein bisschen verloren war und auf jemanden wartete. Und an ihrer Akkreditierungskarte konnte ich erkennen, dass sie aus Venezuela kam. Und da ich Spanisch spreche, habe ich mich dann getraut, sie anzusprechen. Einfach um zu fragen, ob sie Hilfe braucht, ob sie jemanden sucht. Und sie hat mir dann aber klar gesagt, nein, der Betreuer hat gesagt, ich soll hier warten und deswegen warte ich jetzt hier. Die hat dann auch stoisch dort warten wollen und entsprechend habe ich mich einfach dazugesetzt, weil ich dachte, sie ist in einem fremden Land, von Venezuela nach Griechenland ist eine weite Reise. Alle sprechen eine Sprache, die sie nicht versteht und sie wirkte sehr alleine. Und ich habe mir dann diese 5 Minuten Zeit genommen, mich ein bisschen mit ihr unterhalten und dann kam ihr Betreuer und dann sind die gegangen. Das war für mich erstmal vergessen, aber am nächsten Tag kam sie dann trotz 20 Minuten Fußweg von ihrem Leichtathletikstadion zu mir und hat mich einfach einmal umarmt, weil sie mich umarmen wollte und ist wieder gegangen. Und das hat sie dann der Rest der Woche jeden Tag wiederholt.
0: Das war Alexander Indermarks persönlicher Special Olympics Moment. Ja, die Spiele und ihr Geist, die haben ihn seitdem nicht mehr losgelassen. Inzwischen setzt er sich als Vorsitzender des Länderrats für Inklusion ein und er kämpft dafür, dass Menschen mit geistiger Beeinträchtigung medizinisch gut versorgt werden.
1: Menschen mit Beeinträchtigung haben nicht nur nicht unbedingt den richtigen Zugang zum Sport, sondern manchmal auch nicht den richtigen Zugang zum Gesundheitsprogramm. Da ist es schwierig, einen Termin zu bekommen und so weiter und so fort. Auch das kennen wir mittlerweile alle. Dann ist es so, dass auch die Verständigung zwischen Arzt und Patient stimmen muss. Und zu guter Letzt muss wieder jemand da sein, der sie dorthin fährt. Und Menschen mit Beeinträchtigungen brauchen auch die Kompetenz, selbst zu sagen, ich kann nicht mehr richtig sehen. Ich sehe das nicht. Wenn sie aber gar nicht wissen, dass das nicht normal ist, was sie da gerade nur verschwommen sehen, dann melden die sich nicht und dann macht auch niemand einen Sehtest.
0: Ja, als Hals-Nasen-Ohrenarzt war Alexander Indermark immer wieder bei Special Olympics im Einsatz. Genauer gesagt dort beim Gesundheitsprogramm der Spiele. Die Weltspiele 2023 in Berlin, die haben ihn besonders in den Bann gezogen.
1: Ich habe ein Fußballteam aus der Elfenbeinküste betreut. Und da waren dann 4 Mädels dabei, die alle ein Hörgerät brauchten. Wir waren so 16, 17. Und ein Video habe ich immer noch, das schaue ich mir auch immer noch gerne an, als ein 16-jähriges Mädchen diese Hörgeräte bekommen hat und das erste Mal in ihrem Leben richtig hören konnte und dann erstmal eine halbe Stunde geweint hat.
0: Alexander Indermark, der Präsident der Special Olympics im Saarland, zu Gast in Aus dem Leben. 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
1: Mitten Kai Forst, Gamoje. Beim CISPA-Helmholtz-Zentrum in Saarbrücken gibt's ganz schöner Huddel. Die Zeitung Handelsblatt schreibt, dass es CISPA-Leute aus China angestellt hat und die solle wohl wichtige Informationen und Daten aus China rübergeschickt haben. Außerdem soll es beim CISPA auch Projekte geben, die mit Geld aus China finanziert wäre. Es CISPA wollte im SR noch nichts zu deren Vorwürfen sagen. Die Staatskanzlei meint, dass man das Ganze jetzt mal aufklären muss. Bei IKEA in Saarlouis wird heute nochmal gestreikt. Hintergrund sind die Tarifverhandlungen im Handel, die nicht vorangehen. Deswegen will die Gewerkschaft Verdi jetzt ein bisschen mehr Druck machen. Bundesweit soll jede zweite IKEA-Filiale bestreikt gehen. Verdi werft IKEA vor, dass die eine halbe Stelle abbauen wolle, obwohl die in Deutschland 6 Milliarden Umsatz machen tun. Streiks kennt es außerdem auch noch bei Kaufland, Primarkt und H&M gäbe. In Saarbrücken hat der Bus gestern Nachmittag Fußgänger überfahren. Wie die Polizei sagt, ist der Mann an der Haltestelle in der Innenstadt gestürzt und überrollt gen, als der Bus gerade angefahren ist. Er ist dann mit lebensgefährlichen Verletzungen ins Krankenhaus gebracht worden. Saarbrücken-Burbach war gestern der heißeste Ort in ganz Deutschland. Laut dem Deutschen Wetterdienst sind dort gestern 35,6 Grad gemessen worden. Und heute und in den nächsten Tagen kann es noch heißer gehen, vielleicht sogar 37 Grad. Und weil es heiß so heute gibt, sind bei der Special Olympics im Saarland heute die ganze Starte anderthalb Stunden vorverlegt gehen. Außerdem sollen die Sportler als Sonnenschutz auf jeden Fall auch ein Batschkap tragen.
2: Dankeschön, Kai.
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2: Batschkap, nicht ewig damit gehen. Danke dir. Ein schöner Moment. Wetter ist, ja genau, batschkappenwürdig. Wir haben es mit blauem Himmel und einigen Schleierwölkchen zu tun. Im Laufe des Nachmittags kann die Wolkendecke kompakter werden, wenn sich halt mal ein Gewitter bildet. Ne? Da kann auch Hagel rausfallen, kann auch windig sein. Kann aber genauso gut sein, dass hier einfach schwül heiß weiterhin so durchkommen und trocken. Temperaturen bis 36, 37 Grad. Morgen ähnlich.
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2: A620 Saarlouis Richtung Saarbrücken zwischen Vöcklingen, Geislautern und Gerlingen.

0: Das war der Stau an der Dauerbaustelle. 15 Minuten dauert es momentan länger. Wir haben zwischen Lummerschied und Steinertshaus in der Köllertalstraße die Richtungsfahrbahn im Kreuzungsbereich nach einem Unfall gesperrt. Aktuelle Blitzer geben sie durch in Wallerfangen im Schwarzen Weg, am Ortseingang von Winterbach aus Bliesen kommend und am Ortseingang von Elm aus Köllerbach kommend.
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0: Hallo, hier ist der Michael Friemel. Schönen Freitag.
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0: Guten Morgen, hier ist SR3 Saarlandwelle. Wir schwitzen hier bei uns im Saarland. Das sind so die Tage, wo man sagt, ich könnte mir vorstellen, einen Sommer auch irgendwo im Norden in Skandinavien zu verbringen. Ne? Da ist es teils auch sehr schön, aber nicht ganz so heiß. Und heute ist in Schweden ein ganz besonderer Tag. Also heute in Schweden zu sein, das ist nicht die schlechteste Variante, weil heute ist Midsommer für die, die feiern heute oder überhaupt an diesem Wochenende Midsommer. Mit so vielen Traditionen, mit so vielen Bräuchen und mit so viel Lebenslust. Unsere Korrespondentin Charlotte Littgen, die hat den Treffer gelandet. Die ist nämlich Korrespondentin in Stockholm.
1: Heute tanzt ganz Schweden um einen Baum, von jung bis alt. Die Frauen mit Blumen im Haar. Der Baum, das ist die sogenannte Midsommerstange. In fast jedem Ort gibt es eine, geschmückt mit Blumen und Birkenblättern. Für Schwedin Vera immer wieder ein besonderer Tag. Dann fängt einfach so richtig der Sommer an. Alle sind draußen und trinken viel. Und das Licht, es ist die ganze Nacht hell. Das ist einfach toll. Nach den oft langen und dunklen Wintern sehnen viele in Schweden den Sommer umso mehr herbei. Die Städte sind leer, viele fahren in ihr Sommerhaus auf dem Land, so wie Lars. Ich werde genauso wie die letzten 20 Jahre feiern, mit Freunden und der Familie. Auch im Stockholmer Freilichtmuseum Skansen gibt es jedes Jahr ein großes Midsommerfest. Hier wird das ganze Wochenende gefeiert. In diesem Jahr rechnet Organisatorin Lisa Karlfred mit 50.000 Besuchern. Es kommen Touristen aus aller Welt zu uns an Midsommer. Für die meisten ist die Midsommerstange ein Highlight. Die Touristen lieben vor allem unsere etwas merkwürdigen Tänze. Beim Smågrodorna-Tanz hüpfen Kinder und auch Erwachsene wie Frösche im Kreis. Aber Midsommer ist keineswegs nur ein Kinderfest. Für die Erwachsenen ist ordentlich Schnaps eine Tradition, erklärt Ethnologe Jonas Engmann vom Nordischen Museum in Stockholm.
2: So, in gewissen Zusammenhängen kann man einen hel del Alkohol trinken.
1: Es wird ziemlich viel Alkohol getrunken, vor allem als ich aufgewachsen bin, war das so. Besonders Jugendliche haben die ganze Nacht durchgefeiert. Heute gibt es nicht mehr überall Schnaps, aber auf jeden Fall ein traditionelles Festtagsbuffet. Dabei dürfen Hering, Kartoffeln und Erdbeeren zum Nachtisch nicht fehlen. Die Midsommernacht ist aber auch ein bisschen magisch, erklärt Jonas Engmann. Es heißt, dass wenn man 7 verschiedene Arten von Blumen unter seinen Kopfkissen legt, dann träumt man von seinem zukünftigen Ehemann. Das haben Frauen schon im 17. und 18. Jahrhundert gemacht. Früher war es wichtig, einen Mann zu haben. Heute machen das nicht mehr nur junge Mädchen, sondern alle möglichen Leute. Midsommer ist für die Schweden mindestens genauso wichtig wie Weihnachten. Und der Inbegriff der schwedischen Kultur. Dass traditionell immer an einem Freitag gefeiert wird, hat einen großen Vorteil. So bleibt ein ganzes Wochenende, um sich vom Fest aller Feste zu erholen.
0: Die Midsommerfeier heute in Schweden. Viel Spaß allen, die dorthin fahren werden. Vielleicht fahren Sie ja heute gerade in den Urlaub. Würde natürlich super passen, ne?

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1: Manuel Neuer.
2: Wir haben alles in der eigenen Hand. Wir hatten einen sehr guten Start jetzt und wir wollen gar nicht so zurückblicken, wie die Turniere zuvor bei den WMs gelaufen sind.

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Schönen guten Morgen. 7:07 ist es. Jetzt, wo das Gras so richtig hoch steht, da wird man sich manchmal wünschen, man müsste nicht mit dem kleinen Mäher durch, sondern man könnte nochmal, so wie früher, mit der Sense. Wir haben gleich Tipps zum Sensenmähen hier bei uns in SR3 im Vormittag zwischen 9 und 12. Den bringt Ihnen Christian Job. Ich wünsche Ihnen einen schönen Tag und ich freue mich, wenn wir uns morgen früh wieder hören. Bis dahin. Tschüss.

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1: 9 Uhr. Bauen soll in Deutschland wieder günstiger werden. Mit einem 13-Punkte-Plan will Bundesbauministerin Huberts Kosten senken und Bürokratie abbauen. Der Plan soll heute in Frankfurt vorgestellt werden. Das ARD-Hauptstadtstudio hat aber schon jetzt Details. Jakob Mayer.
2: Mit ihrem Aktionsplan möchte Verena Huberts nach eigenen Angaben bezahlbares Bauen wieder zum Regelfall machen. So setzt sich die Sozialdemokratin dafür ein, die geltenden Abschreibungsregeln zu verlängern, damit mehr zusätzliches Geld in den Wohnungsneubau fließt. Um Planung und Genehmigung deutlich zu verschlanken, sollen Bauvorhaben künftig vom Antrag bis zur Bewilligung digital behandelt werden. Bauanträge auf Papier wären dann nur noch in begründeten Härtefällen zulässig. Um staatliche Förderung für Wohnungsneubauten übersichtlicher und leichter zugänglich zu machen, werden verschiedene Programme gebündelt. Das neue Förderprogramm soll im kommenden Jahr starten und Wohneigentum für Familien in den Mittelpunkt stellen.
1: Die Friedensverhandlungen zwischen den USA und dem Iran starten doch nicht heute. Das Schweizer Außenministerium hat mitgeteilt, die Gespräche seien verschoben worden. Ein neuer Termin wurde nicht genannt. Davor hatte US-Vizepräsident Vance seine Reise in die Schweiz abgesagt. Das Weiße Haus begründete das mit logistischen Schwierigkeiten. Eigentlich wollten Delegationen der USA und des Iran heute in der Nähe von Luzern zusammenkommen, um über die Knackpunkte ihrer Rahmenvereinbarung über ein Ende des Kriegs zu beraten. Die EU hat ihre Wirtschaftssanktionen gegen Russland verlängert und zwar erstmals nicht um 6, sondern um 12 Monate. Das haben die EU-Staats- und Regierungschefs auf ihrem Gipfel in Brüssel beschlossen. Möglich wurde das durch den Regierungswechsel in Ungarn. Ministerpräsident Mondjar gilt als deutlich russlandkritischer als sein Vorgänger Orban. Es gibt aber auch neue Differenzen. Bulgarien hat Widerstand gegen das geplante nächste Sanktionspaket gegen Russland angekündigt und zwar wegen wirtschaftlicher Risiken für sein Land. Wer im Internet einkauft, kann das seit heute leichter rückgängig machen. Online-Shops sind dazu verpflichtet, auf ihrer Seite einen gut sichtbaren Widerrufsbutton anzuzeigen. Danach soll sich dann eine weitere Seite öffnen, um das Ganze zu bestätigen. Auf diese Weise soll der Schutz vor ungewollten Einkäufen und Verträgen verbessert werden. Am eigentlichen Widerrufsrecht in Deutschland ändert sich dadurch nichts. In der Regel kann man Einkäufe und Verträge 14 Tage lang wieder rückgängig machen. Bei den nationalen Spielen der Special Olympics stehen heute wieder viele Wettkämpfe an. Begleitet wird das sportliche Treiben auch heute wieder von einem bunten Rahmenprogramm. Jannik Schwarz.
3: Am gestrigen Wettkampftag gab es wieder einige Finalentscheidungen. So zum Beispiel im Radsport, im Boccia oder beim Golf. Abends gab es dann am Tiplisser Platz einen Gemeinschaftslauf, bei dem jeder ohne Zeitmessung teilnehmen konnte. Sportlich wird auch heute wieder einiges geboten. Im Segeln und beim Beachvolleyball finden am Boostalsee Entscheidungen statt. In Merzig werden außerdem die Finals im Tennis gespielt und auch beim 3x3 Basketball geht es um Medaillen. Außerdem wird auch das Wetter immer mehr zum Thema. Die Hitze wird den Athleten weiter zu schaffen machen.
1: In Neunkirchen-Heinitz sollen neue Parkplätze für die Besucher der Heimspiele der SV Elversberg gebaut werden. Das hat der Bau- und Vergabeausschuss in Neunkirchen beschlossen. Ein Entwurf sieht vor, dass bis zu 14.000 Quadratmeter Grünfläche an einem Umspannwerk versiegelt oder teilweise versiegelt werden sollen. Kritik kommt von den Grünen und auch von der Stadtratsfraktion der Freien Wähler und der FDP. Demnach könnte der untere Teil von Heinitz dadurch stärker von Starkregenfolgen betroffen sein. Die Finanzierung des Projekts übernimmt nach Angaben der Stadt die SV Elversberg selbst. Gleichzeitig müsse jedoch noch ein Bauantrag gestellt werden. Und das waren die Nachrichten mit Christian Koch. 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
4: Sonnig, trocken und heiß, 37 Grad. In der schwülheißen Luft steigt mit Wolken zum Abend die Gewittergefahr. Wieder ist die Nacht hier und da tropisch, über 20 Grad. Morgen und am Sonntag wird es ähnlich wie heute. Ab Montag geht es Richtung 40 Grad.
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4: A620 zwischen Geislautern und Gersweiler. Die Dauerbaustelle, es staut sich mit einem Zeitverlust von bis zu einer Viertelstunde. Die Köllertalstraße zwischen Lummerschied und Steinertshaus, da ist in der Kreuzung nach einem Unfall gerade gesperrt und neue Blitzer in Dackstuhl, in Wallerfangen im Schwarzen Weg und Winterbach rein aus Bliesen. Kommen Sie gut an, gleich 9.05 Uhr.
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4: haben wir schon Freitag im Studio. Christian Job, hallo.

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0: Saarbrücker Stadtrat, wird er sich dafür entscheiden, die Stadtratswahl von 2024 tatsächlich neu durchzuführen oder wird er Beschwerde gegen das OVG-Urteil einlegen? Die Stadt Neunkirchen will in Heinitz einen Parkplatz für das SVE-Stadion ermöglichen. Das finden nicht alle gut. Und natürlich sind wir wieder live beim großen Sportfest im Saarland, den Special Olympics. Ende Mai kam das Urteil, die Stadtratswahl in Saarbrücken muss wiederholt werden. Eine Entscheidung des Oberverwaltungsgerichts. Bei der Wahl 2024 war die AfD wegen Unregelmäßigkeiten bei der Anmeldung zur Wahl nicht zugelassen worden. Das OVG meint, dass das nicht rechtens war. Eine Revision gegen das Urteil ist nicht möglich, aber der Saarbrücker Stadtrat könnte trotzdem gegen eine Neuwahl vorgehen. Mit einer Nichtzulassungsbeschwerde. Herbert Mangold erklärt, was dahinter steckt.
1: Das Problem? Bei den vergangenen Kommunalwahlen zum Stadtrat hatte die AfD zwei Listen eingereicht und wurde deshalb von der Wahl ausgeschlossen. Landesverwaltungsamt und Verwaltungsgericht sahen dies als korrekt an. Die nächsthöhere Instanz, das Oberverwaltungsgericht, kassierte diese Entscheidung und ließ keine Revision zu. Dagegen will die Stadtverwaltung eine sogenannte Nichtzulassungsbeschwerde einlegen, vorausgesetzt der Stadtrat gibt dafür grünes Licht. Würde dem dann stattgegeben, müsste das OVG erneut prüfen. Der Vorschlag kam ursprünglich aus der Stadtverwaltung. Auch der Rechtsausschuss des Stadtrates empfiehlt, Beschwerde einzulegen.
2: Im Personal- und Rechtsausschuss wurde die Entscheidung einstimmig angenommen. Daher naheliegend, meine Fraktion hält das auch für den richtigen Weg. Nicht, weil wir die Entscheidung des Oberverwaltungsgerichts nicht akzeptieren, wir respektieren sie. Aber wir halten es doch aufgrund der Tatsache, dass jetzt die Ungültigkeitserklärung einer Stadtratswahl doch schon ein beachtlicher Vorgang ist, mit besonderer demokratischer Tragweite, ist für sachgerecht, dass wir das Rechtsmittel, das jetzt hier zur Verfügung steht, diese sogenannte Nichtzulassungsbeschwerde, verantwortungsvoll ausschöpfen.
1: Die SPD will sich mit Verweis auf die Stadtratssitzung am kommenden Dienstag nicht äußern. Für die Fraktion Bündnis 90 Die Grünen ist es wichtig, in der Sache juristische Klarheit zu bekommen.
3: Wir haben ein rechtskräftiges Urteil vom Verwaltungsgericht gehabt. Wir haben auch eine Einschätzung vom Innenministerium, auch vom Wahlausschuss gehabt vorher, dass die Entscheidung richtig war. Oberverwaltungsgericht hat es anders gesehen. Und ich glaube, wenn da so zwei Meinungen so auseinandergehen, dann ist eine Überprüfung durchaus sinnvoll.
1: Stadt- und Rechtsausschuss sind zuversichtlich, dass ihr Vorgehen erfolgreich sein kann, da es sich um eine grundsätzliche Entscheidung handle. Der ursprüngliche Kläger von der AfD, Schwabe, sieht hingegen in der Beschwerde eine Taktik, um Zeit zu schinden für eine bevorstehende Neuwahl.
0: Es wird eng in Elversberg. Noch enger als ohnehin schon. Das Stadion rüstet auf von jetzt 10.000 Plätzen auf über 15.000 im nächsten Jahr. Aber der Parkplatz, der ist jetzt schon am Limit. Die Stadt Neunkirchen will dem Verein nun eine Fläche in Heinitz zur Verfügung stellen, um mehr Parkplätze zu bauen. Direkt gegenüber, nur einmal über die Autobahn. Aber es gibt Bedenken. Felix Schneider berichtet.
1: Diese Grünfläche an einem Umspannwerk in Neunkirchen-Heinitz könnte künftig zur Parkfläche werden. Den Weg dafür hat der Neunkircher Stadtrat freigemacht. Mehrheitlich stimmte das Gremium für die Einleitung eines Verfahrens zur Aufstellung eines Bebauungsplans für die Stellplatzanlage, wie es amtlich heißt. Maximal 5000 Quadratmeter Fläche könnten dazu versiegelt werden. So sieht es ein Vorentwurf des Bebauungsplans vor. Kritik kommt von den Grünen und der Freien Wähler FDP-Fraktion.
4: Gerade was das Thema Versiegelung von Grünflächen oder landwirtschaftlichen Flächen angeht, sehen wir da generell beim Bauvorhaben halt dies sehr kritisch. Wir haben halt auch Bedenken, gerade aufgrund der zunehmenden Starkregenereignissen, dass der untere Teil von Heinitz von dem Starkregenereignis dann betroffen ist.
1: Das Projekt soll die SV Elversberg finanzieren. Auf die Stadt sollen keine Kosten zukommen. Eine Aussage darüber, ob die Stadt mit Einnahmen durch die Nutzung der Fläche rechnet und wenn ja, in welcher Höhe, könne erst nach Abschluss des Bebauungsplanverfahrens getroffen werden.
5: Gestern hat der Stadtrat die frühzeitige Offenlage der Planunterlagen beschlossen.

0: In der Regel dauert das gesamte Bauleitplanverfahren rund ein Jahr. Danach muss ein Bauantrag gestellt werden. Nach dessen Genehmigung können die Bautätigkeiten beginnen.
1: Demnach kann frühestens in einem Jahr mit dem Bau begonnen werden. Die zusätzlichen Parkflächen wären ein weiterer Baustein für die SVE, um langfristig den Auflagen der Deutschen Fußballliga gerecht zu werden.
2: Wer kennt sie nicht, die Werke von Andy Warhol, die bunt verfremdeten Porträts von Stars, die berühmte Suppendose. Aber Andy Warhol hat auch zarte Tuschezeichnungen gemacht. Um das alles zu sehen, muss man jetzt nicht mehr nach New York, nach London oder auch nur München oder Köln reisen. Saarbrücken reicht. Chris Ignazi über die neue Warhol-Ausstellung in der Modernen Galerie.
1: Poppige Starporträts in schillernden Farben. Und die vielleicht bekannteste Banane der Welt. Die Moderne Galerie holt einen Weltstar der Kunst nach Saarbrücken.
3: Für uns ist das eine sehr wichtige Ausstellung. Wir zeigen mit dieser Ausstellung Andy Warhol-Ikonen wirklich das gesamte druckgrafische Werk und können da einen Überblick von den frühen 60er Jahren bis 1987, seinem Todesjahr, geben. Wir haben auch noch weitere Highlights. Wir haben insgesamt 5 vollständige Werksätze von Warhol hier anzubieten für unser Publikum und freuen uns auf positive Resonanz.
1: Während man Warhol vor allem für seine Pop-Art kennt, blickt die Moderne Galerie in der Ausstellung tiefer. Zu sehen sind auch frühe Zeichnungen, die den Anfang seiner Kunst bilden. Die rund 120 Werke geben einen Überblick über Warhols Schaffen. Von Werbebildern über Konsumkritik bis zu Bildern von Popstars wie Marilyn Monroe, die zu seinen bekanntesten Werken gehören. Die Ausstellung in der Modernen Galerie richtet sich auch an Jugendliche.
3: Also Warhol ist zum einen tatsächlich noch nie im Saarland gezeigt worden. Das ist eine Besonderheit. Dann haben wir zum anderen in dem saarländischen Lehrplan, ich weiß jetzt nicht, wie interessant das für Sie ist, steht Warhol wirklich namentlich drin. Das heißt, wir können auch unserem Bildungsauftrag gerecht werden als außerschulischer Lernort und für die Schülerinnen und Schüler aus dem Saarland hier eine Ausstellung anbieten, in der sie eben den Lehrinhalt direkt mit Originalen abgleichen können.
1: Eine Ikone der Popkultur in all ihren Facetten. Die Ausstellung beginnt am 20. Juni und ist bis Mitte Oktober zu sehen.
2: Die Erdbeeren haben Hochsaison. Es gibt verschiedene Möglichkeiten, an Nachschub zu kommen. Am frischesten sind sie, wenn man sie selber pflückt. Ob das nur vergnüglich klingt oder auch wirklich Spaß macht, das hat unsere Reporterin Jana Hiege ausprobiert. Wir haben sie auf eines der Erdbeerfelder geschickt, wo man auch selbst pflücken darf. Wie es dort für sie war, das zeigen wir Ihnen gleich. Erstmal kommt Eva Miewes mit der Nachrichtenernte.
4: Guten Abend. Im Saarland sind in den vergangenen Jahren zahlreiche Industriearbeitsplätze weggefallen. Das zeigt eine Analyse der Bertelsmann Stiftung. Besonders auffällig war die Entwicklung demnach im Kreis Saarlouis. Dort ist die Zahl der Industriebeschäftigten zwischen 2019 und 2024 um gut 19% gesunken. Auch in Merzig-Wadern gab es ein deutliches Minus. Vergleichsweise stabil blieb die Lage in St. Wendel. Die Lage der saarländischen Bauunternehmen hat sich seit Jahresbeginn weiter verschärft. Das hat der Arbeitgeberverband Bauwirtschaft Saar mitgeteilt. Im Wohnungsbau seien die Aufträge im ersten Quartal um rund die Hälfte eingebrochen. Auch im Straßenbau gäbe es weniger Arbeit. Kommunen könnten kaum noch sanieren, weil Geld fehle.
5: Die Kommunalaufsicht prüft eine anonyme Beschwerde gegen den CDU-Landtagsabgeordneten Schor. Demnach sei er nicht für den Stadtrat St. Wendel wählbar gewesen. In dem Schreiben, das dem SR vorliegt, wird der Vorwurf erhoben, Schor habe seinen Lebensmittelpunkt zum Wahlzeitpunkt 2024 und darüber hinaus nicht in St. Wendel gehabt, sondern in Tholey, wo auch seine Frau lebe. Damit hätte Schor nicht für den Stadtrat kandidieren dürfen. Er selbst weist die Vorwürfe zurück, St. Wendel sei sein Lebensmittelpunkt. Hier lebt ein Teil meiner Familie. Hier befindet sich der überwiegende Teil meines Freundes- und Bekanntenkreises. Hier engagiere ich mich ehrenamtlich in Vereinen und politisch. Und hier übernehme ich seit vielen Jahren Verantwortung für unsere Heimat. Schor verweist darauf, dass er seinen Erstwohnsitz ordnungsgemäß in St. Wendel-Urweiler gemeldet habe. Daneben habe er einen weiteren ordnungsgemäßen Wohnsitz in Hasborn-Dautweiler. Laut Kommunalaufsicht ist eine Wahlanfechtung nicht mehr möglich.
4: Die EU-Kommission hat den Einstieg der Bundesregierung beim deutsch-französischen Rüstungskonzern KNDS genehmigt. Die Bundesregierung will zunächst 40% übernehmen und die Beteiligung später senken. KNDS hat auch einen Standort in Freisen.
6: Die CDU Saar verabschiedet zur Stunde ihre wirtschaftspolitischen Leitlinien für die Landtagswahl. Ziel sei es, Innovationen zu fördern und allgemeine Rahmenbedingungen zu schaffen, die ein dauerhaftes Wachstum generieren könnten, auch unabhängig von staatlichen Subventionen oder Vorschriften. Ein saarländisches Effizienzgesetz solle bürokratische Hemmnisse konsequent abbauen.
7: Indem wir ernst machen bei Staatsmodernisierung und Entbürokratisierung. Der Staat muss seinen Bürgern, aber auch seinen Unternehmen mehr vertrauen. Deshalb wollen wir Dokumentationsaufbewahrungspflichten abschaffen. Nach dem Modell Baden-Württemberg einen Schnitt machen und nur noch das sozusagen bleibt, was wirklich notwendig ist.
6: Zudem sollten neue Vorgaben und Vorhaben daraufhin überprüft werden, ob sie praxistauglich sind und den Anforderungen an die Digitalisierung genügten. Dafür solle ein Ressort geschaffen werden, das im Kabinett auch ein Vetorecht habe.
4: In Camphausen hat es einen spektakulären Raubüberfall auf einen Autofahrer gegeben. Wie die Polizei mitteilte, wurde der 35-Jährige gestern Vormittag auf der Dudweiler Straße zunächst durch zwei Geländewagen gestoppt. Der Mann flüchtete aus seinem Auto, während die Täter eine Geldtasche mit mehreren 10.000 Euro entwendeten. Anschließend flohen sie in Richtung Querschied.
8: Die Saarland-Versicherungen haben ihre Gründung vor 75 Jahren gefeiert. Am Hauptsitz in Saarbrücken, dem Versicherungscampus, feierten 1.200 Beschäftigte das Jubiläum. Das Unternehmen gehört inzwischen zur Versicherungskammer Bayern, einem der größten Versicherer in Deutschland. Eigentümer sind mehrere Sparkassen, auch aus dem Saarland.
9: Das Versichern einer Region bedeutet ja nicht nur, Versicherungen anbieten zu können und diesen Versicherungsschutz hinterher einzulösen, sondern bedeutet auch, Verantwortung für diese Region zu übernehmen. Wir haben heute so viel erforderliches gesellschaftliches Engagement. Wir als regionaler saarländischer Versicherer konzentrieren uns hier. Es gibt keine Initiative, an der wir nicht hier beteiligt sind.
8: Die frühere Feuerversicherungsanstalt Saarland wurde nach der Zulassung im Jahr 1951 schnell der größte Versicherer in der Region, mit inzwischen 250.000 Kunden. Schwerpunkt sind Fahrzeug- und Wohngebäudeversicherungen sowie Verträge zur Altersvorsorge.
4: Ja, und das war's auch schon wieder von mir. Um 21:45 sehen wir uns noch mal wieder, wenn Sie mögen, in der Spätausgabe von SR Info. Und hier geht's weiter mit Sonja.
2: Vielen Dank, Eva. In der letzten Zeit haben wir es immer wieder gesehen. Eine Notsituation kann ganz schnell passieren. Ein katastrophales Hochwasser, ein langer Stromausfall. Dann müssen wir alle gerüstet sein, auch um die staatlichen und ehrenamtlichen Helferinnen und Helfer zu entlasten. Was wir dafür tun können, darüber informiert der Landkreis Neunkirchen in dieser Woche.
8: Die neueste Errungenschaft des Katastrophenschutzes im Landkreis Neunkirchen ist dieses Großfahrzeug. In Krisenfällen können damit Personen evakuiert oder Waren transportiert werden. Nach dem Hochwasser 2024 hat sich der Kreis das Fahrzeug angeschafft. Nicht zuständig ist die öffentliche Hand für private Vorsorge.
10: Wir versuchen halt im großen Rahmen Einrichtungen zu unterstützen, Infrastruktur, wenn es noch funktioniert oder beziehungsweise aufrechtzuerhalten. Beispiel wäre hier, dass wir dann sagen, okay, wir müssen ein Umspannwerk sichern mit Sandsäcken und so weiter, damit einfach der übergeordnete Bereich weiterläuft.
8: Je besser sich die Bevölkerung selbst helfen kann, desto mehr wird der Katastrophenschutz entlastet. Anhand der Empfehlung des Katastrophenschutzes des Bundes hat der Landkreis einen Testkauf für einen 10-Tages-Vorrat gemacht.
10: Was wir halt immer soll vorrätig haben für die 10 Tage, wie Nudeln, Spätzle, Reis, Wurstwaren, was lange haltbar ist, also bis 2029, Konserven, sprich Birnen oder Ähnliches oder auch andere Dosenwaren. Wichtig hierbei, sollte man schon sagen, man kauft das, was jemand schmeckt, damit es einfach nicht kaputt geht. Damit es nachher im ganz normalen Haushalt auch wieder mitgenutzt werden kann und in normalen Lagerhaltung ausgetauscht wird.
1: Abseits der Essensvorräte sollte man zu Hause geladene Powerbanks zur Stromversorgung vorhalten, aber auch batteriebetriebene Lichtquellen, Campingkocher, Erste-Hilfe-Sets und etwa ein kurbelbetriebenes Radio, damit man Informationen jederzeit empfangen kann. Die Empfehlungen sind auch auf der Webseite des Bundesamts für Bevölkerungsschutz und Katastrophenhilfe nachzulesen.
2: Was wäre der Sommer ohne Erdbeeren?

0: Jung oder alt, eigentlich sammeln alle Altersklassen hier. Fürs Marmeladekochen, Kuchen backen oder zum Direktessen. An diesem Tag sind vor allem Familien mit Kindern unterwegs.
1: Gehen Sie öfters denn Erdbeeren pflücken?
2: Also eigentlich immer mindestens einmal.
1: In der Saison?
2: In der Saison, genau. Es gehört uns, für uns so ein bisschen zum Frühjahr einfach dazu oder zum Frühsommer, sag ich mal.
1: Alles klar, verstehe. Habt ihr das schon öfters gemacht, dass ihr hier so auf dem Feld wart?
3: Nein, das ist unser erstes Mal.
1: Wie seid ihr jetzt darauf gekommen, hierher zu kommen?
3: Wir sind mit Oma und Opa die Saarschleife gefahren, dann sind wir hier vorbeigefahren über die Autobahn, dann haben wir das gesehen und wir fanden es cool.
4: Also die Kinder haben Spaß, können sammeln, können währenddessen auch was essen. Uns zu Hause wird weitergemacht.
0: Mittlerweile machen die Selbstpflückfelder etwa die Hälfte des Erdbeerlandgeschäfts aus und werden immer beliebter. Betriebsleiterin Christine Châtelain ist mit der Saison bisher zufrieden.
5: Also wir haben wirklich einen schönen Zustrom. Und ich glaube, das liegt auch mit daran, dass man das eben sehr gut auf Social Media auch posten kann. Ich sehe immer wieder viele Leute, die dann im Feld stehen mit ihrer Kamera und schöne Selfies machen.
0: Selfies mache ich heute keine, denn meine Schüssel soll ja schließlich voll werden. Trotzdem teile ich natürlich gerne.
1: Hier so eine, ne? Guck mal, wie groß die ist. Willst du die haben?
0: Für die richtige Pflücktechnik hat Christine Châtelain noch einen Tipp, damit die Früchte nicht vermatschen.
5: Man nennt das den Beißzangengriff. Ich nehme also quasi wirklich den Daumen und den Zeigefinger und zwick die so einen Zentimeter über dem Kelchblatt. Zwick ich den Stiel so mit der Daumen und Zeigefinger ab und dann bleibt das Kelchblatt auch unversehrt.
0: So bleibt dann auch die Erdbeere länger frisch. Aber hier und da landet sowieso eine mal direkt im Mund statt im Korb.
1: So die ein oder andere Erdbeere zwischendrin mal naschen, das macht man schon mal gerne. Wie stehen Sie denn so dazu mit Ihrem Betrieb so?
5: Das ist natürlich ganz klar, dass man das macht auf so einem Selbstpflückfeld. Ich meine, man will ja auch versuchen, was man da ins Körbchen oder in die Schüssel packt. Das ist auch vollkommen in Ordnung. Wir haben ja auch verschiedene Sorten, die schmecken auch verschieden. Und da haben wir so die Regel, dass man dann sagt, also ein Kilo pro Person sollte dann am Ende schon in der Schüssel sein.
0: Ich habe heute sogar das Doppelte gepflückt. Noch bezahlen und dann ab nach Hause.
1: Also ich bin mit meiner Ausbeute ziemlich zufrieden. Ich habe jetzt für gut 2 Kilo um die 11 Euro bezahlt. Klar, man arbeitet auch ein bisschen was für seine Erdbeeren, aber man ist draußen in der Natur, es macht Spaß, man weiß, wo die Erdbeeren herkommen und es fühlt sich auch so ein bisschen an wie früher bei Oma im Garten Erdbeeren pflücken. Die Erdbeerpflücksaison, die geht jetzt noch so ungefähr 2 Wochen und ich glaube, die hier, die werde ich jetzt alle schnell auffuttern. Aber keine Sorge, Sonja, für dich lasse ich natürlich noch ein paar übrig.
6: Vielen Dank, Jana. Haben wir übrigens schon verdrückt, während du die Reportage fertig gemacht hast. Tom Klose, der ist noch bei der Arbeit. Er meldet sich gleich live von den Special Olympics und da geht es um sportliche Erfolge, die tolle Stimmung und er wirft auch einen Blick auf die Kosten.
7: Ja, herzlich willkommen hier vom mittlerweile leeren Special Olympics Festival. Zumindest vor dem Staatstheater hier auf dem 3x3 Basketballfeld ist es ein bisschen leerer geworden. Wir werfen in den nächsten Minuten einen rundumfassenden Blick auf das, was heute bei den Special Olympics hier im Saarland passiert ist. Wir wollen aber beginnen mit einer Fußballnachricht, denn es passiert ja auch sonst noch was im Land. Der erste FC Saarbrücken hat heute einen neuen Co-Trainer vorgestellt. Kommt aus dem Nachwuchsbereich der TSG Hoffenheim, heißt Leon Laudi und wird eben die Saarländer in Zukunft unterstützen. Tja, vom Fußball wieder zurück zu den Special Olympics. Jede Menge Medaillenentscheidungen, die heute gefallen sind, unter anderem im Rudern, im Schwimmen oder im Boccia. Also es war wieder einiges los und klar ist natürlich auch, der Sport bei den Special Olympics steht im Vordergrund. Aber es ist natürlich auch so, dass die Special Olympics was kosten. Und Innen- und Sportminister Reinhold Joost, der hat gesagt, das sind Investitionen in eine offene und inklusive Gesellschaft. Mehr dazu, zu diesem ganzen Kostenaspekt bei Special Olympics Saarland hat Emil Mura.
8: Sie sind ein Großereignis im Saarland, die nationalen Spiele der Special Olympics. Die Landesregierung stellt für ihre Durchführung rund 1,9 Millionen Euro zur Verfügung, die über den Landessportverband an den Veranstalter gezahlt werden. Darüber hinaus investiert das Land unter anderem in Personal, Kampagnen zur Bewerbung der Spiele und Projekte zur nachhaltigen Verankerung von Inklusion im Sport. Hierfür wurde bereits in den Vorjahren Geld ausgegeben. Rund 91.000 Euro 2024 und 615.000 Euro 2025. In diesem Jahr sind weitere rund 1,5 Millionen Euro vorgesehen. Hinzu kommen Investitionen in die Sportinfrastruktur. Für Baumaßnahmen im Zusammenhang mit den Spielen standen insgesamt nochmal fast 9 Millionen Euro zur Verfügung. Zum Vergleich: Der Freistaat

0: Thüringen gab für die nationalen Special Olympics Winterspiele vor 2 Jahren lediglich 290.000 Euro aus. Laut Special Olympics sind Sommerspiele mit Winterspielen in ihrer Größenordnung aber nicht vergleichbar, allein weil es deutlich mehr Sommersportarten gäbe. Das saarländische Sportministerium begründet die vergleichsweise hohen Ausgaben damit, dass die Mittel eine langfristige Investition in Inklusion und Teilhabe durch den Sport seien. Damit entstünden Strukturen, die weit über das Veranstaltungsjahr hinaus Wirkung entfalteten.
1: Ja, und natürlich freuen sich Unternehmerinnen und Unternehmer, die Hotellerie und Gastgewerbe auch über diese Special Olympics im Saarland. Was das für sie bedeutet, das weiß Sven Berzelis, der war in einem Hotel in Schiffweiler unterwegs.
2: Das Rosenhotel Scherer in Schiffweiler zur Mittagszeit. Jetzt hat Inhaberin Franziska Scherer noch Zeit, um schnell die Zimmer zu machen, denn es ist viel los. Seit Wochen ist das Hotel für diese Zeit ausgebucht. Die Special Olympics, ein Ausnahmezustand.
3: Es war ein langfristig geplantes Projekt. Als das Datum rauskam für die Special Olympics, kam zum einen von der Tourismuszentrale eine Abfrage, wobei die Gruppe, die bei uns übernachtet, viel schneller war. Die haben uns direkt angefragt und der Tourismuszentrale haben wir dann schon gemeldet, tut mir leid, wir sind schon gebucht. Und die haben bei uns ganz individuell dann die Zimmer reserviert.
2: Genaue Zahlen über den Wirtschaftsfaktor Special Olympics sollen erst Ende des Sommers folgen. Der Deutsche Hotel- und Gaststättenverband rechnet aber aktuell mit rund 14.000 Gästen. Bei einem durchschnittlichen Übernachtungspreis von 128 Euro, auf den die Tourismuszentrale verweist, kommen so knapp 1,8 Millionen Euro pro Nacht zusammen. Und das ohne Shopping, Restaurantbesuche und Co. Wobei nicht alle in Hotels übernachten. Eine Atempause für die krisengebeutelte Hotel- und Gastrobranche, meint der DEHOGA Saarland.
4: Es ist natürlich in dieser einen Woche sehr, sehr positiv. Die Hotels sind gut ausgelastet. Wir bräuchten mehrere solche Events, weil von einer guten Woche kann man nicht leben. Aber ich will das nicht schmälern. Die Woche tut uns und dem Saarland sehr gut.
2: Und auch langfristig erhoffen sich die Verbände und Unternehmen anhaltende Effekte. Ob die Gäste noch einmal wiederkommen? In Schiffweiler ist man optimistisch.
3: Ich glaube, dass die Gäste, die jetzt zu den Olympischen Spielen als Teilnehmer bei uns in der Region sind, dass sie im Laufe des folgenden Jahres oder vielleicht auch anderthalb Jahre nochmal bei uns im Saarland zu Gast sein werden, um das Saarland zu erkunden und einfach mal außerhalb der Olympischen Spiele das Saarland kennenzulernen.
2: In der Hoffnung, dass manche Gäste das Saarland auch abseits des Sports besser kennen und lieben lernen.
1: Ja, einen, den kennen Sie vielleicht, Sebastian Stewart. Der war am Montag bei der Eröffnungsfeier schon im Ludwigsparkstadion. Der war gestern hier im aktuellen Bericht schon als unser Reporter unterwegs. Und der war heute in seiner Disziplin unterwegs. Es ging in den Wettkampf, es ging darum, für ihn möglichst Gold zu holen. Im 500 Meter Einer war er heute gefordert und wollte natürlich alles geben. Wie das lief, das weiß Max Friedrich.
5: Für Sebastian ist es der sportliche Höhepunkt der Woche. Im Rennen über 500 Meter tritt er gegen David Schmidt und Arthur Horvath an. Es ist das erste Mal, dass Rudern als Disziplin bei nationalen Special Olympics im Programm ist. Sebastian ist aufgeregt, aber hat natürlich einen Plan.
6: Dass man schnell wegkommt vom Start und dass man sauber zieht, heißt es. Das heißt, ja, probieren schön, das zu machen, wie wir das im Training besprochen haben.
5: Dann heißt es ab an den Start. Und los geht es auf die 500 Meter. Sebastian kann sich schnell von seinen zwei Konkurrenten absetzen. Die Zieleinfahrt kann er in vollen Zügen genießen. Spätestens im Siegerinterview überkommen ihn dann seine Gefühle.
6: Ich fand, die anderen sind auch sehr gut gefahren. Ja. Und danke. Ja, das macht mich stolz und glücklich. Ja. Und das sind meine ersten deutschen Spiele und ja. Boah, ja. Oh. Ich freue mich so sehr, einfach, ja.
5: Sebastian erfüllt sich an diesem Tag einen Traum. Doch den nächsten hat er schon. Irgendwann will er mit seinen Ruderkollegen auch bei internationalen Special Olympics an den Start gehen.
1: Ja, und jetzt ist Sebastian Stewart bei mir. Hallo, schön, dass du da bist.
7: Hallo.
1: Nimm uns noch mal kurz mit in diesen Moment. Die Goldmedaille, die sehen wir hier, die hast du umhängen. Ja. Wie besonders war das für dich? Wann wusstest du, oh mein Gott, das ist ja wirklich die Goldmedaille?
6: Nach der Ziehglocke oder nach dem Hub. Aber ja, das war schon ein großer Moment. Aber ach, heute Abend wird es noch, ja.
1: Heute Abend wird noch gefeiert, meinst
6: ja,
1: du?
6: Ja.
1: Was hast du denn noch vor?
6: Also, ja. Wir gehen noch essen heute.
1: Okay, das ist schön. Wie besonders war das, dass du das in deiner Disziplin erreicht hast, im Rudern? Das erste Mal bei nationalen Spielen war Rudern dabei. Du hast gesagt am Montag, das ist total besonders. Nimm uns doch nochmal mit, was dir dieses Rudern hier auch bei den Special Olympics bedeutet.
6: Ja, das ist schon was sehr Großes, weil das ist zum allerersten Mal dabei. Und dafür haben wir lange gekämpft. Weil 2023 sollte das dabei sein, aber wurde dann rausgenommen. Und jetzt haben wir dafür gekämpft, dass es hier dabei ist.
1: Ja. Völlig zu Recht. Und es wird heute Abend noch gefeiert, hast du gesagt, ja. Ein bisschen mit Essen. Was gestern Abend hier passiert ist, da warst du auch dabei, Sebastian, da wurde auch kräftig gefeiert bei der Athletinnen- und Athletendisco. Da haben sich alle seit der Eröffnungsfeier im Prinzip schon drauf gefreut. Und was da los war und wo du auch da gestern dabei warst, das schauen wir uns jetzt eben an.
5: YMCA einmal quer über den Teplitzer Platz. Der hat wohl um 21 Uhr noch nie in seiner Geschichte so eine Party erlebt.
7: Die Party ist hier sehr gut, alle Stimmungen hier.
8: Sehr cool, finde ich richtig gut.
9: Dass so viel los ist und da viel getanzt wird.
10: Dass die alle unterschiedlich sind, die Gemeinschaft.
11: Die Party hier ist bombastisch.
5: Auf der Party feiern alle, die irgendwie bei den Spielen eingebunden sind. Und allen scheint ihr saarländisches Sommermärchen zu gefallen.
12: Auch die Veranstaltung von Sport, von Fußball bis Tischtennis haben die alles sehr gut organisiert.
13: Das ist super, super toll. Danke für Saarland.
5: Das letzte Lied, Pflichtprogramm, krönender Abschluss.
14: Es war einfach nur geil und fantastisch, bombastisch, phänomenal, genial, mega klasse.
1: Sebastian, wie hast du die Disco gestern erlebt?
6: Ich war hier und habe mitgefeiert, aber es waren auch ein bisschen viele Leute da, aber ein bisschen viel Trubel hier.
1: Aber du tanzt gerne, meinst du sonst?
6: Weiß ich nicht.
1: Okay.
6: Ich mag nicht so viele Leute.
1: Wie sehen denn die kommenden Tage vielleicht für dich aus? Bist du noch bei anderen Sportarten hier bei den Special Olympics? Stolzieren kannst du ja mit der Goldmedaille jetzt im Prinzip hier wie der König.
6: Ja, aber das kann ja jeder hier. Weil das heißt ja zusammen. Ja. Und was ich auch schön finde, dass es hier noch nicht so den Leistungsgedanken gibt. Und dass
1: alle zusammen einfach ein großes Fest feiern.
6: Aber ich gehe mir noch andere Sportarten angucken.
1: Sehr schön. Vielleicht ja tatsächlich, Sebastian, auch das Schwimmen. Frank Stuckertz, der war dabei in Forbach in Frankreich, die ja nationalen Spiele ja erstmals grenzüberschreitend in der großen Schwimmhalle in Forbach. Und saarländische Medaillenhoffnungen waren da auf jeden Fall auch gegeben. Wie es lief, sehen Sie jetzt.
15: Vorstart Euphorie bei den Athleten, Vorstart Fieber beim Trainer. Während seine Sportler ihre Aufregung wegschwimmen und damit abschütteln können, muss sie Jörg Braun aushalten, ertragen, was ihm nur mit Mühe gelingt.
16: Der Adrenalinspiegel steigt halt, ich war morgen schon komplett aufgeregt und war halt einfach, also ist halt einfach Wahnsinn.
15: Seine Staffeln gehören zu den Favoriten. Als erste die 4x50 Unified-Mannschaft. Zwei Athleten mit geistiger Behinderung schwimmen mit ihren zwei Partnern ohne Beeinträchtigung. Jörg Braun kämpft mit. Kann aber nicht verhindern, dass seine Sportler ein wenig zu spät anschlagen für eine Medaille. Die erhoffte erste Medaille heute gewinnt Nicole Arndt mit der gelben Kappe. Silber über 50 Meter Rücken. Während Corona konnten die Sportler nur in der Schwimmhalle üben. Seitdem trainieren sie intensiver, jeden Mittwoch, und haben sich stark verbessert. Ja!
14: Schwimmen ist besser wie Laufen, weil ich bin halt gern so Wasserkönigin, wo gern ins Wasser geht und gern schwimmen tut.
15: Auf der gleichen Strecke kämpft Robin Schiffer um die nächste Medaille. Er will sie jemandem widmen. Aber erst nach dem Rennen verraten wem. Er gewinnt Silber.
17: Es geht tatsächlich um meine Oma. Die ist vom Heimmonat verstorben. Und sie wollte unbedingt das mitbekommen. Aber jetzt habe ich ihr den zweiten Platz ermöglicht.
15: Danach beginnen für Jörg Braun Momente, die ihn noch mehr mitnehmen als die Rennen zuvor. Er darf seine eigenen Sportler ehren und wird bestimmt mit den Tränen kämpfen.
1: Sebastian, vielen lieben Dank, dass du da warst. Du hast gerade gesagt, darf ich noch einmal sagen, auf wen ich so stolz bin.
6: Ja, auf meine Trainerin und auf meinen ganzen Verein Rapid Berlin. Ja.
1: Und auf dich mit der Goldmedaille.
6: Ja, ja.
1: Vielen lieben Dank, dass du da warst.
6: Danke.
1: Wir möchten jetzt eben noch einmal auf Basketball kommen. Ich meine, wir stehen ja hier schon auf dem Court. 5x5 Basketball, da ging gestern die Hauptrunde los. Und der Sportverein Special Olympics Saarland, der stellt mehrere Unified-Teams. Yannick Schwarz, der war beim Auftaktspiel heute dabei.
18: Sportcampus, 11 Uhr. Der Sportverein Special Olympics Saarland trifft im ersten Spiel ausgerechnet auf die einzig andere saarländische Mannschaft aus Homburg. Und das im Unified-Modus. Menschen mit und ohne Behinderung zusammen im Team.
19: Das ist so cool, weil beide so voneinander lernen können. Also die Unified-Partner können einfach lernen, emotional zu sein, so wie sie sind. Und auch eine Rolle zu übernehmen in der Verantwortung gegenüber dem Team.
20: Die ziehen uns einfach mit aufs Spielfeld. Die bauen mit uns das Spielfeld auf. Und das finde ich richtig toll.
19: Und die Athleten lernen wahnsinnig viel so nebenbei beim Abgucken.
18: Hanna, am Anfang noch auf der Bank, sieht, wie ihr Team samt ihres Unified-Partners Jesse richtig gut loslegt, früh mit 6:1 wegzieht. Hanna und Jesse, bei der Eröffnung noch gemeinsam die Fackel der Hoffnung entzündet, wollen jetzt auch auf dem Feld ihre Stärken als Team ausspielen.
19: Die Hanna, die ist so fix und fertig, ist, wie man sagt. Ne? Und Jesse auch mit seiner Spontanität und diese Energie, die er einfach reinbringt, mit seiner Fröhlichkeit und seiner Gelassenheit.
18: Die Gelassenheit schwindet aber erstmal. Homburg kommt hier wieder ran. Kann sogar ausgleichen. Hannas Team zieht im letzten Viertel dann aber davon und kann das Spiel mit 18:9 gewinnen.
20: Wir haben uns einfach jetzt mal zusammengerissen und haben gesagt, wir packen das heute. Egal, ob wir verlieren, aber wir haben jetzt das erste Spiel geschafft und da bin ich wirklich stolz auf meine Mannschaft.
18: Gespielt wird noch bis Samstag und es wird wohl auch auf Hanna und Jesse ankommen, wenn das Team Saarland den ganz großen Wurf Richtung Goldmedaille schaffen will.
1: Ja, und wie das aussieht, wenn es ganz kein großer Wurf wird, das zeige ich Ihnen jetzt. Zurück zu dir, Sonja, mit diesen hoffentlich schönen Bildern.
21: Ja, knapp vorbei ist auch daneben, aber hey, guter Wurf. Danke, Tom. Und Jesse Ziegler hat jetzt noch das Wetter für Sie. Wir wünschen Ihnen allen noch einen schönen Abend. Tschüss.

0: Mitten im saarländischen Püttlingen steht dieses Straßenschild. Die Fresa-Grandinaria-Straße erinnert an eine deutsch-italienische Städtepartnerschaft.
1: Das Pendant zu diesem Schild steht in einer kleinen Stadt in den Abruzzen und heißt Via di Püttlingen. Und in Fresa-Grandinaria waren wir beide schon des Öfteren mit Pilgergruppen unterwegs und haben dort eine sehr große Gastfreundschaft erlebt.
2: Und da gibt es auch eine Piazza di Püttlingen, eine Via di Püttlingen, die mich, wenn ich dort bin, an meine Heimat erinnert. Aber eigentlich fühle ich mich mittlerweile in Fresa-Grandinaria auch schon so richtig daheim.
0: Heute ist eine Delegation aus den Abruzzen bei uns im Saarland zu Besuch. Und Saarländerinnen und Saarländern liegt es am Herzen, dass sich auch unsere italienischen Gäste hier daheim fühlen. Hier treffen Menschen aufeinander, die sich besonders für die Städtepartnerschaft und den interkulturellen Austausch einsetzen. So wie Jürgen Albert.
3: Du fährst in die Fremde, aber kommst in die Heimat. Und das ist das, was man da ohne immer wieder erlebt. Endlose Gastfreundschaft und das Willkommensein.
0: Dabei sind für mich Menschen wie Giovanni Di Stefano besonders beeindruckend. Er selbst war Gastarbeiter im Saarland und setzt sich seit vielen Jahren unvergleichlich für die internationale Städtepartnerschaft ein. Für mich ist es immer bewegend, nach Püttlingen zurückzukommen. Es ist eine Städtepartnerschaft, eine freundschaftliche Beziehung, die 1996 entstanden ist, nun also im 30. Jahr. Es ist eine freundschaftliche Beziehung, die nicht aus der Städtepartnerschaft geboren ist, sondern aus unserer Immigrationsgeschichte. Die Fresaner waren immigriert in dieser Stadt und sie wurden würdevoll aufgenommen. Es ist ein Projekt wahrer Freundschaft.
4: Un progetto di amicizia vera.
0: Anderen würdevoll über alle Ländergrenzen hinweg begegnen. Das kann man aus dieser internationalen Freundschaft lernen.
1: Wie es ist, wenn Menschen Grenzen überwinden und andere auf- und annehmen, wie uns als Pilger, als Fremde, die Erfahrung kann man in Italien machen.
2: Und da passt es nur gut, dass im Italienischen Pilger Pellegrino heißt. Und das kommt vom lateinischen peregrinus und kann auch übersetzt werden mit Fremder. Aber wenn man fremd ist, dann ist es doch so unendlich wichtig zu erfahren, dass es da Menschen gibt, die einen auf- und annehmen, bei denen man auch noch einmal Vertrauen lernen kann in die Menschheit über alle Grenzen hinweg.
1: Das hilft in einer Stadt, in einer Städtepartnerschaft, aber auch als Christinnen und Christen in der Kirche.
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0: Diese Meldung hat heute alle bei uns in der Redaktion betroffen und auch fassungslos gemacht. Ein kleines Kind stirbt allein in einem Auto. Seine Mutter soll stundenlang unterwegs gewesen sein. Was genau passiert ist und woran das Kind letztlich gestorben ist, muss eine Obduktion klären.
1: Wieder ist ein Auto zur tödlichen Hitzefalle geworden. Im baden-württembergischen Schorndorf ist ein 20 Monate altes Mädchen im Wagen der Mutter gestorben.
2: Nach unseren Erkenntnissen wurde das Kind tatsächlich von der Mutter aufgefunden. Die ist 44 Jahre alt und es deutet alles darauf hin, dass sie ihre Tochter im Auto vergessen hat über mehrere Stunden.
1: Das kleine Mädchen stirbt trotz sofortiger Reanimation. Für Polizei und Rettungssanitäter muss der Schock groß gewesen sein. In der Gemeinde herrschen Anteilnahme und Ratlosigkeit.
3: Ich krieg's nicht aus dem Kopf die ganze Zeit. Das ist, ja, weil ich mich auch frage, wie es diesen Sanitätern geht. Ne? Die haben dann diesen leblosen Körper vor sich liegen, konnten nichts machen. Und die muss das ja auch unheimlich beschäftigen. Also mir geht's unheimlich nach.
4: Wie kann man sein eigenes Kind vergessen? Das ist ja wohl schwachsinnig. Das ist ja nichts irgendwie, eine Tafel Schokolade, wo ich liegen lasse oder wo ist der Herrgott. Das gibt's ja, was gibt's nicht?
5: Ich denke immer, okay, unter dem Stress liegt an nichts gedacht. Vor ein paar Jahren hat ein Vater sein Kind im Auto vergessen. Der arbeiten war, wo er es zum Kindergarten bringen sollte, war es gleich.
1: Tatsächlich gibt es das Phänomen des vergessenen Babysyndroms, also das Vergessen wegen Stress. Zunächst aber soll eine Obduktion klären, ob Hitze eine Rolle gespielt hat oder andere gesundheitliche Gründe zum Tode geführt haben.
2: Wir sind noch relativ früh in den Ermittlungen. Was man vielleicht noch sagen kann, dass jetzt natürlich unter Umständen strafbares Handeln gegen die Mutter geprüft wird.

0: und dass unter Umständen der Tatvorwurf einer fahrlässigen Tötung im Raum steht.
1: Wichtig ist der Polizei dann noch, wenn akute Lebensgefahr besteht, darf eine Autoscheibe eingeschlagen werden, damit aus einer gefährlichen Vergesslichkeit kein tödliches Drama wird.
2: Ein Ende des Iran-Krieges scheint in greifbare Nähe gerückt. Da sind wir jetzt. Nicht ausgeschlossen, dass der französische Staatschef Emmanuel Macron auch einen Anteil daran hat, indem er Donald Trump ins Schloss Versailles einlud. Ein Schloss mit Geschichte, das schon Präsidenten, Kaiser und Schahs beherbergte und nun eben Donald Trump ziemlich beeindruckt haben soll. Und vielleicht war das auch ein Grund dafür, dass dort erneut Politikgeschichte geschrieben wurde.
3: Versailles, bis heute ein Symbol für Prunk, Macht und Reichtum. Die Tore des Schlosses, das einst Sonnenkönig Ludwig XIV. Errichten ließ, öffneten sich schon für viele Staatsgäste. Und gestern war Donald Trump an der Reihe. Sichtlich angetan vom pompösen Ambiente, überraschte er in der Nacht die ganze Welt, als er unangekündigt das Rahmenabkommen für einen Frieden mit dem Iran unterzeichnet. Später sagt Trump stolz zu den Reportern vor dem Schloss:
4: Ja, ich habe es in Versailles unterschrieben.
3: Frieden, Versailles, da war doch was. Genau im Jahr 1871 wurde hier nach Frankreichs Niederlage im Deutsch-Französischen Krieg das Deutsche Kaiserreich ausgerufen. Im Nachbarland sann man auf Rache für diese Demütigung. Und so wählte man das Schloss nach dem Ersten Weltkrieg, um 1919 im Gegenzug dem Verlierer Deutschland schmachvolle Friedensbedingungen zu diktieren. Sieht sich Donald Trump an dem symbolträchtigen Ort ebenfalls als Friedensstifter, obwohl er den Irankrieg ja selbst begonnen hat? Trumps Gastgeber Emmanuel Macron und die französische Regierung hatten zuvor jedenfalls keine Ahnung, dass Trump das Dokument ausgerechnet in Versailles unterschreiben würde.
4: Es gab zwei formale Ansprachen. Zuerst ein Willkommen von unserem Präsidenten, dann dankte der US-Präsident allen für den G7-Gipfel und das Abendessen und sagte dann: Übrigens, ich habe ein gutes Abkommen mit dem Iran und unterzeichne das jetzt.
3: Das Abkommen sieht vor, die Straße von Hormuz zu öffnen. Im Gegenzug beenden die USA die Blockade der iranischen Häfen. Innerhalb von 60 Tagen soll es dann zu einem endgültigen Frieden kommen, auch im Libanon. Eigentlich war das Dokument von Trump und dem Iran bereits vorher digital ratifiziert worden, die Unterschrift von Versailles also nicht zwingend notwendig. Doch Trump wollte wohl unbedingt im Schloss unterzeichnen. Noch am Dienstag sagte er:
4: Versailles, das ist kein Blattgold, sondern das echte Zeug.
3: Ob auch das Rahmenabkommen so wertvoll ist, muss sich zeigen. Viele Probleme wie ein Ende des iranischen Atomprogramms sind noch ungelöst, was Donald Trumps gute Laune allerdings bislang nicht schmälern konnte.
2: Bislang. Donald Trump hat seinem Ruf als wankelmütigem Politiker also alle Ehre gemacht, indem mal wieder vom Zeitplan abgewichen wurde. Meine Kollegin Gudrun Engel, unsere USA-Korrespondentin, hat das alles hautnah mitbekommen und musste auch sehr flexibel sein. Grüß dich, Gudrun. Bitte erzähl uns mal kurz, wie sich das heute Nacht eigentlich alles abgespielt hat bei euch.
5: Ja, wir waren beim G7-Gipfel. Die Pressekonferenz von Donald Trump hat schon 1 Stunde 7 Minuten gedauert. Alles hat sich total verzögert. Dann die Weiterreise nach Versailles. Alles war super spät. Abendessen gab es erst um 11:15 Uhr. Und es ist immer einer aus dem White House Press Pool, zu dem wir gehören, dabei. Der schickt dann immer E-Mails raus. Also wir dürfen nicht alle da rein, sondern immer nur einer. Der schickt allen anderen E-Mails, was gerade passiert. Und dann kam auf einmal irgendwie so um 12:45 Uhr, übrigens, der hat das Ding unterschrieben. Und dann hat er wohl zwischen im ersten Gang, da gab es Spargel mit Hummer und Kaviar, und im zweiten Gang, da gab es Trüffelhühnchen, irgendwie so einen Ausdruck auf den Tisch gelegt und den Filzstift rausgeholt und das unterschrieben. Ja, und zwar aus den Gründen, die wir gerade bei euch im Beitrag gesehen haben.
2: Also zwischen Spargel und Trüffelhühnchen ist das Ganze passiert. Da ist also die berühmte große Unterschrift unter einem Text. Und auch im Iran übrigens ist ja auch ein Papier unterschrieben worden. Was aber bedeutet das jetzt? Was hat Donald Trump da genau ausgehandelt?
5: Also ich würde sagen, Donald Trump selbst hat da gar nichts verhandelt. Das haben alle Verhandlergruppen gemacht. Pakistan hat das Ganze geleitet, Katar hat da mitgemacht und dann eben Verhandler aus USA und Iran. Und wenn man ganz ehrlich auf dieses Papier guckt, dann ist es doch so, dass der Iran da sehr viele Punkte drin hat, die ihm wichtig waren. Zum Beispiel die Unabhängigkeit des Libanon oder dass sie die Straße von Hormuz freigeben, aber danach selbst verwalten dürfen. Das sind also alles Dinge, wo man, wenn man mit Analysten spricht, wenn man mit Politikwissenschaftlern spricht, sagen muss:
2: Und da gab es oder gibt es ein kleines technisches Problem. Versuchen wir es nochmal. Frage an die Regie. Klappt nicht mehr. Okay, dann sage ich trotzdem Dankeschön, Gudrun Engel, für deine Einschätzungen und zu den weiteren Entwicklungen.

0: hält sie das Erste auf dem Laufenden mit einem Brennpunkt gleich im Anschluss an die 20 Uhr Tagesschau. Und diese technische Panne bitten wir natürlich zu entschuldigen. Sie haben es, ganz anderes Thema jetzt, heute Morgen vielleicht auch schon bemerkt, so ein bisschen, als Sie vor die Tür gegangen sind, da liegt etwas in der Luft. Vor allem Hitze. In den kommenden Tagen klettern die Temperaturen immer weiter nach oben. Mancherorts wird sogar an der 40-Grad-Marke gekratzt. Und steht also die erste große Hitzewelle des Jahres bevor, die aus dem Süden kommt, um zu bleiben.
1: Auch Paris stöhnt und genießt. Die Stadt hat wegen großer Hitze am Canal Saint-Martin einen beaufsichtigten Badebereich eingerichtet.
2: Super, es tut richtig gut.
3: So ist es einfach, sich an die globale Erwärmung anzupassen.
1: Spanien erlebt bereits eine Hitzeperiode, die jetzt von dort zu uns schwappt. Bei gut 40 Grad helfen nur Eiswürfel. Gute Ideen zur Abkühlung sind auch bei uns gefragt. Die Meteorologen sehen 35 Grad plus X.
4: Am heutigen Donnerstag wird am Oberrhein schon die 30-Grad-Marke geknackt, auch Richtung Rhein-Main-Gebiet bis zu 30 Grad. Ab Freitag dann landesweit Temperaturen um oder über 30 Grad, an den heißesten Regionen im Südwesten sogar an die 35, Richtung Wochenende sogar 37 oder sogar 38 Grad sind möglich.
1: Endlich Sommer, nach Kälte und Sturm freuen sich viele, doch mit den heißen Temperaturen steigt die Belastung für den Körper. Laut Robert-Koch-Institut gab es im Sommer 2024 3000 hitzebedingte Todesfälle.
5: Es gilt besonders für herzkranke Patienten, das gilt für alte Menschen, die Wärme meiden, also kühle Räume aufsuchen, Flüssigkeit zu sich nehmen, mehr als normal und eine Überwärmung verhindern.
1: Hitze ist also ein echtes Gesundheitsrisiko. Als besonders belastend gelten tropische Nächte, in denen die Temperatur nicht unter 20 Grad fällt. Aber besonders bedrohlich sind die Stunden ab mittags.
4: Durch die große Schwüle ist die Wärmebelastung extrem hoch. Das bedeutet, sie dehydrieren sehr schnell und vor allem über die Nachmittagsstunden ist es besonders gefährlich. Da muss man darauf achten, dass auch der Kreislauf da nicht absackt. Also das Ganze ist nicht ganz ungefährlich.
1: Ärzte mahnen deshalb zu leichter Ernährung. Salate oder Melonen sind ideal. Ventilatoren in Wohnräumen und luftige, helle Kleidung lindern das Überhitzen. Neben der Hitze drohen im Westen bereits am Abend aber die ersten Gewitter mit Hagel und Starkregen. Und so schnell, das zeigen die Wettermodelle, werden die Temperaturen bei uns nicht sinken.
0: Ja, trotz Hitze gut schlafen. Auf brisante.de finden Sie 7 einfache Tricks, wie Sie gut durch die tropischen Nächte kommen. Probieren Sie es gern mal aus. Ja, und man muss wirklich kein Hellseher sein, um vorherzusagen, dass die Schwimmbäder am Wochenende wieder aus allen Nähten platzen. Sie geht nach ihrer Profikarriere gar nicht mehr so oft und so gern ins Becken. Das gibt Franziska von Almsick ehrlich zu. Aber sie kann ja auch sehr schnell und auch sehr gut schwimmen. Dass viele Kinder in Deutschland aber gar nicht mehr die Chance haben, schwimmen zu lernen, macht der ehemaligen Welt- und Europameisterin große Sorgen. Der Grund sind einfach mal zu wenig Wasserflächen, lange Wartezeiten oder überfüllte Schwimmkurse. Das muss sich endlich ändern, sagt Franziska von Almsick. Und sie meint, Schwimmen sollte zum Grundrecht für Kinder werden.
6: Sie werden heute angefeuert von Franziska von Almsick. Und die Kinder des Schwimmkurses in der Poolschool wissen genau, wer das ist.
7: Die beste Schwimmerin.
6: Trotzdem finden die kleinen Fans das Schwimmen üben viel spannender als ihre Unterstützerin. Und das ist dem berühmten Schwimmstar sehr recht. Im Fokus stehen sollen die Kids und ihr Schwimmkurs und nicht sie selbst.
8: Ich bin gern undercover. Ich bin gern einfach nur da und habe eine gute Zeit und bin froh, wenn man mich nicht erkennt. Ich habe die Zeiten des Applauses hinter mir und das ist gut. Wir müssen gucken, dass wir unsere Kinder ins Wasser kriegen. Schwimmen sollte ein Grundrecht, sollte ein Kindergrundrecht sein.
6: Früher war ihr Ziel, viele Medaillen und Siege zu holen. Heute kämpft die 48-Jährige gegen das Ertrinken, eine der häufigsten Todesursachen bei Kindern. Vor allem im Sommer ist das Thema immer wieder aktuell. Und deshalb macht Franziska von Almsick mit ihrer Stiftung seit Jahren darauf aufmerksam, wie wichtig und lebensnotwendig es ist, schwimmen zu können.
8: Ich kann mich selbst bald nicht mehr hören. Aber immer weniger Kinder können sicher schwimmen. Und das wollen wir ändern. Das müssen wir ändern. Es ist schockierend, dass Klassenlehrer mit 30 Drittklässlern alleine zum Schwimmunterricht gehen sollen. Das finde ich total schockierend. Und ich habe es heute Morgen tatsächlich gelesen, wenn jedes zweite Schwimmbad sanierungsbedürftig ist und marode ist und irgendwie jedes vierte Schwimmbad wirklich überlegt, ob es besser schließt, weil man sich den Unterhalt nicht mehr leisten kann, dann haben wir echt irgendwie ein Riesenproblem, was wir nicht mehr lösen können.
6: Weil in den Corona-Jahren die Bäder ganz geschlossen hatten, sei das Problem noch größer geworden. In Nordrhein-Westfalen lässt ein Freibad Kinder nur noch mit Schwimmnachweis oder einem erwachsenen Begleiter rein, um die Sicherheit im Wasser zu erhöhen. Eintrittspreise werden teurer, Kurse haben lange Wartelisten. Deshalb bietet ein deutscher Poolbauer inzwischen Schwimmkurse in seinen Ausstellungsbecken an.
9: Kinder, die auf der einen Seite eben durch finanzielle Bedingungen oder eben, dass sie einfach keine Möglichkeit haben, irgendwo in der Nähe eine Schwimmschule aufzusuchen, können zu uns, respektive in 13 Standorte in Deutschland kommen und hier das Schwimmen gratis lernen.
6: Franziska van Almsick ist Schirmherrin der Poolschool. Die zweifache Mama war auch bei ihren eigenen Söhnen, heute 12 und 19, früh hinterher, dass die gut und richtig schwimmen können.
8: Als sie kleiner waren, hatte ich echt Schiss. Ja, also ich glaube, je mehr Erfahrungen man hat und je mehr man weiß, wie schnell das geht. Kinder, vor allen Dingen kleinere Kinder, ertrinken schnell und ganz leise. Ja, also je mehr man darüber weiß, desto mehr macht man sich da vielleicht irgendwie ins Hemd. Aber ich bin froh, die Phase haben wir überwunden. Also ich bin mir jetzt bei meinen Kindern sehr sicher, dass da nichts passiert.
6: Und damit ihnen nichts passiert, trainieren Matteo, Malia und die anderen fleißig.
7: Schwimmen macht Spaß. Es ist wichtig zu schwimmen, weil man sonst untergeht. Die Schwimmlehrerin war nett.
6: Und jeder Schwimmkurs bringt Franziska van Almsick näher an ihr Ziel, dass kein Kind mehr ertrinkt, weil es nicht schwimmen gelernt hat.
0: Und vom Beckenrand zum Spielfeldrand. Seit einer Woche rollt der WM-Ball in Nordamerika und langsam steigt die Stimmung auch hier in Deutschland. Deutlich abzulesen an ausverkauften Trikots und viel Interesse an den Geschichten, die eben nur der Fußball schreibt.
10: Die vergangenen beiden Tage standen für die DFB-Elf ganz im Zeichen von Regeneration, guter Laune und ja, auch anderen wichtigen Themen.
11: Wir haben eine Schlange gestern gesehen. Hier sind tatsächlich auffällig viele Eichhörnchen unterwegs. Die immergrüne Magnolie ist hier sehr auffällig.
10: Heute nimmt das Training endlich Fahrt auf, im Rhythmus natürlich, mit jeder Menge Spaß. Während die deutsche Mannschaft also an greifbaren Lösungen für Gegner Elfenbeinküste arbeitet, sucht ein großer Sportartikelhersteller noch nach einem seiner Buchstaben. Das V zum Beflocken von Fantrikots. Nach dem Sieg gegen Curaçao waren alle Vs plötzlich vergriffen. Fans konnten Trikots mit dem Namen Havertz, Pavlovic oder Dennis Undav nicht bedrucken lassen. Der Engpass soll aber bald behoben sein. Apropos Engpass. Das Bier ist alle, und zwar in Boston. Schuld sind feiernde schottische Fans, die nach dem Sieg gegen Haiti in zahlreichen Pubs die Bierlager leer getrunken haben. Laut mehrerer Pubbetreiber lag der Bierkonsum sogar dreimal höher als am St. Patrick's Day.
12: Uns geht langsam allen das Bier aus, und die örtlichen Händler tun, was sie können, um Nachschub zu besorgen. Soweit ich weiß, haben viele bereits neue Lieferungen bekommen. Ja, die Schotten scheinen stolz darauf zu sein, irgendwo aufzutauchen und die Vorräte komplett leer zu trinken.
10: Nachschub kommt. Fürs Wochenende wurde bereits kräftig nachbestellt. Und auch die Norweger sorgen bei dieser WM für Aufsehen. Beim 4:1-Sieg gegen den Irak ruderten tausende Anhänger auf den Tribünen, synchron im Takt einer Trommel. Dieser Wikinger-Trend ging natürlich direkt viral und war zudem messbar. Nach den Treffern in der 29. und 43. Minute registrierte ein Seismograph in der Stadt Bergen deutliche Erschütterungen durch den Jubel der Fans. Nein, noch kein Erdbeben, aber die Gegner sind gewarnt. Und so mancher Geologe jetzt vielleicht auch.
0: Sehr schön. Lucky Luke trifft die Brüder Grimm. Klingt erstmal verrückt, oder? Aber zwei der bekanntesten deutschen Comic-Künstler haben sich gefragt, warum eigentlich nicht, und haben eine Hommage an den vielleicht berühmtesten Lonesome Cowboy der 80 wird veröffentlicht. Wenn Lucky Luke mit den Grimm-Brüdern auf Lesereise geht, dann bekommen ihre Geschichten erstaunliche Wendungen.
13: Es ist fast wie im Märchen, wie dieses berühmte Brüderpaar mit ein paar Strichen zum Leben erweckt wird. Jakob und Wilhelm Grimm, Märchensammler vor rund 200 Jahren. Dank dieser beiden Comic-Künstler reisen die Grimm Brothers in den Wilden Westen, treffen Lucky Luke. Man könnte fast sagen, es war einmal.
14: Irgendwann habe ich festgestellt, dass die Brüder Grimm noch lebten, als der Wilde Westen schon losgegangen ist. Und dann habe ich gedacht, wie sind wohl deren berühmte Märchen in den Wilden Westen gekommen.
13: Im Comic begleitet Lucky Luke die Brüder Grimm auf Lesereise. Doch deren Märchen kommen ganz schlecht an im Wilden Westen. Neue Geschichten müssen her.
14: Sie treffen auf eine alte Dame, die ihnen ein Märchen erzählt, das Märchen von den vier anständigen Dalton-Brüdern, die wir als die größten Verbrecher der Lucky Luke-Serie kennen. Und damit nimmt dann das Unglück der Geschichte seinen Lauf.
13: Für Zeichner Reinhard Kleist keine leichte Aufgabe, macht er sonst doch eher realistische Comic-Biografien. Noch dazu gilt Morris, der Erfinder von Lucky Luke, als Großmeister seines Fachs.
14: Diese Lockerheit von diesem Stil von Morris, das hat mich immer fasziniert. Und das war erstmal ein ganz großes, ganz große Fußstapfen, in die ich da reingefallen bin.
13: Scheint gut geklappt zu haben. Die Lesereise, auf der Flix und Kleist entlang der Märchenstraße ihren Lucky Luke vorstellen, ist so gut wie ausverkauft. Die Fans lieben den Lonesome Cowboy, die meisten schon sehr, sehr lange.
15: Lucky Luke ist so ein Jugendheld, so ein Kindheitsheld, mit dem du lesen lernst, genauso wie mit Asterix. Und jetzt wird er 80 Jahre alt. Und da dachte ich, schauen wir mal vorbei, was der Künstler Flix daraus gemacht hat.
16: Meine Beziehung zu Lucky Luke ist aus der Kindheit geprägt. Ich bin ein Fan von Rantanplan und von Jolly. Die sind einfach nur wunderbar.
17: Lucky Luke wurde jetzt 80 Jahre alt. Und ich denke, er ist fit und ratig und so müsste ich auch sein.
18: Mr. Luke, am Bahnhof sind zwei Verrückte.
19: Kann ich irgendwie behilflich sein? Ah, Ihre Lesereise beginnt nicht hier. Simpletown ist noch ein paar Meilen weiter westlich.
13: Die Lesung zieht die Zuschauer in ihren Bann. Mit verstellter Stimme liest Flix, während Reinhard Kleist live zeichnet, ein ungewöhnliches Erlebnis für viele. Für den Comic-Kenner ist die Hommage an einen der großen Klassiker der Comic-Literatur ein Zeichen der Wertschätzung.
20: Wenn man den Comic liest, dann denkt man sich eigentlich die ganze Zeit, warum ist das nicht schon viel früher gemacht worden? Das ist so naheliegend und hat aber in dem Comic natürlich auch noch mal einen ganz besonderen Kniff. Das ist großartig.
13: Nach der Lesung verschönern die beiden Künstler jedes Album mit einer einzigartigen Zeichnung. Während Lucky Luke, wie immer, am Ende in die Abendsonne reitet, heißt es hier: Und wenn sie nicht gestorben sind, dann zeichnen sie wohl noch heute.
0: Sie ist seit Jahrzehnten Schauspielerin und eine feste Größe in Hollywood. Angelina Jolie. Rollen nimmt sie aber nur noch an, wenn sie tief berühren, so wie in ihrem neuen Film Couture. Darin spielt sie eine Regisseurin, die von der Diagnose Krebs komplett aus dem Leben gerissen wird. Eine ihrer bisher herausforderndsten Rollen, sagt Angelina Jolie selbst. Denn die Handlung kommt ihrem eigenen Schicksal ziemlich nah.
21: Sich vor der Kamera nackt machen, verletzlich, angreifbar. Tägliches Business für Angelina Jolie. Doch ihr neuer Film ist anders. Die Grenzen zwischen Kunst und Realität verschwimmen. Couture kommt mit einem großen Versprechen. Noch nie habe Angelina Jolie so viel von sich preisgegeben. Noch nie habe es so viel Angelina auf der Leinwand gegeben. Action! Eine Amerikanerin in Paris, Frankreichs Hauptstadt, ist aktuell Angelina Jolies filmische Heimat. Erst für den Blockbuster Maria über Opernikone Maria Callas, jetzt für die Dreharbeiten zu Couture. Darin spielt sie die Regisseurin Maxine, die während der Fashion Week einen Modefilm inszenieren soll. Doch bevor sie damit richtig loslegen kann, fällt eine erschütternde Diagnose: Krebs. Und plötzlich ist alles anders.
22: Ein großer Teil der Geschichte dreht sich darum, wie wir diese Nachricht verkraften, wie wir mit unserer Familie darüber sprechen und wie wir die Prioritäten in unserem Leben neu ordnen. Und ich denke, es geht auch um die Entscheidung, das Leben in vollen Zügen zu leben.
21: Vor allem eine Frage treibt Maxime um. Wie sage ich meiner Tochter, dass ich Krebs habe? Angelina Jolie selbst ist nie erkrankt, kennt aber die lähmende Angst vor Krebs. Ihre Mutter, Marceline Bertrand, starb mit nur 56 Jahren nach einem fast 10-jährigen Kampf gegen Eierstock- und Brustkrebs. Projekte wie Couture reißen alte Wunden wieder auf, halten aber auch Erinnerungen wach. Ihre Mama trägt Angelina Jolie immer bei sich.
22: Das ist sehr persönlich für mich. Am Set trug ich die Asche meiner Mutter in einer Kette.
21: Angelina Jolies genetisches Risiko, selbst an Krebs zu erkranken, lag bei 87%. 2013 ließ sie sich deshalb vorsorglich die Brüste und 2015 die Eierstöcke entfernen. Ihre Töchter kennen das Schicksal ihrer Mutter, allerdings bis heute nicht im Detail. Doch Couture könnte das ändern.
22: Ich denke, der Film wird mir helfen, mit meinen Töchtern darüber zu sprechen. Natürlich habe ich schon ein bisschen mit ihnen darüber geredet, allein als ich ihnen erzählte, worum es im Film geht. Da kam das Gespräch auf meine genetische Vorbelastung. Darauf, ob sie es vielleicht haben. Darauf, wie sich die Medizin verändert, wie wir unser Leben gestalten. Ich habe ihnen gesagt, habt keine Angst. Neben Drama und den ganz großen Gefühlen widmet sich Couture natürlich auch der Schönheit der Modebranche. Eine Welt, in der Angelina Jolie seit jeher den Ton angibt. Mit 14 Jahren als Model, heute mit ihrem Modelabel Atelier Jolie. Nicht um selbst unter die großen Designer zu gehen, sondern, und das ist ganz Jolie, um die Kunst und das Leben zu genießen.
0: Und wir genießen jetzt unseren Filmexperten Peter Bellis und vor allem deine Tipps. Schön, dass du da bist.
2: Hallo Camilla, schön, dass ich da sein darf.
0: Sag mal, du hast ja Angelina Jolie auch ein paar Mal interviewt. Ja. Wie schätzt du sie denn so ein? Wirkt sie auf dich wirklich so tough, so stark?
2: Ja, ist eine starke Frau. Ah. Und heute noch stärker als eigentlich vor, sagen wir mal, 20, 30 Jahren. Ich habe sie vor 25 Jahren ungefähr das erste Mal getroffen. Damals war sie schön, ist sie heute immer noch, selbstverständlich. Aber sie war damals, könnte man schon sagen, komplett durchgeknallt. Sie hatte zum Beispiel ein Amulett um den Hals, muss man sagen. Ja. Ein Amulett mit Blut ihres damaligen Lebensgefährten. Ja. Erzählte irgendwas von Friedhöfen, sich da nachts treffen und so weiter. Da hat man schon so ein bisschen überlegt, was mag aus der eventuell mal werden. Sie hat kurz danach aber gemerkt, dass es so nicht geht und ist dann umgeschwenkt und hat wirklich was ganz Interessantes festgestellt, dass man nämlich den Politikern heute kaum noch zuhört, Stars aber auf jeden Fall. Mhm. Und egal, ob sie jetzt über den Sudan spricht, über Brustkrebs oder über irgendetwas, sie geht zu den Leuten und sagt dann, wir reden jetzt über dieses und jenes Thema und weil das Angelina Jolie ist, macht man das auch. Also tolle Frau, starker Weg, den sie
0: hat
2: genommen
0: irgendwie
2: hat.
0: Auch immer eine Botschaft. Ja. Lieber Peter, wenn wir jetzt diese Musik hören. Also ich bin 13 und du?
2: Darf ich bitten, 15.
0: 15. Wir denken natürlich alle an sie, an Sophie Mosso. Ja, es war so ein bisschen wenig von ihr zu hören in den vergangenen Jahren, oder?
2: Ja, und das hatte unter anderem mit dieser Melodie zu tun, die wir gerade gehört haben. Mit La Boom fing ihr Weg wirklich an und das war, viele haben ihn halt so häufig gesehen. Und für sie, ich habe mit ihr auch mal drüber gesprochen, war das aber mehr oder weniger schon fast, eine Hölle ist zu viel gesagt, aber wirklich ein sehr, sehr schwieriges Leben.
0: So ein Stigma, ne?
2: Denn ja, sie konnte nicht mehr raus, sie konnte nicht mehr zur Schule gehen, sie war noch sehr jung und irgendwann hat man ihr gesagt, einen zweiten Teil drehen wir, sagte sie, ja gut, ist völlig in Ordnung. Dann gab es den dritten Teil, der gedreht werden sollte und da hat sie gesagt, stopp, das möchte ich nicht. Und da hat man ihr gesagt, du musst dich rauskaufen aus dem Vertrag für 1 Million Franc. Viel Geld damals gewesen. Sie hat es gemacht und hat sich damals gesagt, ich mache künftig nur noch das, was mir wirklich gut tut. Und das ist toll. Sie ist bei Braveheart mit dabei gewesen, bei Bond mit dabei gewesen, bei ganz vielen Arthouse-Filmen ist sie mit dabei gewesen. Und sie ist einfach ihren Weg gegangen und vor 18 Jahren hat man sie gefragt, könntest du dir vorstellen, eine alleinstehende Frau zu spielen? Und die hat Kinder, die hat Probleme und die hat was zu tun mit SMS und MMS, Begriffe, über die wir heute so ein bisschen schmunzeln. Das war der Film LOL damals, ein Riesenerfolg und für die Fortsetzung, für Teil 2 hat man sich ein bisschen Zeit gelassen.
0: Und jetzt will jeder wissen, ist es genauso unterhaltend wie Part 1,
2: die Fortsetzung? Ja, es ist wirklich genauso, es geht ans Herz, es ist toll und Sophie Marceau spielt diese an, Mitte 50 mittlerweile, die sich freut, alle Kinder aus dem Haus, jubelo, jetzt kann ich doch endlich mein Leben leben, aber nee, die Tochter kommt nach einem schweren Schlag wieder zurück und wie das geht in der eigenen Wohnung, da gucken wir rein.
3: Louise, es stinkt. Es gibt ja nichts Schöneres, als wieder bei Mama einzuziehen.
5: Wie deine Schwester damals.
3: Ich hab doch wohl noch das Recht, mich hier zu Hause zu fühlen.
5: Welcome back.
23: Runter, hey!
5: Ich habe einen Mann kennengelernt. Mit Hund.
23: War's auch sehr erfreut.
5: Sieht gut aus.
3: Das Herrchen oder der Hund? Fang jetzt bloß nicht mit meiner Mutter an.
23: Sie war nun mal mein erster feuchter Traum einer MILF, sorry.
24: Hallo, alle zusammen.
23: Oh, hey, Tante Ann.
0: Gefällt mir, mag ich.
2: Jede Menge Probleme und Problemchen noch. Und da haben wir eins noch gar nicht erwähnt, sie wird nämlich auch noch Oma. Oh. Und sagt, Opa klingt sexy, Oma klingt überhaupt nicht sexy. Mhm. Und es gibt so viele schöne Botschaften, so locker leicht erzählt der ganze Film. Und es gibt so viele Botschaften drin, wie beispielsweise hatten wir, die wir etwas älter sind, schon vielleicht früheren etwas besseres Leben, weil das ganze Digitale noch nicht da war. Und was ist heute mit der jungen Generation, die sich ständig an diesen Internet-Idolen misst und so weiter. Toller Film und man muss ganz ehrlich sagen, Sophie Marceau, man mag es gar nicht glauben, die im November 60 wird. Wahnsinn. Wärmt einem noch das Herz.
0: Ja, sehr schön. Und in Frankreich eine absolute Legende, kann man sagen.
2: Ja.
0: Und Legende, dachte ich auch immer, ist irgendwie Robin Hood auch. Aber ich glaube, du willst mich jetzt irgendwie eines Besseren belehren. Was ist denn mit dem?
2: Ja, es gibt jetzt einen neuen Film, der uns in einem etwas anderen Lichte zeigt. Nicht mehr der große Held eventuell, sondern vielleicht etwas ganz, ganz anderes. Und um das zu glauben, müssen wir mal ganz kurz in den Film hineinschauen, der sich nennt The Death of Robin Hood.

0: Menschen reden über Robin Hood, erzählen sich Geschichten, Lügengeschichten. Er war kein Held. Er war ein Räuber und Mörder. Wir waren wie Tiere. Ich bin der Geächtete. Robin Hood.
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Er pfeift, peitscht oder säuselt. Der Wind hat an der Felsagave in Portugal vielfältige Stimmen.

0: Palavras e promessas. Leva-as o vento.
1: Wörter und Versprechen wehen mit dem Wind davon. Sprichwörter und Volksweisheiten beflügelt der Wind. Dieses bedeutet, nur Taten zählen. Ein tatkräftiger Windzug nimmt uns mit auf die Reise.

0: Die Algarve ist die südlichste Region Portugals, die Fels-Algarve der westliche Teil davon. Von der Provinzhauptstadt Faro fahren wir nach Tunis und weiter über die Brücke bei Portimão bis nach Lagos, wo wir Eisenbahnschätze in einem alten Lokschuppen entdecken. Der Regionalzug der Staatsbahn Comboios de Portugal, kurz CP genannt, kommt von der spanischen Grenze im Osten. Laut Fahrplan fährt er gleich weiter Richtung Westen. Ein überschaubarer Bahnhof, aber in Faro verkehren auch Fernverkehrszüge. Doch wo bleiben sie heute? Der Lokführer darf nicht starten. Ein Intercity aus Lissabon. Liegen geblieben auf der eingleisigen Strecke. Nichts geht mehr. Zeit, um sich von der Historikerin der CP erzählen zu lassen, wie der Zug an die Algarve kam. 1898 gab es hier Grund zum Feiern.
1: Die Einführung des Zugverkehrs in Faro war auf mehreren Ebenen von großer Bedeutung. Dieser ermöglichte nicht nur die Fahrt von Faro nach Lissabon, sondern auch den Transport von Waren aus der Algarve nach Lissabon und an andere Orte im Land. Bis in die 40er Jahre zogen traditionell Dampfloks die Züge. Wir waren damals abhängig vom Kauf ausländischer Kohle. Was hat die CP gemacht? Kaminholz verwendet. Aber das hat bei der Wasserzirkulation der Dampfloks Probleme bereitet und war auch alles andere als sicher.
0: Und so kamen immer häufiger Diesellokomotiven mit dem Schnellzug nach Faro. Bald dann auch Dieseltriebwagen, wie die sogenannten Raketen. Vor allem im Regionalverkehr setzten sich die Triebwagen durch.
1: Die Triebwagen haben den Zugverkehr in der Algarve revolutioniert. Zum einen fällt das Wenden weg, weil sie ja einen Führerstand vorne und einen hinten haben. Außerdem müssen keine Wagen angehängt werden. Und so nennt man Lokführer schon mal nur Automotoristo, also Lenker eines Fahrzeugs, das quasi von selbst fährt.
0: Hier fährt nichts von selbst. Unser Lokführer versteht sich als Echter mit Berufsethos. Er will endlich los. Sein Triebwagen gehört der CP-Baureihe 0450 an, die im Sommer 2020 noch an der Algarve verkehrt. 55 Jahre alt, vor 20 Jahren modernisiert und inzwischen wieder reif für eine Überholung. Die Fahrzeuge werden bald ersetzt.
1: Nicht ideal für den Sommer. Die Klimaanlage fehlt oft. Aber das ist, was wir gerade haben. In dieser Art Zug können wir die Landschaft eher genießen, Neues kennenlernen, mit Ruhe und Muße auch Orte entdecken, die gar nicht eingeplant sind.
0: Und siehe da, wozu der betagte Zug taugt. Der Intercity abgeschleppt. Ausnahmsweise ist hier richtig was los. Reisende aus Lissabon suchen nach dem passenden Algarve-Zug. Eine andere Elektrolok muss her und der Intercity zurück nach Lissabon. Auch unser Lokführer darf fahren, 2 Stunden später als geplant.

0: Bis Lagusch sind es gut 80 Kilometer. Ein Dreiviertelstunden dauert die Fahrt normalerweise. An der Felsalgarve in Portugal. Der Zug und der Wind. Vor allem an der Küste offenbart sich, weshalb man von der Felsalgarve spricht und auch, was der Wind damit zu tun hat. Sandstein, gemischt mit Kalk, über Jahrmillionen schichtweise abgelagert. Für Meeresforscher sind nicht nur die bizarren Formen der Felsen spannend.
1: Dieser Felstyp ist sehr dynamisch. Er verändert sich ständig unter dem Einfluss von Wind und Wellen. Und weil es ein weiches Gestein ist, bricht es schnell ab. Also eine bewegliche Küste.
2: Es ist sehr lustig, jeden Tag vorbeizukommen und die Unterschiede zu sehen. Aber das Schönste sehen wir als Nächstes. Das größte natürliche Riff Portugals.
0: Selbst viele Einheimische wissen nicht, was sich gut 6 Kilometer vor Armação de Pera auf dem Meeresgrund abspielt. Und so wird das Riff schon mal als bestgehütetes Geheimnis der Algarve bezeichnet. Eintauchen in die Erdgeschichte. Vor 30 Millionen Jahren war das Riff die Küstenlinie. Heute ist sie versunken. In 20 Meter Tiefe. Das Riff schützt.

0: Algen Lebewesen sind und biologisch betrachtet höchst interessant. Sie bieten Schutz und die Basis für das Ökosystem, reagieren aber auch sensibel gegenüber Klimawandel und Versauerung der Meere. Und dies ist eines unserer Projekte, die wir hier durchführen. Wir untersuchen diese Kalkalgen, um zu verstehen, wie sie von der Ozeanversauerung betroffen sind. Wenn wir sie schädigen oder verlieren, bricht das ganze Ökosystem des Riffs zusammen. Und die Wirbellosen, die Mikroorganismen und sogar die Fische müssen sterben. Oh ja, sie sind wichtig für das Riff und sein Geheimnis.
1: Der Zug wendet sich erstmal ab von der Küste. Bisher hat der Lokführer es nicht geschafft, Zeit einzuholen. Als Leerfahrt in Fado gestartet, will er an diesem turbulenten Tag im Juli 2020 so schnell wie möglich Lagosch erreichen. Der Intercity fährt mit Ersatzlok und hat inzwischen Vorsprung. Das Streckenstück, das er sich mit dem Regionalzug teilt, ist elektrifiziert. In wenigen Jahren wird es die ganze Algarve-Strecke sein und dann auch ein Elektrozug nach Lagosch fahren. Nach einer halben Stunde erreicht der Intercity Tunis. Hier trennen sich die Linien. Die elektrifizierte Strecke geht weiter Richtung Norden nach Lissabon. Sie zählt zu den wichtigsten Schienenverkehrswegen in Portugal. Der Dieseltriebwagen braucht bis Tunis 10 Minuten länger. Heute noch länger. Das elektronische Zugsystem meldet Druckluftverlust. Die Ursache muss der Lokführer selbst finden. Vielleicht ein undichtes Ventil? Mal eben den Gegenverkehr durchlassen und gleichzeitig das Ventil stopfen. Mit Papier. Sowas können Lokführer in der Algarve. Und Leerfahrt hin oder her, sie lassen niemanden am Gleis stehen. In Tunis biegen wir ab nach Westen. Uns erwartet ein fruchtbares Gebiet.

0: Früher reiste Johannesbrot mit dem Zug. Als Viehfutter. Aber nicht nur. Gemeinsam mit Mandel und Feige gehört es zu den drei süßen Sünden der Algarve. Traditionell die Basis von Süßigkeiten. Auch der Wein kam per Zug zum Kunden. Tradition hat, dass Männer die Güter leiten. Edith Alvisch ist die einzige Frau.
1: Das hat erst 2008 angefangen. Der Gründer des Weingutes war mein Mann. Nach seinem Tod haben meine Töchter und ich die Ärmel hochgekrempelt. Das Weingut ist unsere gemeinsame Vision. Da steckt Liebe und Herzblut drin. Es gibt uns die Kraft, weiterzumachen. Es ist leicht und auch wieder nicht leicht. Weinanbau ist eine Männerdomäne. Aber das Augenmerk liegt auf meiner Arbeit und darauf, wie gut ich sie erledige.
0: Einen Teil der Ernte opfert sie zugunsten der Qualität. Ihre Weine gewinnen Preise. Weitgehend verzichtet sie auf chemische und setzt auf natürliche Helfer. Ein unermüdlicher ist der Wind.
2: Maio pardo e ventoso faz o ano farto e formoso.
0: Grüner und windiger Mai bringt Reichtum und Wohlstand. Eine Volkswagen.

0: Weisheit. Doch Wind hilft auch im Sommer.
1: As vinhas são plantadas de maneira que o vento possa circular.
2: Wir pflanzen die Weinstöcke extra so, dass der Wind hindurchpusten kann. Wind ist für den Weinberg nicht nur wichtig, um Schädlinge und Mehltau vorzubeugen, sondern vor allem auch, um den Trauben Kühle zu bescheren, damit sie eine feine Säure entwickeln können.

0: weiter gen Westen. Nach und nach baute man Anfang des 20. Jahrhunderts die Strecke in diese Richtung aus. Die Landwirte verlegten sich darauf, den lokalen Handel mehr via Zug abzuwickeln. So auch den mit Orangen. Um Waren auf- und abzuladen, hielt der sogenannte Postzug an etlichen Bedarfshaltestellen. Wir nähern uns dem Rio Arade. Die 330 Meter lange Brücke bei Portimão zeigt, wie sehr man den Zug als Fortbewegungsmittel schätzte. Keine 5 Kilometer vom Meer entfernt nutzte ihn hier vor allem die Fischkonservenindustrie. Es fuhren auch gemischte Züge für Güter und Passagiere. Viele Bürger in Portimão stammen von Brückenerbauern ab. Sie haben nicht vergessen, welche Leistung es war, sie unter Einsatz von Muskelkraft zu schaffen.
1: Diese Brücke ist eine Meisterarbeit aus Eisen. Das Design, die Architektur, das Konstruktionsmaterial. Die Schwierigkeit war, eine Brücke mit dieser Spannweite an einem dafür geeigneten Platz über den sehr tiefen Fluss zu errichten. Was in der Tat ein kühnes Vorhaben gewesen ist. Auch mein Urgroßvater war einer derjenigen, die aus den Bergen von Monchique kamen, um bei dem Brückenbau mitzuwirken. Die Männer aus den Bergen waren normalerweise Landarbeiter. Sie kamen hierher, um die Holzarbeiten zu verrichten, bis hin zum Schwellenverlegen. Der Brückenbau dauerte 7 Jahre. Als ein Zug zum ersten Mal über die Brücke fuhr, rannten die Menschen zum Pier, um zu sehen, ob sie das Gewicht der Lokomotive auch trägt. Ich habe meinen Urgroßvater nicht gekannt, doch seine Geschichte wurde weitergetragen. Ein Zeichen für ihre Bedeutung, wenn man sie Kindern und Kindeskindern bis hin zu mir erzählt.
0: Der Zug wendet sich nach Norden und fährt ein Stück landeinwärts. Von der Sonne versenkt. Der Zug durchquert eine im Sommer extrem ausgetrocknete Landschaft.

0: Es bläst ein heimtückischer Wind. Hitze gemeinsam mit Wind, so typisch für die Felsallgabe. Vor uns liegt die Serra de Montchique, mit 900 Metern das höchste Gebirge der Region. 2018 hat hier Feuer gewütet, angeheizt vom Wind. Und auch vom Eukalyptus, der wegen seiner ätherischen Öle schnell brennt. Jetzt dünnen die Waldbauern ihn zugunsten von Korkeichen aus.
1: In 2 bis 3 Stunden war hier alles verschwunden. Ich denke, dass es 50 Jahre dauern wird, bis ich die Produktivität von vor dem Waldbrand wieder erreicht haben werde. Also mit harter Arbeit und hoffentlich ohne weitere Pannen.

0: So einen Verlust kann man nicht einfach so wegstecken.
1: Auch wenn der Kork schwarz und wertlos ist, haben viele Eichen überlebt. Der Korkschwamm schützt den Baum vor Umwelteinflüssen und sogar vor glühend heißem Feuer.
0: Selbst von der Seite, von der der Wind kam, konnte es nicht schaden. Nur wo eine Baumwunde war. Der Wind war sehr gefährlich. Das Feuer ist hier mit großer Geschwindigkeit reingekommen. Wegen des starken Windes schlugen die Flammen 50 Meter hoch.
1: Der Wind, die Waldbauern und eine alte Weisheit.
2: A quem Deus quer bem, o vento lhe apanha a lenha.
1: Wem Gott helfen will, dem sammelt der Wind das Holz?
0: Ich glaube, dass diese Weisheit für diese Situation nicht passt, weil es hier alle getroffen hat. Die Gläubigen genauso wie die Nichtgläubigen. Auch die, die Gott lieber mögen könnte. Aber er sollte natürlich für alle das Gleiche wollen. Hier hat es wirklich alle getroffen. Niemand blieb verschont. Jetzt müssen wir Hoffnung haben und neu anfangen.
1: Alles hat seine zwei Seiten. Portugal gehört zu den Ländern, die weltweit mit am meisten erneuerbare Energien nutzen. Den meisten Strom erzeugen sie dabei durch Wind. Und so kann der Wind in den Bergen doch auch für etwas gut sein. Es geht zurück an die Küste.

Der Zug hat es mit viel Wasser zu tun. Er muss es großräumig umfahren. Zwischen ihm und dem offenen Meer liegt die Lagune von Alvor.

0: Auch hier offenbart sich ein gewünschter Wind. Kiter aus aller Welt schätzen die Verhältnisse am Nachmittag.
1: Hallo, ich bin Alex. Ich komme aus der Ukraine, lebe aber schon lange hier. In die Algarve kommen die meisten Kiter im Sommer. Ab März geht es schon los. Der Wind ist thermisch. Er kommt von der Westküste Portugals und geht hier mit noch mehr Kraft durch. Und deswegen gibt es zusammen mit Hitze auch immer Wind.
0: Vom Winde verweht, endlich am Meer. Der Zug fährt das letzte Stück der Strecke parallel zum Strand.

0: fast geschafft. Nochmal zeigt das elektronische Zugsystem den Fehler an. Doch das papierverstopfte Ventil hält dicht. Ob die Druckluft sogar für den Rückweg reicht? Die Jahre der alten Triebwagen sind jedenfalls gezählt. Inzwischen sind neue Elektrozüge bestellt. Nostalgie hin oder her, die Lokführer freuen sich auf sie. Der alte Bahnhof in Lagusch. Graffiti verschmiert, wartet er auf den Verkauf. Nur ein paar Flügelschläge entfernt. Drehscheibe und Lokschuppen. Auch längst verwaist. Seit 12 Jahren verschlossen. Nur für uns macht sie auf. Die Chefin der Restaurationsabteilung des Nationalen Eisenbahnmuseums muss sich erst mal selbst orientieren. Zu lange war niemand hier. Dabei lagern in der Halle Eisenbahnschätze wie die Dampflok CP033, die 1890 in Manchester gebaut wurde.
1: Hola.
2: Ja, wirklich. Wir sind im Museum von Lagusch. Der alte Dampflokschuppen war eine Weile ein besuchbarer Ort. Nur kurz. Dann wurde er dicht gemacht und geriet in Vergessenheit, weil der Zustand keine Sicherheit gewährleistet. Mal sehen, ob er je wieder geöffnet wird.
0: Ein luxuriöser Dienstwagen, den Direktoren der Eisenbahngesellschaft vorbehalten.
2: Das hier ist ein Ventilator. Auf und zu. Und so konnten sie das Licht dimmen. Wollten sie abends weniger haben, schlossen sie das Tuch. Sollte es mehr sein, öffneten sie es. Ich stelle mir vor, sie haben hier Karten gespielt, geraucht, Witze gerissen, gespeist und getrunken. Vielleicht sogar eine Siesta gehalten.
0: Der Lokschuppen, eine Fundgrube für Eisenbahnliebhaber. Auch eine zweite Dampflok der staatlichen Eisenbahngesellschaft ist hier in Vergessenheit geraten. CP013 stammt ebenfalls aus England und war viele Jahre in Portugal auf iberischer Breitspur unterwegs. Daneben eine besondere Rarität.
2: Dieser Wagen kommt nicht mehr zum Einsatz, weil kein Bedarf besteht. Es ist ein rollender Bankschalter, der dazu diente, den Mitarbeitern der CP ihren Lohn in bar auszuzahlen. Manchmal mussten die beiden Angestellten die Nacht auf der Strecke verbringen und hier schlafen. Jeder hatte so ein winziges Zimmer mit Bett und ein gemeinsames Bad. So konnten sie sich problemlos treffen, wenn sie wollten. Sie konnten beide gleichzeitig im Badezimmer sein und auf der Toilette sitzen. Es gab zwar bloß ein Waschbecken, aber zwei Toiletten. Unvorstellbar heutzutage.
0: Für Eisenbahnfreunde unvorstellbar, der Lokschuppen in Lagusch bleibt weiter geschlossen. Nur der Wind erzählt von vergangenen Eisenbahnglanzzeiten, als am Endbahnhof in Lagusch die Dampf- und Diesellokomotiven mit Hilfe der Drehscheibe wendeten, um wieder zurück nach Faro zu fahren. Die Dieseltriebwagen mit ihren zwei Führerständen haben die Drehscheibe überflüssig gemacht. Bald sind auch sie überflüssig. Der Lauf der Zeit. Von Lagusch aus gehen die Portugiesen seit jeher auf Entdeckungsreise. Schon Heinrich der Seefahrer schickte seine Schiffe hier los. Auch heute noch sammeln sich Weltenbummler, die sich vom Wind tragen lassen übers Meer. Ein geflügeltes Wort lautet:
1: Ir de vento em popa.
0: Mit Wind im Heck segelt man besser. Wind steht für Veränderung. Wie an der Küste vor Lagusch, so auch bei der Eisenbahn. Der Lokführer setzt auf Fortschritt. Wie ein Segler scheint er sich Rückenwind zunutze zu machen, so gut wie sein lädierter Zug

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Eine Farm in Namibia. Hier finden verletzte und verwaiste Wildtiere Zuflucht. Sie werden rund um die Uhr betreut. Von Tierärzten, Pflegern und von Volontären aus aller Welt, die hier das wilde Afrika erleben können.

0: 5.30 Uhr, die Farm Harnas erwacht. Mit dem ersten Hahnenschrei. Erstmal eine Runde Frühgymnastik. Drehen, lockern und wieder drehen. Wie aufgezogen, die Strauße. Kaum wach, mischen sie den ganzen Laden auf. Nur das kleine Federvieh hat vor ihnen noch seine Ruhe. Erstmal nur gucken. Hier hinterm Zaun ist man in Sicherheit. Aber bald beginnt auch hier der Tag.
1: Harnas erwacht. Wir lassen jetzt die Perlhühner und Truthühner raus. Wir müssen die leider nachts einsperren hier, da wir eine sehr große Anzahl von Schakalen in der Wildnis haben und sie sonst alle gerissen werden.
0: Doch nun sind die Befreier da. Die Volontäre Tom und Dominique haben früh und damit Öffnungsdienst.
1: Komm.
0: Tagsüber sind die Tiere auf der Spielwiese sicher.
1: Komm, komm, komm, ran! Komm, komm, komm, komm, komm. And you as well. Komm. Komm, wrong direction. Komm.
0: Das dauert erstmal, bis die Richtung stimmt.
1: Oh. Perfekt, first one done.
0: Die erste Voliere ist geschafft. Durch den Radau sind jetzt wenigstens alle wach. Als nächstes sind die Perlhühner dran.
1: Ich bin heute ein bisschen früher aufgestanden, aber ich finde es einfach toll. Afrika morgens ist sowieso am schönsten. Und die Tiere rauszulassen.

0: Mittlerweile sind auf der Farm alle munter. Die Volontärinnen Nina und Anja haben ein Spezialprogramm ausgetüftelt. Für Bewohner, die sie besonders mögen.
1: So maybe you hold it there. You hold the feathers and I try.
0: Es ist ein Experiment. Man nehme ein Büschel Federn und einen Stock. Und was soll das geben?
1: Also ich versuche heute ein Spielzeug für die Karakalle zu basteln, dass die mal ein bisschen beschäftigt werden und sich ein bisschen bewegen und nicht immer nur faul rumliegen und fressen. Wir versuchen jetzt die Federn hier an dem Bambusstab festzumachen, um ja, die so ein bisschen damit zu animieren, zu springen und hinterher zu rennen und Spaß zu haben damit. Und jetzt müssen wir die irgendwie hier dran kriegen, dass sie die nicht abreißen können. Also heute muss man mal gucken, das ist jetzt schon relativ warm heute Morgen. Und aber da kommt schon einer. Also ich hoffe, wenn die das ungewohnte Spielzeug sehen, dass sie da sofort draufstürzen und damit spielen.
0: Aber ob der Jagdinstinkt auch bei handaufgezogenen Karakalen anspringt?

0: Und so begann alles. Zwei Karakale stammen aus einem Wurf, der auf der Farm geboren wird. Die beiden werden von der Mutter verstoßen. Mitarbeiter und Farmchefin Marietta kümmern sich liebevoll um die kleinen Racker.
1: Leute.
0: Innerhalb weniger Wochen wachsen Aviel und Samar zu wohlgenährten und frechen Kätzchen heran. Die Lieblinge aller Volontärinnen. Schon klar. Ein Spaziergang mit den Karakaljungen, das Highlight des Tages. Immer auf Tour, die Kleinen. Klettern, schmusen, entdecken. Bis Aviel von einem Raubtier angefallen wird. Sie ist gerade ein halbes Jahr alt. Nach einer Not-OP kommt sie aber wieder schnell auf die Beine. Und heute? Immer nur hinterm Zaun hocken und Perlhühnern beim Rumstarksen zugucken? Naja, prickelnd ist anders. Aviel soll also ruhig ein bisschen gefordert werden, finden die Volontärinnen Nina und Anja. In ihrem anderen Leben in Deutschland designt Nina eigentlich Stoßdämpfer und Kühlerhauben. Mal sehen, ob sie auch Talent als Tierspielzeughersteller hat. Die Federn haben es dem agilen Karakal gleich angetan. Aviels Jagdinstinkt ist sofort hellwach. Karakale jagen in freier Wildbahn Vögel. Warum dann nicht auch mal so ein Häppchen vom Spieß? Ninas Prototyp kommt sofort in den Härtetest.
2: He's destroying it already. Give it to me. No. Don't destroy it. Take the feathers.
0: Halt. Wo ist jetzt das Fleisch?
2: Oh Gott. Oh, shit. Oh Gott, der fand es toller, als wir dachten.
3: I can see my meat.
2: No.
0: Fingerfood sozusagen. So war das nicht geplant.
2: Ja, der fand es jetzt toller, als wir dachten. Und wir hatten überhaupt keine Chance, mit dem zu spielen. Der hat das Ding gleich auseinandergenommen. Ja, voller Erfolg. Vielleicht müssen wir das noch mal ein bisschen fester dran machen. Das war vielleicht wirklich nur für Hauskatzen gebaut. Und dass es auch einem wilden Karakal standhält.
0: Der erste Praxistest mit dem Federspielzeug ist gescheitert. Eine stabilere Konstruktion muss her. Aber der Tag ist ja noch nicht zu Ende.

0: Nicht weit entfernt lebt der Liebling aller Frauen und heimliche Star von Harnas, Schmusegepard Athino.
1: Ja, also wir gehen jetzt mit dem Athino spazieren. Und erstmal müssen wir den halt ins Auto bekommen. Und das Problem ist halt, dass der Athino ziemlich faul ist. Und meistens liegt er einfach nur im Schatten rum und möchte gar nicht laufen. Und deswegen werden wir mal sehen, ob er heute ein bisschen laufen möchte.

0: Und so beginnt Afinos Geschichte. Wenige Wochen alt, als Waisenkind, so kommt das Gepardenbaby an.
1: I'm your new mommy.
2: Oh mein Gott, ist das süß.
0: Das kleine Raubkätzchen. Kaum ist es da, sind alle verknallt. Aus einem niedlichen Knuddeltier wird ein kleiner Racker. Immer neugierig. Aber auch ein ganz schöner Schmusekater. Geparde sind eigentlich die schnellsten Landtiere der Welt. Das soll auch Afino beweisen. Doch was immer die Harness-Crew sich ausdenkt, Afinos Ehrgeiz in Sachen Tempo ist nicht zu wecken. Seine Lieblingsbeschäftigung? Hinlegen, chillen, zwischendurch ein Päuschen machen und nach dem Ausruhen erstmal pennen. Ganz schön anstrengend, so ein Gepardenleben. Heute also ein erneuter Versuch, die tiefenentspannte Raubkatze aus der Reserve zu locken.

0: Paula. Okay, Inside.
1: Erste Herausforderung. Wie kriegt man einen faulen Cheetah, so heißen Geparde hier, in den Wagen?
0: Komm.
1: Das wäre schon mal geschafft. Es kann losgehen. Athino hat noch keinen Schimmer von seinem Fitnesstrip. Für den Spaziergang sind noch ein paar Vorbereitungen nötig.
2: Also jetzt versuche ich gerade das Halsband umzulegen und Gott sei Dank hält Athino auch gerade still. Das ist nämlich manchmal gar nicht so einfach, wenn er immer hier rumrennt. So, jetzt habe ich es aber drum.
1: Das Halsband ist mit einem Sender versehen. Eine Vorsichtsmaßnahme, falls Athino abhauen sollte. Aber wieso abhauen, wenn man kuscheln kann?
2: Das ist schon ein komisches Gefühl, wenn er hier so schnurrt. Aber, ui, Gott sei Dank wissen wir ja, dass das ein gutes Schnurren ist. So wie bei einer normalen Hauskatze, wenn die schnurrt. Aber es ist schon etwas, ja, aufregend.

0: 700 Kilometer entfernt, die Farm Okutala Etosha. Volontärin Lisa und Tierärztin Elena machen Mittagessen.
1: Ich habe noch nie Giraffen gefüttert, auch noch keine Giraffenbabys. Aber ich denke, das machen wir schon unter der guten Anleitung. Ich habe gehört, dass sie sehr schnell trinken.
2: Die normalerweise, die sind sehr hungrig. Mhm. So, die kommen sofort. Und ja, was du hast gesagt, ist recht, die trinken schnell.
1: Ja.
2: Und manchmal eine will mehr als eine andere.
1: Also die klauen auch voneinander.
2: Ja. Ja.
0: Und das gibt es zum Lunch. Eine spezielle Fertigmilch mit allen wichtigen Nährstoffen.
1: Und sind die irgendwie anders, als wenn sie alleine aufwachsen?
2: Mit der Mutter, die können trinken, wann die wollen.
1: Ja.
2: Und vielleicht weniger Quantität, aber mehr offen.
1: Mhm.
2: Und ja, und dann die gucken die Mutter, dass sie frisst die andere Sache, so Bäume, mhm, und so, die probieren auch alles.
1: Also das heißt, wenn sie bei ihrer Mama wären, dann würden sie jetzt schon Blätter essen und andere Dinge als Milch?
2: Bis Mutter hat Milch, die trinken.
1: Ja?
2: Wenn Mutter hat, kann mehr Milch,
1: okay,
2: die trinke ich nicht mehr.
3: Ja. Gut.
0: Fertig sind ganze 18 Liter Kraftnahrung. Mundgerecht verschlossen, versteht sich. Die Babygiraffen haben schon spitz bekommen, dass es gleich was zu schlabbern gibt. Dreimal am Tag rücken Lisa und Elena aus zu den Nimmersatten. Und die können es gar nicht mehr erwarten.
4: Sie sind unheimlich süß, unheimlich süße Tiere. Ist nicht schön und sie sabbern. Aber schau mal, wie schöne Augen, wie schöne Wimpern. Toll.
0: 6 Liter Milch. So viel verdrückt jede Babygiraffe pro Mahlzeit. Dann guten Appetit.

0: Zurück nach Harnas. Karakaldana Aviel hat ein eigens für sie entworfenes Spielzeug in wenigen Sekunden platt gemacht. Jetzt wartet sie auf Version 2.0.
1: So, jetzt haben wir das noch mal ein bisschen fester daran gebunden und versuchen das jetzt, dass der das nicht gleich im ersten Sprung zerstört, sondern dass man vielleicht ein bisschen damit spielen kann, dass er da nicht gleich dran kommt. Guckt schon.
0: Und da ist er wieder, der Jagdinstinkt. Federn wirken einfach magisch.
1: Komm. Komm. Oh.
0: Und animieren zu Höchstleistungen.
1: The other end. Oh. Ah. Nein.
0: Der Kampf beginnt von neuem. Wer ist hier der Chef? Bis zu 3 Meter hoch kann ein Karakal springen. Wenn er will.
1: Komm, beweg dich. Komm. Jetzt kommt die Lady. Die ist ein bisschen schneller. Komm. Komm, sei nicht so faul. Ah. Oh. Oh. Sind so schnell. Komm. Die Feder bewegt sich nicht. Ich bewege mich. Komm. Ja, das ist super. Das macht total Spaß. Aber man muss immer beide im Auge behalten, nicht, dass einer irgendwie von hinten an einen dran springt. Also ich muss ja sagen, ich habe da schon ein bisschen Respekt. Der Stock kann gar nicht lang genug sein.
0: Keine Frage, bei solchen Turbosprüngen.
1: Komm, lass das Spielzeug los. Wir wollen doch noch ein bisschen länger spielen. Komm.
0: Bei unsachgemäßer Behandlung kann die Herstellerin natürlich keine Garantie für das Spielzeug übernehmen.
1: Mein Gott, sind die schnell.

0: Aber der Federbesen hält. Noch.
1: Oh Gott, ist ganz schön gerupft.
0: Hat sich ein Karakal aber erst mal so richtig in eine Sache hineingebissen, dann gibt es kein Halten mehr. Schon gar nicht für Geflügelfedern.
1: Oh Gott,

0: Der Vogel wird gekrupft.
1: Das war's dann wohl mit dem frisch designten Spielzeug. Aviel hat ganze Arbeit geleistet. Und doch, der neue Job als Caracal-Animateurin gefällt Technikerin Nina. Überhaupt hat das Leben auf Harnas einen ganz besonderen Reiz für sie.
0: Einfach die Natur hier ist der Wahnsinn. Also wenn man sich nachts den Sternenhimmel anguckt, das ist unglaublich. Das ist absolut der Wahnsinn. Und die Weite und das kriegt man nirgendwo anders auf der Welt. Und den Eindruck, den nehme ich mit. Hier findet man wirklich Ruhe. Das ist, ich komme aus einer technischen Welt, wo alles pragmatisch nach einem Bauplan geht. Und hier ist nichts nach einem Plan. Da ist jeden Tag was anderes los. Und man kommt zum Mittagessen und dann die Baboons sind los. Wir müssen die Baboons einfangen. Oder der Zaun bei den Löwen hat ein Loch. Wir müssen den flicken, sonst sind die Löwen raus. Und da weiß man nie, was man erwartet. Und das finde ich super. Das ist leider bei mir im Job nicht so.

Unvorhergesehenes hält auch der Ausflug für Gepard Affino bereit. Er und sein Trupp haben das Ziel erreicht. Die Lifeline, 8000 Hektar groß. Das perfekte Fitnessareal. Nur, ob die faule Raubkatze begeistert ist von so viel Auslauf? Und das auch noch bei fast 40

0: Schon möglich. Aber vielleicht sucht er einfach nur ein lauschiges Plätzchen.
1: Ja, also eigentlich heißt es ja Athena Walk. Das heißt, wir sollten eigentlich mit dem spazieren gehen. Aber meistens legt der Athena sich halt in den Schatten und ist ziemlich faul. Ja.
0: Die Luft der Freiheit, die kann Athena hier erschnuppern. Denn in einigen Monaten soll er ausgewildert werden. Eigentlich sollte er sich hier schon mal an eine fremde Umgebung gewöhnen.

0: jetzt mal versuchen zu ändern. Ja, wir wollen halt ein bisschen, dass der sich bewegt.
1: Ein Tennisball mit Fleisch eingeschmiert. Darauf reagiert eigentlich jedes Raubtier.
2: Athena! Athena, komm!
1: Nicht so weit wegwerfen, da muss man ja 3 Schritte zu Fuß gehen.

0: Enrico lässt statt Tennisball also die Fleischbrocken pur fliegen. Oh, und er bewegt sich doch. Naja, wie man's nimmt.
1: So ein bisschen wie so ein kleiner, schüchterner Junge, der sich nicht traut, von den Menschen wegzugehen. Also ja, der Athene ist halt auch ein bisschen schüchtern und hat halt Angst in der neuen Umgebung hier, weil er sich halt nicht so gut auskennt. Und ja.
0: Vielleicht hat Athene auch einfach nur den Bogen raus. Pause. Der Tumult hat einen Zaungast angelockt, einen Ochsenfrosch. Und zwar ein besonderes Prachtexemplar.
1: Naja, also küssen möchte ich ihn eigentlich nicht, weil meinen Prinzen habe ich schon zu Hause. Und ja, aber ich, also Frösche finde ich schon sehr interessant, deswegen ist es sehr, sehr cool, mal so einen großen Frosch zu sehen.
2: Just go around, I'm gonna jump on you. Go around, yeah.
1: Okay, like here?
2: Yeah.
0: Okay. Der Frosch ist ein

0: Über ein Kilo schwer. Jeanette nähert sich ihm mal lieber von hinten. Doch der ergreift die Flucht nach vorn. Der Plan lautet eigentlich, einfangen und zurückbringen.
1: Come on, this side. You have to go back that side. Come on. Go that side. Come on. Go that side. Yeah, come on. Go that side.
2: He will jump on you.
1: Ja? Come on.
2: Okay, jetzt versuchen wir den

0: It doesn't hurt.
1: We take you home. Come on, we take you home.
2: Enrico möchte den verängstigten Gesellen doch nur nach Hause bringen. Nicht übern, sondern in den großen Teich.

0: aufpassen. Lieber mal den Rückwärtsgang einlegen. Immer den vermeintlichen Feind im Blick, aus der Froschperspektive. Im kühlen Nass jedenfalls fühlt er sich jetzt sicher. Und unser Gepard Atheno? Wie viele Millimeter mag er sich inzwischen wohl fortbewegt haben? Einen? Keinen.
1: Ja, also es war wie ein typischer Athenowalk, weil wir eben gar nicht gelaufen sind, sondern Atheno nur im Schatten lag und sich ja ein bisschen entspannt hat. Aber es war auf jeden Fall sehr interessant, weil wir den Frosch gefunden haben. Und von daher war es kein, ja, wirklich typischer Athenowalk.
2: Komm, komm, komm. Komm.
0: Ginge es nach der faulsten Socke von ganz Harnas, dann würde Atheno jetzt lieber einfach

0: Die Farm Okutala Etosha. Drei kleine Giraffenbabys haben Kohldampf.
1: Es ist wirklich, wirklich, wirklich toll. Also, erstmal hat er einen irrsinnigen Zug drauf, der Kleine. Und währenddessen kann ich mir anschauen, wie schön er ist. Ja? So schöne Augen, so ein schönes Fell, schöne Farbe. Wahnsinn. Und fertig.
2: Au! Next one?
3: Next one. Just not more than three to each
1: not
3: one?
1: More than three, all right.
3: And then we'll see.
0: Auch die dritte Pulle ist ganz schnell leer. Aber nicht bei jedem Giraffenbaby. Manches braucht ein bisschen Druck.
1: Der tut sich ein bisschen schwer, damit selber zu nuckeln. Und deswegen muss man ein bisschen drücken, damit die ganze Milch auch reingeht.
3: Die haben so eine dunkle Zunge.
1: So, Auberginefarben.
0: Giraffen haben empfindliche Mägen. Damit ihnen nichts wieder zum langen Hals herauskommt, brauchen sie gerade in den ersten Monaten die richtige Fürsorge. Aber wie kamen sie eigentlich auf die Farm?
1: Also die drei wurden gekauft von einer Jagdfarm. Das heißt, die wären erschossen worden, wenn sie dort aufgewachsen wären. Deswegen wurden sie hier gekauft. Oh, noch eine. Und deswegen wurden sie eben von dort eingekauft.
4: Ja.
1: Und wenn sie dann groß sind hier und selber eben fressen können, Blätter von den Bäumen und so weiter, dann werden sie hier freigelassen und treffen dann die anderen Giraffen, weil hier einige Giraffen sind auf dem Gelände, ziemlich viele. Und ja, da haben sie es dann gut.
0: Gut haben sie es aber auch jetzt schon.
1: Der eine hat jetzt Schluck auf. Was normal ist bei Babys, ne? Passiert. Sie sind wirklich, wirklich süß, wie sie einen anschauen mit so einer Ruhe. Total sanfte Tiere. Ich bin stolz, dass sie mir das nicht irgendwie aus der Hand gerissen haben oder so. Weil die haben ja schon noch eine ganz schöne Kraft. Der eine hat die Flasche immer mit den Zähnen genommen. Der hätte sie ganz leicht einfach wegreißen können. Sehr gut.

0: Ja.
1: Vor allem hier ist jetzt ein ziemliches Gedränge. Nur gefällt dir das? Ja. So ein schöner. Ja, also anfühlen tut sich ganz normal. Aber ich meine, wenn man sich dann bewusst ist, dass man da eine Giraffe streichelt, das ist unglaublich. Ja. Schön weich sind sie.
2: Auf Harnas geht's zu einem anderen Youngster. Und der strotzt geradezu vor Energie. Die kleine Hope ist 2 Wochen alt und kam sehr geschwächt auf die Welt. Mittlerweile wurde sie aufgepäppelt und ist bester Laune. Mal sehen, wie lange das so bleibt. Denn die beiden Volontärinnen führen etwas im Schilde mit dem Fohlen. Jetzt beginnt nämlich für Hope, wie sagt man bei uns Menschen, der Ernst des Lebens.
3: Also heute ist sozusagen der erste Schultag für das kleine Pferd. Der muss heute mal lernen, an der Leine zu laufen, also am Halfter. Wir werden heute mal versuchen, das anzubringen. Mal schauen, ob er sich das gefallen lässt. Und dann versuchen, ob er hinter uns herläuft damit, dass man ihn besser führen kann. Das muss er ja für später auch lernen. Und das wird heute das erste Mal.
2: Vieles ist heute das erste Mal für Hope. Auch die Begegnung mit den knuffigen Zebra-Mangusten.
3: Der ist heute wieder abgelenkt von allem. Hier gibt es ja auch so viele andere kleine Tierchen, mit denen man spielen kann. Und er hat heute auch ziemlich viel Energie.
2: Es könnte mal ein Rennpferd aus Hope werden. Nur, wie war das jetzt nochmal mit dem Halfter?
3: Vielleicht versuchen wir mal, ihn zu lockern. Hope, komm mal hier. Komm.
2: Klar, der alte Trick mit der Flasche Milch. Aber die Kamera ist auch spannend.
3: Komm.
2: Zebramangusten sind bei der Futtersuche unerschrocken. Keine Angst, eins auf die Nase zu kriegen. Wegrennen tun ja auch nur die Großen. Aber da war ja noch die Sache mit dem Halfter.
3: Komm, du sollst keine Steine fressen. Komm.
2: Wie bei kleinen Kindern gilt auch hier, man kann mit der Erziehung überhaupt nicht früh genug beginnen. Wenn man von Anfang an klar macht, wo es lang geht, dann spuren sie auch. Also manchmal auch eher nicht. Man muss halt Geduld haben. Wie Nina. Jetzt gilt es, den perfekten Moment abzupassen. Und schon wieder eine Ablenkung. Die erste Schlinge ist dran. Hope bekommt leichte Panik. Pferde sind schließlich von Berufswegen Fluchttiere. Deshalb versucht es Nina auf die einfühlsame Tour.
3: Okay, das fand er jetzt nicht so toll. Guck mal, das ist doch gar nicht schlimm, hey. Das machst du super, du Kleiner.
2: Er hier hat nämlich gerade noch gefehlt. Volontärschreck Bobby.
3: Ich nehme dich auch gleich an die Leine. Bist du jetzt mein Freund oder was? Ja. Vor dem habe ich immer Angst. Der mag mich nicht, der nimmt mich immer auf die Hörner. Deswegen hat er auch die Dinger da oben drauf. Und der guckt dann schon so. Ich versteck mich hinter dem Pferdi. Ach du. Hm? Komm, wir laufen noch ein bisschen vom Springbock weg. Komm. Komm, guck mal, da kommt noch ein Freund von dir. Hm?
2: Lehrerin Nina ist ganz zufrieden mit ihrer Schulstunde.
3: Magst du was trinken? Ich glaube, man muss einfach viel Geduld haben mit den Tieren und versuchen, mit denen zu sprechen und so ein bisschen

0: ihrer spielerischen Seite zu packen, vor allem die Kleinen, dass sie das gerne machen. Und dass er das nicht als Zwang ansieht. Das war jetzt vielleicht eine kleine Überraschung, als ich das angelegt habe. Und das fand er nicht so toll, aber jetzt glaube ich nicht, dass er noch das Gefühl hat, dass es ein Zwang ist. Da freut man sich dann auch richtig, wenn das so gut klappt. Oh, super.
1: Die gute Pferdepädagogin weiß eben auch, gute Leistung will belohnt sein.
0: Oh, super.
1: Bobby ist inzwischen am anderen Ende der Spielwiese. Ist doch ein ganz friedlicher Kerl, oder? Warum ist der Springbock dann der Schrecken aller Volontärinnen?
2: Come this way.
1: Jana und Karu haben vor dem angriffslustigen Tier jedenfalls Angst. Und die will Tierversteher Fricky ihnen jetzt nehmen.
3: Also der Fricky hat gerade erklärt, dass die Springböcke jetzt langsam in die Pubertät kommen. Und durch das, dass er weiß, er kriegt von uns die Milch, wird er sauer, wenn er sie nicht kriegt. Und fängt dann an, eben Machtkämpfe auszuführen. Er will natürlich zeigen, dass er dominant ist. Und wenn wir Volontäre einen Schritt zurückgehen, natürlich Angst bekommen, weil wir hatten ja nie viel mit solchen Tieren zu tun, dann ist es für ihn eine Art von Schwäche und dann greift er noch mehr an. Also der Freaky hat erklärt, wir sollen dominant sein, wir sollen auf ihn zugehen, wir sollen ihm zeigen, wir sind stärker. Und dann wird er auch nicht mehr gegen uns kämpfen wollen.
1: Soweit die Theorie. Nun zur Praxis. Jana soll Bobby an den Hörnern packen.
2: Nimm die Horn. Ja.
1: Die scheinbare Ruhe von Jana trügt.
3: Aufgeregt auf jeden Fall.
1: Einem pubertierenden Flegel zeigen, wer der Stärkere ist, das erfordert Überwindung. Und Frauenpower.
2: Next time when you come to him. Don't just, if he's standing around, you run and you push him. Let him run. Don't just take him away, then he's coming back.
1: Coach Fricky ist noch nicht zufrieden. Jana darf auf keinen Fall nur einen Schritt nachgeben. Verstärkung naht. Na also, geht doch.
2: Maybe he's coming like this, you just say, hey, run, run. And then he's going. All right. The moment you are going back, then, go again, try.
3: Also er kämpft. Er kämpft auf jeden Fall. Man sieht ja auch, er hat nicht wirklich Angst vor uns. Man muss wirklich wissen, was man tut. Und die Einführung ist echt ganz schön, weil man fühlt sich sicherer, auf jeden Fall. Aber er kämpft schon sehr. Also er will seine Dominanz, er will sich seine Dominanz nicht nehmen lassen. Wie man sehen kann.
2: Good. Then you see. The moment you see, she's dominant, then he's going. But the moment she's going back, then he's fighting her.
3: Also Fricky sagt auch gerade, zurückgehen soll man nicht, man ist der Schwächere. Und wie man gerade sehen konnte, er erinnert sich, oh, sie ist sehr dominant, sie kommt jetzt auf mich zu. Und wie man gesehen hat, er ist sofort zurück, er hat nicht mehr probiert, dagegen anzukämpfen.
1: Springbock Bobby. Jetzt hat er verstanden. Jana ist der Boss.
3: Ganz neue Erfahrung.
2: Ja, ja. He's giving up.
3: Ja. Also die letzten zwei Wochen bin ich zum Frühstück gegangen. und hab schon immer geschaut, wo sind sie beide. Kann ich sicher durch. Und dann läuft man schon immer schneller und hofft, dass man bald ankommt. Aber jetzt, ich glaube, die Angst ist weg. Ja. Ricky, thank you very much.
2: No problem. Really thank you, because you were the guy that
3: yeah,
2: was really...
3: you're so, wow.
1: Frickys Lehrstunde war ein Riesenerfolg. Die beiden haben vor Bobby keine Angst mehr.
3: Ja, I go.
1: Kilometer entfernt. Hier leben die Leoparden Matla und Itaba auf der Farm Okutala Etosha. Die Tierärztinnen Elena und Simone schauen nach dem Rechten. Die Italienerin Elena verbindet eine persönliche Geschichte mit den Raubkatzen.

0: Eine wilde Leopardin wird gefunden und nach Harnas gebracht. Schnell ist klar, die Raubkatze ist trächtig mit 4 kleinen Embryos. Noch größer ist der Jubel, als die 4 auf die Welt kommen. Die Leopardenbabys erobern sämtliche Herzen im Sturm. Und machen ganz Harnas unsicher.
1: Meine Gute!
2: Ciao, Peggy, sit up, Sarah.
3: Okay. Ah!
1: Das ist keine leichte Arbeit hier. Okay, okay.
0: Die Babys werden größer und größer. Doch auf Harnas leben schon zu viele Leoparden. So wird beschlossen, die beiden nach 8 Monaten umzusiedeln. Die Reise geht nach Ocotala Etosha im Norden. Dort warten riesige Flächen Auslauf und ein ideales Klima. Matla und Itabar gewöhnen sich schnell an die neue Umgebung. Aus den beiden niedlichen Knuddeltieren sind 2 stolze Raubkatzen geworden.
4: Ich habe in meinem Kopf, meine Meinung noch die Bilder von die kleinen Herzchen in die kleine Kopf. Und jetzt, die sind groß, die sind riesengroß, die sind gefährlich, die sind große Männer, sehr, sehr bedrohend, ja.
0: Umso mehr freut es Tierärztin Elena, dass sie die beiden Brüder heute füttern darf.
4: Okay.
0: Aber die Portionen sind so übersichtlich wie im Gourmet-Restaurant. Und das nicht ohne Grund.
5: Das ist, dass sie kleine Häppchen haben und nicht gleich aggressiv mit Futterneid gegeneinander reagieren. Dass man auch etwas sieht, wie sie auch kleinere Dinge jagen würden, etc. Und es ist auch ein bisschen Beschäftigungstherapie für sie.
0: Nachdem der erste Schwung schon drüben ist, kommen nun endlich die fetten Brocken angesegelt.
5: 1, 2, 3.
0: Früher liefen die Fütterungen nicht so friedlich ab. Da kamen sich die Leopardenbrüder schnell ins Gehege. Futterneid macht aggressiv. Aber heute wissen die Herren, man muss auch gönnen können. Das macht auch zufrieden. Für Tierärztin Elena war es eine ganz besondere Stippvisite.
4: Die Fütterung ist sehr gut gegangen und ja, natürlich bin ich sehr froh und sehr glücklich, dass ich habe die 2 hier wieder gesehen. Und

Zurück nach Harnas. Auf der Lappa, dem Tummelplatz für Mensch und Tier, geht der Tag zu Ende. Alle Vögel müssen wieder in ihre Gehege zurück. Ein allabendliches Ritual, das sämtliche Mitarbeiter fordert. Auch Volontär Tom versucht sein Bestes. Zum Glück hat er Verstärkung dabei. Zu viele Perlhühner, Truthühner und anderes Federvieh sind über das gesamte Gelände verstreut. Alleine würde Tom die Vogelschar nicht in den Griff kriegen.

0: Guys, the guinea fowls. Wir versuchen jetzt gerade Vögel einzufangen, nachdem sie den ganzen Tag draußen waren. Sie müssen, wie gesagt, über Nacht jetzt wieder in ihre Käfige rein, um quasi sie zu beschützen, damit sie nicht von Schakalen in der Nacht gerissen werden. Und das ist so ein bisschen Auftrieb, also es ist ein bisschen so ein Action, weil es ist nicht so einfach, diese Vögel einzutreiben. Ja, die Bushmen, die wissen auf jeden Fall, was sie hier machen. Klar schaffen wir das. Komm!
1: Oi. Erste Herausforderung, die Perlhühner in Richtung Gehege lenken.
0: Somebody push from that side, Laura, go from that side. Go from that side, they're running. They're running.
1: Und schon gibt es die ersten Probleme. Ein Perlhuhn hat sich verirrt.
0: Hey, push, push, push, push.
1: Wenn es nach den Vögeln ginge, dann würden sie heute irgendwo übernachten.
0: Hey, komm. Nein, komm ab.
1: Doch Tom und die Buschmänner passen genau auf. Die Einteilung erfolgt nach einer, im wahrsten Sinne, strengen Hackordnung.
0: Wir müssen die Vögel sortieren, nach Art, Größe und Farbe teilweise auch, damit sie sich nicht zerhacken. Die Truthähner kommen in einen Käfig und die Perlenhühner kommen in einen anderen Käfig. Und wenn man aber beide Türen offen hat, dann kann es mal passieren, dass sie ein bisschen durcheinander laufen. Und das ist dann die Schwierigkeit. But that's not all, guys. We want 2, 3, 4, 5, 6, 7. Yeah, there's still a few there.
1: Ein paar Kameraden fehlen noch. Der Harnas-Spähtrupp schwärmt aus. Die meisten Truthühner haben ihr Zuhause schon gefunden. Jeden Abend der gleiche Radau. Kein Wunder bei so einer Aufregung. Die Suchmannschaft war erfolgreich. Auch die größten Bummler trudeln endlich ein. Doch noch ist ein blinder Passagier unterwegs. Eines der Perlhühner möchte heute mal bei den Truthühnern schlafen. Aber nix da. Hausmeister Tom gibt den Spaßverderber.
0: Ich muss diesen kleinen Kerl hier rauskriegen. Ich muss den kleinen Kerl hier in den Käfig bringen.
1: Endlich ist er da, wo er hingehört.
0: Oh, ja.
1: Na ja, fast. Jetzt nur noch eine kranke Henne in Quarantäne verfrachten. Und einen Fluchtversuch vereiteln. Dann ist das Tagwerk geschafft.
0: Ich fand, das war tolle Teamarbeit. Das haben wir eigentlich relativ schnell geschafft. Und einige Tage dauert das wirklich ein bisschen länger, vor allem sie zu sortieren. Aber natürlich ist es stolz. Ich bin auch traurig ein bisschen, weil das war so ziemlich meine letzte Amtsführung hier auf Harnas, weil ich feiere morgen ab. Es ist ein bisschen emotional, ist es auch. Guys, thank you. Thank you. Thank you. Danke. Bye, danke. Joseph, brother.
1: Was bleibt am Ende des Tages? Eine unvergessliche Zeit für Volontär Tom. Und eine sichere Nacht für das Federvieh. Die Schakale können ruhig kommen. Auf Harnas kehrt Ruhe ein. Nächstes Mal, alle Mann in Deckung. Eine Begrüßung auf Löwenart. Und Noteinsatz vom Tierarzt. Gepard Dinga hat Zahnprobleme.
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0: Farben fesseln uns. Sie reizen uns und sie lösen Gefühle in uns aus.
1: Es gibt ganz spezifische Vermutungen darüber, welche Wirkung Farbe haben kann. Beispielsweise auf die geistige Leistungsfähigkeit von Menschen, darauf, wie sich Menschen fühlen.
0: Rot soll aktivieren, blau die Konzentration anregen, grün entspannen. Gibt es dafür handfeste wissenschaftliche Beweise? Das klären wir mit drei Experimenten. Der Psychologe Daniel Oberfeld-Twistel hat Probanden zum Test gebeten. Er untersucht, ob sie körperlich auf Farbe reagieren. Dazu misst er die Hautleitfähigkeit. Die erhöht sich immer dann, wenn die Hände schwitzen, weil etwas besonders an- oder aufregend ist. Er zeigt seinen Versuchsteilnehmern vier Farben. Sie unterscheiden sich nicht nur im Farbton Rot, Grün, Blau und Grau, sondern auch in der Sättigung und der Helligkeit. Zusätzlich sollen die Probanden auf Fragebögen notieren, wie sie sich fühlen. Entspannt und gelassen oder auf- bzw. angeregt. Eher unwohl und unglücklich oder angenehm und glücklich.
2: Bei den ganz intensiven Farben war es tatsächlich so, dass ich direkt ein unangenehmeres Gefühl hatte.
0: Doch stimmen Gefühl und körperliche Reaktionen überein? Die Auswertung wird es zeigen. Währenddessen schauen wir auf das zweite Experiment.
3: Herzlich willkommen zu unserem Experiment zum Wärmekomfort. Wir werden während des Experiments die Temperatur ändern und wir werden Sie alle 10 Minuten fragen, einzuschätzen, wie Sie sich fühlen.
0: Doch das ist nur die halbe Wahrheit. Was die Probanden nicht wissen, das Umgebungslicht hat eine besondere Farbtemperatur. Eine Gruppe sitzt im Licht, das vergleichbar ist mit hellem Sonnenlicht. Es enthält viele rötlich-gelbe Anteile. Die zweite Gruppe hält sich in einem Licht mit vielen Blauanteilen auf. So sind die Lichtverhältnisse bei bewölktem Himmel. Bei beiden Gruppen wird die Raumtemperatur kontinuierlich von 24 auf 20 Grad gesenkt. Christoph Witzel hat den Auftrag herauszufinden, hat die Beleuchtung einen Einfluss auf das Wärmeempfinden?
4: Ich habe mir gedacht, da kommt bestimmt überhaupt nichts raus. Ich habe mir gedacht, wieso sollte die Farbe von der Beleuchtung beeinflussen, wie wir die Temperatur sehen?
0: Macht warmes, rotes Licht uns etwa doch warm und kaltes, blaues Licht kühl? Bei welcher Temperatur werden die Versuchsteilnehmer zu Pullover und Jacke greifen? Zurück zu Experiment 1 und der Frage, wie Farben auf unsere Gefühle wirken. Es gibt drei deutliche Ergebnisse. Die meisten Probanden fühlen sich am angenehmsten bei Farben einer mittleren Intensität. Und zwar gleichermaßen bei Rot, Grün und Blau. Bei stark gesättigten, besonders intensiven Farben reagieren sie körperlich am stärksten. Die Hautleitfähigkeit steigt an, sie fühlen sich angeregt bis aufgeregt. Warum das so ist, darüber kann die Wissenschaft derzeit nur spekulieren.
1: Man könnte sagen, dass gesättigte Farben in einer natürlichen Umgebung eher selten sind und deshalb vielleicht besonders ins Auge fallen, eine besondere Bedeutung haben.
0: Und Rot spielt bei den stark gesättigten Farben noch einmal eine besondere Rolle. Das liegt möglicherweise daran, dass Rot auch für Gefahr oder starke Emotionen steht und wir das verknüpfen.
1: Da würde naheliegen, an Veränderungen unserer Gesichtsfarbe als Menschen zu denken, wenn wir in einer Situation sind, in der wir erregt oder angeregt sind. Beispielsweise nach körperlicher Betätigung, wenn wir uns gerade stark ärgern oder möglicherweise auch bei sexueller Erregung. Und dann wäre es plausibel, dass, wenn man die Farbe Rot sieht, man an eine entsprechende Situation sozusagen erinnert wird und das einen entsprechenden Erregungszustand auslöst.
0: Ob Farben sich auch auf unsere Leistungsfähigkeit auswirken, zeigt Experiment Nummer 3. Diese Farben haben laut Hersteller eine direkte Wirkung auf unser Befinden. Dieses Pink soll beruhigen, das Blau die Konzentration fördern, das Rot aktivieren. Neutrales Weiß dient als Referenz. Für das Experiment lösen insgesamt 170 junge Leute Aufgaben, die das räumliche Vorstellungsvermögen, die Merkfähigkeit und das logische Denken testen. Was meinen die Teilnehmer? Konnten sie den Test besonders gut, entspannt oder konzentriert bearbeiten?
5: Eigentlich nicht wirklich.
6: Das ist schon eine sehr angenehme Farbe, aber ich habe jetzt bewusst nichts wahrgenommen, wie sich das verändert hat. nichts Besonderes gemerkt, ehrlich gesagt.
0: Und das trifft es exakt. Die Auswertung zeigt, keine der Farben wirkt sich deutlich positiv oder negativ auf die Testergebnisse aus. Leistungssteigerung durch Farben in diesem Versuch, Fehlanzeige. Fehlt noch die Auflösung von unserem Wärmeexperiment. Bei 24 Grad finden es beide Versuchsgruppen warm. Bei 22 Grad fangen fast alle an zu frösteln und ziehen einen Pullover an. Sinkt die Temperatur weiter, passiert etwas Unerwartetes. Die Gruppe im bläulichen Licht hört auch mit Pulli nicht auf zu frösteln. Im Gegensatz zu den Probanden im rötlichen Licht. Nur 6% ziehen hier zusätzlich eine Jacke an. Bei den Probanden im bläulichen Licht sind es fast 60%. Offenbar ist an der Bezeichnung kaltes und warmes Licht mehr dran als gedacht.
4: Stell dir vor, Sie sind im direkten Sonnenlicht, dann ist auch das Licht, das auf Sie trifft, rötlicher, gelblicher. Sind Sie im Schatten oder unter einem bewölkten Himmel, dann ist das Licht leicht bläulich. Und dann ist die Temperatur auch typischerweise kälter oder kühler. Und ich gehe davon aus, dass man das im Laufe seines Lebens lernt, diese Beleuchtungsfarbe zu assoziieren, zu verbinden mit der Temperatur.
0: Wir machen uns also warme Gedanken, ohne es zu merken. Vieles ist noch nicht erforscht. Doch klar ist, dass Farben auf uns wirken. Manchmal bewusst und oft unbewusst.
7: Tiefe Entspannung, den Geist beruhigen. Meditieren stärkt das Immunsystem, macht Stress resistenter und kann auch bei Ängsten helfen. Einfach und praktisch für den Einstieg sind Meditations-Apps für das Smartphone. Sehr viele Wege führen in die Stille, nach innen, in das bewusste Verweilen im Hier und Jetzt.
8: So richtig meditieren kann man nicht von heute auf morgen lernen. Das geht nicht sozusagen per Fingerschnipsen. Wie sollte man anfangen?
9: Also was ganz spannend ist, es gibt jetzt Apps beispielsweise. Also es gibt auch Online, also Online-Kurse. Und das ist eigentlich auch ein ganz gutes Einstiegsmodell. Es ist kein kompletter Ersatz für einen Kurs. Also ich würde schon immer empfehlen, nochmal einen Kurs, einen richtigen zu machen mit einem Meditationslehrer. Aber das ist schon ein guter Einstieg. Natürlich kann man auch einen Ratgeber kaufen. Aber solche Apps, die führen einen eigentlich ganz gut ran.
8: Welche Apps können Sie empfehlen? Wahrscheinlich ist der Markt ja auch da wieder riesengroß.
9: Gibt es einen Riesenmarkt. Also sehr bekannt sind Seven Mind oder Calm. Also da kann man dann auch gucken, im Internet gibt es ja dann auch so Bewertungen und einfach mal was ausprobieren.
8: Ja. Meditieren Sie selbst auch?
9: Ja, also das ist auch ein ganz wichtiger Bestandteil meines Lebens. Aber ich muss auch ganz ehrlich sagen, ich kämpfe natürlich auch immer um die Zeit fürs Meditieren. Also letztlich ist es ja, je besser, je länger und je mehr man meditiert, aber wir alle haben unseren Alltag. Und insofern versuche ich das auch immer wieder in diesen wechselnden Alltag zu integrieren und da anzupassen.
8: Ja. Wie viel Zeit sollte man zu Beginn einplanen? Ich habe auch gelesen, also je länger man dabei ist, desto länger werden auch diese Meditationsrunden, weil man dann wirklich auch versinken kann. Aber so für den Anfang, was wäre eine gute Zeit?
9: Ja, das ist ein bisschen wie beim Sport. Also am Anfang ist ja jeder Meter gut. Jeder Schritt zählt und so. Es sind auch 5 Minuten. Schon ein guter Start. Und dann kommt einem das schon sehr lang vor, weil da geht das Gedankenkarussell los. Je länger man das macht, desto besser. So medizinisch wird es richtig wirkungsvoll, so ab 20 Minuten täglich.
8: Okay, wir schauen uns mal an, wie die Profis das machen oder die Profis werden wollen, die einen richtigen Kurs machen. Und das sieht dann so aus.
7: Innere Sammlung. Konzentration, ganz und gar präsent sein, das ist im Sitzen möglich und in Bewegung. In jahrhundertealten Traditionen dienen Körperübungen oftmals der Vorbereitung auf das eigentliche Meditieren. Ein aufrechter, bequemer Sitz ist die perfekte Haltung, um selbst in tiefer Entspannung wach und aufmerksam zu bleiben.
10: Lasse dich jetzt Atemzug für Atemzug in deine Mitte sinken. Denn je mehr du jetzt in deine Mitte sinkst, desto mehr wird das Außen völlig egal in diesem Moment.
7: Die Aufmerksamkeit wird nach innen gelenkt, auf den Atem, auf die Gefühle oder bestimmte Körperbereiche. Alle Meditationsformen haben dasselbe Ziel, den unruhigen Geist, der gerne mit einem wilden Affen verglichen wird, zur Ruhe bringen. Doch funktioniert das immer und sofort?
11: Das ist ganz unterschiedlich. Also mal beruhigt's, mal fühlt's was auf, aber es ist immer ein schönes Gefühl.
8: Was passiert da gerade im Gehirn?
9: Ja, das Gehirn, das verhakt sich sozusagen, das läuft auf Autopilot, Gedankenkreisen, Gedankenkarussell, weil eben die Drucksituation da ist. Und das Ungünstige ist, das strengt das Gehirn sehr an. Also das ist wirklich Arbeit für das Gehirn. Und dann verhärten sich Muskeln, dann geht der Blutdruck nach oben oder der Herzschlag wird schneller. Also auch der Körper leidet, nicht nur das Gehirn.
8: Wie können Entspannungstechniken da helfen? Wie können die uns runterholen, beruhigen?
9: Ja, die Entspannungstechniken, genau, die können uns hier wieder polen. Also wir müssen uns das künstlich geben. Also wir können ja jetzt nicht dauernd kämpfen und weglaufen. Also müssen wir diesen Reiz da oben abbremsen. Und da gibt es eben viele Entspannungstechniken. Meditation haben wir gerade gehört, aber auch autogenes Training oder Muskelentspannung oder Yoga. Alles ist gut, was man jetzt machen kann.
8: Manche fangen schon an mit Schäfchenzählen nachts. Ist das auch eine Frühform von Meditieren?
9: Eine ganz frühe Form. Okay. Die ganz frühe Form. Letztlich ist das ja so eine Wortwiederholung, das beruhigt das Gehirn, das lenkt es ab. Und es, also man kann schon sagen, das ist eine ganz frühe Form der Meditation.
8: Ja, ist ja für so einen Außenstehenden, der es noch nie gemacht hat, auch so ein bisschen schwer nachzuvollziehen, was da im Inneren passiert, auch im Kopf passiert, im Körper passiert. Wie geht es Ihnen damit? Also werden Sie eher ruhig oder wühlt das auch was auf? Und es verstärkt ja eher was, wenn es aufgewühlt wird, wo ich doch eigentlich zur Ruhe kommen will. Wie geht das?
9: Also wenn man es erste Mal macht oder ganz am Anfang ist, dann kann es schon auch aufwühlen. Aber ich benutze nochmal das Wort Training. Je öfter man das macht, desto stärker versetzt man sich in die Lage, dass einen diese Gedanken oder auch Gefühle, die ergreifen einen nicht mehr so. Und dann kann vielleicht irgendwas passieren, was einem Sorgen bereitet oder Ängste hat. Aber das nimmt nicht mehr so Besitz von einem. Und das ist ja ganz oft so, dass wir eigentlich uns Sorgen machen über Dinge, die vielleicht irgendwo wabern, aber wo wir noch gar nicht wissen, ob das uns dann letztlich betreffen wird. Mhm. Und die Meditation, die erlaubt so eine schöne Distanz davon.
8: Es geht ja nicht darum, müde zu werden. Also wer meditiert, lese ich immer wieder, ist wirklich fokussierter, er ist wacher, er kann sich Dinge besser merken, er ist konzentrierter. Ja. Ich stelle mir eher als Laie vor, wenn ich da sitze, wäre ich irgendwann müde und nicke weg.
9: Ja, also gerade am Anfang passiert das schon sehr oft. Das ist dann auch nicht schlimm. Dann macht man ein kleines Nickerchen und wenn man aufwacht, dann setzt man sich wieder hin und versucht, das von Neuem zu machen. Und es hat trotzdem auch was Gutes. Wenn man das abarbeitet und dabei einigt, kann es sein, dass man dann viel ruhiger einschläft. Wir müssen uns auch immer wieder klar machen, diese Gedanken, die da oben kreisen, die gehen ja nicht weg, die beunruhigen uns und dann kommen sie mit schlechten Träumen hoch oder mit

0: Schlafstörungen. Und dann haben wir das schon abgearbeitet.
1: Dann geht es ja nicht nur darum, schlechte Gedanken zu verscheuchen. Sie haben es schon angedeutet vorhin. Da gibt es wirklich auch körperliche Reaktionen. Meditieren macht auch gesund oder hilft beim Gesundwerden, beim Gesundbleiben. Genau. Was passiert da ganz genau im Körper?
0: Ja, also diese Stressreaktion, die wird umgekehrt in eine Entspannungsreaktion. Und das hat viele, viele gute Effekte für den Körper. Ist wissenschaftlich sehr gut belegt. Muskeln werden weich, entspannen sich, es schmerzt dann eben nicht mehr so. Die Verdauung wird gut, der Herzschlag beruhigt sich. Also fürs Herz und für die Gefäße ist das sehr gut. Das Immunsystem arbeitet übrigens auch besser, wenn wir entspannt sind. Also der Körper kommt in so eine gesunde Gegenreaktion. Und deswegen ist Meditation auch wirklich in medizinischen Studien eine sehr wirksame Medizin. Viel falsch machen kann man nicht. Ich denke, das Wichtigste ist vielleicht, sich nicht unter so einen Druck zu setzen. Also niemand wird gleich erleuchtet, wenn er
1: das
0: jetzt...
1: Das ist ja das Ziel, oder?
0: Das könnte das Ziel sein, ja. Aber das ist ein längerer Weg. Ne? Und dass man sich da jetzt nicht quält und sich noch mehr Stress macht, sondern spielerisch rangeht, das ist sehr spannend, das ist was Neugieriges. Meditation, einfach mal gucken, was da passiert. Ne?
1: Wir haben es im Einspielfilm gesehen, auch auf den Fotos jetzt um uns herum. Beim Meditieren sitzt man häufig da, auch so im Schneidersitz, ganz aufrecht. Vielen fällt das schwer, so lange still zu sitzen.
0: Ja, ist ganz, ganz normal.
1: Wie mache ich das?
0: Also man muss jetzt auch nicht in so einem yogischen Lotus sitzen. Man kann auch auf dem Sofa sitzen, wobei man da eher einschläft. Man guckt einfach, wie man eine gemütliche Haltung einnehmen kann. Und je länger man das macht, desto besser kann man auch still sitzen. Manchmal hilft übrigens, wenn man kurz davor eine kleine Sporteinheit macht. Dann ist man so ein bisschen entspannt und dann passt das besser.
1: Gibt es ein perfektes Einstiegsalter für das Meditieren oder egal von 7 bis 97?
0: Ich würde sagen, von 7 bis 107 geht das. Also solange man im Kopf einigermaßen klar ist, geht das ganz gut.
1: Okay. Fazit am Ende unserer Gesprächsrunde. Wenn ich jetzt Lust bekommen habe, das auszuprobieren, was würden Sie empfehlen? Was wären die ersten Schritte? Wie sollte ich jetzt vorgehen?
0: Also ich würde erst mal mit so 5 Minuten Stille anfangen. Also gucken, welche Meditationstechnik sagt einem zu mit so einer App. Und dann mal schauen, dass man sich da so langsam steigert. Und einfach mal guckt, tut mir das gut? Und wie fühlt sich das an? Und dann schauen, ob man das wie so ein Ritual, wie das Zähneputzen, vielleicht in seinen Alltag reinkriegt. Und ich glaube, wenn man das macht, so nach spätestens 2-3 Monaten, weiß man, das ist eine gute Investition.
2: Schneiden, feilen, polieren. Die Nagelpflege nimmt oft viel Zeit in Anspruch. Schließlich gelten gepflegte Hände und Fingernägel als Visitenkarte eines Menschen. Und da sind merkwürdige Flecken auf den Nägeln gar nicht erwünscht. Wie kleine weiße Wölkchen sehen sie aus. Doch woher kommen sie? Eine weit verbreitete Theorie, Kalziummangel. Doch stimmt das wirklich?
3: Ich glaube es irgendwie nicht. Ich glaube, dass es einfach nur Druckstellen sind von Fingernägeln. Aber sicher bin ich mir nicht.
4: Ich habe keine Ahnung, was das bedeutet.
5: Angeblich bedeutet das, dass man krank ist, glaube ich. Aber ich glaube, das stimmt nicht.
6: Das ist irgendwie eine Mangelerscheinung im Körper.
3: Daran glaube ich, weil das Gleiche habe ich auch. Ich habe auch Kalziummangel und ich habe das auch an meinen Nägeln.
7: Nee, das ist gar nichts. Das ist gar nichts. Das heißt eigentlich, manche sagen, die Nieren arbeiten nicht oder sonst irgendwas. Aber das stimmt alles nicht. Das ist alles widerlegt.
2: Was hat es mit den weißen Flecken nun auf sich? Deuten sie auf einen Nährstoffmangel hin oder sogar auf eine ernsthafte Krankheit? Oder ist das alles Quatsch? Fingernägel können tatsächlich viel über einen aussagen. Sie zeigen, ob jemand knabbert, raucht oder viel putzt. Denn von zu viel Wasser und Geputze werden sie zum Beispiel brüchig. An ihnen lässt sich wohl sogar ablesen, ob jemand ernsthaft krank ist. Doch die weißen Flecken auf dem Nagel weisen nicht auf eine Krankheit hin. Also muss es doch der Vitaminmangel sein. Kalzium steht hoch im Kurs. Doch oft ist auch von Eisenmangel, Biotinmangel oder anderen Nährstoffmängeln die Rede. Für einen gesunden Nagel ist die Ernährung auch wichtig. Wenn sie nicht stimmt, werden die Nägel aber eher brüchig. Die weißen Flecken auf dem Nagel haben nichts mit einem Nährstoffmangel zu tun. Tatsächlich haben die weißen Wölkchen ganz andere Ursachen. Der Nagel besteht aus über 100 einzelnen Platten, die unter dem Nagelhäutchen zusammenwachsen. Sie lagern sich dicht übereinander ab und wachsen dann zu einem Nagel heraus. Doch manchmal geraten winzige Lufteinschlüsse zwischen die einzelnen Platten. Für uns sehen sie dann aus wie weiße Wölkchen. Die Ursache dafür sind meist kleine Verletzungen, wie Stöße an den Nagelansatz oder auch eine viel zu gut gemeinte Maniküre. Vor allem, wenn das Nagelhäutchen stark zurückgeschoben oder entfernt wird. Also ist Antwort 3 richtig. Es ist alles halb so wild. Etwas weniger Nagelpflege ist vielleicht manchmal besser. Und wenn es Sie immer noch stört, einfach einen Nagellack drauf machen. Und dann ist das Problem gelöst.
8: Zum Sommer. Gemüse liegen zurzeit überall rum. Ich habe Staudensellerie, Kohlrabi, ich habe gelbe Möhren hier, Kartoffeln und Paprika. Und hinterher kommt in die Suppe Forelle als Aroma. Und zwar geräuchert und frisch. Und der Ansatz, also der Suppenansatz, besteht aus Frühlingszwiebeln, aus Chili, aus Knoblauch und relativ viel Ingwer. Und das Ganze wird in Rapsöl angedünstet. Also richtig schön andünsten und dann kommen die Gemüse dazu. Jetzt muss man richtig schön rühren, damit das Rapsöl sich mit den Gemüsen richtig schön verbindet. Da kommt eine Prise Zucker dazu und eine Prise Salz. Und dann wird mit einer Gemüsebrühe, wenn Sie keine haben, geht auch Wasser so abgegossen. Das ist hier wenig Flüssigkeit, also 0,1. Denn hinterher kommt noch Sahne dazu. Und jetzt sollen erstmal diese Gemüse ganz in Ruhe gar ziehen. Das dauert also höchstens 25, 30 Minuten. Und ganz zum Schluss, wie gesagt, kommt Sahne und Forelle dazu. Ich habe hier Filets von der Lachsforelle. Ich zeige auch noch mal Lachsforelle. Frische Merkmale, richtig klare Augen. Das ist hier alles richtig schön rot und richtig schön und eine feste Qualität. Und diese Lachsforellenfilets hier, die werden einfach in solche mundgerechte Stücke gegeben und hinterher da reingelegt. Geräucherte Forelle gibt es in Norddeutschland wirklich in Top-Qualitäten. Und die wird von mir einfach nur so gezupft, so in Stücke gezupft und da reingelegt. Und das Ganze sieht so aus. Die Gemüse haben Flüssigkeit abgegeben, meine Damen und Herren. Jetzt können Sie entscheiden, ob Sie es noch suppiger haben wollen oder nicht. Ich entscheide mich nochmal für 0,1 Brühe dazu. Und jetzt kommt nämlich Sahne ins Spiel, und zwar relativ viel. Das ist 0,2 Sahne, süße Sahne. Einfach so da reingeben, das Ganze richtig schon mal schön verrühren. Und das ist Forelle, geräuchert, wie gezeigt, und einmal frisch. Beides so da reingeben. Und dann habe ich hier noch ganz einfach Dill gehackt. Dill hat ein wunderschönes Aroma und das passt zu diesen Gemüsedinger wunderbar. Einmal noch mal so durchhacken und dann kommt Zitrone, abgezogene Zitronenschale, einfach so hier oben mit drauf. Gucken Sie sich das an. Die verteilt sich nachher in diesem Eintopf oder in unserer Suppe so wunderbar. So nehmen, so da reingeben, draufstreuen, bisschen ziehen lassen, damit der Fisch gar wird. Sie kriegen 3 Tipps, ich richte an. Der Gewürzansatz geht auch für andere Suppen und Eintöpfe. Chili, Knoblauch, Frühlingszwiebeln, Ingwer. Fische immer im Ganzen kaufen, meine Damen und Herren. Dann kann man die Qualität gut erkennen und aus den Karkassen kann man eine tolle Brühe kochen. Passt zu allen Gemüsen und Salaten. Gehackter Dill und abgezogene Zitrone. Kochfinale, meine Damen und Herren, Gemüsesuppe mit Forelle und zwar geräuchert und frisch. Dazu oben noch ein richtiges schön bisschen kleinen Zweig Dill drauf. Das Ganze hier nochmal zeigen, das sieht sehr, sehr gut aus. Ich habe im Glas ein dunkles Bier und hier kommt so langsam die Blume. Schönen Abend.
9: Zahnbürste, Klobürste, Haarbürste. Die Welt ist voller Bürsten. Der Mensch bringt auch noch eine mit. Oder korrekt gesagt, einen Bürstensaum. Aber was soll das bitte schön sein?
10: Vielleicht sind das die Haare im Ohr oder so?
9: Nein.
11: Bürstensaum. Ein Teil auf der Zunge.
9: Tiefer.
11: Hinten im Rachenbereich.
9: Nein, noch tiefer. Mikrovilli, sagt der Mediziner. Der Bürstensaum liegt im Darm.
12: Ach, im Darm. Ah, doch, das weiß ich. Oh Gott, das weiß ich sogar. Ja, das war irgendwie zur Resorption von dann den Nährstoffen wahrscheinlich oder so.
9: Genau. Der Bürstensaum ist Teil der Darmschleimhaut. Er sieht tatsächlich ein bisschen aus wie eine Bürste und vergrößert die Oberfläche des Darms.
10: Also das sind diese Stifte, die sich bewegen, alles zum Runden bringen.
9: Ja, so ähnlich. Durch die

0: kleinen Zellfortsätze können Nährstoffe besser aufgenommen werden. Übrigens, wenn man die Darmschleimhaut mit dem Bürstensaum ausbreiten würde, bräuchte man einen Platz von etwa 200 Quadratmetern.
1: 200 Quadratmeter, Mensch, dreimal so groß wie meine Wohnung.
0: Ja, man muss ja auch mal die kleinsten Körperteile für ihre Arbeit loben.
2: Die Silberlochhöhle im Altmühltal. Ein Crashkurs im Höhlenklettern und, wie sich zeigen wird, auch im Kriechen. Mit Sicherheitsausrüstung durch Lehm und Dreck in absoluter Dunkelheit. Warum genau tut man sich so etwas an?
3: Lust auf Abenteuer, mal was Neues erleben, was anderes als es im Alltag gibt.
4: Das war ein Geburtstagsgeschenk, eine totale Überraschung. Ich wusste gar nicht, dass es sowas gibt.
5: Ein Kumpel hat das schon mal gemacht. Der hat irgendwie gemeint, das war also eins der coolsten Erlebnisse, aber er wird es nie wieder machen.
2: Keiner der Teilnehmer war je in so einer Höhle. Stefan, einer der beiden Guides, weiß, was die Leute erwarten und was sie erwartet.
6: Abenteuer, denke ich. Zweites ist, dass man hier natürlich so eine Höhle keine öffentliche Höhle ist, wo man jederzeit einfach reingehen kann. Deswegen haben wir unterschiedliche Equipments an, wie Helm, Stirnlampe und Klettergurte. Weil ohne dieses Material plus Seile haben sie in der Höhle keine Chance. Ja, die Anforderung ist natürlich groß, weil jederzeit die Möglichkeit besteht, dass da jemand abrutscht und sich einfach verletzt.
2: Weshalb man ohne sachkundige Führung und Hilfe der Silberlochhöhle fernbleiben sollte. So einfach sie am Anfang wirkt, so anspruchsvoll wird sie tiefer drinnen. Übrigens, relativ hell ist es hier unten nur dank der Scheinwerfer des Filmteams. Die Stirnlampen spenden nur spärliches Licht. Und schon die erste Lektion. Abseilen. Nur wenige Meter, aber für absolute Anfänger gar nicht so leicht an dem glitschigen Fels.
7: Kommen. Nicht beide Hände am Gürtel, sondern muss die Hände weg tun.
2: Nur 5 Grad hat es hier unten, doch spätestens jetzt ist es den meisten warm. Abseilen klappt bereits ganz gut. Jetzt wartet eine völlig neue Herausforderung.
6: So, wir sind jetzt am Nadelöhr angekommen. Tut mir den Gefallen, legt euch hin und geht in die niedrigste Position. Lasst den Kopf unten, weil sonst schaut euch die ganze Zeit oben an den Stalagniten den Kopf an. Und geht zügig hintereinander weg, aber trotzdem den Abstand lassen, dass die Füße vom Vordermann euch nicht in den Kopf, ins Gesicht schlagen. Okay, und dann auf geht's, gehen wir los.
2: Mindestens 30 Meter geht das so. Nix für Leute mit Platzangst. Nach einer kurzen Entspannung im aufrechten Gang folgt, Nomen ist Omen, der sogenannte Geburtskanal. Höhlenkletter-Crashkurs die zweite. Mehr als 10 Meter müssen sich die Teilnehmer durch einen extrem engen und glitschigen Schacht senkrecht nach oben zwängen. Und Stefan kann nur durch Zuruf helfen.
7: Jetzt immer nach links rüber, an die linke Wandseite, bis oben hin und dann geht's rechts weiter. Man kann da nicht aus.
8: Okay. Nur die Ruhe.
9: Es ist ein Junge.
2: Kurze Rast in der sogenannten Kerzenhalle, die leider schon vor Jahrzehnten großer Teile ihres Tropfsteinschmucks beraubt wurde. Es folgt Höhlenkletter-Crashkurs die dritte. Über 10 Meter abseilen, rückwärts hinunter ins Dunkle. Nur gesichert von Franzi, die zusammen mit Stefan die Gruppe durch die Höhle führt. Zur Erinnerung, ohne Filmteam wäre fast alles schwarz um die Teilnehmer herum. Dann geht's plötzlich ganz schnell und alle erblicken wohlbehalten das Licht des Tages. Wie war's denn jetzt eigentlich?
5: War auf jeden Fall eine coole Tour.
3: War Gott sei Dank unkritisch. Wir hatten ja gute Guides.
10: Willst du das nochmal machen?
4: Ja, auf jeden Fall.
6: Mach dir gleich die Lampen aus, bitte. Das ist zweites.

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6: 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Ja!
7: Oh, pass lieber auf!
6: Ist mir aber raulig.
7: Du bist ja schon ganz grün im Gesicht.
8: Tiramisu, wie wir es kennen und lieben, mit Löffelbiskuits und Mascarpone-Creme, das ist göttlich. Herzlich willkommen zu einem süßen ARD-Buffet-Spezial. Wer Lust auf Dessert hat, aber nicht viel Zeit, bei uns sind Sie heute richtig. Wir haben nämlich die besten Blitzdesserts unserer Spitzenköche für Sie zusammengetragen. Los geht's mit Daniele Corona und einem schwäbischen Tiramisu.
9: Wir haben gesagt, es gibt noch ein leckeres Dessert, wo sich ja auch wieder italienische und schwäbische Küche wunderbar verbinden. Ja. Es gibt Tiramisu, aber mit Wiebele. Ja, ich musste nachgucken, was das überhaupt ist. Aber es kennt natürlich jeder. Das sind diese kleinen Teigkleckse.
10: Ja, das ist praktisch Eiweiß, Eischnee mit Zucker und Mehl. Aha. Dann so, das ist wie Löffelbiskuit. Einfach,
9: ja, eigentlich nur als nur Teigunterlage.
10: Halt genau. Mhm. Und das kennt eigentlich jeder im Schwabenland. Das kriegen die Kinder immer als Belohnung. Oder wenn sie Müsli essen mit kalter Milch.
9: Ja. Viele essen das. Als Belohnung mit Milch, als Strafe müssen sie es ohne Milch essen. Ja.
10: Nee, aber die sind wirklich lecker. Ja. Und zwar habe ich sie heute genommen anstatt ein Löffelbiskuit. Mhm. Mal was anderes. Und ich habe hier schon welche eingeweicht.
9: Ja.
10: Und zwar machen wir es heute mit Clementine. Mhm. Habe ich die Clementine schon vorbereitet, weil es muss kalt sein.
9: Du nimmst die nicht aus der Dose, ne? Das gibt's. Das ist total praktisch. Machst du die Dose auf?
10: Als Kind habe ich sogar gemocht. Auch die Pfirsich und so.
9: Aprikos. Lieber frisch.
10: Okay. Genau. Also Mandarinen oder Clementinen schälen. Mhm. In Zucker, braun. Ich habe jetzt braunen Zucker genommen. Karamellisieren, Clementinen rein. Mhm. Dann lösche ich es ab mit ein bisschen Orangensaft oder Clementinensaft. Wenn man mehr hat, kann man sie auspressen. Ich benutze ein Grand Marnier. Wenn man Kinder hat, natürlich weglassen. Braucht man nicht. Mhm. Kombination Zitrusfrüchte liebe ich Safran und Vanille. Ja? Wow. Der Sud, man darf nicht zu lange kochen, weil sonst gehen sie kaputt. Ich mag das nicht, wenn sie so lätschig werden. Mhm. Binde ich mit ein bisschen Speisestärke ab.
9: Okay.
10: Ja? Tiramisu.
9: Kommt das auf die Wiebele drauf?
10: Es kommt auf die Wiebele. Das sieht man hier. Die werden eingeweicht so 10 Minuten vorher. Wir machen jetzt ein ganz klassisches Tiramisu-Rezept.
9: Ja.
10: Fast klassisch, weil im Originalrezept ist kein Eischnee. Weil sie früher ja den Eischnee genommen haben, um die Löffelbiskuit zu machen. Mhm. Wir ja heute praktisch Löffelbiskuits kaufen oder Wiebele, benutzen wir es auch.
9: Ja.
10: Wichtig, ganz frische Eier am gleichen Tag verarbeiten und essen.
9: Und verzehren. Ja? Genau. Also nicht einen Tag in den Kühlschrank?
10: Nee, ein paar Stunden.
9: Nee. Okay.
10: Also man kann es ruhig morgens machen für abends, das Jahr, aber nicht am nächsten Tag. Und hier einfach Eigelb mit Zucker schön schaumig schlagen. Schön viel Volumen reinbringen, das dauert halt ein bisschen. Und dann machen wir die Mascarpone-Masse schön rein. Mhm. Man bräuchte jetzt halt für das so 3-4 Minuten, bis der Volumen passt, ja. Wir machen es jetzt ein bisschen schneller.
9: Ja.
10: Es muss auf jeden Fall glänzen. Der Zucker muss sich komplett auflösen. Es muss ein Volumen geben. Und dann füllen wir Mascarpone rein. Wenn du willst, kannst du das kurz machen.
9: Ja.
10: Dann kann ich weiter rühren.
9: Soll ich die in mich reinfüllen oder in die Schüssel?
10: Nee, nachher in dich.
9: Nachher in.
10: Genau.
9: Okay.
10: Genau, jetzt kommt hier der Mascarpone rein. Mhm.
9: So, rein damit.
10: Eine glatte Masse gibt. Mhm. Ich habe jetzt hier den Eischnee schon aufgeschlagen.
9: Ja. Jetzt müssen wir gucken, wir senden nicht mehr allzu lange, dass wir es noch in die Förmchen kriegen, ne?
10: Genau. Machen wir es jetzt.
9: Eigentlich also ein bisschen länger.
10: Es muss alles ein bisschen
9: jetzt
10: länger, ein bisschen
9: mit, genau.
10: Und dann kommt das Eischnee rein. Mhm.
9: Wird dann noch untergehoben.
10: Genau.
9: Und dann vorsichtig. Mit Gefühl.
10: Ja, jetzt machen wir es ein bisschen schneller. Normal komplett runter, damit der Volumen vom Ei nicht kaputt geht und die Masse glatt wird. Ja. Mhm. Dann füllen wir das rein. Ich mache immer Kakao schon vorher, wenn ich es in den Kühlschrank reinmache, mache ich den Kakao drauf. Weil sonst hat man den Effekt, wenn man es isst und man atmet ein, dann hat man so, so wie beim Puderzucker.
9: Kennt jeder von uns.
10: Deshalb ruhen, ja.
9: Ja. Okay.
10: Ja, und jetzt einfach ganz normal hier reinfüllen.
9: Ja.
10: Und dann in den Kühlschrank stellen.
9: Mhm.
10: Und das, den Kakao drüber, Kühlschrank stellen, fertig.
8: Was Tiramisu in Italien ist der Flan in Spanien, ein Dessert-Klassiker. Es ist diese gestockte Vanillecreme. Oh, mit einem Spiegel von flüssigem Karamell. Nennen Sie es spanisch Flan oder französisch Creme Karamell. Das Ergebnis schmeckt immer nach mehr.
11: Und auch in Augsburg weiß man die französischen Momente des Desserts zu genießen. Max Ertel ist bei uns Konditormeister aus Augsburg. Grüße dich. Und zwar mit einer echt französischen tollen Spezialität, Creme Caramel. Vor mir sind drei Portionen schon mal. Die super lecker aussehen.
12: Da dürft ihr euch schon drauf freuen.
11: Ja, aber erst nur gucken, nicht berühren.
12: So ist es. Jetzt muss ich ja erst mal zeigen, wie man das hier macht.
11: Genau.
12: Also, ich habe hier jetzt schon mal Zucker vorbereitet, Zucker geschmolzen. Den lösche ich jetzt langsam ab. Wichtig beim Zuckerschmelzen nach und nach dabei bleiben. Und dann wird das mit Sicherheit gelingen.
11: Langsam in den Topf.
12: Genau. Jetzt, es kann ein bisschen spritzen, also vorsichtig.
11: Ich bin weit weg. Alles gut.
12: Du musst gibt jetzt schluckweise das Wasser dazu. Ja. Wenn man alles auf einmal reinkippen würde, dann würde das Ganze klumpen. Das wollen wir ja nicht. Wir wollen eine schöne homogene Masse.
11: Ja. Ja, ist das tatsächlich so ein Karamellisieren, das klassische eigentlich? Ne?
12: Ganz klassisch karamellisieren. Wichtig ist auch schön goldgelb, nicht zu dunkel, sonst wird es ein bisschen bitter. Ja.
11: Wie viel Zucker hast du jetzt ungefähr genommen? Ihr seid ja sehr genau in der Konditorei.
12: 100 Gramm exakt. Genau, 100 Gramm und 40 Gramm Wasser. Jetzt kann ich das hier mal ein bisschen zeigen.
11: Ja.
12: Schöne, leckere Zuckermasse. Das lassen wir jetzt einmal ganz kurz ein bisschen die Bläschen ein bisschen setzen. Und dann füllen wir das hier in die Förmchen ein. Die Förmchen habe ich im Vorfeld ein bisschen gebuttert. Dann löst sich das Ganze dann danach
11: auch wunderbar aus. Das ist die Kunst, dass es am Ende auch noch was aussieht.
12: Genau. Möglichst tropfenfrei jetzt in die Form gießen.
11: Wie voll? Ist das ja eigentlich das Dach?
12: Der, genau, dass unten einfach der Boden bedeckt ist. Nicht zu viel.
11: Mhm.
12: Ja.
11: So. Karamell hätten wir schon mal.
12: Karamell ist fertig.
11: Es hat nichts getropft.
12: Sehr gut. Ja, wichtig dabei ist jetzt, dass man den fest werden lässt. Ich habe die Masse hier auch schon mal vorbereitet. Das sind jetzt hier Sahne, Milch, ein bisschen Zucker, eine ausgekratzte Vanilleschote, eine Prise Salz. Dann haben wir hier
11: Kann man zeigen, wie das aussieht jetzt im Moment gerade.
12: Sehr
11: das
12: gerne.
11: Geht noch so.
12: Man sieht auf jeden Fall die schönen Vanille.
11: Ja, wollte ich mir gerade sagen.
12: Gute.
11: Darauf kam es an.
12: Genau, dann ist wieder wichtig, das erhitzt sich ein bisschen, dass sich der Zucker schön auflöst. Dann ist wieder wichtig, wir lassen das abkühlen. Wenn wir jetzt die Eiermasse reingeben oder die Eier reingeben, dann würde das stocken. Das wollen wir natürlich nicht, deshalb das wieder schön abkühlen lassen.
11: Also die Milch darf nicht zu warm sein.
12: Ganz genau. Und jetzt kühlen wir das hier schön rein. Wie gesagt, im Vorfeld habe ich schon vorbereitet, diese Karamellförmchen, der ist schon mal fest geworden, Sie sehen das.
11: Der muss fest sein, bevor ich...
12: Der Punkt ist, wenn ich jetzt diese Masse hier reingebe, dann kann es sein, dass sich das mit dem Zucker komplett vermischt. Und dann haben wir eben dieses wunderschöne Dach, was wir dann am Ende haben wollen, nicht mehr so schön drauf.
11: Wie lange hat es gedauert, bis es fest war?
12: Ach, das ist nach ein paar Minuten, das zieht das dann schon an.
11: Gut.
12: Man kann es auch kurz in den Kühlschrank stellen, dann geht es schneller. So, jetzt habe ich das Ganze hier verrührt. Dann nehmen wir die zwei vorbereiteten und füllen die Masse hier ein. Ja, so ungefähr 3/4 voll, würde ich sagen. Hier nochmal. Ja, und das Wichtige ist, dass wir das Ganze dann im Wasserbad backen.
11: Okay.
12: Genau, da habe ich hier so eine Auflaufform vorbereitet, schon einen kleinen Schluck Wasser reingegeben.
11: Ist das die Wassermenge auch so ein Drittel?
12: Ja, so circa 1/3 bis 2/3 muss befüllt sein. Ja, jetzt backen wir das Ganze circa 30 Minuten bei 150 Grad. Und wenn das Ganze dann geschehen ist, auskühlen lassen.
11: Hast du auch schon gemacht?
12: Natürlich, auch schon vorbereitet. Gute 2 Stunden kann man sagen, am besten noch über Nacht auskühlen lassen, eine Frischhaltefolie drüber. Das ist auch das Tolle bei dem, man kann die einfach super vorbereiten. Wenn man jetzt nämlich am nächsten Tag Gäste zu Hause hat, die kann man am Vortag ohne weiteres schon vorbereiten. Ja, dann kann man sie rausnehmen. Und
11: zum aber das Rausnehmen, du hast zwar gesagt vorher, du hast es eingebuttert, hast aber ein Messer in der
12: Hand.
11: Genau,
12: wichtig ist rausschneiden, ja, das muss sich halt gescheit rauslösen, dass es so richtig rausflutscht dann.
11: Das macht es auch nach einem Tag im Kühlschrank noch?
12: Sollte es. Wenn man alles richtig gemacht hat, dann geht es super.
11: Da war der kleine Haken. Genau. So, jetzt bin ich gespannt.
12: Sieht man schon, dass es gut gelöst ist. Man sieht es dann auch. Ja. So ein bisschen schwenken kann man das.
11: Und einmal kippen, bitte.
12: Zack.
11: Oh, wie schön ist denn das?
12: Optimal. Dann kann man hier nochmal den Spiegel so ein bisschen schwenken, dass das am Teller schön verteilt ist. Das Ganze noch mit einem leckeren Erdbeerchen zur Packung.
11: Ich bitte darum, mach's mal hier. Das ist nämlich ganz gepflegt hier vor mir. Alles, alles was frisch ist und schön. Du machst das super.
8: Creme Karamell. Zergeht auf der Zunge. Jetzt ein Blitzdessert für alle, die gerne knuspern. Es ist ein Müsli-Schichtdessert. Also wenn Sie dafür eine fertige Müsli-Mischung rannehmen, dann ist es eine Sache von nur 5 Minuten. Aber Fatma nur zeigt, wie man ganz nach persönlichem Gusto ein sogenanntes Granola selber machen kann. Also hier Haferflocken, Nüsse, Rosinen, bisschen was zum Süßen und dann wegknuspern oder einschichten.
13: Du sagst so ein Müsli-Schicht-Dessert.
1: Genau.
13: Wird komplett unterschätzt, ist nämlich lecker. Es ist auch jetzt gar nicht so ungesund.
1: Ja.
13: Und es taugt für ganz viele Gelegenheiten.
1: Genau. Also ich habe hier ein sehr sommerliches Schichtdessert mit Müsli und frischen Früchten. Und das kann man super mitnehmen. Mhm. So einer Grillfeier zum Beispiel oder mit auf Arbeit. Und dafür benötigen wir natürlich Müsli. Und da kann man einen fertigen Müsli, einen gekauften Müsli nehmen. Mhm. Ich habe hier einen mit Bananen und Nüssen und Rosinen. Aber man kann sich auch Granola, auch Knuspermüsli genannt, selber machen. Mhm. Und das mache ich jetzt auch.
13: Du häckselst quasi gerade Studentenfutter klein?
1: Genau, ich häcksel jetzt Studentenfutter klein. Und so Granola besteht hauptsächlich aus Haferflocken, Zucker und oder Honig. Ja. Und ich benutze heute noch Studentenfutter, weil ich finde, das macht das alles noch leckerer.
13: Ja, vor allem, ich meine, klar, jeder hat vermutlich auch irgendein Müsli zu Hause oder halt die puren Haferflocken. Aber dann irgendwie genau wissen, was drin ist, ist halt schon auch noch mal cooler. Ne?
1: Genau. Und ich benutze hier Studentenfutter. Ich mache hier jetzt kein Öl in die Pfanne. Granola macht man normalerweise im Ofen. Mhm. Und ich mache das jetzt ganz fix in der Pfanne.
13: Geht also auch mal so? Oder
1: geht auch mal so, genau.
13: Ja. Okay. Kein Öl, weil natürlich die Nüsse schon genug Fett mitbringen. Und
1: die bringen schon genug Fett mit drin. Und genau, das brate ich dann oder röste ich dann kurz in der Pfanne an. Mhm. Und dann wird das abgekühlt. Und dann kann ich auch schon direkt weitermachen mit der Creme.
13: Und wäre das dann quasi der Müsli-Ersatz oder kommt das noch dazu?
1: Das wäre jetzt als Ersatz für das Müsli.
13: Ja.
1: Genau, wenn man sich das halt selber machen möchte und keine Zusatzstoffe drin haben möchte.
13: Und klar, es gilt wie immer einfach mal ausprobieren und dann wird man relativ schnell merken, was so schmeckt.
1: Genau. Und für die Creme benutze ich jetzt Griechenjoghurt und Speisequark. Man kann nur Joghurt nehmen oder auch nur Quark nehmen. Ich finde aber die Kombi sehr lecker. Und das ist auch super leicht.
13: Also griechischer Joghurt, Quark.
1: Genau, und etwas Honig. Und hier benutze ich griechischen Joghurt.
13: Warst du vor kurzem in Griechenland?
1: Nein, nein, möchte ich aber. Hier kommt dann noch Honig mit rein, wer mag. Weil wir haben die Süße in dem Müsli und in den Früchten. Ich mag es lieber süß.
13: Ja.
1: Wer es nicht mag, lässt das einfach raus.
13: Ein bisschen Honig schadet da jetzt nicht, ne?
1: Ja.
13: Würde ich schon sagen. Du nimmst welchen Honig?
1: Ich habe hier Blütenhonig, weil so ein Waldhonig zum Beispiel hat viel Aroma, ist intensiver im Geschmack. Und hier Blütenhonig eben nicht so stark.
13: Ich werde kurz übergriffig.
1: Ja, das ist lieb von dir.
13: Und rühre rum.
1: So, und weil das jetzt noch warm ist, habe ich mir schon was vorbereitet, weil ich dir ja noch zeigen möchte, wie man das schichtet.
13: Ja.
1: So, das kann dann auskühlen und wir machen dann weiter mit dem Schichten. Ich benutze hier Gläser, die man wiederverwenden kann und wo man noch einen Deckel drauf machen kann, weil man das ja mitnehmen möchte. Ja. Und dann kommt erstmal eine große Schicht
13: Tipp wäre vielleicht eine Portion erstmal sofort essen und die zweite dann.
1: Ich kann ja auch zwei Portionen machen.
13: Ja klar, ich meine, wenn man das schon zusammenrührt, dann macht man sich ja sowieso vermutlich gleich mehrere Portionen. Ne?
1: Genau.
13: Okay.
1: Genau. So, ich habe jetzt hier eine Schicht.

0: von dem Müsli drin. Mhm. Dann kommt hier noch unsere Joghurt-Quark-Mischung rein. Und dann dekoriere ich das Ganze noch.
1: Mit frischen Früchten?
0: Mit frischen Früchten, mit Heidelbeeren.
1: Auch da gilt, was zu Hause ist. Ne?
0: Wer genau, noch was man so mag.
1: Ja.
0: Genau, Himbeeren.
1: Und dann quasi Deckel drauf?
0: Genau, und dann kommt hier noch, nehme ich noch Johannisbeeren. Dann kommt ein Deckel drauf und dann kann man das richtig schön mitnehmen.
2: Ein absoluter Hingucker ist das nächste Dessert. Konditormeisterin Theresa Knipschild hüllt pochierte Birnen in Blätterteig. Das sieht nach großer Dessertkunst aus, ist aber so wunderbar einfach, dass Sie es unbedingt sehen sollten.
3: Birne im Blätterteig.
4: Ja, genau.
3: Birne sieht so toll aus. Wir sehen es ja gerade. Wahnsinn.
4: Mit wenig Aufwand kann man so ein ganz schönes Dessert machen. Und das Beste daran ist, die Birne ist pochiert, also ein bisschen weich und dann der knusprige Blätterteig drumherum. Und dann noch so eine cremige Komponente wie Vanilleeis oder Vanillesoße.
3: Aber ich sehe das richtig. Der Blätterteig, das ist ein Fertigblätterteig.
4: Ja, ich greife
3: das da. Finde ich herrlich sympathisch, finde ich gut.
4: Ja, wir wollen ja ein schnelles, ganz einfaches Rezept machen. Auch Leute, die vielleicht noch nicht so oft gebacken haben, können damit perfekt einsteigen. Und ich finde, Blätterteig selber machen kann man zu Hause gut mal üben, aber das ist echt zeitaufwendig und da sind so viele Fehlerquellen, die man leider dann manchmal hat. Deswegen ab und zu kann man auch wirklich gut darauf zurückgreifen. Aber wir fangen erstmal mit dem Sud an. Die Birne ist ja pochiert und deswegen gebe ich hier Apfelsaft oder Weißwein in so einen Topf, gebe ein bisschen Vanille dazu.
3: Also entweder oder.
4: Entweder oder ja, man könnte auch eine ganz leckere Mischung machen und gebe noch eine Zimtstange dazu, Zimt, Birne und ein bisschen Sternanis.
3: Ja.
4: Sternanis und Birne ist auch eine richtig gute Kombination. Das lasse ich einmal aufkochen und gebe die geschälte Birne rein, lasse es dann noch einmal aufkochen und dann so 40 Minuten ziehen lassen.
3: Ach, mehr ist es gar nicht.
4: Nee, dann kann sich der Sud so richtig schön in die Birne reinsaugen und gibt auch noch mal Geschmack. Man könnte noch ein bisschen Süßung mit reingeben, Ahornsirup, Honig.
3: Und heißt dann auch, die Birne wird so ein bisschen weicher, also zum Verzehr? Ah, okay, es hat auch eine praktische Komponente in
4: dem
3: Fall.
4: Genau, ja. Das ist nämlich genau dieses Mundgefühl, was wir dann haben möchten. Und dann haben wir den Blätterteig hier in Streifen geschnitten und dann können wir schon loslegen. Ja. Du hast schon deine Handschuhe an.
3: Ich habe die Handschuhe an. Vor mir lag das Brett. Ich dachte, ich bereite mich vor.
4: Ja.
3: Es sieht nämlich tatsächlich etwas kompliziert aus, wenn ich mir das erlauben darf zu sagen.
4: Ist es gar nicht. Die Birne sieht dann, nachdem die aus dem Sud kommt, so aus. Also die hat jetzt gar nicht viel an Farbe und sowas verloren. Du riechst diese Aromen. Sie sind richtig.
3: Ja, es ist ein wahnsinnig schöner, feiner Duft. Und ich habe das Gefühl, dieser Birnenduft, der kommt noch mal viel stärker zum Tragen, oder?
4: Ja, total. Also. Das kitzelt alles noch mal richtig raus. Und dann kannst du den Blätterteig einfach hier unten ansetzen und das schön einwickeln.
3: Jetzt wickel ich sie ein wie so eine Mumie, die Birne.
4: Okay. Genau, das ist das Prinzip, wie im alten Ägypten. Und das Beste ist, auch wenn das gar nicht so richtig akkurat ist, der Blätterteig plustert ja beim Backen so ein bisschen auf. Dann kann man so ein paar Fehler ein bisschen kaschieren.
3: Du hast gesagt, die Fehler kaschieren und sie reichte mir den Blätterteig. Ja, ich habe mir ist ja ausgegangen, der Blätterteig.
4: Ja, aber das ist gar nicht schlimm. Dann kannst du die Enden so ein bisschen aufeinander drücken und das dann richtig schön hier einwickeln. Und da kannst du natürlich auch mit der Dicke vom Blätterteig total gut spielen, wenn du da irgendwelche akkuraten Muster noch reinmachen möchtest.
3: Aber jetzt steht ja nicht jede Birne steht da so wunderbar wie unsere Birnen.
4: Da hast du recht. Dann am besten hier einfach so ein bisschen vom Ende der Birne abschneiden. Dann hat man auf jeden Fall eine schöne Standfläche. Und du siehst, ich habe den Stiel dran gelassen. Das ist auch noch mal besonders schön.
3: Das hat einfach Dekogründe, oder?
4: Auf jeden Fall.
3: Sieht schön aus.
4: Ja. Also. Und dann kannst du super gut ums Kerngehäuse drumherum essen. Oder du würdest es mit einem Entkerner so ein bisschen entfernen. Das wäre auch gar kein Problem. Und dann?
3: Jetzt kommen die Birnen in den Ofen.
4: Ja.
3: Wie lange?
4: 30 Minuten, 25 bis 30 Minuten, so bei 180 Grad, damit der Blätterteig richtig schön knusprig wird. Und dann ist das Innere wirklich so genau richtig von der Konsistenz. Und dann noch lauwarm mit Sahne oder Vanilleeis. Perfektes Dessert.
3: Ein richtig, richtig schöner Nachtisch.
2: Der hier durfte eben Johannes mitmachen und eine Birne verhüllen. Das hat ja ganz gut geklappt. Theresa ist aber auch eine gnädige Lehrmeisterin. Jetzt kriegt Basti gezeigt, wie man eine Mango richtig schält. Basti ist durchaus bemüht, aber Sörens scharfem Küchenchefblick entgeht nichts.
5: Es ist der einfachste Nachtisch der Welt, weil wir nur drei Zutaten brauchen.
6: Genau, und total einfach. Wir haben Baiser, den

0: Das zeige ich dann auch gleich nochmal. Immer so ein bisschen gucken, dass das Ganze überlappend ist, wenn du schälst, ne? Dass du keine Kanten drin hast.
1: Also ja.
0: Ja.
1: Die Kanten arbeite.
0: Sowas meine ich, dass du sowas nicht drin hast.
1: Die Kante arbeite ich gleich nochmal nach.
0: Ah, so machst du das. Aber wenn du überlappend das Ganze machst, musst du die Kante nicht nacharbeiten und sparst Zeit und hast mehr Zeit zum Essen.
1: Ich hab Sören als Küchenchef, ne? Ich weiß nicht, ob das gut gehen würde.
0: Mit uns zwei?
1: Ja.
0: Ah, das wäre eine Symbiose.
1: Soll ich es alleine fertig machen?
0: Nee, nee, ich komme schon wieder. Keine Angst, ich hole nur ein größeres Messer.
1: Okay. Ach so, für die. Ja, und klar, wenn die Mango dann noch so.
0: Guck, wenn du jetzt hier Safety First machen willst bei der Mango und willst nicht, dass sie über das ganze Brett jetzt wackelt und macht, dann kannst du hergehen und schneidest unten schon mal ein Stück ab. Dann hast du im Prinzip die Mango von unten schön fest, damit die nicht hin und her rutscht.
1: Unten ein Stück ab. Ja, egal wo.
0: Ja, nicht so viel, nur ein Stückchen.
1: Ja.
0: Und jetzt kannst du da draufsetzen.
1: Ja.
0: Genau, sitzt du wie so ein Ei da drauf und dann kannst du entlang gehen und kannst am Kern unten entlang lang schneiden. Dann hast du sie wenigstens schon mal halbiert und getrennt und der Kern haben wir nur noch in der Mitte.
1: Also der Profi macht es nie in der Hand, oder?
0: Weil das habe ich. Ja, ja. Wie viele Stücke willst du denn schneiden? Keine Scheiben, Stücke.
1: Ach so.
0: Der Kern, genau, am Kern runter.
1: Ja, wo ist denn? Ich weiß noch nie, wo der Kern genau ist.
0: Da, wo die Spitze ist.
1: Ja.
0: Guck mal. Oh, lieber Basti, hier.
1: Guck, da hier ist kommt der Kern.
0: Ja. Ja. Und dann gehst du hier und da runter. Und dann ist der Kern, bleibt in der Mitte, weil der ist ja relativ flach. Und dann kannst du hergehen und kannst dann mal so lang schneiden, bis du wieder zum Kern kommst. Oh, der ist aber schon früh da.
1: Früh da?
0: Ja, der Kern. Das legen wir jetzt zur Seite. Und dann kannst du hergehen und kannst dir die Stücke schneiden, so wie du sie gerne möchtest. Kannst du Streifen schneiden. Kannst dann die Streifen in Würfelchen schneiden.
1: Guck mal, das ist jetzt so langsam das, was ich hier rauskriege.
0: Ja. Du könntest sagen, du bist ein richtiger Schnitzer.
1: Jetzt, ja, jetzt wird es halt immer. Naja, wenn die total glitschig sind, dann gelingt das lange nicht so. Also, aber eigentlich sind die doch reif eher so ein bisschen matschiger, ne?
0: Dann sind die matschiger, da zeige ich jetzt auch gleich noch was Schönes. Ja. Aber ich schneide jetzt erstmal ein paar Würfel, dass wir einen das ja noch beschichtet kriegen, aber ich würde das andere auch noch gerne zeigen.
1: Ja. Wenn du verwendest meine dann auch, ne?
0: Ja. Ja. Und.
1: Ich lass dich ganz kurz mal machen.
0: Lässt mich mal ganz kurz machen.
1: Ja.
0: Dann kann man auch hergehen, auch für die Zuschauer zu Hause, und die Mango so einfach runterschneiden. Oh, jetzt ist die hart. Und dann kann man hergehen und kann, wenn sie reif ist, das geht jetzt leider hier nicht, aber ich zeige es trotzdem gerne, und schneide dann so Rauten rein. So wie so ein.
1: Ach, und das ist der Igel.
0: Das ist nachher wie ein Igel, genau.
1: Ja.
0: Und dann kannst du hergehen und kannst die, wenn sie reif ist, ist sie jetzt nicht, kannst die so ausdrücken und dann kannst du die Stücke einfach so rausbrechen.
1: Okay.
0: Und für das Dessert ist es eigentlich ganz einfach. Wir vermischen jetzt hier ein bisschen Baiser in die halb geschlagene Sahne, schön leicht drunter das Ganze. Und jetzt schichten wir das Ganze. Wir geben einfach in ein Glas ein bisschen Mangowürfel. Dann kommt obendrauf aufgeschichtet ein bisschen Sahne. Dann wieder ein bisschen Mangowürfel. Und dann kann man ein bisschen Melisse oder Minze noch nehmen. Die schneiden wir auch noch ein bisschen klein.
1: Super, dann
0: und füllen das da rein.
1: Haben wir schon ein komplettes Gericht. So sieht das dann fertig aus.
2: Und das ist so ein Dessert, das Sie beliebig variieren können, je nach Jahreszeit und Angebot an Früchten. Mit Erdbeeren, Heidelbeeren ist es ein Traum. Oder hier mit Himbeerchen, ganz köstlich. Sahne-Baiser-Mischung adelt einfach alle Früchtchen. Aber wir bleiben jetzt noch einen Moment bei der Erdbeere, die kombiniert unsere Konditorin jetzt mit Rhabarber. Das ist so ein Dessert, mit dem man feiern kann, wenn es nach den langen Wintermonaten endlich wieder Fruchtiges aus der Region gibt.
3: Und wir machen ein leckeres Mascarpone-Dessert mit getränkten Löffelbiskuits, Rhabarberkompott und dann auch noch Erdbeeren. Also die perfekte Kombination. Und um den Rhabarber richtig schön in Szene zu setzen, habe ich hier schon mal einen Ansatz gemacht, so ein Karamell, wie so ein Soßenansatz eigentlich aus der herzhaften Küche. Karamell, schön bernsteinfarben karamellisiert. Und ich habe hier ein paar gefrorene Himbeeren dazugegeben. Das sorgt einmal für den Geschmack, nochmal so ein richtig so ein Aroma, gibt nochmal richtig Power und ein bisschen für die Farbe.
2: Okay.
3: Sonst wird das so ein bisschen zu gräulich mit dem Rhabarber. Und das püriere ich jetzt hier ganz einfach mit einem Pürierstab.
2: Ja.
3: Und du siehst, das ist jetzt noch relativ flüssig. Da gebe ich jetzt noch ein bisschen Stärke dazu, um das so ein bisschen kompakter, ein bisschen cremiger zu machen. Stärke dafür in kaltem Wasser anrühren und dann gleich wie ein Pudding aufkochen. Und dann gebe ich meinen schönen, fein geschnittenen Rhabarber dazu. Wenn das hier gleich aufkocht, dann kann

0: Ich kann da auch ein Auge drauf haben, wenn du magst.
1: Gerne.
0: Ja.
1: Dann guck mal, da geht's sofort los.
0: Genau, geht's los.
1: Dann kannst du das nämlich einrühren.
0: Mhm. Alles rein?
1: Alles rein, genau. Dann gibt's nämlich keine Klümpchen, wenn man das schön vorher mit Wasser schön verrührt. Und dann könntest du gleich hier die Rhabarberstücke mit reingeben und das einmal aufkochen lassen. Mhm. Das hat den Vorteil, dass der Rhabarber gar nicht so verkocht, sondern noch ein bisschen bissfest ist. Das mag ich besonders gerne.
0: Okay, also Aufgabenteilung, ich habe hier ein Auge drauf.
1: Ja.
0: Wie geht's denn jetzt weiter bei dir?
1: Ich gebe hier noch ein bisschen Orangenabrieb rein. Vermutet man erstmal gar nicht, aber Orange, Rhabarber, dann noch was Cremiges. Ist eine richtig leckere Kombination.
0: Okay.
1: Hier einfach eine Bio-Orange nehmen, schön heiß abwaschen. Und wenn du das schon riechst jetzt hier, das ist schon so ein richtiger...
0: Wie lange braucht das, dass es richtig weich wird?
1: Das lasse ich jetzt einmal aufkochen, mache die Herdplatte aus und lasse das dann im Topf, damit die Restwärme noch schön nachgart, ziehen und abkühlen. Mhm. Das ist nämlich wichtig, dass es abkühlt, damit es beim Schichten nicht verschmiert.
0: Okay.
1: Und dann haben wir hier Mascarpone. Mhm. Da könnte man aber auch einen Magerquark nehmen oder einen anderen Quark, je nach Fettstufe, die man bevorzugt. Und geschlagene Sahne mit etwas Staubzucker, also mit ein bisschen Puderzucker.
0: Okay.
1: Ein bisschen Zucker brauchen wir tatsächlich, weil der Rhabarber ja schon sehr sauer ist. Da braucht man so ein bisschen einen Gegenspieler.
0: Also ich muss ja gestehen, ich habe von deinem Kompott schon was getestet.
1: Ja.
0: Der hat eine gute Säure.
1: Ja.
0: Also nicht so, und aber auch nicht zu süß oder so. Ist dir gut gelungen einfach, ne?
1: Das ist schön mit dem Karamellansatz. Mhm. Das unterstreicht nochmal so die Aromatik von dem...
0: So, du hast es ja jetzt hier in dem Glas geschichtet. Ja. Könnte man das auch größer in der Auflaufform schichten?
1: Ja, gute Idee. Das ist, sieht dann natürlich auch noch mal ganz schön aus. Könnte man super machen, einfach auf den Tisch stellen. Mhm. Alle gehen mit dem Löffel rein. Auch
0: geht auch.
1: Sehr schön. Hier habe ich Löffelbiskuits zerstoßen. Man könnte auch jeden anderen Keks nehmen, einfach zerstoßen. Und den tränke ich mit Orangensaft.
0: Okay.
1: Und dann können wir schon losschichten.
0: Dann schichten wir los, so wie wir es kennen. Während du schon mal schichtest, du fängst mit was an? Erdbeeren oder Rhabarber?
1: Ein bisschen Erdbeeren, dann Rhabarberkompott. Dann saugt sich das alles schön voll. Du siehst, es schichtet sich hier.
0: Ja.
1: Und dann gehe ich einfach so weit vor, bis das Glas voll ist. Und dann empfehle ich das so eine Stunde im Kühlschrank aufzubewahren. Ziehen alle Schichten richtig schön durch und dann kann man es perfekt genießen.
2: Und jetzt versuchen sich Sören und Johannes als Mamis Liebling. Zum Muttertag soll es von den zwei Jungs Erdbeertartlets geben. Bei denen kann man es ganz einfach halten und diese Tartlets fertig kaufen oder eben nicht. Besonders spannend finde ich an der Sache die Creme, die Sören macht. Das ist so eine Basiscreme für ganz viele fruchtige Kuchenvarianten.
3: Es gibt Erdbeertartlets und du sagst, die gelingen immer?
4: Die gelingen immer.
3: Es funktioniert, okay.
4: Easy, kinderleicht, können auch die Kinder für die Mama zu Hause machen. Vielleicht mal ein bisschen Anleitung von der Oma, Opa oder Papa.
3: Ja, aber Mama muss nicht helfen.
4: Mama muss nicht helfen.
3: Die hat frei. Die hat frei, gut. Wie geht's denn los bei dir?
4: Du darfst schon mal ein paar Erdbeeren schneiden. Ich habe hier ein bisschen Puddingpulver und Zucker.
3: Ja.
4: Und das gleichen wir im Prinzip, wir gleichen die Masse einmal an. Ich habe jetzt hier das Puddingpulver, das verrühre ich einfach mit ein bisschen mit dem Zucker und gebe ein bisschen kalte Milch dazu. Wichtig ist kalte Milch, weil sonst würde das Ganze schon mal anfangen zu klumpen. Und um das zu vermeiden und nachher auch, dass man keinen klumpigen Pudding bekommt, rührt man das Ganze an und verteilt es. Jetzt habe ich zwar ein paar Klumpen drin, aber die gehen jetzt weg. Und jetzt geben wir die Milch hier in den Topf rein und erwärmen die und rühren dann im Prinzip unsere Puddingpulvermasse rühren wir in diese Milch schön rein, einmal drunter und lassen das Ganze dann bei niedriger Hitze langsam aufkochen, damit das Ganze auch nicht anbrennt.
3: Was heißt niedriger Hitze?
4: Also niedriger Hitze, nicht kochen auf 9, sondern vielleicht nur auf Stufe 4 bis 5. Und dann wird das ja auch langsam warm und dadurch muss es einmal erhitzen, das Ganze. Wichtig ist auch, dass es einmal richtig schön heiß wird, das Ganze, damit wir diesen Stärkegeschmack rausbekommen. Beim Pudding ist es oft so, dass man dann den Stärkegeschmack drin hat, dieses Pelzig, was man auf der Zunge eigentlich nicht so haben will. Der soll einfach schön warm machen, aber die Kinder können nebenher am Herd einfach schön rühren. Da kann auch nichts passieren, weil wir ja nicht so heiß kochen, das Ganze. Vielleicht ein bisschen mit dem Auge drauf werfen und dann funktioniert das schon.
3: Und die kleinen Törtchen, die haben wir aber eingekauft, oder?
4: Genau, die kleinen Törtchen kann man einkaufen oder man kann sie selber machen mit den Kindern. Das ist ein ganz einfacher Teig. 1-2-3 Teig ist das. Ein Ei, zwei Teile Butter, drei Teile Mehl im Prinzip und noch ein bisschen Zucker. Ist ein klassischer Mürbeteig, den man einfach leicht langsam verknetet, mal kühl stellt, dann kann man den ausrollen und dann kann man solche kleinen Tartlets backen. Die werden dann eingestochen, damit das schön aufgeht und durchgeht. Und das Ganze wird blind gebacken. Also mit Blindbacken heißt nicht, keine Brille abziehen oder so. Ja, Sören zieht die Brille ab, wird blind gebacken. Nein, Quatsch.
3: Ich weiß nicht, was Blindbacken ist.
4: Da wird eine Folie oben drauf gelegt, ein Stück Backpapier mit ein paar Linsen und der Teig wird im Prinzip beschwert, damit man einen schönen, festen Tartlettboden bekommt. Okay. Das nennt sich Blindbacken. Also da muss man jetzt keine Brille oder sowas für ausziehen.
3: Alles klar. Ich nehme mir noch ein paar Tomaten.
4: Nimm dir noch ein paar Tomaten. Hast die Brille nicht auf, ne?
3: Ich habe Kontaktlinsen auf.
4: Ne? Ja, Kontaktlinsen, genau. Und hier haben wir jetzt einmal das erkaltete Puddingpulver. Das rühre ich jetzt im Prinzip auf, um im Prinzip die Vanillecreme herzustellen. Und diese Creme ist eigentlich die sogenannte Creme Patisserie. Das ist eigentlich die ganz klassische Creme, die man eigentlich die Grundcreme für alles Mögliche in der Bäckerei und in der Konditorei verwendet. Und das Ganze rühren wir jetzt ein bisschen auf. Jetzt habe ich das hier schön glatt gerührt, den kalten Pudding. Und dann herzugehen, um das Ganze ein bisschen lockerer zu machen, damit es so schön locker daherkommt, die Masse, geben wir jetzt noch ein bisschen
3: Sahne.
4: Schlagsahne. Und da ist immer wichtig, das Ganze nicht im Schneebesen machen, sondern wenn man das dann möchte, dass das schön locker bleibt und die Sahne nicht verfällt, hebt man erst einen Teil der Sahne mit so einem Teigschaber langsam unter. Man donnert auch die Masse dann nicht mehr auf. Wir wollen ja, dass das Ganze schön luftig ist und gibt dann im Prinzip den letzten Teil auch noch dazu.
3: Also in zwei Schritten mache ich das.
4: In zwei Schritten.
3: Mit dem Rührbesen würde es fester werden.
4: Nee, da würdest du die Sahne im Prinzip wieder zerschlagen und man hätte nicht das Fluffige, was wir da drunter wollen. Wir wollen ja diese ganz schönen, leichten Sahnestückchen unter unseren Erdbeeren nachher drunter haben. Und jetzt haben wir hier diese Masse. Rühren wir jetzt hier schön und dann füllen wir die hier in unsere diesmal gekauften Tartlets. Haben wir nicht selber gemacht. Die haben wir gekauft, füllen wir da rein. Man könnte auch Butterkekse nehmen und das dann oben drauf machen. Man könnte auch ein paar Butterkeks einfach klein machen.
3: Wird ist das denn jetzt sehr süß oder?
4: Das geht.
3: Das geht, okay.
4: Nachher sollte man doch die Zähne putzen. Und dann kann man das Ganze nach Herzenslust auslegen. Ich fange meistens immer an in der Mitte mit einer Erdbeere, damit die Erdbeeren ein bisschen hochkommen und hochstehen das Ganze. Und dann legt man das Ganze schön fächerförmig an.
3: Was mache ich denn eigentlich mit meinen? Mir wurde gesagt, ich soll die jetzt sage ich Tomaten. Also
4: mir wurde gesagt,
3: ich soll diese Erdbeeren aufschneiden zum leichten Fächer.
4: Das zeige ich dir jetzt.
3: Einfach Deko.
4: Ich mache eins jetzt fertig. Jetzt machen wir einfach Deko und jetzt kann man hergehen. Jetzt haben wir diese Erdbeere fertig, das erste Tartlet. Jetzt machen wir da oben in die Mitte ein bisschen Minze, das Grün, heite das Ganze auf. Hast du schon so einen Fächer fertig?
3: Ja, klar. Hier, also ich habe hier.
4: Du hast die Tomaten fertig?
3: Ich habe die genau, vielen Dank.
4: Die legen wir jetzt so fächerförmig hier auf den Teller. Und jetzt denkt sich ja jeder Hilfe, das Ganze hat keinen Kontrast. Roter Teller, alles rot.
3: Ein bisschen Puderzucker.
4: Außenrum, dann kriegen wir so eine schöne Umrandung bei dem Ganzen. Und dann haben wir schon ein wunderschönes Muttertagsdessert.
2: Jetzt ein Dessert, das man auf Vorrat machen kann, aus Äpfeln. Wer gutes Apfelmus im Haus hat, hat ruckzuck auch Nachtisch. Sarah zeigt, wie man Apfelmus ganz einfach selber machen und quasi nebenher auch noch haltbar machen kann. Und sie zaubert am Ende noch eine Art Tiramisu draus. Auch dafür ist Apfelmus perfekt geeignet.
5: Nachtisch. Die richtige Antwort auf alles ist immer Nachtisch. Sarah Gierig ist bei uns, Konditormeisterin aus Neustadt in Sachsen. Hallo. Du sagst, die ganzen Äpfel einfach als Apfelmus in alle möglichen Gläser und Formen bringen. Und jetzt stehen die hier schon so vor mir, wie fies.
6: Und das ist sowas von einfach. Man schält die Äpfel und schneidet die schon in Stücke. Mhm. Gib die hier in den Topf hinein. Ich zeig das schon mal.
5: Ja.
6: Ach, ist das nicht lecker? Die zerfallen schon, und es duftet. Ganz einfache Zutaten, ein bisschen Zitronensaft, ein bisschen Wasser, kein Zucker, weil die Süße kommt von dem Apfel.
5: Ja.
6: Und ich habe noch eine Zimtstange reingetan. Die gebe ich jetzt raus. Und das Schöne ist, die zerfallen so schön. Die haben jetzt 30 Minuten ungefähr geköchelt. Mhm. Und jetzt würde das nur noch püriert werden. Das machen wir jetzt einmal. Und wir haben einen schönen, leckeren Apfelmus.
5: Ja.
6: Wenn er noch heiß ist, wie man das jetzt hier so schön sehen kann, wenn er noch so heiß ist, kann ich die auch ganz einfach, wenn das dann zu viel ist an Apfelmus, wir verarbeiten das dann noch als Dessert, ganz einfach in Einweggläser reingeben. Die müssen natürlich sterilisiert sein. Und geben das Ganze in einem heißen Topf, also mit heißem Wasser, das Tuch hinein. Das ist einfach, dass es nicht so klappert.
5: Ja.
6: Und der leckere Apfelmus hier rein. Das kocht auch noch mal so 30 Minuten, so bei 90 Grad. Mhm. Und dann wird das Ganze vakuumiert und man kann das mindestens ein halbes Jahr so in dunklen Orten lagern.
5: Also toll, du sagst oder? Auf jeden Fall gleich mehr machen, ne? Ja, und direkt dann so ein bisschen einen
6: riesengroßen Topf.
5: Ja. Wie lange hält sich das dann in den Gläsern?

0: In den Gläsern hält es wirklich ein halbes Jahr oder ein Jahr fast sogar. Im Kühlschrank 3-4 Tage, wenn es nicht vakuumiert ist, aber ansonsten passt das.
1: Genau, und jetzt fehlt noch, wie kommen diese leckeren Gläser hier zustande?
0: Jetzt kann man natürlich Kaiserschmarrn machen oder was auch immer. Wir machen aber ganz leckeres Tiramisu mit Quark, Sahne und Mascarpone. Einfach verrührt, noch so ein bisschen Vanillezucker, ein bisschen Zucker, wer es mag. Verrührt und dann wird das in die Gläser gefüllt mit dem Apfelmus. Man kann natürlich Alkohol nehmen. Wir haben in dem Fall noch ein bisschen Apfelsaft, auch den kann man aus den leckeren Äpfeln machen. Heutzutage kann man doch alles selber machen.
1: Ja, auf jeden Fall. Und es schmeckt auch lecker. Ich habe neulich einen Apfelcrumble gemacht, auch gut.
0: Ist auch sehr lecker. Jetzt schichten wir das hier rein, den Apfelmus zuerst, dann unser Mascarpone-Quark-Gemisch. Geben wir dazu. Dann habe ich hier noch ganz leckere Mandeln, die habe ich vorher angeröstet, dass das noch ein bisschen mehr knackt und schmeckt auch viel besser. Das gebe ich hinzu. Man kann das jetzt schichten oder nur einmal machen. Und dann ist wirklich unser leckeres Dessert zum Mittagstisch fertig.
1: Genau, also du schichtest dann noch so ein bisschen vor dich hin. Hier ist dann noch so ein bisschen Kakao obendrauf. Ne? Geht auch noch.
0: Das kann man auch noch machen, richtig.
1: Also je nach Gusto.
0: Ja, und das Schöne ist halt, dass es ohne Zucker ist und man kann jeden beliebigen Apfel nehmen. Ich bevorzuge, wenn es möglich ist, den Boskop-Apfel, der schmeckt so ein bisschen süß-säuerlich. Also, ja.
2: Und weil es so köstlich ist, gleich noch ein Dessert mit Apfel. Alle lieben Apfelkuchen. Der ist ja jetzt nicht so ganz schnell gemacht. Fast so gut wie Apfelkuchen ist ein Apfel-Crumble, aber viel schneller gemacht. Am Ende steht diese unwiderstehliche Mischung aus warmen Äpfeln und aus ganz viel Knusper-Knusper auf dem Tisch.
1: Kein Zucker, kein Mehl, vegan, glutenfrei und lecker?
3: Ja, das kommt. Das ist das Topping. Das ist das Topping.
1: Das Topping ist Köstlichkeit.
3: Das ist halt wichtig, dass man einen schönen Apfel nimmt. Wir haben jetzt hier einen Präbornapfel genommen. Man könnte aber natürlich auch einen schönen Boskopfapfel nehmen. Ich würde eher einen süßeren Apfel nehmen, dadurch, dass wir ja auch keinen Zucker verarbeiten, dass man eher auf den Fruchtzucker spielt. Da würde ich jetzt keinen Granny Smith irgend sowas nehmen, der sowas Saures ist. Es ist zwar schön erfrischend in manchen Gerichten, aber jetzt hier nicht. Jetzt geben wir noch ein bisschen Zimt mit hinzu. Das sparen wir auch nicht, das regt auch unser Blut an.
1: Ich fand das jetzt noch gar nicht so viel bei
3: der... Okay, dann machen wir noch ein bisschen was rein.
1: Ja, oder? Also ich finde, Zimt kann...
3: Ja, man sollte schon aufpassen, aber das ist noch völlig in Ordnung. Und jetzt geben wir das Ganze einfach in auch eine ungefährdete Schüssel. Eben habe ich einen Topf mehr gebraucht, dann denke ich mir, jetzt muss ich einen Topf weniger brauchen.
1: Gut so. Weniger.
3: Deshalb nehme ich den hier jetzt nochmal und dann vermischen wir jetzt im Prinzip unser Crumble. Dafür habe ich jetzt einfach schöne Walnüsse, Mandeln, Haselnüsse und um ein bisschen Süße reinzubringen und natürlich ein paar Vitamine und ein paar Antioxidantien habe ich hier noch ein paar Datteln klein gehackt.
1: Die ersetzen sozusagen den Zucker.
3: Den Zucker, genau. Es wird nicht richtig süß, aber es wird schon süß. Wie gesagt, man muss dann einen Apfel nehmen, der ein bisschen süßer ist. Ja. Hier habe ich ein bisschen Mandelmus als Flüssigkeit im Prinzip, als Ersatz, was man sonst klassisch nehmen würde für Butter, wenn man einen Crumble macht. Und hier habe ich ein paar angestoßene Haferflocken.
1: So, weil wir gesagt haben, wir machen den Crumble komplett ohne Mehl.
3: Ja.
1: Haferflocken?
3: Ja. Die geben wir jetzt hinzu, rühren das Ganze durch und das gibt im Prinzip dann unsere Bindung. Und wenn man dann noch braucht, kann man noch einen ganz kleinen Schluck Wasser hinzugeben. Dann quellt das Ganze ein bisschen schöner und das verrühren wir jetzt und lassen das jetzt schön langsam quellen. Und haben jetzt im Prinzip hier unseren schönen Zimtapfel. Immer so ein Zuckerkoch ist, so wie ich. Ich koche gerne mit Zucker und koche gerne mit Butter. Aber man kann es ja auch mal ohne machen. Da denkt man immer, jetzt fehlt was. Also ich habe gerade das Gefühl gehabt, ich seh den Apfel gar nicht glänzen da vorne. So.
1: Das sieht man auch mal, wo man überall Zucker eigentlich ganz automatisch...
3: Automatisch. Reinkommt, ne? Und jetzt gibt man im Prinzip diesen Crumble. Ich mache es jetzt mal mit der Hand, das ist ein einfacher. Schlimm. Benutzt seine Hände.
1: Ja.
3: Er macht Handwerk und benutzt seine Hände. Wahnsinn. So, und jetzt geht man her und dann bröseln wir das Ganze hier so schön oben drüber, dass wir die ganze Apfelschicht bedeckt haben und könnte im Prinzip diesen ganzen Topf einfach oben drauf stellen. Was hast du jetzt vor?
1: Ich würde schon mal diese... Ah, jetzt hast du alles verwendet.
3: Nee, nimm da oben so mit Datteln.
1: Ich will nur mal so kurz...
3: Ist das so... Das ist herrlich. Also wenn du jetzt was anderes sagst... Und jetzt schieben wir das Ganze in den Ofen.
1: Ich hatte keine Dattel erwischt.
3: Ja, das gerade, aber ist Pech.
1: Ja.
3: Aber ich hätte hier schon einen fertigen.
1: Ja, ja.
3: Ja.
1: So machen wir das immer.
3: So machen wir das. Nur, dass Sie wissen,

0: Wir haben hier unten machen wir den, und wir brauchen ja jetzt gleich einen. Wir wollen gleich einen essen. Und so sieht das Ganze dann, wenn es ungefähr 30 Minuten im Ofen war, aus. Mhm. Und dann kann man im Prinzip noch, wenn man möchte, ein bisschen Naturjoghurt oben drüber geben und dann ist man fertig.
1: Ja, super.
0: Toll, ne?
2: Unser ARD-Buffet-Spezial mit schnellen Desserts endet mit einem echten Blitzdessert. Wenn die Heidelbeeren-Saison haben, dann feiert Konditormeisterin Sarah Gierig ihr Heidelbeerdessert. Das ist fruchtig, aromatisch und ruckzuck gemacht.
3: Mein absolutes Lieblingsrezept, ein Heidelbeer-Quark-Dessert. Und zwar beginnen wir mit den Heidelbeeren. Ich habe frische Kulturheidelbeeren gewählt. Man kann natürlich auch welche aus dem Garten nehmen. Da kommt einfach ein bisschen frisch gepresster Zitronensaft dazu. Und ein bisschen Honig mache ich noch dran. Das Schöne an dem Dessert ist, dass kein anderer Zucker dabei ist, sondern wirklich die Süße durch den Honig kommt und die Frische durch die Zitrone. Deswegen auch noch ein bisschen Abrieb noch mit dazu, damit das wirklich sommerlich leicht und lecker wird.
4: Also allein schon der Anblick.
3: Und der Duft, riechst
4: ja,
3: du das schon?
4: Die Zitrone natürlich. Ich finde ja sowieso, also ich merke, dass die Zitrone immer mehr eine große Rolle spielt in der Küche. Egal, ja, was man zubereitet, Zitronenzesten sind immer dabei.
3: Super lecker. Das mache ich jetzt an und lasse das köcheln. In der Zwischenzeit gehe ich jetzt über zu meinem Quark. Ich habe einen Quark gewählt, der 10% hat, also so richtig schön fettig. Ich finde das schöner für den Geschmack. Es ist ein absoluter Geschmacksträger.
4: Ist vollmundiger, auf jeden Fall.
3: Und auch der Joghurt ist ein fettiger. Wer es natürlich ein bisschen leichter mag, kann das auch tun. Aber heute machen wir es ein bisschen üppiger. Mhm. Auch hier wieder der Honig. Das ist halt auch das Schöne an dem Rezept. Man braucht nicht 1000 Zutaten, sondern man hat wirklich diese 5 einfachen, leckeren Zutaten. Mhm. Auch hier wieder der Zitronensaft und der Abrieb. Und dann geht das ganz einfach. Ich habe ein paar Dessertgläser hier schon vorbereitet. Man kann kleine nehmen, wie hier vorne. Man kann auch wie bei dir etwas größer machen. Mhm. Wichtig ist,
4: da stehen sie richtig, die großen.
3: Wichtig ist auch hierbei, dass man das frisch zubereitet und auch frisch macht, weil durch diesen Sud von dem köchelnden, ich zeige noch mal hier die leckeren Heidelbeeren, durch den Sud kann das runterlaufen. Deswegen lieber ein bisschen zeitig machen.
4: Also lieber nicht am Vortag vorbereiten, meinst du?
3: So meine ich das.
4: Ja.
3: Sondern wirklich ganz frisch machen. Ich würde es auch nicht einfrieren. Das kann natürlich auch dann durchwässern. Und dann wird das so komisch grisselig. Das finde ich auch nicht so schön. Deswegen wirklich.
4: Sag mal, kann man auch TK-Früchte nehmen?
3: Man kann auch tiefgefrorene Früchte nehmen. Ja. Das geht auch. Manchmal hat man ja noch welche im Sommer übrig vom Garten. Die kann man dann einfrieren und auch köcheln lassen. Das geht natürlich auch. Das Schöne bei dem, man sieht ja hier auch die Farbe, das habe ich jetzt schon mal vorbereitet. Das muss natürlich abkühlen, das ist ganz, ganz wichtig. Sonst würde das ja auch schmelzen hier drin wieder. Und dann hätten wir auch so eine flüssige Pampe. Das wollen wir natürlich nicht. So, und jetzt die Heidelbeeren. Und durch das Köcheln wird die Schale so richtig schön lila. Siehst du, wie schön lila das aussieht?
4: Ja, total.
3: Ach, herrlich. Und dann dieses Frische. Was gibt es nicht Besseres an so heißen Sommertagen als dieses kühle?
4: Mich macht ja immer dieses Geschichtete so an. Das ist echt verrückt. Ich weiß nicht, das ist irgendwie appetitanregend.
5: Am besten dann noch eine Stunde oder vielleicht auch zwei durchkühlen, dann ist es so richtig erfrischend. Schnelle Desserts, wenn es ohne großen Aufwand was für den süßen Zahn sein soll. Ganz viel Frucht war dabei. Meist nur wenig Zucker und immer ganz viel Geschmack. Mit süßen Grüßen. Bis zum nächsten ARD-Buffet-Spezial.
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10: Ich bin Maja Leinbach und ich koche mittlerweile für fast 7 Millionen Follower auf verschiedenen Plattformen.
11: Let's make chai, not chai tea.
10: Jetzt mache ich den nächsten Schritt.
11: Könnte gut werden.
10: Viele glauben, dass ohne tierische Produkte etwas

0: erzählt.
1: Lass dich mal überraschen.
0: Deshalb koche ich für jemanden, der Fleisch, Fisch und Eier liebt.
2: Hi.
0: Ich will seine Lieblingsgerichte nachkochen, aber komplett ohne tierische Produkte.
2: Essen ist für mich sehr, sehr wichtig.
0: Er soll nichts vermissen. Im Gegenteil, es soll noch leckerer sein.
2: Da war ich ein bisschen skeptisch.
1: Ich zaubere ein bisschen.
2: Ja, fällt mir schwer.
1: Ich sag dir, ich zaubere dir die Tapas hier in vegan. Das wird eine ganz schöne Herausforderung, denn die Hauptbestandteile sind tierische Produkte. Von daher, das zu veganisieren, ist echt schwierig.
3: Aber das sieht doch vielversprechend aus.
1: Mal schauen, ob ich es hinbekomme, dass es better than beef wird.

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1: Jede Frau braucht zum Glücklichsein eigentlich nur drei Männer. Das ist mein haarigster, der Burli. Und das ist mein tönendster, der Frieda Stähr.
2: I'm in right, it's for sure, not for maybe, that I'm all dressed up tonight. Stepping out with my honey, can't be bad to feel so good. Never felt quite so.
1: Und das ist mein Herz allerliebster, der Hannes. Ein Wahnsinn. Ein Mannsbild wie aus einem Stück Eiche geschnitzt. Auf einem Hoteldach in Hamburg habe ich ihn kennengelernt, meinen Seemann, nach einem Pralinenwettbewerb. Doch so richtig gefunkt hat's, als der Hannes mir das Meer gezeigt hat. Und dann kam er zu mir heraufgestiegen. Und geheiratet haben wir. Sieben glückliche Monate ist das her.
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1: Doch dann, eines Tages, kurz vor dem Kirchgang, da saß der Hannes einfach da und sah ins Tal. Als wollte er hinter den Bergen das Meer rauschen hören. Ein paar Tage später kam ich dann früher, als ich geglaubt habe, vom Mähen zurück. Und schon von Weitem vernahm ich etwas ganz Sonderbares.

0: Und dann schlug das Wetter um. Und ich geriet in eine Geschichte, die schlimmer einer frisch verheirateten Frau wohl kaum passieren kann.
1: Liebst du mich nicht mehr?
2: Rosa, versteh doch. Ich habe Meerwasser in meinen Adern und Kiem hinter meinen Ohren. Entschuldigung, diese dünne Luft hier oben, die macht mich noch ganz krank.
1: Heute Nacht schläfst du mit deinen Kiemen nicht bei mir droben, sondern da unten auf der Ofenbank.

0: Da schnappst du dann schon ein bisschen tiefer nach der dünnen Luft.
1: Du musst mich doch hier nicht bestrafen, Rosa. Komm, lass uns doch einfach reden wie zwei erwachsene Menschen.
0: Hannes, schwimmt die Kuh im See umher, ist das Melken ziemlich schwer.
2: Was soll denn das jetzt wieder heißen?
0: Du schläfst hier.
2: Nee, wieso? Warum? Ich schlaf da, wo ich will.

Scheiße. Was willst du mir damit sagen? Runter von der Bank und ab ins Tal? Okay. Danke für den Tipp.

0: Schmiedi. Schluss mit Landgang. Jetzt werden hier wieder die Segel gesetzt.
1: Sie setzen hier gar nichts mehr.
0: Wer ist das denn?
1: Ich bin der Herr des Kuckucks. Und bei Ihren 53.345 Euro Schuldenerseger sollten jetzt ganz brav sein.
0: Ja, bitte nicht das.

0: Nein, das nicht. Das, wirklich, das habe ich selbst gebastelt. Das ist die Santa Maria. Bitte, das Bild, das können Sie mir nicht wegnehmen. Bitte nicht. Das ist ein Geschenk von meiner Mutter.
1: Glauben Sie nicht, dass mir das Spaß macht. Aber einer muss es ja machen. Das Leben geht weiter, Herr Seeger. Hm?
0: Ja. Schmidi.
2: Rockenwila?
0: Hallo? Hallo? Herr Pfarrer? Ja, hier ist der Hannes.
3: Der Hannes von der Rosa.
0: Ich wollte nur wissen, wie es der Rosa geht. Die hat ja da oben auf der Hütte kein Telefon.
2: Was? Du hast dich davongeschlichen?
0: Moment, was heißt denn hier davongeschlichen? Sie haben doch keine Ahnung. Entschuldigen Sie, Hochwürden, aber ich meine, wissen Sie, wie ich mich die ganze Zeit gefühlt habe?
2: Aber Hannes, du gehörst doch zur Rosa. Wie hier die Glocken in die Kirche. Hannes? Oder haben die Glocken vielleicht nicht mehr so geläutet in der Ehe?
0: Nee, die haben wunderbar geläutet, in den hellsten Tönen.
2: Hannes, dann kommst du sofort zurück.
3: Aber Hochwürden, darum geht's doch gar nicht.
0: Rosa ist ein wunderbarer Mensch, aber ich bin auch ein wunderbarer Mensch. Und wenn Sie Rosa sehen, dann umarmen Sie sie von mir und sagen Sie ihr, ich gehöre einfach ans Meer.

Rosa! Um Gottes Willen! Oh Gott, was

0: Gott sei Dank. Rosa, was hast denn du dem Hannes angetan?
1: Ich angetan? Herr Pfarrer?
0: Kein Mann verlässt doch eine Frau wie dich.
1: Kein Mann, kein Mann. Wissen Sie, was die Ebbe und die Flut ist? Ja, ich hab's gelernt. Genauso sind die Männer. Erst kommen sie und dann verschwinden sie wieder.
0: Weißt nicht mehr, was du deinem Herrgott in der Kirche geschworen hast. Man muss füreinander da sein. An guten und an schlechten Tagen.
1: Auf so schlechte Tage habe ich nie geschworen. Man kann sich aus einer solchen Liebe doch nicht einfach davonstellen.
0: Na, Rosa.
1: Nicht einmal der Josef in der Bibel. Ewig hat ihm die Maria kein Kind geschenkt. Ist er davon gelaufen?
0: Rosa!
1: Nein, gewartet haben sie bis Weihnachten. Und dann waren sie eine glückliche Familie.
0: Also so kann man die Bibel nicht deuten, Rosa.
1: Aber man muss doch zumindest reden miteinander. Herr Pfarrer, ich muss nach Hamburg.
0: Soll ich mitkommen?
1: Entschuldigung, Herr Pfarrer, aber das ist eine Sache nur zwischen Mann und Frau.

0: Tag. Ich suche einen Job bei der christlichen Seefahrt. Warten Sie. Hier ist mein Seefahrtsbuch.
1: Ja, schon gut. Wir brauchen niemanden. Die Crew ist vollständig.
0: Ja, aber ich habe zwei gesunde Hände und stehe auf zwei gesunden Beinen.
1: Ja, nichts so ungut, guter Mann. Aber in Ihrem Alter sollten Sie es vielleicht auf dem Traumschiff versuchen.
2: Nee, Hannes, du. Was soll ich dir das noch sagen? Heutzutage kriege ich nicht mal mehr als Fischmehl runter.
3: Es gibt nichts, was nicht unser Herrgott und der Gurtschnapserl regeln könnten.

0: O Herr, schenk dieser Frau die nötige Einsicht, Demut und Reife. Und gib ihr die richtigen Worte im Kampf um die Liebe, die du ihr geschenkt hast, ja? In Ewigkeit. Amen.
1: Liebe Rosa, alle Kühe, die passen nicht. Passen nicht zusammen. Genauso wenig wie Berge und das Meer zusammenpassen. Guck mal. Es war schön mit dir. Es war schön mit dir, ja. Aber ich gehöre nun mal ins Meer. Gehöre nun mal zum Meer. Zum Meer. Ist doch Quatsch. Quatsch. Liebe Rosa, du bist Steinbock. Und ich bin Wassermann.

0: Hannes Seeger. Aal- und Fischdelikatessen. Kennen Sie den?
1: Oh, nee.
0: Das ist mein Mann. Der Hannes hat ein Segelschiff auf seinem Arm. Der Hannes hat einmal gesagt, bloß keine Seejungfrau.
1: Wollen Sie jetzt Ihren Hannes nicht ein bisschen stecken lassen?
0: Ja, um den Hals falle ich ihm bestimmt nicht. Stellen Sie sich vor, wie ich an Ostern mit dem Hannes in der Kirche bin, kommt er nicht einmal den Text von Lobet den Herrn. 2 Tage haben wir geübt. Dann kam das Lobet den Herrn wie ein Flatscher aus dem Arsch von der Liesel. Entschuldigung, es war nicht so gemeint.
1: Also eins verstehe ich nicht. Wenn du so tierisch sauer bist auf deinen Kerl, warum haust du dem nicht mal so richtig auf die Glocke? Ich meine so richtig.
0: Wie meinen Sie denn das?
1: Liebe macht blind, was?
0: Nein. Liebe ist schön. Mein Herz, ich will dich fragen. Was ist die Liebe? Sag. 2 Seelen, 1 Gedanke. 2 Herzen und 1 Schlag. Noch einmal, dann können Sie es bis Hamburg. Mein Herz, ich will dich fragen.
1: Mein Herz, ich will dich fragen.
0: Was ist die Liebe? Sag.
1: Was ist die Liebe? Sag.
0: 2 Seelen, 1 Gedanke.
1: Ist jemand QRV?
0: Ich muss mal funken.
1: Irgendwas Richtung Hamburg?
0: Noch einmal. Mein Herz, ich will dich fragen.
1: Irgendwas Richtung Hamburg?
2: Ach Mensch, noch eine Kleinigkeit.

0: Bin um 10 allein. Schreib's alles auf, ja. Bin wieder oben auf meinem Plätzchen, okay? Ja. Ach du, kannst du mal ruhig spielen?
1: Gerne, Hannes.
0: Danke dir.
2: Na, wie geht's da hinten?
3: Wahnsinn.

0: Du hast immer noch das gleiche Nuttenwässerchen wie früher. Drago?
1: Alter Schwede, Mitch hat mir gesagt, dass du hier bist. Na? Hat dich die Alte platt gemacht?
0: Red nicht so von meiner Frau.
1: Entschuldige. Du. Und was ist Besonderes an dieser Rosa?
0: Ja, alles. Wenn sie lacht, strahlt sie heller als die Sonne. Und beim Melken kann sie jodeln.
1: Echt?
0: Ja. Drago, wie lange kennen wir uns jetzt schon? Na, also mindestens doch. Na. Kannst du mir ein bisschen Geld leihen?
1: Und weißt du noch, wie wir früher an der Elbe immer fischen waren? Da warst du besser.
0: Ja. Kannst du mir trotzdem ein bisschen Geld leihen?
1: Ja, natürlich. Aber ich habe eine bessere Idee.

0: Und nicht vergessen, zuerst kommen die Seelen und dann die Herzen.
1: Ja, das ist die Liebe, ich weiß.
0: Danke vielmal und gute Fahrt.
2: Hier kommen Sie direkt auf den Rathausmarkt. Ich wünsche Ihnen einen angenehmen Aufenthalt in Hamburg.
3: Vielen Dank.
2: Ja, Frau Meierhofer, haben Sie wieder in Hamburg zu tun?
4: Ja, tun muss ich schon was. Mir ist der Hannes weggelaufen.
2: Kann ich irgendwie helfen?
4: Hätten Sie vielleicht ein kleines Zimmer für mich?
2: Hier?
4: Brauche doch keine elektrischen Vorhänge. Mein Kruzifix habe ich selber mit dabei.
2: Aber Frau Meierhofer, ganz Hamburg ist ausgebucht. Internationaler Chirurgenkongress. Und hier im Hotel haben wir zurzeit die VICON, europäisch-amerikanische Wirtschaftskonsultation.
4: Hätte ich doch vorher telefonieren sollen.
2: Aber warten Sie, Frau Meierhofer. Ich sehe da vielleicht eine Möglichkeit. Warten Sie.
4: Und so ein Bar, Minibar, brauche ich auch nicht.
5: Sie haben natürlich völlig recht damit. Die Verwirklichung der Lissabon-Strategie kann wirklich nicht als geglückt bezeichnet werden. Bitte.
6: Krawutke Landestudios, Herr Dr. Tischler, werden Sie die angedrohten US-Strafzölle vom Tisch bringen?
5: Also ich glaube, mein amerikanischer Kollege und ich werden übermorgen schon einen Interessensausgleich finden.
7: Entschuldigung,
8: nee,
7: ich
8: brauche
7: jetzt nicht.
8: Meinst du es auch nicht? Herr Dr. Tischler, das ist Ihr Handy.
5: Oh, Entschuldigung. Herr Tischler? Du, mein Schatz, ich bin jetzt mitten im. Ja. Ja, meine Damen und Herren, ich danke Ihnen.
6: Dr. Tischler, wir hatten das gerade erst angefangen.
9: Ja, das für weitere Fragen haben wir Ihnen vorne am Eingang eine Pressemappe zur Verfügung gestellt. Vielen Dank für Ihr Kommen.
6: Ja, das ist aber wohl noch einiges offen geblieben, oder?
9: Sie finden alle Antworten vorne im Heft. Vielen Dank.
10: Du Läusel, Schatzi, dein Genfer Hotel hat mir netterweise meinen Ohrring vom letzten Wochenende nachgeschickt. Eigenartigerweise hast du mir den gar nicht geschenkt.
5: Elisabeth, das ist... Elisabeth, das war völlig unbedeutend. Wir reden drüber, wenn du hier... Was? Ich hab dich nicht verstanden.
10: Du hast mich sehr gut verstanden.
5: Elisabeth, das ist das Dinner mit dem amerikanischen Wirtschaftsminister. Von Paar zu Paar. Ich kann da nicht ohne dich...
11: Probleme?
5: Probleme. Eine Katastrophe. Meine Frau kommt nicht zum Dinner.
11: Gut. Wen soll ich anrufen?
5: Seiler, dieses Dinner soll mich Burger atmosphärisch näher bringen. Drum ist es ja mit Ehefrauen. Kann er denn mit irgendeiner Tussi aufkreuzen? Vielleicht hängt der Erfolg der ganzen Konferenz an diesem Dinner.
11: Ich liebe meinen Job. Ich liebe meinen Job. Ich liebe meinen Job.
2: Frau Meierhofer? Eine Hilfskraft ist in der Küche ausgefallen. Kommen Sie. Wenn Sie bereit wären. Die Hotelleitung würde Ihnen dafür kostenfrei diese kleine Dachmansarde zur Verfügung stellen.
12: Na, Wahnsinn.
2: Oh, das ist der einzige Nachteil. Der Aufzugsschacht liegt gleich nebenan. Aber warten Sie. Damit schlafen Sie wie ein Murmeltier.
12: Nein, nein, ich nehme nichts ein.
2: Aber Frau Meierhofer, doch nur für da rein.

0: jetzt mal ein bisschen locker in der Hüfte. Deinen Text kennst du?
1: Ja. Also schieß los.
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0: Johannes. Es hätte doch alles nicht sein müssen. Mit den Fingern kneten, bis es weich wird.
1: Und dann in den Gehörgang einführen.
0: Was es alles gibt im Tal!
2: Ja?
3: Ja, ich bin's nochmal, der Hannes. Ja, haben Sie denn inzwischen mit der Rosa gesprochen?
2: Ja, wie denn? Die ist doch in Hamburg.
3: Wie in Hamburg? Die ist hier in Hamburg? Ja, wie ist sie denn hierher gekommen? Die kennt doch hier keinen Menschen.
2: Hannes, sie will dir ordentlich die Löffel langziehen. Wenn du gescheit bist, schreist dabei ganz laut.
3: Ja, ja, ist ja gut, Hofer.
2: Frauen brauchen manches Mal so eine Genugtuung.
3: Ist ja gut, Hofer, ist ja gut. Wo ist sie denn hier abgestiegen?
2: Im Atlantik wohnt sie wieder.
3: Bitte.
4: Hey, Alter, ich bin doch nicht die Telekom. Und jetzt gehst du mal ein bisschen Geld verdienen, hä? Hey! Und vorher durch die Waschanlage, hä?
3: Ja.
4: Und leer den Aschenbecher.
5: Rosa in Hamburg. Und dann noch im Atlantik, man glaubt's doch nicht. Vornehm geht die Welt zugrunde.
6: What do you think about the European strategy?
7: Bitte, bitte, Sie können Deutsch mit mir sprechen.
6: Die USA drohen der EU mit Strafzöllen. Werden Sie das in die Tat umsetzen?
7: Die Frau ist eine Deutsche.
3: Frau Kowalski, Sie sehen hier heute ganz bezaubernd aus. Ich muss so sagen.
8: Ob Sie das verdient haben?
3: Sie wissen doch, wie das Sprichwort heißt. Wer zu spät kommt, den bestraft das Leben.
8: Aber wer zu früh geht, den bestraft das auch. Personalaufzug.
3: Danke.

0: Rosa, komm mal rauf.
1: Rosa?
0: Rosa, du zieh doch hier nicht um.
2: Komm mal rauf.
3: Was ist denn hier los?
0: Rosa, entschuldige, ich suche eigentlich für Rosa Mayrhofer.
3: Ja, das ist die Tür hier gegenüber.
0: Rosa? Rosa, ich bin's, Hannes. Komm, mach auf, bitte. Rosa, bitte sei nicht albern. Ich weiß, es war nicht fair, mich so einfach zu verdrücken, aber ich habe mich da oben einfach nicht wohlgefühlt. Und was soll ich sagen? Lass uns einfach nur reden. Rosa. Okay, du hast es so gewollt. Ich kann auch reinkommen wie ein Mann, da brauchst du aber eine neue Tür. Also. Ich schreibe dir meine Adresse auf, ja?
4: Was soll denn das? Lass mich los! Verdammt nochmal! Rosa!
5: Will nicht mehr sehen, ist das klar?
4: Rosa! Rosa!

0: Das lag auf dem Boden.
1: Das ist ja die Schrift vom Hannes.
0: Ah ja.
2: St. Pauli. Den Heiligen kenne ich ja gar nicht.

0: zack, zack, zack.
1: Das ist total leer.
2: Und die Schlagzahl ein bisschen erhöhen.
1: Joschi, ich müsste mal dringend für ein, zwei Stunden weg.
3: Herr Dr. Tischler, ein Fax für Sie.
4: Dankeschön. Meine Frau will sich scheiden lassen. Nach 26 Jahren Ehe. Der fehlt jedes Gefühl für adäquates Handeln. Braucht ein Kleid, kauft fünf.
5: Ja. Sollten wir tischdamenmäßig jetzt nicht doch eine Variante andenken? Die Los aus der Berliner Botschaft zum Beispiel?
4: Die Los? Wie soll ich denn die dem Burger verkaufen? Fanatischer Familienmensch. 34 Jahre verheiratet mit einer Frau.
5: Wollen Sie dann doch lieber alleine?
4: Nein. Rufen Sie die Los an. Wenn die nicht kann, dann rufen Sie in Wien an.

0: liebenswert.
1: Auf einer Schönheitsfarm. Ja, danke. Scheiße. Pardon. Die Los, die Riedel, alle ausgebucht.
2: Was ist denn mit der Lunkenheimer in Brüssel?
1: Hochschwanger.
2: Schon wieder? Irgendein Weibsbild muss doch aufzutreiben sein.
1: Was halten Sie davon? Ich rufe jetzt eine seriöse Begleitagentur an. Die können uns drei Kandidatinnen vorbeischicken. Polyglott, akademisch weltgewandt und los geht's.
2: Seiler, mir ist ganz egal, was Sie machen. Da holen Sie mich raus aus diesem Schlamassel. Ich verlasse mich auf Sie.
1: Ja,

0: kurze Hosen, so warm ist es ja auch wieder nicht.
1: Da ist es.

0: Entschuldigung. Ich suche den Hannes.
1: Wen suchen Sie?
0: Den Hannes.
1: Es gibt hier Stangenhannes und Anreißhannes.
0: Ja, mein Hannes.
1: Frag noch mal im Showroom nach, da vorne die Tür.
0: Entschuldigung, bitte.
1: Was war das denn für ein? Habt ihr sowas schon mal gesehen?

0: sehen. So ein fescher Mann.
1: Hallo. Hallo. Möchten Sie vielleicht Platz nehmen?
2: Ist das der Stangenhannes?
1: Nee, das ist Richie. Stangenhannes hat heute Spätschicht.
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4: Ein bisschen mehr Sex in deine Stimme.
5: Ist klar, Drago, ist klar.
4: Der Wagen steht um die Ecke. Ja?
5: Das war meine Schuld. Kommen Sie ganz langsam.
6: Also ich doch.
5: Haben Sie sich wehgetan?
6: Richard.
5: Lassen Sie mal sehen. Oh, das sieht aber nicht gut aus. Ich glaube, das muss genäht werden. Ich bringe Sie zum Arzt, ja? Ist das gut?
6: In Ihrem Ferrari?
5: Natürlich in meinem Ferrari.
6: Oh, kommen Sie. Schwer.
5: Nee. Ganz vorsichtig, bitte. Ganz, ganz vorsichtig. So.
6: Aber ich bin neben so einem Auto gefahren.
5: Ja,

0: schön, dich zu sehen, Rosa.
1: Wie schaust denn du aus? Was machst du denn hier?
0: Wie, was mache ich hier?
1: Wer riecht denn das?
0: Das ist ein Unfall. Das ist nur ein kleiner Unfall, wirklich. Oh Gott, nein, nicht was du.
2: Ich kann auch zu Fuß.
0: Nein, bitte, nein. Bitte bleiben Sie sitzen. Ich bin gleich wieder da. Rosa, wo treffen wir uns? Am Atlantik? 8 Uhr? Ist 8 Uhr okay für dich, ja? Ich freue mich.
3: Gott sei Dank. Rosa, ich hab mir schon die größten Sorgen gemacht.
4: Herr Pfarrer, jetzt hilft kein Schnapsel und kein Herrgott.
3: Um Gottes Willen, Rosa, was ist denn?
4: Der Hannes gockelt mit so einem jungen, blonden Gift mit schwarzen Haaren. Tragt einen feinen Anzug. Und jetzt denkt er, ich würde um 8 im Hotel auf ihn warten. Da hat er sich aber sowas von geschnitten.
5: Also, jetzt hörst du mir einmal zu.
3: Aus meiner reichhaltigen Erfahrung weiß ich, der Hannes steckt zurzeit in einer tiefen Krise. Weißt, wir Männer, wir brauchen manches Mal das Gefühl, geliebt zu werden.
4: Jetzt bin ich wieder an allem schuld.
3: Wir Männer haben doch so etwas Ursprüngliches, Tiefes in uns.
5: Und da müssen wir uns manches Mal zurückziehen.
3: In eine Höhle, um dort unser Ego wiederzufinden.
4: Wiederfinden, der Hannes verlegt doch immer alles.
5: Rosa, weißt du überhaupt,
3: was das ist, das Ego eines Mannes?
4: Was Anständiges wird's schon nicht sein.
3: Also Rosa, das Ego eines Mannes, das ist so wie die Straßenkarte eines jeden Mannes.
5: Und wenn die verloren ist, dann ist es wie wenn der Moses in der Wüste das gelobte Land sucht und er find's nicht.
3: Du musst dem Hannes jetzt ein Stern sein und ihn führen. Wie die heiligen drei Könige nach Bethlehem. Rosa, er braucht dich.
4: So ein Schmarrn. Entschuldigung schon, Herr Pfarrer. Der Hannes folgt seinem schwarzen Stern doch ganz woanders hin. Und wenn Männer 2 Sterne haben, dann ist einer zu viel.
3: Rosa, was hast du denn vor?
4: Ich pack meinen Koffer und lass ihn für immer.

0: Sind Sie noch zu retten? Haben Sie dieses junge Gemüse von der Agentur bestellt?
1: Ich dachte nur, dass...
0: Burger muss doch glauben, ich schleppe meine Geliebte an. Eine Dame brauche ich in meinem Alter. Ich muss zum Interview. Seiler, Sie lösen mir das.
1: Ja.
0: Und ich will die Frau vorher in meiner Suite sehen, okay?
1: Gut. Ja, Seiler nochmal. Hätten Sie nicht auch eine etwas reifere Begleitung, bitte?
2: Bitte.
3: Danke. Sie waren so nett zu mir. Vielleicht ja. Irgendwann.
4: Obacht!
1: Entschuldigung. Entschuldigung. Guten Tag. Seiler vom Escort Service, ja? Möchten Sie was trinken?
5: Ich?
1: Einen Kaffee?
5: Also, wenn Sie mich so fragen, lieber eine Buttermilch.
1: Eine Buttermilch, bitte.
6: Gerne.
1: Wollen wir uns nicht setzen? Wir dürfen doch mit Ihrer vollen Diskretion rechnen.
5: Worum geht es denn?
1: Es geht nur um eine Dinnerbegleitung heute Abend.
5: Dinnerbegleitung?
1: Natürlich nur ein Abendessen. Kein Dessert, keine tiefer liegenden Verpflichtungen. Wir können ja offen reden. Herr Dr. Tischler gibt heute Abend in kleinem Kreis ein hochrangiges Abendessen. Und Sie müssten ihm ab 7:30 als Tischdame zur Verfügung stehen.
5: Als Tischdame? Hier? Gegen 7:30?
1: Nur ein Abendessen, keine Extras.
5: Also 7:30 hier?
1: Sag nicht doch.
5: Wie alt ist denn der werte Herr Dr. Tischler?
1: In bestem Alter.
5: Und ist es ein fescher Mann?
1: Absolut ein Gentleman.
5: Ja, das könnte schon passen.
1: Schön. Und was denken Sie, was wäre dann Ihr Satz für heute Abend?
5: Mein Satz. Wem das Glück wohl ist, dem Kalb dein Ochs.
1: Frau...
5: Meierhofer.
1: Frau Meierhofer, welche Zahl würde Sie denn glücklich machen?
5: Mir hat ein Österreicher, ein Unternehmer, schon einmal 25.000 geboten. Lustig, meine Pralinen.
1: Für Ihre Pralinen? Tja, das übersteigt dann völlig unsere Mittel.
5: Schauen Sie, Zahlen machen ja nicht glücklich. Nur Menschen machen glücklich.
1: Ja.
5: Doch wo das Glück einkehrt, da wandert manchmal der Verstand aus. Und fehlt's dem Mannsbild an Verstand, dann hat er sich schon verrannt.
1: Wissen Sie was? Hier. Dr. Tischlers Suite. Sagen wir 19.15 Uhr, um noch ein paar Details abzustimmen. Und den Rest regeln Sie dann mit ihm direkt. Und Frau Meierhofer, entschuldigen Sie, wenn ich es noch erwähne, wenn ich Sie um eine dezente Abendgarderobe bitten dürfte. Vielleicht ein kleines Cape? Könnte später etwas kühler werden. Und Kompliment. Perfektes Outfit. Wussten Sie, dass Dr. Tischler Österreicher ist?
5: Bis jetzt nicht.
1: Bis heute Abend.
5: Dr. Tischler. Jetzt kann's kommen, Hannes. Frau Kowalski.
7: Hallo.
5: Ich habe mich gerade zum Abendessen einladen lassen.
7: Oh, das ist aber schön.
5: Nur ein Abendessen, kein Dessert. Normalerweise würde ich sowas ja nie tun. Aber um 8 Uhr will der Hannes herkommen. Und wenn der kommt, dann sagen Sie ihm bitte, ich bin im Speisesaal.
8: Vorsicht!
5: Der Pfarrer Ruckenwieler sagt zwar immer, man muss einem Ertrinkenden die Hand reichen. Aber so ein bisschen ertrinken kann der Hannes schon.
2: Keine Angst, der tut nichts.
5: Jetzt haben wir beide noch ein Problem. Ich habe nichts zum Anziehen.
7: Aber wie soll ich denn auf die Schnelle was für Sie auftreiben?
5: Es kommt auch bestimmt nichts dran. Ich bleib ja den ganzen Abend hier. Bitte, Frau Kowalski.

0: Die Dame hat genau ihre Figur. Mrs. Gadsby hat sich vorgestern das Knie verrenkt und ist noch bis Montag in der Klinik. Und die Kleider sollen in die Reinigung.
1: Während dem Hund ist die

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Gabi, wenn ich das nach oben melde, sind Sie in 5 Minuten unten, auf der Straße. Mhm. Macht man so etwas mit fremden Sachen? Mhm. Wir haben uns hier nicht gesehen. Mhm. Ich glaube, wir müssen jetzt auch verschwinden. Mhm.

0: Pünktlich wie die Maus.
1: Kompliment. Kommen Sie doch rein, Dr. Tischler telefoniert gerade. Bitte. Darf ich Ihnen was anbieten?
2: Danke, nein.
1: Gut. Die Abendkonversation findet übrigens auf Deutsch statt. Der Vater von John W. Burger war Kriegsteilnehmer und hat 1948 eine Heidelbergerin geheiratet.
2: John, wie ist der zweite Vorname?
1: W. Sein Deutsch ist fast akzentfrei und Sie halten sich am besten immer im Windschatten von Dr. Tischlers Themen.
3: Hm? Guten Abend.
1: Frau Mayhofer, Herr Dr. Tischler.
3: Mayhofer, bayerisch oder österreichisch?
2: Wattens in Tirol, aber das werden Sie vielleicht nicht kennen.
3: Wattens.
1: Ja, danke. Einen schönen Abend noch.
3: Sie sehen ja wirklich meiner Frau ähnlich.
2: Das war nicht meine Absicht.
3: Nein, nein, das ist perfekt. Sagen Sie, erlauben Sie mir einen ganz verwegenen Gedanken.
2: Wo steckt denn Ihre Frau?
3: Frau Mayhofer, ich...
2: Hat sich Ihre Frau davon gemacht?
3: Ich stecke in großen Kalamitäten. Frau Mayhofer, ich habe noch nie professionelle Hilfe in Anspruch genommen, aber könnten Sie sich vorstellen, nur für heute Abend meine Frau Elisabeth zu sein?
2: Nur ein Abendessen war ausgemacht.
3: Natürlich! Bitte, bitte bleiben Sie. Nur während des Essens, mehr nicht.
2: Meine Mutter, Gott lass sie ruhen, hieß auch Elisabeth.
3: Na, sehen Sie. Ja, meine Frau will sich seit gestern von mir scheiden lassen.
2: Haben Sie auch Ihr Ego verloren? Ich kenne das. Aber bei mir wird's nicht gesucht. Es wird nur gegessen.
3: Ja, nur. Entschuldigung. Entschuldigung. Hier lang. Der Wagen wartet schon.
2: Aber wir essen auswärts?

0: ändert sich dann Ihr Satz? Oder?
1: Nein. Ja, aber dann hat ja alles keinen Sinn.
0: Was heißt keinen Sinn?
1: Dann ist ja alles umsonst.
0: Sagen Sie mir bitte, was Sie wollen. Sie kriegen's. Sofort.
1: Ein Wagen wartet draußen, sagten Sie?
0: Ja.
1: Gut, dann nehmen wir noch einen Umweg.
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3: dann
2: Sie, sehen
3: haben Sie,
2: fühlen
3: Sie den Schuss. Hannes! Die Welt ist voller schöner Frauen. Und fahr mal in die Werkstatt. Ich glaube, da klacken die Ventile.
1: Hallo, Hannes.
4: Wie siehst du denn aus?
1: Gefällt's dir nicht?
4: Ja, aber ein Pelz im Sommer. Ich meine.
1: Ich wollte dir nur sagen, um 8, das passt jetzt schlecht. Mhm. Aber wenn du magst, kannst du ja auf ein Glaserl vielleicht so gegen 12 ins Atlantik kommen.
4: Wer ist denn der Kerl da?
1: Der Kerl ist ein Herr. Und der Herr ist ein EU-Kommissar für Währungs- und Wirtschaftsangelegenheiten. Vierte Hannes.
4: Ja, aber wieso sagst du?
3: Du willst mich doch nur vorführen! Aber nicht mit mir! Du!
5: Der nette Mann mit dem Ferrari. Störe ich?
6: Mein Retter. Nein, nein, Sie stören nicht. Ich bin nur auf einer der üblichen Empfänge. Mit langweiligen Männern.
5: Und wie wäre es mit dem charmanten, unüblichen Mann? Großweilig? Sagen wir, na so gegen 9? Ach nee, besser gegen 8.
6: Sie meinen, wir beide auf einen Drink?

0: Danke vielmals.
1: Wo geht's denn überhaupt hin?
2: Zu einem Shipping-Dinner. Ja, die Amerikaner stehen auf solche Events.
1: Ich lasse mich überraschen, was ich Sie noch fragen wollte.
2: Na, ich bin der Alois und als dein Mann sollten wir uns duzen.
1: Ich bin die Rosa.
2: Nein, Elisabeth.
1: Entschuldigung.
3: Herzlich willkommen. Mr. Berger ist schon an Bord.
0: Grüß Gott.
3: Guten Tag.
4: Dr. Tischler, das war eine wunderbare Idee. Oder war das Ihre?
1: Nein, schon der Alois.
5: Hoshi, Mama Musch.
2: Ja, ich hoffe, es trifft Ihren Geschmack. Ja, ich habe Ihrem italienischen Kollegen hier letztes Jahr Lapskaus servieren lassen. Das ist eine regionale Spezialität. Ich glaube, es war für ihn schlimmer als Rom in Flammen. Schatz, hast du wieder Probleme mit dem Rheuma?
6: Um Gottes Willen. Waiter, Gabel, sofort.
1: Danke. Das ist mir jetzt wirklich peinlich.
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2: Sie kommen doch vom Escort Service.
1: Ich wohne oberhalb von Wattens auf einer Alm. Mit 25 Kühen.
6: Welche Kühe?
2: Wir tangierten gerade die europäischen Agrarsubventionen.
1: Ich habe 25 Milchkühe.
2: Auf unserem Zweitwohnsitz.
1: Auf meiner Alm.
6: Sie haben 25 Kühe? Wirklich? Sie haben wirklich 25 Kühe? Ich habe auf meiner Ranch 750 Longhorns.
1: Longhorns?
6: Ja, aber seit einem halben Jahr. Nichts geht mehr. Denn durch die neue digitale Milchmaschine. Immer dämmt Ärger mit ständiger, wie sagt man, Ritzenentzündung.
1: Entschuldigung, Zitzenentzündung.
6: Ja, richtig, Zitzenentzündung.
1: Aber John W., ich habe da ein wunderbares Rezept. Frisch gehackte Ringelblumen und Rosmarin mit Kamillenblüten. In Vaseline. Ganz langsam aufkochen. Circa 45 Minuten. Links rumrühren. Und dann das Ganze eine Nacht kalt im Kühlschrank.
6: Bitte, das müssen Sie mir sofort aufschreiben.

0: Hallo. Guten Abend.
1: Guten Abend.
0: Schön.
1: Dankeschön.
2: Vorsicht. Ja, ja. Oh. Nee, ich bin gleich wieder da.
0: Guten Abend, Frau Kowalski.
3: Na,
0: wie geht's Ihnen?
3: Sie sehen blendend aus.
1: Danke.
0: Ja. Können Sie mir sagen, wo ich Rosa finde?
1: Sie ist nicht im Haus.
0: Ja, das weiß ich auch.
1: Herr Seeger, das darf ich Ihnen nicht sagen.
3: Frau Kowalski, wie lange kennen wir uns jetzt schon? Dass Rosa mit dem Typen um die Häuser zieht, das weiß ich ja. Aber wo ist sie genau? Ich habe eine kleine Überraschung für Sie. Nicht für Sie, sondern für Rosa.
1: Ein Dinner im Hafen auf der Elbe.
3: Ein Dinner am Hafen auf der Elbe?
4: Besuchen Sie mich auf meiner Ranch.
5: Aber ich auch.
4: Ja, natürlich.

0: Stimmt was nicht?
1: Mir ist nur was im Auge vorbeigeschwommen. Ist schon vorbei.
0: Na gut.
2: So, komm. So, komm. Danke, Otto. Otto! Hier. Und keine Schramme, ja?
3: Hey Mensch, was willst du denn trinken?
4: Ich hätte gerne einen.
3: Für mich ein halbes Dutzend Austern und staubtrockenen Champagner, ja. Und für dich?
4: Dieter.
3: Ja, und Dieter für die Dame. Tja.
4: Ich muss jetzt mal ganz neugierig sein.
3: Was willst du denn wissen?
4: Na, zum Beispiel, wie du zu deinem schicken Ferrari gekommen bist.
3: Wie ich zu meinem Ferrari gekommen bin? Ja, wie bin ich zu meinem Ferrari gekommen? Es gibt eine gesellschaftliche Position, da fliegt der Ferrari-Schlüssel einem förmlich vor die Füße. Kostet mich nicht mein freundlichen Händedruck. Natürlich kann ich nicht von der Steuer absetzen, aber also mehr möchte ich darüber auch nicht sagen, ja.

0: Ja, und Prost. Tschüss.
1: Dankeschön.
2: Rosa, das war der wundervollste Abend.
1: Aber auf dem John W. seine Ranch komme ich nicht mit, obwohl mich die Longhorns schon interessieren hätten.
3: Ich muss mich bei dir bedanken. Du hast mich heute Abend wirklich gerettet. Wenn ich mich irgendwann revanchieren kann.
1: Aber geh.
4: Frau Meierhofer, der Hannes ist in der Bar, aber nicht allein.
5: Ich weiß.
4: Herr Dr. Tischler, eine angenehme Nachtruhe.
3: Ich danke. Darf ich dich noch zu deinem Zimmer bringen?
5: Na, jetzt noch nicht. Erst trinkt man noch ein Glaserl in der Bar.
3: Wenn meine kleinen Augen auch das Gegenteil behaupten, für dich bleibe ich wach, wenn es die ganze Nacht ist. Das war wirklich köstlich.
5: Hallo, Hannes. Darf ich vorstellen, Hannes Seeger.
3: Angenehm.
5: Und das ist?
6: Carmen Schwertfeger.
5: Und das ist der Alois.
0: Ach, das ist der Alois.
5: Herr Dr. Alois Tischler.
3: Das ist die Rosa. Meine Frau, sozusagen.
0: Ach, nee.
6: Auch was zum Schlürfen.
0: Rosa, das sind frische französische Austern.
5: Danke, Hannes, aber wir hatten gerade eben erst ganz frische japanische Austern beim Dinner.
0: Aha. Tja, und was machst du hier so in Hamburg?
5: Oh, mal sehen. Wir schlängeln uns gerade wie die Aale, so ein bisschen durchs Nachtleben.
0: Sieh mal an, wie die Aale, ja? Hast ja doch was dazugelernt. Deine Kühe stehen immer noch dumm rum auf ihren vier Beinen, ne? Und glauben, die Welt ist in Ordnung, wenn sie nur lange noch ins Tal gucken.
5: Ach, Hannes, das Wesen einer Liesel. Eine Kuh, verstehst du, hat ein Herz, Geduld und Treue. Und die taucht nicht gleich ab, wenn es oben mal ein bisschen eng wird.
0: Ein bisschen zu eng wird!
6: Wer ist denn jetzt die Liesel?
3: Das ist ihre Milchkuh, die beste.
0: Ach, die Liesel kennt er auch schon. Hast du ihm schon die Lederhosen angezogen? Nein? Ja?
5: Hannes, wenn der Alois ein unglücklicher Mensch ist.
3: Gelegentlich, heute Abend nicht.
5: Dann sucht er nicht gleich in einer anderen Höhle nach seinem Ego. Sondern dann spricht er sich mit mir aus.
3: Exakt.
0: Aussprechen mit dir. Man kann doch keine heiße Luft melken.
3: Also ich glaube, wir sollten erst einmal ein bisschen anstoßen. Ne? So, zum Wohl.
5: Das ist vom Frieder Stehr. Night and Day. Hannes, lass uns ein bisschen tanzen, wenn es die Frau Schwertfeger erlaubt.
6: Schwertfeger. Irgendwas geht total an mir vorbei.
5: Lass uns zusammen dein Ego wiederfinden.
0: Was für ein Ego? Ich bin wieder in meiner Heimat. Ja, die hatte ich kurzfristig verloren. Und
5: nebenbei gefunden eine runde Aussicht auf zwei hübsche Berge.
0: Ach, nun komm jetzt da, Albert. Mit Kam, da läuft doch nichts.
5: Das hat der Brigatoni abgesagt.
0: Ach. Und wer ist der Brigatoni?
5: Ja, mein Großvater. Und dann ist er doch über die Breitscheidwand rüber ins andere Tal. Damit er mit einer nudeldicken Dirn rumsprengen kann wie ein junger Ochs.
0: Ich bin kein junger Ochse mehr.

0: Liebst du sie?
1: Sie ist gegen Verkehrsschild gelaufen. Ich habe sie aufgehoben, das war's.
2: Wir brauchen uns doch jetzt nicht mehr anzulügen.
1: Siehst du, das ist es. Du weißt immer alles besser und ich... Das hat ja keinen Sinn. Wir gehen.
0: Wir gehen.

Soll ich ihn verprügeln lassen?

0: dominante Männer.
1: Halt die Klappe.
0: Aber nicht, wenn sie rumpöbeln.

0: Nimm deine Brüste da. Nimm deinen Busen da von meiner Schulter.
1: Der fühlt sich aber sehr wohl bei dir.
0: Aber ich fühle mich nicht wohl.
1: Was ist dein kleines Geheimnis?
0: Es ist nicht mein Ferrari, es ist nicht mein Anzug. Ich bin Fischhändler, der bankrott ist, und verheiratet bin ich auch. Also mit der Frau, die du gerade gesehen hast.
1: Du hast also gar kein Geld?
0: Nee.
1: Keinen Ferrari? Überhaupt nichts? Oh nein. Du bist also ein kleiner verlogener Spießer, ja?
0: Ja, aber das kann man aber auch ein bisschen netter sagen.
1: Und in St. Pauli?
0: St. Pauli bin ich nur ein kleiner Anreißer. Der Ferrari da oben gehört meinem Chef. Ja, und du, das tut mir wirklich leid, aber es hat nicht sollen sein. Aber unterm Strich hat es doch beiden nicht wehgetan, nicht?
1: Nicht wehgetan, ja? Nicht wehgetan.
0: Hey, Moment mal. Ach. Carmen!
1: Glaubst du wirklich, ich bestell mir jetzt auch noch ein Taxi?
2: Gib auf die Kupplung, ach!
0: Carmen!
2: Die Kupplung!

0: Bravo. Ist klar. Mir geht's beschissen.
1: Ja, ja. Du solltest eigentlich nur zur Werkstatt, hm?
0: Ich weiß nicht, wie es mit Rosa weitergehen soll.
1: So ist das mit der großen Liebe. Und plötzlich ist man dieselbe kleine Sau wie alle anderen.
0: Hm. Kleine Sau? Wie meinst du das?
1: Weißt du, für mich warst du früher wie ein großer Bruder, denn ich hatte nur 4 Schwestern. Und du weißt, ich würde dir alles geben.
0: Das weiß ich, Drago, das weiß ich.
1: Meinen Füller. Füller.
0: Ach Gott, ja. Entschuldige.
1: Danke. Meine Uhr.
0: Ach so, ja.
1: Auch meine Frau, alles. Alles. Aber nicht meinen Ferrari. Jungs!
2: Was soll denn das?
1: Und seid lieb zu ihm, ja?
2: Nein, bitte nicht!

0: Die ist oben. Auf ihrem Platz.
1: Wie oben? Auf unserem Plätzchen?
2: Mhm. Und hier oben habt ihr euch kennengelernt, der Hannes und du?
3: Ja. Da vorne saßen wir. Das war ein Wahnsinn. Und dann habe ich ihn gefragt, ob man von hier auf das Meer sehen kann. Und da hat er ganz da nach hinten gedeutet, in die Ferne. Und hat gesagt, ja, an klaren Tagen schon.

0: Ja, bitte sehr.
1: Frau Meierhofer, Ihr Zug geht morgen, 9.20 Uhr. Nur dreimal umsteigen.
0: Danke sehr. Und wenn Sie den dem Hannes geben würden, der Gelegenheit.
1: Herr Dr. Tischler.
2: Ja, bitte.
1: Darf ich Sie kurz stören? Entschuldigung. Die Frau Meierhofer.
2: Gottes Willen, ist was passiert?
1: Nein, aber der Hannes. Der muss da wieder rein.
3: Herr Pfarrer! Herr Pfarrer! Telefon!
4: Wer ist es denn?
3: Ich weiß nicht. Hamburg!
4: Hamburg!
3: Land in Sicht.
5: Ich sehe kein Land.

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0: Mann! Halt! Jetzt mach ihn jetzt.
1: Geh weg.
0: Geh weg!
2: Moin, Hannes!
0: Ich hab keinen Sprit mehr.
2: Dafür aber gut getankt, Hannes. Hannes, willst du einen Tee?
3: Nee, Kutti, danke.
2: Moin. Hannes, Besuch.

0: Ich beneide Sie, so von einer Frau geliebt zu werden.
1: Wenn Sie keine blutige Nase haben wollen, sollten Sie besser gehen.
0: Bevor ich gehe, sollten Sie mir besser zuhören. Ihre wundervolle Frau hat mich gestern zu diesem Dinner nur begleitet. Und morgen um 9.20 Uhr wird sie aus ihrem Leben verschwinden. Wissen Sie warum? Weil Sie was verpasst haben.
1: Ach nee.
0: Hannes, wenn meine Eltern Streit hatten, dann sind sie zusammen auf die Winkleralm, haben zwei große Bier getrunken und alles ins Lot gebracht.
1: In Hamburg gibt's keine Berge.
0: Ja, da haben Sie recht. Aber Sturköpfe. Und es gibt meinen Vorschlag. Hannes, Frauen sind lösungsorientiert. Glauben Sie mir, ich weiß, wovon ich rede.
1: Aber die nicht!
0: Schauen wir mal.

0: Frau Kowalski. Ich wollte mich nur von Ihnen verabschieden.
1: Aber Frau Meierhofer, das ist doch viel zu früh. Darf ich Ihnen einen Kaffee anbieten?
0: Vielen Dank. Sie waren wieder sehr lieb zu mir. Aber es hat eben nicht sollen sein.
1: Frau Meierhofer, warten Sie. Ich besorge Ihnen ein Taxi.
0: Aber wo?
2: Wo steckt er denn?
1: Die müssten doch schon längst hier sein.

0: Die Frau Kowalski hat mir gesagt, dass du im Gefängnis bist.
1: Gehst du jetzt wieder zurück auf deine Hütte?
0: Der Enzian wurzelt nicht im Sand.
1: Ja, da hast du nicht ganz unrecht.
0: Almisch Alm und Meerisch Meer. Ist Meer.

0: Rosa. Wisch dir das Gesicht ab.
1: Ja, Herr Pfarrer, was machen Sie denn da?
2: Rosa, es ist alles geklärt. Der Alois da und die Frau Kowalski und ich, wir haben eine wahrhaft göttliche Idee.
1: Ja, aber...
2: Nichts aber. Meinst du, ich fahre umsonst mit dem alten Kübel da von Tirol bis Hamburg? Gott weiß immer einen Ausweg. Und ich bin sein Stellvertreter.

0: Ich habe euch getraut. Und ihr zwei macht's jetzt, was ich euch sag. Ihr steigt jetzt in dieses Auto da. Euer Ziel ist dem Himmel nah und doch meeresgleich. So, und ich schaue mir jetzt einmal dieses St. Pauli an. Nur aus christlicher Neugier, versteht sich, ne?
1: Das ist mir

0: fremden Auto sitze und wieder genau das mache, was du willst?
1: Weil du gescheit bist. Und weil du weißt, dass ich immer nur das Beste für uns beide will. Wer liebt, muss kämpfen.

0: Sonst würde ich doch nicht hier stehen.
1: Dann mach die Augen zu. Ganz fest zu. So, und jetzt mach deine Augen wieder auf.
0: Das gibt's ja nicht. Das ist ja alles nicht wahr.
1: Du, wenn du rundherum schaust, dann siehst du dein Meer.
0: Ja.
1: Und wenn du da hinauf schaust, dann siehst du meine Berge. Ja, halt mich fest. Und lass mich bitte nie mehr allein.
0: Das ist ja hier auch komisch. 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
1: Oh, I love to go out fishing. Und ist das nicht das Wunderbare an jeder großen Liebe? Sie hat Platz selbst auf dem kleinsten Fleck der Erde. Ein Wahnsinn. 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

0: Herzlich willkommen, meine Damen und Herren. Danke fürs Einschalten. Und wir freuen uns heute auf zwei Gäste, die uns das erste Mal hier in der Show besuchen. Herzlich willkommen, Octavian. Herzlich willkommen.
1: Dankeschön.
0: Das muss man ja immer so ein bisschen erklären, ne? Weil manchmal hat man nicht zu jedem Lied, was man sehr viel gehört hat, immer sofort ein Gesicht dazu. Ne?
1: So ist das.
0: Dir haben wir einen der Sommerhits dieses Jahres zu verdanken.
1: Das Mädchen auf dem Pferd.
0: Ja, das Mädchen auf dem Pferd aus Bibi und Tina.
1: Ja. Ne?
0: Aber da gibt es eine Techno-Version von und so. Ne?
1: Genau, die haben wir gemacht, die ist viral gegangen und die ist jetzt auf 1 und Sommerhit des Jahres geworden. Und
0: ja.
1: Danke euch.
0: Ja, cool. Bis hören. Aber es ist jetzt... Ist jetzt auch nicht die erste Geschichte, die du machst. Ne? Also du bist ja schon ein bisschen länger dabei. Und,
1: ich mach viel Musik, ich schreibe auch für andere Künstler und so. Aber das ist so mein persönlicher erster Durchbruch.
0: Mhm. Ja. Sehr gut. Ja, aber wie viele Instrumente spielst du eigentlich?
1: Ich spiele Gitarre ganz gut, Klavier so zum Spaß und ansonsten singe ich hauptsächlich, genau.
0: Sehr gut. Ja, und das auch sehr, sehr ordentlich.
1: Dankeschön. Ne?
0: Also wir freuen uns sehr, dass du heute bei uns bist. Octavian im Team mit Bernhard. Und Echo Fresh.
2: Ja, ja, freut mich, voll hier zu sein.
0: Ja, wir freuen uns auch sehr. Du hast mit so 15 ungefähr mit dem Rap angefangen.
2: Genau.
0: Ja, woran merkt man, dass man gut rappen kann?
2: Nun ja, ich muss fairerweise sagen, damals haben das noch nicht so viele probiert. Ne? Dementsprechend hatte ich da freies Feld, weil das wurde noch nicht so gemacht. Ne? Mhm. Und jetzt können das die 15-Jährigen quasi... Nicht im Schlaf, aber die wachsen damit auf. Mhm. Ja, und ich war ein bisschen meiner Zeit voraus, dementsprechend Glück gehabt.
0: Auch
2: und meine neue Single heißt Der Rapper auf dem Pferd.
1: Ja. Ah, geil! Geil!
2: Nein, Spaß.
0: Aber ich gehe mal davon aus, weil Rapper und Ritter, ne, und so weiter, ne, das hat sicherlich auch... Nee, pass auf, da kommen wir hier zum aktuellen Albumtitel, ja. Das Excalibur, also Echo, EK, ne, Excalibur. Kalibur, also genau. Ein bisschen anders geschrieben. Hat das was damit zu tun, ja?
2: Ja, das ist der letzte echte Rap sozusagen. Das muss ja ein Thema haben, das Album. Und es geht darum, dieses Schwert da rauszuziehen, noch einmal für die Fans, für
0: hörst
2: die
0: an,
2: guten alten Hip-Hop. So, ja.
3: Und das Pferd ist ein Rapper.
2: Genau.
0: Hey. Auf jeden Fall. Ja. Auch euch viel Spaß, viel Erfolg. Echo Fresh und Elton. Und ich habe natürlich hier, passend auch zu den Gästen, ja, einen absoluten Kracher gleich zum Anfang der Sendung. Wussten Sie eigentlich, dass das Wort Goofy zum Jugendwort des Jahres 2023 gewählt wurde? Moment, Moment, Moment. Ja, das bezeichnet entweder so ein bisschen peinliches, übertriebenes, albernes Verhalten oder eben solche Personen. Ja? Goofy, das ist echt Goofy. Ja? Wir versuchen heute mal nicht Goofy zu sein. Ja?
3: Ja? Ich mag das, dass dann dein ganzer Körper, die ganze Körperspannung bei dem Wort Goofy auch so locker wird.
0: Ja.
3: Also, wenn ich sage, du aber bist peinlich, aber du bist Goofy. Das ist viel jünger.
0: Das ist total viel jünger. Ja. Jetzt gucken wir mal auf die Publikumsverteilung. Wie sieht's denn da heute aus? Na, was ist denn da wieder los, Herr Hohecker? Hinter Octavian und Bernhard sitzen 54 Zuschauerinnen und Zuschauer. Hinter Echo und Elton 68. Okay. Wir werden nie rausfinden, woran es liegt, aber wir wissen eines immer sicher. Wir haben auch heute wieder 12 Kategorien im Angebot. Hier ist die Wand. 12 Kategorien heute sind im Grünen, brisant, schöne neue Welt, Film und Fernsehen, clever, Spezialitäten, tierisch, London, Stars, das Fragezeichen, wie ticken wir und Schlagzeilen.
3: Die bunte Blätter.
0: Jede richtige Antwort 500 Euro. Beide Teams haben hier einen Publikumsjoker und ihr dürft die erste Kategorie wählen, weil ihr mehr Zuschauerinnen und Zuschauer hinter euch habt.
2: Jawohl, da steigt der Druck. Ich würde mal sagen, ich gehe mal ganz galant zu Film und Fernsehen, weil da haben wir uns ja kennengelernt.
3: Das stimmt, ja.
0: Erste Frage. Wer bei der Verleihung des Negativpreises Goldene Himbeere den Himbeeren-Erlöserpreis gewinnt? A. Hat nach seiner ersten Himbeere keinen Film mehr gedreht. B. Wird nach dreimaligen Gewinnen des Preises

0: keinen Film mehr gedreht.
1: Mhm.
0: Und dann gewinnt er einen Himbeer-Erlöserpreis. Aber man weiß doch gar nicht, ob der danach noch mal irgendwann einen Film macht. Also ja, A finde ich ganz, ganz komisch.
1: Ja, ja, finde ich auch. Hast du recht.
0: So, dann bleibt eigentlich ja nur noch B. Wer nach dreimaligen Gewinn des Preises nie wieder nominiert. Der hat dreimal den schlechtesten Film gehabt. Und jetzt sagt man sich, pass auf, ey, der hat schon so oft so schlechte Filme gedreht.
1: Der ist erlöst.
0: Der ist erlöst, der kriegt keine Himbeere mehr.
1: Klingt logisch, oder?
0: Also nach deiner C-Argumentation finde ich auch, deswegen bin ich dann auch bei B.
1: Lass uns, sollen wir einloggen?
0: Nee, wir müssen es sagen.
1: Wir müssen es sagen. Tja,
2: Sprachsteuerung.
1: Okay, okay.
0: B.
2: B. Okay. Ja. Getreu dem Motto, ist der Ruf erst ruiniert, dreht es sich ganz ungeniert.
3: Seit 2015 wird der Himbeeren-Erlöserpreis im Rahmen der Goldenen Himbeere in den USA verliehen, bei der die schlechtesten Filme des vergangenen Jahres prämiert werden. Dabei handelt es sich allerdings nicht um einen Negativpreis. Der Himbeeren-Erlöserpreis geht an diejenigen, die nach vielen gewonnenen Himbeeren auch echte renommierte Preise abräumen konnten. So gewann beispielsweise Eddie Murphy 2020 den Erlöserpreis, als er nach 5 goldenen Himbeeren mit dem Film Dolomite Is My Name seriöse Auszeichnungen sammelte.
2: Ah. Ja, kein Geld, aber ihr habt was gelernt. Gut. Ihr habt noch weitere Chancen und Möglichkeiten. Also,
0: so, bitte.
2: Ihr könnt es besser machen. Eure erste Frage.
4: Okay, also Stars gar nicht, also bin ich nicht gut. Clever finde ich gut.
0: Gut, dann lass uns doch direkt
4: machen. Ja, mach ich clever.
0: Clever. Ne? Haushaltstipp, Lifehack,
4: kriegen wir hin. Ja, ja, ja.
2: Um das Fruchtfleisch einer Mandarine einfach und sauber von der Schale zu trennen, kann die Frucht A. vorher in lauwarmes Wasser gelegt werden, bis sie oben schwimmt. B. erst horizontal halbiert und dann die Schale umgestülpt werden. Oder C. zunächst mit einer anderen Mandarinenschale abgerieben werden.
4: Ich habe aber wirklich gar keine Ahnung. Aber ich glaube, das ist ja auch das
0: Konzept
4: der Sendung. ja, ich weiß es nicht. Also, vor allem lauwarmes Wasser. Lauwarmes Wasser könnte Sinn machen, oder?
0: Das finde ich komisch.
4: Vor allem wenn die warm wird, dann bläht die sich vielleicht auf so.
0: Ach so, du meinst, weil sich versinkt.
4: Und dann
0: durch die Wärme dehnt sich in irgendwas aus.
4: Dehnt sich
0: oder zieht sich zusammen.
4: Was ja eigentlich Quatsch ist, wenn sich ausdehnt, dann kann man sie ja noch schlechter abfühlen.
0: Ja, wenn sich die Schale vielleicht ausdehnt.
4: Die Schale dehnt sich
0: dann aus. Bildet sich da drunter Luft und dann steigt sie auf, weil sich die Dichte verändert.
4: Ja, das klingt schlau,
0: interessante,
4: oder?
0: Interessante. So, erst horizontal halbiert und dann die Schale umgestülpt werden.
4: Das wäre so.
0: Horizontal, genau. Wir haben oben das grüne Ding unten und dann machen wir so. Das ist, das ist horizontal, ne?
4: Das grüne?
0: Ja, dieser...
4: Ach so, dieser Bobbel. Ja. Halbiert und dann Schale umgestellt.
0: So, und dann habe ich die halb und dann mache ich einfach.
4: Zunächst mit einer anderen. Aber C finde ich Quatsch, oder? Zunächst mit einer anderen Mandarinenschale abgerieben.
0: Ja, das halt ja auch für Quatsch. Es geht ja um Reibung und sowas. Ja. Deshalb würde ich C ausschließen.
4: Ich bin bei A.
0: Du bist bei A?
4: Aber.
0: Ne, du bist
4: schlauer, also.
0: Und das mit dem Schlauer weiß man leider nachher erst. Das kannst du nachher sagen, aber nicht vorher.
4: Ja, ich vertraue. Also ich vertraue mir aber auch. Ich finde auch mit dem lauwarmes Wasser und dann irgendwas passiert dann, ich glaube, das heißt Thermik oder so und dann geht das Wasser auf und so. Also die...
0: Also ich hätte A als erstes ausgeschlossen. Das
4: wirklich?
0: Ja. Ich persönlich.
4: Ich finde, ja, ja, doch, ich war auch von Anfang an für B. Also ich würde das auf jeden Fall machen.
2: Ich liebe junge Menschen mit einer klaren Meinung.
4: Ja, ja, doch. Doch, ich bin meinungsstark, deswegen würde ich sagen B.
0: B?
4: B, ja, finde ich gut.
2: Okay. Genau deswegen möchten viele Eltern, dass ihre Kinder Mandarin lernen.
4: Ja.
2: Damit man solche Fragen beantworten kann.
3: Um das Schälen von Mandarinen zu erleichtern, hilft ein einfacher Trick. Dazu wird die Mandarine zunächst horizontal halbiert. Die Schalen der zwei Hälften können nun einfach umgestülpt werden, sodass das Fruchtfleisch einfach und sauber von der Schale getrennt wird. Die mundgerechten Mandarinenstücke sind nun bereit für den Verzehr.
2: Okay. Die ersten 500 Euro.
0: So, weiter geht's.
2: Aber.
1: Okay. Willst du aussuchen?
0: Nee, oder? Mach du mal.
1: Tierisch, tierisch.
0: Ja.
2: Gelbhauben-Kakadus sorgen in Sydney für Verdruss, weil sie regelmäßig A. Smartphones stehlen und aus großer Höhe wieder fallen lassen. B. gezielt auf die Fahrerseite von Windschutzscheiben koten. Oder C. neue Techniken entwickeln, um verschlossene Mülleimer zu öffnen.
1: Hm.

0: also ich glaube B, gezielt auf die Fahrerseite von Windschutzscheibenkoten.
1: Genau, Fahrerseite ist so ein bisschen zu speziell, oder?
0: Ja, die müssen dann ja genau sehen.
2: Muss man erst mal gucken, wo das Lenkrad ist und so. Das,
0: ne? Ja, und was ist, wenn dann kein Linksverkehrauto ist, sondern man, also die müssen wirklich gucken, wo dann der, wo der Lenker ist.
1: Was sollte der davon haben, der Vogel?
0: Hey, was soll er von A haben?
1: Hm, das mit dem Mülleimern, da ist ja was für den drin. Da denkt er sich vielleicht, ah, da kann ich irgendwas essen raus oder so, ne?
0: Ja, pass auf, aber ich sag mal so, ist natürlich lang, jetzt klein kariert wieder gedacht, wo ist das Problem, wenn die den Mülleimer aufmachen? Hm. So, ich überlege nochmal ganz kurz bei B, mit der Fahrerseite.
1: Aber hör mal, aus der Luft gezielt auf die Fahrerseite kacken? Also, wie genau muss man das planen? Das ist irgendwie... Ja? Ja, gut. Ich habe noch nie in meinem Leben gehört, dass die Smartphones, also das Vögel Smartphones klauen und die dann runterschmeißen.
0: Also
1: das,
0: du bist
1: aber dass Vögel so an irgendwie so Sachen dran gehen wie Müll oder so, das weiß nicht, hört sich für mich realistisch an, aber ich habe mich eben auch geirrt, keine Ahnung.
0: Nein, ich finde das ja, also wenn man natürlich danach weiterdenkt, die machen den Müll auf und dann flattern die natürlich alles raus. Und das ist natürlich Verdruss, das ist natürlich blöd. Also B ist Blödsinn. A. Ja, wir nehmen C.
2: Ja. Hast du nicht die vielen Leute gesehen, mit dem Helm da durch die Stadt laufen?
3: Die im Südosten Australiens verbreiteten Gelbhaubenkakadus sorgen in Städten wie Sydney für Ärger. Weil die intelligenten Papageien auf der Suche nach Nahrung in Mülleimern stöbern, versuchen Anwohner, sie mit immer neuen Methoden davon abzuhalten, zum Beispiel durch das Beschweren, Verdecken oder Verklemmen der Decke. Langzeitbeobachtungen eines internationalen Forschungsteams zeigten, dass die Papageien ebenfalls ständig neue Techniken entwickeln, um die verschlossenen Mülleimer dennoch zu öffnen. Dabei schauen die Vögel voneinander ab und verbreiten die Verhaltensweisen in weitere Regionen.
2: Auch hier die erste richtige Antwort. 500 Euro.
0: So, wir sind dran.
4: Ja, im Grünen.
0: Ja, ist Garten.
4: Ja, Garten.
0: Ja, Garten, ja. Grün.
2: Ja. Welchen Vorteil hat es, Tulpenzwiebeln nach der Blütezeit auszugraben und bis zum Herbst trocken zu lagern? A. Sie kreuzen sich nicht mit anderen Blumensorten. B. Die Gartenerde übersäuert nicht. Oder C. Sie graben sich über die Jahre nicht zu tief in die Erde.
4: So, jetzt brauche ich ganz kurz eine Hilfe. Also Tulpenzwiebeln sind Zwiebeln?
0: Ja.
4: Also die Knollen?
0: Genau.
4: Okay.
5: A. Damit die sich mit anderen kreuzen, brauchen wir doch diesen Befruchtungsmoment. Dafür ist doch diese Blüte da, mit der Biene.
4: Ja.
5: Das heißt, im Herbst ist da keine Blüte mehr. Die ist ja, glaube ich, schon im Sommer fast weg. Sondern dann hat man nur noch die Zwiebel. Die mischt sich ja nicht mit einer anderen Blumensorte. So. Deshalb würde ich A ausschließen. Die Gartenerde übersäuert nicht. Wenn sie übersäuern würde, wäre das der Tulpenzwiebel doch egal, weil die ja von Natur aus in der Erde lebt. Schon immer. Bevor wir auf der Welt waren.
4: Mhm.
5: Was aber sein kann, ist, dass die sich im Laufe der Zeit immer tiefer absackt. Weil neue Erde drüber kommt, vielleicht durch ihr Eigengewicht, keine Ahnung, Physik der granularen Systeme, was weiß ich. So. Und dann wird es immer schwieriger, dass sie rauskommt, weil sie durch immer mehr Erde muss. Und das will man vermeiden. Also ich grabe sie trotzdem nicht aus, weil ich es toll finde, wenn die irgendwann, irgendwo, irgendwie wieder rauskommen. Aber C kann ich mir vorstellen, A und B nicht. Machen?
4: Ja, lass machen. Lass einfach machen.
5: Wir nehmen C. Okay.
2: Wir machen einfach. Wir sind Macher hier.
3: Wenn Tulpenblüten nach der Blütezeit zu welken beginnen, sollten sie samt Stängel abgeschnitten werden. So verschwendet die Pflanze keine Energie an die Samenbildung. Die grünen Laubblätter hingegen dienen der Zwiebel weiterhin als Energielieferanten und sollten erst entfernt werden, wenn sie eingetrocknet sind. Danach kann es von Vorteil sein, die Tulpenzwiebeln auszugraben, trocknen zu lassen und gesäubert in kühler Umgebung in Kisten oder Netzen zu lagern. Tulpenzwiebeln können sich über die Jahre immer tiefer in die Erde graben, mitunter so weit, dass sie nicht mehr zur Erdoberfläche wachsen.
0: Ja, 4 Euro. Spiritualität ist halt was mit Essen und Trinken zu tun. Wie ticken wir jetzt Psychologie? Stars ist sowas wie Film und Fernsehen.
1: Ich tippe einfach mal Spezialitäten.
0: Ja.
2: Im Unterschied zu japanischem Sushi wird bei der koreanischen Variante Gimbap in der Regel A. eine Rolle nicht in Algenblätter, sondern in Chinakohl gewickelt, B. nur jeweils eine Zutat als Füllung verwendet oder C. der Reis nicht mit Reisessig, sondern mit Sesamöl gewürzt.
1: Du, mein Nachbar ist Koreaner. Der hat mir mal gesagt, gutes Sushi erkennt man daran, dass der Reis so locker ist und nicht pampig, wenn man das dann verzehrt. Ja? Leider wird das hier nicht abgefragt. Sonst hätte ich jetzt auftrumpfen können. Aber ich meine mal irgendwo gehört zu haben, dass das nur eine Zutat hat. Aber ich will jetzt nicht später dumm dastehen. Deswegen frage ich dich, lieber Elton.
0: Also ich finde jetzt sehr, also es gibt Sushi, diese Rolls, keine Ahnung.
1: Ja.
0: Die sind auch mit Chinakohl umwickelt. Das habe ich zumindest schon gesehen. Aber ob das jetzt speziell koreanisch ist? Der Reis nicht mit Reisessig, sondern mit Sesamöl gewürzt wird. Ich wusste gar nicht, dass der Reis an sich gewürzt wird. Das ist doch nur Reis, er ist gekocht.
1: Mhm. Ist auch ein sehr kleines Detail, ne? Also wirklich ein sehr kleines Detail.
0: Ja, also ich würde C erstmal ausschließen.
1: Würde ich jetzt gefühlt auch machen, aber...
0: So, wird jeweils eine Zutat als Füllung verwendet. Das heißt also, meistens, also in diesen Rolls ist ja auch entweder manchmal Lachs, manchmal Thunfisch, aber manchmal auch...
1: Gemischt. Sachen gemischt. Und vielleicht ist das den Koreanern zu fancy. Dass man, sag ich mal, Sachen mischt und die sind dann mehr so oldschool und sagen,
0: aber nee, so sicher bist du dir halt auch nicht bei.
1: Nee, es kam mir irgendwie bekannt vor.
0: Also ich kenne halt Varianten, da ist Chinakohl drumrum.
1: Also du bist beim Gefühl bei A, ja? Ich bin vom Gefühl her eher bei B, aber sollen wir das Publikum fragen oder ist das zu früh? Ich meine, du hast das hier immer, gib mir mal ein bisschen Input.
0: Ich nehm's auf meine Karte,
1: okay.
0: Ich nehm A.
1: Na klar, let's go.
2: Meinst du die Summer Rolls, die so in so ein Blatt eingewickelt sind? Meinst du sowas? Hast du daran gedacht? Ich weiß es nicht.
0: Oh Gott!
2: Ich weiß es nicht.
3: Die beliebte koreanische Spezialität Kimbap sieht auf den ersten Blick aus wie japanisches Sushi. Doch zwischen beiden Gerichten gibt es Unterschiede. Während traditionelles Maki-Sushi meist nur mit 1 bis 2 Zutaten gefüllt ist, werden Kimbap-Rollen mit einer Kombination aus vielen verschiedenen, häufig gekochten Zutaten zubereitet. Zudem wird für Kimbap viel Gemüse und in der Regel kein roher Fisch verwendet. Auch Sojasauce oder Wasabi fehlen. Gewürzt wird der koreanische Reis für Kimbap mit Sesamöl. Während Japaner erst von Sushi sprechen, wenn der Reis mit Essig gesäuert wurde.
2: Also daran macht der Japaner die Qualität des Sushi tatsächlich fest, wie gut der Reis ist. Ne? Weil oft ist die Fischqualität überall vergleichbar.
0: Gewusst, richtig, wirklich gewusst?
5: Ja, also die meisten.
2: Keine.
0: Danke für die Ehrlichkeit.
2: Bei 500 Euro. Nächste Kategorie.
5: Eine Kategorie, die wir, glaube ich, noch nie hatten. Schöne neue Welt.
4: Schöne neue Welt.
2: Ja. Britische Forschende konnten 2023 mit Hilfe künstlicher Intelligenz A. die Blutwerte einer Person durch einen Augenscan ermitteln. B. gedrückte Tasten einer Tastatur nur am Eingabegeräusch erkennen. Oder C. die Wahl eines Babynamens am Nachnamen der Eltern vorhersagen.
4: Gedrückte Tasten einer Tastatur.
5: Boah, also. Was sagt dein erstes Gefühl?
4: Also ich glaube, B kann ich ausschließen, weil ich finde, dafür brauchst du keine KI, oder? Es gibt doch, also von früher, die haben doch alle unterschiedliche Sounds, diese Tasten.
5: Ich glaube, es geht nicht um das...
4: Ach so, es geht nicht um das... Ach so, es geht um...
5: Sondern um das... Tastatur.
4: Ach so. Das wäre auf jeden Fall KI wert, würde ich sagen.
5: Ja, das wäre KI wert, oder?
4: Ja. Aber
5: du hörst dir immer ganz lange an und dann irgendwann hat die gelernt...
4: Das wäre so ein Spionageding. Dann kannst du die Leute ausspionieren, was die tippen und was die miteinander schreiben.

0: Okay, also können wir uns vorstellen.
1: Könnte man sich vorstellen,
0: die Blutwerte einer Person durch einen Augenscan ermitteln. Gibt es nicht dieses in den Mittelalterromanen, die ich immer lese?
1: Ja.
0: Da gucken irgendwelche Magier oder Barber oder wer auch immer das damals gemacht hat, die gucken den Leuten immer in die Augen und können dann Sachen sagen. Also du kannst ja auch Gelbsucht an den Augen sehen. Vielleicht gibt es, wenn du dann eine künstliche Intelligenz bist,
1: dann kann
0: kannst du noch mehr erkennen. Ja. Durch den Blick ins Auge. Weil den Wahl eines Babynamens am Nachnamen der Eltern vorher sagen, das ist, glaube ich, da brauchst du keine künstliche Intelligenz.
1: Nee, da kannst du
0: raten. Da brauchst du einfach nur eine Statistik.
1: Ja.
0: Dann hast du vielleicht eine Wahrscheinlichkeit. Ich bin jetzt bei A.
1: Ja, bin ich bei dir. Blutwerte macht Sinn, also wahrscheinlich so. Ich finde halt das mit diesem, ich möchte jemanden ausspionieren und dann sind die Tasten und ich weiß, und dann stelle ich irgendwo so eine KI auf, so einen Roboter oder was auch immer, und der hört das dann und dann kann ich anhand dessen, was der da eintippt, halt seinen Sprachverlauf, oder seinen Chatverlauf halt nachverfolgen. Und wenn man halt sich überlegt, so ganz viele so Technologien, die ersten, die entstehen doch immer, so Pioniersachen entstehen doch immer durch solche Spionagegeschichten oder sowas. Und KI ist halt voll neu und deswegen denke ich mir, das könnte halt Sinn machen. Ich meine, Medizin macht auch Sinn, so, aber dann...
0: Pass auf, ich mach das jetzt wieder Elton.
1: Ja.
0: Ich setz mich durch mit A.
1: Und hat er recht gehabt oder nicht?
0: Nein.
1: Mach mal. Euer Geld.
2: Für ihre 2023 erschienene Studie drückten britische Forschende je 25 Mal auf die Zahlentasten 0 bis 9 und die Buchstabentasten A bis Z. Mit den auf einem Smartphone aufgezeichneten Tastaturgeräuschen gelang es einer künstlichen Intelligenz, die Eingabegeräusche mit einer Genauigkeit von 95% zu erkennen und den jeweiligen Laptop-Tasten zuzuordnen. Gängige Passwörter lassen sich so schnell knacken. Die Forschenden raten unter anderem, Wörter mit abwechselnder Groß- und Kleinschreibung zu nutzen, weil der Moment, in dem die Shift-Taste für Großbuchstaben wieder losgelassen wird, unter den Tastengeräuschen besonders schwer herauszuhören sei.
3: Da warst du doch absolut auf dem richtigen Weg, Karin.
4: Du musst also nicht alles nachmachen.
3: Es bleibt bei 1.000 Euro. Und?
4: Ich tendiere zu Stars-Schlagzeilen.
3: Stars,
4: okay.
3: Für 100.000 US-Dollar. A. Mietete Justin Bieber Mount Rushmore für 30 Minuten. B. Ließ Beyoncé U-Bahnen in Washington, D.C. abends länger fahren. Oder C. Kaufte Lady Gaga einem Fan ein weißes T-Shirt ab.
5: C hört sich ein bisschen komisch an.
4: Warum? Ne?
5: Weil warum für ein weißes T-Shirt 100.000 Dollar geben? Das macht nicht wirklich Sinn. Also egal von welcher Seite du diese Story betrachtest, macht das nicht wirklich Sinn. A und B machen schon ein bisschen mehr Sinn. Warum? Weil es kann ja sein, dass ein Justin Bieber oder eine Beyoncé diese Locations gebraucht haben für einen Videodreh. Ne? Und bei denen ist das dann halt so exorbitant, dass sie sagen, ja, komm, gebe ich halt den 100er aus für das Video. Ne? Ja.
3: Ein Huni. Lege ich einen Schein hin.
5: Genau. Elton, was sagst du?
4: B kann ich mir, versuche ich mir zu erklären, wenn die vielleicht tatsächlich ein Konzert gegeben hat. Mhm. Und es ist länger gewesen oder sie hat sich verspätet. Dass ich sage, pass auf, die Leute müssen ja irgendwie nach Hause. Mhm. Lass doch die U-Bahn ein bisschen länger fahren und dafür gebe ich 100.000 Dollar aus. Und dann konnten die Leute wieder nach Hause vom Konzert.
5: Finde ich nicht schlecht. Also B, ja, gehst da läufst du bei diesmal, mir
4: ja?
5: in offene Türen rein.
4: Dann nehmen wir B.
3: Okay, versuchen wir es nochmal mit B.
5: Bisschen Unsicheres.
2: Aufgrund von starkem Regen und Gewitter wurde im August 2023 ein Konzert im US-amerikanischen Landover, Maryland, um etwa 2 Stunden nach hinten verschoben. Damit Fans wegen des verspäteten Beginns nicht frühzeitig das Konzert wieder verlassen mussten, schloss Beyoncé kurzerhand einen Deal mit der angebundenen Metro von Washington, D.C. Sie zahlte 100.000 US-Dollar, damit die U-Bahn-Linien 1 Stunde länger als üblich fuhren. Fans konnten so mit der Silver oder Blue Line von Landover nach D.C. gelangen und von dort mit allen anderen Metrolinien nach Hause fahren.
5: Wahnsinn, ich bin schwer beeindruckt.
3: Applaus für die richtige Antwort, Applaus für Beyoncé, für die Aktion. 1.000 Euro sind es bei euch. Ihr könnt auch bald in Hamburg die U-Bahn eine Stunde länger fahren lassen, wenn es so weiterläuft.
0: So, worauf hast du Lust?
1: Also ich habe Bock auf Schlagzeilen.
0: Dann nehmen wir Schlagzeilen.
3: Was sorgte im September 2022 am Düsseldorfer Flughafen für Aufsehen? A. Eine Schleimspur führte Zollbeamte zu über 90 Riesenschnecken. B. Neue Körperscanner luden die Fluggäste elektrostatisch auf. Oder C. Die kurze Öffnungszeit einer Schranke beschädigte Dutzende Autos.
1: Ja, okay.
0: Also B hätte man doch, das hätten die doch vorher gemerkt beim Test. Die laufen durch, ja, stimmt, einer mit langen Haaren, fump.
1: Oh. Ja gut, aber schau mal, eine Schranke kannst du doch dann halt auch, also da läuft halt ein Typ hin und dann machst du das halt manuell.
0: Ja, aber bis das dann rauskommt, sind dann die fahren aus dem Parkhaus raus.
1: Und dann, ja stimmt, dann haut es.
0: Dann haben die die Schranke erneuert, dann fahren die ersten raus und buff, kriegen das drauf. Vielleicht gibt es aber auch vorgegebene Sachen.
1: A ist die witzigste Antwort. So, das wäre auch was, wo ich sage, also wenn ich das in der Zeitung lese, würde ich sagen, lese ich mal weiter.
0: Lese ich mal weiter,
1: weißt du? Also, wenn ich sage, Schranke ist halt, ja, okay. Elektrostatisch kann ich halt mit nichts anfangen, tatsächlich auch, aber die Riesenschnecken sind dann schon lustig auf jeden Fall.
0: Sollen wir es einfach nehmen und ist es richtig?
1: Ja, lass mal richtig machen.
0: Wir nehmen A und das ist richtig.
3: Was nehmen wir? A? A?
0: Das ist richtig.
3: Ja, das sind super Bilder, wenn diese 90 Schnecken mit dem Bus da am Flughafen ankommen und dann so langsam so zum Check-in.
0: Ganz schlechte Anmoderation, so viel habe ich gelernt.
2: Es ist der 7. September 2022. Zollbeamte am Düsseldorfer Flughafen inspizieren ein vermeintliches Spielzeug auf einem Gepäckwagen, das sich bei näherer Betrachtung als afrikanische Riesenschnecke entpuppt. Die Schleimspur des aus Nigeria importierten Tieres führt die Zöllner zu 5 Gepäckstücken mit weiteren 92 Riesenschnecken. Ihr Import verstößt jedoch gegen veterinärrechtliche Vorgaben und Tierschutzgesetze. Die Schnecken waren wohl zum Verzehr bestimmt, konnten aber dem örtlichen Tierrettungsdienst übergeben werden.
0: Ja. Bei der nächsten XXL-Sendung haben wir bestimmt eine Frage zur Riesenschnecke und dann hat der Kai mal was vorbereitet.
3: Ja, könnte sein. Wir hätten da noch ein paar im Angebot. Ja,
0: genau. Ne?
3: 1.500 Euro sind es bei euch. Wir haben noch brisante London-Fragezeichen und wie ticken wir?
5: Wie ticken wir? Ja, wie ticken wir?
3: Psychologen aus Ulm und Sussex zufolge gibt es 5 unterschiedliche Kategorien von A. emotionalen Tränen, B. luziden Träumen oder C. Aggressionen.
5: Emotionale Tränen erstmal. Also 2 weiß man ja, ne? Wenn man traurig ist und wenn man glücklich ist, kann man weinen. Das sind schon mal 2, ne?
4: Ja.
5: So, vielleicht gibt es ja die anderen 3 auch noch.
4: Ja.
5: Aggression kann man ja auch irgendwie von sich irgendwie selber ablesen. Gibt es auch verschiedene Arten, ob es jetzt 5 ja. Arten gibt.
3: Wütend?
4: Ja, aber also ich glaube eher, warum man aggressiv wird. Also wenn mich jemand beleidigt, dann wirst du vielleicht aggressiv. Aber wenn du bei einem Konsolenspiel verlierst,
5: stimmt auch,
4: wirst du aggressiv.
5: Ja, ja. Wenn du ungeduldig bist,
4: wird man auch manchmal aggressiv.
5: Sind schon mal 3.
3: Wenn man Hunger hat.
4: Oh ja, ja, dann wäre ich sehr aggressiv.
5: Uns fallen ja spontan mehr Aggressionen ein als Tränen, oder?
4: Das Geile ist, wir lassen B komplett aus, weil wir gar nicht wissen, was das ist, ne?
3: Ich glaube, so, das ist ja keine Hilfe. Also ich glaube, luzide Träume sind doch so Klarträume, oder?
4: Ich habe keine Ahnung.
3: Also wo man, glaube ich, realisiert, dass man träumt und was man träumt.
4: Also A und C ist eher tatsächlich was emotional ist und was ein Psychologe eher feststellen kann, eventuell
5: als Traumdeutung. Ja. Würde ich dir beipflichten, ja? Ich sag ja, irgendwie bei C weiß man spontan irgendwie mehr als bei A.
4: Das heißt, wir sind bei C.
5: Okay, komm.
4: Wir nehmen C.
5: Mach mal.
3: Ja. Aber was wäre denn überraschender? Es geht ja nur um 5 unterschiedliche Arten.
2: Anfang 2022 konnten Forschende aus Ulm und Sussex durch Online-Befragungen und eine 30-tägige elektronische Tagebuchstudie 5 Kategorien von emotionalen Tränen nachweisen und unterscheiden. Menschen werden demnach aus Gründen der Machtlosigkeit, Einsamkeit, Überforderung, Harmonie und durch Medienkonsum zu Tränen gerührt. Die Kategorie Medienkonsum gilt als Ausnahmefall, weil die Tränen zumeist stellvertretend für das Erlebnis von Figuren vergossen werden.
3: Es bleibt bei 1.000 Euro bei euch.
1: Okay, wähl du aus?
0: London.
1: London.
3: Warum hat die im Zentrum Londons stehende Kirche St. Andrews seit 1361 den Beinamen By the Wardrobe? A. Sie liegt in der Savile Row, der Straße der Schneider und Hutmacher. B. King Edward III. Ließ in der Nachbarschaft seine Gewänder lagern. Oder C. Das Kirchenschiff sieht aus wie ein begehbarer Kleiderschrank.
0: Also, schon mal gut fürs Publikum. Die waren alle da, die wissen das.
1: Begehbarer Kleiderschrank?
0: Also ich würde C ausschließen, sieht aus wie ein begehbarer Kleiderschrank. Also ganz ehrlich, wie sieht denn überhaupt ein begehbarer Kleiderschrank aus? Das ist ein Schrank, wo du reingehen kannst.
1: Ja,
0: also,
1: genau.
0: Sowas wie A ist natürlich super, ne? Die Straße der Schneider und Hutmacher, also der damaligen.
1: Ja.
0: Ne?
1: Das ja, gibt's
0: ja ganz oft, ne?
1: Das klingt gut.
0: By the Wardrobe. King Edward III. Ließ in der Nachbarschaft seine Gewänder lagern. Also ich auch.
1: Von mir aus lass Publikum machen.
0: Publikum machen und ja. Wir würden was nehmen? Was sagt denn dein Gefühl?
1: Boah.
0: Ohne nachzudenken.
1: A.
0: Gut, mein Gefühl sagt B. Wir nehmen das Publikum. Vielleicht war einer da.
3: Ihr harmoniert richtig gut.
0: Ja, ja, so, voll. Ja wir, nein, wir decken nur ein breites Spektrum.
1: Ja. Stimmt vielleicht beides.
0: So, es scheint aber schwer zu sein. So.
3: Oh. Manchmal musst du eine Entscheidung ergreifen. Danke. Hallo.
6: Hallo.
3: Wie heißt du?
6: Susanne.
3: Woher kommst du, Susanne?
6: Aus Leifede bei Gifhorn zwischen Braunschweig und Wolfsburg.
3: Okay, gut.
6: Dann also, ich folgere, weil das heißt seit 1361, dass das eventuell A ist. Mhm. Weil dass das zwar damals nicht die Straße so hieß, aber das hat man ja eigentlich früher so gehört oder im Geschichtsunterricht gelernt, dass die sich halt die Hutmacher und Schneider so zentral angesetzt haben.
3: Okay. Ja. Gut, du sagst deswegen. A, Susanne sagt A. Die Savile Row gibt es auch heute noch. Die gibt es immer noch. Gibt's immer
6: gut.
3: Noch.
6: Ja, ja, ja.
2: Die Kirche St. Andrews by the Wardrobe wurde zu Beginn des 13. Jahrhunderts erbaut und liegt auf der Nordseite der Queen Victoria Street in London. Ihren Beinamen erhielt sie 1361 in der Regentschaft König Edwards III. Dieser hatte königliche Vorräte und einige seiner zeremoniellen Gewänder vom Tower of London in ein Quartier in der Nähe der Kirche verlegen lassen, welches im Volksmund fortan Wardrobe Place, also Garderobenplatz, genannt wurde. Den Beinamen By the Wardrobe trägt die Kirche bis heute. Als berühmtestes ehemaliges Gemeindemitglied der Kirche gilt William Shakespeare.
3: Mist! Ja, ja, ja. Leider nicht, aber Daumen drücken fürs Finale. Passiert ja noch ein bisschen was. Dankeschön, Susanne. Ja. Wir haben noch Brisant und Fragezeichen. Ihr habt noch einen Joker.
4: Ja, das Publikum nennt Brisant. Mhm.
3: Anfang der 2000er Jahre gründete Moderator Oliver Welke, viele Grüße, gemeinsam mit Kollegen A. eine Mannschaft zur Teilnahme an Fußballquartettturnieren, B. den ersten deutschen Gummistiefel-Weitwurfverein oder C. einen Gourmet-Club für Fertiggerichte.
4: Elton, ich kenne den so gut und ich habe davon noch nie gehört.
5: Der hat auf jeden Fall eine Fußballaffinität, oder? Der hat doch mit Oliver Kahn irgendwie Fußball moderiert.
3: Ja, wann?
5: Ne? Also vielleicht ein kleiner...
3: Kongeniales Du.
5: Vielleicht ein Mini-Hinweis. Gummistiefel, Weitwurf.
4: Also B würde ich ausschließen. Ich glaube, das gibt es schon sehr lange. Also ich finde A, er hat eine Mannschaft zur Teilnahme an Fußball-Quartett-Turnieren gegründet.
5: Quartett war eine große Sache. Aber das war, glaube ich, vor 2000.
4: Und was ist ein Gourmet? Ich meine, ist der nicht auf so einer Würstchendose als Kind? Das...
3: Ja, ja, der hat als Kind mal Würstchenwerbung
4: gemacht. Würstchenwerbung gemacht. Also vielleicht aufgrund...
3: Daher kennst du den.
4: Vielleicht aufgrund dieser Nummer hat er vielleicht einen Gourmet-Club für Fertiggerichte gemacht. Aber ein bisschen lacht mich auch A an, aber wer weiß, vielleicht hat das ja im Publikum irgendjemand...
3: Ja, lesen. So, vielleicht kennt er ja Oliver Welke jemand noch besser als du, Elton.
5: Hey.
3: Oh! Ja?
4: Beide sind schnell aus, ich bin aus.
5: Das ist gemein. Aber ich habe das Gefühl gehabt, dass sie sich entschlossener und schneller ein bisschen aufgerichtet haben.
3: Deswegen. Vielleicht hast du dich ja auch von der Farbe grün leiten lassen.
4: Hm? Ja.
3: So. Hallo. Wie heißt du?
7: Monika.
3: Woher kommst du, Monika?
7: Aus Werne. Mhm. Das ist so Münster, Dortmund, der Ecke.
3: Okay. Jetzt gucken wir aber mal auf Oliver Welke. Kennst du?
7: Nein, also...
3: Aber du weißt,

0: Er ist.
1: Ja, das ja. Okay. Aber ich würde jetzt B sagen, weil mein Mann das im Fernsehen gehört hat.
2: Ach so,
1: bei irgendeiner Sendung.
0: Ach, du bist hier nur als Pressesprecher.
1: Genau. Ich hatte den schöneren Pullover an.
0: Verstehe. Alles klar, Antwort B.
3: Im Rahmen einer Radiosendung suchte Moderator Oliver Welke Anfang der 2000er Jahre gemeinsam mit Kollegen nach einer Neuheit für die deutsche Sportwelt. Inspiration fanden sie in Finnland, wo der Gummistiefel-Weitwurf bereits seit Jahrzehnten als Mannschaftssport gilt. Daraufhin gründeten Welke und Kollegen 2003 mit Gib Gummi 03 den ersten deutschen Gummistiefel-Weitwurfverein. 2013 richtete der Verein die Weltmeisterschaft aus und belegte dort Platz 2.
4: Danke.
0: Monika, Glückwunsch. Und ich auch den mitgereisten Gatten. So, beide Teams stehen bei 1500 Euro. Und ihr habt noch eine Frage aus der Kategorie Fragezeichen. Weil sich die Wasserschichten des 24 Meter tiefen kanadischen Crawfordsees nicht durchmischen, A, wurde er als Referenzpunkt für ein neues Erdzeitalter nominiert, B, kann das Licht ungebrochen und klar bis zum Grund gelangen, oder C, können Astronauten darin Außenmissionen gut üben? Der Crawfordsee.
5: Also, damit Licht ungebrochen bis zum Grund gelangt, muss alles gleich sein. Also ungebrochen kann das, also glaube ich nicht. Ich persönlich neige zu A. Ich glaube, es geht um das Anthropozän. Und die Frage ist, wann beginnt das? Da musst du ja was für festlegen.
6: Ja. Und das Zeitalter des Menschen.
5: Und ich, ja, genau. Ja. Und jetzt ist die Frage, welchen Zeitpunkt du nimmst. Und ich habe da irgendwas drüber gehört. Eine Idee ist nämlich, dass du verschiedene Schichten hast, also du hast verschiedene Schichten im Wasser. Du kannst das Alter bestimmen und ab einer bestimmten Schicht taucht dann, keine Ahnung, taucht dann sehr viel Kohlenstoff aus, weil ab dann wurde verbrannt, also wurde Kohle verbrannt und das hat, kannst du in dieser Wasserschicht sehen, bevor eine neue oben drauf kam oder...
0: Bernd, mir reicht eine Antwort, also mir reicht A, B oder C, also mir ist es nur für mich jetzt...
5: Ich überlege nur gerade.
6: Okay, aber ganz kurz, wenn wir zu C gehen, wir haben C ja noch gar nicht angeguckt.
5: Ja.
6: Also Astronauten, die brauchen ja Schwerelosigkeit für Außenmissionen.
5: Ja.
6: Schwerelosigkeit kannst du vielleicht am ehesten im Wasser.
5: Das machen die in Schwimmbecken.
6: Schwimmbecken. Ja, aber vielleicht machst du es halt da richtig besonders gut.
5: Also ich wäre mir mit dem Auge. Ich bin nicht.
6: Ja, ich check das. Ich check
0: A.
6: Nein, ich check A. Ich finde, aber weißt du, was ich richtig gut finde, ist Antwort A. Ja, aber jetzt, wo ich nochmal drüber nachdenke. Also, es macht total Sinn mit dem Erdzeitalter und Referenzpunkt.
0: Ja, das machen wir genauso. Sehr gut.
6: Ja.
5: Ja. Ah, ich
6: ja, A ah, ist super, ja.
0: Ja.
5: Okay. Irgendwas hab ich da, wenn das jetzt wieder falsch ist, hör ich auf zu lesen.
3: Der Crawfordsee liegt in einem Naturschutzgebiet in der kanadischen Provinz Ontario. Er zählt zu den sogenannten meromiktischen Seen, weil sich die tiefen Wasserschichten nicht mit den weiter oben liegenden vermischen. Ablagerungen sinken dabei ungestört in 24 Meter Tiefe zu Boden und lassen sich bei Sedimentproben wie Jahresringe lesen. Der See gibt so besonders klaren Aufschluss über Umweltveränderungen, wie etwa den Anstieg von radioaktivem Plutonium seit den 1950er Jahren. Er wurde daher im Juli 2023 von einem internationalen Gremium als Referenzpunkt für ein neues Erdzeitalter nominiert, dem Anthropozän, dem geologischen Zeitalter des Menschen.
6: Ja, danke.
5: Super.
0: Danke. Da hast du das Ruder gerade noch mal rumgerissen, Octavia, muss ich sagen. Ja? So, wir haben folgenden Zwischenstand vor dem Finale. Echo Fresh und Elton haben 1500 Euro auf dem Konto. Octavia und Bernhard haben 2000 Euro erspielt. Und so geht's jetzt ins Finale. Die Kategorie, aus der die heutige Masterfrage kommt, ist Musik.
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0: Beide Teams haben gesetzt. Hier ist die heutige Masterfrage. Absolute Ruhe im Publikum, bitte. Wer sang in den 1970er Jahren den Titelsong in der deutschen Fassung der Zeichentrickserie Heidi? A. Marianne und Michael, B. die Kessler-Zwillinge oder C. Gitti und Erika. Ihr habt 20 Sekunden. Ab jetzt!

0: Zeit ist abgelaufen. Beide Teams haben gesetzt, eine Antwort eingeloggt. Echo und Elton haben gesetzt. Alles. Octavian und Bernhard haben gesetzt. 1.001 Euro. Auf welche Antworten wurde getippt? Team Elton tippt auf Antwort C. Team Bernhard tippt auf Antwort C.
1: Ja? Das ist schon mal gut. Ja?
0: Der gesuchte Song, weltweit über 40 Millionen Mal verkauft. Komm in die Berg 1997 ist von Mariano und Michael. Nee. Aber das ist nicht der Titel, sondern von Heidi, weil der kommt von Gitti und Erika. Und damit gewinnen Octavian und Bernhard. 3.001 Euro. Und 3.001 Euro sind für jeden von euch 55,57 €. Auch für unsere drei App-Mitspieler, App-Mitspielerinnen, die heute gewonnen haben. Auch da herzlichen Glückwunsch. Vielen Dank an unsere beiden Gäste. Echo Fresh und Octavian. Alles Gute weiterhin. Tschüss, machen Sie es gut. Danke.

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0: Hallo? Hallo? Können Sie mich hören? Ich hole Hilfe.
1: Scheiße. 8:02 Uhr, wo bleibt er denn?
2: Genau gegen 8:02 Uhr. Das ist 2 Minuten nach 8.
1: Na eben, Sie kennen doch den Chef.
3: Kripo Harz, Ollenhauer.
4: Also bei mir ist 8:01 Uhr.
1: Guten Morgen. Guten Morgen, der Chef ist noch nicht da.
5: Was? Ist doch schon 8:03 Uhr.
1: Ja, bei mir auch. Langsam mache ich mir wirklich Sorgen.
3: Das war die Zentrale. Der Chef hatte einen Unfall.
5: Was? Was? Ist er verletzt?
6: Ja, der Ärmste ist leider seinen Verletzungen erlegen.
0: Ich weiß. Was? 0,8 Promille, das gibt's doch gar nicht. Mehr als einen Kaffee habe ich heute früh noch gar nicht getrunken.
6: Und gestern Abend?
0: Wie gestern Abend? Was weiß ich? 3-4 Bierchen mit meinem Bekannten, dann noch 2-3 kurze, das war alles.
6: Na, bei Ihrer Körpergröße reicht das doch für, ich überschlage mal, 1,5 Promille. Wann sind Sie denn gestern zu Bett, Herr Kollege?
0: Um 1:30 Uhr.
6: Und das passt doch genau. Das ist jetzt 7 Stunden her. Bei einem Alkoholabbau von 0,1 Promille pro Stunde landen wir exakt bei den gemessenen 0,8.
0: Aber ich bin absolut unschuldig an dem Unfall.
7: Das mag ja sein, aber Ihren Führerschein müssen Sie trotzdem erstmal abgeben.
0: Ich konnte den gar nicht sehen.
3: Es wird sich alles klären, Chef. Keine Sorge.
0: Ja, mit Ihrem Märchenonkelton kommen wir hier auch nicht weiter. Da.
3: Das ist der Schock.
6: Kollegen, die Rektaltemperatur ist etwas niedrig.
8: Was bedeutet das?
6: Ja, das bedeutet, dass er eventuell schon vorher tot gewesen sein kann. Die Stirnfraktur muss nicht per se vom Aufprall gegen die Scheibe stammen.
0: Ja, ein Toter kann nicht Auto fahren. Dann bin ich hier ja genau richtig. Auch mit Restalkohol.
9: So, eine Faust machen.
10: Wenn ich den vorher gesehen hätte, wäre ich gewarnt gewesen. Vorsicht vor Autofahrern mit Hut.
9: Wieso? Ist doch sehr hübsch. Tito Alba Schleiereule, einer meiner Lieblingsvögel.
10: Hm?
9: Der Federbüschel.
10: Ah.
9: So. Ich hatte schon Fälle, da hätte man die Blutprobe des Trunkenboldes praktisch nochmal ausschenken können. Als Bloody Mary.
10: Aha.
9: Finden Sie nicht komisch, ja?
10: Nein.
9: So. Jetzt drücken Sie das hier drauf.
10: Ja.
9: So, danke. Das war's.
3: Das Opfer war unter Umständen schon vorher tot.
5: Ein Toter, der Auto fährt, wie das?
7: Das hängt allerdings an 2 Grad Körpertemperatur und liegt damit innerhalb der statistischen Schwankungsbreite.
3: Weshalb die Frage, ob Unfall oder Tötungsdelikt noch offen ist.
5: Herr Kleinert.
0: Ja?
5: Sie dürfen nach Hause. Erholen Sie sich erstmal von dem Schock.
0: Ach, wieso? Mir geht's prima. Den Liter Blutverlust, den Dr. Münster mir zugefügt hat, den spüre ich kaum.
5: Ich verordne Ihnen eine kleine Auszeit, Kleinert.
0: Ja, wieso jetzt?
5: Dass ein Beteiligter nicht in eigener Sache ermitteln darf, versteht sich doch von selbst. Die Leitung des Falls übernimmt ab sofort Herr Ollenhauer. Noch Fragen?
3: Also von mir nicht.
5: Kopf hoch, Kleinert. Das ist ja nur vorübergehend. Ihre Dienstwaffe und den Ausweis, bitte.

0: Alles Gute, Chef.
1: Von mir auch.
2: Ist denn die Identität des Opfers schon geklärt?
0: Leo Euler, 53, Waldbesitzer und Forstwirt.
1: Der nächste Verwandte, Theo Euler, sein Bruder.
2: Ist er schon verständigt? Ja, dann bitte.
1: Bitte, Chef.
3: Was fahren Sie denn hier durch den Wald?
1: Pipo Harz. Das ist mein Kollege Ollenhauer.
0: Können wir uns irgendwo ungestört unterhalten?
4: Ja, hier vorne. Nur 4 oder 5 Sekunden früher oder später, Leo wäre auf die Straße gefahren, wäre abgebogen und sie ist jetzt hier.
1: Das ist eine tragische Überschneidung getrennter Kausalketten. Da hatte Ihr Bruder irgendwelche Feinde.
4: Was? Ich denke, das war ein Unfall.
0: Wir prüfen, ob das Opfer schon vorher tot war und erst anschließend in seinen Wagen...
4: Das ist doch Irrsinn.
0: Ja, oder Mord. Was wollte Ihr Bruder denn so früh im Wald?
4: In letzter Zeit gab es einige Fälle von Wilderei.
0: Wollte er dem Wilderer auflauern?
4: Ja, vielleicht von einem unserer Hochsitze aus.
0: Hat er Ihnen vielleicht gesagt, wo er hin will?
4: Ich bin sein Bruder, nicht sein Aufpasser.
5: Ab 0,5 Promille wird der Führerschein mindestens 4 Wochen entzogen. Bei Unfallgeschehen bis zu 6 Monate Auffeier.
6: Hallo. Ich bin bestellt. Der Tischler. Ja, hier soll's irgendwo klemmen. Und wo?
5: Hier? Also da?
6: Aha. Total verklemmt. Also, Holz lebt. Im Winter die trockene Heizungsluft. Und plötzlich haben wir Frühling. Ja, normale Luftfeuchtigkeit und schon verzieht sich der Rahmen. Das sind japanische Sägen. Liegen perfekt in der Hand. Damit ist Millimeterarbeit möglich. Ja, dann mache ich mich mal ran.
5: Ja, ich muss auch. Mal wieder. Degen, was ist denn los mit dir? Weiche Knie wegen seiner japanischen Sägen?
7: Sägen?
5: Ja! Oh, kleiner, mein Herz!
7: Ich brauche Ihre Hilfe. Externe Hilfe, draußen vor Ort.
5: Praktische Fallermittlung?
7: Ja, doch.
5: Passt mir im Moment aber gar nicht.
7: Ich brauche Sie.
5: Auf einmal?
7: Jetzt tun Sie doch nicht so. Bitte, Frau Degen.
5: Können Sie das nochmal sagen?
7: Frau Degen.
5: Das mit dem Bitte.
7: Bitte.

0: super. Wir fahren direkt zum Unfallort. Wenn das Opfer schon vorher tot war, dann muss der Täter den Mann ja ins Auto buxiert und auf Konfrontationskurs gebracht haben. Da müssen sich doch Spuren finden lassen.
1: Vielleicht.
2: Bleiben Sie bloß unten.

0: Frau Degen?
1: Nee. Also hier fahre ich nicht mehr.
0: Ja, die Reifenspuren gehen doch noch weiter.

0: Frau Hart, wir hätten da mal eine Frage. Wegen dem Unfall unten an der Straße.
1: Ja und?
0: Haben Sie da vielleicht heute Morgen irgendwas beobachtet?
1: Was denn?
2: Naja, zum Beispiel zwei Männer, die Streit hatten.
1: Hier.
2: Eine tätliche Auseinandersetzung, Schlägerei, Mord.
1: Hier.
2: Ja?
1: Nee, ich bin aber erst seit 2 Stunden da.
2: Wie ist denn Ihr Name?
1: Tobias Körner.
0: Wieso machen Sie das eigentlich heute noch mit dem Pferd? Das geht doch bestimmt schon leichter.
1: Vorgabe der Waldbesitzer. Die wollen hier kein schweres Gerät. Zerfliegt den Boden. Mit Rückgefalt geht's auch. Schon.
0: Aber nicht fürs Tier.
2: Das ist ein Nutztier, Frau Degen. Kein Kuscheltier.
1: Ökologische Forstwirtschaft. Mhm. Soll mir recht sein. Solange die Kohle stimmt, darf ich mit?
2: Ja, danke.
3: Kommen Sie.
2: Hier muss er gestoppt haben. Ja. Und von da ist ein anderes Fahrzeug gekommen. Der Wagen war schwerer. Reif mit extrem grobem Profil. Bestimmt so ein Geländewagen mit reichlich PS. Nicht nur ein PS mit Kulleraugen und Wimpern.
0: Dann wären hier auch Hufabdrücke, nicht wahr? Was ist denn das?
2: Ein alter Stollen. Harz und Bergbau. In der Schule nicht aufgepasst?
0: Erdkunde war nicht so mein Fach.
2: Der ganze Harz ist durchlöchert. Das weiß man doch.
0: Wollten Sie eigentlich zu Fuß zurück?
2: Das ist unsere Heimat.
4: Auch Ihre, Frau Degen.
0: Herr Kleinert, kommen Sie mal. Ich hab da was.
4: Nicht anfassen.
0: Ja.
2: Blut. Gut, Frau Degen. Sehr gut. Bestimmt vom Opfer.
0: Oder tierischen Ursprungs.
2: Tierischen Ursprungs.
0: Wilderei. Wilderei als Motiv.
2: Wir leben im 21. Jahrhundert.
0: Ja und? Es gibt immer noch Armut. So ein Kilo Rehfleisch, das bringt, was weiß ich, 40, 50 Euro das Kilo?
2: Ich werde Ihre Bilddieb-Theorie im Hinterkopf behalten.
5: Unter Umständen hat der Mann auf dem Hochsitz gesessen, sich verkühlt und hatte deshalb keine normale Temperatur.
6: Möglich, aber es gibt da verschiedene Variablen. Körperfettanteil, Luftfeuchtigkeit, Umgebungstemperatur.
2: Dr. Münster, ich bin auf etwas gestoßen.
0: Sie?
2: Wir sind zufällig...
0: Zufällig?
2: Nicht zufällig, sondern durch Frau Degen. Auf etwas gestoßen, das wir Ihnen nicht vorenthalten dürfen.
5: Lassen Sie das bloß die Müller-Dietz nicht merken.
2: Was machen Sie denn hier, Wollenhauer?
5: Ich leite die Ermittlung.
2: Ja, gut, dann... Frau Degen, bitte.
7: Wenn das Blut auf diesem Blatt tatsächlich vom Opfer stammt, dann gab es einen Kampf. Das Opfer könnte dann schon tot in den Wagen gesetzt und Herrn Kleinert vor den Bug gerollt worden sein, um die Tat zu vertuschen.
2: So.
6: Na, dann wollen wir mal sehen, ob wir Ihrem Herrn Kleinert den Allerwertesten retten können. Blut von unserem Opfer und die angelösten Blutspuren aus dem Wald. Identisch, beides. Leo Heuler, zweifelsfrei.
2: Gott sei Dank. Und was kommt als Tatwaffe in Frage?
6: Aufgrund der Stirnbeinfraktur ein harter, schwerer Gegenstand mit größerer Schlagoberfläche wie Vorschlaghammer, Nudelholz, Fleischklopfer, Botscherschläger.
5: Ja, oder ein dicker Ast.
0: Ja.
6: In der Wunde waren keine Fragmente von Rinde oder Holzsplittern. Die Tatwaffe muss eine glatte, bearbeitete Oberfläche haben.
5: Der Bruder des Opfers hat was von Wilderei gesagt.
7: Ja, sehen Sie, Chef? Und was hat ein Wilddieb dabei?
2: Naja, ein Gewehr hat er dabei.
6: Mit dem er nicht schießt, sondern zuschlägt.
2: Ja. Mit dem Kolben. So! Und der Schlag war tödlich. Oder, Dr. Münster?
6: Höchstwahrscheinlich.
2: Wie?
6: Man kann nicht nachweisen, ob er durch den Schlag schon tot war.
2: Oder erst durch den Aufprall gegen die Scheibe.

0: Ja, wir müssen jetzt davon ausgehen, dass Ihrem Bruder die tödliche Wunde schon vor dem Unfall zugefügt wurde.
1: Entschuldigung, aber da komme ich logisch einfach noch nicht mit. Er ist tot und fährt anschließend Auto?
2: Ihr Bruder hat sich nicht selbst ins Auto gesetzt.
1: Vertuschung? Das wäre ja teuflisch. Vielleicht der Wilddieb?
2: Der sein Gewehr umdreht und als Stoßwaffe benutzt hat.
3: Wir haben Reifenspuren am Tatort gefunden. Von einem großen, schweren Geländewagen.
2: Haben wir?
3: Ja.
1: Die kommen mittlerweile von überall her mit ihren Trucks, diese Wilddiebe. Aus Polen, aus Tschechien.
0: Ja, eine Sache noch. Wo waren Sie gestern zwischen 7 und 8 Uhr früh?
1: Das müssen Sie jetzt fragen, routinehalber. Da hatte ich einen Termin mit unserem Holzvermittler, Herrn Lackner.
0: Vor 8?
1: Um 7.
4: Thank you.

0: Geschäftstermin um 7? Du fährst ja jetzt gleich mal hin und checkst das.
1: Moment, ich bin nicht dein Laufbursche.
0: Natürlich nicht. Wir sind ein Team. Ich Chefermittler, du Assistente Chefermittlers.
1: Das hätte ich wirklich nicht von dir gedacht.
0: Ich bin auch weisungsgebunden. Ich der Müller-Dietz, du mir. Ich darf hier jetzt die ganze Liste mit Eulers Waldarbeitern überprüfen. Das ist auch kein Zuckerschlecken. Das Ganze für welches hehre Ziel?
1: Sag's mir, Boss.
2: Um gemeinsam den Chef rauszuhauen?
0: Ja.

0: Frau Degen, den Wagen, schnell. Wir müssen zu diesem
1: Körner.
2: Sie sind nicht mit der Taxizentrale verbunden. Das hier ist die Kripo Harz.
1: Frau Degen, lassen Sie das.
0: Körner verkauft hier wild, garantiert illegal. Wissen Sie, wo der wohnt?
2: Wie stellen Sie sich das vor, guter Mann? Ich kann doch hier im Büro nicht einfach alles stehen und liegen lassen.
1: Ach, sind Sie etwa nicht allein?
2: Jetzt schon, wo sind Sie?
3: Was kann ich für Sie tun?
4: Guten Tag. Volta, Kripo Harz.
3: Lackner, International Timber Trade.
4: Wo sind denn Ihre ganzen Mitarbeiter?
3: Welche Mitarbeiter?
4: Heißt das, Sie sind hier ganz alleine?
3: Ich fürchte ja.
4: Wir ermitteln im Mordfall Euler, Leo Euler.
3: Mordfall?
4: Ja, und in dem Zusammenhang gibt es einen Haufen Routinearbeit.
3: Geht es um eine Geschäftsbeziehung zu den Euler-Brüdern? Hm?
4: Theo Euler hat ausgesagt, dass er gestern Morgen um 7 einen Termin bei Ihnen hatte.
3: Ja, das stimmt.
4: Warum so früh?
3: Das müssen Sie Theo fragen. Ist das hier nicht das Land der Frühaufsteher?
4: Um was ging es denn bei diesem Termin?
3: Um knapp 500 Steher zertifizierte Buche.
4: Zertifiziert?
3: Ja, aus garantiert ökologischer Forstwirtschaft. Ist der neue Trend. Es gibt Möbelhersteller, die sich die Finger danach lecken.
4: Ach ja?
3: Auf einem Stuhl mit Siegel sitzt es sich neuerdings besser. Kann man eine Menge Geld mitmachen.
5: Hallo?
6: Herr Körner?
5: Ja?
6: Guten Tag, Ollenhauer, Kripo Harz. Ich bearbeite den Fall Leo Euler.
5: Polizei? Da waren noch heute früh von Ihnen schon welche da.
6: Ja, das ist deutsche Gründlichkeit.
5: Nee, das ist Verschwendung. Das ist Behördenwildwuchs. Und bei unserer Eins knappte sie mit einem Hartz IV.
6: Sie haben doch jetzt einen Arbeitsplatz.
5: Ja, und?
6: Ja, und genau darum geht's, um Ihren Arbeitgeber. Der ist nämlich ermordet worden.
5: Und was habe ich damit zu tun?

0: Erbstück von meinem Großvater. Ist aber alles eingetragen. Ewig nicht benutzt.
1: Mhm. Ewig nicht benutzt? Das halte ich für ein Gerücht.
2: Was machen Sie denn hier?
0: Sind die beiden aus dem Wald?
1: Was ist denn das da?
3: Gut.
4: Mhm. Wo ist das Tier?
1: Also das Fleisch ist auf dem Markt.
3: Ja, also dann am besten gleich. Okay. Danke, Herr Euler.
5: Hallo.
3: Hallo. Waren Sie noch nicht fertig?
5: Ich habe noch mal nachgedacht. Es ging mir gar nicht mehr aus dem Kopf. Das Fenster. Ja, ich habe kaum geschlafen und da ist mir eingefallen, dass ich das Ganze noch mit etwas Leinöl nachbehandeln könnte.
3: Leinöl?
5: Ja. Berechne ich auch nicht. Gehört zum Service.

0: Hallo, Frau Degen.
1: Ah. Ah, hallo, Frau Dr. Melodies.
0: Ah, der Tischler, sehr gut. Hallo.
2: Hallo.
0: Wo ist denn der Herr Ollenhauer?
1: Der vernimmt gerade Tobias Körner, diesen Waldarbeiter.
0: Haben Sie schon ein Geständnis?
3: Der verdächtige Körner macht keinerlei Einlassungen.
0: Was haben Sie gegen ihn in der Hand?
3: Ortskenntnis, Beziehung zum Opfer, gewilderter Rehbock, kein Alibi und ein Gewehr, mit dem vor kurzem geschossen wurde. Ob am Gewehrkolben Blutspuren des Opfers sind, prüft die KTU noch.
4: Da bin ich wieder. Ich musste noch kreuz und quer durch die Stadt und dann noch zur KTU wegen der Bodenproben von Lackner, Eulers Holzvermittler. Der war total dreckig. Also der Wagen, so ein großer Geländewagen. Aber er hat Eulers Alibi bestätigt.
0: Also haben wir nichts Handfestes gegen ihn, oder?
2: Ja. Ich glaube ja, der Körner war es.
0: Bitte?
2: Ich kenne ihn noch aus der Schule. Der ist gewalttätig, hat mir mal die Nase gebrochen.
0: Wann?
2: Ja, das muss so 5., 6. Klasse gewesen sein.
0: Ihre Nase ist ja wieder schön verheilt. Funktioniert das Fenster wieder?
2: Ja.

0: Ja, endlich. Frau Ding. Hallo?
1: Gut, dass Sie so schnell herkommen konnten, Herr Euler. Hier, bitteschön.
2: Ja.
3: Den Bock kenne ich gut. Vierjähriges Tier aus unserem Revier.
1: Sind Sie sicher?
2: Natürlich. Kein Gehirn gleich dem anderen. Das ist wie für Sie ein Fingerabdruck.
4: Guten Tag, Euler.
2: Tag.
1: Herr Euler hat uns soeben versichert, dass dieses Tier da aus seinem Revier stammt.
4: Aber der Abschluss war ja genehmigt. Von Herrn Euler. Leo Euler. Der Abschluss gestern Morgen an der Buchenkanzel.
2: Ja, stimmt. Der Abschuss war genehmigt von Leo und von mir.
1: Wie dürfen wir das verstehen?
3: Die Waldarbeiter arbeiten sehr hart
2: bei uns. Ohne Maschinen. Als Bonus gibt es da hin und wieder einen Abschuss.
1: Ja, Herr Körner, warum haben Sie das nicht gleich gesagt?
4: Das hätten Sie mir eh nicht geglaubt.
5: Von der KTU kein Blut am Gewehr.
4: Haben Sie was gefunden? Dann kann ich ja jetzt gehen.

0: Wollen Sie nicht?
1: Nein, darf ich bitte. Gehen Sie doch.
0: Gut. Herr Ollenhauer hat mir gerade berichtet, dass er Körner wieder gehen lassen musste. Schade, schade.
1: Ja, ja. Vor allem schon komisch, wie der Körner den Euler angeschaut hat. Und plötzlich war der Abschuss genehmigt. Der Bruder des Opfers entlastet den Wilddieb. Stinkt doch bis zum Himmel.
0: Sagen Sie, haben Sie momentan Kontakt zu Herrn Kleinert? Sie wohnen doch mit ihm, Tür an Tür.
1: Ja.
0: Richten Sie ihm bitte einen schönen Gruß aus und Kopf hoch.
1: Ja. Da wird er sich sicher freuen.
2: Haben Sie mich abgepasst?
3: Na, hoffentlich sind die noch nicht dahin geschmolzen.

0: Vanille oder Schoko?
1: Vanille.
0: Darauf hätte ich wetten können.
2: Und ich darauf, dass du heute nicht wegen dem Leinöl da warst.
0: Scharf kombiniert.
2: Apropos scharf kombiniert. Weißt du noch so über den Körner?
0: Ja, das war blöd von mir vorhin.
2: Aber erzähl trotzdem mal.
0: Naja, eigentlich will ich den gar nicht in die Pfanne hauen. Ich hätte es auch nicht leicht gehabt als Kind. Hä? Heim, dann zurück zur Mutter, dann war die wieder total besoffen. Dann wieder zurück ins Heim. Als die Mutter sich totgesoffen hatte, hat er nur noch wie wild um sich geprügelt.
2: Verstehe.
0: Dann ist er irgendwann zu Pflegeeltern gekommen, den Grabowskis. Da wurde es dann noch wieder besser. Bis zu dem Unfall.
2: Was für ein Unfall?
3: Hier, der Grabowski, Körners Pflegevater.
2: Ach.
3: Ist im Dunkeln überfahren worden, beim Abendspaziergang mit seiner Frau. Fahrer ist geflüchtet, Grabowski verblutet. Seine Frau, zwei Schritte hinter ihm, hat alles mit angesehen. Aber das Verfahren wurde aus Mangel an Beweisen eingestellt.
2: Da muss es doch noch mehr geben. Die Ehefrau war schließlich dabei.
3: Wann war das? 1995.

0: Wie hoch ist denn eigentlich der Brocken, Herr Olner?
1: 1141,2 Meter. Wieso?
0: Nur so.
1: Ach hier, die Aussage von Frau Grabowski.
0: Und?
1: Fahrzeugmarke und Kennzeichen unbekannt. Aber hier, hinten im Wagen auf der Ablage, ein Jägerhut mit Federbusch. Mehrere Verdächtige eingegrenzt. Auch ein Herr Leo Euler. Unser Mordopfer, das ist ja interessant.
0: Der hatte doch beim Unfall mit dem Chef auch einen Jägerhut auf.
1: Ja, den habe ich hier.
0: Also die Grabowski sollte man dringend noch mal befragen.
1: Ja, unbedingt.
2: Das wird ja immer später bei Ihnen.
0: Herr Kleinert, was machen Sie denn hier?
2: Ja, es geht schließlich um meinen Kopf.
0: Apropos Kopf, Frau Müller-Dietz sagt Kopf hoch.
2: Das und vieles mehr habe ich ja mitbekommen.
0: Wenn Sie auf der Damentoilette rumlungern.
2: Naja, auf der Herrentoilette ist kein Empfang.
0: Tja.
2: Frau Degen, ich muss
0: Ihnen... Herr Kleinert, es gab einen Unfall mit Todesfolge.
2: Danke, dass Sie das nochmal erwähnt haben.
0: Ja, also vor 20 Jahren. Mit Fahrerflucht. Zu den Verdächtigen gehört Leo Euler, unser Opfer.
2: Was?
0: Na?
2: Das heißt, es ging vielleicht gar nicht um Wilderei, sondern um Rache. Dann muss ja Körner ihn nicht zwingend mit dem Gewehrkolben erschlagen haben. Er kann sonst was genommen haben.
3: Morgen!
4: Morgen.
3: Ist das herrlich hier so morgens im Wald. Sie haben's gut. Ich war faul da in meinem Büro. Ist jetzt doch schon wieder Wochen her, dass ich es mal im Wald geschafft habe.
4: Ja, wirklich schön hier.
3: Ist wirklich schön. Na, dann machen Sie mal weiter. Wo es schaffen noch?
5: Leo, ich melde mich, ja?
4: Ja.
3: Den Bock, den haben Sie doch nicht von der Buchenkanzel geschossen, oder? Der ging doch immer im Hohlgrund.
4: Vorgestern nicht. Aber Sie haben recht. Ist wirklich eine schwere Arbeit hier.
3: Was soll denn das heißen?
4: Na, ich würde gerne mal einen Hirsch schießen. Oder auch zwei.
6: Ja, komm, los!
1: Die Witwe Grabowski kann schon mal nicht gewesen sein.
0: Bitte?
1: Die hat ein todsicheres Alibi. Seit 6 Wochen. Liegt die brav neben ihrem Mann auf dem Friedhof.
0: Schade. Harz Rare Metals. Was ist das denn?
7: Morgen.
0: Morgen.
1: Morgen.
0: Schlosshof 11. Schlosshof 11? Das ist doch dieselbe Adresse wie in meinem Bericht. Ja. Von diesem Holzvermittler, der das Alibi von Euler bestätigt hat.
7: Vom Lackner.
0: Ja. Der stellt 20 Mann ein.
8: Ja, vielleicht wird sein Riesenbüro dann endlich mal voll. Der saß da nämlich ganz alleine.
3: Jetzt will er Bier schießen. Er blufft nur. Er hat nichts gesehen. Sonst hätte er mich doch gerade eben auch erpresst, nach der Steilvorlage.
9: Ja, aber vielleicht hat er mich gesehen.
3: Ja, das solltest du vielleicht langsam mal abklären.
9: Und wie?
3: Du drückst ihm einfach die Tatwaffe in die Hand.
9: Was?
3: Er wird ihn nicht anrühren, wenn er was gesehen hat. Und wenn er sie nimmt, hat er nichts gesehen. Und wir haben schon mal seine Fingerabdrücke drauf.
7: Körner?
4: Was denn noch?
7: Aber was Fachliches. Herr Lackner, der braucht noch die genauen Meter von den Stämmen. Können Sie das bitte machen?
4: Meinetwegen.
7: Danke.

0: ist doch merkwürdig. Der ist eigentlich Holzvermittler. Und zwar vom Euler.
1: Das ist in der Tat merkwürdig. Harz, Rare Metals, was heißt denn das?
0: Seltene Erden. Habe ich gegoogelt?
1: Seltene Erden, ja. Uhrenvergleich. Mhm. Hm? Na, jetzt ist es noch zu früh, aber um Punkt 10 Uhr wird bei Ihnen das Druckerpapier alle sein.
0: Aha.
1: Und dann statten wir dem Lackner mal einen Besuch ab. Sie bewerben sich bei ihm als Sekretärin. Was haben Sie überhaupt an? Naja, kurz darauf wäre natürlich besser gewesen.
0: Dieser Lackner fährt ja auch so einen schweren Geländewagen, der saudreckig war. Walter hat da sogar Proben aus den Reifen entnommen.
1: Na, das ist doch mal was, hä?
0: Vielleicht sollten wir mal ins Handelsregister gucken, was es mit der Harz Rare Metals auf sich hat.
2: Das ist eine gute Idee. Ich fordere das gleich mal an. Also dieser Lackner, das ist nicht unser Mann. Ich habe gerade mit der KTU gesprochen. Die Bodenprobe aus seinem Reifen stammt nicht vom Tatort, sondern aus einer Kiesgrube bei Gatersleben.
0: Schade. Hm.
3: Guten Morgen.
2: Morgen.
3: Herr Euler. Ich habe da noch mal nachgedacht. Sie haben mich doch gefragt, was mein Bruder so früh im Wald gemacht haben könnte.
2: Ja, ist Ihnen noch was eingefallen? Bitte.
3: Leo kontrollierte hin und wieder die Mengenangaben der Waldarbeiter. Stichprobenartig. Da wird manchmal was unterschlagen.
4: Und das hat er an dem Morgen auch gemacht?
3: Jedenfalls fehlt sein altes Reismeter. Das hat er noch von unserem Vater. Leo hat das Ding sehr geliebt, obwohl es total unhandlich ist. Vielleicht ist es ja sogar die Tatwaffe.
2: Vielen Dank, Herr Euler. Das hilft uns sehr. Ist sonst noch was?
3: Ich habe gestern nicht die Wahrheit gesagt. Der Abschuss war nicht genehmigt. Von mir nicht und von Leo schon gar nicht.
4: Bitte was?
3: Mir hat der Körner einfach nur leid getan. Das ist doch auch nur eine arme Sau. Der macht gute Arbeit für uns, aber...
2: Aber?
3: Heute früh im Wald, da sehe ich, wie der Körner Stämme misst. Mit Leos Reismeter.
0: Finden Sie es nicht merkwürdig, dass die Tatwaffe gerade jetzt durch Herrn Euler auftaucht? Erst ist Körner plötzlich kein Wilderer mehr.

0: Dann war der Abschuss genehmigt und heute findet Euler zufällig bei Körner die Tatwaffe.
1: Nun, wir werden ja sehen, was bei der Vernehmung von Körner rauskommt.
0: Aber ich dachte, ich habe jetzt ein Vorstellungsgespräch.
1: Frau Degen, wir haben jetzt eine vollkommen veränderte Sachlage.
0: Aber ich...
1: Sie haben selbst gesagt, dass die Bodenprobe ergeben hat, dass Lackner nicht am Tatort war.
0: Aber Lackner kann theoretisch danach auch noch in der Kiesgrube gewesen sein. Da gibt er einmal Vollgas, dann hat er nur noch den Dreck von da unter den Reifen.
1: Theoretisch ja. Praktisch sehen Sie zu, dass Sie jetzt in diesen Vernehmungsraum kommen. Bitte, Frau Degen. Ich muss wissen, was Körner zu sagen hat.

0: Rare Metal Aktiengesellschaft. Gesellschafter Tom Lackner, Theo Euler, Leo Euler. Lackner und die Euler-Brüder?
1: Von wegen kommen Sie?
0: Ja. Herr Wolter, könnten Sie vielleicht ausnahmsweise heute für mich protokollieren? Mir geht's nicht gut.
2: Aber natürlich.
1: Klar.
0: Danke.
3: Herr Körner, Sie wissen, warum Sie hier sind.
4: Welches Sie verhaftet? Ist das ein neues Spiel?
3: Ich glaube nicht, dass das ein Spiel ist.
4: Das eingetrocknete Blut auf diesem
5: Reismeter stammt eindeutig von Leo Euler.
6: Das ist also eindeutig die Tatwaffe.
1: Was?
6: Und mit der haben Sie den Tod Ihres Pflegevaters gerächt.
4: Das ist die Tatwaffe, das Reismeter, was mir der Euler vorhin in die Hand gedrückt hat, ja?
1: Wir stellen hier die Fragen.
6: Da hat er recht.
7: Hallo?
8: Kann ich Ihnen helfen?
7: Ja. Ich bin wegen der Stellenanzeige hier.
8: Für was wollen Sie sich denn bewerben, schöne Frau?
7: Sekretärin? Ding. Clara Ding.
8: Lackner. Angenehm. Zeugnis und so, alles dabei?
7: Ja. Ich wollte mich aber erst...
8: Sie wollen sicher wissen, was wir hier eigentlich so treiben.
7: Genau.
8: Nun, Sie werden Sekretärin in einer erfolgreichen Minengesellschaft.
7: Minengesellschaft? Hier im Harz?
8: Ja. Also kein Gold, keine Diamanten. Seltene Erden. Haben Sie ein Handy dabei?
7: Nein.
8: Schade. Neodym, Latan, Yttrium ist in jedem Handy drin. Auch in Ihrem.
9: Ja. Sie haben einen Brief hinterlassen. Mit dem Hinweis auf den Pfeffer.
6: Der Jägerhut.
4: Leo Eulers Hut. Die Federn der Schleiereule sind selten. Aber ich habe ihn nicht umgebracht. Mal drüber nachgedacht,
9: ja. Aber eigentlich war es ein netter Kerl.
4: Und das ist auch schon 20 Jahre her. Und ich war auch nicht dabei. Kann ich doch mal eine Frage stellen?
8: Ja, bitte.
4: Ich meine, Sie waren ja gestern alle dabei. Ich habe den Bock im Hohlgrund geschossen. Und als Sie mich in die Enge getrieben haben, habe ich einfach geblufft. Ich wusste ja, wo der Mord passiert ist. Durch die Fragerei von eurem komischen Kommissar.
9: Da habe ich gesagt,
4: ich hätte den Bock von der Buchenkanzel geschossen. Von dort aus hätte man den Mord nämlich sehen können. Und nun meine Frage. Wieso sagt der Euler plötzlich, dass der Abschuss genehmigt war? Da haben Sie doch geguckt, alle wie die Autos. Ich bin ein Wilddieb. Der Euler war's.
8: Ich bin in meinem Beruf ja sehr viel im Wald unterwegs. Timber Trade ist eigentlich mein Kerngeschäft. Holzvermittlung. Und das hier wird bald Ihr Kerngeschäft.
7: Kaffee kochen kann ich.
8: Zucker?
7: Danke.
8: Jedenfalls sind mir hier die ganzen alten Stollen aufgefallen. Und wie der Name schon sagt, seltene Erden sind selten. Der Westen will sich von China unabhängig machen und da werden die alten Bergwerkstollen wieder interessant. Man kann da einfach reingehen und die Werthaltigkeit des Gesteins prüfen.
7: Und? Lohnt es sich?
8: Aber hallo! Was meinen Sie, warum ich hier 20 neue Leute einstellen will? Wobei, jetzt sind es ja nur noch 19. Ach, und da kommt ja noch ein weiterer Arbeitgeber von Ihnen. Theo! Darf ich dir unsere neue Sekretärin vorstellen?
10: Danke, nicht nötig.
8: Ach, ihr kennt euch?
10: Ja, die Dame ist bei der Polizei.
7: Ich muss dann auch mal wieder.
10: Ich glaube, wir machen jetzt alle einen schönen Ausflug in unseren Stollen.
8: Was hast du vor?
10: Jetzt mach! Du steckst da genauso mit drin. Mensch, die weiß alles! Los, fessel sie!
7: Haben Sie schon mal darüber nachgedacht, dass meine Kollegen Bescheid wissen und vielleicht schon auf dem Weg sind?
10: Ja, wenn die was wüssten, dann wären sie nicht alleine hier.
11: Frau Degen? Frau Degen? Geht's Ihnen gut?

0: Der Herr Ollenhauer schickt mich. Wir machen uns alle Sorgen.
1: Und Degen ist nicht in der Vernehmung?
0: Herr Kleinert?
2: Chef, der Euler war's. Die nehmen wir jetzt in die Mangel und dann sind Sie wieder Chef.
3: Genau.
0: Kleinert, es reicht.
2: Wir haben bloß noch kein Motiv.
3: Wo ist Frau Degen?
0: Herr Kleinert.
3: Der ging's einfach mal ganz schlecht, deswegen ist die Frau Müller.
1: Wann?
3: Wir wollten gerade mit der Vernehmung von Körner beginnen.
0: Kleinert, ich bitte Sie.
1: Ja, wissen Sie vielleicht, wo Frau Degen steckt?
0: Nein.
1: So, was ist... Na, deswegen. Und dann ist sie doch zum Lackner.
3: Wieso der Lackner? Die Bodenproben waren noch negativ.
1: Das heißt doch gar nichts. Der Lackner, der kommt aus dem Wald, dann fährt er in die Kiesgrube, gibt einmal Vollgas und Sie fallen drauf rein. Was ist denn das hier?
3: Das müsste der Handelsregisterauszug sein, den Frau Degen haben wollte.
1: Ja, Ziel der Gesellschaft ist der Abbau von metallischen Erzen, in Klammern seltene Erden und deren wirtschaftliche Verwertung. Lackner, Euler. Wie? Das sind die Gesellschafter? Wie passt denn das zusammen? Ökologische Forstwirtschaft und Bergbau?
3: Vielleicht waren sich die beiden Brüder in ihrer ökologischen Weltanschauung doch nicht so ganz einig.
1: Ja, aber da haben wir doch das Motiv. Der eine Bruder will schürfen, der andere nicht. Und Lackner, was will der? Auch schürfen.
2: Euler geht nicht ans Telefon, aber sein Büro hat mir gesagt, dass er zu Lackner wollte.
3: Also ist Frau Degen auf der richtigen Spur.
1: Und wahrscheinlich in größter Gefahr.
0: Nehmen Sie Kleinert mit.
1: Das ist Frau Degens Fahrer.
3: Keiner da. Aber das ist Lackners Wagen.
2: Vielleicht sind Sie mit Eulers Wagen los.
1: Aber noch diese alte Bergwerkstollen. Direkt beim Tatort.

0: reicht es nicht, dass du deinen Bruder auf dem Gewissen hast.
1: Ich? Du hast ihn noch umgebracht. Mein armer Bruder.
0: Was?
1: Und mich wolltest du auch noch umbringen. Das alles nur wegen der seltenen Erden. Aber ich konnte dich gerade noch rechtzeitig in Notwehr erschießen. Und Frau Degen, die findet sowieso keiner mehr. Die fällt einfach hin. Und Entwässerungsschacht. Reise ohne Wiederkehr.
2: Reise abgesagt. Die Waffe her.
0: Theo!
2: Die Waffe her! Schmeiß sie hier rüber! So, und jetzt mal schön die Hände hoch, meine Herren. Alle beide!

0: So, warum musste Ihr Bruder sterben?
1: Leo ist irgendwann klar geworden, was das für das Ökosystem bedeutet, wenn hier geschürft wird. Da wollte er aussteigen.
2: Mhm.
0: Ich glaube, sie möchte gerne wissen, wer von Ihnen beiden es war.
3: Mhm. Der da, Herr Lügner. Nein, ich war's nicht. Ich habe nur geholfen, Leo ins Auto zu setzen.
0: War der da schon tot?
3: Ja.
0: War das Ihre Idee mit dem Autounfall? Und da suchen Sie sich den Erstbesten aus, der da die Straße entlangkommt und machen ihm weiß, er hätte einen Menschen totgefahren? Mensch, ich wäre mein Lebtag nicht mehr froh geworden, wenn ich Ihre Machenschaften nicht durchschaut hätte! Abführen. Frau Degen, ich werde dieses Klebeband noch einen Moment lang drauflassen, damit Sie mir nicht wieder dazwischen quatschen, wenn ich mich bei Ihnen für Ihre Hilfe bedanke. Dankeschön.
4: Ab sofort ist Ihr Arbeitsplatz wieder Ihr Büro. Nicht mehr die Damentoilette.
0: Danke.
4: Aber auf Ihren Führerschein müssen Sie noch ein bisschen warten.
0: Wer ist denn das?
4: Das ist der Tischler, der Ihr Schiebefenster repariert hat.
5: Ja, und dabei hat es offenbar auch gefunkt.
6: Die Antwort war richtig.
7: Dann habe ich jetzt ein Abendessen mit dir gewonnen, oder?
6: Mhm. Aber nicht in dem Aufzug. Punkt 8 steht ein schicker Mann vor deiner Tür.

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0: Hier ist SR Info, die Nachrichten aus dem Saarland. Schönen guten Tag. Auf dem ehemaligen Kraftwerksgelände in Ennsdorf soll ein neues Gaskraftwerk gebaut werden. Kosten voraussichtlich 1 Milliarde Euro. Nach Angaben der landeseigenen Wirtschaftsförderungsgesellschaft GW Saar hat das französische Unternehmen Engie den Zuschlag dafür erhalten.
1: Das französische Unternehmen Engie benötigt für das neue Gaskraftwerk rund 8 Hektar des Geländes in Ennsdorf, rund die Hälfte der Fläche für die einst geplante Chipfabrik. Das neue Gas- und Dampfturbinenkraftwerk soll eine Leistung von 850 Megawatt haben, genug Strom für rund 300.000 Haushalte. Statt Erdgas soll perspektivisch Wasserstoff eingesetzt werden.
2: Ein Gaskraftwerk dieser Größenordnung ist eine Milliardeninvestition. Das ist in dieser Dekade wahrscheinlich eine der größten Einzelinvestitionen nach der Stahlindustrie, die wir hier sehen werden. Es geht perspektivisch auch darum, dass wir Wertschöpfung in diesem Land generieren, nicht immer nur in Abhängigkeit von Arbeitsplätzen.
1: Voraussetzung für den Bau ist aber, dass Engie bei anstehenden Ausschreibungen zur Kraftwerkstrategie auch einen Zuschlag erhält. Die Bundesregierung will den Bau neuer Gaskraftwerke fördern. Diese sollen Strom liefern, wenn erneuerbare Energien nicht ausreichend zur Verfügung stehen.
0: Die saarländische AfD-Landtagsfraktion will einen Untersuchungsausschuss zur Kommunalwahl beantragen. Hintergrund ist der Ausschluss der Partei bei den Wahlen zur Regionalversammlung und zum Stadtrat Saarbrücken im Jahr 2024. Beide Entscheidungen hat das Oberverwaltungsgericht gekippt und Neuwahlen angeordnet. Streitpunkt war, dass die AfD jeweils 2 Listen mit Kandidaten eingereicht hatte. Über den Antrag zum Untersuchungsausschuss wird in der Sitzung des Landtags in der kommenden Woche entschieden. Die geplante Schließung der Kita St. Erasmus in Heusweiler-Eiweiler Ende Juli ist wohl vorerst abgewendet. Das Bistum Trier teilte mit, dass der Mietvertrag um ein weiteres Jahr verlängert werde. Die Betriebserlaubnis liege bereits vor und gelte bis zur Fertigstellung des geplanten Kita-Neubaus. Dafür sei der Bauantrag gestellt, die Planungen liefen.
1: Das CISPA-Helmholtz-Zentrum für Informationssicherheit in Saarbrücken wehrt sich gegen Vorwürfe aus einem Handelsblattbericht, wonach sensible Daten und Know-how in den Bereichen KI und Cybersicherheit nach China abfließen könnten. Die vorliegenden Darstellungen im Handelsblatt enthielten Aussagen, die man in weiten Teilen für nicht zutreffend halte, erklärte das CISPA auf SR-Anfrage. Eine Taskforce solle die Sachverhalte nun aufklären. Laut Handelsblatt sollen unter anderem Forschungsgelder aus China an Projekte geflossen sein, an denen das CISPA mitgearbeitet hat. Die Kommunalaufsicht hat eine Ausfallbürgschaft für einen Kredit über 250.000 Euro gestoppt, mit der die Gemeinde Wattgassen neue Schulden absichern wollte. Dieser Vorgang aus dem Jahr 2024 geht aus internen Dokumenten hervor, die dem SR vorliegen. Der Vorwurf steht im Raum, dass die Gemeinde die Bürgschaft übernahm, obwohl sie wusste, dass sie das nicht durfte. Die Kommunalaufsicht hatte Wattgassen ermahnt, von weiteren Ausfallbürgschaften abzusehen. Das Saarländische Staatsballett zeigt die 23. Ausgabe von Substanz. Bei dem Format dürfen sich Mitglieder der Saarbrücker Tanzkompanie als Choreografinnen und Choreografen ausprobieren. In diesem Jahr sind 7 Produktionen von Tänzerinnen und Tänzern des Staatsballetts zu sehen, die in der Alten Feuerwache ihre Choreografien auf die Bühne bringen. Uraufführung ist morgen um 19.30 Uhr.
0: In Neunkirchen-Hainitz sollen neue Parkplätze für Besucher der Heimspiele der SV Elversberg entstehen. Der Neunkircher Stadtrat hat entsprechende Pläne beschlossen. Dafür könnten bis zu 14.000 Quadratmeter Grünfläche versiegelt werden. Kritik kommt von Grünen, Freien Wählern und FDP, die Folgen bei Starkregen befürchten. Die Kosten trägt die SV Elversberg, ein Bauantrag steht noch aus. Und zum Schluss schauen wir noch auf die sehr heißen Wetteraussichten. Heute Nacht kann es vereinzelt Schauer und Gewitter geben. Überwiegend bleibt es aber trocken bei Temperaturen zwischen 22 und 16 Grad. Morgen viel Sonne und lockere Wolken, Höchstwerte bis 37 Grad. Gegen Abend kann das ein oder andere Hitzegewitter aufziehen. Am Sonntag wird es sogar noch heißer mit bis zu 39 Grad. Gegen Abend steigt das Gewitterrisiko wieder an. Abkühlung ist aber erstmal keine in Sicht. Auch die neue Woche beginnt hochsommerlich und extrem heiß. Um 17 Uhr haben wir die nächste SR-Info-Ausgabe für Sie. Bis dahin, einen schönen Nachmittag.
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10: Wir sorgen dafür, dass es beim Gartenfest noch länger hell bleibt. Die Sommersonnenwende steht bevor und wir kümmern uns darum, dass Sie gutes Licht im Garten haben, denn wir zeigen Ihnen gleich, wie Sie Gartenfackeln aus Beton selber herstellen können. Das haben wir so gegen 17:45 bei uns in der Sendung. Schön, dass Sie mit dabei sind. Es ist das Wochenfinale bei Kaffee oder Tee und wie jeden Freitag beginnen wir mit grünen Eindrücken, mit der Floristik. Und da steht heute das Grün im Mittelpunkt. Marlene Dürschnabel ist bei uns, Floristin, die regelmäßig hier bei uns zu Besuch ist. Und du hast dich wirklich dafür entschieden, einen grünen Schwerpunkt zu setzen. Warum?
11: Ja, also grün kann man jetzt nicht sagen, aber der Schwerpunkt ist das Eichemilla, weil jetzt ist Eichemilla-Zeit, der Frauenmandel. Und weil der einfach so, weil die Eichemilla so duftig, so lebendig ist, dachte ich mir, ich mache mal heute so ganz Natur, luftig, wild in einen schönen Korb rein. Passt jetzt zum schönen warmen Wetter. Wenn man so abends draußen sitzt, ist es eine ganz tolle Geschichte.
10: Sehr schön. Wir brauchen einen Korb, der wasserdicht ist. Das kann man mittlerweile ohne Probleme kaufen.
11: Ne? Ja, also mittlerweile gibt es die handgeflochtenen Körbe, wo die Plastikschale schon integriert ist. Mhm. Das ist eine ganz tolle Sache. Da braucht man auch keinen Einsatz mehr zusätzlich, weil sie sind wasserdicht. Aber wenn man das nicht hat, die meisten Körbe sind einfach mit Folie ausgelegt. Mhm. Aber manchmal ist die Folie auch schon ein bisschen undurchlässig, ein paar Löchlein drin. Und das geht natürlich nicht, wenn man es auf dem Tisch stehen hat, braucht es also was Wasserdichtes. Da kann man andere Möglichkeit finden, entweder man nimmt eine ganz einfache Glasschale, die hat man ja meistens im Schrank. Oder ich habe jetzt in meinem Fall so eine ganz einfache Plastikschale genommen und die kann ich dann reinfüllen. Und da ist auch schon die Steckmasse.
10: Die ordentlich getunkt wird.
11: Die wird dann so, dass es fest ist, noch ein bisschen abgekeilt hier, damit, wenn man so reinarbeitet, dass die Kanten nicht brechen. Und wenn man die Steckmasse, die wird hier eingeweicht. Und wenn man zum Beispiel, ein guter Trick, wenn man mal Steckmasse übrig hat, dann kann man das so in eine schöne Tüte einpacken und richtig zumachen, dann bleibt sie auch ein paar Tage, dass sie nicht austrocknet. Ist auch mal eine schöne Möglichkeit.
10: Weil austrocknen darf sie nicht.
11: Genau. Okay.
10: Mit welchen Pflanzen arbeitest du? So. Mit dem Frauenmantel?
11: Ja, erstmal noch kurz Wasser auffüllen, bevor ich beginne. Das ist ganz wichtig, dass man erst die Schale auffüllt, weil hinterher kommt man nicht so gut dran. Mhm. Und Frauenmandel, wie gesagt, der hat jetzt Saison. Jetzt hat er die gute Schnittreife, das heißt, die Blüten sind gut ausgereift. Und natürlich auch beim Frauenmandel kann man sowohl das, die Blüte und natürlich jedes Blatt verwenden. Und da ist auch wichtig, dass das Blatt gut ausgereift ist, so ein bisschen ledriger Charakter. Und ich habe heute Morgen alles geschnitten. Wenn man steckt, ist es immer wichtig, morgens in der Früh schneiden, anschneiden, ziemlich viel Blätter entfernen, 1 bis 2 Stunden wässern, also ins Wasser stellen. Und dazu ergänzt habe ich noch aus dem Garten ein bisschen Lavendel, was dazu gut passt, ein bisschen Weizen und dann kann es schon losgehen.
10: Ja, dann lass uns anfangen.
11: Genau. Ich habe hier noch ein bisschen im Garten, das ist so Labkraut, das so jetzt verblüht ist. Das finde ich immer ganz schön, wenn man das mal so ein bisschen um den Rand legt, dann hat man erstmal so ein bisschen auch die Basis und erstmal abgedeckt. Und dann fange ich an mit dem Grün. Da so ein bisschen eine wilde Form ist, alles wird gut angespitzt, kann man auch die Blätter mal richtig schön so wild nach außen, so ganz locker anschneiden. Und wichtig ist immer so 1 bis 2 Zentimeter, wenn es geht, noch mehr in die Steckmasse, damit auch alles gut wasserversorgt ist. Und jetzt mache ich erstmal so den Rand. Und wenn dann
10: also erstmal die Form gestalten.
11: So ein bisschen die Form angeben. Man kann natürlich alle Formen wählen, eher mal so oval. Aber diesmal, heute mache ich rund. Dann habe ich schon mal hier so ein bisschen die Basis abgedeckt. Und jetzt geht es auch schon los mit Archimilla. Ich finde es ganz schön, wenn es so ein bisschen locker ist. Man kann
10: brauchen auch, wir Archimilla auch bei den Floristinnen oder holen wir das bei uns im Garten?
11: Also ich habe es im Garten, aber auf dem Großmarkt, da gibt es gerade Archimilla-Zeit und wir lieben das, wir Floristen. Weil
10: ist das eine relativ günstige Pflanze?
11: Ja, sehr günstig. Ich kann auch mal so zwei, drei Stiele zusammennehmen, dann geht es halt ein bisschen schneller und gut einfügen. Ja, schon sehr günstig. Weil jetzt ist bei uns so in der Bindestube, ja, wir lieben jetzt die duftigen Sommersträuße und da passt es einfach. Es ist ja nur eine kurze Zeit, wo das Archimilla
10: duftet es dann auch?
11: So ein bisschen.
10: Das ist eigentlich schon eher ein Begleiter immer, ne?
11: Ja, Begleiter. Aber heute ist es so, es war mal die Idee, dass das Archimilla auch mal eine Hauptrolle spielt. Mhm. Ja, meistens nennen wir das so ein bisschen Beiwerk, Mitwerk.
10: Hält sich das denn gut? Ist das eine Pflanze, die lange frisch bleibt?
11: Ja, also das heißt, man kann das jetzt jeden Tag mit Wasser auffüllen und wenn das so ein bisschen im Schatten einen Platz hat, dann ist es Minimum eine Woche. Und viele mögen es auch eingetrocknet. Mhm. Man kann es auch wunderbar trocknen lassen. Und dann auch als Trockenarrangement. Und ich drehe es immer mal wieder, weil ich so will, so, dass so beide Seiten ungefähr gleich sind. Und stecke dann einfach so, wie gesagt, wenn es schneller gehen darf, dann darf man auch mal zwei, drei zusammen machen.
10: Reinstecken, ne?
11: Ja, so, dass es so üppig, wie man einfach will. Weil ich finde, da darf man in der Fülle schwelgen, weil das gibt es jetzt einfach sehr viel. Zum Glück konnte ich es im Garten auch bei mir schneiden. Und so.
10: Gut, wie kriegen wir ein bisschen Farbe rein?
11: Ein bisschen Farbe. Jetzt erstmal finde ich, was ganz gut dazu passt, ist der Lavendel. Der hat ja jetzt auch so die Blütezeit.
10: Der bringt jetzt den Duft.
11: Der bringt den Duft und auch so ein bisschen,

0: finde es ein sehr schöner Kontrast da mit dem hellgrün-gelben, mit diesem Blau. Und das kann man auch so ein bisschen wild. Und was natürlich, wenn man jetzt noch Farbe reinbringen will, ich habe noch im Garten heute Morgen so eine schöne Duftrose. Da kann man dann im Mittelpunkt sagen, ich stecke mal noch so einen Eyecatcher rein.
1: Da würdest du aber nur einen von machen, ne?
0: In dem Fall finde ich es ganz schön, so ein kleiner Akzent. Mhm. Und jetzt kann ich das noch so ein bisschen umrahmen mit den Gräsern. Die Gräser dürfen ja auch so ein bisschen wild so in den Raum schweben, finde ich immer ganz schön. Und dann haben wir in relativ kurzer Zeit eine richtig schöne Blütenfülle.
1: Ist das eine Insektenpflanze, die wir hier machen, oder ein Insektengesteck?
0: Also Archimila weniger, aber natürlich der Lavendel.
1: Der Lavendel,
0: Lavendel machen, lieben alle Bienchen, alle Hummel, die sind da dran. Aber die Archimila weniger. Also da, weil die haben das relativ kleine Blütchen. Da sind vielleicht die Wildbienchen vielleicht auch so dran.
1: Ist es für dich eher ein Gesteck, was du nach drinnen oder nach draußen stellst?
0: Sowohl als auch. Also wenn man draußen so ein bisschen ein schattiger Platz hat, ist klar, wenn es jetzt so heiß ist, natürlich nicht so toll, wenn man es in die volle Sonne stellt. Kann man so ein bisschen Terrasse, ein bisschen sonnengeschützt und dann immer wieder Wasser nachfüllen. Und dann hat man ganz lange.
1: Sehr schön. Also 3, 4 verschiedene Pflanzen. Wenn man weiß, wie es gesteckt wird, geht das gut und zügig. Und ein Eyecatcher in die Mitte durch die Rose. Genau. Und dann haben wir ein Gesteck, an dem wir 2 Wochen Freude haben.
0: Ja, wenn man immer wieder, wie gesagt, Wasser nachfüllt. Das ist sehr wichtig, dass man das nicht nachlässt.
1: Feucht hält,
0: so ist es.
1: Funktioniert. Genau. Super, danke dir für diese Idee. Und danke dir für den Besuch heute bei uns.
0: Gerne.
1: Die Ideen unserer Floristinnen und Floristen werden ja immer gerne aufgenommen von Ihnen zu Hause. Wir haben jetzt auch eine Mail bekommen heute von Anja Schnotz aus Greufelden. Die hat nämlich gestern zugeschaut, als wir hier einen Kräuterkranz gesteckt haben, den von Thomas Gröbühl aus Karlsruhe. Und sie hat uns geschrieben, danke an Thomas für diese Idee mit dem Kräuterkranz zur Sommersonnenwende. Habe heute Morgen meinen Garten geplündert mit Lavendel, Thymian, Minze, Frauenmantel und Rosmarin und einen Kranz gebunden. Die Röschen waren zum Schluss der Lückenfüller. Super Idee und easy zum Nachmachen. Ja, vielen Dank, dass Sie uns das Foto geschickt haben und dass Sie es direkt gestaltet haben, so wie wir es gestern hier vorgeschlagen haben. Jetzt möchten wir Ihnen ein erfolgreiches Projekt aus Harthausen in der Pfalz vorstellen, denn dort ist es gelungen, eine Vogelart wieder anzusiedeln, die von dem Aussterben bedroht ist, die Kiebitze.
2: Weite Wiesen, feuchte Senken, offenes Land. Hier in Harthausen suchen Naturschützer nach einem selten gewordenen Anblick, dem Kiebitz. Während die Feldvögel vielerorts verschwinden, sollen sie sich hier so richtig wohlfühlen.
3: Es ist sozusagen eine dieser Arten, die für ein ganzes Ökosystem steht. Und wenn der Kiebitz weg ist, dann verschwinden mit ihm ganz viele andere Arten. Entschuldigung.
2: Und tatsächlich?
3: Jetzt sind die Kiebitze da. Das sind Kiebitze, das ist Kiebitzgesang.
2: In Harthausen ist es mit viel Engagement gelungen, mehr Kiebitze anzusiedeln. Auch weil Eier aus verwaisten Nestern ausgebrütet und die Jungtiere anschließend hier auf Wiesen ausgewildert werden. Denn auf den meisten Äckern in Rheinland-Pfalz haben brütende Feldvögel keine Chance. Fehlendes Grünland und intensive Landwirtschaft haben viele Brutgebiete fast unbewohnbar gemacht. Seit den 90er Jahren sind die Bestände des Kiebitz dramatisch eingebrochen, nicht nur in Rheinland-Pfalz. Feldvogelarten schützen geht deshalb vor allem Hand in Hand mit denen, die sich ums Land kümmern.
4: Und die haben den Job, die Landschaft, die Wiesen niedrig zu halten, frei zu halten und gehen sozusagen eine Symbiose ein mit dem Kiebitz, der dann hier Futter mehr findet.
2: Futter wie zum Beispiel Insekten, die sich wiederum auf verschiedensten Pflanzen wohlfühlen. Damit es die auf genug Fläche gibt, bewirtschaftet der ansässige Natur- und Vogelschutzverein diese Wiesen hier zusammen mit den Landwirten.
5: Das Grünland fehlt uns und das Grünland heißt Insekten. Und das ist unser Anspruch, hier diese Wiesen so naturnah zu bewirtschaften, dass also auch seltene Pflanzen hochkommen, dass sie auch aussamen können, dass sie nicht irgendwo vorher schon geschnitten werden.
2: Ein Elektrozaun schützt den Kiebitz außerdem vor hungrigen Feinden wie dem Fuchs. Auf diese Weise ist es gelungen, innerhalb weniger Jahre die Anzahl der brütenden Kiebitze hier mehr als zu verdoppeln.
3: Da geht es wirklich um jedes Gelege, das geschützt wird. Jeder Vogel wird gemonitort. Wir zählen alle Brutpaare in Rheinland-Pfalz und schaffen es so, dass diese Art für unsere Kinder und Enkel erhalten bleibt.
2: Das Kiebitzschutzprojekt in Hatthausen. Ein seltenes Beispiel dafür, wie Artenschutz und Landwirtschaft Hand in Hand gehen können.
1: Wir bleiben in Rheinland-Pfalz und reisen weiter von der Pfalz in Richtung Westen, und zwar in die Eifel. Denn von dort kommt das Wort, um das es heute geht, in unserem Dialekteraten. Dort in Hetzerath ist Anne Postojka zu Hause. Hallo, Frau Postojka.
6: Hallo.
1: Schön, dass Sie mit dabei sind bei Kaffee oder Tee. Sitzt Ihr Mann jetzt neben Ihnen eigentlich?
6: Fast.
1: Sie wissen, warum ich frage, ne?
6: Ja, genau.
1: Ja, weil Ihr Mann gesagt hat, melde dich doch mal da und melde dich mal mit dem Wort, wo wir die anderen Zuschauerinnen und Zuschauer herausfordern können. Jetzt stellt sich mir die Frage, erstens, warum hat Ihr Mann sich nicht selber gemeldet?
6: Der ist nicht von Trier.
1: Ach, der ist nicht aus der Ecke. Ah, und der hat gesagt, so nur du kannst es richtig machen, weil nur du kannst den Dialekt. Ich verstehe.
6: Ja, gut. Genau.
1: Spannend. Und dann darf ich auch noch verraten, dass Sie sich bei uns unter Ihrem Mädchennamen gemeldet haben. Ist Ihr Familienname geheim?
6: Nee, das ist mein Familienname.
1: Ach, mir wurde erzählt, das sei Ihr Mädchenname.
6: Nein.
1: Hat mir mein Chefredakteur hier erzählt, das ist ja nur der Mädchenname. Stimmt gar nicht. Habe ich eine Fehlinformation bekommen? Okay.
6: Kein Problem.
1: Sehr gut. Um welches Wort geht's denn heute?
6: Krawatschelchi.
1: Bitte?
6: Das Krawatschelchi.
1: Okay, und wie würde der Satz dazu klingen?
6: Bei uns am Garten ziehen euch öfter mal ein Krawatschelchi.
1: Krawatschelchi, sehr gut. Würde das in Ihrer Region jeder Mensch verstehen, was Sie gerade gesagt haben?
6: Höchstwahrscheinlich, ja.
1: Okay, mit wem sprechen Sie im Alltag den Dialekt?
6: Geschwister. Mhm. Und wenn man mal von früher jemanden trifft.
1: Okay, und was ist das für ein Gefühl für Sie, wenn Sie im Dialekt unterwegs sind?
6: Heimat.
1: Sofort geht das Herz auf und Sie sagen, das ist Heimat. Das heißt, Sie merken auch, wenn Sie irgendwo anders unterwegs sind auf der Welt, wo die Menschen herkommen, dass jemand aus der Eifel ist, wenn Sie den hören?
6: Ja, hundertprozentig.
1: Sehr gut. Also wir sagen, Krawatschelchi ist das Wort. Sie bekommen unsere Kaffee- oder Teetasse. Ich danke Ihnen fürs Mitmachen.
6: Ach, super, da freue ich mich.
1: Und schöne Grüße an Ihren Mann. Es ist sehr gut, dass er Sie motiviert hat, sich bei uns zu melden.
6: Ja, alles klar. Ja,
1: danke, alles Gute für Sie. Ciao, ciao.
6: Für Sie auch.
1: Danke, tschüss. Ja, und wenn Sie wissen, was Krawatschelchi bedeutet, rufen Sie gerne an 0180 229 1545, oder schreiben Sie uns eine Mail unter studio@kaffee-oder-tee.de. Krawatschelchi ist das Wort. Und was bedeutet denn dieses Wort, was man im Raum Trier im Platt gerne spricht? Wir freuen uns auf Ihre Mails und auf Ihre Anrufe. Wenn sich zwei Menschen treffen, deren Ziel es ist, andere zu unterhalten, dann wird es meistens sehr, sehr lustig. So ist das auch bei Pierre M. Krause und Sebastian Puffpaff. Die beiden testen heute mal ihr handwerkliches Geschick beim Töpfern. Denn Pierre M. Krause hat Sebastian Puffpaff zu seiner Sendung Kurzstrecke eingeladen.

0: das ist er!
1: Ja, du Halunke!
0: Na, Onkel Puffy! Oh, wie schön, dich zu sehen.
1: Wie schön, dich zu sehen.
0: Oh, das ist so schön, dass wir...
1: Ist es soweit?
0: Ich habe eigentlich gedacht, dass wir uns so begrüßen, wie wir uns sonst immer begrüßen.
1: Ich habe geguckt, ich kriege das nicht mehr hin.
2: Pierre!
0: Sebastian! Das gibt's doch nicht! Was machst du denn?

0: Warte.
1: Ich würde es hinkriegen.
0: Wirklich?
1: Nein!
0: Warum denn nicht?
1: Schäme mich an, ich bin
0: aber das ist
1: eingeschränkt.
0: So, dass du die Mitleidstour jetzt so durchziehst, ja. Ist krass. Was machen wir Geiles? Fahren wir zu mir nach Hause? Soll ich dir alles zeigen? Gehen wir auf den Drachenfels?
1: Was heißt alles zeigen? Wir fahren nicht zu dir nach Hause, wenn du dir alles zeigst.
0: Wohin fahren wir denn hin?
1: Ach so, ich dachte, wir fahren, zum einen überqueren wir den Rhein.
0: Oh geil, Fähre fahren.
1: Absolut, ich möchte unbedingt Fähre fahren, weil ich bin doch Fähre im Krause.
0: Taxi! Ja, steig ein.
1: Ja.
0: Und glaub nicht, dass ich dir die Tür aufhalte.
1: Ach, Entschuldigung, ich bin automatisch zum Kofferraum gegangen.
0: Ja, ja.
1: Nee, kein
0: geht
1: Problem.
0: Das?
1: Das geht sehr gut.
0: Geht das? Man soll ja Behinderte nicht wie Behinderte behandeln.
1: Ist mir ganz wichtig, ich will auf gar keinen Fall Mitleid.
0: Ja. Kräftig ziehen. Super macht er das. Prima. Pass auf mit dem Lack bitte, ne? Was machen wir denn jetzt?
1: Das ist ja ein riesiges Auto. Wieso? Da.
0: Ich habe hier sogar zwei Klimazonen drin.
1: Ja, das glaube ich.
0: Ja, hinten ich ist glaube, wie in Südafrika. Da ist jetzt gerade.
1: Und Winter. Wie viele Postleitzahlen hast du in diesem Auto?
0: Fahren wir jetzt?

0: einfach, wo soll ich denn hinfahren? Ich glaube, der lässt uns durch.
1: Ach so.
0: Tschüss, Team.
1: Tschüss, Team. Es war sehr schön.
0: Willst du einen Kaffee?
1: Kurzstrecke geht weiter. Sollen jetzt wir? Im Sitzen.
0: Ja. Juhu. Mit Pierre Krause.

0: Hast du schon mal was gemacht in Türkei?
1: Nee.
0: Nee, hab ich gedacht.
1: Ey, ich hätte Bock, wie heißt das nochmal in Marokko? Tagine.
0: Ja.
1: Ist schwierig. Aus Ton?
0: Ja, ist aus Ton. Ja.
1: Ist schwierig?
0: Ja.
1: Steht mein Name drauf.
0: Okay, ja. Geil. Kannst du gleich probieren nochmal. Mir ist das egal.
1: Ja,
0: alles klar. Kriegst Respekt.
1: Ist nicht schlimm, wenn hier ein bisschen Ton durch die Gegend fliegt, ne?
0: Nee, nee.
2: Ich würde einen Klumpen gewöhnt. Machen.
1: Einen Klumpen? Ja,
2: einen Klumpen.
1: Wir sollten heute unbedingt klappen. Auf einen guten Ton achten.
2: Ja.
0: Ja.
2: Denn der macht ja die Musik.
1: Ich hab einen Krause gemacht. Hast du gemerkt?
2: Onkel Puffy, machst du mir eine Katze?
1: Oh,
2: das wäre so schön.
1: Das wäre wirklich schön.
2: Ja.
1: Die Schnecke würde im Moment wesentlich besser zu dir passen. Die ist da unten.
2: Weil ich langsam gehe, oder?
1: Nee, nee. Guck mal. Hier.
2: Ja, mach mir eine Schnecke. Die ist aber süß. Die finde ich gut.
1: Und dann schreiben wir hier Pierre hin.
2: Das mit den Geräuschen ist jetzt ganz schlecht für den Ton, ne?
1: Wegen Ton. Was war hier gerade? Warum ist das so laut?
0: Wir haben den Ofen an.
1: Oh,
0: ja, damit es auch warm wird.
1: Alter, ich hab auch den Ofen an.
2: Müssen wir da rein?
0: Oh, da gehen wir durch.
1: So, Pierre. Ja.
2: Dann
1: geh du mal vor.
2: Alter!
1: Ach so!
2: So ein Ofen ist das.
1: Boah!
2: Es hat überhaupt keinen Sinn, sich hier zu unterhalten, ne?
0: Nein.
1: Warum ist das auf und an?
0: Damit ihr gucken könnt.
1: Ach so, ich dachte schon, ihr habt euch jetzt hier einfach. Jetzt weiß ich, wo der Sommer herkommt. Die haben ja die ganze Zeit die Tür auf.
2: Ey, mach doch einfach das Ding aus und dann ist das mit dem Klimawandel erledigt.
1: Klimawandel.
2: Toll.
1: Ja.
2: Hier ist der Beweis.
1: Ich gehe wieder raus.
2: Ah, das ist Lenin, er ist vom Ton.
1: Ist das gefährlich? So 1200 Grad.
0: Genau, in Spitze dann, ne? Langsam hoch.
1: Auf was kannst du runterfahren? Also was ist das Niedrigste, was du damit machen kannst?
0: Null.
1: Nee, genau. Ich hau dich gleich
0: nicht. Ja, ich frag, nee.
1: Nee, ich weiß, kannst du den auch wie einen Ofen auf 300 Grad?
0: Können also
1: kannst
0: wir,
1: auch
0: genau.
1: Hier, wenn du mal ja. Tiramisu machst, machst du auch?
0: Ja,
2: aber kannst du große Mengen. Doch nicht in den Ofen.
1: Nee.
2: Nee,
1: wie heißt das andere
2: nochmal? Es gibt so viele Gerichte, die in den Ofen
1: Pizza.
2: Kommen und du sagst Tiramisu.
1: Ja, krass, wirklich.
2: Wie heißt wenn sie Creme
1: Brûlée. Ich wollte Creme Brûlée sagen, aber auch die kommen nicht in den Ofen.
2: Ah. Komm, ich halte dir die Tür auf. Es ist sehr umständlich für mich, aber ich mach's gerne.
1: Weißt du, was krass ist? Hier ist alles Ton in Ton.
3: Okay, pass auf, du hast schon die Kuhle reingemacht, ist okay. Dann können wir jetzt einfach mal versuchen, dass da was draus wird. Nimm mal ein bisschen mehr Wasser.
2: Mehr Wasser?
3: Mhm.
2: Wo soll ich das jetzt herkriegen?
3: Und dann kannst du ja einfach mit den Daumen da rein und dann merkst du schon, dass was passiert.
2: Oh ja. Oh, das ist aber wirklich ein schönes Gefühl.
1: Ich versuche immer noch die Mitte zu finden.
2: Guck mal, guck mal, guck mal, guck mal!
1: Was denn?
2: Das wird ein Teller, eine Schale, ein Pasta-Teller.
1: Nein, wie geil ist das denn? Mach weiter!
2: Das ist Wahnsinn!
1: Mach weiter.
2: Das wird ein
1: Tisch
2: oder das Hochkraftwerk, ich weiß nicht, was mache ich denn?
1: Nicht.
2: Oh mein Gott, mein Gott!
1: Nimm die Geschwindigkeit raus!
2: Ah. Ist das richtig so?
3: Sieht gut aus.
1: Also ich glaube, das ist der ganz klassische Fehler.
2: Ich war so ekstatisch. Das hat mich emotional auch, ehrlich gesagt.
1: Ich krieg das Ding nicht in die Mitte. Du hast mich angespritzt.
2: Oh, tut mir leid.
1: Guck mal hier.
2: Es tut mir leid, aber sonst hast du dich noch nie beschwert.
1: Ja, komisch. Früher hat dir das doch immer gefallen.
3: Oh, da, guck mal, bitte. Nicht, dass er uns gleich springt. Wenn du zufrieden bist, würde ich sagen, dann ist das das erste Kunstwerk.
1: Ach, zufrieden war ich schon vor 5 Minuten.
2: Der hat volles Talent.
1: Das ist schon das erste Kunstwerk?
3: Finde ich.
1: Kunst ist ja alles.
2: Und ach, vielen Dank.
1: Das macht Spaß. Warum haben wir das eigentlich so lange nicht gemacht? Warum musstest du denn diese Tumorkacke jetzt erst mal ein Jahr lang
2: wirklich,
1: machen?
2: Um das zu.
1: Wenn du dich nicht mit mir treffen willst, dann sag es halt einfach. Aber weißt du, das fand ich jetzt echt übertrieben.
2: Das ist vielleicht.
3: Den bringt dir ein neues
2: Klötz. Neues Klötz, ja. Aber warum?
3: Das kannst du ja selber machen. Guck mal, ich gebe dir den und du kannst ihn wieder, aber möglichst mittig schön feste draufknallen, dass der auch.
1: Ich bin ja Keramikist.
2: Fällt
1: wie ist das noch? Keramiker.
2: Fällt nur mir auf, dass sie mit mir spricht wie mit so einem richtig unbegabten Kind und mit dir wie mit einem Erwachsenen?
1: Hast du mal gesehen, wie du mit dem Helm und der Brille aussiehst?
2: Ja.
1: Du kannst froh sein, dass ich überhaupt mit dir spreche, dass ich eine gute macht, ey.
4: Ist das fertig, das Töpfchen?
1: Siehst du, jetzt redest du mit mir auch so. Dankeschön.
2: Ey, wie gut sieht das bei dem Puffer? Hör mal auf, so unsympathisch gut darin zu sein.
1: Das ist geil, ne?
2: Wirklich?
1: Ich mache einfach so lange, bis es ist eine asynchrone.

0: ohne Schade, wie sagt man, bin ich also
1: asymmetrisch.
0: Asymmetrisch, das war das Wort, danke schön. Ich bin so befangen, so begeistert, total geil, ey. Ich glaube, ich werde auch Töpfern da.
1: Töpfern da?
0: Töpfern das, Topfen.
2: Ja, jetzt ist der Abgang.
1: Und was heißt das
2: jetzt? Ja, jetzt müssen wir noch mal kurz.
1: Danke, dass du so geduldig mit mir bist.
2: Grundeigenschaft als Töpfer.
1: Ja, das glaube ich.
0: Ach, der muss
1: jetzt auch wieder weg.
0: Ach.
1: Wieso bin ich so schlecht darin?
0: Wie, hat er jetzt schon sein drittes Klötzchen hier vergeicht?
1: Hätten wir nicht was machen können, in dem ich gut bin, wie zum Beispiel...
0: Sitzen.
1: So.
0: Stehen. Ja. Bei mir lappt's runter.
1: Ja, und deine Schale ist auch nicht schön.
0: Alter, ich bin hochkonzentriert.
2: Und jetzt kommt noch das Abhebeinstrument.
0: Wir haben ein Abhebeinstrument?
1: Wirklich? Wir nennen es Rakete.
0: Ja? Oder Geldautomat.
1: Schuh!
0: Das ist das, ja. Die haben aber jetzt die große Zigarrenschneider.
1: Da draußen sind Hühner.
0: Ich bin kurz davor, die Hiemen die Schnauzbart zu malen.
1: Kannst du? Steht mir das? Warum habe ich das in der Hand?
2: Um das jetzt zu lösen von der Scheibe.
1: Ah, okay.
0: Du musst lernen, dich von Sachen zu lösen.
1: Ja, ich muss loslassen.
0: Ja.
2: Du musst
0: das aber erst noch zusammen machen. Ach so. Aber gut.
2: Ja. Und jetzt? Oh nein.
0: Was ist das denn?
1: Ich dachte, das muss... Wieso dreht sich jetzt der Teller? Hör auf, dich zu drehen! Ach, guck mal, mein Fuß noch raus. Ja. Aber das ist doch der... Nee, das ist der gesunde Fuß. Halt, das ist alles gut.
2: Wunderschön.
1: Ja, vielen Dank.
3: Jetzt machen wir das, was alle können, was auch meine 5-jährige Tochter gut kann. Das ist von der.
4: Mach nicht so einen Druck.
3: Doch,
1: ja, aber echt, ey.
3: Aufbautechnik. Würstchen-Aufbautechnik. Du hast gesagt, du kennst das schon, ne?
0: Volksschule, war ich 8.
3: So. Ne, deswegen, damit ihr auch noch Erfolgserlebnisse habt, wobei, das war ja auch wirklich...
1: Ich wollte gerade sagen, hast du diesen Aschenbecher gesehen?
3: Top. Also ihr könnt jetzt aus diesem Ton kippen, nehmt ihr mal ein Stück Ton, weist ihr euch ab. Ne, und dann fangt ihr erstmal an, eine Platte zu machen für den Boden. Vielleicht ist das so Staub, ne?
0: Ja, weil... Gut. Ja, ja, Mama, du! Ja, ich kann können!

0: Hast du jetzt eine Sojaschale mit einem Häufchen Kacke drin?
1: Ja, ich glaube, das ist passiert. Ja. Also ich habe künstlerisch einfach nicht nachgedacht und es einfach gemacht.
0: Ah, du bist es.
1: Ich bin es. Mhm. Ich fühle es.
0: Ja, ja.
1: Das ist.
0: Ja, danke.
1: Vielen Dank.
0: Ich gehe dann mal. Nicht, dass mir
1: Puffy,
0: das
1: war so schön.
0: Ach so.
1: Also eine Umarmung in Gedanken. Ich stehe sogar auf für dich.
0: Nee, lass.
1: Wo bist du denn? Da.
0: Es war so schön, dich wiederzusehen. Wirklich wahr.
1: Hör mal, danke, dass du das gemacht hast.
0: Bis wir uns wiedersehen, mach einfach nicht so eine Scheiße.
1: Okay.
0: Ja?
1: Ich versuche das.
0: Okay,
1: ich bleibe gesund.
0: Okay.
1: Wenn wir uns
0: ich wollte mal richtig Schiss haben. Oh Gott. Vor allem, ich habe richtig schön was getöpfert. Das ist
1: kannst den Ton ruhig mitnehmen.
0: Danke. Ach,
1: endlich wieder Kurzstrecke. Leute klauen Ton. Schön. Und mit euch. Wie heißt du nochmal?
2: Solle.
1: Ah, du wusst dich? Ja.
3: Naja, ob der Scheiß was wird.
4: 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Im Dialekteraten geht es heute um das Wort Krawatschelschi. Was steckt hinter diesem Wort? Was verbirgt sich dahinter? Wir haben von Ihnen viele schöne Vorschläge bekommen schon. Entenmutter, Krawatschelschi, die Entenmutter könnte sein. Krawatte, klingt fast so ähnlich. Das kleine Mädchen ist auch ein Vorschlag. Oder die Amsel. Immer wieder sehr beliebt ist der Marienkäfer. Und es könnten einfach nur freche Kinder sein, glauben Sie. Ist aber alles falsch. Was bedeutet Krawatschelschi? Wollen wir gerne von Ihnen wissen. 0180 229 15 45. Sie können weiter anrufen und wir losen unter den richtigen Antworten dann eine Kaffee- oder Teetasse aus. Was steckt hinter dem Wort Krawatschelschi? Bin gespannt, ob Sie es noch herausfinden werden. Bei den aktuell heißen Temperaturen sollten wir es ruhig angelassen, uns wenig bewegen und vielleicht drinnen aufhalten.

0: um Cecilia. Die ist eine Haussitterin, also die passt wirklich auf Häuser von anderen auf. Und in diesem Buch passt sie auf das Haus der sehr vermögenden Familie Waldner auf. Blöd nur ist, dass sie sich in den Sohn der Familie verliebt, aber nicht weiß, dass der ein Geheimnis hat, das auch sie irgendwie betrifft. Und als die beiden dann da auf dem Anwesen der Waldners sind, kommen noch vier weitere Personen dazu, die auch hier und da was im Gepäck haben, was Cecilia und ihr Gspusi betrifft. 18 Euro kostet das Buch und ist für alle was, die einen richtig guten Thriller suchen, bei dem man hier und da ein bisschen aufpassen muss, wer einem die Geschichte erzählt. Denn es werden einige falsche Fährten von den Erzählern in dieser Geschichte gelegt. Weil ich den Thriller wirklich richtig gut fand, gebe ich 5 von 5 Bücherwürmern. Also, denkt dran, in diesem Thriller ist es ja vermeintlich sichere Zuhause. Gar nicht so sicher, wie man denkt. Wünsche euch ganz viel Spaß beim Lesen.
1: Ja, viel Spaß und gute Nerven. Temperaturen von 35 Grad oder mehr sind heute bei uns im Südwesten drin. Und da würde man am liebsten den ganzen Tag in kurzen Hosen und in Flipflops rumlaufen. Die Schülerinnen und Schüler am Roteck-Gymnasium in Freiburg haben Glück. Da ist aktuell Mottowoche. Und die Schulleitung hat gesagt, heute ist der Schlappentag. Da können also die Füße schon mal richtig schön lüften. Generell stellt sich ja immer wieder die Frage, welche Kleidung ist bei so heißem Wetter eigentlich angemessen? In der Schule, bei der Arbeit, beim Einkaufen oder auch am Buffet im Urlaub. Wie sommerlich darf Kleidung sein und was geht gar nicht? Kurze Hose und Flipflops im Büro oder auch am Bankschalter, mit dem Unterhemd am Buffet, im Urlaubshotel oder mit ganz kurzem Top im Supermarkt. Wo ziehen Sie persönlich Ihre Grenzen? Was ist für Sie ein absolutes No-Go und was ist noch erlaubt? Das wollen wir gerne von Ihnen wissen. Unter 0180 229 1545 oder gerne auch per Mail unter studio@kaffee-oder-tee.de. Kurze Hose und Flipflops, wo sind Sie tabu? Möchten wir gerne von Ihnen wissen und freuen uns auf Ihre Meinung zu diesem Thema. Wir sorgen für Atmosphäre im Garten und auf dem Balkon, denn wenn es draußen etwas abgekühlt ist heute Abend, wenn die Dämmerung kommt, dann wollen wir noch gerne lange draußen sitzen und den schönen Tag genießen. Das können wir, wenn wir ein bisschen schönes Licht im Garten haben, zum Beispiel mit Gartenfackeln. Und wie wir die gestalten können, erfahren wir jetzt von Petra Morlock. Herzlich willkommen aus Baden-Baden, die bei uns ist und Hallo. Die sich gesagt hat, wir machen heute mal Gartenfackeln auf der Basis von Beton. Warum ist Beton ein gutes Material dafür?
2: Ich finde, Beton kann man außerhalb auch noch verwenden, nicht nur in der Architektur, sondern man kann schöne Betonobjekte erstellen, weil es ein sehr feiner Beton ist. Mhm. Und man kann sie draußen lassen, man kann sie für die Ewigkeit eigentlich machen. Was ich hier zum Beispiel habe, das ist ein ganz feiner Beton, das sieht man auch, das ist ein Künstlerbeton.
1: Ganz glatt
2: der ist noch ein ganz glatter Beton und dann kann man schön damit arbeiten, auch schöne Strukturen reinmachen
1: in den Beton. Was brauchen wir außer dem Künstlerbeton?
2: Für diese Fackeln brauchen wir einfach mal einen Trinkbecher. Ich habe hier jetzt einen, der sind so 400 Milliliter. Kann man reinmachen. Das ist die Grundform von der Fackel. Dann brauche ich das Innenteil wie ein Stempel, damit ich nachher das Teelicht und die Kerzen reinstellen kann und muss mir das dann so reindrücken und das nehme ich dann später wieder raus.
1: Okay.
2: Aber da ich ja nicht nur ein Kerzenlicht machen möchte, sondern eine Fackel machen möchte, wo eben mache ich noch ein Loch unten rein, damit ich später dann entweder einen Holzstab oder wie hier einen Metallstab reinstecken kann. Genau, damit ich das Loch schon vorgegossen habe. In dem Fall mache ich es jetzt so, erleichtere ich mir das jetzt. Ich habe hier jetzt einen Glotz gemacht. In dem Glotz bohre ich jetzt ein Loch, so 6 mm Bohrer nehme ich. Das gleiche Loch mache ich mir hier in den Mittelteil rein, in den Becher. Dann habe ich so ein Plastikstäbchen, ein passendes gefunden. Das kann ich mir jetzt da reinstecken. Dann baue ich mir schon die Fackelgrundform sehr gut vor.
1: Ja.
2: Jetzt habe ich die schon so gemacht. Jetzt muss ich das so machen, damit ich nachher den Beton wieder rausbekomme, habe ich hier Glycerin. Das geht am besten besser als Öl.
1: Ja.
2: Das Glycerin schmiere ich mir jetzt hier um diesen Plastikstab.
1: Damit der Beton da dran nicht fest bleibt.
2: Genau, damit ich es wieder rausziehen kann.
1: Den ganzen Becher muss ich aber nicht einschmieren.
2: Nein, nur unten rum. Das langt schon. Das habe ich jetzt einmal gemacht.
1: Okay. Und wir wollen ja auch ein bisschen Design drauf kriegen.
2: Ja,
1: ne? Können wir einmal hier zeigen. Denn hier ist es ganz gut zu erkennen, dass da auch Blätter drauf sein können. Also Blätterstrukturen.
2: Ja.
1: Und das machen wir jetzt.
2: Da habe ich jetzt ein Basilikumblatt da drauf gemacht. Das habe ich mir jetzt aus dem Garten frisch gezopft, habe es ein bisschen gepresst. Und jetzt nehme ich mir kein Vaselin, sondern ich nehme jetzt normales Speiseöl, reibe das Blatt ein bisschen ein. Dann haftet das mir gleich

0: an der Schale innen drin. Das kommt jetzt da innen rein in den Becher. Und schau mal, das bleibt schon wunderbar liegen.
1: Allein durch Öl.
0: Durch dieses Öl haftet es schon sehr gut. Und das mache ich mir jetzt noch ein bisschen schräg, damit ich da was habe. Und jetzt kann ich nämlich schon anfangen, den Beton zu gießen. Besser gesagt, ich muss ihn erst mal anrühren.
1: Ja.
0: Ich habe hier jetzt diesen Künstlerbeton genommen, der ist sehr fein. Das sind jetzt ungefähr so 550 Gramm.
1: Gibt es im Baumarkt oder gibt es auch im Künstlerbeton?
0: Online, genau. Ja. Online. Ja, genau. Jetzt nehme ich mir dieses Wasser, das sind so ungefähr, habe ich jetzt so 100 Milliliter.
1: Mhm.
0: Den kann ich mir jetzt voll reingießen, das habe ich schon ausprobiert, das funktioniert. Und das staubt jetzt ein kleines bisschen, aber das macht jetzt gar nichts.
1: Also Mengenverhältnis hast du vorher genau abgecheckt.
0: Genau, und die Maße, die habe ich dann, die Menge habe ich mir dann aufgeschrieben, was ich immer brauche.
1: Ist das jetzt die Menge an Beton, die du für eine Fackel
0: brauchst? Genau, die nehme ich jetzt für eine Fackel, die kann ich jetzt komplett da reingießen. Mhm.
1: Würde es von der Arbeit auch gehen, dass du die Betonmenge für 4 oder 5 Fackeln machst? Oder härtet der zu schnell aus?
0: Der härtet zu schnell aus.
1: Also du würdest wirklich immer nur eine machen?
0: Genau, er braucht zwar 20 Minuten, bis er ausgehärtet ist. Man sieht es jetzt auch, er wird jetzt dicker. Und der wird jetzt so ähnlich wie einen dicken Pfannkuchenteig, würde ich jetzt sagen. So, dann gucke ich, dass die Bläschen draußen sind und dass alles gut verschafft ist. Ich halte ihn mal schräg in die Kamera rein. Und jetzt habe ich das alles sehr gut verrührt. Und dann kann ich schon anfangen.
1: Also Konsistenz wie ein dicker Pfannkuchenteig?
0: Ja, so. Und jetzt kann ich ein bisschen schütteln, dass ein bisschen die Bläschen rausgehen.
1: Luft rauskommt.
0: Und die Luft rauskommt. Jetzt kann ich ihn ganz vorsichtig reingießen.
1: Damit sie das Blatt nicht verreißt.
0: Damit mir das Blatt nicht so verrutscht. Es wird vielleicht ein bisschen, aber das stört gar nicht. Jetzt gieße ich das hier voll rein. Schau mal.
1: Ja.
0: So. Jetzt habe ich das reingegossen, das langt schon.
1: Und jetzt musst du nur noch das Innenleben reindrücken, ne?
0: Ja, ja, jetzt kann ich ein paar Sekunden warten und tu noch mal ein bisschen rütteln, dass die Bläschen, die Luftbläschen ein bisschen hochkommen, aber es funktioniert. Dann habe ich mir jetzt hier einen Zylinderform genommen, die tue ich jetzt auch ein bisschen mit Glycerin.
1: Okay, damit sich das
0: einreiben. Und was ich vorher gemacht habe, das sieht man jetzt hier an dem Strich. Ich habe mir ungefähr ein Maß genommen, wo ich weiß, wie tief das ich reingehen muss, damit die Kerze nachher im Beton drin ist. So, jetzt stelle ich mir das da rein und drücke es runter.
1: Wie weit du haben möchtest.
0: Wie ich es habe. Also jetzt in dem Fall wie bis zu diesem Strich.
1: Ja.
0: So, das wollen wir es ja nicht die ganze Zeit heben, bis es trocken ist.
1: Deswegen
0: oder angezogen
1: mit
0: ist. Genau. Jetzt mache ich mir hier die Kieselsteine rein. Und dann schau, es bleibt schon ziemlich unten. Und jetzt habe ich noch einen kleinen Trick. Und zwar nehme ich jetzt Knete, ganz normale Knete. Das kann jetzt ruhig, das sieht man auch, das bleibt schon ziemlich da so stehen. Aber damit ich es nachher dann wirklich auch so stehen lassen kann und ohne es immer festhalten zu müssen, drücke ich mir jetzt hier, da drücke ich mir jetzt diesen Knete hin.
1: Und dann wird es in der Mitte gehalten.
0: Und dann wird es in der Mitte gehalten.
1: Die Metallstange, die dann nachher rein muss, es muss dann aushärten, dann wird es rausgenommen. Die Metallstange, wie fixierst du die?
0: So, das zeige ich jetzt gleich. Ich habe hier was vorbereitet. Es muss jetzt eine Woche muss das trocknen. Dann habe ich hier schon etwas. Das können wir jetzt schon ganz schnell abformen. Das sieht man jetzt, ist ausgehärtet. Jetzt mache ich das raus, stecke das da unten raus. Das sieht man auch schon, es hat sich sehr gut gelöst durch das Glycerin. Jetzt hole ich mir das da raus. Ich muss ein bisschen klopfen. Und jetzt haben wir so ein bisschen diesen wüsten Rand durch das Abgießen. Das sieht man ja auch hier, aber das ist nicht schlimm. Jetzt kann ich mir einfach ein Schmirgelpapier nehmen. Und wenn das ein bisschen abschmirgeln, siehst du? So. Und dann kann ich schmirgeln, bis mir das gefällt.
1: Das ist die Struktur, die du haben
0: möchtest, ja. Genau. Wenn ich jetzt ein Blatt zum Beispiel drauf habe, wie man es hier sieht, dann kann ich mir später dieses Blatt nachher abziehen.
1: Klar.
0: Das geht dann weg. Und jetzt kann ich mir dieses Glas nehmen und kann es hier reinstellen. Und dann nehme ich noch ein Teelicht.
1: Und die Metallstange wird
0: wie fixiert? Metallstange. Guck mal, jetzt nehme ich mir die raus. Das Loch ist ja jetzt unten schon da.
1: Ja.
0: Das haben wir ja so gegossen und dann kann ich das gerade so reinstellen.
1: Also muss gar nicht großartig verschraubt werden.
0: Muss gar nicht großartig verschraubt
1: werden. Okay, so. Super. Schöne Idee.
0: Habe ich meine schöne Gartenfackel für draußen.
1: Danke dir dafür, Petra.
0: Danke auch.
1: Einfach umzusetzen, sehr kreativ und dann haben wir schönes Licht im Garten. Danke.
0: Danke.
1: Genaue Anleitung unter kaffee-oder-tee.de. Ja, Gartenfackeln sorgen für eine schöne Atmosphäre und eine ganz besondere Stimmung entsteht im Garten auch dann, wenn Glühwürmchen unterwegs sind. Ein seltenes und kurzes Naturschauspiel. In Lambrecht hat die Pfälzische Biosphärenakademie dazu aufgerufen, dass die kleinen Glühkäfer jetzt in der Nacht mal beobachtet werden sollen und auch gezählt werden sollen.
2: Es hat schon etwas Magisches. Vergangene Nacht im Pfälzerwald bei Lamprecht. Jeder Punkt ist ein Glühwürmchen. Männliche Exemplare des kleinen Leuchtkäfers auf der Suche nach einer Partnerin. Sie erzeugen dabei Licht über eine ganz eigene Chemie.
3: Es werden einfach verschiedene Substanzen zusammengefügt und Sauerstoff dazugegeben. Und dann gibt es eine Reaktion und die kann tatsächlich vom Glühwürmchen ein- und ausgeschaltet werden. Und die haben das als einziges Tier tatsächlich, das auch aktiv fliegen kann, haben die das so perfektioniert, dass es wirklich funktioniert.
2: Tagsüber finden sie Unterschlupf auf naturbelassenen Wiesen am Waldrand. Aber davon gibt es immer weniger. Und so schwinden auch die Glühwürmchen. Lichtverschmutzung und Pestizide schaden ebenfalls. Die Biosphärenakademie in Lamprecht ruft jetzt dazu auf, die Insekten zu zählen, innerhalb der Region Pfälzerwald.
3: Uns interessieren Glühwürmchen, wo sie vorkommen, wie viel es überhaupt noch gibt bei uns und natürlich, wo es sie gibt. Und deswegen suchen wir sie aktiv. Man kann im Internet auf unsere Homepage gehen und da ist eine kleine Suchmatrix, also ein Formular, wo man eintragen kann, wo man sie gesehen hat, was man gesehen hat, ob Weibchen oder Männchen und wann sie gesehen wurden.
2: Auf sie kommt es besonders an, die Weibchen. Sie fliegen nicht umher, sondern warten am Boden. Dafür leuchten sie dreimal so stark. Aber nur für kurze Zeit. Nach 2 Wochen ist der Rausch vorbei.
3: Es gibt einfachere Methoden, Partner zu finden, das stimmt. Also es ist tatsächlich evolutionär bedingt. Es gibt ja viele Tiere, die haben sich in diese Dunkelheit dann sekundär etabliert, weil es eben tagsüber zu viele Fressfeinde gibt. Und das hat das Glühwürmchen scheinbar auch gemacht.
2: Bis 30. Juni kann man die magischen Nachtschwärmer noch suchen und melden. Danach gehen die Lichter wieder aus im Pfälzerwald.
1: Also in den nächsten Tagen lohnt es sich, ganz genau hinzuschauen. Jetzt wollen wir das Rätsel um unser heutiges Dialektwort lösen. Es geht um Krawatschelci. Und wir haben jetzt Frau Kinnen am Telefon. Hallo, Frau Kinnen.
4: Ja, hallo, Herr Hübschen.
1: Herzlich willkommen. Sie rufen an aus Bollendorf.
4: Ja.
1: Das liegt ja auch in der Eifel, ne?
4: Ja.
1: Genau, am Rand zu Luxemburg.
4: Genau.
1: Ja, wunderbar. Und da weiß man natürlich, was Krawatschelci bedeutet.
4: Ja, bei uns ist das eigentlich nicht so. Krawatschelchen.
1: Ja.
4: Oder Korgascha, sagen wir auch.
1: Das sagen Sie auch, ja. Und das bedeutet was?
4: Eichhörnchen.
1: So, weil Sie das auch schon seit Ihrer Kindheit kennen, war das für Sie kein Problem, das zu lösen, oder?
4: Genau.
1: Ja, prima. Dann bekommen Sie unsere Kaffee- oder Teetasse.
4: Oh, danke schön.
1: Danke Ihnen fürs Mitmachen und wünsche Ihnen ein schönes Wochenende.
4: Vielen Dank, ja? Ihnen auch.
1: Alles Gute für Sie. Ciao, ciao.
4: Danke schön. Tschüss.
1: Tschüss, ciao. Ja, es gibt Häuser, die werden wegen ihrer würfelförmigen Bauweise mit dem Pyramidendach obendrauf auch gerne mal als Kaffeemühlenhaus bezeichnet. Anfang des 20. Jahrhunderts war das eine Bauweise, die sehr beliebt war. Und heute haben diese Häuser einen sehr historischen Charme. Auch das Haus von Designerin Samantha Landgräbe in Stuttgart.
5: Hallo zusammen, mein Name ist Samantha Landgräbe. Willkommen in unserer umgebauten Kaffeemühle. Ja, also wir stehen hier bei uns im Eingangsbereich. Ich muss sagen, ich finde, ein Eingangsbereich ist ein sehr wichtiger Bereich in einem Haus, weil hier so der erste Eindruck entsteht und auch so ein bisschen die Stimmung für alles, was kommt. Die Leuchte, die im Eingangsbereich hängt, die hing tatsächlich in meiner ersten eigenen Wohnung auch im Eingangsbereich. Und deswegen sollte sie eben auch hier einen kleinen Platz bekommen. Wir haben uns ganz bewusst dagegen entschieden, das ganze Erdgeschoss offen zu gestalten, sondern eben für diese Flügeltüren mit Glassprossen, die tatsächlich ursprünglich nicht Teil des Hauses waren. Das hauptsächliche Familienleben findet wirklich hier im Wohnzimmer und auch natürlich in der Küche und im Essbereich statt. Dadurch, dass wir nicht alles offen haben, kann man hier auch wirklich mal die Türe zumachen, auch wenn dann sich dort jemand aufhält oder wenn hier Fußball geguckt wird. Das funktioniert im Alltag eigentlich ganz schön. Ja, dann kommen wir in das Herzstück des Hauses. Das ist wie bei wahrscheinlich so vielen die Küche und der Essbereich. Ja, mir war es eben beim Gestalten des Hauses enorm wichtig, den historischen Charakter zu erhalten. Und da haben wir dann eben bewusst drauf moderne Möbel, moderne Beleuchtung, moderne Kunst gesetzt. Ja, Also tatsächlich sah das Haus komplett anders aus, als wir das erste Mal gesehen haben. Es waren schmale Flure, es waren kleine Türen. Aber nichtsdestotrotz hat eben eine alte Kaffeemühle eben sehr, sehr schöne Proportionen, mit denen man einfach sehr, sehr viel machen kann. Deswegen macht es das auch so ein bisschen zu einem besonderen Zuhause für uns, in dem wir auch sehr gerne Kaffee trinken. Ich habe eine sehr, sehr große Vorliebe für schönes Leuchtendesign und dazu zählt natürlich die auch sehr besondere Leuchte. Die ist einer Wolke nachempfunden. Es sind teilweise Leuchten hier im Haus, die habe ich jetzt schon viermal umgezogen. An denen hängen natürlich auch schöne Erinnerungen. Ja, das ist tatsächlich ein sehr schönes Detail. Das ist eine Tapetentür und die zeichnet sich eben dadurch aus, dass sie sich eigentlich komplett in die Wand integriert. Ja, übersehen hat es bisher noch keiner. Dafür ist, glaube ich, der Griff hier ein bisschen zu dominant. Aber ja, also tatsächlich ist es schon so ein Detail, das alle eigentlich ganz schön finden. Ja, das Highlight im Gäste-WC ist die Tapete. Das spiegelt so eine schöne Naturszene wieder. Wir haben ein paar Vögel, die da drauf liegen und haben dann auch entsprechend eine passende Leuchte gefunden, die das Ganze komplett abrundet. Das Haus hat ca. 260 Quadratmeter, aufgeteilt eben auf die drei Stockwerke. Ja, das hier ist mein Büro, also der Ort, an dem ich auch viel Zeit verbringe, weil ich hier eben meine Projekte umsetze. Und mir war es eben enorm wichtig, hier einfach eine ruhige Atmosphäre zu schaffen. Die Leiter hier ist natürlich so ein bisschen mit einem Augenzwinkern zu sehen, weil sie rein funktional nicht notwendig gewesen wäre. So hoch sind die Decken dann auch nicht. Ja, aber sie geben dem Möbel einfach noch mal so einen zusätzlichen Charme und deswegen musste die unbedingt sein. Das ist absolut mein Traumhaus. Wir konnten hier alles verwirklichen. Mein Lieblingsplatz hier im Haus ist der Essbereich in der Küche, weil man von dort aus einfach so alles ein bisschen überblickt. Also man sieht ins Wohnzimmer rein, den Essbereich und es ist einfach für mich wirklich besonders zu sehen, wenn meine Kinder draußen spielen, anderthalb Stunden und irgendwelche Manche-Suppen kochen und total darin aufgehen. Das ist wirklich, das macht jeden Tag auch irgendwie so besonders.
1: Ja, vielen Dank, dass wir mal bei Ihnen zu Hause vorbeischauen durften. Jetzt geht's ab nach Mallorca, denn Michael Schü aus der Eifel, der pendelt zwischen seiner Heimat und der Partywelt auf Mallorca hin und her. Sein Ziel, irgendwann Partykönig von Mallorca zu werden.
6: Ay caramba, hier ist euer Michael Schü. Ich komme gerade vom Flughafen aus Deutschland und jetzt geht's auch direkt schon rein in den legendären Bierkönig.
2: Auf Mallorca ist er der aufstrebende Partysänger Micha Schü. In seiner Eifelheimat ist er einfach Michael Schüler und arbeitet in einem Lager für landwirtschaftliche Produkte. Er wechselt zwischen zwei Welten.
7: Also der Kontrast und das Doppelleben ist brutal. Also natürlich einmal jetzt diese Nacht, der gefeierte Typ auf der Bühne, so im Grunde, ne? Und hier hat man einfach das Gefühl, dass man immer noch der normale Dorfjunge ist. Ja, und deswegen bin ich immer noch echt gerne hier. Hey! Ich hab dir ein Mitbringsel mitgebracht hier. Willst du dir mal?
8: Ja, also ich sag mal so, Partysänger ist jetzt nicht mein Fall, aber dafür ist er ein Bombenkerl. Das steht fest. Und wir, wir bringen ihn auf den Boden der Tatsachen zurück. Also bei uns kann er nicht abheben oder sonst was. Ja. Das steht fest.
2: Fußballprofi werden war eigentlich sein Ziel. Und er hatte es sogar bis in die Bundesliga geschafft. Spielt in seiner Jugend bei Leverkusen, dem ersten FC Köln und als Profi beim Drittligisten Jena. Es folgen viele Verletzungen und der Druck wurde hoch. Zu hoch. Und so tauscht Michael Schüler vor 2 Jahren die Fußballbühne gegen die Ballermann-Bühne.
7: Ja, ich bin rangegangen, indem ich ein Label, ein Musiklabel angeschrieben habe und wo ich dann meinen ersten Song aufgenommen habe, in meinem ersten Jahr. In meinem zweiten Jahr ich dann mit einem Hit um die Ecke kam. Ja, und wenn die sehen, die Chefs dann von dem Bierkönig, okay, boah, da ist ein Hit, der gefeiert wird von den Leuten, den brauchen wir hier im Bierkönig.
2: Den Durchbruch bringt der Song Sternhagel voll. Inzwischen wurde der mehr als 12 Millionen Mal gestreamt. So lange, bis seine Ballermann-Karriere in trockenen Tüchern ist, wohnt der 28-Jährige wieder bei seinen Eltern in Leudersdorf. Sein Vater hat die vielseitige Karriere seines Sohnes akribisch dokumentiert.
9: Das hat auch Pokalsieger geworden.
10: Ich muss natürlich sagen, ich hatte schon einen Traum davon, ich glaube er auch, als Fußballprofi. Wäre natürlich für uns was Einmaliges gewesen. Ja gut, aber mit dem Singen, mit Malle, ist er auch auf einem guten Weg. Und wir finden das auch gut und wir waren auch schon einmal da. Ja, ist eine ganz geile Sache, sag ich mal.
2: In einer Woche fliegt er wieder nach Mallorca. Auch für Partyauftritte in Deutschland wird Micha Schü immer öfter gebucht.
7: Mein Traum ist es natürlich, jetzt Hit an Hit zu landen. Dass ich jetzt das Lagerdasein immer mehr runterfahren kann, auch von den Stunden her. Und dann immer mehr in den Partyschlagerberuf gehen kann. Das ist mein großes Ziel. Da wäre ich nochmal happy drüber.
1: Ja, kann ich gut verstehen, dass er jede Menge Spaß auf Mallorca hat. Wir wollen eine schnelle Runde Quiz spielen. Wir haben Frau Knapp in Sinsheim am Telefon. Hallo, Frau Knapp.
11: Hallo.
1: Sie spielen gegen Frau Böck in Stuttgart. Hallo, Frau Böck.
12: Ja, Beck.
1: Schön, dass Sie beide da sind. Frau Beck, jawohl.
12: Ja, ja.
1: Frau Knapp, Sie dürfen anfangen.
11: Ich nehme die 4.
1: Die kriegen Sie. Der Joker direkt als erstes. Super. Frau Beck, dann dürfen Sie sich eine Frage aussuchen.
12: Ja, die 1.
1: Mit der 1 legen Sie los. Gut. Ein Urlauber bezeichnet man umgangssprachlich auch als Trippi, Expedi oder Touri.
12: Touri.
1: Der Touri, 14 Euro für Sie.
12: Ja.
1: Wir sind bei Frau Knapp.
11: Die 6, bitte.
1: Die 6 lautet: Harry Styles ist ein aktuell sehr erfolgreicher Schauspieler, Tennisprofi oder Popsänger. Harry Styles.
11: Popsänger?
1: Popsänger, 60 Euro aufs Konto, gut. Frau Beck, was darf ich für Sie öffnen, Frau Beck?
12: Ja, die 5.
1: Die 5 ist noch da. Was ist ein traditioneller Sport in Schottland? Baumstamm werfen, Dudelsack hüpfen oder Haggis-Fußball?
12: Dudelsack hüpfen.
1: Dudelsack hüpfen, nein, es ist das Baumstamm werfen. Haben wir uns gut ausgedacht, ne?
12: Ja.
1: Frau Knapp.
11: Die 11.
1: Die 11 bringt bei richtiger Antwort 25 Euro. Was bezeichnet man als Ghetto-Blaster? Einen tiefer gelegten Sportwagen, einen tragbaren Radiorekorder oder einen knallbunten Trainingsanzug?
11: B.
1: Der Radiorekorder, 25 Euro dazu. Es läuft für Sie sehr gut, ne? Jetzt haben Sie schon 135 Euro. Frau Beck, das wird schwer für Sie.
12: Ja.
1: Was machen wir denn jetzt?
12: Ja, dann nehmen wir die 9.
1: Dann nehmen wir die 9. Hoffentlich eine teure und schwere Frage. Für 60 Euro. Wer unter Meteorotropie leidet, ist sehr putzwütig, geräuschempfindlich oder wetterfühlig? Meteorotropie.
12: Wetterfühlig.
1: Genau, da hängt das, die Meteorologie hängt da drin irgendwie. Ne? Ja. Richtig, wetterfühlig passt. Sie bleiben also dran mit 74 Euro. Frau Knapp.
11: Die 8.
1: Die 8. Rickwier ist ein malerisches Weindorf in Baden-Württemberg, im Elsass oder in Rheinland-Pfalz?
11: Im Elsass?
1: Im Elsass, immer mit einer Frage verbunden bei Ihnen. Ne?
11: Ja.
1: Ja? Richtige Antwort. Gut, Sie haben 196, knapp vor der 200. Frau Beck, 2, 3, 7, 10 und 12 habe ich.
12: 2.
1: Die 2, jawohl. Ja. Wo beginnt heute das viertägige Volksfest Johannisnacht? In Speyer, in Kaiserslautern oder in Mainz? Die Johannisnacht. In Speyer, in Kaiserslautern, in Mainz.
12: In Mainz.
1: In Mainz, jawohl. Das weiß man auch in Stuttgart. Richtige Antwort. Frau Knapp, noch eine richtige Antwort. Dann haben Sie mehr als die Hälfte von den 400 möglichen Euro. Dann haben Sie gewonnen. 3, 7, 10 oder 12?
11: Die 10.
1: Die 10. Für 18 Euro. Was ist ein Hain? Eine kleine Bucht, ein unbewachsener Hügel oder ein lichter Wald?
11: Ein lichter Wald.
1: Ein lichter Wald, 18 Euro, das bringt Sie zum Sieg. Frau Beck, für den Spaß die 3, die 7 oder die 12?
12: 3.
1: 3, da haben wir das hier für Sie. Vor der Ausstrahlung wird ein Film erstmal gedreht, gewendet oder gekreist?
12: Oh.
1: Wird der Film gedreht, gewendet oder gekreist vor der Ausstrahlung, wenn er entsteht?
12: Gedreht.
1: Gedreht, ja sicher. Ja. Schöne Scherzfrage,
12: ja,
1: von uns, ne?
12: Ja.
1: Frau Knapp, 7 oder 12?
11: Die 7.
1: Die 7, hoffentlich eine teure. Dann gibt es noch mal ordentlich Geld dazu. Was ist ein sogenanntes Kaffeemühlenhaus? Ein quadratischer Bautyp, ein rechteckiger Bautyp oder ein runder Bautyp?
11: Ein quadratischer Bautyp.
1: Jawohl, 27 Euro obendrauf. Und Frau Beck kann noch mal beweisen, dass sie auch was weiß bei der letzten Frage. Nämlich, was trägt der Schiedsrichter auf dem Fußballplatz bei sich? Einen Kompass, eine Uhr oder ein Thermometer?
12: Eine Uhr.
1: Ja, was denn sonst? Genau.
12: Ja.
1: Dafür gibt es 18 Euro, aber Sie haben es vorher schon gewusst, zum Sieg reicht es nicht. Sie kriegen die Kaffee- oder Teetasse. Ich danke Ihnen fürs Mitmachen.
12: Dank.
1: Und Frau Knapp, Sie haben das Geld erspielt. Und da haben wir 241 Euro. Glückwunsch dazu.
11: Dankeschön.
1: Und schönes Wochenende Ihnen beiden.
12: Ja,
1: danke. Ciao. Nach den Nachrichten um 5 geht es weiter mit Kaffee oder Tee, dann gibt es den Sonntagskuchen. Es gibt heute Mandeltart mit Baiser und wir wollen über die passende Kleiderordnung im Sommer sprechen. Bikini-Oberteil in der Fußgängerzone, mit kurzer Hose ins Büro und mit Flipflops in die Arztpraxis. Ist das okay oder geht das gar nicht? Was ist für Sie absolut tabu in gewissen Situationen, was die Kleidung betrifft? Sagen Sie uns das gerne unter 0180 229 1545. Wie sieht für Sie eine angemessene Sommerkleidung aus und was sollte man unbedingt vermeiden in bestimmten Situationen? Freue mich auf Ihre Meinung. Wir sprechen uns gleich nach den Nachrichten aus Baden-Württemberg, aus Rheinland-Pfalz und aus dem Saarland. Dann geht es weiter mit Kaffee oder Tee aus Baden-Baden.

0: Hier ist SR Info, die Nachrichten aus dem Saarland. Schönen guten Tag. Auf dem ehemaligen Kraftwerksgelände in Ennsdorf soll ein neues Gaskraftwerk gebaut werden. Kosten voraussichtlich 1 Milliarde Euro. Nach Angaben der landeseigenen Wirtschaftsförderungsgesellschaft GW Saar hat das französische Unternehmen Engie den Zuschlag dafür erhalten.
1: Das französische Unternehmen Engie benötigt für das neue Gaskraftwerk rund 8 Hektar des Geländes in Ennsdorf, rund die Hälfte der Fläche für die einst geplante Chipfabrik. Das neue Gas- und Dampfturbinenkraftwerk soll eine Leistung von 850 Megawatt haben, genug Strom für rund 300.000 Haushalte. Statt Erdgas soll perspektivisch Wasserstoff eingesetzt werden.
2: Ein Gaskraftwerk dieser Größenordnung ist eine Milliardeninvestition. Das ist in dieser Dekade wahrscheinlich eine der größten Einzelinvestitionen nach der Stahlindustrie, die wir hier sehen werden. Es geht perspektivisch auch darum, dass wir Wertschöpfung in diesem Land generieren, nicht immer nur in Abhängigkeit von Arbeitsplätzen.
1: Voraussetzung für den Bau ist aber, dass Engie bei anstehenden Ausschreibungen zur Kraftwerkstrategie auch einen Zuschlag erhält. Die Bundesregierung will den Bau neuer Gaskraftwerke fördern. Diese sollen Strom liefern, wenn erneuerbare Energien nicht ausreichend zur Verfügung stehen.
0: Die saarländische AfD-Landtagsfraktion will einen Untersuchungsausschuss zur Kommunalwahl beantragen. Hintergrund ist der Ausschluss der Partei bei den Wahlen zur Regionalversammlung und zum Stadtrat Saarbrücken im Jahr 2024. Beide Entscheidungen hatte das Oberverwaltungsgericht gekippt und Neuwahlen angeordnet. Streitpunkt war, dass die AfD jeweils 2 Listen mit Kandidaten eingereicht hatte. Über den Antrag zum Untersuchungsausschuss wird in der Sitzung des Landtags in der kommenden Woche entschieden. Die geplante Schließung der Kita St. Erasmus in Heusweiler-Eiweiler Ende Juli ist wohl vorerst abgewendet. Das Bistum Trier teilte mit, dass der Mietvertrag um ein weiteres Jahr verlängert werde. Die Betriebserlaubnis liege bereits vor und gelte bis zur Fertigstellung des geplanten Kita-Neubaus. Dafür sei der Bauantrag gestellt, die Planungen liefen.
1: Das CISPA-Helmholtz-Zentrum für Informationssicherheit in Saarbrücken wehrt sich gegen Vorwürfe aus einem Handelsblattbericht, wonach sensible Daten und Know-how in den Bereichen KI und Cybersicherheit nach China abfließen könnten. Die vorliegenden Darstellungen im Handelsblatt enthielten Aussagen, die man in weiten Teilen für nicht zutreffend halte, erklärte das CISPA auf SR-Anfrage. Eine Taskforce solle die Sachverhalte nun aufklären. Laut Handelsblatt sollen unter anderem Forschungsgelder aus China an Projekte geflossen sein, an denen das CISPA mitgearbeitet hat. Die Kommunalaufsicht hat eine Ausfallbürgschaft für einen Kredit über 250.000 Euro gestoppt, mit der die Gemeinde Wattgassen neue Schulden absichern wollte. Dieser Vorgang aus dem Jahr 2024 geht aus internen Dokumenten hervor, die dem SR vorliegen. Der Vorwurf steht im Raum, dass die Gemeinde die Bürgschaft übernahm, obwohl sie wusste, dass sie das nicht durfte. Die Kommunalaufsicht hatte Wattgassen ermahnt, von weiteren Ausfallbürgschaften abzusehen. Das Saarländische Staatsballett zeigt die 23. Ausgabe von Substanz. Bei dem Format dürfen sich Mitglieder der Saarbrücker Tanzkompanie als Choreografinnen und Choreografen ausprobieren. In diesem Jahr sind 7 Produktionen von Tänzerinnen und Tänzern des Staatsballetts zu sehen, die in der Alten Feuerwache ihre Choreografien auf die Bühne bringen. Uraufführung ist morgen um 19.30 Uhr.
0: Die Saarländische Armutskonferenz fordert mehr Hitzeschutz für Armutsbetroffene. Nötig seien unter anderem öffentliche Wasserspender, Schattenplätze und leicht zugängliche kühle Aufenthaltsorte. Besonders ältere und mobilitätseingeschränkte Menschen seien betroffen. Zudem fordert die Konferenz ein Verbot von Energie- und Wassersperren sowie stärkere Maßnahmen gegen Energiearmut. Ja, und die Temperaturen werden tatsächlich erst mal weiter steigen. Hier sind die Wetteraussichten. Heute Nacht kann es vereinzelt Schauer und Gewitter geben. Überwiegend bleibt es aber trocken bei Temperaturen zwischen 22 und 16 Grad. Morgen viel Sonne und lockere Wolken, Höchstwerte bis 37 Grad. Gegen Abend kann das ein oder andere Hitzegewitter aufziehen. Am Sonntag wird es sogar noch heißer mit bis zu 39 Grad. Gegen Abend steigt das Gewitterrisiko. Abkühlung ist aber keine in Sicht. Auch die neue Woche beginnt hochsommerlich und extrem heiß. Um 18 Uhr melden wir uns zurück, dann mit ausführlichen Nachrichten aus dem Saarland, Deutschland und der Welt. Einen schönen Nachmittag.
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5: Aprikosen-Mandeltart gibt es heute bei uns. Das ist genau der passende Kuchen für die Sommerzeit, denn die Aprikosen sind jetzt schön frisch und reif und wir werden sie genießen. Schön, dass Sie weiterhin mit dabei sind. Rowena Redwans aus Koblenz ist da, hallo, die uns heute diese wunderbare Tart zubereiten wird. Wir holen im Prinzip, man kann sagen, den Sommer auf den Tisch, ne? Weil es ist schon so ein typischer Sommergeschmack jetzt.
6: Genau, auf alle Fälle. Aprikosen sind ja jetzt voll in der Saison. Und jetzt auch farblich passt die Tart auf jeden Fall richtig gut in die Zeit.
5: Mhm. Sind Aprikosen für dich so der perfekte Kuchenbelag?
6: Ich finde, das geht immer und das schmeckt eigentlich auch fast jedem gut. Kann man natürlich auch außerhalb der Saison machen. Und es ist super vielseitig einsetzbar und ich finde es einfach jetzt sehr schön, erfrischend und nicht zu mächtig, gerade bei so warmen Temperaturen.
5: Ja.
6: Bisschen leichter als eine üppige Torte.
5: Ja, sehr gut. Prima. Wir brauchen einen Mürbteig dafür. Den hast du schon vorbereitet, damit die Maschine hier nicht so lange rumrührt. Genau. Was hast du alles reingepackt?
6: Also das ist jetzt ein Mandelmürbteig. Wir haben ja auch eine gebackene Mandelfüllung. Da ist jetzt einfach nur Mehl, Puderzucker, Butter, kalte Butter in dem Fall, ein bisschen Zitrone, Vanille und die gemahlenen Mandeln drin. Mhm. Wichtig ist natürlich, dass wir den jetzt schön gekühlt verwenden, dass wir den gleich in die Form legen können.
5: Ja, wenn ich ein paar Mandeln mit reinpacke, gemahlen, dann muss ich dann weniger Mehl nehmen als beim klassischen Mürbteig?
6: Genau, ist ein klein bisschen weniger Mehl. Ich muss jetzt nur mal gerade gucken, ist jetzt doch relativ weich noch.
5: Dass wir das hier. Ist ja doch zu warm geworden.
6: Kleines bisschen zu warm, ist natürlich heute auch recht warm drin. Wir haben doch bestimmt.
5: Was brauchst du? Was zum Drunterschieben?
6: Genau, was zum Drunterschieben.
5: Jetzt stellt sie mich hier vor eine Herausforderung. Jetzt gib mir mal was zum Drunterschieben. Guck, ich könnte dir das geben.
6: Das ist schon mal gut.
5: Ist ja schon mal gut, ja?
6: Da müssen wir jetzt
5: Haben wir noch was Besseres? Nee, damit kann ich erstmal
6: leben. Kleines bisschen improvisieren. Und jetzt drücke ich das. Ideal ist, wenn er richtig gut gekühlt ist, dann.
5: Der Mürbteig muss normalerweise wie lange immer noch, wenn man ihn fertig hat, im Kühlschrank liegen, um so ein bisschen runterzukommen wieder?
6: Also wenn man wirklich viel Zeit hat, dann kann man das einfach am Vortag machen.
5: Ja.
6: Und ansonsten würde ich den mal eine gute Stunde wirklich kalt stellen, dass der Zucker sich lösen kann. Ich greife immer ganz gerne auf Puderzucker zurück. Das finde ich ist noch die einfachere Variante. Der ist ja schon sehr fein und der löst sich einfach viel schneller.
5: Und wenn ich den ganzen Tag im Kühlschrank habe, wird er nicht zu hart, weil die Butter dann ja wieder komplett aushärtet.
6: Dann einfach vor dem Ausrollen noch mal gut durchkneten. Und dann kann man den auch super hier mit auslegen.
5: Die Handwärme kriegt ihn dann wieder
6: ganz genau
5: geschmeidig. Okay.
6: Jetzt gucke ich einfach, dass ich mir das hier so dünn und gleichmäßig wie möglich reinmache.
5: Deswegen nach Möglichkeit ein bisschen größer ausrollen, als die Form der Tart ist, ne, damit man es direkt am Rand dann hochdrücken kann.
6: Genau, wenn er jetzt noch ein bisschen kälter wäre, dann könnten wir ihn noch ein bisschen.
5: Ist das hier über?
6: Genau, das ist über.
5: Das ist ja gut.
6: Darfst du sehr gerne mal probieren.
5: Mein jüngerer Sohn wird mich jetzt beneiden, der mag diesen Teig immer ganz besonders gerne, den Mürbteig zum Naschen. Schmeckt gut, schöne Grüße nach Hause.
6: Dann können wir jetzt schon weitermachen mit der gebackenen Mandelmasse.
5: Da ist auch Orangenabrieb drin, ne?
6: Ein kleines bisschen Zitronenabrieb ist mit drin. Das werden wir gleich nochmal aufgreifen bei der Füllung. Da kommt jetzt die gebackene Mandelcreme mit rein. Hier in dem Kessel habe ich schon mal Zucker und Butter schaumig geschlagen. Das Vanille und Zitrone drin, auch nochmal für das Aroma. Jetzt kommt Vollei dazu, also drei ganze Eier.
5: Drei ganze Eier, ja.
6: Und wir können eigentlich auch schon im gleichen Zug die gemahlenen Mandeln mit reinmachen. Und wir haben noch eine kleine Menge Mehl mit drin. Die Masse ist relativ weich und schön saftig. Aber wir brauchen natürlich auch noch ein bisschen Mehl für die Bindung.
5: Ja, und die bleibt dann auch weich und saftig, obwohl der Mürbteig ausgebacken wird?
6: Genau. Also der Mürbteig, der sollte nachher wie bei der fertigen Tart schön goldbraun sein. Und die Mandelmasse, die ist natürlich schnittfest, wie ein sehr saftiger Mandelkuchen.
5: Ich bin sehr gespannt, wie das nachher in der Kombination wird.
6: Jetzt hier noch mal alles zusammen und jetzt gleich verteilen wir einfach diese Mandelcreme.
5: Würde Marzipan jetzt auch dazu passen?
6: Genau, also im Prinzip ist das hier eine abgewandelte Frangipan-Masse, die wird klassisch mit Marzipan hergestellt und ich habe aber den Marzipan einfach durch gemahlene Mandeln ersetzt. Aber man könnte auch einfach statt dem ganzen Teil gemahlene Mandeln ein kleines bisschen Marzipan mit reinwürfeln und auch noch mit aufschlagen. Okay. Ich finde, Aprikosen haben ja oft so einen leichten Mandel- oder Marzipan-Geschmack.
5: Ja.
6: Deswegen passen diese Zutaten einfach super gut
5: irgendwie
6: zusammen.
5: Irgendwie scheint es auch verwandt zu sein mit den Mandeln, die Aprikosen. Wenn du dir den Aprikosenkern anschaust, der sieht ja sehr ähnlich schon aus wie ein Mandelkern.
6: Ja.
5: Wenn du den aufmachst. Da ist irgendwie ist eine Verwandtschaft, glaube ich.
6: Auf alle Fälle. Jetzt verrühre ich das hier noch mal einmal gut.
5: Das ist wahrscheinlich so eine gefährlich süße Masse jetzt, ne?
6: Ja, ist auf jeden Fall süß. Aber dadurch, dass wir das jetzt mit den Aprikosen ergänzen, die sind halt ein bisschen säuerlich, dann passt das nachher sehr gut. Und da kommt ja noch das Aprikosen-Ragout mit drauf. Mhm. Das ist auch noch mal ein bisschen säuerlich.
5: Genau, wollen wir noch erwähnen, wir haben nämlich zweierlei von den Aprikosen. Man sieht das bei der fertigen Tarte ganz gut. Da ist ja wirklich oben in der Mitte drin das Ragout, was wir nachher auch noch einkochen werden. Wir haben die frischen Aprikosen, die Spalten, die reingedrückt werden. Aber in der Mitte hängt eben das Ragout mit drin. Und das macht es natürlich dann noch mal ganz besonders saftig.
6: So, ich verteile das jetzt hier auf dem Boden. Und dann werden noch frische Aprikosenspalten.
5: Bis zum Rand hoch, ne?
6: Also genau, das komplett bis zum Rand.
5: Darf ruhig dick sein.
6: Also wir haben auf jeden Fall ein bisschen Trieb bei der Masse, aber jetzt nicht so viel wie bei einem normalen, wie bei einem Biskuit zum Beispiel. Also es geht leicht auf, aber wirklich nicht über diesen Rand hinweg.
5: Da hast du die Aprikosenspalten schon vorbereitet?
6: Genau, die habe ich ja schon vorbereitet.
5: Wie saftig dürfen die sein? Wie reif müssen die Aprikosen sein?
6: Also ideal ist es, wenn sie auf jeden Fall nicht mehr zu fest sind, weil die dann einfach mehr Aroma abgeben. Mhm. Zu weich sollte es vielleicht auch nicht sein, dass es nachher zu matschig wird.
5: Ja, weil also sonst rutscht es nachher durch, ne? Das wollen wir ja auch
6: genau,
5: nicht.
6: Genau, das wollen wir auch nicht. Also perfekt wäre es eigentlich, wenn man die wirklich schon richtig gut durchschneiden kann, wenn der Kern sich auch gut löst, dann haben sie eigentlich einen guten Reifegrad. Und jetzt verteile ich die einfach hier so schön in einem Ring.
5: Super. Und dann werden wir gleich das Aprikosen-Ragout zubereiten. Wie lange und bei welcher Temperatur kommt das jetzt in den Ofen?
6: Das wird jetzt bei 180 Grad ungefähr Umluft gebacken, so circa 15 bis 20 Minuten. Mhm. Man sollte auch gucken, also die Masse sollte auf jeden Fall durchgebacken sein, schön goldbraun. Und dann ist sie fertig.
5: Das passt ja ganz gut, weil so in 20 Minuten bin ich wieder bei dir und dann werden wir uns um das Ragout kümmern.
6: Sehr schön.
5: Prima. Ja, jede Menge besondere Aktionen auf Burgen und Schlössern in Baden-Württemberg wird es an diesem Wochenende am Sonntag geben, denn dann ist der Schlosserlebnistag in Baden-Württemberg auf dem Schloss Waldburg in der Nähe von Ravensburg. Kann man allerdings jeden Tag etwas ganz Besonderes erleben und zum Beispiel auch erfahren, dass der legendäre Kaiser Barbarossa dort auch mal eine Zeit lang zu Hause war. Meine Kollegin Aleph Secker hat sich auf dem Schloss umgeschaut und den aktuellen Burgherrn Max Haller getroffen.

0: Kalle, schön, dass wir hier sein dürfen. Und schön, dass Sie sich wahrscheinlich extra für mich so schick gemacht haben, oder?
1: Nein.
0: Nee?
1: Das ist unsere ganz normale Arbeitskleidung.
0: Ach, wirklich?
1: Also, das tut mir jetzt wirklich leid. Aber ganz wichtig, im Mittelalter sagt man immer du zueinander. Da gab es diese Sie-Form wie heute noch so noch gar nicht.
0: Okay, also dann, ich bin die alle.
1: Ich bin der Max.
0: Das heißt, das ist jetzt Ihr tägliches Outfit und alle, die kommen, sehen Sie so.
1: Ja. Genauso. Also ich, meine Mitarbeiter, wir sind immer hier oben auf der Boot im Mittelalter gerannt.
0: Dass man wirklich in diese Welt eintauchen kann, oder?
1: Absolut. Genauso soll es sein, ja.
0: Ja, dann bin ich mal gespannt, was so kommt. Was für ein toller Raum. Was kann man hier alles erleben?
1: Ja, also alle, hier drin haben wir jetzt unseren Gewandungsraum. Hier drin dürfen unsere Besucher Kettenhemden anprobieren, die dürfen Rüstungen anprobieren, Waffen in die Hand nehmen.
0: Also alles zum Anfassen.
1: Alles zum Anfassen.
0: Auch hier diese Sachen,
1: ja, klar.
0: Die Helme, darf ich mal was anprobieren? Oh. Einmal eine Ritterin sein.
1: Ja, ein echter Normannenhelm.
0: Wow, auch
1: guck,
0: ganz schön
1: und
0: schwer.
1: Jetzt kriegst du noch eine kleine Wikinger-Axt dazu.
0: Und damit habe ich nicht gerechnet. Die Axt ist ganz schön schwer.
1: Jetzt komm.
0: Ich frage mich mal, wie das früher wohl war. Also, das kann ich mir echt nicht vorstellen. Ich habe bei uns im SWR-Archiv gesehen, man kann Mittelalter richtig leben hier.
1: Ja, wir haben hier auf der Walburg Ritterschule, wir haben Ritterkämpfe, wir haben Ritterturniere. Wir machen ganz, ganz viel hier für Familien, für Kinder.
0: Und man kann hier auch ritterlich essen und man kann sich zum Ritter schlagen lassen.
1: Ja, machen wir täglich für Kinder, täglich.
0: Und als Ritterin auch, ja, zum Ritter,
1: ja,
0: zur
1: natürlich.
0: Ritterin. Max, du warst ja schon als Kind Ritterfan. Ich meine, das ist ja wirklich jedes Kind, aber bei dir hält die Faszination bis heute an. Warum?
1: Ja, absolut. Also mein erstes Bild als Ritter war ich 4 Jahre alt.
0: Okay.
1: Und hier auf dieser Burg reden wir von einer Burg mit einer 1000-jährigen Geschichte hier oben.
0: Ja.
1: Und das ist natürlich total faszinierend. Und das macht natürlich unglaublich viel Freude, den Menschen diese Geschichte auch näher zu bringen.
0: Und du verkleidest dich auch gern.
1: Bestimmt.
0: Wow, das sieht natürlich nach was Besonderem aus.
1: Oh ja, Pappenheim-Rüstung original.
0: Hier original? Wie alt ist die?
1: Also die ist 15. bis 16. Jahrhundert, wiegt etwa 30 Kilo.
0: Hattest du die auch schon an?
1: Nein, die dürfen wir leider nicht anziehen. Aber wir haben hier drüben eine Original-Repliken-Rüstung. Ja, also hier haben wir jetzt für dich mal einen Panzerhandschuh. Den kannst du jetzt mal im Original versuchen so anzuziehen. Gut, ja, und jetzt noch der passende Helm für dich dazu,
0: unbedingt.
1: Oder? Gut, Vorsicht, der ist richtig schwer.
0: Also Platzangst darf man hier nicht haben. Ich weiß jetzt gar nicht, soll ich gleichzeitig gucken oder atmen? Das ist echt, ich habe ja nur so 2 Schlitze.
1: Das musst du dir jetzt mal vorstellen, wie das war vor 800 Jahren, vor Jerusalem, 40 Grad und dann so Richtung, da konnte Spiegeleier drauf kochen.
0: Das ist Wahnsinn, wirklich. Wo gehen wir jetzt rein?
1: Ja, hier sind wir jetzt im Rittersaal hier oben auf Ritter Waldburg.
0: Ist das quasi dein Wohnzimmer, oder?
1: So ähnlich, ja. Also das ist schon ein Lebensmittelpunkt hier oben auf der Burg gewesen. Hier sind die Waldburger früher natürlich auch zusammengekommen, haben ihr Leben bestritten.
0: Aber die Burg gehört jetzt nicht dir?
1: Nein, also gehören tut die Waldburg nach wie vor Eigentümer seiner Durchlaucht, Fürst Johannes von Waldburg zu Wolfegg und weil sie seit 900 Jahren.
0: Ja.
1: Und das fürstliche Haus hat diese Burg komplett an meine Familie verpachtet.
0: Ah.
1: Und wir betreiben hier oben diese Burg, dieses Museum als mittelalterliche Erlebniswelt und haben hier einfach viel eingerichtet für Familien, für Kinder, Schülerpädagogik, um den Menschen einfach diese Heimatgeschichte, die ja auch prägend für die Weltpolitik ist, näher zu bringen.
0: Aber im Internet steht mal Burg, mal Schloss. Was genau ist die Waldburg jetzt?
1: Ja, beides. Also die Waldburg ist umgebaut worden von einer mittelalterlichen Trutzburg zum früheren Renaissance-Schloss.
0: Okay, das heißt von Burg zu was Schickerem zu Schloss oder wie muss man sich das vorstellen?
1: Also Burg ist im Prinzip, Burg ist immer ein Wehrbau und ein Schloss ist ein Wohnbau.
0: Ah.
1: Und hier auf der Waldburg Wehrbau Schießscharten, Wohnbau Fenster. Also das ist so der große Unterschied.
0: Also von der Burg zum Schloss, damit es auch die Frauen schön und gemütlich haben. Kann man das so sagen?
1: Absolut richtig.
0: Warum ist denn jetzt aber eigentlich diese Burg oder Schloss so bedeutend für Baden-Württemberg und auch so wichtig für dich?
1: Ja gut, hier auf der Waldburg, vor 800 Jahren der Kronschatz des Heiligen Römischen Reiches. Die Waldburg ist eine von ein paar Burgen, die wir eigentlich weltweit haben, wo dieser Kronschatz nachweislich untergebracht war.
0: Kann man den hier sehen, oder?
1: Den können wir hier anschauen. Komm mit.
0: Gern. Oh, hier ist also die Schatzkammer. Ich sehe schon, es glänzt überall und glitzert. Ist das jetzt original?
1: Wir sehen hier eine Replik. Die Originale sind in Wien untergebracht. Aha. Die Replik hier, die liegt bei 93.000.

0: Für eine Kopie?
1: Ja. Wunderschön, wow. Wunderschöne Goldschmiedearbeit. Das ist mit Sicherheit eine der schönsten Repliken, die wir eigentlich in Deutschland haben.
0: Was bedeutet das denn jetzt, dass dieser Schatz hier auf der Waldburg war, auch geschichtlich?
1: Der Kronschatz legitimiert den Kaiser. Mhm. Und der Kaiser gibt diesen Kronschatz hier auf die Burg. Das ist ein unglaublicher Vertrauensbeweis von den Staufern hier an die Waldburger.
0: Welche Kaiser gab es denn jetzt hier?
1: Ja gut, auf der Waldburg haben wir alle drei Stauferkaiser gehabt. Es geht los mit Friedrich Barbarossa, wir haben Heinrich VI., unter dem war auch der Kronschatz auf der Waldburg und dann war er eben unter Federico II., Friedrich II.
0: Friedrich II. Oder Federico II., ich weiß auch, ob du sogar so großer Fan bist. Warum?
1: Friedrich II. Ist für mich der beste Politiker, den wir die letzten 2000 Jahre in der deutschen Geschichte hatten. Unglaublich intelligenter Mensch.
0: Würde uns heute noch gut tun, oder wie?
1: Der würde uns bestimmt gut tun. Ja. Alleine seine Denkansätze, die der hatte, der geht hin und führt vor 800 Jahren die Trennung zwischen Staat und Kirche durch. Friedrich II. Schreibt eines der ersten geschriebenen Gesetze in Europa. Per Gesetz alle Menschen gleich, egal ob Juden, Christen oder Muslime. Wow. Der geht hin und vollzieht Dinge, die bis prägend sind für Mitteleuropa bis heute. Also 4 Amtssprachen in seinem Reich, nur damit jeder Mensch in seinem Reich seine Gesetzgebung überhaupt versteht.
0: So tolerant und weltoffen.
1: Ja, also hier haben wir ihn, Federico II.
0: Dein Held aus dem Mittelalter.
1: Ja, absolut.
0: Jetzt kommt die Krönung. Wir sind ja wirklich auf dem höchsten Punkt der Burg, oder?
1: Ja, also hier sind wir jetzt bei 800 Höhenmeter. Wunderschön hier oben.
0: Ne? Was sieht man denn hier alles?
1: Oh, hier oben siehst du ganz viel. Also einmal haben wir hier drüber komplette Bayern. Ja. Übrigens, Bayern natürlich auch eine schwäbische Enklave, also gegründet von Friedrich Barbarossa in der heutigen Form. Und er gibt dann dieses Bayern an seinen Cousin, seinen Vetter, Heinrich den Löwen, und der gründet München.
0: Nee.
1: Also Bayern und München, nichts anderes wie eine oberschwäbische
0: Enklave. Wie das bei unseren Zuschauern ankommt. Und ist das der Bodensee eigentlich da drüben?
1: Ja, hier drüber haben wir jetzt den Bodensee. Wir übersehen hier dieses Alpenpanorama von der Zugspitze bis zu den französischen Alpen. Ein 5-Länder-Blick.
0: Max, vielen Dank für diesen wunderbaren Tag. Es war sehr spannend. Danke.
1: Allzeit bereit. Vielen Dank.
2: Ja, es ist eben einfach immer wieder schön in diesen alten Schlössern. Und besondere Einblicke bekommen Sie am Sonntag in Baden-Württemberg beim Schloss-Erlebnistag in allen Schlössern, die es so im Südwesten gibt. Wir sprechen jetzt über die aktuellen Schlossherren in aller Welt, denn wir schauen auf die Königshäuser. Christine Hortenbach ist bei uns. Herzlich willkommen, Christina. Schön, dass du da bist. Wir haben uns ja zu Beginn der Woche schon gesehen, als wir einmal über den Sohn von Mette-Marit gesprochen haben. Und jetzt hat Mette-Marit selber, die norwegische Kronprinzessin, für die Schlagzeile der Woche gesorgt.
3: Ja, sie hat eine neue Lunge bekommen. Eine Transplantation liegt schon hinter ihr. Das Königshaus hat informiert, sie habe die Operation gut überstanden. Und es war auch schon, also das Krankenhaus hat sich auch geäußert, die Ärzte, sie wird jetzt ein Leben lang Medikamente nehmen müssen. Mhm. Und es sieht wohl so aus, nach einem Jahr, es haben 90% überleben, ein Jahr lang diese OP. Nach 5 Jahren sind es noch 70% und nach 10 Jahren 50%. Mhm. Also das ist so zum Hintergrund dieser ganzen Ernsthaftigkeit durchaus. Sie hat auch schon Besuch bekommen, Königin Sonja war da. Und natürlich, dann gab es so ein Gerücht. Marius, ja, der Verurteilte. Da war das große Gerücht, der wurde heimlich von der Polizei angeblich ins Krankenhaus geschmuggelt. Ich weiß nicht so richtig, ich meine, wenn sie auf Intensivstation liegt und diese ganzen Vorkehrungen sind nötig, ich weiß nicht, ob das stimmt. Wer auf jeden Fall da war, das sind die anderen Kinder, also Sverre Magnus war da und ich nehme doch auch stark an Ingrid Alexandra. Mhm. Die beiden hier schön mit dem Fußballschal schon, die werden nächste Woche nach Amerika fliegen, um da bei der Fußball-WM dabei zu sein.
2: Klar, die Norweger sind fußballbegeistert. Ich habe gesehen, im Parlament haben alle hier wie die Wikinger gegrudert. Oh. Weil das die Fans im Stadion machen.
3: Ach süß.
2: Haben die jetzt im Parlament über alle Parteien hinweg, haben alle
3: Ja, die beiden waren auch letztens bei einem gerudert. Länderspiel, haben wir ja erzählt. Also die sind ständig irgendwie im Fußballstadion. Mhm,
2: sehr gut.
3: Ganz niedlich, ja. Und
2: warum ging es jetzt so schnell auf einmal bei
3: Mette-Marit? Ja, das haben sich viele gefragt. Und ich muss auch ehrlich sagen, es haben sehr hämische Kommentare gab's im Internet. Warum kriegt denn die so schnell eine Lunge? Mhm. Also die eine Sache ist sie, dass sie es sehr, sehr nötig hatte. Das heißt, sie hatte die oberste Priorität, ist auf diese Liste gekommen, die in Norwegen wohl nicht besonders lang ist. Mhm. Da stehen vielleicht 10 oder vielleicht ein Dutzend Menschen drauf. Dann geht es bei der nicht nach der Reihenfolge, sondern die Lunge muss passen nach der Blutgruppe, nach der Größe der Lunge. Und derjenige, der Patient, die Patientin muss noch so gesund sein, um auf diese Liste zu kommen, um operiert werden zu können. Und es muss aber so schlecht um sie stehen, ne, dass diese passt. Dringlichkeit passt.
2: Und es gibt mehr Spenderorgane in Norwegen, ne?
3: In Norwegen gibt es das Prinzip, dass jeder Spender ist, es sei denn, er sagt, nee, will ich nicht. Mhm. Das heißt, es gibt unendlich viele Spender. Und es kommt ja jeden Tag jemand um und dann wird halt die Lunge genommen. Mhm. Das heißt, es geht einfach schneller dort. Und dazu kommt, dass sich ja viele zusätzlich gemeldet haben, nachdem das publik wurde mit ihr. Tausende haben sich gemeldet. Und das hat den Vorteil, dass wenn es mal zu dem Fall kommt, dass jetzt jemand gestorben ist, können immer noch die Angehörigen widersprechen und in dem Falle dann halt nicht. Dann wird es klar, dann geht das ganz schnell. Ja. Und davon werden wiederum noch andere in der Zukunft profitieren.
2: Von dem System.
3: Muss man auch mal einfach sagen.
2: Deswegen, ne, wird es ja auch in Deutschland immer wieder diskutiert, ob dieses System nicht auch geändert werden soll, dass man eben widersprechen muss und nicht zustimmen muss für das Spenderorgan. Wir blicken nach England. Da gab es den Garter Day.
3: Ja, da geht es um den Hosenbandorden.
2: Der Hosenbandorden, das ist ein Ritterorden.
3: Das ist ja im Grunde Artus. Artus, das ist die Ritterrunde aus dem 14. Jahrhundert. Mhm. Das ist eine uralte Geschichte. Dem gehören 24 Mitglieder an. Und der König ist dabei, Camilla ist dabei. Mhm. Dann sind viele aus der königlichen Familie dabei. Prinzessin Anne natürlich. Ja. Auch Edward ist dabei, ja. Die Frauen allerdings, also William natürlich auch, mhm, auch andere Königshäuser sind dabei, zum Beispiel der schwedische König, mhm, oder auch die japanischen Kaiser. Die Frauen allerdings sind nicht dabei, also Kate ist nicht dabei und Sophie ist nicht dabei, aber sie machen dann morgens, das ist immer an einem Tag.
2: Wir haben ein paar Bilder davon, wie die auflaufen.
3: Richtig. Ja,
2: können wir uns mal anschauen.
3: Da ist immer erst Gottesdienst. Lang und breit. Und dann
2: die Frauen schauen sich das an, aber gehört
3: ja
2: nicht zum Orden.
3: Die stehen immer bei und dann gibt es eine Prozession. 4.400 Menschen konnten sich ein Ticket besorgen und zuschauen. Großer Aufmarsch, das Ganze in Windsor. Und es wurden auch drei neue aufgenommen, nämlich ein Beamter, ein Richter und ein Historiker. So viel weiß man. Also es sind Menschen, die sich bemüht haben ums Königshaus und die einfach etwas Gutes geleistet haben in ihrem Leben.
2: Da wärst du doch genau die Richtige,
3: ich oder? Finde auch. Würde mir so ein Federhut stehen. Ich
2: aber
3: glaube,
2: Frauen
3: ja.
2: werden nicht aufgenommen.
3: Doch.
2: Doch, auch.
3: Okay. Ja, ja. Also Anne ist ja auch dabei.
2: Anne ist ja auch dabei, genau. Ne? Also könntest du. Und es dürfte international besetzt werden. Da wärst du hast dich doch auch verdient
3: gemacht.
2: Ja,
3: ein Platz wäre noch frei. Ja, ich glaube, weil ja Andrew wurde ja geschasst. Genau. Und ja, ich bin bereit.
2: Du wärst bereit, ja. Wir haben es mal an dieser Stelle hier geäußert.
3: Genau.
2: Es stand auch das, in England das berühmte Pferderennen von Ascot
3: auf dem Programm. Wir hatten also wirklich zu tun. Zack, zack, am nächsten Tag ging es nach Ascot. Am ersten Tag war König Charles natürlich dabei mit der Camilla. Und auch wieder Anne. Camilla ist ja auch große Pferdenärrin, die zittern immer so richtig.
2: Ja, man sieht
3: schön
2: es, wie
3: mit.
2: Sie zittert.
3: Ja,
2: ja, genau.
3: Die hat ihre Schwester noch mit dabei. Ganz niedlich auch. Guck mal, da wird gebrüllt, was das Zeug hält. Und von der Anne war auch die Tochter Sarah Phillips dabei. Mhm. Und Tindall heißt sie ja jetzt natürlich mit ihrem Ehemann. Und da war das schöne Problem, die kam erst nicht rein, weil sie ihren Ausweis nicht mit hatte. Hat sie aber wohl ganz geduldig alles über sich gehen lassen, ist dann zum Ticketcenter. Ja, ja, dann war alles gut. Dann kamen sie auch rein. Und am zweiten Tag war dann, ach so, das zum ersten Mal mit dabei ist der Sohn Peter Phillips von der Anne.
2: Von
3: ist der
2: Anne
3: Sohn,
2: der, Sohn.
3: Mhm. Der gerade die Frau Spurling geheiratet hat.
2: Okay, also frisch
3: Harriet
2: gezeigt
3: Spurling,
2: als Ehepaar.
3: Ganz frisch verheiratet und die sehen wir jetzt wahrscheinlich auch öfters.
2: Und dann großer Auftritt von Kate. Ne?
3: Zweiter Tag war der Tag von Kate und William. Kate in leuchtend gelb, ein Kleid, das wir schon öfter gesehen haben. Guck mal, wie schön der Blumenschmuck passt von William. Und es war für sie der erste Auftritt in Ascot seit ihrer Krebserkrankung. Mhm. Ich glaube, deswegen strahlt sie auch besonders. Sie waren dann auch noch so hinter den Kulissen unterwegs, haben so natürlich sich die Rennen angesehen, haben auch mit den Jockeys geredet.
2: Aber sie sah glücklich aus, ne?
3: Sie finde ich auch. Sie sah sehr gelöst aus und glücklich. Und ich glaube, sie war sich jetzt wirklich so bewusst, ja, ich bin jetzt wieder gesund. Mhm. Und besonders toll in diesem Jahr auch wirklich die Hutkreation.
2: Wer über Ascot spricht, muss über Hüte sprechen.
3: Also es war wirklich alles, nicht nur Blumen waren in, ich habe Schmetterlinge auf den Hüten gesehen. Ich habe Spielkarten gesehen, ich habe sogar Möhren
2: habe ich auch gerade gesehen, ja. Und Rosen Möhren. Sehen wir hier.
3: Und hier, guck mal, ein Stuhl da oben. Wie sehr lustig gut. ist das denn?
2: Ne? Ja, also. Links ein toter Flamingo.
3: Ja, oder so. Ja, da kann man sich immer so austoben. Das finde ich ganz schön. Wer in der königlichen Lodge sitzt, der darf zum Beispiel nicht schulterfrei kommen. Und Hut ist natürlich obligatorisch.
2: Klar, also ja. Ich könnte so

0: was wahrscheinlich auch tragen.
1: Ja.
0: Es gibt auch was Neues von Prinz George, vom kleinen Thronfolger, übernächsten Thronfolger,
1: ja, vielleicht
0: sag ich jetzt
1: ist
0: mal.
1: Deswegen Kate so gut gelaunt, habe ich schon gedacht. Der kommt im September ins Internat. So, einen sind wir los. Ja. Nein, nein.
0: Der geht also in die gleiche Schule wie
1: geht nach
0: die Vorfahren.
1: Eden, genau wie Harry und William waren dort beide. Ich weiß nicht genau, ob sie beide sehr, sehr glücklich dort waren. Aber das ist, sie hat jetzt den Vorteil, dass es nicht weit ist von wie ihrem Wohnort. Das heißt, es ist noch nicht ganz klar, ob George sozusagen dann wieder nach Hause kommt und zu Hause übernachtet
0: oder
1: ganz dort sein wird. Ich kann mir vorstellen, dass er ganz dorthin geht. Boris Johnson war da, David Cameron war da, Eddie Redmayne, der Schauspieler, war da. Also es gibt durchaus auch große Vorbilder.
0: Ja.
1: Dort geht man hin, wenn man was werden möchte. Und es ist ja klar, was er wird.
0: Ja, deswegen immer wieder König.
1: Gute Ausbildung ist wichtig.
0: Bei den Niederländern. Da gab es eine Premiere im Königshaus. Prinzessin Ariane war zum ersten Mal bei einem Staatsbankett mit dabei.
1: Ja, sie durfte.
0: Wie hat sie sich denn angestellt?
1: Ach, sie war fröhlich, muss ich sagen. Ganz in Rot kam sie an. Mit ihren 19 Jahren durfte sie jetzt zum ersten Mal. Und trug auch Tiara, zwar eine ganz kleine, die Königin hat natürlich die größte. Und das japanische Kaiserpaar war da, Naruhito und Kaiserin Masako. Und ja, dann gab es also hier obligatorische Foto mit allen und abends dann das große Essen. Es gab übrigens, es gab Kalb, es gab Königskrabbe und es gab Mandelkuchen mit Kirschsoße, wegen der Japaner natürlich. Also ein bisschen wie bei uns.
0: Ach so, wegen Kirschfest, Kirschblütenfest
1: richtig.
0: Und so weiter.
1: Ah. Und alle zusammen haben auch Fußball geguckt. Das fand ich ganz
0: schön.
1: Niedlich. Ne? Also Niederlande gegen Japan. Es ist 2-2 unentschieden, Gott sei Dank. Und
0: Gott sei
1: es war
0: Dank.
1: Für das Kaiserpaar war es der Auftakt der Europareise. Und in den Niederlanden haben sie sich, also sie waren im Parlament, sie waren an der Uni in Delft und sie haben sich in Leiden, Entschuldigung, und in Delft haben sie sich über Hochwasservorkehrungen kundig gemacht.
0: Ja, und man sieht also auf dem Foto, ne, also die Königs untereinander, die verstehen sich.
1: Ja, ich glaube, die sind wirklich ganz, ich meine, die Japaner sind ja immer sehr höflich und alles, die hatten Spaß.
0: Die hatten Spaß zusammen.
1: Beim Fußball.
0: Gut, du hast für uns schon in die nächste Ausgabe der Sendung Nachtcafé reingeschaut, die wir heute Abend um 22 Uhr im SWR zeigen werden. Welche prominenten Gäste sind dann dabei?
1: Hardy Krüger Junior ist da mit seiner Ehefrau und ja, er spricht darüber. Ich meine, sein Vater, Hardy Krüger Senior, ist jetzt schon ein paar Jahre tot. Und es war nicht nur vor seinem Tod ein Problem mit der Familie und mit der um Liebe geht es ja in dieser Sendung, und, sondern vor allen Dingen auch nach seinem Tod. Er weiß bis heute nicht, wo das Grab ist. Und,
0: wir können uns mal anschauen, was er dazu sagt. Ne? Hier ist Hardy Krüger Junior.
2: Auch wenn mein Vater sich immer mehr zurückzog, als er älter wurde und immer in Palm Springs, weit weg und so. Und dann gab es natürlich dann immer hier und da mal so einen Streit. Aber ich habe gesagt, du, ich respektiere einfach, wenn er das will, dann respektiere ich das. Auch wenn ich sehr traurig bin, weil wir die Gelegenheit nicht mehr haben werden, darüber zu reden. Ja, und das kam aber leider nicht mehr dazu. Und ja, ich fühle ihn immer noch und ich weiß, das Einzige, was ich nicht weiß, ist, wie er gegangen ist, ob er glücklich war oder nicht. Das ist die einzige Frage, die ich mir stelle. Was sehr mysteriös ist, aber der ist vor 3 Jahren verstorben. Und seitdem wissen wir eigentlich nicht, wo er liegt, ob er schon beerdigt ist oder nicht.
0: Ja, eine tragische Geschichte.
1: Ja, traurig, wenn so Vater und Sohn getrennt sind. Aber ich glaube, es ging auch einiges vom Vater aus, dass der immer so für sich war und sein Ding gemacht hat und so weiter. Und er hat eine zweite Familie einfach aufgebaut. Mhm. Und dann ging das so auseinander, gerade wenn er in Amerika war und der Junior in Deutschland. Und ja, war schon bitter, nicht zu wissen, wo das Grab der Eltern ist. Ne?
0: Familiengeschichte ist manchmal kompliziert. Mehr dazu dann heute Abend um 22 Uhr im Nachtcafé. Danke dir, Christina. Wir sehen uns nachher beim Kuchen wieder. Dann wird genascht. Es gibt Mandeln, also Aprikosenmandeltart.
1: Mmh,
0: wie immer sehr lecker.
1: Ist ja fast wie bei Königs.
0: Ja, mit Sicherheit. Comedy und Kunstgeschichte, das kann gut zusammenpassen. Das beweist der Kunsthistoriker Jakob Schwertfeger, wenn er die oft als trockene, empfundene Welt der Kunstgeschichte mit Humor zum Leben erweckt. So schafft er eine völlig neue Perspektive auf bekannte und auch unbekanntere Kunstwerke. Und im Mainzer Landesmuseum hat er uns mal gezeigt, dass auch ein Museumsbesuch spannend sein kann.
3: Ich habe mir meinen Job einfach ausgedacht.

0: bis ich dann Van Gogh gesehen habe mit 15 und da hat's Klick gemacht.
1: Er hat Kunstgeschichte studiert, war aber vom Studium eher enttäuscht. Zu wenig Leidenschaft, zu wenig Überblick und schon gar kein Humor. Deshalb hat er jetzt seine eigene Kunstgeschichte geschrieben.
0: Der Anlass, dieses Buch zu schreiben, war, dass ich finde, wenn man kunsthistorische Bücher liest, dann muss man echt aufpassen, nicht einzuschlafen. Und ich wollte ein Buch schreiben, das richtig Bock macht, das Leidenschaft hat, das natürlich sehr, sehr viel Wissen hat und gleichzeitig aber auch Entertainment. Einer meiner absoluten Lieblings-Funfacts aus dem Buch ist über dieses Bild von Franz Marc, das blaue Pferd. Am Anfang, heute lieben die Leute das, ganz großes Kalendermotiv, am Anfang haben die Leute das so gehasst, dass sie es angespuckt haben. Und Jahrzehnte später wurde aus diesem Werk eine Briefmarke, die man anlecken musste mit Speichel. Und ich finde, da schließt sich der Kreis wunderschön.
1: Er liebt es, Kunst zu entdecken, wie hier im Mainzer Landesmuseum, besonders abstrakte Bilder.
0: Es gibt ja irgendwie oft diesen Satz so, mein Kind kann das auch. Wo ich so denke, ja und? Also das ist doch kein Argument. Melita Benz hat den Kaffeefilter aus Papier erfunden Anfang des 20. Jahrhunderts. Könnte ich jetzt auch sagen, ja kann ich auch. Ja, aber du hattest zu dem Zeitpunkt in dem Kontext nicht die Idee. Und ich finde an abstrakter Kunst so toll. Es ist so eine offene Art und Weise, wie wir Menschen uns ausdrücken können.
1: Mit seiner Leseshow zum neuen Buch tritt er am Abend im Mainzer Unterhaus auf.
0: Dass ich Kunst und Comedy zusammengebracht habe, war, glaube ich, einfach am Ende irgendwie so auch das Bedürfnis, dass mir das immer viel zu ernst ist. Dass irgendwie über Kunst immer so getan wird, als wäre das so was Heiliges, wo ich so denke, warum geht man nicht leidenschaftlich und kreativ dran? Dieses Gemälde ist gigantisch. Die Jagd auf Nilpferd und Krokodil des flämischen Malers Peter Paul Rubens misst eine Fläche von 8 Quadratmetern oder umgerechnet in die wichtigste Maßeinheit 63 Pizzakartons. Das Bild sieht aus, als hätte man mitten in der spannendsten Szene eines Actionfilms auf Pause gedrückt. Wildes Getümmel, heftige Kämpfe, extreme Emotionen, all das in einem einzigen Moment festgehalten. In diesem Gemälde steckt so viel Energie. Das ist Kunst auf Koks. Neulich zum Beispiel kam nach einer Show, und das war so schön, kam ein Pärchen zu mir und meinte, ey, wir haben dein Buch gelesen und jetzt haben wir uns unsere erste Kunstreise nach Florenz gebucht und freuen uns voll drauf. Und dank dir gehen wir in Museen. Bei ganz, ganz vielen Städten in Deutschland kenne ich genau 3 Wege. Und zwar der Weg vom Bahnhof zum Museum, dann vom Museum zum Hotel und vom Hotel zur Location. Ich darf auf Tour ständig ins Museum und es ist super. Das finde ich das Großartige am Museum, dass du immer wieder was Neues entdecken kannst. Hier, dieser Maler Emil Orlik. Kennt kein Mensch, habe ich noch nie gehört, aber was für ein Bild. Ich meine, das hat so ein Vibe, so eine Atmosphäre. Das ist großartig, dieses Bild. Und genau aus dem Grund habe ich hier auf das Cover von meinem Buch diesen Hund gepackt, der diese Würstchen über der Schnauze hat, um zu zeigen, in der Kunstgeschichte sind nicht immer nur die großen Namen. Die sind auch alle hier im Buch drin. Aber es gibt eben auch richtige Entdeckungen und Fundstücke. Und das hier ist wirklich ein Paradebeispiel dafür.
2: Von der Kunst zur Kulinarik. Wir backen weiter mit Rowena Redwanz, die uns heute hier diese wunderbare Aprikosentarte mit Mandeln macht. Eine ist schon im Ofen. Wir haben nämlich schon den Mürbeteig fertig gemacht, die Mandelmasse und die Aprikosen reingedrückt. 20 Minuten, hast du gesagt, ist noch gar nicht so weit.
3: Ja, es braucht auf jeden Fall noch ein bisschen.
2: Der Rand ist jetzt. Einmal ganz aufmachen. Komm mal, alle reingucken. So. Oder ist das jetzt schlecht für den Kuchen, wenn die Wärme rausgeht? Gottes Willen,
3: also da kann jetzt nicht viel passieren. Der Kuchen würde jetzt nicht einfallen, aber er braucht auf jeden Fall noch ein bisschen.
2: Wir haben ja zum Glück einen vorbereitet, mit dem wir dann weiterarbeiten können.
3: Genau,
2: ne?
3: Wir können jetzt als nächstes mit dem Aprikosen-Ragout weitermachen.
2: Ja.
3: Ich habe hier schon frische, gewürfelte Aprikosen. Mhm. Und da kommt jetzt gleich zur Bindung ein bisschen Gelierzucker mit rein. Also wir wollen, dass das jetzt nicht zu fest wird.
2: Ja.
3: Dann, um das Aroma noch mal ein bisschen zu verstärken, mache ich ganz gerne immer ein bisschen Orangensaft, also frisch gepressten Orangensaft.
2: Soll aber auch nicht karamellisiert werden, ne?
3: Das soll jetzt nicht karamellisiert werden, sondern nur leicht einkochen.
2: Ja.
3: Also die Aprikosen dürfen so ein ganz klein bisschen Biss behalten.
2: Die Orange holt das Aroma noch mal extra hervor?
3: Genau, ich finde, das rundet das immer sehr schön ab. Man muss je nach Reifegrad immer noch mal schauen, wie viel Zucker man hinzugibt. Deswegen ist das jetzt erstmal nur so eine

0: Grundangabe im Rezept, wenn die jetzt sehr säuerlich sein sollten, dann macht man einfach ein bisschen mehr Zucker mit rein.
1: Dürften die jetzt noch ein bisschen härter sein, die Aprikosen, die wir hierfür nehmen, weil die ein bisschen weich gekocht werden?
0: Ja, ein bisschen, aber sollten auch nicht zu hart sein. Also ideal sind wirklich schöne, reife Aprikosen. Wenn sie jetzt zu reif sind, wäre auch nicht so schlimm. Dann kocht man sie einfach ein bisschen stärker ein. Dann hat man keine Stücke mehr, aber hat natürlich trotzdem ein schönes Aroma.
1: Okay.
0: Ich mache jetzt hier auch noch eine frisch ausgekratzte Vanilleschote. Also das Vanillemark kommt hier einmal komplett mit rein.
1: Wie viel Temperatur packst du drauf? Du bist jetzt relativ zurückhaltend.
0: Genau, ich bin jetzt erstmal auf mittlerer Stufe.
1: Ja.
0: Es soll uns auch nicht anbrennen, sondern einfach nur schön einkochen. Ich habe jetzt natürlich schon mal eine Variante hier vorbereitet. Also so 5 bis 10 Minuten sollte man das Ganze schon einkochen lassen.
1: Aber bei kleiner Temperatur.
0: Ja, bei also kleiner Temperatur. Mhm. Es sollte jetzt nicht komplett heiß auf den noch warmen Kuchen gegeben werden. Also am besten wäre es, wenn man den Kuchen ein bisschen abkühlen lässt und dann das Ragout einfach hier so drauf verteilt.
1: Der Kuchen muss kalt sein oder das Ragout muss kalt sein oder beides?
0: Ja, sowohl als auch. Also es ist schon ideal, wenn der Kuchen lauwarm vielleicht ist und auch das Ragout maximal lauwarm.
1: Also der Kuchen eine halbe Stunde aus dem Ofen raus?
0: Genau, am besten. Mhm. Was man machen kann, das habe ich jetzt auch bei der fertigen Tarte schon gemacht. Ich habe das hier alles schön glatt gestrichen und dann die obere Schicht noch mal mit ein bisschen Tortengelee abgeglänzt. Das ist kein Muss, aber man hat natürlich noch mal einen schöneren Glanz, wenn man das jetzt zu einem besonderen Anlass macht. Mhm. Man sollte einfach noch mal schöner und frischer aussehen.
1: Und man musste jetzt beim Backen schon darauf achten, dass der Rand von der Tarte ein bisschen höher ist als die Mandelfüllung, ne? Damit das
0: genau, idealerweise sollte das ganz genau so abschließen, dass es nicht über den Rand läuft. Mhm. Und wenn man jetzt noch ein bisschen Tortengelee drauf macht, dann ist es nachher auch wirklich schön stabil. Und wenn ich das Stück rausnehme, läuft mir das Ragout nicht darüber.
1: Wobei ich es ja schön finde, wenn kein Tortengelee dabei ist, weil ich finde, Tortengelee ist immer so ein bisschen künstlich.
0: Ja, also wenn dann wirklich eine hauchdünne Schicht. Ja, oder also was natürlich auch geht, wenn die Aprikosen sehr säuerlich sind, dass man einfach Aprikosenkonfitüre noch mal warm kocht, ein bisschen Wasser und dann noch mal ganz dünn drüber streicht.
1: Auch gut.
0: Das hat ja auch fast jeder so zu Hause.
1: Ja.
0: Und dann kann man auch ganz einfach mit einfachen Mitteln das noch mal schön,
1: Okay, Aprikosen-Ragout ist fertig. Jetzt wollen wir noch den nächsten Arbeitsschritt, ist das Baiser dann. Denn wenn wir uns die fertige Torte anschauen, dann sehen wir, dass das ja noch ein bisschen getoppt wird mit dem Baiser. Was brauchen wir da für Zutaten für?
0: Genau, also wir werden eine italienische Baiser-Masse machen. Man kocht im Prinzip Zucker mit Wasser in einem Topf zu einem Flugzucker, so nennt man das. Also man muss ungefähr 118, 120 Grad erreichen.
1: Okay.
0: Wenn wir das gleich machen, zeige ich auch ein bisschen die Konsistenz, wie es sein sollte, dass man das zu Hause auch ohne Thermometer hinbekommt.
1: Okay, also wir machen gleich Flugzucker.
0: Genau.
1: Da sind jetzt alle schon gespannt, wie das aussehen wird. Wir werden gleich damit loslegen, nachdem wir die Aprikosen ein bisschen näher kennengelernt haben. Die Aprikosen sind jetzt reif. Die verleihen unserer Tarte die fruchtige Note und sie sind lecker und gesund.
2: Die Aprikose ist eine echte Superfrucht. Sie ist reich an Vitamin A, das hilft beim Sehen und der Immunabwehr. Kalium regelt den Säure-Basen-Haushalt. Und natürlich ist die Aprikose auch voll mit Vitamin C. Damit man möglichst lange etwas von den Aprikosen hat, sollte man sie unbedingt richtig lagern. Obstbauer Luis Schumann hat da Tipps.
3: Wenn man die Früchte wie Aprikosen und Pfirsiche besonders lang aufheben möchte, dann sollte man die auf jeden Fall in den Kühlschrank packen. Am besten noch in der Tüte, dass sie nicht austrocknen. Und wenn man sie weicher haben möchte und eben auch ein bisschen reifer, dann legt man sie am besten in eine Obstschale und schaut ab und zu mal danach, dass sie eben nicht auch verfaulen.
2: Frisch vom Baum sind sie am besten. Aus den kleinen Früchten kann man viel machen.
3: Die Aprikose, das ist natürlich eine Frucht, die ist hervorragend zum direkten Frischverzehr. Allerdings ist die auch sehr, sehr gut geeignet, wofür sie auch viele nehmen, für Marmeladen zum Beispiel oder zum Einkochen als Chutney oder für viele andere leckere Gerichte, für Kuchen natürlich.
2: Übrigens kann man sich diese Aprikosenfülle auch nach Hause holen. Die Pflanze fühlt sich auch bei uns super wohl. Viel Fachwissen muss man auch nicht haben.
3: Man kann sich mal eine Aprikose in den Garten setzen, auf jeden Fall. Es ist nichts, wo man jetzt einen Obstbaumeister vorher gemacht haben muss, um einen Aprikosenbaum im Garten zu pflegen. Aber es ist eine schöne Frucht und man erfreut sich eben auch dran, wenn man eine schöne Ernte dann auch mal im privaten Garten hat.
2: Wer doch lieber Aprikosen kaufen will, findet die regionalen Früchte noch bis Ende August. Danach geht die Saison langsam zu Ende.
1: Also in den nächsten Wochen Aprikosen genießen, so wie wir das heute auch tun in der Aprikosenmandeltat. Was kocht hier schon?
0: Also das hier ist jetzt der Zucker für die Baiser-Masse mit einem kleinen bisschen Wasser. Wichtig ist, nicht zu viel Wasser mit reingeben, sondern nur so, dass der Zucker bedeckt ist. Und jetzt wird das auf

0: Ja, man sagt auf 118 Grad ungefähr. Ja, ich lasse das Eiweiß jetzt in dem Kessel schon aufschlagen. Mhm. Und der Zucker, der darf nicht mehr zu flüssig werden. Das passt jetzt eigentlich jetzt gleich schon ganz gut. Also wenn man den schwenkt, hat er schon die Konsistenz leicht verändert. Also so ein bisschen dickflüssiger geworden. Ja. An dem Punkt stoppe ich jetzt auch.
1: Aber jetzt ist das ja brülle heiß. Und jetzt kommt das, das Eiweiß rein.
0: Genau, es wird jetzt ganz vorsichtig einfach nur am Kesselrand entlang zu dem Eiweiß gegeben.
1: Ja. Weil das soll ja so eine luftige Baiser-Masse werden, ne?
0: Genau.
1: Das ist ein bisschen wie im Chemieunterricht jetzt.
0: Und jetzt lässt man das so lange aufschlagen, bis die Baiser-Masse fest wird. Also die sollte wirklich schön cremig werden. Von der Temperatur kühlt sie natürlich auch deutlich ab und hat nachher einen schönen Stand. Und dieser Zucker, der verhindert, dass die Baiser-Masse so schnell zusammenfällt. Also wenn ich das jetzt einfach nur mit normalem Zucker aufschlage, dann ist sie meistens weicher.
1: Ja.
0: Und so durch den
1: Flugzucker. Und dieser Zuckersirup macht der Flugzucker, macht das, dass es stabiler ist.
0: Genau, es
1: muss stabiler. Wie lange muss es rühren ungefähr?
0: Es muss jetzt schon auf jeden Fall mal ein paar Minuten, aber man sieht jetzt so langsam, dass es auch ein bisschen cremiger wird.
1: Okay.
0: Ich habe das natürlich schon mal vorbereitet.
1: Können wir es unterbrechen oder macht das die Masse kaputt?
0: Wir können das einfach gleich oder vielleicht mal ganz oft
1: machen. Wir können gleich weiterrühren,
0: genau,
1: oder? Wir haben ja eine vorbereitete Masse da.
0: Genau, die ist jetzt schon vorbereitet. Hier habe ich einen Spritzbeutel mit Tülle. Mhm. Da kann man sich aussuchen, welche man nimmt. Ich habe jetzt einfach so eine französische Sterntülle genommen.
1: Ringsrum wird es platziert.
0: Genau, ich deute das jetzt einfach mal nur so an einer Ecke an.
1: Genau, denn dann wird das Ganze ja auch noch, damit es Baiser wird, muss es ja noch abgeflammt
0: werden. Genau, wir flammen das jetzt mit dem Bunsenbrenner ganz kurz ab. Also wirklich nur, damit die Baiser-Masse ein klein bisschen Farbe bekommt.
1: Da muss man wirklich ganz vorsichtig drüber gehen, weil sonst ist es sofort verbrannt.
0: Ne? Genau, es sollte jetzt nicht dunkel werden, so schön goldbraun.
1: Sieht sehr gut aus.
0: Das gibt natürlich nochmal so den ganz bekannten Geschmack, den man so kennt von Baiser-Masse. Und ich finde, diese süße Masse, die passt gut zu den säuerlichen Aprikosen.
1: Mhm.
0: Und jetzt als Dekor können wir einfach nochmal ein klein bisschen Puderzucker mit drauf streuen. Und das Ganze mit gerösteten, gehobelten Mandeln nochmal ausgarnieren.
1: Würdest du das Ganze dann auch nochmal in den Kühlschrank packen, dass das nochmal ein bisschen runterkühlt? Oder darf das so eine leichte Temperatur noch haben?
0: Ich finde es angenehmer, wenn die Tarten nicht direkt aus dem Kühlschrank rauskommen, wenn man sie dann isst, sondern ich würde sie schon so 20 Minuten vielleicht früher aus dem Kühlschrank rausnehmen.
1: Damit Aber wir haben jetzt ja alles frisch zubereitet gerade. Also jetzt in der Theorie wären unsere Aprikosen noch warm, unser Baiser ist frisch geflammt. Also man könnte es ja auch so leicht lauwarm jetzt noch haben.
0: Könnte man theoretisch auch machen. Mit so einer Kugel Vanille, das können wir uns auch noch essen.
1: Würde auch funktionieren,
0: oder? Statt Baiser-Masse auch nur Sahne aufschlagen. Das geht auch wunderbar. Mhm. Das wäre eine Variante, also lauwarm. Oder wenn man sie schon vorbereitet am Vormittag, dass man sie etwas früher aus dem Kühlschrank rausnimmt.
1: Damit sie Temperatur kriegt.
0: Genau, dann kommt der Aprikosengeschmack und auch dieser Mandelgeschmack viel besser raus.
1: Ja, sehr gut. Dann werden wir das Ganze gleich probieren. Freue ich mich drauf. Das Rezept haben wir für Sie online unter kaffee-oder-tee.de. Klicken Sie gerne rein oder in der kaffee-oder-tee-App. Da können wir auch mal eben gucken. Bin mir sicher, wenn ich jetzt die App öffne, wie ich die Kolleginnen und Kollegen im Hintergrund kenne, dass wir noch viel mehr Rezepte mit Aprikose vielleicht haben. Obwohl, nee, aber wir haben immer hier sommerliche Kuchen und Torten, können wir Ihnen empfehlen. Das ist auch nicht schlecht, oder? Also in die App reinschauen, lohnt sich in jedem Fall. Und das Rezept für die Tarte wird nach der Sendung dann dort auch verfügbar sein. Bin mir sicher, dass das gleich Weltklasse schmecken wird, wenn wir es probieren. Genauso heißt das neueste Lied von Olaf dem Flipper aus Bretten. In diesem Jahr ist er 80 Jahre alt geworden und genießt das Leben auf der Bühne immer noch in vollen Zügen. Wir sagen Dankeschön, das war sein Riesenhit vor einigen Jahren und jetzt möchte er mit Weltklasse nachlegen, passend zur Fußball-Weltmeisterschaft und er hat sich prominente Unterstützung geholt.
2: So was hat man noch nie gesehen, das ist Weltklasse.
3: Olaf und Olli, eine ganz neue Kombi ist das. Auf dem Fußballplatz in Olafs Heimatstadt Bretten drehen die beiden das Musikvideo für Weltklasse. Das Lieblingswort von Olaf dem Flipper und Olli Pocher auch schon ziemlich textsicher.
4: Gesucht, gefunden. Meine Eltern sind früher wirklich auf dem Flippers-Konzert gewesen. Hannover, Kuppelsaal.
5: Ja, Weltklasse. Oh ja, das ist aber lange her schon, du Mensch.
4: Ja, gut. Wer war das denn jetzt bei meinen Eltern, dass ich hier sage, irgendwie auf dem Paruka will, haben sie gesehen vor 2 Jahren?
5: Also, er kennt sich aber aus hier. Ja, ja, ja.
4: Ich hab

0: Das, ich habe den Tourplan von dir im Kopf.
1: Und dafür gibt's von Olaf den Ehrenflipper für Olli Pocher.
2: In welche?
3: Übergibst gerne.
4: Ach Gott, sieht ja gut aus bei dir. Dann muss man hinten noch zumachen hier. Also
2: das ist ja selbstverständlich.
4: Weltklasse, oder? Ja.
2: Weltklasse ist untertrieben. Und ich habe ja überlegt, ne, die Spotify-Einnahmen oder halt diese Flipperskette. Und ich habe mich natürlich für den Delfin entschieden.
4: Du hast die richtige Wahl getroffen.
2: Absolut. Ja.
1: Übrigens, bevor Oliver Pocher beim Videodrehen Bretten auftaucht, ist Olaf der Flipper schon einige Stunden fleißig. Denn seinen Weltklasse-Song gibt's natürlich auch als Solo-Version. Im Leben von Olaf ist ein Tag ohne Weltklasse undenkbar. Definitiv sein meistgenutztes Wort.
5: Zum Schluss hat sich das so verselbstständigt, dass ich, ja, einmal, das ist aber wieder Weltklasse und heute, ja, das Essen war Weltklasse. Ey, der VfB hat gut gespielt, der KSC, ach, und alle und was weiß ich. Und ja, dann sage ich immer Weltklasse. Oh, wir haben heute Weltklasse Musik gemacht. Der Wein war Weltklasse. Nee, also... Ja, und das hat sich so eingebürgert.
1: Die Fußballer des VfB Bretten mussten sich nicht lange überreden lassen, beim Videodreh mitzumachen. Sie sind bekennende Olaf-Fans. Manch einer reist ihm zu Konzerten nach Mallorca hinterher. Nach ihren Siegen singen sie Olafs Lieder. In der gerade abgelaufenen Saison war das ziemlich selten. Sie sind aus der Verbandsliga abgestiegen. Stimmung trotzdem Weltklasse.
6: Wir sagen Dankeschön. 40 Jahre die Flippers.
7: Weltklasse, ja genau, so sieht's aus.
1: Zurück zu Olli und Olaf. Ihr gemeinsamer Auftritt soll auch in den sozialen Medien gefeiert werden. Olaf tut sich nur kurz mit dem Drehbuch schwer.
8: Bitte. So, jetzt schauen wir mal hier. Olli, bist du schon fertig?
9: Am besten du sagst den Namen nicht.
8: Ja. Genau, ohne Olli.
2: Du warst ja.
1: Die Taktik steht jedenfalls schon. Olaf der Flipper und Olli Pocher spielen mit ihrem WM-Lied auf Sieg.
2: Natürlich fußballerisch passt das zueinander. Und jetzt versuchen wir, nicht nur versuchen, wir werden jetzt Mallorca und auch ganz Deutschland auf links ziehen. Letztendlich liegt es an der Mannschaft. Und wenn die es verkacken, also musikalisch hat es uns nicht gelegen.
9: Das ist Olaf der Flipper.
4: Ja, und das Olli der Pocher.
9: Und gemeinsam sind wir Weltklasse.
1: Jetzt muss nur noch die deutsche Fußballnationalmannschaft nachziehen.
6: Weltklasse, Weltklasse.
10: Ja, ob es Weltklasse ist, das werden dann die Fans entscheiden, die den Song dann streamen und hören. Wir probieren jetzt auf jeden Fall eine Weltklasse-Aprikosen-Mandeltart, oder? Du bist davon überzeugt, dass es Weltklasse ist, ne?
11: Weltklasse vielleicht nicht, aber ja, ich denke, es auf jeden Fall.
10: Nicht bescheiden, nicht bescheiden, sondern selbstbewusst. Also schöne Mandelmasse unter den Aprikosen.
12: Ach, und der schöne kleine Dinger hier sind, ist weich.
10: Baiser ist weich, genau. Schön fruchtig.
12: Baiser, das war das Wort, ja.
10: Kombination mit der Mandelmasse finde ich gut.
12: Ja, finde ich auch gut.
10: Müssen wir Baiser noch mal probieren, dass ich das gesamte Geschmacksbild für Sie zu Hause kommentieren kann?
12: Ach drum, du hast es tatsächlich abgeflammt.
11: Mhm. Genau.
12: Drum ist die Feuerwehr da.
11: Ja.
12: Jetzt habe ich es verstanden. Schon gestaut.
10: Ist aber auch lecker mit dem Baiser hinten drauf.
12: Mhm.
10: Das mache ich gern.
12: Mhm. Nehmen wir.
10: Das können wir so durchgehen lassen.
11: Ja. Mhm. Sehr gut.
10: Also,
12: sehr gut.
10: Wenn Sie zu Hause noch überlegen, was Sie am Wochenende für einen Kuchen essen wollen, nehmen Sie den hier. Mhm. Der ist sehr, sehr lecker. Gut. Dankeschön. Auch zufrieden mit dem Kuchen?
11: Ja, doch, auf jeden Fall. Ist nicht so mächtig.
10: Genau, ist nicht so mächtig. Mhm. Genau richtig.
12: Ja, essen.
10: Perfekt. Genau. Danke dir, Rowena, für den Besuch. Christina, danke dir auch für den Besuch, für die Geschichten aus der Welt der Promis. Ihr könnt in Ruhe aufessen. Ich spiele noch eine Runde Quiz. Hab noch mal 12 Felder vorbereitet. 11 Fragen und einen Joker. Wir schauen, wer am Ende mehr Geld auf dem Konto hat. Und der oder die gewinnt unsere Kaffee- oder Teetasse. Herr Schwarz in Dillingen ist Kandidat Nummer 1. Guten Tag, Herr Schwarz.
13: Guten Tag.
10: Hallo, schön, dass Sie mit dabei sind. Sie spielen gegen Herrn Frei in Karlsruhe. Hallo nach Karlsruhe.
13: Ja, guten Tag.
10: Prima, haben wir also zum Wochenabschluss eine Herrenrunde. Dann bin ich mal gespannt, wer von Ihnen mehr abräumt und am Ende gewinnt. Herr Schwarz, Sie dürfen sich die erste Frage aussuchen.
13: Die 2.
10: Die Nummer 2 ist Ihre erste Wahl und das ist die Frage dazu. Das professionelle Aufhellen der Zähne nennt man Peeling, Bleaching oder Lifting?
13: Lifting.
10: Lifting, nein. Lifting ist so. wenn die Haut stramm gezogen wird. Wenn die Zähne weiß gemacht werden, dann ist es das, das Bleaching. Oder Bleaching. Leider falsch. Herr Frey.
3: Nummer 8.
10: Wo wandert man durch die Samaria-Schlucht, eine der längsten Schluchten Europas? Auf Lanzarote, auf Kreta oder auf Sizilien?
3: Kreta.
10: Waren Sie da schon?
3: Nein, noch nicht in Kreta, ja, aber an der Schlucht nicht.
10: Aber das klang so, als wenn Sie da schon gewesen wären. So
3: ja, ich
10: sicher.
3: Hab's gehört.
10: Sehr gut. Damit legen Sie vor mit 61 Euro. Herr Schwarz wird nachlegen. Was darf sein?
13: 7
10: ist eine Frage für 17 Euro. Wovon handeln die sogenannten Sandalenfilme der 50er und 60er Jahre? Von Ferienerlebnissen am Meer, von Arbeiterfamilien in der Moderne oder von Abenteuern in der Antike? Von Ferienerlebnissen am Meer. Nein, von Abenteuern in der Antike. Wir erinnern uns an Kirk Douglas zum Beispiel. In Sandalen war er unterwegs. Deswegen ein Sandalenfilm. Herr Frey.
3: 11.
10: Die 11. Jetzt haben Sie auch noch den Joker erwischt. Erst 61 Euro, dann den Joker. Für Sie läuft's gut. Für Herrn Schwarz wird's schwer. Herr Schwarz, was ist als nächstes dran?
13: 1.
10: Die 1. Jetzt aber mal ein bisschen Geld für Sie. Was entwickelte der Berliner Grafiker Ludwig Sütterlin? Eine Schreibschrift, eine Blindenschrift oder eine Gutschrift?
13: Eine Blindenschrift.
10: Eine Blindenschrift. Nein, er war für die Schreibschrift zuständig. Die Blindenschrift war Herr Brey. Das ist der, der die Punkte da, diese Blindenschrift erfunden hat. Wir sind bei Herrn Frey.
3: Frey.
10: Die 3 für Herrn Frey. Jawohl. Wie viele Spiele finden bei der Fußball-Weltmeisterschaft 2026 insgesamt statt? 88, 96 oder 104?
3: 96.
10: Es sind leider 104. Es wurde ja wahnsinnig aufgeblasen. Das Turnier, es sind 104 Spiele. Also ordentlich was los. Das Geld bleibt bei uns. Wir sind bei Herrn Schwarz. Jetzt geht's für Sie los, Herr Schwarz.
13: Die 4.
10: Die 4. Ich drücke die Daumen, dass es jetzt was wird. Was ist nach 200 Jahren Restaurierung wieder vollständig sichtbar? Der Stuttgarter Hauptbahnhof, die Kathedrale Notre-Dame de Paris oder die Westfassade der Akropolis?
13: B.
10: B wie Paris?
13: Notre-Dame.
10: Mit Notre-Dame. Nee, es ist leider die Westfassade der Akropolis. Sie haben Pech heute. Aber ja, schön hätte ich eigentlich den Stuttgarter Hauptbahnhof gefunden. Das wäre eigentlich am witzigsten gewesen. Gut, Herr Frey.
3: Die 10
10: haben wir noch. Hier ist sie. Francisco de Goya war ein berühmter spanischer Maler, Seefahrer oder Missionar?
3: Maler.
10: Und Maler, sagt er ganz selbstverständlich. Und wir packen nochmal 59 Euro oben drauf. Herr Schwarz, wir brechen die Serie 5, 6, 9 oder 12?
13: Holen wir die 12.
10: Wir holen mal die 12, genau. Und jetzt wird die 0 verschwinden. Wer hat in diesem Jahr einen neuen WM-Song veröffentlicht? Olaf der Wal, Olaf der Hai oder Olaf der Flipper?
13: Olaf der Flipper,
10: check. Jawohl, zack, die ersten 18 Euro für Sie. Herr Frey.
3: Was ist noch da?
10: 5, 6, 9.
3: 6.
10: Die 6. Einer Redewendung nach ist ein ganz plötzlich Verschwundener wie vom Erdboden verschluckt, von der Sonne gegessen oder vom Weltall verdaut. Vom Erdboden verschluckt, da liegen Sie natürlich vollkommen richtig. 12 Euro dafür. Herr Schwarz, ich drücke Ihnen die Daumen, dass Sie noch eine zweite richtig beantworten. 5 oder 9?
13: Die 9.
10: Die 9. Schauen Sie mal, das ist eine leichte Frage. Es gibt zumindest wenig Geld. Ob sie leicht ist, so leicht ist sie gar nicht. Ein Basstölpel ist ein schlechter Sänger, der Bogen des Kontrabasses oder ein Meeresvogel. Der Basstölpel.
13: Ein schlechter Sänger.
10: Ja, könnte man annehmen. Es ist aber leider der Meeresvogel. Herr Schwarz, es sollte nicht sein mit uns beiden. Wir haben noch eine Frage für Herrn Frey. Das ist die Nummer 5. Und hinter der 5 verbirgt sich diese Frage. Was ist Rotschwingel? Eine Rebsorte, eine Vogelart oder eine Rasensorte? Schon mal gehört?
3: Nein.
10: Ja, gut. A, B oder C?
3: C.
10: C oder B? Hab ich?
3: Cäsar,
10: die Rasensorte. Wenn es stimmt, 30 Euro. Und es stimmt. Gut, Sie haben einen Lauf gehabt. 212 Euro kriegen Sie ja frei.
3: Dankeschön.
10: Das ist doch schön vom Wochenende, ne?
3: Ja, kann man wohl sagen.
10: Ja, das glaube ich. Viel Spaß beim Geld ausgeben. Herr Schwarz, grämen Sie sich nicht. Sie kriegen unsere Kaffee- oder Teetasse.
13: Wunderbar.
10: Und da schmeckt der Kaffee wunderbar draus und auch der Tee.
13: Da bin ich überzeugt davon.
10: Ja, danke Ihnen beiden fürs Mitmachen. Schönes Wochenende, ne? Bleiben Sie munter und viel Spaß morgen beim Fußballschauen. Ja, das war die Woche mit Kaffee oder Tee. Ab Montag wird Fatma Mittler-Solak für Sie da sein und Sie durch die neue Woche begleiten. Dann geht es unter anderem um den Rittersporn, diese schöne blaue Pflanze im Garten. Es wird Penne mit Paprikasoße geben und wir zeigen, wie Sie Eiscreme selber machen können. Und der Südwesten hat noch viel mehr schöne Geschichten zu bieten und die zeigen wir Ihnen jetzt speziell aus Ihren Regionen.
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0: Guten Abend und willkommen zur SR Info um 6. Heute mit diesen Themen. Mögliche Ansiedlung. Gaskraftwerk auf dem Ensdorfer Kraftwerksgelände geplant. Schwierige Gespräche. Beratungen über Haushalt und Außenpolitik beim EU-Gipfel. Und einfacher Widerruf. Neuer Button auf Shoppingseiten im Internet verpflichtend. Auf dem ehemaligen Kraftwerksgelände in Ensdorf soll ein neues Gaskraftwerk gebaut werden. Kosten voraussichtlich 1 Milliarde €. Nach Angaben der landeseigenen Wirtschaftsförderungsgesellschaft GW Saar hat das französische Unternehmen Engie den Zuschlag dafür erhalten.
1: Das französische Unternehmen Engie benötigt für das neue Gaskraftwerk rund 8 Hektar des Geländes in Ensdorf, rund die Hälfte der Fläche für die einst geplante Chipfabrik. Das neue Gas- und Dampfturbinenkraftwerk soll eine Leistung von 850 Megawatt haben. Genug Strom für rund 300.000 Haushalte. Statt Erdgas soll perspektivisch Wasserstoff eingesetzt werden.
2: Ein Gaskraftwerk dieser Größenordnung ist eine Milliardeninvestition. Das ist in dieser Dekade wahrscheinlich eine der größten Einzelinvestitionen nach der Stahlindustrie, die wir hier sehen werden. Es geht perspektivisch auch darum, dass wir Wertschöpfung in diesem Land generieren, nicht immer nur in Abhängigkeit von Arbeitsplätzen.
1: Voraussetzung für den Bau ist aber, dass Engie bei anstehenden Ausschreibungen zur Kraftwerkstrategie auch einen Zuschlag erhält. Die Bundesregierung will den Bau neuer Gaskraftwerke fördern. Diese sollen Strom liefern, wenn erneuerbare Energien nicht ausreichend zur Verfügung stehen.
0: Die AfD-Landtagsfraktion will einen Untersuchungsausschuss zu ihrem Ausschluss von der Wahl zur Regionalversammlung und zum Saarbrücker Stadtrat im Jahr 2024 beantragen. Das Oberverwaltungsgericht hatte Neuwahlen angeordnet. Streitpunkt war, dass die AfD jeweils 2 Wahllisten eingereicht hatte. Über den Antrag entscheidet der Landtag am Mittwoch. Für die Einsetzung eines Untersuchungsausschusses braucht die AfD allerdings die Unterstützung weiterer Abgeordneter. Die geplante Schließung der Kita St. Erasmus in Heusweiler-Eiweiler Ende Juli ist offenbar vorerst vom Tisch. Wie das Bistum Trier mitteilte, wird der Mietvertrag für die Einrichtung um ein weiteres Jahr verlängert. Die Betriebserlaubnis liegt demnach bereits vor und gilt bis zur Fertigstellung des geplanten Kita-Neubaus. Für diesen wurden nach Angaben des Bistums inzwischen der Bauantrag gestellt.
1: Das CISPA-Helmholtz-Zentrum für Informationssicherheit in Saarbrücken wehrt sich gegen Vorwürfe aus einem Handelsblattbericht, wonach sensible Daten und Know-how in den Bereichen KI und Cybersicherheit nach China abfließen könnten. Die vorliegenden Darstellungen im Handelsblatt enthielten Aussagen, die man in weiten Teilen für nicht zutreffend halte, erklärte das CISPA auf SR-Anfrage. Eine Taskforce solle die Sachverhalte nun aufklären. Laut Handelsblatt sollen unter anderem Forschungsgelder aus China an Projekte geflossen sein, an denen das CISPA mitgearbeitet hat.

0: Die Kommunalaufsicht hat eine Ausfallbürgschaft für einen Kredit über 250.000 Euro gestoppt, mit der die Gemeinde Wattgassen neue Schulden absichern wollte. Dieser Vorgang aus dem Jahr 2024 geht aus internen Dokumenten hervor, die dem SR vorliegen. Der Vorwurf steht im Raum, dass die Gemeinde die Bürgschaft übernahm, obwohl sie wusste, dass sie das nicht durfte. Die Kommunalaufsicht hatte Wattgassen ermahnt, von weiteren Ausfallbürgschaften abzusehen. Das Saarländische Staatsballett zeigt die 23. Ausgabe von Substanz. Bei dem Format dürfen sich Mitglieder der Saarbrücker Tanzkompanie als Choreografinnen und Choreografen ausprobieren. In diesem Jahr sind 7 Produktionen von Tänzerinnen und Tänzern des Staatsballetts zu sehen, die in der Alten Feuerwache ihre Choreografien auf die Bühne bringen. Uraufführung ist morgen um 19.30 Uhr.
1: Beim EU-Gipfel in Brüssel haben die Staats- und Regierungschefs gestern Abend die Sanktionen gegen Russland um ein Jahr verlängert. Heute ging es dann um den billionenschweren EU-Haushalt. Und bei diesem Thema ist es mit der Einigkeit dann allerdings vorbei. Deutschland etwa drängt auf Kürzungen.
2: Auf den ersten Blick sprechen sie beim Gipfel über ein sprödes Zahlenwerk. Doch es ist eine fundamentale Diskussion. Wie viel Geld wollen die Mitgliedstaaten der EU zur Verfügung stellen? Der Bundeskanzler sagt, die Gesamthöhe muss kleiner werden.
3: Der Vorschlag der Kommission, sogar noch mehr der Vorschlag des Europäischen Parlaments, auf einen Betrag zu gehen von 1,6 oder gar 1,7 Billionen Euro für die nächsten 7 Jahre, ist ein Vorschlag, der aus meiner Sicht nicht darstellbar ist, der ist auch nicht finanzierbar.
4: Es ist so, dass mehr Geld nicht automatisch bedeutet, dass Europa stärker wird.
2: Aktuell geht in die Landwirtschaft noch immer ein großer Teil des Haushaltes. Doch die EU will andere Prioritäten setzen. Für Investitionen in Zukunftstechnologien beispielsweise soll anteilig mehr zur Verfügung stehen. Aber die Gesamthöhe. Den ersten Aufschlag für ein Zahlenwerk hatte die EU-Kommission gemacht. Als aktuelle Ratspräsidentschaft hatte Zypern darauf eine Kürzung von 2% vorgeschlagen. Das ist den einen nicht genug Rotstift, anderen zu viel. Sehr, sehr schwierig, das zu lösen. Die Größe des Haushaltes, ist es genug, um all die konkurrierenden Forderungen zu erfüllen? Auch neue, zusätzliche liegen auf dem Tisch. Für die harten Verhandlungen haben sie nicht unbegrenzt Zeit. 2028 soll das Geld schließlich zur Verfügung stehen. Eine Garantie für einen großen Kompromiss in diesem Jahr gibt es aber nicht.
1: Die Partei Die Linke erlebt seit dem vergangenen Jahr ein Comeback, das viele nicht für möglich gehalten hatten. Auf dem Parteitag in Potsdam sollen nun die Weichen für die Zukunft gestellt werden. Auf der Tagesordnung stehen Themen wie der Krieg in Nahost oder die Sozialpolitik.
5: Hier in den Kulissen im Filmpark Babelsberg will Die Linke ein Steinhaus bauen. So das Motto des Leitantrags, den sie auf ihrem Parteitag beschließen will, soll heißen, den Höhenflug seit der Bundestagswahl möchte die Partei verstetigen. Die Linke wolle Wurzeln in der Gesellschaft schlagen, so Vorsitzender van Aken.
6: Ich glaube, wir brauchen am Ende nicht nur 10-11% wie gerade in den Umfragen, sondern noch viel mehr. Wir brauchen wirklich eine Basis, auch bei Arbeiterinnen und Arbeitern. Deswegen Steinhaus heißt, auch ein starker Sturm kann uns nicht umwehen. Wir als Linke wollen tatsächlich Volkspartei werden.
5: Van Aken gibt sein Amt aus gesundheitlichen Gründen ab. Ihm soll am Samstag der Bundestagsabgeordnete Luigi Pantisano folgen. Die Linke hat ihre Mitgliederzahl seit Ende 2024 mehr als verdoppelt, ist jünger, weiblicher, migrantischer geworden. Jetzt will die Partei ihr Profil im Protest gegen die Sozialreformen der Bundesregierung schärfen, etwa die Schuldenbremse abschaffen und auf Umverteilung setzen. Einigkeit gibt es in der Sozialpolitik, aber nicht in der Außenpolitik. Co-Vorsitzende Schwertner mahnt ihre Genossen, sich nicht durch die Nahostdebatte in der Partei spalten zu lassen.
7: Der politische Gegner, der sitzt nicht in dieser Halle. Der Gegner steht außerhalb und er wartet nur darauf, dass wir uns in dieser Frage spalten lassen. Tun wir in diesen Gefallen nicht.
5: Am späten Abend wollen die Delegierten über einen Nahostantrag des Vorstands abstimmen, der sich für eine Zwei-Staaten-Lösung einsetzt und Antisemitismus verurteilt. Die Debatte dürfte hitzig werden, denn viele in der Partei wünschen sich einen härteren Kurs gegenüber Israel.
1: Israel und die libanesische Hisbollah-Miliz haben sich laut Medienberichten auf eine erneute Waffenruhe verständigt. Die Vereinbarung soll von den USA und Katar vermittelt worden sein. Eine offizielle Bestätigung gibt es noch nicht. Der Iran hatte bei seinen Verhandlungen mit den USA gefordert, dass dieser auch für die Kämpfe zwischen Israel und der Miliz im Libanon gilt.

0: Zuletzt waren bei den Kämpfen auf beiden Seiten mehrere Dutzend Menschen ums Leben gekommen.
1: In der Nacht hat Russland die Ukraine erneut aus der Luft angegriffen. Behördenangaben zufolge wurden dabei mindestens 9 Menschen verletzt. Eine Lagerhalle sowie mehr als 40 private Wohnhäuser seien durch den Abwurf von Gleitbomben beschädigt worden. Außerdem wurde bei einem Angriff auf einen Lkw-Parkplatz südlich der Stadt Odessa ein Mensch getötet. 4 weitere wurden verletzt. In Großbritannien hat der Labour-Politiker Burnham bei einer Nachwahl in einem Wahlkreis nahe Manchester einen Sitz im Parlament gewonnen. Dabei kann er für einen Parteivorsitz kandidieren und so Starmer als Premierminister ablösen. Nach seinem Sieg sprach Burnham von einer der letzten Chancen für den Wandel in Großbritannien. Starmer steht seit Monaten unter Druck. Mehrere Minister kehrten ihm bereits den Rücken.
0: Wer online etwas kaufen möchte, braucht dafür meist nur wenige Klicks. Das Ganze zu widerrufen ist dagegen oft deutlich schwieriger. Ein neues Gesetz soll das jetzt ändern. Ab sofort müssen Online-Shops einen gut sichtbaren Widerrufsbutton haben. Das Ziel? Der Widerruf muss genauso einfach sein wie der Kauf selbst.
2: In seinem Hofladen im pfälzischen Hauenstein verkauft Timo Keller regionale Bioprodukte. Ein Drittel des Umsatzes macht er über seinen Online-Shop. Manchmal schicken Kunden auch was zurück. Das ging bisher schon unkompliziert, sagt er. Ab heute müssen Online-Händler einen gut sichtbaren Widerrufsbutton auf ihrer Seite haben. Auch der Hofladen hat ihn schon.
3: Ganz frisch, gestern Abend noch eingebunden, ja.
2: Ziel ist es für die Kunden, den Widerruf genauso einfach zu machen wie den Kauf.
4: Wenn ich auf diesen Knopf drücke, dann ist es in der Regel so, dass ich dann weitergeleitet werde auf eine Seite, wo ich dann meine Daten eingeben kann, meine Vertragsdaten und dann den Widerruf direkt erklären kann. Und das wird meistens dann abgeschlossen mit einem zusätzlichen Button jetzt widerrufen.
2: Der Widerrufsbutton soll auf der Shopseite gut sichtbar und eindeutig beschriftet sein. Eine Registrierung ist für den Widerruf nicht nötig, auch Gastbesteller können ihn nutzen. Und die Angabe von Gründen ist nicht erforderlich. Branchenverbände kritisieren den zusätzlichen Aufwand für Online-Händler wie Timo Keller als unnötig. Er selbst sieht das entspannter.
3: Unser Shop-System hat da, wie gesagt, schon fertig gebaute oder sehr schnell fertig gebaute Lösungen, die jetzt nicht so wahnsinnig kompliziert und auch kostengünstig umzusetzen waren. Ja, es ist ein bisschen Administration, aber machbar.
2: Würde er den Widerrufsknopf nicht anbieten, würde er eine Abmahnung riskieren. Außerdem hätten seine Kunden dann ein Jahr mehr Zeit, den Kauf zu widerrufen.
0: Es ist Tag 5 bei den Special Olympics und für die Athletinnen und Athleten sind die Temperaturen von weit über 30 Grad eine Herausforderung. Vergleichsweise angenehm war es dafür diejenigen, die sich im Boostalsee abkühlen konnten. Dort fand heute unter anderem der Wettkampf im Freiwasserschwimmen statt.
5: Erfrischende 19 Grad Wassertemperatur. Da starten die Athletinnen und Athleten noch lieber auf ihre 1500 Meter Freiwasser. Fast jeder der Läufe bietet ein spannendes Kopf-an-Kopf-Rennen um die Platzierungen. Es wird gefightet und am Ende läuft doch jeder irgendwie als Sieger ins Ziel.
6: Ich bin sehr zufrieden für meine Leistung. Ich habe so viel trainiert, wie ich möglich war. Ich habe manchmal dreimal die Woche trainiert.
7: Ist ganz gut gelaufen. Also doch, ich bin zufrieden mit meiner Leistung und ja, der Wettkampf war einfach schick.
8: Also besser, als ich es mir vorgestellt hätte.
9: Okay, wie war denn das Gefühl, als du aus dem Wasser rausgekommen bist und gemerkt hast, hinter dir, da ist niemand mehr?
8: Erstmal überrascht und dann vollkommen erschöpft.
5: Die Siegerehrung. Wie immer ein Highlight bei den Special Olympics. Es sind Emotionen, die für sich sprechen. Dann geht's zum Volleyball. Es steht das große Finale an. Das inoffizielle Team Germany gegen die Mannschaft aus Finnland. Gespielt wird im Unified-Team. Es stehen immer 2 Menschen mit Behinderung mit 2 Unified-Partnern auf dem Feld. Mittlerweile hat es am See 36 Grad.
10: Es ist natürlich ein bisschen heiß hier in der Sonne, aber mir gefällt das. Auch wenn ich mir da beim Rest des Teams nicht sicher bin. Aber ich finde es gut. Also mehr als 30 Grad sind für uns eher untypisch. Wir trainieren eher bei 10 Grad und manchmal auch bei Regen und Gewitter.
5: Trotzdem war die Hitze am Ende für Team Finnland offenbar kein Problem. Um jeden Punkt wird gekämpft, aber nach gut einer Stunde fällt der Matchball. Die Gäste aus dem hohen Norden gewinnen Gold und das deutlich mit 2:0 Sätzen.
0: Ja, die Temperaturen haben es offenbar auch auf die Goldmedaille abgesehen. Hier sind die Wetteraussichten mit Jessie Ziegler.
11: Schönen guten Abend. Für das Saarland wurde bis erstmal morgen Abend eine amtliche Hitzewarnung rausgegeben. Allerdings begleitet uns die Hitzewelle noch bis in die kommende Woche. Dieses Hoch wird erstmal nicht weiterziehen, wodurch Tiefs vom Atlantik blockiert werden. Die können so einfach keine kühleren Luftmassen schicken. Ja, und so sieht das Wetter in der Übersicht aus. Heute Nacht, in der ersten Nachthälfte, könnten noch einzelne Schauer oder auch Gewitter mit dabei sein. Danach klart es aber auf. Die Temperaturen liegen zwischen 22 und 16 Grad. Morgen. Dann wird den ganzen Tag über Sonnenschein und es bleibt auch trocken. Am Nachmittag und am Abend, da bilden sich dann noch mal ein paar Quellwolken. Es sind Gewitter möglich, es bleibt aber meistens trocken. Die Temperaturen bis 37 Grad. Schauen wir auf die Aussichten. Am Sonntag, ja, es ist tagsüber sonnig und auch trocken. Hitzegewitter sind abends möglich bei bis zu 39 Grad. Montag trocken und auch sonnig bis 39 Grad. Auch Dienstag bis 39, aber dazu sonnig. Und genauso auch am Mittwoch sonnig und trocken bei bis zu 37 Grad. Damit zurück zu dir, Eva.
0: Danke, Jessie. Und das war SR Info um 6. Mehr regionale Nachrichten gibt's wie immer gleich im aktuellen Bericht. Bis dahin, wenn Sie mögen. Tschüss.
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13: Mehr als 35 Grad und das bevor der Kalender überhaupt auf Sommer steht. Manche mögen es heiß und können gar nicht genug Sonne bekommen. Anderen dagegen macht diese Hitze richtig zu schaffen. Angesichts der prallen Sonne prallen auch schon mal ganz unterschiedliche Meinungen aufeinander. Unsere Reporter Hanno Neustadt und Philipp Felten könnten in Sachen Sommer nicht gegensätzlicher sein und haben jeweils auch gute Argumente dafür.
14: Ich liebe den Sommer und ich liebe Hitze. Temperaturen von 30 Grad plus sind für mich eine Wohltat. Und der Feierabend oder die Mittagspause draußen in der Sonne, die fühlen sich für mich an wie Urlaub.
15: Dafür gibt es sogar eine medizinische Erklärung. Sonnenlicht kurbelt die Produktion der Glückshormone Dopamin und Serotonin an. Wir fühlen uns leicht und beschwingt. Außerdem sorgt Sonne für viel Vitamin D, gut für Knochen, Haut und Haare.
14: Und so strahle ich heute mit der Sonne um die Wette.
16: Ich hasse die Hitze. Alles über 30 Grad macht den Kopf schwer, die Arbeit langsam. Und deshalb bleibe ich hier lieber dicht am Ventilator und denke an die Leute, die draußen arbeiten müssen.
17: Wie zum Beispiel die Müllabfuhr in Freiburg. Damit es für die harte körperliche Arbeit einigermaßen erträglich bleibt, hat der Chef schon reagiert.
18: Meine Mitarbeiter fangen um 5.30 Uhr morgens an, anstatt 7 Uhr. Und das ist natürlich eine wesentliche Erleichterung, anderthalb Stunden früher auf dem Hof zu sein.
17: Deutschland im Schwitzkasten. Unerträglich für viele.
16: Laut Barmer Ersatzkasse stöhnen mehr als die Hälfte der Deutschen unter der Hitzepeitsche.
14: Okay, es ist schon sehr heiß, das muss man zugeben. Aber fahren viele von uns nicht auch gerne im Sommer in den Süden, um sich genau solchen Temperaturen freiwillig auszusetzen? Und wer in diesem Jahr nicht genug Zeit oder Geld hat, um ans Mittelmeer zu fahren oder zu fliegen, der kommt hierzulande voll auf seine Kosten.
15: Denn laut Meteorologen bleibt die Hitze erstmal bei uns. Badesee statt Ballermann, Kleingarten statt Korfu, was gibt es Schöneres? Und selbst Sport kann man im Sommer treiben, wie hier in Frankfurt, nicht in der Mittagshitze, sondern lieber am kühleren Morgen. Wer sportlich lieber passiv bleibt, kann ja abends bei immer noch sehr angenehmen 20 Grad die Fußball-WM draußen schauen.
14: Und wer weiß, vielleicht gibt es ja wie 2006 ein ganz heißes Sommermärchen.
16: Aber 35 Grad plus und das mehrere Tage, das ist schon eine enorme Belastung für die Durchschnittsmenschen. Und wer denkt an die Älteren in den Seniorenheimen?
19: Möchte jemand Wassermelone?
17: In diesem Haus der AWO bei Karlsruhe kümmern sie sich hingebungsvoll um die Senioren. Das größte Problem bei der Hitze, viele trinken zu wenig, denken einfach nicht dran und schnell droht ein medizinisches Risiko.
20: sodass wir da natürlich explizit darauf achten müssen.

0: insbesondere auch auf unsere Risikogruppen, die wir eben auch in den Einrichtungen betreuen, die eben nicht mehr in der Lage sind, eigenständig zu trinken, daran zu denken, dass sie ausreichend trinken.
1: Deshalb viel Wasser trinken, denn die Hitze trocknet auch Jüngere schnell aus.
2: Wenn ich mich bei 35 Grad bewege, dann fange ich sofort an zu schwitzen. Und wer will schon dreimal am Tag duschen und nachts nicht schlafen können vor Hitze?
3: Doch dafür gibt's doch auch einen ganz heißen Tipp. Tagsüber Vorhänge zuziehen, Rollläden zu, Fenster geschlossen halten, damit die Hitze gar nicht erst in die Wohnung reinkommt. Und inzwischen reagieren ja auch die Städte schon auf den Klimawandel mit seinen immer heißeren Sommern.
4: Wie zum Beispiel Cottbus mit der hölzernen Klimakiste. Drinnen viel Grün und 12 Grad kühler, eine Oase der Frische. Apropos Abkühlung, die DLRG warnt davor, bei Extremhitze einfach so in einen Badesee zu springen.
5: Der allerschlimmste Fall ist, dass der Kreislauf versagt. Der bestmögliche Fall ist, dass man irgendwie nur so zum Beispiel Krämpfe bekommt.
4: Und natürlich gilt, Sonnencreme nicht vergessen.
2: Hier sind wir uns einig, egal ob man die Hitze liebt oder hasst.
3: Jeder muss für sich selbst entscheiden und zusehen, wie er am besten mit diesen Temperaturen zurechtkommt.
2: Und für seine Gesundheit sorgen und die seiner Lieben.
3: Dann klappt's auch mit dem Sommer.
6: Und auf das Eis bin ich jetzt sehr neidisch. Ob man sie nun mag oder nicht essen, muss man bei Hitze trotzdem. Welche Ernährung sich für die heißen Tage eignet, das verraten wir samt passende Rezepte sehr gern auf brisant.de bei uns im Netz. Und deutlich kühler ist es aktuell in Chicago in den USA. Werte um die 20 Grad, perfekt, dann schwitzt man auch nicht so sehr im Anzug. Barack Obama hat in der Stadt sein eigenes Museum jetzt eröffnet. Und auf der Gästeliste standen so einige Politik- und Weltstars, die sich offensichtlich gut amüsiert haben. Aber eine hat dann doch überrascht. Angela Merkel war auch eingeladen und durfte einem Künstler lauschen, von dem sie schon als junge Frau träumte.
7: Als wäre das hier ein großes Musikfestival, steht doch ein Weltstar nach dem anderen auf der Bühne. Bruce Springsteen, Bono von U2, dann noch Stevie Wonder, John Legend und auch Christina Aguilera. Alle da, eingeladen von Barack Obama, hierher nach Chicago. Der Ex-US-Präsident eröffnet sein eigenes Museum samt Bibliothek, Basketballplatz und Gärten. Ein Ort, an dem das Miteinander im Fokus stehen soll.
8: Die Menschen sehnen sich nicht nach endlosem Zorn und Spaltung. Sie sehnen sich nach Fairness, gesundem Menschenverstand und gegenseitigem Respekt.
7: Eine Rede mit der ein oder anderen Spitze gegen den amtierenden Nachfolger. Der US-Präsident ist nicht angereist. Wenig überraschend ätzte er in den vergangenen Wochen immer wieder gegen Barack Obama. Ansonsten sind alle noch lebenden Ex-Präsidenten da und viele Prominente, die sich seit Jahren zu Obama bekennen. Wie Tom Hanks, der mal mit der Freiheitsmedaille ausgezeichnet wurde. Genauso wie Regisseur Steven Spielberg, der jüngst Obama ans Filmset einlud und der auch kam. Zu Gast auch Angela Merkel, eng vertraut mit U2-Frontmann Bono, denn in der Vergangenheit tauschten sie sich mehrfach über Entwicklungshilfe für Afrika aus. Und groß dürfte die Freude der früheren Bundeskanzlerin auch über Bruce Springsteen gewesen sein, denn Merkel erzählte mal, dass sie in der DDR von Reisen in die USA träumte, begleitet von Musik von The Boss aus dem Autoradio.
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7: Bruce Springsteen widmet das Lied Land of Hope and Dream Barack Obama, der mit dem Museum einen Ort schaffen will, an dem an die Pressefreiheit erinnert wird und daran, wie wichtig eine unabhängige Justiz ist. Doch Obama ahnt schon, welche Attraktion das Zeug zum wahren Besuchermagnet hat.
8: Es ist nicht nur ein Ort, an dem man Michelles Kleider sehen kann, auch wenn ich verstehe, dass es die Top-Attraktion wird.
7: Ein Hauch von Leichtigkeit in Zeiten, in denen ein Riss durch die US-Gesellschaft geht. Mehr Miteinander statt Gegeneinander, das ist es, was sich Obama wie auch viele seiner Eröffnungsgäste in Chicago für die Zukunft wünschen.
6: Ausrangierte Stühle, alte Autoreifenmüll an der Straße, der da nicht hingehört. Unser nächstes Thema jetzt. Viele Berliner haben sich an solche Bilder fast schon gewöhnt. Verschandelte Natur- und Straßenzüge. Die Stadt hat ein Müllproblem. Auch die zu verschenken Kisten vor der Haustür sind wahrscheinlich gut gemeint, aber eigentlich eben nicht erlaubt im öffentlichen Raum. Und weil das Problem mit der illegalen Entsorgung überhand genommen hat, streifen jetzt Mülldetektive durch Berlin.
10: Patrick und Erik sind sogenannte Waste Watcher. Sie sollen im Kiez für Sauberkeit sorgen und einschreiten, wenn der Müll auf der Straße landet.
11: Wir haben mehrere Teams bei uns im Einsatz und wir sind ja, 3-4 Mal die Woche sind wir unterwegs, angefangen von der Kleinstvermüllung bis hin wirklich zu diesen Sperrmüllablagerungen. Und das ist teilweise ein Kampf gegen Windmühlen. Das ist schon der Platz, ja.
10: Die beiden kontrollieren die Müllhotspots des Bezirks. Sie sind in Zivil unterwegs, um Täter möglichst auf frischer Tat zu ertappen.
12: Zu verschenken.
11: Genau.
12: Nehme ich mit.
11: Ja, das ist
12: typisch.
11: Das typische Bild. Auf der gegenüberliegenden Straßenseite hat man eine Badewanne, einen Stuhl, einen kleinen Schrank. Ich sag mal, wenn man hier einmal die Straße hochgeht, hat man fast einen Hausstand schon zusammen. Ja, aber das wird einfach dahingeschmissen. Das interessiert einfach keinen mehr.
10: Landkreis Oberhavel. Der Brandenburger Landkreis, in dem der meiste Müll illegal in den Wäldern abgekippt wird. Försterin Ina Walter und Forstamtsleiter Frank-Michael Hinze gehen einem Hinweis von Anwohnern nach. Die haben heute Morgen Bauabfälle im Wald von Mühlenbeck entdeckt.
13: Da haben wir wieder so einen großen Bretterhaufen.
10: Der Forstamtsleiter vermutet, dass ein Großteil des Abfalls aus der Hauptstadt kommt.
13: Man sieht wieder ein typischer Klein-LKW, der diese Fuhre hierher transportiert hat. Das haben wir ja meistens so. Meistens ein Lieferwagen mit geschlossenen Kasten drauf. Und hier hat er gedreht und ist so wieder rausgefahren. Das ist ja zu sehen. Die Leute wissen also, wie sie rein und rauskommen hier. Das ist also, man wird nicht so gesehen von der Straße. Man ist schnell wieder auf der Straße rauf. So ein typischer Fall.
10: In Berlin entdecken die beiden Müllermittler vom Ordnungsamt Patrick und Erik eine Spur, die sie zu einem Müllverursacher führen könnte.
11: Auf den Karton selber. Doch, warte mal. Hier haben wir was. Vielleicht kommt er runter. Aber erstmal ein netter Grundgedanke, Sachen zum Verschenken rauszustellen, ist aber auch nicht zulässig. Es gibt hier bei uns, besonders in Friedrichshain, genügend Anlaufstellen, wo man diese Sachen abgeben kann und wo die dann den Bedürftigen zukommen oder jemand, der es weiter benutzen kann.
10: Der Müllverursacher wird ein Bußgeld zahlen müssen. Die vermeintlich gute Tat ist eine Ordnungswidrigkeit.
12: Und man kann die Leute eigentlich nur immer wieder aufklären, dass Müll nicht auf die Straße gehört, obwohl es eigentlich selbstverständlich sein sollte.
11: Und deswegen denke ich auch, ist es einfach wichtig, dass wir das hier in Zivil machen, um die Möglichkeit haben, den Verantwortlichen dann wirklich auch anzusprechen. Weil so ist es immer nur, wir nehmen es auf, leiten das weiter, der Steuerzahler bezahlt für die Entsorgung.
6: Und wir reden jetzt über Fußball. Morgen der große Tag für die deutsche Nationalelf. War ich ein bisschen erschrocken bei der WM. Und dafür haben wir uns Linda Schriebing aus der Sportredaktion eingeladen. Ich freue mich sehr, dass du da bist, liebe Linda.
14: Ich freue mich auch.
6: Linda, ganz ehrlich, wie sieht's denn? Ich will mal erstmal in die WM-Stimmung kommen, bei dir ganz persönlich aus. Fieberst du mit? Guckst du jedes Spiel auch mitten in der Nacht? Erzähl mal ein bisschen.
14: Es ist noch so ein bisschen verhalten, würde ich sagen. Über mir schwebt so ein kleines Päckchen, das wartet, ausgepackt zu werden, so ein Euphoriepäckchen. Ja. Und ich sag mal, die WM ist ja noch jung, ja, 2,5 Wochen Vorrunde. Das kommt schon noch, glaube ich. Ich schaue mir natürlich nicht jedes Spiel an, ganz einfach, weil ich schlafe. Unbedingt brauche, so wie viele Menschen wahrscheinlich auch. Aber ich glaube, das kommt schon noch. Aber wenn ich so mal in mein Umfeld schaue, dann ist da schon doch ein bisschen mehr Euphorie. Wenn ich da an meine Mutter zum Beispiel denke, eigentlich interessiert sie die Bundesliga gar nicht. Aber wenn dann die WM kommt oder eine EM, dann wird ganz groß, werden groß die Fähnchen rausgepackt und die Public Viewing Partys im Garten veranstaltet.
6: Das ist bei vielen so tatsächlich. Aber apropos Fähnchen, ich kann mich erinnern, vor einigen Jahren habe ich ganz viele Fähnchen auch in Autos gesehen. Das ist jetzt eher so. Ich glaube, ich habe 3 gesehen. Hat sich die Euphorie vielleicht auch ein bisschen versteckt?
14: Ja, naja, ich glaube, dass wir so eine Euphorie wie 2006 oder 2014, davon können wir uns, glaube ich, verabschieden, dass das noch mal genau so passiert. Ne? Also wir sind noch, die WM ist noch jung, das kann schon noch alles passieren, aber wir haben 48 Mannschaften, 2,5 Wochen nur Vorrunde, das ist die größte WM aller Zeiten. Mhm. Da braucht es einfach noch vielleicht einfach ein bisschen Zeit. Ne? Mhm. Und dann gibt es natürlich auch so, dass die Fanmeilen nicht so existieren, die Spiele sind spät in der Nacht. Mhm. Das verlagert sich auch so ein bisschen auf kleinere Gartenpartys, die man vielleicht medial gar nicht so mitbekommt.
6: Aber was braucht es denn jetzt mal wirklich, damit wir auch so ein bisschen in Stimmung kommen? Hast du da vielleicht 1-2 Tipps?
14: Naja, vor allen Dingen braucht es erst mal Siege. von der deutschen Nationalmannschaft.
6: Das wäre nicht schlecht, ja.
14: Es ist einfach so, dass das Vertrauen so in den letzten WMs auf das deutsche Team, naja, vielleicht ein bisschen verloren gegangen ist. Und auch so ein Sieg, sicherlich ein toller Sieg, 7-1 gegen Curaçao, macht das jetzt nicht gleich wett. Also da muss schon noch ein bisschen mehr passieren. Aber man kann sich die WM ja auch einfach so ein bisschen die Euphorie auch selbst ein bisschen holen. Und das passiert natürlich auch gerne durch große Momente und Augenblicke abseits des Rasens zum Beispiel. Ne? Also damit kann man sich die Euphorie auch ein bisschen holen.
6: Zum Beispiel? Was
14: wie ist zum da? Beispiel jetzt aktuell denke ich da an einen kleinen Jungen aus Mexiko. Ja. Ganz süß. Der wollte seine mexikanische Mannschaft unterstützen und einfach natürlich auch in den Farben auftreten. Mhm. Grün, schwarz, rot, hat aber kein Trikot und hat sich dann einfach gedacht, gut, dann nehme ich halt einen Weihnachtspullover. Ganz niedlich. Und ein mexikanischer Nationalspieler hat es gesehen und hat eben sozusagen ein Trikot gesponsert. Ganz süße Geschichte. Aber es sind eben genau diese Geschichten abseits des Rasens, die das ganz besonders machen, finde ich, für mich, so, ne, die Euphorie dann doch wieder hervorheben. Und das sind zum Beispiel auch Momente wie Spiele der Underdogs. Die 48 Mannschaften sind zwar viel, aber es ist eben auch eine Möglichkeit, die großen Mannschaften oder die kleinen Mannschaften auch mal zu Wort kommen zu lassen. So Kap Verde gegen Spanien, gegen den Europameister und Vucinha, der Torwart, der 40 Jahre alt ist und plötzlich zum Superstar wurde in den sozialen Medien, jetzt plötzlich 12 Millionen Follower.
6: Ja, von 20.000 oder so.
14: Das ist schön. Also ich sag mal so, Fußball verbindet, das sieht man immer mehr. Und auch wenn die Welt derzeit sehr, sehr gespalten scheint oder nicht nur scheint, sondern ist eben auch durch die politische Lage, dann gibt es eine Sache, die sie doch uns immer wieder verbindet und das ist der Fußball.
6: Meine wichtigste Frage überhaupt, dein Tipp für morgen gegen die Elfenbeinküste.
14: Ja, ist schwierig. Der schwierigste Gegner in jedem Fall bei uns in der Gruppe. Aber es ist, auf dem Blatt Papier ist Deutschland Favorit.
6: Ja.
14: Ich bin gespannt. Ich würde sagen 2-1. Was ist dein Tipp?
6: Ich sage 3-1. Okay, wir haben eine Wette laufen. Wir denken uns noch was aus. Also, danke schön, Linda Strebing, über die Fußballinfos bei der WM. So, und wir schauen jetzt weiter in die Welt. Unsere Meldungen des Tages genau jetzt.
8: Abgestorben scheint die etwa 1200 Jahre alte Major Oak im englischen Sherwood Forest zu sein. Robin Hood-Fans ahnen es schon, diese alte Eiche steht wohl im Zusammenhang mit dem Gesetzlosen. Der Legende nach nutzte Robin Hood ihren hohlen Stamm als Versteck. Dürre und menschliche Eingriffe haben dem Baum nun ein Ende bereitet. Er soll aber als Denkmal erhalten bleiben und so auch an Robin Hood erinnern. Gestrandet ist dieser japanische Frachter vor einer Insel bei Tokio. Der stählerne Koloss, beladen mit Fahrzeugen, sitzt nun an einem Felsenriff fest wie ein gestrandeter Wal. Den 17 Besatzungsmitgliedern gehe es aber gut. Ob sie oder Wetterbedingungen schuld an der Kollision sind, wird gerade untersucht. Gerettet worden sind im amerikanischen Louisiana 4 Schweine aus einem Gehege. Tropensturm Arthur hatte die Gegend komplett überflutet. Also fasste sich der 40-jährige Cody Coco ein Herz und nahm ein Boot. Nach seinen Angaben leben die Schweine nun etwas höher gelegen, aber glücklich und sicher.
6: Wenn Kinder Hilfe brauchen, sind sie zur Stelle. Deutschlands Prominente haben bei einem Sommerfest in Berlin wieder mal gezeigt, dass Glamour und großes Herz wunderbar zusammenpassen. Ob Giovanni Zarella oder Howard Carpendale, viele sind gekommen, um Aufmerksamkeit für diejenigen zu schaffen, die eben nicht auf der Sonnenseite des Lebens stehen. Ein Abend voller Begegnungen und Emotionen, an dem es ziemlich heiß wurde.
15: Wenn Giovanni Zarella und Howard Carpendale im Duett singen, tanzen alle. Auch Rapper Capital Bra mit seiner kleinen Tochter. Zum ersten Mal zeigt er sich mit Frau Charlene und den 5 Kindern.
16: Es ist ein sehr neuer Moment für mich. So.
17: Wie viel Eis haben die heute schon gegessen?
16: Eis haben die viel gegessen. Wie viel Eis habt ihr gegessen? Wie viel Eis? 2, 3, 4? Ja, 1. Er lügt.
15: Zum Fest am Neuen See haben viele Prominente ihren Nachwuchs mitgenommen und genießen es, dass endlich der Sommer da ist.
18: Ich drehe gerade in Hamburg. Wir haben vor 3 Tagen wirklich in dicken Wintermänteln am Strand an der Elbe gestanden und uns den Hintern abgefroren. Und heute eben 37 Grad. Es ist, ist schon crazy.
15: Den Sommer genießen, schön und gut. Aber auch Prominente wie Schauspielerin Franziska Weiß bereiten sich vor.
19: Ich habe halt immer, also wenn es nicht regnet, meinen 50er Sonnenschutz im Gesicht und immer ein Käppi auf und möglichst wenig Klamotten an. Und man muss sich ja dann nicht zum Braten irgendwie in die Sonne stellen, also Schatten suchen.
20: Und ich glaube, ganz viel trinken, das vergisst man manchmal so ein bisschen. Ich glaube, Minimum 1,5 Liter. Da muss ich wirklich gestehen, das schaffe ich manchmal gar nicht, weil ich es vergesse.
15: Jeder hat andere Strategien, der Hitze zu trotzen, auch in den eigenen vier Wänden.
18: Die Badewanne voller kaltem Wasser und sich dann reinlegen und einen schönen Cocktail trinken.
15: So kann man es aushalten, aber tropische Nächte kann man nicht komplett in der Wanne verbringen.

0: Gefühl. Am See ist es einfach ein bisschen stiller, man kann ein bisschen offener sein. Ja.
1: Beim Herz für Kindersommerfest ist niemand ins Wasser gesprungen. Das machen die Prominenten lieber unbeobachtet.
2: Also ich wohne direkt am Starnberger See. Dann gehe ich mit meiner Kinder in der Badehütte und dann drehen wir eine Runde mit der Kanne und dann springen wir ins Wasser.
1: Keinesfalls über die Hitzewelle lamentieren wollen auch Christina Vogel und Patrice Aminati.
3: Wir nehmen, was kommt.
4: Ich wollte gerade sagen, wir Deutschen, wir sind immer gut darin zu meckern, wollen uns nicht beklagen. Wir genießen das, wirklich tolle Leute, schöne Gespräche, wir nehmen es, wie es kommt.
1: Und auch bei einer Gondelfahrt kann man einen Sommerabend genießen.
5: Und er kennt die Skipisten dieser Welt genauso gut wie die VIP-Lounges. Hubertus von Hohenlohe. Nach seiner Karriere als Skirennläufer für Mexiko greift der Jetsetter jetzt zum Mikrofon. Und statt vom Glamour schwärmt er in seinem neuen Sommersong ausgerechnet vom Landleben. Wie das zusammenpasst, fragen wir ihn.
6: Little Red Corvette. Der Song von Prince hätte perfekt gepasst zur Spritztour von Hubertus von Hohenlohe im Cabrio. Aber der hat sich seinen eigenen Soundtrack für die Überlandfahrt produziert. In seinem neuen Song Landpartie schwärmt der Prinz von Wäldern, Wiesen und der Entschleunigung. Obwohl der Globetrotter sich sonst gern in den Metropolen dieser Welt aufhält und sich selbst als Kind des urbanen Dschungels bezeichnet.
7: Aber diese wirkliche Ruhe, dieses Gefühl, dass da hier die Zeit stehen bleibt und dass das alles ehrlich und echt ist, die Produkte, die Luft, alles hat irgendwie so ein Gefühl von Echtheit. Das hat schon eine Qualität, die man irgendwie finden sollte und der ich mich jetzt einmal ein bisschen hingezogen fühle.
6: Das Wohlgefühl des Landlebens habe er musikalisch verpacken wollen, sagt der 67-Jährige. Die aktuelle Single ist der Auftakt für ein neues Album des Adligen. Das soll Zaungast heißen und darin möchte der Kosmopolit die Beobachtungen seines Jet-Set-Lebens widerspiegeln.
7: Ich habe mir gedacht, ich bin eigentlich ein Zaungast von sehr vielen Welten. Partys, Plätzen auf dieser Welt. Also was ich wirklich beobachte, dass es sich viel mehr um Geld dreht. Es dreht sich viel um Marken und es dreht sich viel, die Leute mit irgendwas zu beeindrucken und zu beschwindeln, damit sie viel Geld dafür zahlen. Und das ist meiner Ansicht nach schon das Ende der Individualität, der Kreativität.
6: An Kreativität mangelt es Hubertus von Hohenlohe nicht. Und es mangelt auch nicht an der Möglichkeit, all seine Ideen umzusetzen. Er wurde in Mexiko geboren als Sohn von Alfonso Prinz zu Hohenlohe und Ira von Fürstenberg, beides Legenden der High Society. Aufgewachsen ist der Prinz zwischen Luxus in Marbella und Liechtenstein und in Internaten in Österreich. Seine Eltern trennten sich früh und es gab Sorgerechtskämpfe um ihn und seinen Bruder.
7: Ich stehe auf in der Früh und habe natürlich negative Gedanken und positive, aber ich denke mir, du bist ein privilegierter Hund und nütze es aus und sei dir dessen bewusst. Andererseits habe ich auch eine schwierige Jugend gehabt. Meine Eltern haben sich gestritten um uns. Es hat sich eigentlich keiner wirklich um uns gekümmert. Das waren halt die Downsides. Die Upsides waren halt andere und die habe ich dann für mich genutzt.
6: Upsides, das sind seine Ehefrau Simona, aber auch seine Musik. Seine Auftritte als bunter Vogel bei Skirennen und seine 6 Teilnahmen bei den Olympischen Winterspielen. Hubertus von Hohenlohe ist auch ein erfolgreicher Fotograf. Er kennt die großen Stars wie Lenny Kravitz und hatte schon viele vor der Kamera. Seine Bilder und sein schillerndes Leben zeigt nun eine Ausstellung in Österreich.
7: Ich könnte es auch genießen, nichts zu machen. Also ich kann mir das schon vorstellen. Aber dann wäre irgendwie das Gefühl da, du hättest deinen Körper und deinen Geist nicht richtig eingesetzt in dieser Welt.
6: Gerade setzt er seine Energie wieder ganz für die Musik ein. In München stellen er und seine österreichische Band in der Abendschau des BR erstmals die neue Single vor.
7: Ja, es ist spaßwichtig, aber es ist schon so, dass eine Message rüberkommt, dass wir den Leuten einen Good Vibe geben wollen. Und der Good Vibe, der bringt ja allen was. Wenn wir eine gute Stimmung haben mit all dem, was die Welt zu bieten hat, ist es angenehm, wenn irgendwas chillig ist, cool ist und nach einem angenehmen Sound klingt.
6: Positive Vibes und gute Laune. Damit hat der Prinz doch bestimmt die Chance, einen Sommerhit zu landen.
7: Baby, baby, you and me. Wir fahren über Brücken und Felder, suchen in Schlössern vergessene Gelder. Wir machen eine Landpartie.
5: Sehr schön. Und einen König hätten wir noch. Mehr als 50 Jahre auf dem Thron. Generationen von Schweden hat er begleitet und dabei Höhen, aber auch Tiefen.

0: Ägypten erlebt. König Karl der 16. Gustav ist für viele längst mehr als nur ein Monarch. Trotz mancher Schlagzeilen ist die Verbundenheit der Schweden zu ihrem König ungebrochen. Die neue Dokumentation Karl Gustav, König von Schweden im Dienst der Krone, von Königshausexpertin Leontine von Schmetto, blickt auf ein außergewöhnliches Leben.
1: Mehr als ein halbes Jahrhundert sitzt König Karl der 16. Gustav mittlerweile auf dem schwedischen Thron. Die Schweden lieben ihren König, haben ihm offenbar auch den ein oder anderen Skandal verziehen. Von Kindesbeinen an steht das heutige Oberhaupt der schwedischen Monarchie im Fokus der Öffentlichkeit. Aus dem schüchternen Jungen wird ein gut aussehender junger Mann. Er wurde damals als Playboy beschrieben und er sah sehr gut aus. Mit den Olympischen Spielen 1972 in München ändert sich dann alles. Für Europas begehrtesten Junggesellen Karl Gustav, für die Schweden und für eine Hostess aus Deutschland, Silvia Sommerlath. Auf seinen Amtsantritt folgt die Hochzeit der beiden, die sich Millionen Zuschauer in 43 Ländern im Fernsehen anschauen.
2: Karl Gustav Folke Hubertus. Nu till min äkta man.
1: Bis heute verlässt sich der König auf niemanden so sehr wie auf seine Frau, Königin Silvia, die ihm noch immer eine große Stütze ist. Die gesamte Familie, die inzwischen 3 Kinder und 9 Enkelkinder umfasst, ist ein eingespieltes Team. Familie bedeutet dem König alles. Es ist für ihn das Wichtigste, dass es allen gut geht. Er sorgt sich sehr um seine Familie. Wenn der König mit allen Kindern und Enkelkindern zusammen ist, ist er viel entspannter. In der Öffentlichkeit zu stehen und Reden zu halten, fällt Karl Gustav auch heute manchmal noch schwer. Seine Familie, die Freunde und frühere Bekannte kennen ihn allerdings auch anders.
3: Er ist ein warmherziger Mensch mit viel Humor. Er interessiert sich für so vieles.
1: Das schwedische Volk ist längst mit all den unterschiedlichen Facetten ihres Königs warm geworden. Und Karl Gustav hat es geschafft, das Königshaus in den Herzen der Schweden fest zu verankern.
0: Und diesen Film über König Karl Gustav von unserer Königshausexpertin Leontine von Schmetto sehen Sie ab morgen in der ARD-Mediathek. Und Leontine können Sie jetzt schon sehen. Wir schalten zu dir nach Hamburg. Leontine, ich grüße dich. Hallo. Gab es etwas, was dich bei der Recherche zu deinem Film über den schwedischen König eigentlich so ein bisschen überrascht hat?
4: Ja, tatsächlich. Also dieser König hat mich wirklich überrascht, weil ich habe ihn persönlich mal wahrgenommen als eher ernst, zurückhaltend, vielleicht nicht jemand, der unbedingt gerne in der Öffentlichkeit steht. Und ich habe mit ganz vielen Freunden, mit Familie, mit Weggefährten gesprochen und die haben mir alle gesagt, dass in einem vertrauten Kreis er sich von einer ganz anderen Seite zeigt. Das ist eben schon ein bisschen angeklungen. Er ist unheimlich witzig, er ist ein guter Schauspieler, der Stimmen nachahmen kann, der auch andere gerne hinters Licht führt. Und ein ehemaliger Adjutant hat mir erzählt, er sei mal zu einer Jagd eingeladen gewesen mit ganz vielen jungen Gästen beim damaligen Kronprinzen. Und abends beim Jagdessen ist plötzlich eine alte Dame erschienen und alle sind höflich aufgestanden, um diese Dame zu begrüßen, bis sie dann feststellen mussten, es ist der Kronprinz, der sich als alte Dame verkleidet hatte.
0: Also ein bisschen Spaß scheint er auch zu verstehen. Karl Gustav ist bereits mit 27 Jahren König geworden. Wie gut war er eigentlich vorbereitet auf dieses Amt?
4: Ja, er war vor allem sehr jung, aber das war nicht alles. Er hat mit weniger als einem Jahr seinen Vater verloren. Er ist bei einem Flugzeugabsturz ums Leben gekommen. Das heißt, er ist ohne ein väterliches Vorbild aufgewachsen. Und das in dieser Rolle, das war natürlich schwierig. Dazu kam, dass dieser Tod des Vaters ein absolutes Tabuthema in der Familie gewesen ist. Keiner hat je darüber gesprochen, er selber 50 Jahre lang auch nicht. Es hat ihn offensichtlich belastet. Und was wir ja auch wissen, er ist Legastheniker. Das heißt, er hat Probleme mit dem Lesen und auch mit dem Schreiben. Und das ist damals zu der Zeit natürlich nicht erkannt worden. Das heißt, viele haben gedacht, er ist ein bisschen faul oder nicht besonders intelligent und haben auch ihm den Top-Job nicht zugetraut. Und das war natürlich eine ziemliche Hypothek für den künftigen König.
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2: Schönen guten Abend. Herzlich willkommen zum Saarlandwetter. Eine amtliche Hitzewarnung wurde für den Tag heute und morgen bis 19 Uhr ausgegeben. Betroffen davon ist das ganze Saarland. Passen Sie gut auf sich auf, vor allem, wenn Sie auch noch draußen zum Spazieren unterwegs sind, so wie Dieter Thom aus St. Ingbert. Das hier ist der Orchideenpfad im Bliesgau. Vielen Dank für das Foto. Am besten verbringen wir unsere Zeit auch gerade in Wassernähe. Christian Seibert war am Itzenplitzer Weiher unterwegs und hat ein echt richtig schönes Sommerfoto gemacht. Jedes gezeigte Foto ist übrigens im Rennen, wenn es freitags ums Zuschauerfoto der Woche geht. Gleich küren wir das Foto dieser Woche. Vorher werfen wir aber noch einen Blick auf heute. Im Zeitraffer vom Europasender in Berus aus sehen wir wieder strahlend blauen Himmel. So ein paar lockere Wolken sind unterwegs gewesen, aber schon ab dem Mittag hatte die Sonne den ganzen Himmel für sich allein. Heute Abend könnten es noch mal ein paar mehr Wolken werden. Wir sehen es auch hier im Wolkenverlauf. Einige dunkle Wolkenfelder ziehen über das Saarland. Die können dann auch Hitzegewitter mitbringen. Ab der zweiten Nachthälfte sind die dichten Wolken aber wieder weg. Und dann sieht so aus, als bliebe es bis morgen Abend trocken. Allerdings kann es in den nächsten Tagen immer wieder zu Hitzegewittern kommen. Das Hoch zieht in den nächsten Tagen nicht weiter. Dadurch werden Tiefs vom Atlantik so blockiert, dass sie keine kühleren Luftmassen schicken können. Die Hitzewelle dauert also noch bis in die kommende Woche. In der gesamten Großregion sieht es auch danach aus. Hier morgen haben wir Regen und Blitz, erwarten wir dann am ehesten in Idar-Oberstein bei bis zu 32 Grad. In Luxemburg, Saarbrücken, Nancy, Trier, Kaiserslautern und auch in Metz und Straßburg, da sieht es Stand jetzt nur nach Sonne mit leichten Wolken aus. Am heißesten wird es dabei in Saarbrücken, Kaiserslautern und auch in Straßburg bis zu 37 Grad im Schatten. Ja, und so sieht das Ganze in der Übersicht aus. Heute Nacht, da ist es in der ersten Nachthälfte noch möglich, dass Schauer und Gewitter vorbeischauen. Danach klart es aber auf, die Temperaturen zwischen 22 und 16 Grad. Morgen, da scheint den ganzen Tag über die Sonne, es bleibt auch trocken. Aber ab dem Nachmittag und Abend bilden sich einige Quellwolken. Gewitter sind möglich, aber meistens bleibt es trocken. Die Temperaturen morgen dann bis zu 37 Grad. Schauen wir auf die Aussichten. Am Sonntag, da ist es tagsüber noch sonnig und trocken, aber abends sind noch mal Hitzegewitter möglich bei bis zu 39 Grad. Montag, da ist es Stand jetzt trocken und sonnig den ganzen Tag bei bis zu 39 Grad. Der Dienstag sieht genauso aus und am Mittwoch auch dann sonnig und trocken, aber etwas kühler bei bis zu 37 Grad. Ja, wenn Sie eine Sache in den kommenden Tagen ganz sicher brauchen, dann ist es ein Badetuch. Das Saarlandwetter-Badetuch gibt es heute für das Zuschauerfoto der Woche. Das Tuch ist auch richtig schön groß und es steht jeder Wiese. Wir sagen herzlichen Glückwunsch nach Saarlouis. Auf dieses Foto hat Johannes Ruse 5 Jahre lang gewartet. So lange hat es nämlich gedauert, bis sich endlich mal ein Frosch in einem seiner Seerosen gesetzt hat. So viel Geduld muss auch eigentlich belohnt werden. Und abgesehen davon ist das Foto auch noch richtig cool geworden. Das hier ist jetzt ein richtiger Wetterfrosch. Viel Spaß mit dem Saarlandwetter-Badetuch. Ja, und was für Sie heute wichtig ist, das erfahren Sie wie immer im aktuellen Bericht heute mit Sonja Marx. Hallo Sonja.
3: Hallo Jessie. In Ensdorf könnte aus dem ehemaligen Kraftwerksgelände ein zukünftiges Kraftwerksgelände werden. Nach dem Aus für die Chipfabrik gibt es Pläne für ein großes Gaskraftwerk. Dann waren wir mit der Jury von Unser Dorf hat Zukunft unterwegs beim Bundesfinalisten im Saarland Reisbach. Und wir sind natürlich noch mal bei den Special Olympics, unter anderem am Boostalsee beim Segeln.
2: Danke dir, Sonja. Und falls auch Sie ein Saarlandwetter-Badetuch haben wollen, machen Sie mit, schicken Sie Ihren Wettermoment an saarlandwetter.sr.de oder per WhatsApp an Saarbrücken 602 1020. Claudia Trappmann aus Numborn hat uns noch ein paar Feldblumen zukommen lassen. Danke dafür und für Sie jetzt noch einen schönen Abend.
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1: Sie machen alles richtig. Rein ins Wohnzimmer, Rollläden runter und viel Spaß bei Wims Saarnur. Bei uns gibt es heute nämlich eine Abkühlung im Freibad St. Wendel. Wir sind bei einem saarländischen Rekordversuch fürs Guinness Buch der Rekorde dabei. Und ach was, wir fangen jetzt einfach mal an. Also Kohlweißlinge oder Zitronenfalter sehe ich ja immer mal wieder. Aber so ein Tagpfauenauge, das ist mir schon ewig nicht mehr untergekommen. Das ist so ein Schmetterling meiner Kindheit. Schade eigentlich. Viele Schmetterlingsarten sind selten geworden. Der NABU Saarland bittet deshalb um Hilfe bei einer landesweiten Beobachtungsaktion. Gesucht werden Raupen und Schmetterlinge, die auf Brennnesseln angewiesen sind. Warum selbst kleine Gärten helfen können und wieso Kinder von Schmetterlingen kaum genug kriegen können, hat Herbert Mangold unter die Lupe genommen in der Kita Weierwichtel in Niederwürzbach.
2: Schmetterlinge beobachten. Alle sind mit Begeisterung dabei.
3: Da, wo ist er?
4: Da.
3: Jetzt fliegt er weg. Fliegt da der Schmetterling, ja.
4: Ich hab ihn.
5: Da, das ist er.
3: Oh,
5: da.
3: So einen haben wir noch gar nicht gesehen.
5: Doch, ich eben.
3: Oh, hast du gesehen? Wo denn? Oh, da ist eine, ja, genau. Sollen wir mal schauen, ob wir vielleicht eine Raupe entdecken? Hm? Oh, super.
2: Zwischen den Brennnesseln entdecken sie tatsächlich eine Raupe. Für Kita-Leiterin Marina Müller die Gelegenheit, mit den Kindern in die Welt der Schmetterlinge einzutauchen.
3: Genau, eine Raupe. Und zwar ist das die Raupe des Admirals. Das ist ein Schmetterling, ne? Und was passiert denn mit der Raupe, wenn sie zum Schmetterling wird?
4: Und da unten ist der Ronasenfalter. Das ist ein Ronasenfalter, das weiß ich genau.
2: Doch die Schmetterlinge haben sich gerade versteckt.
4: Ich sehe gar nichts.
3: Jetzt sehen wir gerade keinen Schmetterling mehr.
4: Ja.
3: Aber gleich kommt bestimmt noch mal einer.
6: Geht weg, dann kommt noch mal einer.
3: Bestimmt. Eben haben wir ganz viele gesehen.
2: Mit einem Schmetterlingslied geht es zurück in die Kita. Die Begeisterung für die bunten Falter bleibt. Wie man Schmetterlingen helfen kann, weiß Rainer Ulrich. Der saarländische Schmetterlingsexperte hat seinen Garten so gestaltet, dass Raupen und Falter dort ideale Bedingungen finden.
7: Man muss ein paar Pflanzen ansetzen, die für insbesondere die Raupen gut sind und einige Pflanzen, die Falter anlocken. Da kann man es nämlich schön beobachten, da hat man mehr Spaß dran.
2: In seinem Garten blüht fast das ganze Jahr über etwas.
7: So, das sind die schönen Spornblumen. Die zieht auch Schmetterlinge magisch an, genauso wie der Schmetterlingsflieder. Das Schöne an der Blume ist, sie blüht von April bis in den Dezember hinein. Und immer dann ist sie ein Magnet für Schmetterlinge, die dann saugen.
2: Mindestens genauso wichtig wie Blüten sind die Futterpflanzen für die Raupen. Deshalb dürfen in Ulrichs Garten auch Brennnesseln wachsen. Sie sind die Kinderstube von mehr als 30 Schmetterlingsarten. Doch solche Lebensräume werden immer seltener. An einigen Pflanzen lässt sich noch ein frühes Entwicklungsstadium beobachten.
7: Man kann tatsächlich Puppen sehen. Deswegen empfehle ich für Kindergärten, Schulen, für Menschen, die ein ganz klein bisschen Platz haben. Man braucht ja praktisch nur 3 Quadratmeter, 5 Kohlpflanzen. Dort kann man die Entwicklung des Schmetterlings in der freien Natur hautnah beobachten. Und man kann den Kohl ernten. Ja, ja, sicher. Das ist doch toll.
2: Schon kleine Flächen können also einen wichtigen Beitrag leisten. Auch ein Vorgarten kann zu einem Paradies für Schmetterlinge werden. Als NABU-Mitglied unterstützt Rainer Ulrich auch die neue Schmetterlingsbeobachtungsaktion. Es geht um Raupen und Schmetterlinge, die auf Brennnesseln angewiesen sind. Wer fündig wird, kann die Tiere fotografieren und die Beobachtung mit Fundort bis zum 8. Juli beim NABU melden.
8: Schmetterlinge sind stark zurückgegangen, auch aufgrund der starken Industrialisierung in der Landwirtschaft. Und wir wollen einfach wissen, wo noch früher häufige Schmetterlinge

0: Schmetterlinge, die sich eben von Brennnesseln ernähren, speziell die Raupen, wo wir die noch finden. Und deswegen rufen wir die Bevölkerung auf, zu melden, wo Admiral, kleiner Fuchs oder vom Tagfaunauge speziell die Raupen zu finden sind.
1: Die Aktion soll aber nicht nur Daten liefern. Sie soll auch Menschen für die Welt der Schmetterlinge begeistern. Ein idealer Ort dafür ist der Schmetterlingsgarten in Blieskastel. Zwischen zahlreichen insektenfreundlichen Pflanzen lassen sich die Tiere besonders gut beobachten. Wer etwas Geduld mitbringt, wird hier fast immer fündig. Der Garten selbst hat die Form eines riesigen Schmetterlings. Und auch hier spielen Brennnesseln eine wichtige Rolle.
2: Mhm. Da haben wir einen Kohlweißling. Mhm. Schön großer. Ja. Und da hinten ist noch einer. Mhm. Da fliegt er. Jetzt kommt er uns fast entgegen. Da, schau mal.
1: An verschiedenen Stationen erfahren Besucher außerdem mehr über die Entwicklung vom Ei, über die Raupe bis zum Schmetterling.
2: Guck mal, was hier für Interessantes steht. Die Brennnessel. Ah ja, guck. Da, schau mal, Sophia. Da ist die Raupe mit den Brennhaaren. Die haben wir doch schon mal gesehen.
3: Das kann man gar nicht glauben.
2: Ja. Dass aus so einer Raupe so ein schöner Schmetterling entsteht, oder?
3: Mhm, weil die Raupen sehen ja voll hässlich aus irgendwie.
2: Und der Schmetterling?
3: Der sieht so schön aus.
1: Für Andreas Ternes, Gärtnermeister der Stadt Blieskastel, ist der Schmetterlingsgarten nicht nur ein Arbeitsplatz, sondern auch ein Ort zum Entspannen. Und manchmal gelingt dort sogar das perfekte Foto.
2: Jetzt hat es doch noch geklappt. Gerade am Schluss noch ein tolles Bild hinbekommen. Und wenn man sowas natürlich dann vorweisen kann, den Arbeitskollegen zum Beispiel oder Freunden, schaut mal, hier habe ich so einen tollen Schmetterling fotografiert. Das ist einfach nur toll.
1: Vielleicht sorgt die NABU-Aktion dafür, dass künftig wieder mehr Menschen ganz genau hinschauen.
4: Eine Autowerkstatt mitten im Wohngebiet, ohne Parkplätze und dann noch mitten in der Fahrerzone. Das klingt nach einer Herausforderung, das klingt nach einem bisschen Zoff. Trotzdem gehört diese Autowerkstatt ins Nauwieser Viertel ja absolut hin. Sie passt wie die Faust aufs Auge. Autoservice Bucher, geführt von Daniela und Norbert Gerwert. Die beiden haben Jubiläum. Vor 25 Jahren haben sie die Werkstatt übernommen. Und es ist ein Doppeljubiläum, weil diese Werkstatt gibt es inzwischen seit 100 Jahren. Philipp Meyer ist hingefahren.
5: Die Schlüssel dort oben oder die Reibale und so Sachen, das doch, was da oben hängt. Das sind alles Sachen, wie gesagt, die haben vor 40 Jahren schon da gehängt, die haben wir noch nie an der Wand abgehängt. Also wie gesagt, die sind, das ist Zeug von vorm Krieg schon. Die Werkstatt wurde vom Herr Bucher Senior 1926 in Saarbrücke gegründet. Schon 1984 mit der Ausbildung hier angefangen und bin jetzt also quasi 42 Jahre hier und habe dann 2001, wie der Herr Bucher in Rente ging, die Werkstatt vom Herr Bucher übernommen. Die Werkstatt ist jetzt 100 und seit 25 Jahren sind wir jetzt selbstständig mit meiner Frau hier in der Werkstatt zugange. Das ist keine Arbeit, das ist ja mein Leben und wenn Freunde, die jetzt auch älter sind wie ich und an die Rente denke, sage ich immer schon, wenn ich hier aufhören würde, müsste ich ja mein Hobby aufgeben. Und das wäre einfach schrecklich, sage ich immer.
6: Was ist das? Ja. Das ist ein richtiger Hut.
7: Und ja, halt nicht. Wo ist denn der André von der Nockewell?
5: Wir sind zu sechst in der Werkstatt, mit meiner Frau im Büro. Mein Neffe ist als Geselle schon seit 20 Jahren hier. Wir haben einen Azubi, einen Umschüler und ja, ich arbeite selbst auch bestimmt bis zu 70% in der Werkstatt mit. Bei mir gibt es keine 5-Tage-Woche, das ist auf jeden Fall eine 6-Tage-Woche und so 12, 13 Stunden bin ich schon täglich in der Werkstatt. Wenn es abends ruhiger wird, kann man sich auch noch mal auf Problemfälle konzentrieren, sage ich mal. Am Alltag ist halt das Problem, da ich ja die Werkstattleitung auch mache und muss auch immer gucken, dass die passenden Ersatzteile da sind. Wenn ich dann an meinem Schreibtisch sitze und am Computer arbeite, dann hat meine Frau natürlich auch immer irgendwelche Fragen, was noch auffällt.
8: Die Bremsflüssigkeit ist ja eingetroffen. Ja. Dann schreibe ich das gerade.
9: Bremsreiniger meinst du?
8: Bremsreiniger.
9: Ja.
8: Auf die haben wir ja lang gewartet. Insgesamt fühlt es sich unecht an, also surreal schon fast. es kommt einem vor wie gestern, obwohl, wenn man dann so zurückblickt, was dann alles schon war und was man

0: alles bewältigt hat, von Corona über Einführung des Euro, über gewisse Anforderungen, Vorgaben, was alles immer an Umbrüchen war, dann ist es schon ein langer Zeitraum. Aber im Prinzip fühlt es sich an, als ob es gerade gestern war. Das Nauwieser Viertel war schon immer im Wandel. Das macht das Ganze ja auch lebendig. Eine Autowerkstatt in der Fahrradzone ist eindeutig ein Alleinstellungsmerkmal. Wenn man das in der Branche erzählt, da stößt man auf Unglauben und Fassungslosigkeit. Aber wir kommen damit klar und wir müssen flexibel und kreativ mit dem Standort umgehen. Das bedeutet, da wir ja kein Außengelände haben, haben wir andere Mittel, und zwar Sonderparkausweise, aber in geringem Umfang. Viele Anwohner hier im Umkreis, die bringen uns nur den Schlüssel und wir gehen das Auto holen und bringen es wieder zurück. Das sind alle immer super froh, wenn ihr Auto dann noch mal auf einem Anwohnerparkplatz dann korrekt abgestellt ist.
1: Früher haben wir ja als die Tür dann zugemacht über die Mittagspause. Aber dann kommt der Lieferant, da kommt der Paketdienst, da kommt das. Dann muss ich während der Mittagspause, glaube ich, 4 oder 5 Mal aufstehen und ans Tor gucken gehen, was da vorne ist, wenn man nicht aufmacht. Und dann fahrt der Paketdienst, schmeißt dann eine Zettel rein und sagt, das kannst du da in der Filiale abholen. Komm. Und da ist es eigentlich mittlerweile ist es entspannter, das Tor einfach über die Mittagspause aufzumachen und während dem Essen halt die Kunden noch zu bedienen, als wie, ständig aufzustehen und dann zu gucken.
0: Hier zu arbeiten, also das war von Anfang an irgendwo eine Selbstverständlichkeit, auch eine Selbstverständlichkeit, dass wir uns gegenseitig unterstützen und auch vor allen Dingen ergänzen. Es ist eine Notwendigkeit, es ist akzeptiert. Wir haben unser Handwerk, unsere Dienstleistung, die wir anbieten, und die wird halt abgearbeitet, Tag für Tag. Da gibt es eigentlich nur Augen zu und durch.
1: Ich habe mein Leben noch nie irgendwas anderes gemacht, wie Autos repariert oder irgendwas in der Art. Ja, mit 12 haben wir Fahrräder umgebaut. Mit 14, 15 die erste Mofas. Ja, dann mit 16 die Leichtkrafträder. Ja, und dann war ich ja schon hier.
2: Dann mal alles Gute zum Jubiläum und für die Zukunft viel Glück und viel Erfolg. Jetzt gönnen wir uns an einem heißen Sommertag ein bisschen Freibad-Feeling, oder? Wir gehen ins Freibad nach St. Wendel. Das gibt es schon seit 100 Jahren. Ist ein wirklich ohnehin auch schöner Ort. Bei denen ist aber toll, die haben immer noch so ein paar andere Ideen, so ein bisschen was nebenher, schöne Aktionsideen. Unsere Kollegin Barbara Lindahl zum Beispiel, die ist zum Outdoor-Yoga gefahren auf der Freibadwiese. Das ist als kleine Idee gestartet und ist eine ganz große Nummer geworden.
3: Die Becken verlassen. Freibad einmal ganz anders. Der Trubel ist vorbei. Judith Bungert übernimmt das Kommando. Outdoor-Yoga im Freibad. Auch für sie eine neue Erfahrung. Gestreckten
4: Beinen. Natürlich habe ich Schiss. Ja, also ich bin aufgeregt. Ja, bin sehr aufgeregt.
3: Über 100 Yoga-Motivierte hatten Lust auf diese Premiere im St. Wendler Freibad. Ein richtiges Großevent. Organisatoren und Yogalehrerin hatten den richtigen Riecher.
4: Yoga, das sind zwar auch Körperübungen, aber es ist eigentlich die innere Haltung und das Bewusstsein, was sich verändert und die Lebensenergie, die man kriegt, also so Lebensfreude.
3: Lebensfreude, die Judith Bungert unbedingt vermitteln will. Die Idee für die Outdoor Yoga Nights kam von der Kreisstadt St. Wendel und der Initiative Das Saarland lebt gesund. Die zahlreichen Teilnehmer haben unterschiedliche Erwartungen an den Freibadbesuch, ganz ohne kühles Nass.
5: Ich kenne das Schwimmbad schon echt lang. Wir waren als ganz kleine Stöpsel hier. Und dass jetzt Events, vor allem das Yoga hier stattfindet, ist richtig, richtig schön.
6: Ich bin der absolute Newcomer. Interessiert mich halt einfach so ein bisschen sportliche Aktivität. Finde ich toll, dann vielleicht auch den einen oder anderen kennenlernen.
5: Erstmal bin ich sehr überrascht, weil hier so viel los ist. Ich habe gedacht, es ist ein netter Abend, ein bisschen Bewegung, entspannt. Aber es ist echt krass, wie groß der Anlauf ist. Also sehr schön.
3: Auch für die gebürtige St. Wendlerin ist das Freibad ein Herzensort.

0: Ich gehe hier seit 30 Jahren eigentlich fast jeden Tag. Also wenn das Schwimmbad geöffnet ist, bei Wind und Wetter her. Und in einem Jahr, da war auch das Wetter ganz schlecht. Und da habe ich für so eine lange Distanz zu schwimmen trainiert. Und das war toll.
1: Das Freibad in St. Wendel feiert in diesem Jahr seinen 100. Geburtstag und hat schon einige Badegäste kommen und gehen sehen. Von der einfachen Bademöglichkeit hat es sich im Laufe der Jahrzehnte zu einem modernen Bad entwickelt. Mit 50 Meter Becken, Liegewiesen und Rutschen. Johannes Zeyer ist seit fast 20 Jahren mit dabei.
2: Wie es vor 100 Jahren war, erinnere ich mich nicht so genau dran. Allerdings würde ich sagen, dass der Bereich Bädertechnik sich sehr gewandelt hat. Vor 20 Jahren habe ich noch Filter gespült mit Schieber, die ich von Hand drehen musste. Heute muss ich einen Knopf drücken, aber wenn da was klemmt und hängt, muss ich es trotzdem reparieren können, was technisch schon sehr anspruchsvoll ist.
1: Anspruchsvoll wird es diesmal außerhalb des Beckens. Dynamische und fließende Bewegungen. Schwimmen und Yoga ergänzen sich.
2: Yoga kann ich mir sehr gut vorstellen. Habe ich 2018 und 2019 auf der Meisterschule tatsächlich jeden Abend gemacht, so ein bisschen entspannen und den Kopf freikriegen.
1: Judith Bungert ist durch Freitauchen zum Yoga gekommen. Die Verbindung von Wasser und Yoga. Für sie schließt sich ein Kreis. Entschleunigung ist nun angesagt.
0: Wenn du joggen gehst oder wenn du schwimmst, dann willst du ja möglichst schnell sein. Und beim Yoga kommt es darauf nicht an. Da kommt es nicht darauf an, dass du ganz toll bist, sondern du gehst mit dir selber in dich.
1: Die Yoga-Session im Freien mit über 100 Teilnehmern ist auch für sie eine Herausforderung. Nach einer Stunde Sonnengruß, Tadasana, Cobra und Co. sind viele Freibadbesucher tiefenentspannt.
3: Es war was für Körper, Herz und Seele.
4: Das war gut, war schön. Hat Spaß gemacht.
5: Diese Reize, die sonst im Studio ja nicht da sind. Was ich gerochen habe, den Himmel, die Wolken, die Sonne, die man noch gesplittert. Jetzt ist es ja ein bisschen frisch. Es war so ganz intensiv von allen Körperwahrnehmungen her.
6: Oh, ich habe da wirklich, wirklich mich reingefühlt und es war wunderbar. Also es war mal was ganz anderes als zu Hause oder in einem Yogasaal. War richtig schön.
1: Die Premiere ist geglückt.
0: Mir hat es echt Spaß gemacht. Ich fand es ganz toll draußen. Ja, ich freue mich.
1: Ein Ort des Trubels und der Stille. Das Freibad in St. Wendel ist in diesen Tagen ein bisschen beides.
7: Also wenn das was für Sie wäre, ne? Es gibt am kommenden Donnerstag noch mal eine Outdoor-Yoga-Night in St. Wendel im Freibad. Ist kostenlos, aber anmelden sollte man sich auf jeden Fall. Ich liebe ja meinen Job hier im Studio, ist wirklich so, ne? Aber manchmal beneide ich meine Kolleginnen und Kollegen, die als Reporter unterwegs sind. Die dürfen so als Spielkind, als Entdecker draußen sich Sachen angucken. Ich bin im Urlaub sehr gerne im Maislabyrinth unterwegs. Das hier wäre auch was für mich. Ein Bierkastenlabyrinth. Gerade aufgebaut in Homburg-Erbach. Die wollen sogar ins Guinness-Buch der Rekorde damit. Machen das anlässlich auch der Special Olympics. Und unser Kollege Felix Schneider hat die Kamera ausgepackt.
8: Keine leichte Aufgabe liegt vor den Schülern der Homburger Robert-Bosch-Schule. Mittendrin sind Leila und Jasmina. Sie dürfen zum ersten Mal ein Labyrinth meistern.
9: Man guckt einfach überall, wo man so durch kann vielleicht. Ich weiß nicht, ich glaube, das ist nicht so schwer. Ja, hier geht's durch, 100%. Ist das eine Weggabelung?
10: Welchen Baum? Das ist das Wappen von Homburg. Was ist das?
9: Eiche?
11: Ich bin für Eiche, du?
9: Eiche. Ja, ich auch Eiche.
8: Die richtige Antwort verrät, in welche Richtung es geht.
9: Hä, ich dachte, hä?
12: Das sieht jetzt nicht so aus, als ob es Eiche war, oder?
9: Nein.
8: Also ist es doch die Linde. Der Weg für die Schülerinnen in eine Nachbildung der Homburger Schlossberghöhlen. Die Buntsteinhöhlen sind ein Unikat. Sind sie jetzt aber die größten in ganz Europa oder nur in Deutschland?
9: Ich glaube Deutschlands.
13: Ja, denk auch.
9: Denkst du auch? Mhm.
13: Also bisher sieht's nicht gut aus.
9: Umdrehen. anderer Weg.

0: Eine Woche lang dauerte der Aufbau des Labyrinths. Ohne die ehrenamtliche Unterstützung der Homburger Feuerwehr hätte es nicht funktioniert. Über 50 Feuerwehrleute haben an zwei Übungstagen mit angegriffen, wegen der Kameradschaft und der guten Sache.
1: Ich finde, es ist halt eine coole Aktion, wo wir auch einfach mit wenig Mitteln, einfach nur ein bisschen Handwerkzeug, den Kindern hoffentlich eine Freude machen können.
0: Es steckt viel Organisation in diesem Projekt. Über 3 Monate hat die Planung gedauert. Ein Team von der Stadt und Ehrenamtlichen hat sich darum gekümmert.
2: Könnt ihr mir gerade helfen, die da hinten abstellen?
0: Jawohl. Architektin Katharina Risk ist eine davon.
2: Ist die bestellt? Oder hier, das ist eure Filmbarwelt. Okay, wir haben quasi zuerst die erste Schicht angelegt, damit das Ganze im Blei liegt. Und haben mit unserem kleinen Team, also heute Vormittag, die 3 ersten Schichten aufgebaut, sodass die Wege klar sind und die Struktur klar ist. Und jetzt sind wir quasi nur noch am Stapeln, sodass das schneller vonstatten geht.
0: Bei rund 10.000 aufgetürmten Getränkekisten im Freien ist die Statik entscheidend. Denn nur wenn alles stabil steht, können Besucher sicher durchlaufen. Der Untergrund wurde extra dafür vorbereitet, die untersten Reihen mit dem Boden verankert. Katharina kümmert sich jetzt um die Querverbindungen.
2: Wir hatten den Fall, dass wir hinten nur eine Wandscheibe gebaut haben, ohne diese Querscheibe, sage ich mal. Und die ist uns direkt von der Windkraft umgekippt. Deswegen ist es ganz wichtig, dass wir das direkt quasi abstützen und sichern. Weil das hält nur als großes Ganzes und nicht in Einzelteilen. Es passiert nichts, genau. Sollte nicht passieren. Also das ist noch nicht ganz fertig, aber wir haben uns schon öfter dagegen geschmissen und es hält.
0: Genau. Viel Mühe für kurze Zeit. Das Labyrinth steht nämlich nur während der Veranstaltungswoche der nationalen Special Olympics. Es soll für Besucher und Unterhaltung sorgen. Doch eine Sache soll für die Ewigkeit bleiben, nämlich der Eintrag im Guinness-Buch der Rekorde. Alle Unterlagen und Pläne will die Stadt Homburg zur Prüfung schicken.
3: Wir wissen, dass diese Aktion, das Labyrinth, uns ungefähr 10.000 Euro kostet. Und wir haben natürlich auch viele Sponsoren. Das kostet uns natürlich nichts und das freiwillige Arrangement. Aber wir müssen etwa noch 10.000 Euro in die Hand nehmen. Wir können die Kisten natürlich auch nicht unbewacht hier stehen lassen. Da ist ja Pfand drauf, dann sind sie vielleicht weg. Nein, wir haben auch einen Sicherheitsdienst rund um die Uhr hier beschäftigt, der natürlich auch sein Geld kostet.
0: Mittlerweile haben es Leila und Jasmina zur Station des Römermuseums geschafft. Wer hier Münzen ausgräbt, kann sogar einen Schwimmbadbesuch gewinnen. Entsprechend engagiert sind die beiden. Viele Schulen besuchen die Attraktion über die Woche.
1: Für uns ist es spannend, durch das Labyrinth durchzugehen, weil man hier sehr viel über die Heimatstadt erfährt. Viele Kinder sind zugezogen und lernen erst jetzt, was hier entstanden ist, die Geschichte der Stadt.
4: Jetzt kommt die Box. Guck mal, ich
0: in der letzten Station geht es um den Namen der Stadt Homburg. Eine bestimmte Burg ist nämlich Namensgeberin. Die Frage ist nur, welche?
5: Man kann raten. Also ich rate auf B. Oder warte kurz. Nein, A. A ist Merkburg. Weil, ja, ich glaube doch A. Da gehen wir alle halb B.
6: Das geht ja doch nicht zu A.
5: Nein. A.
0: Die Gruppe hat die beiden überstimmt. Ein Glück. Die Hohenburg ist nämlich die richtige Antwort.
5: Spannend. Also ich fand's gut. Du?
7: Ich auch.
5: War doch nicht so leicht.
0: Egal wie viele Fragen richtig waren, ein kostenloses Eis bekommt jeder, der das Getränkekistenlabyrinth in Homburg gemeistert hat.
8: Zu einem Eis würde ich jetzt auch nicht Nein sagen. Ne? Vielleicht auch so nach einem leckeren Grillabend. Das machen wir jetzt nämlich. Und passend zur Saison, passend zur Fußball-WM kommen Leckereien aus den USA, aus Kanada und aus Mexiko auf den Grill. Bei den Hüttengrillern aus Spiesen. Matthias Braun war dort.
9: Cheeseburger, Marshmallows, Tortillas, Wraps und mehr. Die Hüttengriller sind heute im WM-Modus.
10: Wir haben einfach im Internet mal geguckt, was wird in den Ländern dazu gegrillt. Mit dem Hintergrund ein bisschen, dass die Leute sagen, Mensch, das finde ich ja auch. Das ist ja eigentlich gar nicht viel Arbeit.
9: Und weil Lachs am längsten braucht, geht's damit auch los.
10: Man würze dann mit ein bisschen abgeriebener Zitronenschale, ein bisschen Salz mit drin, ein bisschen Petersilie drunter. So, zuerst ein bisschen Würze und dann träufeln wir ein klein bisschen Ahornsirup oben drauf. Das war's dann jetzt. Jetzt machen wir die Klappe zu.

Die fängt, das Räucherbrett fängt dann irgendwann an zu qualmen und räuchert das Ganze ein bisschen. Für Mexiko haben wir uns überlegt, wir machen unser sogenanntes Zibbelmitz. Das ist die Pimentos gefüllt mit Frischkäse. Im Frischkäse drin ist ein Cabanossi-Würstchen. Dann wird Bacon rundherum gewickelt und dann tun wir das jetzt.

0: So, erste Gericht hätte man fertig.
1: Weiter geht's mit einem Klassiker.
2: Für Amerika haben wir uns überlebt. Machen wir Burger.
0: So, dann gibt's Fleisch einfach nur gesalzen.
2: Und bei Hackfleisch für Burger ist sehr wichtig, dass es Fettanteil von 20-25% hat. Dadurch bleibt der Burger immer saftig.
1: Für die Hüttengriller gibt es einen Aspekt, der das Grillen besonders spannend macht.
0: Die Experimente, die du machen kannst. Du kannst neue Sachen austesten.
1: Zum Beispiel auch
2: super leckere Burgersoße, einfach ein bisschen Senf, Ketchup, Mayonnaise, dann ein bisschen Gurkenwasser dran.
0: Da machen wir auf jeder Burger ein bisschen Käse drauf.
1: Was essen die beiden denn eigentlich selbst am liebsten?
2: Tatsächlich die Burger.
0: Ja. Oder die Erdbeermarshmallows.
1: Burger mit Spinat anrichten und mit ein wenig Ketchup verfeinern. Deckel drauf, fertig. Zwischendurch den Lachs nicht vergessen. Dann geht's weiter mit Pulled Pork Wraps und einem saarländischen Kniff.
2: Und zwar haben wir Schwenkbrote übrig gehabt. Den haben wir jetzt klein geschnitten. Den stellen wir jetzt gleich auf mit Barbecue-Soße. Kriegen dann im Endeffekt dasselbe Effekt, wie wir beim klassischen Pulled Pork haben. Erstens kann sehr gut Reste verarbeiten und es wird unheimlich lecker.
0: Und in der Zeit, wo das da jetzt grillt, kann man den Wrap eigentlich vorbereiten.
2: Ja.
1: Zum Schwenker Pulled Pork kommt Coleslaw, amerikanischer Krautsalat.
0: Ist einfach nur Weißkraut, Karotte, ein bisschen Mayonnaise und Apfelessig.
2: So. Fleisch drauf. Und jetzt kann einfach den falten.
0: Und dann wären wir bis auf den Lachs mit der Hauptgänge schon soweit durch.
2: So, der Lachs sieht man jetzt, ist soweit fertig. Erkennt man, das Eiweiß fängt an auszutreten. Das ist ein Zeichen davor, dass der Lachs durch ist.
1: Im Gegensatz zum hochmotivierten Filmteam.
2: Jetzt machen wir am Schluss noch ein klein bisschen Sojasauce.
0: Hat auch jetzt durch das Brett eine schöne Farbe gekriegt.
1: Vater und Tochter sind selbst WM-Fans. Aber wenn man professionell grillt, steht der Fußball hinter dem Lachs schon mal an zweiter Stelle.
2: Wir gucken, wenn es die Zeit erlaubt, gerne das Fußballspiel.
0: Aber
2: ist jetzt, wo es in Amerika ist, für uns sehr schwierig, weil das die Zeit ist, wo man meistens arbeitet.
0: So, dann gehen wir jetzt ans Dessert. Da machen wir unser Erdbeermarshmallows, haben wir uns überlegt. Dann haben wir hier normale Marshmallows. Die wir auch immer halbieren. Die gehen dann immer mit einem Zahnstocher, können wir die aufpieksen. Brauchen wir noch einer?
2: Na, jetzt bei 300 Grad, ungefähr so anderthalb bis zwei Minuten auf den Grill. Wenn man jetzt sagt, ich hätte das gern so wie die Amis gerne essen, ein bisschen angekögelt, braucht man nichts wie einfach ein kleiner Brenner, ist tatsächlich die Finalisierung jetzt. Und zwar ist das die Ahoi-Brause. Ich baue mir einfach am Schluss finale klein bisschen drüber. Es ist ganz wichtig, dass man Erdbeer und Marshmallow zusammen in den Mund nimmt. Sonst habe ich eine heiße Erdbeer und ein Marshmallow. Wenn man das zusammen isst, hat man ein ganz neues Geschmackserlebnis. Also ist überraschend. Einen guten Appetit.
1: Und viel Erfolg beim Nachgrillen.
3: Oh, wenn die Ahoi-Brause, wenn die so bitzelt, ne, wenn die so mitgegrillt ist, das mag ich sehr. Also ich behaupte mal so, wir haben in der letzten halben Stunde sicherlich eine Menge Tipps für Sie gehabt, wie Sie dieses Wochenende verbringen können. Wie wäre es zum Beispiel mit dem Freibad in St. Wendelt? Oder Sie zählen Schmetterlinge und Raupen. Oder aber Sie sagen, ich probiere es doch mal noch mit dem Bierkastenlabyrinth. Und wenn es der Temperatur halber gut wäre, wenn es ein bisschen Abkühlung gäbe, unser Tipp ist, bis Dienstag ab jetzt in den Keller gehen.

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0: Guten Abend, herzlich willkommen zum aktuellen Bericht am Freitag. An diesem heißen Tag beginnen wir mit einer guten Nachricht. Auf dem Gelände des ehemaligen Kraftwerks in Ensdorf soll es jetzt eine neue Ansiedlung geben, aber es gibt noch ein paar Hürden. Das CISPA soll möglicherweise gefährliche Kontakte nach China unterhalten. Jetzt wehrt sich das Forschungszentrum gegen den Vorwurf. Und schweißtreibende Proben für das letzte Tanzstück dieser Ballettsaison im Staatstheater. Die Hoffnungen waren groß für das alte Kraftwerksgelände in Ensdorf. Die amerikanische Firma Wolfspeed wollte dort eine Chipfabrik bauen. Sogar der damalige Bundeskanzler war 2023 dabei, als die Pläne verkündet wurden. Die Landesregierung bereitete alles vor. Das Kraftwerk wurde abgerissen, das Gelände bebauungsreif gemacht. Aber dann ging Wolfspeed in die Insolvenz und sagte die Ansiedlung ab. Jetzt könnte aus dem alten Kraftwerksgelände ein neues Kraftwerksgelände werden. Statt Chipfabrik soll jetzt ein großes Gaskraftwerk kommen. Lars Ohlinger erklärt, was genau geplant ist und woran es noch scheitern könnte.
1: Vor 2 Jahren wurden der große Kühlturm und die beiden über 100 Meter hohen Schornsteine vom Steinkohlekraftwerk Ensdorf gesprengt. In den kommenden Jahren soll nun ein kleineres, aber leistungsstärkeres Kraftwerk auf rund 8 Hektar des Geländes entstehen. Unter mehreren Bewerbern wurde das französische Energieunternehmen Engie dafür ausgewählt und erhält dafür per Erbbaurecht rund die Hälfte der Fläche der einst erhofften Chipfabrik.
2: Ein Gaskraftwerk dieser Größenordnung ist eine Milliardeninvestition. Das ist in dieser Dekade wahrscheinlich eine der größten Einzelinvestitionen nach der Stahlindustrie, die wir hier sehen werden. Es geht perspektivisch auch darum, dass wir Wertschöpfung in diesem Land generieren, nicht immer nur in Abhängigkeit von Arbeitsplätzen.
1: Vor allem in der Bauphase könnten mehrere hundert Personen beschäftigt sein, langfristig im Kraftwerk dann wohl deutlich weniger. Auch die Industrie- und Handelskammer sieht das neue Kraftwerk positiv. Aber damit der Bau überhaupt beginnen kann, muss Engie bei anstehenden Ausschreibungen zur Kraftwerkstrategie in Deutschland auch einen Zuschlag erhalten. Die Bundesregierung will damit den Bau neuer Gaskraftwerke fördern.
3: Mit Blick auf die Energieversorgungssicherheit ist es für die Saarwirtschaft natürlich ein zentraler Standortvorteil und Faktor, wenn Sie hier eine sichere Energieversorgung haben. Wir sind ein Industrieland und wir haben zahlreiche energieintensive Branchen, insbesondere auch die Stahlindustrie. Und deswegen brauchen wir auch verlässliche Kapazitäten der Energieerzeugung, gerade auch in Zeiten, in denen die Sonne nicht scheint, der Wind nicht weht, in den sogenannten Dunkelflauten.
1: Damit die Klimabilanz stimmt, soll im neuen Gaskraftwerk statt Erdgas in einigen Jahren dann Wasserstoff eingesetzt werden. Das letzte Bauwerk vom Steinkohlekraftwerk Ensdorf fiel im Mai vergangenen Jahres. Im Oktober war dann endgültig klar, dass der Traum von einer Chipfabrik in sich zusammenfällt. Für das neue Kraftwerk in Ensdorf sind aber auch noch einige schwierige Hürden zu meistern.
0: Es sind schwere Vorwürfe, die das Handelsblatt gestern gegen das CISPA-Helmholtz-Zentrum für Informationssicherheit in Saarbrücken erhoben hat. Nach Recherchen der Zeitung könnten sensible Daten und Know-how in den Bereichen KI und Cybersicherheit nach China abfließen. Neben der Staatskanzlei hat sich nun auch das CISPA selbst zu den Vorwürfen geäußert. Peter Sauer über den aktuellen Stand.
4: Ende April war die Stimmung noch sehr gut. Der Grundstein für den CISPA-Campus in St. Ingbert wurde gelegt. In einem Bericht hat das Handelsblatt jetzt schwere Vorwürfe erhoben. Zahlreiche Forschende mit chinesischer Staatsbürgerschaft sollen demnach vom CISPA in sensiblen Forschungsbereichen beschäftigt werden. Außerdem seien auch Forschungsgelder aus China an Projekte geflossen, an denen das CISPA mitgearbeitet habe. Das CISPA erklärte nun auf SR-Anfrage: Die uns vorliegenden Darstellungen im Handelsblatt enthalten Aussagen, die wir in weiten Teilen für nicht zutreffend halten. Den Eindruck eines naiven Umgangs mit dem Thema Forschungssicherheit weisen wir entschieden zurück. Forschungssicherheit war und ist für das CISPA ein zentraler Bestandteil verantwortungsvoller Forschung und fest in unserer Strategie und Strukturen verankert. Was das konkret in Bezug auf die Forschenden und ihre Verbindungen nach China bedeutet, blieb jedoch zunächst unklar. Eine von der Geschäftsleitung eingesetzte Taskforce soll die Vorwürfe jetzt transparent aufarbeiten, so das CISPA. Bund und Land sind die Gesellschafter der gemeinnützigen Bundesforschungseinrichtung. Beide sind auch im Aufsichtsrat vertreten. Die Staatskanzlei erklärte auf SR-Anfrage, dass dringende Aufklärung und entsprechende Schlussfolgerungen notwendig seien, sollten sich die im Raum stehenden Vorwürfe möglicher Kofinanzierungen von China für gemeinsame Forschungsprojekte mit dem CISPA bewahrheiten. Bund und Land hatten demnach die CISPA-Geschäftsführung angewiesen, eine stichhaltige Forschungssicherheitsstrategie zu entwickeln. Diese sei mittlerweile erstellt und vom Aufsichtsrat auch beschlossen worden. Das Bundesforschungsministerium hat eine SR-Anfrage nicht beantwortet und angekündigt, mehr Zeit für eine Antwort zu benötigen.
0: Vor 35 Jahren, nach dem Brandanschlag auf ein Asylbewerberheim in Saarlouis, pfiffen es angeblich die Spatzen von den Dächern, dass Rechtsextreme dahinter steckten und auch wer. Aber trotzdem wurde der Täter erst 30 Jahre später gefasst und verurteilt. Warum wurde bei der Tat damals nur oberflächlich ermittelt? 3 Jahre lang hat sich ein Untersuchungsausschuss des Landtags mit dieser Frage beschäftigt. Nun haben die Landtagsfraktionen ein Fazit gezogen. Barbara Spitzer über ihren Abschlussbericht.
5: Der Tatort, ein Flüchtlingsheim in Saarlouis in den 90er Jahren. Es ist längst abgerissen. Über 30 Jahre hat es gedauert, bis dort eine Gedenktafel an den ausländerfeindlichen Brandanschlag erinnert, bei dem Samuel Yeboah starb. Der Brandstifter, ein damals stadtbekannter Neonazi, wurde erst 32 Jahre nach der Tat wegen Mordes verurteilt. Warum erst so spät? Das hat der Untersuchungsausschuss 3 Jahre lang versucht zu klären. Das Fazit der SPD-Fraktion?
6: Es gab Hinweise, denen man gerade mit Blick auf das Motiv nicht ordentlich nachgegangen ist, aber dass zum Beispiel ein strukturelles Verharmlosen Recht der Gewalt dahinter steckt, das konnten wir an der Stelle nicht nachweisen.
5: So habe es bei Polizei, Staatsanwaltschaft und Politik aus Sicht der SPD-Fraktion im Fall Yeboah zwar kein aktives Wegschauen gegeben, aber dennoch Fehler.
6: Auch wenn man natürlich sagen muss, dass an vielen Stellen fälschlicherweise verharmlost wurde, dass man das Ganze angesehen hat als Schildbürgerstreiche, was natürlich nicht der Fall ist. Es war eine akute Gefahr für Menschen vor Ort, die vom Rechtsextremismus ausging, damals so wie heute.
5: 36 Zeugen wurden im U-Ausschuss gehört, um herauszufinden, was damals zur Verharmlosung der Spur in die rechtsextreme Skinhead-Szene geführt hat. Die CDU sieht wie die SPD, dass Fehler bei den Ermittlungen gemacht wurden. Aber auch sie hält politische Gründe für nicht nachweisbar.
7: Es wurde in Anführungsstrichen unsauber gearbeitet, Fehleinschätzungen getroffen, Spuren und Hinweisen wurde nicht in der notwendigen Konsequenz nachgegangen. Aber dass man jetzt sagen kann, die Polizei war auf dem rechten Auge blind, das hat sich nicht belegen lassen.
5: Warum die Ermittlungen zu dem Brandanschlag nach knapp einem Jahr eingestellt wurden, für die CDU-Fraktion bleibt das offen. Die SPD sieht hier zumindest Imagegründe im Hintergrund.
6: Wir haben ein Umfeld gehabt wie Hoyerswerda oder andere rechtsextreme Angriffe in ganz Deutschland. Und man hat hier in Saarlouis versucht zu verharmlosen, dass auch hier ein solcher Schwerpunkt besteht.
5: Die AfD-Fraktion hält es für nicht angemessen, sich überhaupt längere Zeit mit einer Tat vor 35 Jahren zu befassen. Ihr Fazit zu den Gründen für die schnell eingestellten Ermittlungen nach dem ausländerfeindlichen Brandanschlag?
8: Das ist ein normales menschliches Versagen. Das kommt heute auch vor. Es werden nicht alle Vergehen und Verbrechen aufgeklärt. Und manchmal dauert es länger und manchmal werden sie nie aufgeklärt.
5: Nächste Woche wird der Bericht des U-Ausschusses in den Landtag eingebracht. Zu erwarten ist eine spannende Debatte über den Umgang mit Ausländerhass und seinen Folgen. Ab nächster Woche soll der Bericht auf der Website des Landtags abrufbar sein.
0: Ein 250.000-Euro-Kredit, das ist auch für eine Gemeinde wie Wadgassen kein Pappenstiel. Vor 2 Jahren sollte der Bäderbetrieb das Geld bekommen. Die Verwaltung beantragte das Geld bei der Saar-LB. Die Gemeinde wollte dafür bürgen. Aber die Kommunalaufsicht hatte der Gemeinde vorher schon untersagt, für neue Kredite Ausfallbürgschaften zu übernehmen. Wadgassen macht das trotzdem. Der Kredit musste daraufhin zurückbezahlt werden. Und das verursachte nicht nur einen finanziellen Schaden. Marco Karp dröselt uns den Fall auseinander.
9: Es ist ein eher seltener Vorgang. Die Kommunalaufsicht untersagt der Gemeinde Wadgassen, eine Ausfallbürgschaft für einen 250.000-Euro-Kredit zu übernehmen. Der war vorgesehen für den Bäderbetrieb, der unter anderem das Freibad der Gemeinde betreibt. Aus internen Dokumenten, die dem SR vorliegen, geht hervor, das Platzen des Kredits wäre vermeidbar gewesen. Es ist auch ein finanzieller Schaden von rund 14.000 Euro entstanden. Mehrere Stellen innerhalb der Verwaltung, darunter der Kämmerer, weisen bereits kurz nach Kreditaufnahme auf ein Schreiben der Kommunalaufsicht hin. Zur Begrenzung und Minimierung des von der Gemeinde eingegangenen Haftungsrisikos werden sie gebeten, von der Übernahme weiterer Ausfallbürgschaften so lange abzusehen, bis sich der derzeitige Bestand deutlich verringert hat. Das heißt so viel wie keine neuen Bürgschaften mehr. Aber auch auf Betreiben von Bürgermeister Greiber hielt die Gemeinde trotzdem weiter am Kredit fest.
10: Zu diesem Zeitpunkt gab es die einstimmigen Beschlüsse in unseren Gremien. Es gab Rückfragen, die es zu beantworten gab. Und wenn Jahre, Jahrzehnte vorher in solchen Fällen dann immer am Ende eine Bürgschaftsgenehmigung kommt, gerade bei einem vergleichsweise überschaubaren Betrag von rund 250.000 Euro, wenn andere Kreditsummen oft in die Millionen geht, wo die Bürgschaften hinten dran steht, war es dann doch überraschend, dass das hier nicht möglich war.
9: Offenbar soll die Gemeinde Wattgassen wegen des Vorfalls Probleme bei weiteren Kreditaufnahmen gehabt haben, sagen interne Quellen. Der Gemeinderat hatte dem Kredit im Jahr 2023 zugestimmt. Der sei aber nicht notwendig gewesen, heißt es aus internen Quellen. Der Bäderbetrieb habe damals über 1 Million Euro an Eigenmitteln zur Verfügung gehabt.
10: Wir waren uns alle einig, dass das zukünftig eben nicht mehr passieren darf, dass eine entsprechende externe Finanzierung hinten dran stehen muss, damit das eben auch in den Bilanzen unserer Betriebe ordentlich dargestellt wird und nicht wie früher über die laufenden Einnahmen gemacht wird, was ja auch oft zu Schwierigkeiten geführt hatte in der Vergangenheit. Und demnach war das hier Konsens unter allen Beteiligten, auch der Gremien.
9: Die größte Oppositionsfraktion im Gemeinderat, Wir für Wattgassen, kritisiert Greibers Vorgehen.
11: Der Schaden ist für mich jetzt mal sekundär, ja, aber immer diese permanenten Ausrutscher in seine eigene Welt, also das kann mittlerweile auch keiner mehr hören und keiner mehr nachvollziehen.
9: Nach SR-Informationen liegt eine Beschwerde zu diesem Vorgang beim Landesverwaltungsamt vor. Der zufolge soll die Kommunalaufsicht eine Suspendierung Greibers prüfen.
0: Natürlich gab es auch Blumenschmuck, als heute die Jury für Unser Dorf hat Zukunft in Reisbach unterwegs war und sich fleißig Notizen machte. Der Saarwellinger Ortsteil ist Landessieger in dem Wettbewerb und macht sich jetzt Hoffnungen auf einen Bundessieg. Dafür reichen aber nur die Blumen nicht. Was die Reisbacher sonst noch alles zu bieten haben, das zeigen wir Ihnen nach den Nachrichten. Und die hat heute Eva Miewes für Sie.
12: Guten Abend. Die saarländische AfD-Landtagsfraktion will einen Untersuchungsausschuss zur Kommunalwahl beantragen. Hintergrund ist der Ausschluss der Partei bei den Wahlen zur Regionalversammlung und zum Stadtrat Saarbrücken im Jahr 2024. Beide Entscheidungen hatte das Oberverwaltungsgericht gekippt und Neuwahlen angeordnet. Streitpunkt war, dass die AfD jeweils 2 Listen mit Kandidaten eingereicht hatte. Über den Antrag zum Untersuchungsausschuss wird in der Sitzung des Landtages in der kommenden Woche entschieden. Die Saarländische Armutskonferenz fordert mehr Hitzeschutz für Armutsbetroffene. Nötig seien unter anderem öffentliche Wasserspender, Schattenplätze und leicht zugängliche kühle Aufenthaltsorte. Besonders ältere und mobilitätseingeschränkte Menschen seien betroffen. Zudem fordert die Konferenz ein Verbot von Energie- und Wassersperren sowie stärkere Maßnahmen gegen Energiearmut. Die geplante Schließung der Kita St. Erasmus in Heusweiler-Eiweiler Ende Juli ist wohl vorerst abgewendet. Das Bistum Trier teilte mit, dass der Mietvertrag um ein weiteres Jahr verlängert werde. Die Betriebserlaubnis liege bereits vor und gelte bis zur Fertigstellung des geplanten Kita-Neubaus. Dafür sei der Bauantrag gestellt, die Planungen liefen.
13: Im Saarland kann es ab dem letzten Juniwochenende vermehrt zu Staus kommen. Davor warnt die Autobahn GmbH. Grund dafür sind die am nächsten Wochenende beginnenden Sommerferien im Saarland, Rheinland-Pfalz und Hessen. Bereits ab kommenden Freitag erwartet die Autobahn GmbH volle Straßen. Besonders viel Verkehr wird auf der A1 von Saarbrücken Richtung Frankreich und zwischen Bischmisheim und St. Ingbert West erwartet, sowie auf der A8 an der Grenze zu Luxemburg Richtung Perl. Auch auf der A8

0: Kaiserslauterer Hauptbahnhof ist in der Nacht ein Mann mit einer abgebrochenen Glasflasche verletzt worden. Wie die Polizei mitteilte, erlitt er eine Schnittverletzung im Gesicht und wurde in ein Krankenhaus gebracht. Ein 17-jähriger Tatverdächtiger sei festgenommen worden. Er sei bereits der Polizei bekannt. Zudem sei er stark alkoholisiert gewesen. Soweit die regionalen Nachrichten. Um 9:45 fassen wir den Nachrichtentag bei SR Info nochmal für Sie zusammen. Und hier geht's weiter mit Sonja.
1: Vielen Dank, Eva. Früher hieß der Wettbewerb mal, unser Dorf soll schöner werden. Da wurden Blumen gepflanzt und das Dorfgemeinschaftshaus neu gestrichen. Heute geht es ein bisschen weiter. Es heißt, unser Dorf hat Zukunft und da erzählt nicht nur das Äußere. Reisbach, ein Ortsteil von Savellingen, ist der aktuelle Landessieger und damit qualifiziert für den Bundeswettbewerb. Heute hat die Jury das Dorf unter die Lupe genommen. Jürgen Rinner war mit der Kamera dabei.
2: Die Jury kommt. Reisbach legt sich ins Zeug. Im Akazienhaus oberhalb des Dorfes geht's los. Hier wird ein Naturprojekt vorgestellt. Artenschutz und nachhaltiger Umgang mit Flora und Fauna sind wichtige Bewertungskriterien. Reisbach hat 25 aktive Vereine und die spielen hier eine große Rolle. Insgesamt besucht die Jury 10 Stationen in Reisbach, die einen Einblick in das dörfliche Leben zeigen. Ein potemkinsches Dorf, also reine Fassade, würde die Jury sicher erkennen.
3: Wir haben 3 Fachbereiche mit Experten besetzt und durch das, dass wir so viele Dörfer bereisen, wir merken das relativ schnell, wenn uns etwas vorgespielt wird. Und letztendlich sind hier Siegerdörfer aus den Landeswettbewerben, da gibt es schon eine große Vorauswahl.
2: Die Reisbacher Kirche steht komplett auf Federpaketen, wegen des Bergbaus, der unter dem Dorf durchging. Kurioses schlägt vielleicht nicht direkt zu Buche, aber es zeigt den Umgang mit dem Strukturwandel. Wirtschaft und Perspektiven für junge und ältere Menschen sind bei der Bewertung zentrale Aspekte. Und Kultur und Brauchtum dürfen nicht fehlen. Da kommt der KV Rot-Weiß zum Zuge. Eine Etappe wird auf dem Prunkwagen zurückgelegt. Landrat und Ortsvorsteher sind stolz, was die Reisbacher auf die Beine gestellt haben.
4: Es ist schwierig, aber es ist machbar, wie man sieht. Man muss viel miteinander reden, die Gruppen zusammennehmen, sich an den Tisch setzen, miteinander reden. Und es geht immer nur miteinander. Und wenn man dann den Erfolg an oberste Priorität stellt, den Zusammenhalt dokumentiert und dann, ja, schafft man das.
5: Das zeigt, dass auch ein Verdichtungsraum wie der Kreis Saarlouis sehr, sehr attraktive ländliche Räume schaffen kann. Mit starken Dorfgemeinschaften, die mit ihrer ungeheuren Energie ganz viele mitreißen.
2: Am 1. Juli wird der Bundessieger von Unser Dorf hat Zukunft bekannt gegeben.
6: Unser Dorf hat Zukunft! Reisbach gewinnt!
1: Sehr hoffnungsfroh. Ein Abend in der Uniklinik, das ist für die meisten, die nicht dort arbeiten, keine besonders verlockende Vorstellung. Aber heute strömen die Besucherinnen und Besucher nur so auf den Campus. Denn bei der langen Nacht der Wissenschaft gibt es einiges zu entdecken. Vor allem, aber nicht nur, für die Jüngeren. Herbert Mangold war schon dort.
7: Alles klar. Das erste Medikament hat der Patient jetzt bekommen. Das ist ein starkes Schmerzmittel.
2: Im Schulungsbereich der Uniklinik Homburg demonstrieren Mediziner an einer Simulationspuppe, wie ein Patient vor einer Operation in Narkose versetzt wird. Doch bei der langen Nacht der Wissenschaften geht es nicht nur um Krankheiten und deren Behandlung. Ebenso im Fokus steht das Thema Prävention.
8: Es ist zwar sehr vieles bekannt über die Risikofaktoren, die es gibt für Herz-Kreislauf-Erkrankungen. Nichtsdestotrotz gibt es immer noch sehr viel Verbesserungspotenzial. Jeder kann an seinen Risikofaktoren noch arbeiten. Und das wollen wir natürlich hier der Bevölkerung auch vermitteln, was jeder Einzelne tun kann, um gesünder zu bleiben und es zu vermeiden, dass man vielleicht bei uns stationär behandelt werden muss.
2: Ein Highlight sind das Simulationskrankenhaus und das zentrale Hörsaalgebäude mit seinen digitalen Angeboten. Zusätzlich gibt es im Foyer ein rund 2 Meter großes begehbares Herzmodell.
9: Ja. Und dann geht das in den Blutkreislauf. Und das Blut, wenn der Herzmuskel sich zusammenzieht, dann zischt das hier raus.
10: Aber das ist eine künstliche Herzklappe.
2: Bei der Ultraschallstation kann man selbst seine eigenen Organe in Augenschein nehmen. Gerade diese Mischung aus Information und Mitmachprogramm kommt an.
11: Es ist wirklich schön, was hier für die Kinder geboten wird.
12: Wir sind halt auch immer medizinisch interessiert. Und unsere Erfahrung der letzten Jahre hat gezeigt, dass die Vorträge vor allen Dingen sehr spannend sind.
13: Ich überlege hier ab Oktober anzufangen und deswegen dachte ich, es ist eine gute Möglichkeit, das heute mal anzuschauen.
2: Mit mehr als 60

0: sich angeboten, zeigt die lange Nacht der Wissenschaften in Homburg, wie Forschung, Lehre und medizinische Versorgung zusammenwirken. Noch bis 22 Uhr können Besucherinnen und Besucher auf dem Campus hinter die Kulissen blicken, selbst experimentieren und Wissenschaft aus nächster Nähe erleben.
1: Also, auf nach Homburg. Als Tänzer oder Tänzerin, da tanzt man in der Regel die Choreografien, die sich ein anderer ausgedacht hat. Beim Ballettensemble des Staatstheaters kommen einmal im Jahr auch die Mitglieder selbst an die Reihe. Bei Substanz machen einige von ihnen die Choreos und studieren sie zusammen mit den anderen Kolleginnen und Kollegen ein. Morgen ist Premiere. Resignazi war bei den Proben dabei.
0: Moderner Tanz in all seiner Vielfalt. Mal mit Energie und Dynamik in der Gruppe, mal als zärtlicher Paartanz. Die Tänzerinnen und Tänzer gehen hier die ersten Schritte vom Parkett auf die nächste Ebene. Kompaniechef Stane Celius lässt ihnen alle Freiheiten.
2: Ich finde das ganz, ganz wichtig, dass die Tänzer sich auch erstmal in diese Rahmen, den für sie bekannt ist, erstmal diesen ersten Schritt wagen, weil wir sie dann auch entsprechend begleiten können. Das ist auch wirklich eine große Chance, auch nochmal die Bandbreite, künstliche Bandbreite der Kompanie zu entdecken.
0: Und die ist offensichtlich groß, gerade auch was die Themen betrifft. Im Stück Lama Sabachthani von Mark Sayakasu geht es um Vielfalt. Sean Throop setzt sich mit inneren Konflikten auseinander im Stück The Sax. In Beyond von Federico Moyana geht es um eine fiktive Lebensgeschichte einer Frau. Für den Tänzer ist es seine zweite Choreografie. Er schätzt, dass er sich hier ausprobieren darf.
3: Was Schönes für mich zu choreografieren ist, das Konzept zu kreieren. Ich mag selbst auch die Kostüme suchen. Also ich suche selbst die Kostüme durch den Hilfe von auch Kostümbildern von Theater auch. Aber es gefällt mir auch, dass die Musik, eine Recherche zu machen und ein Thema finden, die mir gut passt.
0: Der Abend ist groß inszeniert. Hier Videokunst von Michael Koop. Ein sehenswerter Blick in die Welt der kommenden Choreografie-Generation.
1: Und heute ist der fünfte Tag der Special Olympics. Katrin Schmidt ist ins Studio gekommen.
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5: Schönen guten Abend. Tag 5 bei den Special Olympics. Schon seit der Eröffnungsfeier sorgt die Veranstaltung für beste Laune bei den Athletinnen und Athleten, zumindest bei den meisten. Im Bowling-Doppel wurde das saarländische Team mit Marcel Drumm und Marco Salm disqualifiziert. Warum, sagt Ihnen René Henken.
6: Vor 2 Tagen haben sie noch gejubelt. Marco Salm und Marcel Drumm hatten das Bowling-Spiel ihres Lebens und wurden am Ende wegen zu guter Leistung disqualifiziert. Der Hintergrund: Die Athleten werden bei den Special Olympics in verschiedene Leistungsklassen eingeteilt. Dadurch soll eben jeder Sportler die Chance haben, eine Medaille zu gewinnen.
7: Im Sportkonzept von Special Olympics steht drin, dass wenn die Leistungsabweichung zwischen der Klassifizierung und dem Finale mehr als 15% beträgt, dann müssen wir die Athletinnen leider disqualifizieren. Hat den Hintergrund, dass man sonst ja in der Klassifizierung etwas langsamer laufen könnte oder etwas weniger Punkte bowlen könnte und dann im Finale in eine leichtere Leistungsgruppe kommt und dort sicher Gold gewinnt.
6: Deshalb gibt es aus Fairnessgründen die 15%-Regel. Marco Salm und Marcel Drumm waren um 29% besser als am Tag zuvor. Wir konnten mit dem Vater von Marcel, Martin Busch, sprechen. Seiner Meinung nach ist die Regel gut und sinnvoll. Dennoch kritisiert er: Man muss da dann begleitet werden. Es sind ja keine Profis hier. Die machen das teilweise zum ersten Mal in diesem Rahmen. Dann erwarte ich von Leuten, die die Regeln aus dem FF kennen, dass man begleitet wird und rechtzeitig auf Dinge hingewiesen wird und man dann noch reagieren kann, dass solche Situationen nicht entstehen. Sein Sohn sei nach der Disqualifikation sehr frustriert gewesen, konnte diesen Schritt

0: wird nicht verstehen. Nach der Klassifizierungsrunde hätte auch die Möglichkeit bestanden, beide Spieler höher zu stufen. Laut Martin Busch war das zu diesem Zeitpunkt aber nicht notwendig, weil beide vorher noch nie so gut gespielt haben.
1: Es kann den Fall ganz selten mal geben, dass jemand wirklich im Finale aufgrund der Euphorie der vielen Zuschauer, vielleicht auch weil es Heimspiele sind, einfach wirklich die Leistung seines Lebens bringt. Aber dann können wir natürlich als Wettbewerbsleitung schwer unterscheiden, welcher Athlet hat jetzt wirklich ehrlich gespielt, wo war es die beste Leistung des Lebens, wo hat aber vielleicht auch mal jemand wirklich versucht, in die schwächere Leistungsgruppe zu kommen.
0: Trotzdem gab es ein kleines Happy End. Beim Einzelwettbewerb heute sind sie in ihrer Leistungsklasse beide auf dem zweiten Platz gelandet.
2: Na, dann gab es ja doch noch ein versöhnliches Ende für die beiden. Im Tennis wird in Merzig um die Medaillen gespielt. Einer der großen Favoriten aus saarländischer Sicht ist Christoph Ohlbrich. Der hat auch schon ein bisschen was erreicht. Bei den World Games in Berlin wurde er Vierter im Einzel und hat Silber im Doppel gewonnen. Heute stand sein Halbfinale an. Yannick Schwarz war in der Hitze von Merzig.
3: 36 Grad und es wird noch heißer.
4: Hitzewelle hat auch Merzig erwischt. Zu warm, um Tennis zu spielen?
5: Ja!
4: Findet auch Christoph Ohlbrich.
6: In der Hitze zum Tennis spielen macht keinen Spaß. Das ist schon viel anstrengend.
4: Spielen muss Christoph aber trotzdem, also Schweißband um. Und rein ins Halbfinale gegen Fabian Krummen aus Neuss. Um ins Finale einzuziehen, muss Christoph zwei Sätze gewinnen, die aber etwas kürzer sind. Im Merziger Sand legt der Saarländer auch richtig gut los. Seine Vorhand beschert ihm immer wieder Punkte. Das Schweißband, der Glücksbringer, soll ihn wie sein Idol zum Sieg führen.
6: Wie Alcaraz im Finale auch steht, dann spielt es auch genauso.
7: Ist Alcaraz sein Vorbild, würdest du sagen?
6: Ja.
4: Spanisches Vorbild? Fast spanische Hitze. Die wirft den Zeitplan in Merzig durcheinander. Die Siesta wird länger. Einige Athleten müssen bis zu ihren Spielen noch etwas ausharren. Schneller geht's bei Christoph. Erster Satz schon mit 4:1 gewonnen. Macht genau da weiter, wo er aufgehört hat. Hohes Tempo und immer wieder diese Vorhand. Die lässt ihn schnell davonziehen und gibt ihm und seinen Fans hier schon den Matchball. Trotz Hitze eiskalt verwandelt. Damit kann sich Christoph morgen im Finale zum Sonnenkönig krönen.
7: Freust du dich darauf?
8: Ja.
7: Glaubst du gewinnst morgen?
8: Ja.
4: Und wie kann man die Hitze besser besiegen als mit einer Welle?
2: Fast 9 Millionen Euro hat die Landesregierung für Baumaßnahmen investiert. Nachhaltig sollen sie sein, die Special Olympics. Aber wie barrierefrei waren die Sportstätten? Schließlich sitzen auch einige der Sportlerinnen und Sportler im Rollstuhl. Und auch für Besucherinnen und Besucher sollen die Veranstaltungen so zugänglich wie möglich sein. Nicolas Stauder hat sich darum das Stadion am Kieselhumes angeschaut.
9: Auf den ersten Blick scheint es so, als käme Uwe Wagner nicht auf die Zuschauertribüne. Doch mit einem kleinen Umweg können auch Menschen im Rollstuhl die Wettkämpfe im Stadion Kieselhumes verfolgen. Überall sind sogenannte Volunteers, die Menschen mit Beeinträchtigungen unterstützen. Wagners Eindruck des Stadions ist trotzdem durchwachsen.
10: Der Eindruck ist, dass einiges erneuert wurde, auch toll erneuert wurde. Einige Sachen wurden vernachlässigt, wo man gar nicht weitergedacht hat, mitgedacht hat. Und ich vermute ganz stark, dass nach den Special Olympics sich keiner mehr für Inklusion und Menschen mit Behinderung interessiert.
9: Vor allem eine der barrierefreien Toiletten kritisiert Wagner. Nur ein Griff und kein Notfallknopf. Die Stadt Saarbrücken schreibt dem SR, man wolle hier zeitnah nachrüsten. Eine andere Toilette ist hingegen frisch saniert. Zwei Griffe, Rückenlehne und ein unterfahrbares Waschbecken. Für die Special Olympics wurden knapp 5 Millionen Euro in das Stadion investiert. Das weiß auch Athletin Michaela Sanek zu schätzen. Die Rollstuhlsprinterin hat bisher keine Probleme.
11: Wenn ich Hilfe brauche, dann helfen sie mir. Aber sonst komme ich eigentlich ganz gut klar. Also natürlich jetzt die Wärme, aber das ist, da müssen wir ja alle durch, ne?
9: Bei den Special Olympics sollen alle Menschen teilhaben können. Viele Verbände hoffen, dass die Spiele nachhaltig zur Barrierefreiheit beitragen.
5: Ich denke mal, dass die Nachhaltigkeit auf jeden Fall dort gegeben ist.

0: ist, wo baulich was verändert wurde. Aber ich glaube und hoffe, dass die Barrieren in den Köpfen, auch was das Denken über Menschen mit Behinderung, auch gerade jetzt hier mit intellektuellen Beeinträchtigungen, dass das durch die Spiele nach vorne gebracht wird und positiv wirkt.
1: Dass die Spiele Inklusion in den Fokus nehmen, findet auch Uwe Wagner wichtig. Aber es sei noch ein langer Weg. Mindestens genauso wichtig der Spaß der Sportlerinnen und Sportler. Und der steht außer Zweifel.
2: Seit Jahren ist das Rollerskating fester Bestandteil der Special Olympics. Die Wettkämpfe werden in Völklingen gestartet. Bei saarländischen Athletinnen und Athleten ist die Sportart bisher aber noch nicht so angekommen. Vielleicht ändert sich das Jahr nach dieser Woche. Frank Stuckarts.
3: Auf schnellen Rollen ihre Runden drehen zu können, macht Mandy Bauer glücklich. Hier fühlt sie sich sicher. Hier hat sie Erfolg. Hier ist sie anerkannt.
4: Ich werde meine Freunde wieder treffen und dann Klima, unsere Freunde wieder so sehen.
3: Mandy ist 24, aber trainiert schon seit 15 Jahren Rollerskating im Verein. Bei den Nationalen Spielen 2016 in Hannover gewinnt sie das erste Mal Medaillen. Schon damals wird sie von ihren Großeltern betreut.
4: Oma und Opa Training fahren. Montags und Donnerstags.
3: Jetzt sind wieder Oma und Opa dabei. Ohne sie wäre die Fahrt von Leipzig bis nach Saarbrücken zu schwierig für ihre Enkelin. Hier hat Mandy schon Gold über 500 und Silber über 1000 Meter gewonnen. In der 2x200 Meter Staffel zusammen mit Niklas Bergrath ist sie wieder die große Favoritin. Auch weil sie als einzige vorher den wichtigen Wechsel übt.
5: Sie hat eine sehr gute Skate-Technik. Die kommt aber auch daher, weil sie in Leipzig in einem Speedskating-Verein mit den normalen Speedskatern trainiert und natürlich auch die guten Trainer da hat.
3: Im Finale läuft Niklas sofort an die Spitze. Auch er trainiert zu Hause in Köln mit Spitzenläufern ohne Behinderung. Nach 200 Metern schickt er Mandy mit großem Vorsprung auf die Schlussstrecke. Die Erfahrene ist nicht mehr einzuholen, gewinnt bei diesen Spielen ihre zweite Goldmedaille, wie immer auch ein Lohn für ihre Großeltern.
6: Dass wir sie erleben dürfen und dass wir das ganze Ambiente hier erleben dürfen, das kannst du nicht stoppen.
7: Die Momente, wo die Athleten miteinander fair umgehen, Mandy, die dann hinterher eben allen gratuliert, auch die, die keine Gewinner sind, in Anführungsstrichen.
3: Bei Special Olympics gewinnen alle, weil sie miteinander Sport treiben.
2: Ohne Volunteers geht nichts. Gilt eigentlich für jede Sportveranstaltung, also auch für die Special Olympics. Sie helfen bei den Wettkämpfen, unterstützen beim Rahmenprogramm, machen das Catering oder koordinieren Presseanfragen. Und das Ganze komplett ehrenamtlich. Moritz Grenner hat zwei von ihnen beim 3x3 Basketball begleitet.
8: Schnell, kompakt und anstrengend. 3x3 Basketball ist eine von 27 Sportarten bei den Special Olympics im Saarland. An so vielen unterschiedlichen Wettkampfstätten gibt es viel zu tun. Ohne die Volunteers, also die freiwilligen Helferinnen und Helfer, wären diese Spiele gar nicht möglich. Da es beim Basketball auch mal etwas härter zugehen kann, muss regelmäßig gewischt werden, damit niemand ausrutscht. Dafür ist heute Anastasia zuständig. Sie ist eine von mehr als 2500 Ehrenamtlichen.
9: Also sagen wir mal so, im Saarland gibt es ja auch diesen Slogan gerade, dabei sein ist alles. Und ich finde, unterstützen ist was Gutes. Man muss nicht unbedingt immer für die Leistung Geld bekommen. Also man kann es auch einfach aus dem Herzen machen.
8: Geld gibt es zwar nicht, dafür kann sie diese Woche den ÖPNV in der Region kostenlos nutzen. Anastasia kommt aus dem Saarland und ist zum ersten Mal bei den Special Olympics dabei. Ihr Arbeitgeber hat sie für die Woche freigestellt. Sie will vor allem die 4000 Athletinnen und Athleten unterstützen und dafür gibt es Anerkennung.
10: Die machen für uns alles, das ist halt so wie Familie. So. Die helfen uns, die holen uns ab und wenn die nicht wären, dann gibt es es eigentlich gar nicht.
8: Bewerbungen kamen aus dem gesamten deutschsprachigen Raum und auch aus Frankreich. Einige Wettbewerbe finden auch in Forbach statt. Jonas ist aus Köln angereist und kommentiert die Veranstaltung für die Besucher vor Ort. Als Hobbyhandballer kennt er sich mit Sport zwar aus, 3x3 Basketball ist aber ganz neu für ihn.
11: Jetzt die Gelegenheit zu haben, hier mitten direkt am Court mit dabei zu sein und auch mit den Athletinnen und Athleten direkt in Kontakt zu sein, das macht schon echt Spaß, weil man auch sieht, wie viel Spaß

0: die Teilnehmenden hier haben. Das ist einfach toll zu sehen und die Begeisterung springt auch auf uns über. Deswegen haben wir alle was davon.
1: Ohne die freiwilligen Helferinnen und Helfer in ihren roten Shirts geht also nichts bei den Special Olympics. Viele sind so begeistert, dass sie bei der nächsten Gelegenheit wieder unterstützen wollen.
2: Also ich würde jedem empfehlen, das Geile ist, die Leute, mit denen man zusammenarbeitet, man merkt, dass da jeder supportet und Bock darauf hat. Man merkt, dass die ganzen Zuschauer motiviert sind, ihre ganze Liebe ausschütten und natürlich auch die Athleten richtig viel Spaß haben, Emotionen reinbringen. Also es ist geil. Ich kann es nicht anders beschreiben.
3: Eine Premiere in diesem Jahr ist das Segeln. Das wurde mit Triathlon, Beachvolleyball und dem Freiwasserschwimmen gemeinsam ausgetragen. Es ist am Bostalsee wohl die einzige Location bei den Special Olympics, bei der sich die Hitze ganz gut aushalten lässt. Max Friedrich mit den strahlenden Gesichtern von heute.
4: Erfrischende 19 Grad Wassertemperatur. Da starten die Athletinnen und Athleten noch lieber auf ihre 1500 Meter Freiwasser. Fast jeder der Läufe bietet ein spannendes Kopf-an-Kopf-Rennen um die Platzierungen. Es wird gefightet und am Ende läuft doch jeder irgendwie als Sieger ins Ziel.
5: Ich bin sehr zufrieden für meine Leistung. Ich habe so viel trainiert, wie ich wirklich war. Ich habe manchmal dreimal die Woche trainiert.
6: Ist ganz gut gelaufen. Also doch, ich bin zufrieden mit meiner Leistung und ja, der Wettkampf war einfach schick.
7: Also besser, als ich es mir vorgestellt hätte.
8: Okay, wie war denn das Gefühl, als du aus dem Wasser rausgekommen bist und gemerkt hast, hinter dir, da ist niemand mehr?
7: Erstmal überrascht und dann vollkommen erschöpft.
4: Die Siegerehrung. Wie immer ein Highlight bei den Special Olympics. Es sind Emotionen, die für sich sprechen. Dann geht's zum Volleyball. Es steht das große Finale an. Das inoffizielle Team Germany gegen die Mannschaft aus Finnland. Gespielt wird im Unified-Team. Es stehen immer zwei Menschen mit Behinderung mit zwei Unified-Partnern auf dem Feld. Mittlerweile hat es am See 36 Grad.
9: Es ist natürlich ein bisschen heiß hier in der Sonne, aber mir gefällt das. Auch wenn ich mir da beim Rest des Teams nicht sicher bin. Aber ich finde es gut. Also mehr als 30 Grad sind für uns eher untypisch. Wir trainieren eher bei 10 Grad und manchmal auch bei Regen und Gewitter.
4: Trotzdem war die Hitze am Ende für Team Finnland offenbar kein Problem. Um jeden Punkt wird gekämpft, aber nach gut einer Stunde fällt der Matchball. Die Gäste aus dem hohen Norden gewinnen Gold und das deutlich mit 2:0 Sätzen.
3: Soweit der Sport. Ich gebe wieder ab an Sonja.
10: Vielen Dank, Katrin. Und Jessie Ziegler hat noch ein bisschen Hitze für Sie. Wir alle wünschen Ihnen einen kühlen Kopf. Tschüss.

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1: Schönen guten Abend zusammen. Schauen Sie mal, der Mond, die Venus und das Saarpolygon. Könnte ein Filmtitel sein, ist aber das wirklich sehr gelungene Foto von Helmut Dörr. Wir freuen uns immer sehr über Ihre Fotos, aber passen Sie zurzeit draußen gut auf sich auf. Für das Saarland gibt es eine aktuelle Hitzewarnung, die noch bis mindestens morgen Abend gilt. Heute Abend könnte noch ein Hitzegewitter entstehen. Im Wolkenverlauf sehen wir etwas dunklere Wolkenfelder am Abend. In der Nacht ziehen die aber auch schon wieder ab. Die Hitze aber, die bleibt. Das Hoch bewegt sich in den nächsten Tagen kein Stückchen weiter und blockiert damit Tiefs vom Atlantik, die uns sonst kühlere Luft schicken könnten. Wir schauen uns das Wetter in der Übersicht an. Heute Nacht, in der ersten Nachthälfte, gibt es noch einzelne Schauer und Gewitter. Danach klart es aber auf, die Temperaturen zwischen 22 und 16 Grad. Morgen haben wir den ganzen Tag über Sonne, es bleibt auch trocken, aber am Nachmittag bilden sich einzelne Quellwolken, am Abend können dann auch Gewitter mit dabei sein. Meistens bleibt es aber trocken, die Temperaturen bis 37 Grad. Schauen wir auf die Aussichten. Am Sonntag haben wir es tagsüber sonnig und auch trocken. Hitzegewitter sind dann abends möglich, die Temperaturen bis 36 Grad. Am Montag und am Dienstag trocken und sonnig, kein Regen in Sicht. Bis 38 Grad am Montag, 39 am Dienstag und am Mittwoch trocken und sonnig bis 37 Grad. Also, passen Sie gut auf sich auf in den kommenden Tagen, auch wenn Sie an einem Weiher unterwegs sind, wie heute.

0: Christine Diener am Warntweiher. Vielen Dank für dieses Foto. Ja, und wenn Sie auch so ein schönes Foto machen, gerne per WhatsApp an Saarbrücken 602 1020. Schönes Wochenende.
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3: Guten Abend, ich begrüße Sie zur Tagesschau. Israel und die vom Iran unterstützte Terrormiliz Hisbollah haben sich nach US-Angaben auf eine Waffenruhe im Libanon geeinigt. Aber auch nach dem offiziellen Beginn griff Israel den Süden des Landes an. Bereits zuvor waren nach libanesischen Angaben mindestens 47 Menschen getötet worden. Israels Militär meldete den Tod von 4 Soldaten. Wegen der Kämpfe hatten die Friedensgespräche zwischen den USA und Iran, die heute nahe Luzern beginnen sollten, nicht stattgefunden. Teheran besteht darauf, dass die in der Absichtserklärung vereinbarte Waffenruhe auch zwischen Israel und der Hisbollah gilt. Kerstin Klein in Washington. Angeblich gibt es also eine neue, wenn auch brüchige Waffenruhe zwischen Israel und der Hisbollah. Ist damit das größte Hindernis für den Beginn von Friedensgesprächen aus dem Weg geräumt?
4: Erstmal ja, wenn denn diese Waffenruhe auch tatsächlich hält. Wir haben es gehört, die Gespräche hätten heute beginnen sollen. Das war nicht der Fall, vor allen Dingen, weil Iran darauf besteht, dass erstmal die Waffen im Libanon schweigen müssen. Wenn das jetzt der Fall ist, dann könnten die Gespräche schnell losgehen, möglicherweise sogar schon an diesem Wochenende. Aber selbst wenn das der Fall ist, dürfte es sehr lange dauern, bis ein echtes Abkommen erreicht ist. Das letzte Atomabkommen zwischen den USA und Iran, damals 2015 unter Obama, das hat weit mehr als ein Jahr gedauert, das auszuhandeln.
3: Könnte Trumps Deal trotz aller Schwierigkeiten am Ende doch gelingen? Wie sieht man das in den USA?
4: Da sind hier viele skeptisch, teils auch in Trumps eigener Partei. Der US-Präsident selbst, der verkauft bereits dieses diese Woche unterzeichnete Rahmenabkommen als großen Erfolg, obwohl da ja die wirklichen Knackpunkte wie das Atomprogramm ausgeklammert wurden. Da sind also hier tatsächlich viele, die diese Erfolgserzählung nicht mitgehen. Aber wenn man auf die Amerikanerinnen und Amerikaner schaut, die interessiert vor allen Dingen eins, nämlich der Benzinpreis. Und wenn da die Benzinpreise tatsächlich in den kommenden Monaten deutlich sinken sollten, dann sind hier viele zufrieden. Und nur die wenigsten dürften dann noch Fragen danach stellen, was denn jetzt ist mit den Atomverhandlungen mit Iran.
3: Kerstin Klein in Washington, vielen Dank. In der Vergangenheit hatte Ungarns Ex-Regierungschef Orbán die Europäische Union bei ihren Russland-Sanktionen oft ausgebremst. Das ist nun Vergangenheit. Beim Gipfeltreffen in Brüssel verständigten sich die EU-Staats- und Regierungschefs gestern Abend darauf, die Strafmaßnahmen nicht nur um ein halbes, sondern gleich um ein ganzes Jahr zu verlängern. Große Einigkeit also, wenn da nicht eine unabgesprochene diplomatische Annäherung Richtung Moskau für Ärger gesorgt hätte.
5: Über ihn wurde viel gesprochen bei diesem Gipfel. Ratspräsident Costa hatte Gesprächskanäle nach Moskau ausloten lassen. Das brachte ihm Kritik ein, aber auch Zustimmung. Kurzfristig muss die EU sowieso nicht entscheiden, wer für sie möglicherweise verhandelt. Kurzfristig hat Costa eine andere Verhandlungsaufgabe, die er so beschreibt. Wir müssen nur Zahlen diskutieren. Nur Zahlen diskutieren. Die Rede ist vom nächsten EU-Haushalt tausende Milliarden. Und es ist eine fundamentale Diskussion, wie viel Geld wollen die Mitgliedstaaten der EU zur Verfügung stellen. Der Bundeskanzler sagt, die Gesamthöhe muss kleiner werden.
6: Der Vorschlag der Kommission, sogar noch mehr der Vorschlag des Europäischen Parlaments, auf einen Betrag zu gehen von 1,6 oder gar 1,7 Billionen Euro für die nächsten 7 Jahre, ist ein Vorschlag, der aus meiner Sicht nicht darstellbar ist, der ist auch nicht finanzierbar.
5: Aktuell fließt in die Landwirtschaft noch immer ein großer Teil des Haushaltes. Doch die EU will andere Prioritäten setzen. Für Investitionen in Zukunftstechnologien beispielsweise soll anteilig mehr zur Verfügung stehen. Aber die Gesamthöhe. Den ersten Aufschlag für den Haushalt hatte die EU-Kommission gemacht. Als aktuelle Ratspräsidentschaft schlug Zypern daraufhin zwar eine Kürzung vor, doch das ist in einen, wie Deutschland, nicht genug Rotstift, anderen, wie Spanien, zu viel. Es ist nicht sinnvoll, von Europa mehr zu verlangen mit weniger finanziellen Mitteln. Bis Ende des Jahres soll ein Kompromiss gefunden werden, so die Hoffnung. Aber noch prallen die Positionen hart aufeinander. Der Bundeskanzler sagt selbst, dass er mit seiner Forderung nach deutlichen Kürzungen in der Minderheit ist. Und doch, ohne Deutschland ist eine einstimmige Lösung nicht möglich.
3: Wie lässt sich die Bevölkerung im Krisenfall besser schützen? Mit dieser Frage haben sich die Innenminister von Bund und Ländern auf ihrer Konferenz in Hamburg beschäftigt. Ob Naturkatastrophen oder Angriffe auf die kritische Infrastruktur, Deutschland muss sich besser wappnen, darin sind sich alle einig. Bundesinnenminister Dobrindt will mindestens 13 Milliarden Euro in den Bevölkerungsschutz investieren. Geld, das vor Ort dringend gebraucht wird, etwa für Notstromgeräte und Vorräte.
7: Hier haben wir die Zelte, Zeltstangen, Schlafsäcke da oben.
8: Zentrales Katastrophenschutzlager Hamburg.
7: Hygienepakete für eine sechsköpfige Familie. Das, was wir brauchen, um die tägliche Versorgung der Betroffenen sicherzustellen.
8: Hilfsgüter auf 400 Quadratmetern. Aber reichen die Rationen im Krisenfall?
7: Wenn wir darüber sprechen, Hamburg hat über 1,9 Millionen Einwohner. Dann sind 6.000 natürlich nicht wirklich viel.
8: Jetzt soll bundesweit aufgestockt werden. Mit dem in Hamburg diskutierten Pakt für den Bevölkerungsschutz. Bis 2029 10 Milliarden Euro für Ausstattung, Fahrzeuge und Ausbildung. Plus 3 weitere Milliarden allein für das technische Hilfswerk.
9: Na, ich glaube, es war schon ein Meilenstein. Wir haben noch mal ganz klar gemeinsame Ziele, Grundlagen, engerer Schulterschluss, insbesondere unter Einbeziehung auch Bundesverteidigungsministerium, Bundeswehr, dass wir wirklich alle staatlichen Stellen, 360 Grad, alle Ebenen und auch die Bevölkerung hier jetzt mit reinnehmen müssen.
8: Das könne aber nur ein erster Schritt sein, mahnen mehrere Landesinnenminister. Denn die Aufgaben für den Bevölkerungsschutz werden immer komplexer. Das merkt auch Manuel Behrenbruch. Er war bei der Flutkatastrophe im Ahrtal im Führungsstab.
10: Was uns einfach in so einer Situation wahnsinnig helfen würde, wenn uns aus politischer Sicht auch ein Stück weit der Rücken freigehalten werden würde. Also es ist schwierig nachvollziehbar, dass Einsatzkräfte, die das alle ehrenamtlich machen, sich auch noch damit befassen müssen, dass sie von ihrem Arbeitgeber freigestellt werden.
8: Doch Investitionen in den Bevölkerungsschutz, für die Ehrenamtlichen ein erstes positives Zeichen.
3: Wahlerfolge, gute Umfragewerte und Zehntausende neue Mitglieder. Die Partei Die Linke erlebt seit dem vergangenen Jahr ein Comeback, an das viele nicht geglaubt hatten. Nun sollen die Weichen für einen dauerhaften Erfolg gestellt werden. Auf dem Bundesparteitag in Potsdam geht es von heute an darum, gemeinsame Positionen zu finden. Auf der Tagesordnung stehen Themen wie der Krieg in Nahost oder die Sozialpolitik.
11: Einen Klassenkampf von unten, kündigt die linke Vorsitzende Schwertner auf dem Parteitag in Potsdam an. Die Linke sieht sich als neue Kümmererpartei gegen die geplanten Sozialkürzungen und gegen Aufrüstung.
12: Wir organisieren uns mit der Kollegin, die um ihren Arbeitsplatz bangt. Wir organisieren uns mit dem Sohn, der seinen Musterungsbrief erhält. Wir organisieren uns mit der Nachbarin, die den Schimmel an der Wand nicht mehr ertragen kann. Kein Anliegen ist uns zu klein. Das ist unsere Aufgabe, Genossinnen und Genossen.
11: Die Linke hat ihre Mitgliederzahl seit Ende 2024 mehr als verdoppelt, ist jünger, weiblicher, migrantischer geworden. Zunehmend gibt es in der Partei Diskussionen über den Krieg in Nahost. Vor dem Parteitag hatten antisemitische Äußerungen aus der linken Jugendorganisation Zollit für Wirbel gesorgt. Die Parteiführung will nicht, dass diese Frage die Partei spaltet.
13: Unsere Aufgabe ist es auch, Druck auf Israel auszuüben, dass diese Kriegsverbrechen nicht stattfinden. Dafür brauchen wir eine starke Partei.
11: Jan van Aken gibt sein Amt als Parteichef aus gesundheitlichen Gründen ab. Ihm will Luigi Pantisano aus Baden-Württemberg folgen. Die Wahl findet morgen statt.
14: Erst am späten Abend wollen die Delegierten über einen Antrag des Vorstandes zum Nahostkonflikt abstimmen. Der spricht sich für eine Zwei-Staaten-Lösung aus und verurteilt Antisemitismus. Nach den ersten Stimmen hier auf dem Parteitag wird das wohl eine hitzige Debatte werden. Denn insbesondere die jungen, neu in die Partei Eingetretenen wünschen sich einen härteren Kurs gegenüber Israel.
3: In Großbritannien lehnt es Premier Starmer bislang ab, sein Amt niederzulegen. Doch der Druck auf ihn wird in seiner Labour-Partei immer größer. Sein Rivale Burnham gewann bei der Nachwahl im Kreis Macclesfield mit großem Vorsprung einen Parlamentssitz. Als Abgeordneter könnte er nun Starmer in eine Wahl um den Parteivorsitz zwingen. Die Labour-Partei steckt in einer historischen Krise. Bei den Kommunalwahlen im Mai verbuchte sie herbe Verluste. Wer im Internet einkauft, schließt seine Bestellung meist mit einem einzigen Klick ab. Ein Widerruf ist oft aber deutlich komplizierter. Bis jetzt. Denn ein neues Gesetz verpflichtet Online-Shops von heute an, dafür einen gut sichtbaren Button anzubieten. Das erklärte Ziel des Gesetzgebers, ein Online-Widerruf muss künftig genauso schnell und unkompliziert möglich sein wie der Kauf.
15: In seinem Hofladen im pfälzischen Hauenstein verkauft Timo Keller regionale Bioprodukte. Ein Drittel des Umsatzes macht er über seinen Online-Shop. Manchmal schicken Kunden auch was zurück. Das ging bisher schon unkompliziert, sagt er. Ab heute müssen Online-Händler einen gut sichtbaren Widerrufsbutton auf ihrer Seite haben. Auch der Hofladen hat ihn schon.
16: Ganz frisch, gestern Abend noch eingebunden, ja.
15: Ziel ist es für die Kunden, den Widerruf genauso einfach zu machen wie den Kauf.
17: Wenn ich auf diesen Knopf drücke, dann ist es in der Regel so, dass ich dann weitergeleitet werde auf eine Seite, wo ich dann meine Daten eingeben kann, meine Vertragsdaten und dann den Widerruf direkt erklären kann. Und das wird meistens dann abgeschlossen mit einem zusätzlichen Button jetzt widerrufen.
15: Der Widerrufsbutton soll auf der Shopseite gut sichtbar und eindeutig beschriftet sein. Eine Registrierung ist für den Widerruf nicht nötig, auch Gastbesteller können ihn nutzen. Und die Angabe von Gründen ist nicht erforderlich. Branchenverbände kritisieren den zusätzlichen Aufwand für Online-Händler wie Timo Keller als unnötig. Er selbst sieht das entspannter.
16: Unser Shopsystem hat da, wie gesagt, schon fertig gebaute oder sehr schnell fertig gebaute Lösungen, die jetzt nicht so wahnsinnig kompliziert und auch kostengünstig umzusetzen waren. Ja, es ist ein bisschen Administration, aber machbar.
15: Würde er den Widerrufsknopf nicht anbieten, würde er eine Abmahnung riskieren. Außerdem hätten seine Kunden dann ein Jahr mehr Zeit, den Kauf zu widerrufen.
3: Die marode Bonner Nordbrücke wird bis auf Weiteres nicht wieder für den Verkehr freigegeben. Ein Teilstück, die Vorlandbrücke am linken Rheinufer, muss abgerissen und neu gebaut werden. Bundesverkehrsminister Schnieder stellte eine Wiedereröffnung Ende 2028 in Aussicht. Die 1967 errichtete Brücke ist Teil der Autobahn 565. Sie ist die wichtigste Ost-West-Verbindung für die Region Bonn-Rhein-Sieg. Pro Tag nutzten sie mehr als 100.000 Fahrzeuge. Bei der Fußball-Weltmeisterschaft hat sich Mexiko als erstes Team den vorzeitigen Einzug in die K.O.-Runde gesichert. Das WM-Gastgeberland besiegte Südkorea mit 1:0. Nach einem Fehler von Torwart Kim erzielte Romo den entscheidenden Treffer. Damit steht Mexiko als Gruppensieger fest. Das würde Deutschland auch gerne schaffen. Dafür muss die DFB-Elf morgen aber zunächst die Elfenbeinküste schlagen.
18: Seit 17 Jahren zieht Manuel Neuer für Deutschland die Torwarthandschuhe an und das mit Leidenschaft. Nach seinem Rücktritt vom Rücktritt will er den maximalen Erfolg bei seinem letzten großen Turnier für das deutsche Team. Die Elfenbeinküste ist die zweite Herausforderung bei dieser WM.
19: Ich glaube, dass uns jetzt da vielleicht auch noch ein bisschen mehr erwarten wird. Aufgrund der Schnelligkeit, des Speedes des Gegners. Die langen Bälle vielleicht auch auf die Außenspieler werden kommen. Und wir sind aber darauf vorbereitet. Wir müssen in der Restverteidigung einfach gut stehen.
18: Das Team der Elfenbeinküste ist deutlich stärker einzuschätzen als der deutsche Auftaktgegner Curaçao. Nach dem Sieg gegen Ecuador will es jetzt in der Gruppe E an der deutschen Mannschaft vorbeiziehen. Bundestrainer Julian Nagelsmann ist gefordert.
20: Also ich glaube, dass sich jeder weiterentwickelt und das hat Julian auch gemacht. Die Analyse, die Besprechungen sind so klar für uns, dass wir dann auch wirklich zielstrebig in die Partien gehen können. Und das ist für mich ein sehr gutes Zeichen.
18: Betont unaufgeregt gibt sich Manuel Neuer bei seiner 5. Weltmeisterschaft. Er vertraut auf seine Erfahrung. Die hat er reichlich.
19: Ich glaube, man muss einfach cool bleiben, in seiner Routine bleiben, zu versuchen, der Mannschaft einfach Stabilität zu geben. Und dieses Zusammenspiel muss einfach mit der Defensive gut funktionieren.
18: Um 21 Uhr fliegt die DFB-Elf nach Toronto, wo morgen das Team der Elfenbeinküste wartet. Für Manuel Neuer wird es das 126. Länderspiel.
3: Temperaturen bis zu 38 Grad, da waren heute Schatten oder kühlendes Wasser heiß begehrt. Hier in Nürnberg erfrischten sich die Menschen an Brunnen oder Wasserspendern. Beim Bummel durch die Fußgängerzone dienten Regenschirme als Schutz vor der sengenden Mittagssonne. Örtlich kam es aber auch zu heftigen Unwettern, wie hier in Rittberg in Baden-Württemberg. Hagel und Sturzregen sorgten in kürzester Zeit für Überschwemmungen. Die Wassermassen drangen in einige Häuser ein. Und damit zur Wettervorhersage für morgen Samstag, den 20. Juni.
0: Nach wie vor strömt subtropische Luft zu uns. Im Laufe der Nacht werden Gewitterschauer im Nordwesten häufiger, mitunter sind sie unwetterartig. Am Tag in der Osthälfte und im Norden Sonne, Wolken und einzelne Gewitter, lokal Unwetter. Im Westen und Südwesten ist es oft sonnig, einzelne Hitzegewitter sind am Nachmittag und Abend aber auch dort möglich. Verbreitet wird dies eine tropische Nacht. Am Tag wird es wieder heiß und schwül, an den Küsten angenehmere Temperaturen. Die Aussichten. Am Sonntag neben Sonne größere Quellwolken, Schauer oder Gewitter, lokal Unwetter. Die meisten Gewitter entladen sich in der Mitte, im Norden trockenere Luft. Von den Küsten bis in den Nordosten ist es am Montag oft sonnig, auch sonst oft Sonne, aber auch Schauer und Gewitter. Ähnliches Wetter am Dienstag, vor allem im Südwesten ist es sehr heiß.
2: Basel, die Stadt am Rhein. Weltberühmte Architektur, kühle Abenteuer.
21: Ich weiß nicht, ob das so eine gute Idee war, aber ich habe ja gesagt.
2: Heimelige Ecken und coole Menschen. Der Zug bringt mich von Deutschland in die Schweiz. Oder doch nicht?
21: Ja, mit dem Zug nach Basel von Deutschland in die Schweiz ist es ja nur ein Katzensprung. Eben in Karlsruhe eingestiegen und schon bin ich in der Schweiz, in Basel. Und jetzt kommt's auf dem badischen Bahnhof. Hier gibt's tatsächlich einen deutschen Bahnhof in der Schweiz. Haben Sie eine Ahnung, warum das ein badischer Bahnhof ist, also ein deutscher in der Schweiz?
22: Befinden wir uns in der Schweiz?
21: Ja.
22: Ernsthaft jetzt?
21: Wir sind jetzt in der Schweiz.
22: Das sag ich gar nicht. Sie sind noch in Deutschland, glaube ich.
21: Und jetzt gehe ich gleich in die Schweiz.
22: Das kann sein, ja. Ich bin auch das erste Mal hier.
23: Das ist ein Schweizer und ein deutscher Bahnhof. Das ist doch kein Problem.
21: Ich verstehe nur Bahnhof.
2: Und tatsächlich stehen hier deutsche Zollbeamte.
21: Guten Morgen. Jetzt werde ich hier in Basel vom... Ihr seid von Deutschland, oder?
22: Wir sind vom deutschen Zoll, ja.
21: Wie kommt das?
22: Das kommt daher, dass wir hier Gast sind in der Schweiz. Und zwar hat das Großherzogtum Baden entschieden in den 1850er Jahren, wir brauchen einen Bahnhof in Basel. Da war die Hoheitsgrenze war dann noch ganz anders. Der Herzog gewollt einen Anschluss an die Rheintalbahn und an die Bahn nach Italien. Deswegen gibt es den Bahnhof.
21: Und die Zusammenarbeit mit den Schweizer Kollegen?
22: Funktioniert gut. Also so ein kurzer Dienstweg mit den Kollegen, das klappt ganz gut. Ja.
21: Also dann, guten Tag.
22: Danke,
21: ich mache mich jetzt auf, die Stadt zu erkunden.
22: Viel Spaß. Viel Zeit.
21: Tschüss. Tschüss.
2: Die Schweiz ruft. Auf der anderen Seite des Rheins liegt die Altstadt. Und der nähere ich mich ganz langsam mit der Fähre. Ein Stück Basler Tradition.
24: Guten Morgen.
21: Grüß dich, ich bin Annette. Darf ich an Bord?
24: Nur mal einsteigen. Willkommen an Bord.

0: Die Fähre, die hängt jetzt an diesem Seil da, ja?
1: Genau.
0: Das heißt, wie funktioniert das hier alles?
1: Jetzt, wo wir losgefahren sind, habe ich ja das eiserne Ding, den Schwengel, auf die andere Seite gemacht. Mhm. Und das gibt dem Boot den Winkel.
0: Und dann zieht die Strömung uns jetzt quasi rüber nach Großbasel.
1: Drückt.
0: Oder drückt.
1: Die drückt auf diese Seite und da das Schiff nicht abwärts kann, drückt sie uns auf die andere Seite rüber.
0: Ist ja ein geniales Prinzip. Uralt wahrscheinlich, oder?
1: Ja, also hier an diesem Standort seit 1877. Aber das Prinzip der Fähren ist älter. Leonardo da Vinci hat schon solche Fähren gezeichnet.
0: Ach, wie bist du dazu gekommen?
1: Ich habe es geerbt von meinem Vater.
0: Und dann hast du gesagt, ich will auch Fährmann werden.
1: Nicht am Anfang. Als ich ganz klein war, habe ich immer andere Sachen vorgestellt, habe andere Ausbildung gemacht. Aber irgendwann habe ich gemerkt, doch, ich gehöre auf die Fähre.
0: Was sind das so für Menschen, die jetzt hier an Bord kommen? Oder aus aller Welt kommen die dann
1: aus
0: wahrscheinlich,
1: aller Welt,
0: oder?
1: Genau. Basler, aber auch Touristen aus aller Welt. Und alle möchten etwas Kleines erzählen. Es gibt in Basel ein Sprichwort, genau. Ja? Erzähl du das im Fährima? Das heißt, dem Fährmann, dem kann man das erzählen.
0: Hoppla, jetzt habe ich ihn abgelenkt.
1: Entschuldigung.
0: Doch, es ist ganz entspannt, ist es doch nicht.
1: Nein, wenn ich probiere, so lange warten wie möglich, aber es ist ein bisschen schmutzig.
0: Hast du super gemacht.
1: Endstation Großbasel.
0: Ja, du, Noah, danke für die kleine Mini-Kreuzfahrt hier. Ja, nur 2 Franken.
1: Genau.
0: Ciao, viel Spaß noch bei deiner Arbeit.
1: Schönen Tag.
2: Direkt am Rhein, mitten in der Altstadt, liegt das Les Trois Rois, das erste Haus am Platz.

0: eines der ältesten Hotels in der Schweiz. Es stammt aus dem 17. Jahrhundert. Hier waren viele berühmte historische Persönlichkeiten zu Gast und auch viele Promis von heute. Eine bekannte britische Rockband soll sich hier sogar nach durchzechter Nacht von der Terrasse in den Rhein gestürzt haben. Was in so einem 5-Sterne-Haus nicht fehlen darf, eine 3-Sterne-Küche. Hier ist Starkoch Peter Knobel am Werk. 3 Sterne und 19 Gourmillot-Punkte nennt er sein eigen.
1: Wie würden Sie Ihre Küche beschreiben?
2: Wir kochen so eine klassische französische Küche. So interpretiert mit asiatischen und mediterranen Aromen. Was wir machen, ist natürlich nicht einfach, ist klar. Ich jeden Tag Füchsleitchen bringen. Ja, wir versuchen das Beste, wir haben ein gutes Team, Teamarbeit.
1: Hallo, aus welchem Land?
3: Frankreich.
1: Frankreich.
2: Ja, wir haben alles hier. Die kommen aus der Ukraine. Seit langem.
1: Aus der Ukraine? Ja. Wow, okay. Und hier kommt auch noch mal einer vorbei.
2: Der kommt aus Bayern, natürlich.
4: Aus Niederbayern.
1: Aus Niederbayern?
2: Ja, ja. Oh. Ja, ich brauche jemanden, der Deutsch-Bayerisch sprechen kann. Ja.
1: Oh. Und hier wird jetzt kredenzt quasi die ganzen Speisen.
2: Genau, hier ist das Restaurant. Aha. 10 wunderschöne Tische.
1: Gehen Sie selber hier raus auch?
2: Also jeden Abend eigentlich, ja. Ja? Das ist ganz wichtig, auch die Gäste so auf den Puls zu spüren. Und die Gäste wollen auch, dass ich vorbeikomme. Und für das kommen sie auch her.
1: Machen Sie das gerne?
2: Ja, am Anfang nicht so, aber man gewöhnt sich. Aber mittlerweile macht es mir Spaß.
0: Und jetzt gucke ich mir dieses Luxusgebäude mal genauer an. Zusammen mit dem Hotelmanager.
1: Le Trois Rois ist wirklich ein ganz außergewöhnliches Haus, allein deswegen, weil es uralt ist, ne?
5: Beinahe 350 Jahre. Es war ursprünglich ein Gasthof. Es war seit jeher bekannt für seine gute Küche und exzellente Gastgeber. Aber es hat natürlich überall die dreieinhalb Jahrzehnte, ganz viele Dinge erlebt, oder?
1: Wer war schon alles so da?
5: Na gut, es geht lange zurück, oder? Da war Napoleon hier zu einem Staatsbankett.
1: Okay.
5: Ja, damals. Das hat die ganze Stadt interessiert und alle wollten natürlich dann hier arbeiten kommen und Kellner spielen. Oder sogar die richtig wichtigen Leute aus Basel, die kamen, um Napoleon sehen zu können. Und dann gab es natürlich auch der Prinz von Äthiopien, der war schon hier, der namhafte Künstler, natürlich auch Basel als Kunst- und Kulturstadt. Von Max Chagall zum Beispiel oder Picasso und so weiter.
1: Wo sind wir jetzt?
5: Hier sind wir jetzt in der Suite des Rois angekommen. Aha. Unserer größten Suite, die wir haben. Streckt sich über 250 Quadratmeter. 2 Schlafzimmer.
1: Wow, ja. Ich habe hier auch ein Schlafzimmer. Das ist ja der Hammer.
5: Wunderbares Linsenparkett. Aha. Und dieser Carrara-Marmor.
1: Oh, guck mal hier.
5: Ja, genau. Machen Sie mal die Minibar auf.
1: Oh, also ich meine, das ist natürlich ja schon der Knüller.
5: Ja. Aha. Blick auf den geschäftigsten Ort von Basel und den Rhein hoch.
1: Mit Balkon natürlich.
5: Ein kleines Büro, wo man auch, wo sich arbeiten lässt oder auch nur Frühstück essen.
1: Logeplatz hier. Balkon. Ja, nicht schlecht. Boah, ja. Irgendwie. Ja. Also, hier steigen wahrscheinlich dann die Rockstars ab und die Präsidenten.
5: Unser Restaurant Banks.
1: Ja. Banks?
5: Banks. Banks, weil wir am Rheinufer sind. Riverbank. Aha. Und weil es früher mal eine Bank war. Und das war die Bankschalterhalle hier drin. War dann zwischendurch auch unser Ballsaal, wurde viel getanzt. Und heute ein Restaurant.
1: Eine Frage habe ich jetzt noch. Es sollen hier die Rolling Stones mal übernachtet haben. Ist da was dran?
5: Das wird wahrscheinlich so gewesen sein, ja.
1: Und ich habe mir sagen lassen, die sind hier sogar in den Rhein gesprungen nach einer Feier.
5: Ja, das habe ich leider nicht mit eigenen Augen gesehen, aber dem wird wohl so gewesen sein.

0: Apropos reinstürzen. Das Reinschwimmen ist in Basel quasi Volkssport. Die Basler lieben es, sich flussabwärts treiben zu lassen. Mit diesen Säckchen.
1: Schau, du hast auch so einen mysteriösen Plastiksack.
2: Hallo.
1: Felix, du bist begeisterter Reinschwimmer, aber du musst mir das jetzt mal erklären. Ganz viele Leute laufen hier mit so einem Teil rum. Was ist das für euch Basler?
2: Ja, das Reinschwimmen ist halt bei uns mittlerweile so zum Volkssport Nummer 1 geworden. Und da sind eigentlich alle ausgestattet mit so einem Wickelfisch.
1: Wickelfisch heißt das?
2: Wickelfisch, okay. Weil du kannst da deine Sachen, die du dabei hast, hineinwickeln. Und dann schwimmst du den Fluss hinunter.
1: Hat man ein Ziel? Wie ist das?
2: Man hat eigentlich schon ein Ziel, aber das ist eben der Trick vom Wickelfisch. Du kannst wirklich da rausgehen, wo du möchtest, weil du hast ja eigentlich alles dabei.
1: Und wie ich sehe, du hast noch einen für mich dabei. Das ist natürlich.
2: Willst du mal ausprobieren, oder?
1: Also eigentlich ist mir ein bisschen frisch heute, aber irgendwie will man das ja schon mal machen.
2: Die Empfehlung ist schon auch ohne Wickelfisch schwimmen können, weil man kann sich ja daran halten und das ist so wie ein Schwimmring. Aber eigentlich sollte man auch ohne den schwimmen können.
1: Und Schiffe und so hier?
2: Es hat auch die Großschifffahrt. Da gibt es manchmal ein bisschen einen Zielkonflikt zwischen den neuen Raudis auf dem Wasser und der Schifffahrt, die halt professionell unterwegs sind. Und deshalb gibt es hier so Bojen, man sieht die roten Bojen. Und deshalb sollte man sich innerhalb von den Bojen schwimmen und die Schiffe sind dann draußen. Dann kommt man so aneinander vorbei.
1: Also ich habe jetzt Respekt, aber ich habe ja dich dabei. Und irgendwie werden wir das gemeinsam schaffen, oder?
2: Ich bring dich da gerne runter.

0: Ich weiß nicht, ob das so eine gute Idee war, aber es war deine Idee. Aber ich habe ja ja gesagt.
1: Kommt schon. Hopp. Und, dann, und nachspringen. Hopp. Ah, ist herrlich, oder?
0: Das sind doch keine, das sind doch keine 18. Ja? 10. Jetzt aber schnell schwimmen. Dann wird einem nämlich warm. Es ist kühl, aber irgendwie total. Wie soll ich sagen? Ja, schon irgendwie glücklich machen.
1: Ah, dieser Septembertag. Ah, mit der Sonne.
2: Schön ist es. Richtig schön.
3: Also, jetzt kommen wir da auf die Wettsteinbrücke. Mit natürlich mit dem Münster in der im Hintergrund. Ja.

0: Vielleicht sind wir zwar wieder trockengelegt. Aber ich kann jetzt wirklich verstehen, warum dieser Wickelfisch zur Grundausstattung von euch Baselern gehört.
1: Das freut mich sehr. Es war ja auch ein tolles Erlebnis.
0: Auch für dich, oder?
1: Danke dir für diesen tollen Schwung. Vielleicht wäre ich heute sonst nicht in den Rhein gegangen.
0: Ich auch nicht.
1: Wenn du nicht auf Besuch gewesen wärst. Das ist natürlich ein Riesenprivileg, dass wir so sauberes Wasser haben hier. Das war auch nicht immer so, oder? Die ersten Kläranlagen, das ist so lange zurück. Das hat dann irgendwann in den 80er Jahren angefangen. Und seither hat sich die Wasserqualität stetig, wurde immer besser, ja.
0: Dann sage ich herzlichen Dank.
1: Hey, ja. Ganz herzlich, hat mich sehr gefreut.
0: Mich ciao. Auch, ciao.
2: Ziel vieler Rheinschwimmer sind die sogenannten Büvetten. Das sind kleine Imbisslokale direkt am Rheinufer.
3: Hallo.
4: Ah, ja. Ein Espresso, bitte.
3: Ein Espresso? Ja. Sehr gern.
2: Diese ungewöhnliche Büvette betreibt Eva. Sie hat sie aus Schiffscontainern zusammengebaut.
3: So. Wunderbar. Zum Wohl.
0: Ist schon praktisch, so eine Büvette.
5: Total.
0: Ja. Sind Sie öfter hier?
5: Ich komme eigentlich fast jeden Tag hier den Kaffee holen.
0: Schöner als in einem Café sitzen hier, oder?
5: Ja, das ist ja unser Rheinkaffee, oder?
3: Ja.
0: Das Rheinkaffee.
5: Ja, das ist ein Rheinkaffee.
0: Was ist das Schöne an Basel?
5: Basel ist super charmant, es hat eine gute Größe, die Infrastruktur ist wunderbar, auch für Kinder. Genau. Oh, jetzt haben Sie Hochdeutsch geschwätzt.
0: Hochdeutsch verstehe ich noch besser als Schweizerdeutsch.
5: Ah, ja, sorry.
3: Voilà.
0: Ich finde es super. Auf den Rhein gucken, Leute gucken. Und das all dank den Büvetten, die hier überall am Rhein stehen in Basel.
6: Man muss sich vorstellen, dieser Ort war vor 20 Jahren unbelebt in dem Sinne. Mhm. Und dann haben sie das Rheinbad hier neu gestaltet. Und von einem Sommer auf den nächsten war ganz Basel hier. Und dann kamen die Büvetten. Und wir mussten ganz viele Gespräche führen, vor allem so mit Anwohnenden. Das sind Leute, die 20, 30 Jahre hier wohnhaft waren und wurden dann aber sehr schnell auch akzeptiert, weil man gemerkt hat, wenn wir hier sind, dann ist dieser Ort ein bisschen, wir nennen es sozialräumlich kontrolliert, oder weil wir halt hier sind. Genau.
0: Was heißt eigentlich Büvette?
6: Büvette ist eigentlich ein französisches Wort, ist eigentlich ein kleiner Verkaufsstand, sage ich jetzt mal so. Also die genaue Übersetzung weiß ich auch nicht, das wurde einfach immer schon hier so deklariert. So. Mhm. Aber für uns ist es ja so ein kleines Sommerbistro. Genau.
0: Sommerbistro, also nur saisonal.
6: Genau.
0: Was mir ja super gut gefällt, ist euer Dachgarten da oben. Mhm. Okay, der ist nicht für die Öffentlichkeit, aber zum Angucken ist er schön.
6: Doch, schon auch. Also visuell für die Öffentlichkeit. Ja,
0: genau. Aber man kann nicht oben drauf sitzen oder
6: nee,
0: sowas.
6: Nee, das kann man nicht.
0: Alles voller Kräuter oder für Sachen?
6: Ja.
0: Da oben.
6: Ja, Kräuter, Beeren, Blumen natürlich, einfach auch fürs Bild. Und wir verwenden vor allem die Kräuter für Drinks, aber auch für unsere Quiches. Unsere Glace sind auch sehr beliebt.
0: Glace ist was?
6: Ein Eis.
0: Ein Eis.
6: Genau.
2: Und um die Herstellung kümmert sich Evas Bruder Simon, der im hinteren Teil der Büvette seine Küche hat.

0: Jetzt will ich aber auch das berühmte Eis, Glacé.
1: Super.
0: Von dir probieren.
1: Und hier habe ich dir ein Aprikose-Rosmarin-Eis, das ich extra für dich gemacht habe.
0: Danke, Simon.
1: Gerne.
0: Und der Rosmarin kommt vom Dach.
1: Der Rosmarin kommt vom Dach, oh, genau.
0: Da freue ich mich jetzt drauf. Dank dir.
1: Viel Spaß.
0: Rosmarin-Aprikose. Super.
2: Basel hat nicht nur historische, sondern auch ganz viel moderne Architektur zu bieten. Die Roche-Türme zum Beispiel. Man kann sie von fast überall her sehen. Viele der auffälligen Gebäude stammen von einem Architekturbüro, Herzog und de Meuron. Das ist auch für dieses Bauwerk verantwortlich, die Messe. Ein Wahrzeichen von Basel.
0: Eure Architektur, eures Büros, ist ja wirklich stadtprägend. Ne? Ob es jetzt die Roche-Türme sind oder jetzt die Messe, vor der wir stehen, sieht ein bisschen aus, als wäre ein UFO gelandet.
3: Okay.
0: Aber was war eure Idee eigentlich damals, als ihr die Messe gebaut habt?
3: Es war mal ein Volksentscheid, dass die Messe in der Stadt bleiben soll. Und das zeichnet die Messe hier auch aus, oder? Dass die Messe mitten in der Stadt stattfindet und nicht irgendwo in der Peripherie, wie das in vielen Städten ist. Das heißt, es soll ein Ort sein, der das Leben in die Stadt bringt, und das ist auch so. Und die große Herausforderung für uns war hier, diesen Maßstab an dem Ort zu bringen und mit diesem Maßstab umzugehen.
0: Ihr hattet nicht so wahnsinnig viel Platz.
3: Genau.
0: Ja.
3: Das heißt, bauen, also die Messe in der Stadt heißt halt, man ist auch beschränkt im Platz. Das heißt, normalerweise sind ja Messehallen einfach horizontal ausgebreitet. Und wir haben hier die Messehallen übereinander gestapelt. Und man sieht vor allem von der Seite her, die sind zueinander verschoben. Also die sind gedreht, einerseits im Grundriss, aber auch die Fassaden sind gedreht. Diese Fassade, durch dass sie gedreht ist, ist jedes dieser Elemente, und das sind Zehntausende von diesen Aluminiumelementen, jedes hat eine eigene Form. Mit der neuen

0: wie man möglichst nachhaltig bauen kann.
1: Wie habt ihr das alles geschafft?
0: Also erst einmal beim Bauen möglichst wenig Energie benutzen und möglichst wenig CO2-Emissionen verursachen. Das heißt, bauen mit lokalen Materialien. Wir haben jetzt hier eigentlich ausschließlich Holz verwendet und Lehm, also Aushubmaterial. Das Holz ist alles aus Schweiz und Wäldern.
1: Okay.
0: Und der Lehm, der stammt aus dem Aushub. Also man hat wirklich hier das Glück gehabt, dass man das Aushubmaterial verwenden konnte. Mit diesem ganzen Photovoltaik an der Fassade und auf dem Dach, das sind 5000 Quadratmeter insgesamt, erzeugen wir ein Plus-Energiehaus.
1: Okay.
2: Noch stehen die Büroräume leer.
0: Es ist alles schon vermietet. Mhm. Das Interesse war sehr groß. Also in Basel wirklich die Leute interessieren sich für nachhaltige Architektur. Das ist raw and ready. Also du kannst hier einziehen, du hast Strom. Wir haben hier Lampen entwickelt, die messen auch den CO2-Gehalt in der Luft. Und wenn der CO2-Gehalt sinkt, oder, dann wird weitere frische Luft nachgeströmt. Und gekühlt und geheizt wird mit diesen Konvektoren. Da zirkuliert Wasser, das gekühlt wird über die Geothermie. Das Herzstück eigentlich vom ganzen Gebäude ist der Hortus, dieser Garten im Zentrum.
1: Aha.
0: Der wurde geplant von Piet Udolf, bekannten Landschaftsarchitekten, der sich sehr stark mit Biodiversität auseinandersetzt. Oder? Und er hat hier ganz gezielt Pflanzen ausgesucht für diesen Raum. Also wir haben einerseits diese Bodenpflanzen und dann diese Kletterpflanzen entlang der Fassade. Du siehst, das ist erst jetzt 3-4 Monate her, seit ihr das angepflanzt habt. Und dieser Raum, muss man sich vorstellen, in Zukunft wird er viel grüner werden. Oder? Und das Grün der Kletterpflanzen, oder, schützt auch die Fassade vor Sonneneinstrahlung. Mhm. Im Sommer, im Winter verlieren sie dann die Blätter und lässt mehr Licht ins Gebäude rein.
1: Lass uns doch mal einen Blick in die Zukunft werfen. Wie werden unsere Städte morgen aussehen?
0: Ich hoffe, grüner, ökologischer, aber auch wirklich für den Menschen gebaut, dass der Mensch im Zentrum steht, dass sie belebt sind, dass gewohnt wird, gearbeitet wird, Sport betrieben, für Junge und für Alte durchmischt. Das ist, glaube ich, sehr wichtig, dass der Mensch wieder im Zentrum steht, dass es ihm wohl ist.
2: Mittagspause in der Stadt. Der Marktplatz ist bekannt für das Rote Rathaus und natürlich den Wochenmarkt.
3: Ja, grüß dich. Sind Sie Baslerin?
4: Nein.
3: Wo kommen
4: Nein.
3: Sie her?
4: Gerade über der Grenze.
3: Also aus Deutschland?
4: Ja, ja, Riedlingen.
3: Ach, auch, aber auch schön. Aber Basel, so. Ich mache gerade eine Tour hier. Ist eine schöne Stadt, oder?
4: Ist sehr, sehr schön. Und gerade hier am Marktplatz, Klöpfer also.
3: Was ist das?
4: Klöpfer? Das Klöpfer.
3: Ja.
4: Was müssen Sie essen da beim Eichel? Das ist eine dicke Wurst, so lang etwa. Ja.
3: Hier ist die Schlange lang. Oh, das ist sie.
5: Ja.
3: Aha. Schon mal gegessen?
5: Ja.
3: Und ist gut?
5: Ja, sehr lecker.
3: Aha.
5: Also ich sag Servela.
3: Servela.
5: Das ist aus dem Kanton Zürich. Und hier sagt man Klöpfer.
3: Ah, jetzt habe ich das aus, genau. Von der Fachfrau aus dem Mund gehört.
5: Genau.
3: Wie ist Basel im Gegensatz zu Zürich?
5: Sehr schön. Mhm. Langsamer. Gemütlicher. Ich bin großer Basel-Fan.
3: Glücklich, wer hier lebt. Genießen Sie es.
6: Wir Basler sind sehr offen, weil wir im Dreiländereck wohnen.
7: Basel
6: wir sind natürlich
7: schweizerisch. Basel ist innovativ, weltoffen. Das ist Basel.
3: Arbeiten Sie bei der
7: Nein.
3: Schweizer Tourismus?
7: Nein, ich bin nur schon seit 30 Jahren hier und bin Wahlbasler.
3: Wo kommen Sie her?
7: Aus Hamburg.
3: Nein. Und dann haben Sie einen Basler kennengelernt,
7: ja,
3: und haben gesagt, der
7: ja?
3: Typ.
7: Genau der Typ.
2: Bekannt und beliebt ist die Stadt auch wegen der legendären Basler Fasnacht. Die Arbeiten für die nächste Fasnacht haben längst begonnen. Larvenmacher Dorian Weber ist schon voll im Stress.
3: Bei euch in Basel ist ja quasi eine Larve nicht aus Holz, sondern aus?
8: Aus Papier, Kleister, Farbe und Lack. Also ich mache hier immer so am Anfang einfach so Streifen, weil wir haben ja hier diese Negativform aus Gips.
3: Aus Gips.
8: Gips, genau. Eben, du siehst, bei mir geht das schon ziemlich

0: schnell und routiniert. Kannst jetzt hier nicht wie so den Rand mal weitermachen. Mhm. Ja.
1: Es ist im Moment kaum vorstellbar, dass das mal wirklich so eine richtig ausdrucksstarke, bunte Maske werden soll. Hm?
0: Genau. Mhm. Also wir sagen ja Larve bei uns.
1: Siehst du, jetzt habe ich wieder schon den bösen Fehler gemacht.
0: Genau. Also ich bin jetzt da nicht so heikel, aber je nachdem, also meine Großeltern, die hätten dich gleich rausgestellt.
1: Danke, dass ich da bleiben darf.
0: Sehr gerne.
1: Du hast ja Kunst studiert. Wie sehr kannst du dich eigentlich als Künstler verwirklichen in so einer Larve bei der Basler Fastnacht?
0: Also es ist natürlich eine große Differenz gegenüber meiner bildenden Kunst, weil ich bin hier schon Dienstleister. Nichtsdestotrotz ist hier sehr viel Leidenschaft drin. Also ich mache das sehr gerne. Und wenn ich halt dann mit den Cliquen zusammen etwas entwerfen kann und das dann an der Fastnacht sehe mit einem 200.000 Publikum, dann ist das natürlich auch schon ein sehr befriedigender Moment. Okay. Das ist das auch nicht genau. Jetzt fixieren wir das mit dem Brett. Dann zieh die Finger runter. Moment, wenn man hier
1: das ist der beste
0: das noch
1: Moment.
0: So richtig einmassiert, weil alles, was wir am Ende nicht abschleifen müssen, schont die Hände.
1: Aber sag mal, wenn man diese Larve aufsetzt, du verwandelst dich als Larventräger, verwandelt sich auch Basel, die Stadt, während der Basler Fastnacht?
0: Ja, auf jeden Fall sehr. Es ist wirklich eine große Sause von Arm und Reich zusammen, Hand in Hand, also metaphorisch, aber passiert schon sehr, sehr viel mit der Stadt.
2: Neben den Larven spielen bei der Basler Fasnacht auch Laternen eine herausragende Rolle. Seit 50 Jahren stellt der Schweizer Künstler Urs Degen diese kunstvoll bemalten Laternen her. Der Cartoonist und Illustrator ist sowas wie eine Legende der Basler Fasnacht.
1: Das ist eine sogenannte Stackerlampe?
3: Stackerlampe, ja.
1: Okay. Und es ist ein
3: Das ist eine Stacke.
1: Das ist eine Stecke.
3: Und das ist die Lampe.
1: Das ist die Lampe und die leuchtet ja dann schön. Und was für Lampen gibt es noch? Die ganz großen,
3: sagst du? Die ganz großen, ja.
1: Die riesig da.
3: Die ganz großen sind sogenannte Sujet-Laternen.
1: Das heißt Sujet?
3: Sujet ist das Thema, das jede Clique, jedes Lachjahr neu formuliert.
1: Bist du schon mal selber mitgelaufen mit einer Laterne?
3: Ja, also ich habe zuerst Laternen gemalt. Und dann habe ich gefunden, was soll ich hier? Ich muss was machen, habe ich das Piccolo spielen gelernt.
1: Und es ist ja echt auch magisch, so diese Atmosphäre.
3: Das ist
1: ne?
3: magisch, ja. Es ist immer wieder faszinierend, am Morgenstreich einen Besuch zu machen, weil genau um 4 Uhr geht das in der ganzen Stadt das Licht aus. Und sämtliche Cliquen spielen dann den genau gleichen Marsch. Und dieser Marsch heißt Morgenstreich.
1: Wie viele Laternen malst du im Jahr?
3: Das Maximum war gewesen einmal mit 5. Aber heute male ich wirklich noch eine pro Jahr.
1: Nicht mehr so viel?
3: Nein,
1: warum?
3: Ich kann nicht mehr hoch auf die Leiter, das will ich nicht mehr. Das ist ziemlich anstrengend. Bei jeder Farbe muss ich wieder hochsteigen und wieder runter. Nein, mache ich nicht mehr.

0: Was der Basel-Besucher auf alle Fälle auf seine Bucketliste schreiben sollte? Die Markthalle. Architektonisch und kulinarisch sehr empfehlenswert. Sie stammt aus dem Jahr 1929, hat eine sehr wechselvolle Geschichte und wurde im Lauf der Jahre unterschiedlich genutzt. Heute gibt's dort viele Foodstände und ein paar kleine Geschäfte. Bei einer Führung darf ich hinter die Kulissen schauen.
1: Hallo, wer von euch ist Lukas?
2: Hallo,
1: bist du. Ich bin Annette, hallo. Annette. Du machst die Führung hinter den Kulissen?
2: Genau, ja.
1: Und ihr macht alle mit?
3: Ja. Ja.
2: Jetzt geht's in die Abwaschküche.
1: In die Abwaschküche?
2: Ja. Da ist jetzt auch Action, man hört es schon.
1: Ja,
2: die
1: Action?
2: Leute sind am Arbeiten.
1: Hallo.
2: Hallo zusammen.
1: Hallo.
2: Ciao. Amit. Start, super.
4: Hallo.
2: Wir machen kurze Führung, ist gut, ja?

0: Im letzten Jahr wurden hier 800.000 Teller gewaschen. Das bedeutet, dass im Schnitt am Tag ungefähr 2.000 Teller gewaschen werden. Also wenn das hier nicht funktioniert, dann liegt alles lahm, oder? Das ist ein sehr wichtiger Teil. Ein Teil, der verborgen bleibt, aber ohne den es gar nicht funktionieren würde. Wir sind jetzt hier im Techniklager. Wir laufen mal durch. Es braucht natürlich auch einen Ort, wo man Stühle, Bänke und so weiter, Tische lagern kann. Es finden ungefähr durchschnittlich am Tag mehr als 2 Veranstaltungen statt.
1: Was sind das für Veranstaltungen?
0: Private Feiern vom Geburtstag, es gab schon Hochzeitsfeste. Es gibt öffentliche Veranstaltungen wie eine Weinmesse zum Beispiel. Die Markthalle ist sehr vielseitig und es kann sein, dass man, wenn man öfter herkommt, man immer wieder ein anderes Setting vorfindet. Hat jemand eine Idee, was das hier sein könnte?
2: Hebebühne?
0: Eine Hebebühne, richtig. Es könnte aber auch eine Waage sein.
1: Wollte ich gerade sagen, wie bei so Winzern oder sowas. Die haben aber auch sowas manchmal,
0: so
1: gell?
0: Eine kleine Waage. Es gibt ja auch so riesige LKW-Wagen. Ja. Und dazu gibt es auch noch eine Geschichte. Und zwar hat früher der Zolli Basel, der Zoo, hat die Elefanten ausgeführt an der Leine vom Zoo, der ist gar nicht so weit weg von hier. Die haben die hierher gebracht und weil es hier eine große Waage gab, eine LKW-Waage, haben die die hier gewogen.
1: Wie viel so ein Elefant im Jahr zugenommen hat oder sowas,
0: wahrscheinlich
1: dokumentieren.
0: So. Ja, wahrscheinlich.
1: Ja, Mensch, vielen Dank für diesen spannenden Blick hinter die Kulissen, Lukas.
0: Sehr gerne.
1: Danke.
0: Sehr gerne.
1: War schon super, oder? Schon spannend, ne?

0: Basel steht auch für Pharmaindustrie und medizinische Innovation. Auf dem Novartis Campus erfahren Besucher vieles über Geschichte und Visionen der medizinischen Entwicklung und Forschung.
1: Es ist ein Campus für Begegnung, für Innovation, ein Campus des Wissens. Das alles basierend auf der Formel, auf der Idee, dass Interaktion zu Innovation führt. Also wenn man will, dass kluge Köpfe tolle Ideen hervorbringen, und darum geht es hier, hier wird die Medizin von morgen erfunden, dann muss man Begegnungsräume schaffen. Das ist ein Arbeitsplatz für 7000 Mitarbeitende, die kommen aus über 100 Nationalitäten, stellen die sich zusammen. Aber logischerweise sind auch unsere Gäste alle herzlich willkommen.
0: Und die Gäste interessieren sich auch für die Architektur. Fast 20 Gebäude von internationalen Star-Architekten und Architektinnen kann man hier bestaunen.
1: Also was du hier siehst, das ist die Fabrikstraße, finde ich wunderschön. Aha. Aus Respekt zu diesem alten Fabrikareal, zur Historie, wurde die so vom Namen belassen.
0: Eine kleine Stadt in der Stadt mit öffentlichen Führungen.
1: Hinter mir das Forum 1 heißt das Gebäude. Das ist jetzt eines der Bestandsgebäude. Das war schon hier zu Sandow-Zeiten. Das sieht man, es ist älter als die anderen. Dieses Gebäude hat, man sagt eben, eine Traufhöhe von rund 23 Metern. Und alle neuen Gebäude, deswegen sieht man sofort, welche Gebäude neu sind, mussten sich an diese Höhe halten. Das gibt dann 4 Stockwerke für die neuen Gebäude. Und Verhaltenspsychologen sagen, dass bis zum 4. Stockwerk die Leute gerne mal sich treffen zum Mittagessen. Also wieder dieses quasi sich begegnen.
0: Selbst der weltberühmte Architekt Frank Gehry hat hier seine Spuren hinterlassen.
1: Das vielleicht exzentrischste Gebäude hier am Campus, es ist das Zuhause unserer Personalabteilung. Also wortwörtlich fast ein bisschen so das Herz, was man nicht sieht von außen. Unterirdisch gibt es da ein Auditorium für bis zu 600 Leute. Also die großen Sitzungen, die gibt es dann dort. Hier haben wir mein Lieblingskunstwerk auf dem Campus. Das ist eigentlich eine Einladung für den Perspektivenwechsel. Direkt an der französischen Grenze. Dieses Kunstwerk schließt diese Fabrikstraße quasi ab. Und ich möchte jetzt einfach alle einladen, diesen Perspektivenwechsel

0: für alle, die sich für die moderne medizinische Forschung oder die Arbeit in der Pharmaindustrie interessieren, ein supermodernes und total interaktives Museum.
1: Wir haben hier den Weg des Medikaments vom Labor zum Patienten, diese 8 Fenster sozusagen, widerspiegeln diese verschiedenen Schritte in verdaubare Häppchen präsentiert sozusagen.
2: Wie lange dauert es denn überhaupt, so ein Medikament zu entwickeln?
1: Man rechnet heute mit 10 bis 15 Jahren, bis ein Medikament von der Idee bis zum Produkt. Das heißt aber nicht, wenn ich irgendwo anfange zu forschen, dass nach 15 Jahren ein Resultat rauskommt. Hier kommen wir gerade in den Zukunftsbereich und hier geht es nicht darum, wie die Zukunft aussieht. Das wissen wir nicht. Die Futurologen waren alle falsch. Hier geht es um Trends und Einflüsse, die einen Einfluss haben auf uns als Industrie. Es gibt Ideen, wie alt wir werden zum Beispiel. Welche Krankheiten können wir plötzlich heilen? Wir konnten bis heute genvererbte Krankheiten nicht heilen. Und es gibt schon erste Ansätze, wie man eigentlich eine Erbkrankheit heilen kann. Das war eigentlich undenkbar bis vor kurzem. Ich habe Pharmazie im letzten Jahrhundert studiert. Die Dinge, die wir heute machen, waren damals Science Fiction.
3: Bei mir geht es gerade so um Krankenhausstudium. Was geht es bei dir?
4: Bei mir geht es um Medizin von Krebserkrankten. Das ist relativ spannend.
3: Okay.
4: Was Sie ist mussten spannend? Das früher selbst verpacken, all diese kleinen Tabletten. Und heute machen sie das maschinell, hoffentlich.
3: Gefällt dir überhaupt die Ausstellung hin?
4: Sie gefällt mir sehr. Ich finde es super, wie zugänglich das gemacht wurde und dass es um die Industrie geht und nicht nur um eine Firma selbst.
5: Jetzt kann man mit den Händen hier hingehen und dann wird einem das Schlüssel-Schloss-Prinzip.
2: Ah ja, guck. Das ist ja cool. Guck mal.
5: Auf der einen Seite ist das große Molekül und man muss versuchen, das zu drehen. Das ist teilweise ein bisschen schwer.
3: Das stimmt.
5: Und dann kann man das kleinere Molekül ins größere einführen und es passt hier genau rein.
0: Unser nächstes Ziel war auch mal ein Industrieareal. Der Holzpark Klebeck im Basler Hafenviertel.

0: Hier pulsiert das alternative Leben.
1: Es war eigentlich gar nichts hier. Wir hatten Kies und Sand und keine Pflanzen, kein Wasser, kein Gebäude, kein gar nichts. Und wir hatten eigentlich wie ein weißes Papier und konnten und durften planen. Ursprünglich als Zwischennutzung gedacht, als Auftrag von der Stadt. Es wurden 5 Kollektive angefragt, macht Kultur. Und wir so zu dritt, gell, wir waren 3 Personen am Anfang. Ja. Macht Kultur, okay, aber wir haben kein Haus, wir haben keine Bar. Und deshalb haben wir als allererstes, und das ist das allererste Projekt, diese Bar gebaut. Das ist eine Mini-Tanzfläche hier. Normalerweise am Abend, wenn es eindunkelt, Annette, wird hier getan. Hallo Mammut, hallo.
2: Der Pizzabäcker.
1: Pizzabäcker. Steht noch auf Null. Ich esse nachher die erste, glaube ich.
2: Essen, trinken kann man hier, jeder kann kommen. Wer kommt? Basler Touristen?
1: Es kommen eigentlich alle. Und das ist eigentlich das Schöne am Ganzen. Es kommen von ganz kleinen, frisch geschlüpften bis ältere Menschen, passionierte Menschen. Und gerade eben habe ich mit einer Frau geredet, knapp 90, die Dame. Mhm. Das ist ja schön hier, das muss unbedingt bleiben, oder? Für das werden wir einstehen.
0: Bis 2029 wurde das Areal von der Stadt genehmigt. Und Katja hofft natürlich inständig, dass es danach noch weitergehen kann. Mit der Friseurin im Bus, den Kunsthandwerkläden, den Kneipen und den zahlreichen Veranstaltungen.

0: einer unserer ältesten Gärtner, der Hans.
1: Oh, hallo Hans.
2: Ich jäte ein bisschen.
1: Du jätest ein bisschen?
2: Ja.
1: Und wie liebevoll. Warum machst du das, Hans, hier?
2: Viele Gründe. Soziale Gründe, Spaß. Und dann trifft man hier Menschen, interessante Menschen, immer wieder. Das ist toll.
3: Die größte Attraktion des Parks zeigt mir Tom. Ein eindrucksvolles Schiff aus den 1950er Jahren.
1: Riesenschiff ist das hier, oder?
4: Ja, riesig und schwer.
1: Wie schwer?
4: 600 Tonnen wiegt das Teil, ja. Genau.
1: Okay, 600 Tonnen da drüben am Rhein kann ich mir ja vorstellen, aber
4: ja, es war auch ein bisschen eine Herkulesaufgabe, das hier rüberzubringen.
1: Wie habt ihr das gemacht?
4: Das hat ein Schweizer Unternehmen gemacht. Die haben neu einen Kran gekauft, der 1000 Tonnen heben konnte.
1: Aber was ist es jetzt? Also, es sieht mir aus wie ein Restaurant, eine Bar.
4: Ja, es ist ein Theater.
1: Vorwiegend,
4: genau. Ja.
1: In dem man essen und trinken kann.
4: Genau, das war eigentlich so, dass die Gastronomie war eigentlich so eine nebensächliche Sache. Mhm. Und hat sich aber mittlerweile so zum Main-Geschäft entwickelt. Mhm. Weil hier halt einfach die wunderbaren Sonnenuntergänge sind, wo du bis 21:45 im Sommer hast du da Sonne.
1: Was ist denn das da?
4: Das ist unsere Außenbühne.
1: War mal ein Wohnwagen.
4: Ja, Westfalia, 60er Jahre.
1: Darf ich schon mal rein?
4: Ja, ja, klar. Ja? Die haben wir in Belgien geholt.
1: Okay.
4: Und es ist so, die Künstler steigen da unten ein. Mhm. Der geht so 8 Meter runter.
1: Dann hier unten?
4: Genau, da steigen die Künstler da hinten ein, fangen an zu spielen und dann kommt die langsam hoch. Und dann, wenn sie oben sind, geht hier der Rollladen auf. Und die spielen und beim letzten Song geht es wieder runter.
1: Das ist ja eine ganz große Show.
4: Ja.
1: Idee von dir gewesen?
4: Ja, so Spielereien.
1: Das sind dann schon so auch deine Dinge
4: hier?
1: Ja,
4: mag ich dann, ja.
1: Um was kümmerst du dich hier alles?
4: Ja, eigentlich vom Anfang an, wirklich vom Schiff suchen, Schiff kaufen, Schiff transportieren, umbauen. Und
1: was war das mal für ein Schiff?
4: Das ist ein Leuchtturmschiff.
1: Das ist ein Leuchtturm?
4: Genau,
1: jetzt,
4: der
1: natürlich.
4: Ist nicht angeschweißt worden, das ist wirklich original. Also das Schiff hatte wirklich die Funktion eines Leuchtturms. Der hat in England, im South Rock, hat er diesen Berg da markiert. Mhm. Dass die Schifffahrt da nicht reingefahren ist. Ja.
1: Geht der eigentlich noch, der Leuchtturm?
4: Ja, der lassen wir auch einmal jährlich drehen. An Silvester dreht er mal für 2 Stunden. Mhm. Aber das Problem ist halt, es hat richtig hell. Und deshalb ist es nicht immer möglich. Hauptsächlich vom Flughafen.
1: Ach so, okay.
4: Wenn da irgendwas blinkt, so stark. Ja. Mhm. Mhm. Ja. Aber an Silvester erlauben wir uns das jeweils. Ja.
3: Eine weitere Attraktion im Basler Hafenviertel, der Hafenkran.
1: Lina, du bist ja sowas wie die Kranführerin hier, kann man das
5: ja
1: sagen?
5: Ja, das kann man so sagen, auf jeden Fall.
1: Also die Chefin hier, dieses, was ist das hier? Also es ist mega cool.
5: Das Goliath, so hat er mal früher geheißen.
1: Der Kran,
5: der Goliath. Genau, der ist früher direkt gegenüber gestanden. Und dann ist er abgebaut worden und ein paar Jahre später hier wieder aufgebaut worden und jetzt als Event-Location genutzt.
1: Was passiert hier? Was macht ihr für Events?
5: Wir machen ganz viel. Also natürlich Partys, Sonnenuntergang-Partys sozusagen. Es gibt Pilates, wir machen auch Stand-up-Comedy oder Konzerte. Alles, was man so hier oben Tolles machen kann, ja.
1: Im Moment ist ja noch ganz entspannt, aber wird es so richtig?
5: Ja, das wird schon recht voll. Ja, und das macht richtig Stimmung, wenn die Sonne untergeht und die Leute hier jubeln. Das kann schon echt krachen.
1: Da zittert Goliath schon manchmal ein bisschen.
5: Aber er ist stark genug, auf jeden Fall.
1: Also Basel ist eine Stadt, die mir einfach richtig gut gefällt, weil hier so viel aufeinander trifft. Bodenständiges, Traditionelles auf Modernes, Alternatives auf Schickes und Mondänes. Also was will man mehr? Und dann noch so ein Sonnenuntergang.
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0: Es ist doch einfach ein Traum, nach Venedig zu reisen. Durch die venezianischen Gässchen zu schlendern, sich treiben zu lassen, tolles Eis essen, die ganzen Geschäfte, die vielen Masken, vielleicht doch einmal Gondel fahren. Und einmal auf dem legendären Markusplatz zu stehen. Und hierher zu kommen, ist ganz einfach. Abends in Stuttgart einsteigen und morgen früh in Italien, in Venedig aufwachen. Boah, ich freue mich. Und wir haben uns viel vorgenommen und werden sicher ganz viel erleben. Andiamo. Es sieht doch gleich nach Schlafwagen hier aus. Und da ist auch schon jemand, der mich erwartet.
1: Guten Abend, willkommen. Wagen 277?
0: Ja, helfen Sie mir?
1: Ja, klar. Oh, das ist einfach aber einsteigen, Koffer kommt gleich.
0: Bitte sehr. So richtig ein bisschen aufgeregt. Ja.
2: Der ÖBB Nightjet startet jeden Abend um 8:30 in Stuttgart. Seine Route führt über München und Salzburg direkt in die Lagune von Venedig. Ankunft ist morgens um 8.34 Uhr. Dort erwartet uns viel mehr als nur Canale Grande und Markusplatz. Versprochen.
0: Hier rein?
1: Und genau da ist das Abteil für Sie.
0: Da muss man aber schlank sein, wenn man hier fährt und hier arbeitet. Oh. So.
1: Machen Sie es mal gemütlich, ich komme dann gleich noch mal vorbei, gell?
0: Super. Das ist jetzt mein Zuhause.
1: Genau.
0: Für heute Nacht. Ja, klein, aber fein.
1: Klopf, klopf. Gut eingerichtet?
0: Ja, ich mache es mir gerade so richtig gemütlich hier.
1: Perfekt.
0: Und jetzt müssen Sie mir vielleicht erstmal erklären, bevor ich jetzt diese Flasche öffne, was ich hier eigentlich alles machen kann.
1: Hier haben Sie mal ein Waschbecken mit einer Steckdose drinnen.
0: Aha. Ich meine, davon träumt man ja, gell? Dass man da irgendwie nicht auf den Gängen nachts hin muss, sondern quasi hier die Zähne putzen kann. Super.
1: Genauso wie auch das große Licht einmal hier.
0: Super.
1: Das kleine blaue Nachtlicht, was dann da drüben aufleuchtet, dann. Und das ganz Wichtige.
0: Damit keiner reinkommt.
1: Genau, damit Sie ungestört bleiben.
0: Aha. Sie haben aber schon auch einen aufregenden Beruf, oder?
1: Für mich persönlich mittlerweile einer wie jeder andere.
0: Ist es so?
1: Die einen gehen ins Büro, ich steige in den Zug und fahre weg.
0: Und fahren mal einfach so nach Venedig.
1: Genau. Ich bin die ganze Nacht da für die Gäste und schlafe dann ganz gemütlich in Venedig.
0: Aber das heißt, dann hängen Sie auch noch ein paar Tage Urlaub dran?
1: Nein, für mich geht es dann morgen Abend wieder gleich zurück.
0: Okay, zurück heißt dann?
1: Wieder zurück nach Stuttgart.
3: Hallo.
0: Und?
3: Wir stellen gerade das Frühstück zusammen.
0: Ach, Frühstück gibt es natürlich auch. Seid ihr schon mal gefahren vorher?
4: Also ich nicht. Zum ersten Mal. War ein Geburtstagsgeschenk von den anderen.
0: Du hast Freunde.
4: Genau.
0: Ja. Ah, das ist ja super. Und wie lange bleibt denn Venedig?
4: 2 Tage. Okay. Und fahren dann aber noch weiter nach Bologna.
0: Und wo kommt ihr her?
4: Aus Stuttgart direkt. Aha. Und mein Kollege aus Frankfurt.
0: Und morgen sind wir in Venedig.
4: Genau.
3: Das ist schön.
0: Schlaft schön.
3: Freuen wir uns. Wetter schön.
0: Ciao. Es gibt übrigens 3 Möglichkeiten. Es gibt Schlafwagen, es gibt Liegewagen und es gibt Abteils zum Sitzen. Sitzenderweise nach Venedig fahren, oder?
5: Noch. Gleich werden wir uns schon hinlegen, ein bisschen schlafen.
0: Aber ich glaube, Sie beide sind Profis. Sie haben ja richtig Schlafsack und sowas dabei.
5: Ja.
0: Schon öfter gefahren?
5: Ja.
0: Auch nach Venedig?
5: Ja.
0: Was wollen Sie sich alles angucken in Venedig?
5: Ach, alles Mögliche.
6: Meine Frau kennt sich ja so aus. Ich befürchte mich ja, dass es mal durch die Gegend ist.
0: Hallo, kann ich euch stören? Wo kommt ihr her?
7: Italien.
0: Ah, Italien.
7: Aus Italien, ja, ja.
0: E di dove?
7: In der Nähe von Padua.
0: Dove?
8: Ich kann wiederum Deutsch.
0: Ach, das ist ja toll.
8: Ja.

0: Ja, also ich komme aus Potsdam.
1: Aber ihr kennt euch schon alle hier? Oder habt ihr euch hier kennengelernt?
0: Nein, kennengelernt.
1: Ja. Ist ja nett. Wie findest du es bis jetzt?
0: Sehr angenehm, sehr nette Freundschaften. Wir sprechen hier jetzt Deutsch, Englisch, Italienisch. Ja. Also, good language practice. Yeah.
2: Yes. Yeah.
3: Die Fahrt im Sitzwagenabteil gibt es bereits ab 34,90 Euro. Im Schlafwagenabteil etwas teurer, ab 99,90 €. Abhängig natürlich von Angebot und Nachfrage.
4: Ihnen alles gut? Brauchen Sie noch etwas?
1: Alles prima. Super. Wunderbar. Also, ich fühle mich schon fast wieder heim.
4: Super, das freut mich sehr.
1: Bin jetzt super neugierig, wie ich schlafen werde.
5: Non vedo l'ora di arrivare in Venezia. Ich lerne jetzt ein bisschen Italienisch, kann sicherlich nicht schaden. Aber dann, buona notte. Und bin gespannt, wie es morgen wird. Venedig, ich komme.

0: schon. War schön, jetzt bin ich gespannt, was mich erwartet. Danke, gleichfalls, tschüss. Ich bin tatsächlich da, Venedig. Nur in Venedig. Wie schön ist das denn?
1: Es ist wie im Film.
0: Incredibile. Und als erstes geht's natürlich auf die Piazza San Marco. Und wie kommt man da am besten hin? Mit dem Vaporetto. Ist sowas wie in Stuttgart die Straßenbahn, nur auf dem Wasser. Und das ist ja auch so das Venedig-Feeling. Keine Straßen, keine Autos, nur Kanäle und Boote. Okay, und ein paar Touristen, aber ich bin ja im Urlaub, ich habe Zeit.
2: Auch wenn man zu Fuß meist schneller ist, der Blick vom Wasser auf diese Kulisse ist unbezahlbar. Tagestouristen zahlen neuerdings an bestimmten Tagen 5 Euro Eintritt nach Venedig. Fast alle haben ein Ziel, mitten ins Herz dieser Stadt, zum berühmten Markusplatz.

0: Und Selfie machen gehört natürlich auch dazu. Davon werden in dieser Stadt sicher Millionen am Tag geschossen. Und jetzt gehöre ich auch dazu. Das ist er. Und ich bin tatsächlich da. Der weltberühmte Markusplatz mit seiner Basilika, dem Dogenpalast. Auf diesem Platz, finde ich, muss man mindestens einmal im Leben gewesen sein. Ihn möglichst allerdings früh am Tag besuchen, weil im Moment, ja, da sammeln sich schon alle Touristengruppen und der ist in ein paar Stunden knallvoll.
1: Dann haben es selbst die vielen Tauben schwer, hier noch Platz zu finden. Auch in den Gassen im Viertel San Marco ist immer was los.
0: Und immer dran denken, hier sind überall Brücken. Deswegen kleines Gepäck, wenn man nicht gerade Gondel fährt.
1: Bevor ich meinen Koffer loswerde, gönne ich mir erstmal einen echten italienischen Espresso.
0: Grazie. Momento perfetto.
2: Buongiorno.
0: Buongiorno, sono Annette.
2: Ciao Annette, piacere, sì. Alessandro.
0: Oh, anche mi piacere. Piacere.
1: Das muss jetzt sein. Auch wenn die halbe Stunde 90 Euro kostet, die man

0: sich aber zu fünf teilen kann, dieses Klischee muss erfüllt werden.
1: Oh, das ist wirklich ein ganz außergewöhnliches, aber natürlich auch nicht ganz günstiges Erlebnis, Gondelfahren in Venedig.
0: Alessandro, Gondoliere in Venedig ist ein ganz spezieller Beruf. Venedig existiert nicht ohne Gondoliere.
1: Venezia non esiste senza gondolieri.
2: Venedig wird weltweit mit Gondeln und Gondolieri in Verbindung gebracht.
1: Anche i proposita di matrimonio, auch mit Heiratsanträgen.
3: Sì, sì, molti, molti, molti matrimoni in gondola. È molto romantico.
1: Sì.
0: Aber es ist nicht einfach, auf dem Canale Grande zu navigieren.
2: Auf dem Canale Grande gibt es ziemlich viel Verkehr. Es ist eine Hauptverkehrsachse geworden mit öffentlichen Verkehrsmitteln. Den ganzen Transportmitteln, Taxis, ein bisschen von allem.
0: Deshalb führt so eine Gondelfahrt auch meist durch die kleinen, engen Seitenkanäle.

0: Aber Alessandro und seine Kollegen sind nicht nur Gondoliere, sondern sie haben auch etwas ganz Spezielles.
1: Ah, sì, noi siamo un gruppo di
2: Wir sind eine Gruppe von Gondolieri, die neben ihrem Beruf auch die Leidenschaft des Tauchens haben.
0: Und damit wollen sie der Stadt etwas zurückgeben, dieser Stadt, die sie so sehr lieben. Nämlich sie befreien sie vom Müll. Das heißt, sie tauchen unter und holen da Müll raus, weil natürlich sich ganz viel hier ansammelt. Oh, dürfen wir reingucken. Mensch, Ferruccio. Ja, Ferruccio gehört auch zu den Gondoliere, wie Alessandro eben. E questo è la sua tesoro. Die Schatzkammer.
2: Sagen wir, in Venedig hat man schon so ziemlich alles im Wasser gefunden, einschließlich einer Glasskulptur.
0: Also das haben Sie alles hier gefunden? E vetro di Murano,
1: eh? Sì, sì, sì, originale. È un crocifisso di...
0: Permesso?
1: Sì, prego, prego. Un crocifisso da processione.
0: Von der Prozession. Auch hier im Kanal gefunden, unglaublich, incredibile.
2: Wir haben mindestens 25.000 Kilo Müll eingesammelt. Mindestens.
0: 25, so ungefähr, ja, Kilo 25, in diesen ganzen Jahren. 25.000.
2: Ja, ja, ja. Incredible. Das ist der Verdienst der ganzen Gruppe. Von der Einsatzzentrale, die mit den Tauchern Kontakt aufnimmt, bis zu denen, die im Boot sind und alles aufsammeln. Das hier ist unsere Kommandozentrale. Von hier geht alles raus. Die Verbindung und die Luft für die Taucher. Die Taucher können in dieser Tiefe bis zu 2-3 Stunden unter Wasser bleiben.
3: Was ist das?
4: Stolz zeigt mir Ferruccio die komplette Ausrüstung. Da Tauchen in der Lagune lebensgefährlich ist, sind sie auf die Unterstützung der Stadt und auf Spenden angewiesen, um solch teure Spezialanzüge zu beschaffen.
0: Ich bin auf jeden Fall sehr beeindruckt, mille grazie, Ferruccio. Aber die Outfits, die ich jetzt gleich sehen werde, die sind auch alles andere als gewöhnlich. Wow, das Wasser, Lagunenwasser?
5: Genau. Ich habe versucht, die Emotionen, die Venedig
0: in einem auslöst,
5: in ein Kleid zu fassen, genau. Mhm.
0: Ganz Venedig ist ein Märchen und Sie machen märchenhafte Kleider. Antonia, Sauter, alles ist hier handgemacht von Ihnen und ich habe noch nie so schillernde Kleider gesehen. Sind das Kostüme, sind das Kleider?
5: Ein Kostüm ist ein Viaggio.
0: Eine Reise?
6: Eine Reise in die Geschichte, in die Zeit, in die Fantasie. Auch eine geografische Reise.
0: Man muss auch dazu sagen, Sie sind eigentlich so die schillerndste Fashion-Designerin in ganz Venedig, würde ich sagen. Lassen Sie uns über Ihre Veranstaltung reden, nämlich den wirklich berühmtesten Kostüm- und Maskenball in Venedig und vielleicht der ganzen Welt, nämlich den Il Ballo del Doge.
6: Der Dogenball ist ein Ort, an dem ausgiebig getanzt wird und an dem Leute aus allen Teilen der Welt herkommen, um eine Nacht zu verbringen, in der alles passieren kann.
5: Die Gäste sind die Protagonisten.
6: Warum? Wenn man ein Kostüm anzieht, ist das, als ob man in eine andere Person schlüpft.
5: Das ist
0: hier ins Theaterspiel?
5: Theaterspiel, genau.
0: Okay. Ihr Vater war Deutscher, ne?
5: Mein Vater war ein Deutscher. Und liebte so viel dieser Venedig. Und natürlich hat eine Venezianerin geheiratet.
0: Sie sind auch hier geboren in Venedig?
5: Ich bin in Venedig geboren. Aha. Leider, ich spreche nicht sehr gut Deutsch, aber ich habe deutsches Blut. Und das ist sehr wichtig.
0: Ja.
5: Ich bin sehr orgogliosa, proud.
0: Sie sind sehr, sehr stolz.
5: Wir haben Karneval in Venedig. Das ist eine Tradition. Und meine Mutter findet, dass diese Tradition war eine sehr wichtige Sache für die Venezianer. Wir hatten diese Gelegenheit in einem Moment des Jahres, to do whatever we wanted.
6: Also zu tun, was immer man wollte, zu spielen.
5: Di giocare.
0: Sie erfüllen ja auch den Traum für andere Menschen, einfach mal in so ein Kostüm hineinzuschlüpfen und dann ein Fotoshooting zu machen in Venedig.
5: Man kann natürlich während des ganzen Jahres spielen, weil das ist ein bisschen ein Spiel. Man kann nur in Venedig das machen.
0: Jeder sucht sich etwas heraus und dann geht man mit diesen Kostümen nach Venedig und lässt sich fotografieren.
5: Die eigene Märchen zu leben.
0: Das eigene Märchen zu leben.
5: Das eigene Märchen zu leben in Venedig. Alles ist möglich.
0: Sie haben auch eine Boutique hier in Venedig,
5: si,
0: ne?
5: Si, si. Una piccola boutique.
0: Eine kleine?
5: Eine sehr kleine Boutique.
0: Was kann man da so alles kaufen?
5: Man findet nicht Kostüme, sondern Kleider, Kimono, Accessoires, wie sie sagt auf Deutsch.
0: Accessoires, solche Accessoires. Dinge wie Schuhe, wahrscheinlich Taschen,
5: genau,
0: Tücher,
5: Taschen. Schmuck. Alles handgemacht in Venedig.
0: Sie haben quasi viele Künstlerinnen, venezianische und Näherinnen, die das alles machen.
6: Es ist sehr wichtig, dieses künstlerische Wissen weiterzugeben. Alles, was ich mache, mache ich selbst. Mit der Hilfe von Menschen, die diesen Beruf lernen. Und es ist wirklich alles von Hand in Venedig gemacht.
5: Che imparano il mestiere. Ed è tutto rigorosamente fatto a mano a Venezia.

0: Der Karneval ist in Venedig allgegenwärtig, das ganze Jahr über. Das zeigen auch die vielen Maskengeschäfte in der Stadt. Meistens Souvenirläden für Touristen. Hier aber noch mit echter Tradition.
1: Ja, das hier, das ist jetzt eher so eine ganz schlichte, einfache Maske, oder?
2: Naja, das ist die typischste Maske aus Venedig. Also alle die Venezianer haben für benutzt, um inkognito zu bleiben.
1: Okay. Und dann?
2: Also.
1: Wahnsinn.
2: So.
1: Aha. Und gleich erkennst du deinen eigenen Vater nicht mehr, David.
2: Natürlich nicht. Also.
1: Also es haben früher quasi die adligen Leute getragen, aber es gab eben auch, dass es auch einfache Leute getragen haben.
2: Ja, exactamente.
1: Und dann haben die sich quasi, konnten die auf denselben Veranstaltungen sein oder sowas. Und niemand hat erkannt, bist du arm oder bist du reich?
2: Sicherlich, es war gut, um die verschiedenen Klassen zu mischen.
1: Was ist das? Die geht auch aufs Mittelalter zurück?
2: Nein, das ist ein bisschen moderner.
1: Oh, die ist modern?
2: Ja,
3: das ist moderner als das.
1: Mhm.
2: Ja, das war von den Ärzten.
1: Die Pestärzte haben das damals
2: benutzt.
1: Und es war wirklich hat auch einen Sinn damals. Ne? Die sind an die Kranken ran und haben quasi immer diese Maske aufgehabt, um sich zu schützen.
2: Ja, um sich zu schützen, weil es war möglich, in diesen Schnabel Kräuter und andere Sachen stellen, um die Luft zu filtern.
1: Und John ist er wieder da. Genau, jetzt ist es wieder der Papa.
3: Diese war eine andere Kategorie. Das war ein, wie sagt man, Seduktionsspiel, kann man das sagen? Ich weiß nicht, was ich sage.
1: Nicht in was Falsches reinkommen hier.
3: Also, das war für die Frauen, um mehr attraktiv zu sein.
1: Ah, Verführung vielleicht sogar.
3: Ja, war es.
1: Okay. Ganz Venedig ist ja wirklich voller Masken, aber die wenigsten werden ja wirklich noch selber hergestellt und in Venedig hergestellt. Aber bei euch ist das Besondere das, dass ihr wirklich noch diese Kunst und dieses Wissen habt.
2: Es ist möglich, hier den ganzen Prozess zu sehen, so von dem Pappmaché bis die Maske, die wir verkaufen.
0: Touristen können bei Davide und Mario nicht nur sehen, wie Masken hergestellt werden, sie können das nach vorheriger Anmeldung in Kursen auch selbst ausprobieren.
2: Also, das ist unsere Werkstatt und hier ist es möglich, die Maske selbst bemalen.
1: Okay, da kann ich mir jetzt hier selber was raussuchen.
2: Natürlich,
1: und mich quasi austoben.
2: Ja.
1: Aha, das ist ja toll. Das ist der Kreativraum.
4: Buongiorno.
1: Buongiorno.
4: Eccole.
1: Ah, jetzt wird's farbig.
5: Una volta che colorata tutta la maschera, la sciogliamo e poi passiamo al secondo step.
1: Werden auch rot die Hände, hä? Gehört dazu.
5: Poi.
1: Okay. Tutta la maschera.
5: Tutta la maschera.
1: Ganze Maschera. Und jetzt runternehmen die Farbe wieder.
5: Prendiamo quella bagnata e puliamo.
1: Jetzt das feuchte Tuch nehmen. Sieht gleich ganz anders aus. Ah, wie so kleine Sommersprossen.
5: Bella davvero.
0: Kostüme und Masken machen mich hungrig. Aber wir sind ja in Italien. Und in Venedig gibt es solche Cicchettis als Aperitif. Die Osteria Al Cicchetto in Bahnhofsnähe ist ein Geheimtipp.
1: Veneziano vero?
6: No. I veneziani vero non esistono. Questo è moscato, l'uva moscato un'uva aromatica. Siamo sui colli Euganei, le colline vulcaniche di Padova.
7: Padova, fantastischer Wein aus den euganeischen Hügeln.
8: Das ist Simone, ein Weinspezialist, und er hat uns gerade erklärt, der wird im Prinzip wie ein Rotwein hergestellt.
6: Non ci sono solfiti aggiunti, zero solforosa.
8: Nichts ist zugesetzt, die Fermentation ist total natürlich über 5 Tage.
6: Ecco i cicchetti.
1: Oh, cicchetti. Okay. Grazie,
6: ciao. Buonissimo. Wir haben la carne, oppure le melanzane e il pecorino.
8: Allora.
6: Delle polpettine fritte.
1: Auch wenn ich nur die Hälfte verstanden habe, es klingt wie Musik.
8: Ja, grazie, Simone.
1: Ich soll von der Musik. Dass ihr das hier alles so gut versteht, hat natürlich seinen Grund. Drei Deutsche in Venedig. Und zwar nicht nur wie ich als Touristin, sondern ihr lebt
8: schon
1: hier.
8: Schon länger.
1: Ja.
8: Wir leben hier.
1: Wie lange bist du schon da?
8: Ich bin 7,5 Jahre hier.
1: Ich bin Claudia?
8: 4 Jahre da.
1: 4 Jahre. Und Martina?
7: Und ich über 40 Jahre.
1: Wow. Also diese Stadt ist eine Stadt zum Bleiben für euch.
8: Ich habe mich in Venedig verliebt während des Studiums. Es hat sich in all den Jahren kaum etwas verändert. Es ist die Kulisse geblieben, es ist die Atmosphäre geblieben.
1: Diese venezianische Lebensart hier schon echt gewöhnt.
8: Es fällt sehr leicht, sich daran zu gewöhnen. Man wird nämlich sehr verwöhnt.
7: Ja, wir haben halt den Rialto Market, wo du den Fisch frisch bekommst, das Gemüse frisch bekommst.
1: Das
7: wird halt alles auch vor Ort hergestellt.
1: Buongiorno.
7: Buongiorno.

0: Buongiorno.
1: Sì, oh. Oh. Ma che bella!
0: Come si fa?
2: Al forno, signora. Gradi 180.
0: Im Ofen 180 Grad.
1: Grazie.
0: Kleinen Calamari.
2: Grazie a voi.
1: Ciao.
3: Sag mal, wer geht eigentlich hier auf dem Markt einkaufen? Sind dann schon die Touristen oder sind das eher so die Einheimischen wie ihr?
4: Die Einheimischen, die Touristen machen halt die Fotos und natürlich die ganzen Restaurants. Ja, aber die bestellen vor und die Sachen werden geliefert.
0: Guck mal hier. Jetzt kommen wir zu den Artischocken. Das sind die Einheimischen von Sant Erasmo, siehst du? Das ist
3: ja ganz
0: die Gemüseinsel.
3: Klein.
0: Ja, die sind ganz klein.
3: Sant Erasmo ist eine kleine.
0: Ist eine Gemüseinsel von 4 Kilometern.
4: Grazie.
1: Grazie, ciao.
0: Buona giornata, arrivederci.
4: Grazie, ciao.
5: Die venezianischen Inseln sind alle bequem mit dem Vaporetto zu erreichen. Die Gemüseinsel Sant Erasmo ist aber jetzt nicht unser Ziel.
3: Wo fahren wir jetzt eigentlich hin?
6: Nach San Michele.
0: Auf die Friedhofsinsel.
3: Bitte? Was habt ihr mit mir vor?
6: Wollen wir was ganz Besonderes sagen?
0: Ja, da ist der Verein.
4: In die Geheimnisse der Friedhofsinsel einweihen.
3: Also für Geheimnisse bin ich immer zu haben.
4: Ja, da wo sonst niemand hinkommt oder nur wenige hinkommen.
0: Auserlehne, Mitglieder des Vereins Laguna nel Bicchiere.
3: Na, da bin ich ja mal sehr gespannt, was das für ein Verein ist. Oh. Das ist jetzt der Friedhof hier.
0: Ja. Das war früher ein Kloster und jetzt ist es nur noch Friedhof. Aber jetzt wird es ganz interessant und spannend. Jetzt geht es nämlich nur noch um Wein.
3: Um Wein.
0: Ja.
3: Die Lagune im Glas. Und
0: genau.
3: Da dürfen wir jetzt rein?
0: Le Vigne Ritrovate, das heißt die wiedergefundenen Weingärten.
4: Für uns ist es wichtig, die verlassenen Weinreben in der Lagune wieder zu beleben. Hier gibt es den Weinkeller, der von den Mönchen war, wo wir halt hingehen und den Wein selber traditionell mit den Füßen stampfen. Oder wir haben selbstgemachte wie Waschbretter, wo wir die Trauben halt quetschen. Dann wird er vorfermentiert. Ein Weinspezialist kommt und sagt uns, wann die Fermentation fertig ist und wann der Wein ins Fass muss.

0: Hallo.
1: Hallo. Wow. Ciao.
2: Wow.
1: Ciao.
2: Ciao.
0: Das ist das Paradies hier.
1: Ja.
0: Wer seid ihr alles?
3: Wir sind sehr, sehr international. Also wir haben Belgier, Venezianer, Italiener, Deutsche,
1: Australier,
3: Franzosen, Schweden. Also international. Und das ist halt eben das Tolle. Und wir kommen halt eben hier zusammen und arbeiten freiwillig, um halt eben nach den Weinreben zu schauen. Und nach der Arbeit wird zusammen gegessen.
4: Und alles probiert.
3: Und alles probiert. Das ist halt sehr, sehr wichtig, dieses Zusammenkommen, dieses Zusammensein.
0: Chin,
3: chin,
0: chin. Chin, chin.
4: A Venezia.
0: E-A. Lagune nel bicchiere. La vita è bella. Und ich verstehe jetzt auch, warum so viele Deutsche hier bleiben, in Venedig. Wegen dem Essen, wegen dem Trinken, aber natürlich auch wegen der Schönheit der Stadt.
3: Hm? Richtig. Va bene, va bene, mi batti un po' quel cuore, accanto a lei,
0: signorina. Die Schönheit zeigt sich vor allem am Canal Grande mit seinen vielen stolzen Palästen. Dieser hier ist die Heimat des Deutschen Studienzentrums in Venedig und der Arbeitsplatz von Petra Schäfer.
5: Was heißt du glücklich auf Italienisch?
3: Beata te, beata te.
0: Oh, hier arbeitest du?
4: Ja, ich und ein ganzes Team.
0: Aber das ist ein alter Palast hier.
4: Ja, Palazzo Barberini della Terrazza ist aus dem 16. Jahrhundert, 1566 gebaut, also wirklich venezianischer Renaissance. Ja, wir sind hier in der Bibliothek mit diesen wunderbaren alten Wandbespannungen. Die stammen aus Anfang des 20. Jahrhunderts, haben aber so ein bisschen den Renaissance-Charme. Und wir haben hier rund 15.000 Bücher, es werden immer mehr. Großes Privileg, dass wir überhaupt durchlaufen dürfen. Ja, denn eigentlich
5: leise Buongiorno sagen.
4: Schützen wir hier den Raum der Bibliothek. Die Stipendiatinnen und Stipendiaten, die hier fleißig ihre Doktorarbeiten schreiben oder ihre Habilitationen.
0: Was forscht ihr hier? Was studiert ihr hier? Was sind das für Themen?
4: Venedig natürlich. Als Centro Tedesco di Studi Veneziani machen wir Venedig-Studien. Von der Gründung bis heute. Wissenschaft und Kunst.
0: Das heißt, alle Bücher, die hier sind, haben irgendwas mit Kunst oder Architektur oder Musik
4: oder
0: zu tun.
4: Medizingeschichte, Musikgeschichte, Rechtshistorik. Also alles, was das Herz begehrt.
0: Und ihr macht gerade eine Pause vom Studieren, ne?
6: So in etwa, ja.
0: Aber das ist ein Privileg, was ihr hier habt, oder? Hier arbeiten und lernen zu dürfen oder eure Doktorarbeit zu schreiben. Woher kommt ihr?
6: Ich komme aus Heidelberg.
0: Heidelberg.
7: Ja. Ich bin gebürtig aus Wilderstadt.
0: Baden-Württemberg, wieder. Und du?
8: Ja, ich komme aus dem Hegau, aber bin in Karlsruhe geboren.
0: Auch wunderschön.
8: Ja.
0: Und jetzt seid ihr alle hier?
7: Ja.
0: Und studiert was? Oder beziehungsweise?
7: Ganz unterschiedlich.
0: Ganz unterschiedlich.
9: Also gerade, dass man so bunt gemischt ist und dieses Interdisziplinäre hier hat, das ist ja auch durchaus so das Thema hier in dem Studienzentrum.
0: Ich gucke ja dann eher gerne mal auch Fernsehen, Brunetti. Und der hat ja auch so eine Mega-Terrasse.
4: Hätte er gern so eine große Terrasse.
0: Ja,
4: aber
0: die ist nicht ganz so groß.
4: Unser Freund Kommissario sitzt in der Regel gegenüber.
0: Das sind wirklich die Dreharbeiten?
4: Da sind die Dreharbeiten, genau.
10: Sehen wir doch das Ganze mal positiv. Die Kinder wollen raus.
11: Ja. Wir können uns mehr um uns kümmern und müssen nicht wieder Eltern spielen.
0: Ah, da könnt ihr mal rüberwinken, wenn die mit den Scheinwerfern.
4: Genau,
0: da oben
4: oder
0: arbeiten.
4: Es wird mal höflich darum gebeten, dass wir jetzt zurück zu den Büchern gehen.
0: Jetzt müssten wir eigentlich nur noch wie der Kommissario mit so einem schicken Boot aufs Wasser.
4: Hätte ich nichts dagegen.

0: Also, jetzt fühle ich mich schon wieder wie im Film, du. Oh, und da ist Casino de Venezia. Das ist doch auch jemand.
1: Casino, genau. Richard Wagner starb hier 1883.
0: Musik spielt natürlich auch eine große Rolle hier.
1: Ja, natürlich. Man kann auch in die Oper in einem Palazzo, Palazzo Barbadigo Minotto. Da gibt es eine kleine Kammeroper, wenn man so möchte. Da gibt es La Traviata von Zimmer zu Zimmer.
0: Das ist ein Palazzo, in dem in den verschiedenen Räumen dann quasi eine Oper aufgeführt wird.
1: Genau, La Traviata auf Du per Du. Ganz wunderbar.

0: Kunst ist ja nun wirklich so dein Ding, kann man sagen. Und was in dieser Stadt hier besonders ist, natürlich überall gibt es Glas. Das ist ja auch eine Form von Kunst.
1: Ja, natürlich. Man hat eine riesige Auswahl. Gerade rund um den Markusplatz gibt es fantastische Geschäfte mit den besten Gläsern. Von Venini bis über Seguso. Die Glasbläsereien sind nach Murano vor einigen Jahrhunderten, weil die Brandgefahr in der Stadt zu groß war. Wir fahren aber heute nicht nach Murano. Auch wir steigen vorher aus bei dem letzten Ort, an dem noch offenes Feuer in der Stadt in Venedig stattfinden kann. Ja. Riccardo hat tatsächlich das letzte lebende Feuer, also die letzte Fornace, die letzte Glasmanufaktur.
2: L'assaggio del colore per giudicare il colore del giorno.
1: Das ist tatsächlich der Farbtest. Wow. Wie vor 100 Jahren wird jetzt jeden Tag einmal getestet, ob die Farbe richtig angemischt ist.
0: Rot sieht es jetzt aus. Rosso, hm? Er wird gepresst, okay.
2: And now you see.
0: Ach so.

0: sakralen Bauwerken. Ricardo nimmt uns mit in seine Schatzkammer.
1: Herzlich willkommen in unserer Farbbibliothek.
2: Oh, eine Bibliothek der Farben. Ma quanti colori?
3: Più di 3500 colori.
2: Mehr als 3500 Farben haben wir hier. Da liegt ja das Blau, ecco il blu, che abbiamo appena visto.
4: Das haben wir gerade gemacht, sozusagen haben wir gesehen, wie es gemacht wurde.
1: Mit den Mosaiken von Orsoni sind die berühmtesten religiösen Gebäude auf der ganzen Welt ausgestattet. Sagrada Familia, die Basilika von San Marco, Vatikan, Washington. Dieses Material hier wird die Nationalkathedrale von Bukarest zieren, die größte orthodoxe Kirche der Welt.
2: Das ist das aktuelle Projekt, an dem wir gerade arbeiten, nämlich die Kathedrale von Bukarest.
4: Qual colore è
3: preferito mio?
1: Meine Lieblingsfarbe, die liegt da drüben oben, hier, das Orange.
4: Toll.
2: Ja. Wie die Sonne oder das Feuer.
1: Die Lebendigkeit, die Kreativität.
4: Kann eigentlich jeder hierher kommen und sich das mal anschauen?
2: Ja, sie haben wirklich entschlossen, also zweimal im Monat sich zu öffnen und das hier zugänglich zu machen für all die Leute, die ein solches Handwerk, so eine Tradition noch erleben möchten.
4: Oh, wirklich ein Luogo Magico, ein wirklich magischer Ort. Dankeschön und danke, dass du mir den gezeigt hast.
2: Ja, danke. Danke, Ricardo.
4: Thank you. Toll.
3: Prego.
5: Via, via. Vieni via di qui. Niente più ti lega a questi luoghi, neanche questi fiori azzurri.
4: Eis essen ist natürlich auch ein absolutes Muss in Italien. Buongiorno. Vorrei un gelato.
6: Sì, mi dica, prego.
4: Un con piccolo?
6: Sì.
4: E che cosa mi consiglia?
6: Qual è la crema d'oggi che è tipica qua?
4: Das ist typisch aus Venezien, che cos'è?
6: È una crema con arancio candito e cioccolato, cream orange chocolate.
4: Es gibt ja ganz viele Eisdielen hier, aber die hat man mir hier empfohlen. Grazie.
6: Grazie.
4: Machen alles ganz frisch.
6: Danke.
4: Morgens.
6: Grazie.
4: Ciao.
6: Ciao.
4: Buona giornata. Und gut.
0: Gehört in Venedig einfach dazu. Mein Weg führt quer durch die quirlige Stadt zu einem der abgelegenen Kanäle.
4: Ja, und da wartet jetzt schon meine Insegnante, meine Lehrerin. Elena!
7: Ciao!
4: Ciao! Sei la mia Insegnante di Vola.
7: Voga!
4: Voga!
7: Voga!
4: Rudern!
7: Ciao!
4: Ciao! Scusi per il mio italiano.
7: Va benissimo.
4: Sì, sì, sì, ma in italiano e in inglese.
7: Meglio del mio tedesco.
4: Sì. Va bene. Ich glaube, dass du. No, ein bisschen. Kannst du ein Wort Deutsch?
7: Ich spreche.
4: Welches?
7: Keine Deutsch. Keine
4: ein
7: Deutsch.
4: Wort? Una parola, ein Wort?
7: Kartoffeln. Va bene. Kartoffeln.
4: Kartoffeln. Patate. No.
7: Patate.
4: Patate.
7: Patata.
4: Aber wir sind nicht zum Italienisch lernen.
7: Ja,
4: no.
0: Io voglio. Ich möchte dieses Boot fahren lernen.
7: Perfetto. In questa barca che si chiama Batea.
8: Dieses Boot heißt Batea in Coa di Gambero. Nicht alle Boote von Venedig sind Gondeln. Die Gondeln sind Taxis in der Stadt für Personen, aber das hier war das Transportboot für Waren wie Fisch oder Gemüse von den Inseln zum Markt der Stadt.
7: Row
8: Venice ist eine Non-Profit-Organisation, die auf den wenigen noch erhaltenen Booten Ruderkurse anbietet und damit den Rudersport für Frauen finanziert.
4: Tutti donne?
7: Tutte donne, siamo
4: alles Frauen?
7: Okay. Tutte donne.
4: Niente uomini, keine Männer.
7: Adesso dobbiamo stare attenti agli ostacoli, ma non ti preoccupare. Piano, piano, non
4: piano,
7: ti preoccupare,
4: piano.
7: Non ti preoccupare.
4: Piano, piano. Sind alles hier so schöne Boote, ich möchte
7: perfetto,
4: nichts kaputt machen.
7: Sembri tipo Hercules.
4: Wie Hercules, sagst du, ja? Das stimmt. Und dann wieder schwarze reintunken und wieder hochnehmen. Es sieht halt bei ihr immer so leicht aus.
7: Wenig.
4: Okay, gut. Jetzt muss ich da erstmal rüberkommen.
7: Piano, piano. Sempre piano, piano è la nostra parola.

0: ordine. Ok.
1: Piano piano.
0: Bene. Piede destro va dietro questa volta. Mettilo un po' più corto, ok, così.
1: Più si incrozza me.
0: L'acqua e piano.
1: Su.
0: Ok, oh, piano, no, piano. Sì, oh, non guardare sì, quello, guarda avanti.
1: Ah, oh, immer nicht dahin gucken, sondern es einfach tun. Io sono come...
0: Vabbè, oh, è la prima volta che lo sì, fai, non è ah, che adesso bisogna...
1: Hast du's gemacht, siamo tutti campioni. Mit drei Jahren.
0: Hai capito.
1: Aber es ist so ein
0: Guarda
1: Spaß.
0: Che ci stiamo muovendo, eh.
1: Ich krieg's nicht hin, aber es macht super Spaß.
0: Sei tu che controlli lui, no? Lui che controlla te.
1: Nicht hingucken, sondern einfach nur gucken, nach vorne schauen. Elegant, elegant.
0: Brava, elegante.
1: Ja. Ecco Elena, è buona?
0: Sì, ottima.
1: Ottima.
0: Perfetta. Cioè, cavolo, per essere la tua prima volta.
2: Wenn's auch mit dem Ruder noch nicht klappt, wenigstens lerne ich Italienisch.
1: So Elena, langsam werde ich mutig. Dove il Canal Grande?
0: Il Canal Grande.
1: Andiamo.
0: È di là, ma che andiamo?
1: Andiamo.
0: È terribile di domenica. Pieno di traffico.
1: Ah, wir schaffen das.
2: Kurse bei Row Venice kann jeder übers Internet buchen. 80 Minuten kosten je nach Belegung zwischen 100 und 150 Euro. Um es auf den Canal Grande zu schaffen, braucht man mehrere Unterrichtseinheiten.
1: Wenn Sie es geglaubt haben, ich komme hier gleich um die Ecke. Mm-mm. Aber hier am Canal Grande, an der Rialto-Brücke, gibt es ein Haus, das ich mir unbedingt anschauen muss.
3: Ja, wir sind hier im Fondaco dei Tedeschi. Das ist ein altes Gebäude, ungefähr 600 Jahre alt. Die Deutschen sind hier hingekommen, die Kaufmänner, und sie haben ihre Güter aus Deutschland gebracht. Und das war hier bestimmt sehr chaotisch.
1: Was ist es heute? Ein Kaufhaus?
3: Ja, genau. Ein besonderes Kaufhaus mit Luxuskreation. Und das Schönste ist, dass hier nicht nur ein Kaufhaus ist, sondern auch ein Ort für Kultur. Wie du siehst, wir haben jetzt gerade eine Ausstellung von einem englischen Künstler.
1: Also das ist jetzt wirklich ein Geheimtipp, dass ja, man hier rauf kann?
3: Absolut, absolut. Das ist so toll, hier hinzukommen. Und man sieht Venedig von Piazza San Marco bis Rialto, Murano, Umburano. Das ist richtig schön.
1: Ich bin sprachlos.
3: Ja.
1: Und die ganze Schönheit Venedigs liegt uns zu Füßen.
3: Ganz genau, ja.
1: Und das ist tatsächlich kostenlos? Hier darf man rauf auf diese Terrasse?
3: Absolut, ja. Aber es ist notwendig zu buchen. Man geht auf Fondaco, Terrasse, und dann sucht man sich einen Slot und dann kann man buchen, ja.
1: Und jetzt kommt sogar noch der Sonnenuntergang.
3: Exakt, ganz mhm, genau, ja.
1: Oh, es wird immer schöner. Aber ich muss jetzt leider ciao, ciao sagen zu dieser großartigen Stadt. Mein Zug geht bald, aber hier mit dem Zug mal herzukommen, von Deutschland aus, ich finde, das ist einfach eine fantastische Geschichte.
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0: Guten Abend und willkommen zur Spätausgabe von SR Info. Heute mit diesen Themen. Mögliche Ansiedlung. Gaskraftwerk auf dem Ensdorfer Kraftwerksgelände geplant. Besserer Zivilschutz. Innenminister der Länder wollen mehr Geld in Sicherheit investieren. Und nächste Herausforderung. Deutschland vor dem WM-Spiel gegen die Elfenbeinküste. Die Hoffnungen waren groß für das alte Kraftwerksgelände in Ensdorf. Der Chiphersteller Wolfspeed wollte dort eine große Fabrik bauen. Alles war vorbereitet, doch dann kam die Insolvenz und die Ansiedlung war Geschichte. Jetzt gibt es neue Pläne für das Gelände, und zwar soll dort ein neues Gaskraftwerk entstehen.
1: Vor 2 Jahren wurden der große Kühlturm und die beiden über 100 Meter hohen Schornsteine vom Steinkohlekraftwerk Ensdorf gesprengt. In den kommenden Jahren soll nun ein kleineres, aber leistungsstärkeres Kraftwerk auf rund 8 Hektar des Geländes entstehen. Unter mehreren Bewerbern wurde das französische Energieunternehmen Engie dafür ausgewählt und erhält dafür per Erbbaurecht rund die Hälfte der Fläche der einst erhofften Chipfabrik.
2: Das ist in dieser Dekade wahrscheinlich eine der größten Einzelinvestitionen nach der Stahlindustrie, die wir hier sehen werden. Es geht perspektivisch auch darum, dass wir Wertschöpfung in diesem Land generieren, nicht immer nur in Abhängigkeit von Arbeitsplätzen.
1: Auch die Industrie- und Handelskammer sieht das neue Kraftwerk positiv. Aber damit der Bau überhaupt beginnen kann, muss Engie bei anstehenden Ausschreibungen zur Kraftwerkstrategie in Deutschland auch einen Zuschlag erhalten. Die Bundesregierung will damit den Bau neuer Gaskraftwerke fördern.
3: Mit Blick auf die Energieversorgungssicherheit ist es für die Saarwirtschaft natürlich ein zentraler Standortvorteil und Faktor, wenn Sie hier eine sichere Energieversorgung haben. Wir sind ein Industrieland und wir haben zahlreiche energieintensive Branchen, insbesondere auch die Stahlindustrie. Und deswegen brauchen wir auch verlässliche Kapazitäten der Energieerzeugung.
1: Damit die Klimabilanz stimmt, soll im neuen Gaskraftwerk statt Erdgas in einigen Jahren dann Wasserstoff eingesetzt werden. Das letzte Bauwerk vom Steinkohlekraftwerk Ensdorf fiel im Mai vergangenen Jahres. Im Oktober war dann endgültig klar, dass der Traum von einer Chipfabrik in sich zusammenfällt. Für das neue Kraftwerk in Ensdorf sind aber auch noch einige schwierige Hürden zu meistern.
0: Es sind schwere Vorwürfe, die das Handelsblatt gestern gegen das CISPA-Helmholtz-Zentrum für Informationssicherheit in Saarbrücken erhoben hat. Nach Recherchen der Zeitung könnten sensible Daten in den Bereichen KI und Cybersicherheit nach China abfließen. Neben der Staatskanzlei hat sich nun auch das CISPA selbst zu den Vorwürfen geäußert.
4: Ende April war die Stimmung noch sehr gut. Der Grundstein für den CISPA-Campus in St. Ingbert wurde gelegt. In einem Bericht hat das Handelsblatt jetzt schwere Vorwürfe erhoben. Zahlreiche Forschende mit chinesischer Staatsbürgerschaft sollen demnach vom CISPA in sensiblen Forschungsbereichen beschäftigt werden. Außerdem seien auch Forschungsgelder aus China an Projekte geflossen, an denen das CISPA mitgearbeitet habe. Das CISPA erklärte nun auf SR-Anfrage: Die uns vorliegenden Darstellungen im Handelsblatt enthalten Aussagen, die wir in weiten Teilen für nicht zutreffend halten. Den Eindruck eines naiven Umgangs mit dem Thema Forschungssicherheit weisen wir entschieden zurück. Forschungssicherheit war und ist für das CISPA ein zentraler Bestandteil verantwortungsvoller Forschung und fest in unserer Strategie und Strukturen verankert. Was das konkret in Bezug auf die Forschenden und ihre Verbindungen nach China bedeutet, blieb jedoch zunächst unklar. Eine von der Geschäftsleitung eingesetzte Taskforce soll die Vorwürfe jetzt transparent aufarbeiten, so das CISPA. Bund und Land sind die Gesellschafter der gemeinnützigen Bundesforschungseinrichtung. Beide sind auch im Aufsichtsrat vertreten. Die Staatskanzlei erklärte auf SR-Anfrage, dass dringende Aufklärung und entsprechende Schlussfolgerungen notwendig seien, sollten sich die im Raum stehenden Vorwürfe möglicher Kofinanzierungen von China für gemeinsame Forschungsprojekte mit dem CISPA bewahrheiten. Bund und Land hatten demnach die CISPA-Geschäftsführung angewiesen, eine stichhaltige Forschungssicherheitsstrategie zu entwickeln. Diese sei mittlerweile erstellt und vom Aufsichtsrat auch beschlossen worden. Das Bundesforschungsministerium hat eine SR-Anfrage nicht beantwortet und angekündigt, mehr Zeit für eine Antwort zu benötigen.
0: Die AfD-Landtagsfraktion will einen Untersuchungsausschuss zu ihrem Ausschluss von den Wahlen zur Regionalversammlung und zum Saarbrücker Stadtrat im Jahr 2024 beantragen. Das Oberverwaltungsgericht hatte Neuwahlen angeordnet. Streitpunkt war, dass die AfD jeweils 2 Wahllisten eingereicht hatte. Über den Antrag entscheidet der Landtag am Mittwoch. Für die Einsetzung eines Untersuchungsausschusses braucht die AfD allerdings die Unterstützung weiterer Abgeordneter. Die geplante Schließung der Kita St. Erasmus in Heusweiler-Eiweiler Ende Juli ist offenbar vorerst vom Tisch. Wie das Bistum Trier mitteilte, wird der Mietvertrag für die Einrichtung um ein weiteres Jahr verlängert. Die Betriebserlaubnis liegt bereits vor und gilt bis zur Fertigstellung des geplanten Kita-Neubaus. Für diesen wurde nach Angaben des Bistums inzwischen der Bauantrag gestellt.
4: Die Kommunalaufsicht hat eine Ausfallbürgschaft für einen Kredit über 250.000 Euro gestoppt, mit der die Gemeinde Wattgassen neue Schulden absichern wollte. Dieser Vorgang aus dem Jahr 2024 geht aus internen Dokumenten hervor, die dem SR vorliegen. Der Vorwurf steht im Raum, dass die Gemeinde die Bürgschaft übernahm, obwohl sie das wissentlich nicht durfte. Die Kommunalaufsicht hatte Wattgassen ermahnt, von weiteren Ausfallbürgschaften abzusehen.
0: Der Schutz der Bevölkerung im Krisenfall ist in den vergangenen Jahren immer mehr in den Fokus der Politik gerückt. Die Innenminister von Bund und Ländern haben sich bei ihrer Konferenz in Hamburg mit der Thematik beschäftigt. Und sie waren sich einig, dass Deutschland sich besser wappnen muss. Deshalb sollen in den kommenden Jahren 13 Milliarden Euro in den Bevölkerungsschutz fließen.
5: Hier haben wir die Zelte, Zeltstangen, Schlafsäcke da oben.
6: Zentrales Katastrophenschutzlager Hamburg.
5: Hygienepakete für eine 6-köpfige Familie. Das, was wir brauchen, um die tägliche Versorgung der Betroffenen sicherzustellen.
6: Hilfsgüter auf 400 Quadratmetern. Aber reichen die Rationen im Krisenfall?
5: Wenn wir darüber sprechen, Hamburg hat über 1,9 Millionen Einwohner. Dann sind 6.000 natürlich nicht wirklich viel.
6: Jetzt soll bundesweit aufgestockt werden. Mit dem in Hamburg diskutierten Pakt für den Bevölkerungsschutz. Bis 2029 10 Milliarden Euro für Ausstattung, Fahrzeuge und Ausbildung. Plus 3 weitere Milliarden allein für das technische Hilfswerk.
7: Na, ich glaube, es war schon ein Meilenstein. Wir haben noch mal ganz klar gemeinsame Ziele, Grundlagen, engerer Schulterschluss, insbesondere unter Einbeziehung auch Bundesverteidigungsministerium, Bundeswehr, dass wir wirklich alle staatlichen Stellen, 360 Grad, alle Ebenen und auch die Bevölkerung hier jetzt mit reinnehmen müssen.
6: Das könne aber nur ein erster Schritt sein, mahnen mehrere Landesinnenminister. Denn die Aufgaben für den Bevölkerungsschutz werden immer komplexer. Das merkt auch Manuel Behrenbruch. Er war bei der Flutkatastrophe im Ahrtal im Führungsstab.
8: Was uns einfach in so einer Situation wahnsinnig helfen würde, wenn uns aus politischer Sicht auch ein Stück weit der Rücken freigehalten werden würde. Also es ist schwierig nachvollziehbar, dass Einsatzkräfte, die das alle ehrenamtlich machen, sich auch noch damit befassen müssen, dass sie von ihrem Arbeitgeber freigestellt werden.
6: Doch Investitionen in den Bevölkerungsschutz, für die Ehrenamtlichen ein erstes positives Zeichen.
0: Israel und die Hisbollah-Miliz haben sich laut Medienberichten auf eine erneute Waffenruhe verständigt. Die Vereinbarung soll von den USA und Katar vermittelt worden sein. Hisbollah-nahe Kreise bestätigten die Einigung. Eine offizielle Bestätigung Israels gibt es bislang nicht. Der Iran hatte im Rahmen seiner Verhandlungen mit den USA gefordert, dass eine Waffenruhe auch für die Kämpfe zwischen Israel und der Hisbollah gilt. Die für heute geplanten Friedensgespräche zwischen den USA und Iran in der Schweiz wurden unterdessen verschoben. Zur Begründung hieß es, die Vorbereitungen seien noch nicht abgeschlossen.
9: In der Nacht hat Russland die Ukraine erneut aus der Luft angegriffen. Behördenangaben zufolge wurden dabei mindestens 9 Menschen verletzt. Eine Lagerhalle sowie mehr als 40 private Wohnhäuser seien durch den Abwurf von Gleitbomben beschädigt worden. Außerdem wurde bei einem Angriff auf einen Lkw-Parkplatz südlich der Stadt Odessa ein Mensch getötet. 4 weitere wurden verletzt. In Großbritannien hat der Labour-Politiker Burnham bei einer Nachwahl in einem Wahlkreis nahe Manchester einen Sitz im Parlament gewonnen. Dabei kann er für einen Parteivorsitz kandidieren und so Starmer als Premierminister ablösen. Nach seinem Sieg sprach Burnham von einer der letzten Chancen für den Wandel in Großbritannien. Starmer steht seit Monaten unter Druck. Mehrere Minister kehrten ihm bereits den Rücken.
0: Online-Verträge können ab heute einfacher widerrufen werden. Händler müssen dafür auf ihren Internetseiten und in Apps einen sogenannten Widerrufsbutton anbieten. Die neue Regelung gilt unter anderem für Online-Einkäufe, Streaming-Abos und im Internet abgeschlossene Finanzdienstleistungen. Bei der Fußball-Weltmeisterschaft hat sich Gastgeber Mexiko als erstes Team den vorzeitigen Einzug in die K.O.-Runde gesichert. Das will die deutsche Mannschaft auch schaffen. Für sie steht morgen das zweite Gruppenspiel an. Gegner wird dann die Elfenbeinküste sein.
10: Seit 17 Jahren zieht Manuel Neuer für Deutschland die Torwarthandschuhe an und das mit Leidenschaft. Nach seinem Rücktritt vom Rücktritt will er den maximalen Erfolg bei seinem letzten großen Turnier für das deutsche Team. Die Elfenbeinküste ist die zweite Herausforderung bei dieser WM.
11: Ich glaube, dass uns jetzt da vielleicht auch noch ein bisschen mehr erwarten wird. Aufgrund der Schnelligkeit, des Speedes des Gegners. Die langen Bälle vielleicht auch auf die Außenspieler werden kommen. Und wir sind aber darauf vorbereitet. Wir müssen in der Restverteidigung einfach gut stehen.
10: Das Team der Elfenbeinküste ist deutlich stärker einzuschätzen als der deutsche Auftaktgegner Curaçao. Nach dem Sieg gegen Ecuador will es jetzt in der Gruppe E an der deutschen Mannschaft vorbeiziehen. Bundestrainer Julian Nagelsmann ist gefordert.
12: Also ich glaube, dass sich jeder weiterentwickelt und das hat Julian auch gemacht. Die Analyse, die Besprechungen sind so klar für uns, dass wir dann auch wirklich zielstrebig in die Partien gehen können. Und das ist für mich ein sehr gutes Zeichen.
10: Betont unaufgeregt gibt sich Manuel Neuer bei seiner fünften Weltmeisterschaft. Er vertraut auf seine Erfahrung. Die hat er reichlich.
11: Ich glaube, man muss einfach cool bleiben, in seiner Routine bleiben, zu versuchen, der Mannschaft einfach Stabilität zu geben. Und dieses Zusammenspiel muss einfach mit der Defensive gut funktionieren.
10: Um 21 Uhr fliegt die DFB-Elf nach Toronto, wo morgen das Team der Elfenbeinküste wartet. Für Manuel Neuer wird es das 126. Länderspiel.
0: Heute war Tag 5 bei den Special Olympics. In den letzten Tagen haben wir viel Jubel und gute Laune gesehen. Manche der Athleten mussten allerdings auch Enttäuschungen verkraften. Im Bowling-Doppel etwa wurde das saarländische Team disqualifiziert. Grund ist eine besondere Regel.
13: Vor 2 Tagen haben sie noch gejubelt. Marco Salm und Marcel Trumm hatten das Bowling-Spiel ihres Lebens und wurden am Ende wegen zu guter Leistung disqualifiziert. Der Hintergrund: Die Athleten werden bei den Special Olympics in verschiedene Leistungsklassen eingeteilt. Dadurch soll eben jeder Sportler die Chance haben, eine Medaille zu gewinnen.
14: Im Sportkonzept von Special Olympics steht drin, dass wenn die Leistungsabweichung zwischen der Klassifizierung und dem Finale mehr als 15% beträgt, dann müssen wir die Athletinnen leider disqualifizieren. Hat den Hintergrund, dass man sonst ja in der Klassifizierung etwas langsamer laufen könnte oder etwas weniger Punkte bowlen könnte und dann im Finale in eine leichtere Leistungsgruppe kommt und dort sicher Gold gewinnt.
13: Deshalb gibt es aus Fairnessgründen die 15%-Regel. Marco Salm und Marcel Trumm waren um 29% besser als am Tag zuvor. Wir konnten mit dem Vater von Marcel, Martin Busch, sprechen. Seiner Meinung nach ist die Regel gut und sinnvoll. Dennoch kritisiert er: Man muss da dann begleitet werden. Es sind ja keine Profis hier. Die machen das teilweise zum ersten Mal in diesem Rahmen. Dann erwarte ich von Leuten, die die Regeln aus dem FF kennen, dass man begleitet wird und rechtzeitig auf Dinge hingewiesen wird und man dann noch reagieren kann, dass solche Situationen nicht entstehen. Sein Sohn sei nach der Disqualifikation sehr frustriert gewesen, konnte diesen Schritt nicht verstehen. Nach der Klassifizierungsrunde hätte auch die Möglichkeit bestanden, beide Spieler höher zu stufen. Laut Martin Busch war das zu diesem Zeitpunkt aber nicht notwendig, weil beide vorher noch nie so gut gespielt haben.
14: Es kann den Fall ganz selten mal geben, dass jemand wirklich im Finale aufgrund der Euphorie der vielen Zuschauer, vielleicht auch weil es Heimspiele sind, einfach wirklich die Leistung seines Lebens bringt. Aber dann können wir natürlich als Wettbewerbsleitung schwer unterscheiden, welcher Athlet hat jetzt wirklich ehrlich gespielt, wo war es die beste Leistung des Lebens, wo hat aber vielleicht auch mal jemand wirklich versucht, in die schwächere Leistungsgruppe zu kommen.
13: Trotzdem gab es ein kleines Happy End. Beim Einzelwettbewerb heute sind sie in ihrer Leistungsklasse beide auf dem 2. Platz gelandet.
0: Ja, das klingt doch nach einem versöhnlichen Ende. Und wir schauen jetzt noch auf die Wetteraussichten. Heute Nacht kann es vereinzelt Schauer und Gewitter geben. Überwiegend bleibt es aber trocken bei Temperaturen zwischen 22 und 16 Grad. Morgen viel Sonne und lockere Wolken, Höchstwerte bis 37 Grad. Gegen Abend kann das ein oder andere Hitzegewitter aufziehen. Am Sonntag bis zu 36 Grad. Gegen Abend steigt wieder das Gewitterrisiko. Abkühlung ist aber erstmal nicht in Sicht. Auch die neue Woche beginnt hochsommerlich und extrem heiß. Das war SR Info für heute. Morgen am Samstag sind wir um 18 Uhr wieder für Sie da. Ich wünsche Ihnen einen guten Start in dieses Sommerwochenende. Tschüss.
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0: Herzlich willkommen im Nachtcafé. Schön, dass Sie da sind. Dankeschön. Vielen Dank. Jedem Anfang wohnt ja ein Zauber inne. Und das gilt natürlich ganz besonders auch für die Liebe. Die Frage ist nur, was bleibt von diesem Zauber? Wie erhalten wir die Liebe? Und wie viele Abenteuer, Geheimnisse und Krisen kann die Liebe tragen? Liebe vom Finden und vom Bleiben. Das ist heute unser Thema. Und ich bin sehr gespannt auf diese Gäste. 35 Jahre lang lebte Dr. Ulla Becker in einer geheimen Liebesbeziehung mit einem Priester. Die Moderatorin Karen Heinrichs liebt ihr Single-Leben mehr als Männer. Schauspieler Hardy Krüger und seine Frau Alice sind glücklich verheiratet, doch ein Rosenkrieg belastet ihre Familie. Die Liebe trifft uns oft wie ein Blitzschlag. Das weiß der Paartherapeut Dr. Matthias Jung. Doch wie lässt sich die Innigkeit erhalten? Nach überstandener Krebstherapie mussten Sie, Nella Rausch, sich noch mal neu auf Ihre Ehe einlassen und auch auf Intimität. Im Nachtcafé außerdem Ingrid und Walter Glässer. Sie verbrachten 9 Wochen allein auf offener See auf einem kleinen Ruderboot und dachten dabei gleich 3-mal ernsthaft an Scheidung. Herzlich willkommen an Sie und herzlich willkommen an die komplette Runde. Wenn wir gleich da bleiben, hätten Sie beide, Sie sind über 42 Jahre verheiratet, hätten Sie sich das vor 10 Jahren vorstellen können, Frau Glässer, dass Sie alleine über den Ozean rudern?
1: Nein.
0: Mit Ihrem Mann zusammen?
1: Nein, weil ich konnte gar nicht rudern.
0: Sie konnten gar nicht
1: Nein.
0: rudern? Wie sind Sie denn dann auf diese Idee gekommen?
1: Er hat sich immer mal wieder so Filme angeguckt von Ruderer, wo der schon gemacht hatte.
0: Ja.
1: Und hat mich da irgendwie infiziert. Und dann haben wir erst von 4 Hamburgerinnen, die haben das 2017 gemacht, gesehen.
0: Ja.
1: Und irgendwann waren dann so 4 Engländerinnen. Und die waren ein bisschen mehr wie ich an Figur. Ich hatte auch mehr damals, muss ich noch dazu sagen. Mhm. Und dann habe ich gesagt, wenn die das schaffen, schaffe mir das auch. Ich mache das mit dir.
0: Das ist doch mutig, oder? Also erstmal Respekt dafür. Sie haben diesen Film gesehen und kamen dann auf diese Idee. Mhm. Als Sie das so mitgekriegt haben, haben Sie gedacht, so, ach ja, lassen wir die Ingrid mal, das wird wahrscheinlich nichts? Oder haben Sie sie gleich ernst genommen? Wussten Sie?
2: Klar, logisch.
0: Ja, also Sie wussten schon, das gehen wir jetzt an.
2: Logisch, das gehen wir an.
0: Sie hatten ja auch schon Erfahrung. Haben Sie dann ordentlich trainiert?
2: Ja, jeden Tag.
0: Ja?
2: 3 Jahre lang.
0: Wie geduldig sind Sie so als Vermittler?
2: Gar nicht.
0: Das heißt, also kam es dann in der Vorbereitung schon so ein bisschen?
2: Ja, immer. Und es war die klare Ansage, das, was ich sage, das wird gemacht.
0: Oh, wie gut sind Sie damit klargekommen mit diesen Ansagen?
1: Ich musste mit klarkommen.
0: Ei.
1: Aber ich saß ja immer vor ihm, er hat dann gesehen, wie mir die Tränen im Auge waren.
0: Und wie lange ging diese Zeit dann? Wie lange haben Sie sich vorbereitet?
1: 3 Jahre.
0: 3 Jahre. Mhm. Was sagen Sie dazu, wenn so ein Paar sagt, Mensch, wir brauchen mal wieder was Neues, wir brauchen eine Herausforderung?
3: Fabelhaft. Paare müssen spannend sein, Paare müssen gemeinsame Projekte haben, auch einzeln, großartig. Meistens gibt es auch eine gute Sexualität, weil das Paar spannend ist, würde mich sehr interessieren.
0: Er ist gleich bei der Sexualität wieder.
2: Nicht alles im Fernsehen.
0: Er ist gleich bei der Sexualität. Ich hoffe, es ist okay, wenn wir uns erstmal mit dem Rudern beschäftigen. Und wenn wir dann später
3: Leider.
0: Ein bisschen zu dem Thema
3: kommen. Ja,
0: das ist okay. Wenn wir uns das mal vorstellen, dieses Ruderboot, beschreiben Sie uns mal, wie breit war das, wie groß war das, mit dem Sie dann losgeschickt?
2: Ungefähr 1,50 Meter breit und 7,30 Meter lang.
0: 7,30 Meter lang.
2: Ja.
0: Aber das war Ihnen klar, da sind Sie dann allein und da sind nicht noch irgendwelche Ruderboote links und rechts. Ihnen war klar, worauf Sie sich da einlassen.
2: Ja.
0: Ja? Wie war das dann an den Tagen davor? Ich stelle mir jetzt vor, man bereitet sich 3 Jahre vor. Wie aufgeregt waren Sie dann an den 1, 2 Tagen, bevor es losging?
2: Wir waren extrem aufgeregt. Wir hatten noch mit Freunden und unseren Mitarbeitern in La Gomera noch ein Abschiedsessen. Und zum Abschiedsessen wurde gesagt, der Start wird verlegt.
0: Oh, okay.
2: Da war natürlich erst mal die Stimmung am Boden.
0: Und dann konnte man sich noch mal sich und seiner Nervosität. Genau. Wovor hatten Sie, haben Sie auch manchmal gedacht, Mensch, worauf haben wir uns da eigentlich eingelassen?
1: Nee, nie. Nee. Den Gedanken haben wir uns nie gemacht.
0: Wie waren dann so die ersten 2 Tage, Frau Glässer?
1: Also der erste Tag überging und nachts hatte man dann erst einmal richtig Angst. Weil mir hatte gedacht, mir hatte Sturm. Und dann haben wir uns beim Veranstalter erkundigt und gesagt, was wollt ihr? Ihr habt schlechtes Wetter.
0: Okay, das ist noch dann, lange kein Sturm.
1: Dann ist man, klar, ja. Und dann haben wir uns entschlossen, einen Fallschirmanker rauszulassen, dass man mit der Quelle nicht querkommen, sondern der uns in der Spur hält.
0: Ja.
1: Und so haben wir dann die Nacht verbracht.
0: Und dann Tag 2, Tag 3?
1: War uns dann klar, müssen wir weiter. Dann haben wir am nächsten Morgen den Anker wieder reingeholt und dann haben wir gesagt, müssen wir durch, jetzt geht's los.
0: Ist es richtig, dass Sie sich auch früh verletzt haben?
2: Ja, an dem Tag.
0: An dem Tag.
2: Beim Anker reinholen.
0: Ja. Was ist da passiert? Beschreiben Sie das mal.
1: Unsere Reinholleine vom Anker und die Einholleine und der Ankerleine selber hatte sich verheddert. Und das ist wie ein Fallschirm, der Anker. Und konnte man nicht abklappen, dass das Wasser abgeht. So haben wir gefühlt mit Wasser reinziehen müssen. Und ich habe mir irgendwie die Leine zum Ziehen hier so.
0: Ja.
1: Um die Hand rumgewickelt gehabt und dann kam eine Welle und hat den Anker wieder rausgezogen. Oh je. Und dann ging halt das Ganze hier über die Finger rüber.
0: Also Sie, ich sehe, Sie haben immer noch irgendwas.
1: Ja, ich habe noch, ja.
0: Okay, das ist davon noch nach
1: wie vor. Das ist davon noch, ja.
0: Und was war dann mit dem Finger?
1: Ich hatte dort dreimal die Sehne, hatte drei offene Stellen, wo die Sehne gerissen waren. Und das Gelenk hier, das hat es total zertrümmert.
0: Das hat es zertrümmert?
1: Ja.
0: Ja, aber sind Sie da nicht gleich zurück und haben gesagt, so, das war es jetzt hier mit uns?
1: Nee, das war keine Option.
0: Keine Option? Nee.
1: Nein.
0: Und was haben Sie dann gemacht? Wie haben Sie das?
1: Mit dem Veranstalter abgesprochen, mir geht's gut, ich probiere das. Ich habe mir dann mit Bandage eine Schiene gemacht und dann Finger weg und dann rudern.
0: Elegant. Respekt. Erstmal Respekt dafür, ja. Ich meine, wenn ich mir jetzt so den Alltag vorstelle, ja, wie gesagt, Herr Jung war schon gleich bei der Sexualität, da steigen wir jetzt mal nicht ein. Aber haben Sie denn da sowas wie Privatsphäre jemals gehabt?
2: Nee, Privatsphäre gibt es nicht auf dem Boot.
0: Wie ist es dann mit den natürlichen Bedürfnissen, die man so hat? Da war ja wahrscheinlich auch keine Toilette oder so?
2: Drei Eimer. Ja. Einmal für Wäsche, einmal für den Körper und einmal für die Toilette.
0: Und wie sehr hat das Boot geschwankt? Holen Sie uns mal so ein bisschen rein in Ihren Alltag.
2: Also Toilettegang war schwierig.
0: Der war schwierig. Und auch sonst?
2: Also ging einem das auf? Nervenaufreibend.
0: Nervenaufreibend.
2: Ganz richtig, extrem nervenaufreibend.
0: Wie war das mit Schlafen? Also ich stelle mir, jetzt sehen wir hier auch einige Bilder. Ich stelle mir vor, das Wetter schlecht, wie Sie sagen. Es regnet. Sie haben da keine Privatsphäre. Es schwankt die ganze Zeit. Wie war das mit Schlafen?
2: Schwierig. Wir hatten bloß 2 Stunden Zeit. Also der Rhythmus war immer 2 Stunden, 2 Stunden. Und die ersten 30 Tage haben wir nur Regen gehabt. Entweder Regen oder Wasser von der Seite. Und es war alles nur noch nass.
0: Also auch, ja. Auch
2: Schlafsack, alles nass. Immer Klamotten nass, alles nass. Du bist dann reingekommen, nach deinen 2 Stunden, warst eiskalt, trotz 23, 24 Grad Außentemperatur. Und hast du dann versucht, in den Schlafsack reinzudrücken und zu legen. Und wenn dann richtig warm warst, dann hat es geklingelt, dann bist du wieder reingekommen. Und alles in die nasse Klamotte. Es war also wirklich extrem zum Schluss.
0: Wenn Sie sich das vorstellen, Frau Heinrich, Sie sind ja überzeugter Single und leben das gerne. Mit einem Partner 60 Tage auf so engem Raum, ist das so eine Art Horrorvorstellung?
4: Ich habe tatsächlich gerade überlegt, mit wem ich das machen könnte. Aber ich habe auch ganz, ganz tolle Freunde, Freundinnen, mit denen ich verreise. Und da würde ich doch tatsächlich einen Freund oder eine Freundin wählen. Weil das, was, also diese Trainingssituation, also dass einer, klar, einer muss sagen, hier geht's lang. Und deswegen haben Sie wahrscheinlich gedacht, okay, ich muss mich dem jetzt unterordnen. Aber wie oft waren Sie auch richtig sauer?
1: Oft. Ja. Und er hat dann nachts auf dem Meer eine richtige Ansage bekommen.
4: Was zum Beispiel?
1: Er ist immer so nachtragend und laut und ungerecht. Und dann manchmal. Ich habe immer gedacht, ich werde nicht wie du, aber ich bin's jetzt. Und habe ihn sowas von zusammengeschickt.
0: Also da ging es richtig zur Sache.
1: Da ging es richtig zur Sache.
0: Ja. Könnten Sie sich auch vorstellen, sowas zusammen zu erleben?
5: Ach, wir haben das jeden Tag. Das heißt nur zu Hause. Wir sind das Boot.
6: Das heißt nur zu Hause.
5: Nein, ich glaube, das ist natürlich eine Extremsituation.

0: Und ich weiß ja nicht, wahrscheinlich waren die ersten paar Tage die schlimmsten überhaupt.
1: Ja.
0: Also ich habe jetzt gerade eine ähnliche Erfahrung gemacht, wo ich 17 Tage aushalten musste. Und das war schon eine Challenge, weil wir sehr wenig gegessen haben, kaum geschlafen haben, aber auch immer nur so 2 Stunden, vielleicht überhaupt, aber erst nach 10 Tagen. Und das war schon grenzwertig. Und das alleine ist schon, glaube ich, eine Extremsituation, ein Ausnahmezustand. Aber bei uns ist es halt einfach so, wir haben schon eine richtig tolle Streitkultur auch. Und es gibt, wir sind eine große Familie, 7 Kinder, 7-mal verheiratet. Also wir sind schon wirklich gut dabei. Und wir streiten schon sehr gerne und auch mal richtig laut. Und wir haben uns aber immer eine Sache gesagt, wir gehen nie ins Bett, bevor wir uns einfach wieder in den Arm genommen haben.
2: Ja,
0: und das ist ganz wichtig. Und wir gehen nicht aus dem Haus, ohne dass wir uns dann wieder lieb haben.
2: Da kommen. Da schalten Sie sich gleich ein, Herr Jung.
3: Das ist hundertprozentig wichtig. Die Streitkultur ist wichtig, dass sich wieder versöhnen, dass sich vergeben können. Paare, die immer streiten, sind eine Katastrophe. Paare, die nie streiten, sind genauso eine Katastrophe. Da wird alles unter den Teppich gekehrt. Das ist völlig normal. Manchmal könnten wir einen anderen umbringen. Und da würde ich sagen, warum nicht? Das ist ein Affektmord, da gibt es niedrige Strafen.
2: Herr Jung. Aber jetzt wollen wir das natürlich hören. Ich habe am Anfang gesagt, Sie haben 3-mal über Scheidung nachgedacht.
4: Ja.
2: Wie hat sich das denn weiterentwickelt? Also wir haben schon gehört, da ist es so ein bisschen hin und her geflogen. Und man hat sich gegenseitig so Ansagen gemacht. Aber wie kam es denn dann zu diesen richtigen Streitigkeiten? Wie ist das auf diesem Boot abgelaufen? Das sind
5: alles Kleinigkeiten im Endeffekt. Ja.
2: Kleinigkeit.
5: Ja, es kommen immer Kleinigkeiten zusammen. Im Endeffekt, ja, Nichtigkeit zum Teil. Und ja, das summiert sich halt. Und dann, du bist ja immer gestresst und immer durch die Wackelei. Und es fängt ja beim Frühstück schon an. Du brauchst schon einmal 4, 5 Hände, um dein Wasser zu kochen.
2: Ja.
5: Und
2: dann sind sie explodiert? Waren auch Sachen von zu Hause, so Konflikte, die man von zu Hause, Sie nicken?
1: Ja, also bei mir schon.
2: Ja? Also da hat schon vorher was gearbeitet und das kam dann daraus?
1: Also nicht so unbedingt, aber man denkt dann schon drüber nach, auf jeden Fall.
2: Ja? Und wurde sich dann auch gegenseitig durchbeleidigt? Oder wie ist das dann? Haben sich angeschrien?
1: Nur damit also angeschrien, ja, aber richtig beleidigend waren wir eigentlich nicht.
2: Ja.
1: Nee. Aber schon Leute anschreien hat aber dann schon so weh da. Und man denkt, wie kann das jetzt sein? Wir müssen ja eigentlich funktionieren hier als Paar.
2: Sie müssen eigentlich zusammenhalten.
1: Wir müssen eigentlich zusammenhalten. Was soll jetzt das alles?
2: Aber jetzt stelle ich mir Folgendes vor, wie Sie das sagen. Normalerweise, wenn man streitet, Streitkultur hin oder her, man kann ja mal eine Tür zumachen, man kann mal rausgehen, sich abkühlen, irgendwie spazieren gehen, dann wieder. Sie waren ja wirklich wie in so einem Extremexperiment immer auf diesem engen Raum zusammen. Haben Sie dann einen Tag gar nicht miteinander gesprochen oder wie ist das dann abgelaufen, wenn Sie auf dem Höhepunkt des Streits waren?
5: Höhepunkt des Streits weiß ich.
0: Schatz, ich gehe mal eine Runde schwimmen.
1: Ja, genau.
5: Ich schwimme.
2: Ja. Nee, was haben Sie gemacht?
1: Nee, also wir hatten wirklich Zeiten, wo wir uns dann 2 Stunden lang nicht angeguckt haben und auch nicht miteinander geredet haben.
5: Sie guckten, wir hatten mich nie angeguckt.
1: Und dann ist halt der Wechsel gewesen, von der Ruhephase zum Rudern. Und dann ist halt der eine aus der Kabine gekommen und der andere ist reingegangen.
2: Und es sind wirklich so Gedanken gewesen, vielleicht war es das? Also schon so?
1: Ja, das ist ja auch gesprochen, aber manch jetzt, das war es jetzt.
2: Ja.
1: Ja. Beim dritten Mal war es das jetzt. Und dann haben wir gesagt, kann nicht sein. Dann nimm mich doch einfach mal in den Arm.
5: No,
1: die
5: Nähe zuerst sind wir gekentert.
1: Ja.
5: Zuerst sind wir gekentert.
2: Und dann?
5: Und dann waren wir froh, dass wir alle noch an Bord waren. Und danach war das dann die ganze Geschichte. Ja. Da hat niemand mehr an Scheidung gedacht oder sonst irgendwas, sondern gesagt, jeder war froh, dass der andere da war. Ja.
2: Und dann haben Sie sich umarmt und sich versöhnt, wenn man so will.
1: Ja.
2: Wow, also schön, dass Sie sich
0: wiedergefunden
2: haben. Wenn wir dann Ihre Reise noch mal weiter uns so vorstellen, als dann noch so 3 Wochen waren, Sie haben auch kurz schon über das Essen geredet, was hatten Sie dann noch zu essen? Wovon haben Sie sich ernährt?
5: Ich habe extrem viel zu essen gehabt.
2: Mhm.
5: Nur du kannst nicht mehr essen.
1: Du konntest nicht essen.
0: Ja.
5: Das hat alles gleich geschmeckt. Das war alles so Maggi.
2: Und was haben Sie dann noch?

0: Haben Sie sich auch mal vorgestellt, was Sie auch gerne anderes essen würden?
1: Klar, logisch nachts.
0: Ja, was denn?
1: Das ist so ein banales Klingen, der Schlachtblatt, aber war es bei mir.
0: Der Traum von der Schlachtplatte.
1: Ja.
0: Ja. Ja. Wie am Ende waren Sie, oder wie ging es Ihnen körperlich?
1: Wann? Zum Schluss?
0: Ja, so die letzten drei, zwei Wochen, eine Woche.
1: Es ging eigentlich, die schlimmsten Tage waren die letzten drei, vier Tage. Ja. Du konntest nichts mehr essen. Wir haben nur noch Snacks gegessen. Und dann haben wir das erste Mal zusammengerudert, oft zusammengerudert, waren auch recht schnell dadurch. Und die letzte Nacht, ja, der letzte Tag, anderthalb Tage, haben wir nur noch gerudert. Und dann waren wir natürlich fix und fertig.
0: War denn da auch eine Euphorie, weil Sie quasi das Ziel vor Augen hatten? Oder war
2: wir wollten nur noch ankommen.
1: Wir wollten nur noch ankommen.
2: Wir wollten da raus.
0: Und wie war das dann so, als Sie aufs Ziel zu sind? Also als Sie dachten, jetzt sind es vielleicht nur noch ein paar Stunden?
2: Ganz schlimm, weil wir sahen die Insel, wir haben Antigua gesehen und gefühlt kam die nicht näher.
0: Sie rudern und rudern und sie bleibt da hinten.
2: Ja, genau.
3: Ruder
2: ja.
3: auf der ja. Stelle.
2: Ja.
3: Ach, schrecklich.
2: Ja. Ja.
0: Also man muss sich das vorstellen, 59 Tage unter solchen Bedingungen, also wirklich erstmal Respekt nochmal, ja. dass Sie das durchgestanden haben. Wir sehen jetzt gleich auch noch Bilder, wie Sie dann ankommen und ja, Fackeln in den Händen haben. Wie war dann dieser Moment, wirklich dann da zu sein?
2: Total emotional, weil auch zu wissen, unsere Freundin, unsere Familie, die starb. Und das überhaupt geschafft zu haben, zusammen. Und anzukommen und nicht noch einmal irgendwie verletzt worden zu sein, das war überhaupt das Größte.
4: Würden Sie es noch mal machen?
2: Wenn wir angekommen sind, haben wir gesagt, nie wieder. Mittlerweile schwanken wir.
4: Das ist wie mit dem Kinderkriegen, oder? Ja. Ich sage, nie wieder. Und dann
2: ist uns doch noch,
5: ja. Eine rein technische Frage. Also ich meine, Rudern auf dem freien Meer. Ne? Also Kajak kann ich mir noch irgendwie vorstellen, aber das mit so Ruder, das sind ja so Ausleger dann. Und also ich stelle mir das total schwierig vor, auch vorwärts zu kommen alleine schon. Sind denn da die Ruderblätter auch mal gebrochen? Ist da was kaputt gegangen?
2: Also, ein Stück.
5: Ja.
1: Ach, ja, aber nur durch Dummheit.
2: Ja.
0: Nur durch Dummheit.
1: Wo wir gekentert sind, ist eins gebrochen. Einen Tag davor haben wir eins verloren.
2: Weil man es nicht richtig festgemacht hatte.
1: Und zum Schluss ist uns auch noch so ein Lapsus passiert, dass immer
2: auf den Riff.
1: Auf den Riff aufgefahren.
3: Nein,
1: auf den Riff. Und da ist es gebrochen noch.
0: Ah, ja.
1: Hat uns auch noch ein paar Mal gelegt.
0: So. Sie waren mit Ihrem Lebensgefährten oft wandern. Wir kommen noch auf diese Beziehung. Aber wäre das eine Herausforderung für Sie?
6: Der hat, wenn er das Wasser gesehen hat, nein. Also, ich bin schon auch eher, ne, dass ich aufs Wasser gehe, aber mit ihm ging das überhaupt nicht.
0: Wie ist es eigentlich, als Sie dann an Land waren? Konnten Sie überhaupt noch geradeaus laufen?
2: Nein.
0: Nee? Wie ging es Ihnen körperlich?
2: Also, auf dem Boot fühlte man uns ziemlich stark, dass Sie mal noch richtig kerzergrad gestanden. Und dann, wo man an Land geholt war, sind wir erst mal abgesackt. Und dann hatte man die Landkrankheit. Also man konnte links und rechts sind wir gestützt worden.
0: Das alles ist ja noch gar nicht so lange her. Ne? Sie sind im Dezember los, dann 60 Tage. Sie haben schon gesagt, danach hätten Sie gesagt, nie mehr. Ja. Was ist denn jetzt für Sie geblieben, auch in Ihrer Liebe geblieben? Was hat sich da getan?
2: So viel geändert hat sich für uns eigentlich nicht.
0: Ja. Was nehmen Sie Positives mit von dieser Reise?
2: Dass man Situationen meistern kann, auch zusammen und zusammenhalten muss. Man muss in einer Beziehung eigentlich immer arbeiten und es an solcher Situation eigentlich nicht vergisst. Und wir waren so lange füreinander da, haben so viel zusammen durchgeschafft und durchgehalten. Das bleibt einfach.
0: Ich glaube trotzdem, dass viele Paare sich fragen werden, würden wir das machen? Oder auch Freunde sich fragen werden, würden wir das machen? Was würde mit uns auf solch einer Reise passieren? Würde unsere Liebe das aushalten? Es ist toll zu sehen, dass es Ihre Liebe ausgehalten hat, vielleicht sogar gestärkt hat. Und vielen Dank, dass Sie uns da so mitgenommen haben auf diese Reise. Vielen Dank. Jetzt, Jetzt ist so eine Tour natürlich was Extremes, ja, ein Extremfall. Ja. Aber würden Sie sagen, es ist auch in Partnerschaften, in der Liebe normal, dass man sich immer mal wieder annervt?

0: Unbedingt. Der Dichter Rilke, der hat einmal gesprochen von der Schwere der Liebe. Und das ist genau die Schwere der Liebe. Er sagt im gleichen Atemzug, wir sind Anfänger der Liebe. Deswegen haben wir ja oft mehrere Ehen und immer wieder Anläufe und spielen Stiftung Warentest. Aber genau das ist es. Und dass wir aneinander geraten, ist naturnotwendig. Nichts ist schwieriger als die Liebe. Das größte Kunstwerk unseres Lebens.
1: Muss man sich denn immer so, ich habe mal diese, ich eine Karte, meine, auf der Hochzeit meiner Schwester, habe ich, da war ich schon Single mit Kind und der totale Exot. Alle anderen waren in Beziehungen von den vielen Leuten, die da waren. Und ich war alleine mit meinem Sohn da, ganz selbstverständlich. Bin dann aber immer so neugierig gefragt worden, so, sag mal, wie machst du das? Das ist ja, ach oh Mensch, wie mutig du bist, dass du so offen damit umgehst. Ich denke, und da habe ich eine Karte gelesen,
0: und zwar?
1: Die da zur Hochzeit überreicht worden ist. Liebe oder Beziehung ist Arbeit, Arbeit, Arbeit. Und ich dachte, um Gottes Willen. Das zur Hochzeit, wie kann man nur so eine Karte?
2: Hört sich ein bisschen freudlos an.
1: Total unromantisch, freudlos. Und ich dachte, nee, also sorry, aber das möchte ich nicht so in der Form. Also das
0: nachvollziehen.
1: Ist nur Arbeit, das ist so anstrengend.
0: Ja, die Michaela May hat mich mal in einer Nachtcafé-Sitzung wirklich zur Sau gemacht. Da habe ich auch gesprochen von der Liebesarbeit. Da hat sie gesagt, das ist typisch deutsch, alles ist Arbeit. Die Liebe ist noch Arbeit. Also es soll auch nicht nur Arbeit sein, es soll Lust sein, es soll Freude sein, es soll Weltentdeckung sein. Und dann natürlich ganz wichtig, was Sie immer wieder betonen, die Freundschaften. Wir dürfen die Freundschaften nicht vernachlässigen. Und da können wir Männer sehr viel von euch Frauen lernen.
1: Inwiefern?
0: Es hat man vor ungefähr 20 Jahren eine Untersuchung gegeben über deutsche Männer und Frauen über 40 Jahre. Da hat sich Folgendes herausgestellt. Frauen über 40 Jahre, da haben von 10 Frauen, haben 9 eine beste Freundin. Von 10 Männern haben einer einen besten Freund. Das sind typisch männliche Defizite. Und das ist natürlich, wenn dann die Beziehung kaputt geht, ist alles kaputt.
2: Wir kommen auf das Thema Freundschaft auch noch mal zurück. Aber wir nähern uns ja diesem Thema Liebe vom Finden und vom Bleiben immer wieder in unterschiedlichen Perspektiven. Sie, Frau Becker, waren 35 Jahre mit einem Ordensmann zusammen. Diese Beziehung musste weitgehend geheim geführt werden. Aber wenn Sie sich erinnern und uns auch noch mal so ein bisschen an die Anfänge mitnehmen, wie haben Sie ihn kennengelernt, in Ulrich?
3: Ja, das war eigentlich ziemlich also spontan, weil ich bin ja in einer Gegend groß geworden, die katholisch geprägt ist. Und da gab es auch eine Bildungsstätte. Und ich war damals 17, sehr engagiert in dieser Kirche noch und war dann auch in dieser Bildungsstätte. Und auf einmal, also ich bin da die Gänge lang gegangen und da stand er, sehr salopp gekleidet, Mütze auf, wollte wohl gut zu den Garagen. Und ich habe ihn angeguckt, er hat mich angeguckt und bei mir war es dann, das war's. Also es war in dem Blick schon so viel Nähe, so viel, es ging wirklich rasend schnell in dem Sinne, dass bei mir die Emotionen waren, ne? Schockverliebt irgendwie. Wir haben uns vielleicht dann auch ein bisschen unterhalten. Und als ich ihn das nächste Mal gesehen habe, hatte er tatsächlich eine Kutte an. Daneben dieser Bildungsstätte ist ein Kloster. War klar, er ist Ordensmann und er war der neue Referent. Weil ich dachte, er ist der Hausmeister. Weil er wirklich so...
2: Ziemliches Missverständnis. Zivil,
3: ne? Weil er war natürlich zivil, habe ich mir natürlich nichts bei gedacht. Ne?
2: Aber Sie hatten ja diese Augen gesehen, diesen Blick gesehen und es war um Sie geschehen. Und jetzt war da diese Kutte. Ja. Wie ging es denn dann weiter? Also sind Sie sich dann öfter begegnet? Haben Sie auch was zusammen unternommen?
3: Also es war ja, ich war ja 17, Abi, dann weg erstmal, ne? Und bin, was weiß ich, zum Studieren irgendwo hin, bin auch wieder zurück. Aber in der ganzen Zeit hatten wir immer Kontakt. Mhm. Und es gab tatsächlich noch mal eine Szene, also wir haben uns entweder zum Wandern getroffen oder ich habe ihn in seinem Büro besucht, das hatte er ja. Und dann saßen wir so im Büro und dann guckten wir uns wieder an. Es wurde immer intensiver. Und dann klopfte es.
2: Oh, okay.
3: Und dann war der Zauber wirklich weg. Also es war dann, und wir haben auch nicht drüber gesprochen. Ne? Das war dann einfach weg und ja.
2: Aber wenn Sie so zurückschauen, bei Ihnen war, Sie haben ja gesagt, Ihre Gefühle waren klar von Anfang an. Haben Sie denn, sei es in diesem Moment im Büro oder in anderen Situationen, gespürt, dass es für ihn auch mehr als Freundschaft ist oder blieb das so im Wagen?
3: Das war, blieb einerseits im Wagen, aber gleichzeitig war es so, dass es schon immer so Besonderheiten gab. Er hat mir mal für 3 Wochen sein Auto geliehen, weil er das dann nicht brauchte. Oder er hat mich dann gefragt, hast du nicht Lust, ich will meine Eltern besuchen in Bayern, Augsburg. Na, also das waren 5 Stunden Fahrt mit ihm zusammen.

0: Ich natürlich sofort, ja, klar. Ne? Also und was zu erzählen hatten wir immer.
1: Ja, also haben Sie sich auch intellektuell, wenn man so will, befruchtet? Da?
0: Ja, weil ich war zu dem Zeitpunkt dann natürlich, bin mit Anfang 20 aus der katholischen Kirche raus, weil Frauen und Kirche, katholisch, das geht nach meinem Empfinden nicht, die widersprechen sich. Und dann hatten wir natürlich, ich bin trotzdem an Theologie interessiert, also da hatten wir die Themen. Und selbst Philosophie, ne? Ich hatte Griechisch in der Schule und ich habe diese ganzen Platon im Original gelesen. Ja. Ne? Also da hatten wir immer auch was, worüber wir uns ausgetauscht haben. Aber ich habe ja dann Agrarwissenschaften studiert, das ist nicht so platonisch irgendwie. Aber selbst da hat er mitgeredet, weil er so als, in seiner Jugend oder in seiner Kindheit ist er immer, die Ferien hat er im Allgäu als Hütebub verbracht. Also ist er immer zu Freund von seinem Vater. Und da haben wir uns dann auch über die Kühe unterhalten.
1: Also Sie hatten Gesprächsthemen satt, Sie haben sich angenähert. Es gab auch so Momente mit einem Zauber, die schon da waren. Jetzt frage ich mich, wie lange hat es denn gedauert, bis dann auch mal mehr daraus geworden ist? Also bis Sie sich zum Beispiel auch körperlich näher gekommen sind?
0: Das war dann tatsächlich also 10 Jahre ungefähr, nachdem wir uns das erste Mal, ich ihm begegnet bin, da hat er mich das erste Mal besucht, also in meiner Studentenbutze. Und da kam er dann das erste Mal und dann gab es dann doch das, was ich mir natürlich schon immer gewünscht hatte. Aber das kam dann tatsächlich, dass wir uns dann auch ganz nah gekommen sind. Und das war sozusagen dann der Beginn dieser Beziehung, wo wir uns aber, also wir haben das nicht wirklich ausgesprochen, aber es war irgendwie klar, das hat keine Zukunft. Weil wir genießen zwar den Augenblick, aber ne, er Priester im Orden, 20 Jahre älter. Und ich war ja gerade auf den Absprung in die weite Welt. Ich musste ja berufstätig, ich musste ja Geld verdienen.
1: Aber Sie haben ihn geliebt. Ja, und Sie haben auf diesen Moment 10 Jahre gewartet. Dann sagen Sie, es hat keine Zukunft.
0: Ja, weil wie denn? Ja. Also, das waren einfach die äußeren Umstände. Und da haben wir gesagt, jetzt ist wichtig. Das Jetzt ist wichtig.
1: Also diese Begegnung ist wichtig. Und was danach ist, weiß man nicht?
0: Ja, das warten wir ab. Also wir sind da wirklich so reingestolpert. Wenn uns damals jemand gesagt hätte, 35 Jahre, nee, nie. Also wir konnten uns das nicht vorstellen. Ne? Also weil ich muss ja Geld verdienen. Und als Agrarwissenschaftlerin dann in seiner Nähe irgendwas zu finden, ist eher ungewöhnlich.
1: Also erstmal vielen Dank schon mal auch an Sie, dass wir uns so teilhaben lassen. Um nochmal auf Ihre Beziehung zu kommen. Das heißt, Sie haben einerseits gedacht, da ist keine Zukunft. Aber wenn Sie im Moment gelebt haben, haben Sie gespürt von beiden Seiten, da ist was. Heißt das, bei jedem Abschied wussten Sie nie so genau, wann Sie sich wieder...
0: Ja, also am Anfang haben wir es wirklich so gemacht, also verrückt, ich weiß auch nicht, aber wir haben es wirklich so gemacht, dass wir uns nicht wieder verabredet haben. Wir hatten schon auch so Freunde, so gemeinsam und auch Begegnungen, wo wir uns schon wussten, da könnten wir uns wieder sehen. Aber es war wirklich nicht so, dass wir gesagt haben, so, wir sehen uns nächsten Dienstag wieder oder so. Sondern wir haben es wirklich die ersten Monate in der Waage gelassen und gucken mal, was draus wird.
1: Also es ist wie ein ständiges, immer wieder neu entscheiden für die Liebe. Ja. Ja. Hat es das auch wach gehalten, so? Also lebendig gehalten?
0: Ja, es hatte, klar, also, weil man war ja immer so... Da war ja immer eine Spannung auch. Ne, geht's nicht, geht's. Ja. Aber es ging. Und das war, glaube ich, dann so dieses, es trägt ein Stück weit. Ne? Mhm. Es trägt und es geht weiter. Und dann habe ich mich davon verabschiedet, ins Ausland zu gehen. Das war dann so ein wichtiger Schritt, wo ich gesagt habe, ich suche jetzt doch mal in deiner Nähe einen Job. Habe euch auch gefunden. Und dann sind wir einfach so reingestolpert in diese Beziehung. Und ja, und dann, ja.
1: Wie schmerzhaft war dann auch mal so ein Abschied für Sie?
0: Das ist nicht wie schmerzhaft, sondern das war das Brutalste an dem Ganzen. Wie viele Abschiede. Wie viele Abschiede. Weil ne, man war ganz eng, man war ganz vertraut und dann hieß es wieder, ja und tschüss bis nächste Woche. Er hat in der Zeit noch sehr, sehr viel gearbeitet. Also diese Abschiede, das war schon schrecklich. Und die ersten Jahre jetzt zurückblicken, war allem schockverliebt und wunderbar, dass man diese Beziehung jetzt wirklich nach 10 Jahren leben durfte. Sie waren aber auch, wenn ich auf die gesamte Zeit zurückblicke, waren die schon am schwierigsten.
1: Wie wichtig war es Ihnen denn, dass alles geheim bleibt, dass niemand was mitkriegt?
0: Ja, das war ja Bedingung.
1: Ja.
0: Also das war ja tatsächlich die Bedingung, deshalb konnte ich ja auch, selbst engsten Freunden wussten es nicht. Und auch meine Familie wusste es nicht.
1: Also, wie war das für Sie? Also es sind ja Menschen, die Ihnen auch viel bedeuten, zu denen man ja gerne so irgendwie alles sagen würde, sein Herz ausschüttet. Ja. Und dann konnten Sie das nie. Was hat das in Ihnen ausgelöst?
0: Naja, es war vor allem kompliziert, weil, weil ich war ja sozusagen, also ganz wenige kannten ihn und wussten, wir haben eine Beziehung, so 1, 2, 3, 4 habe ich es vielleicht erzählt. Dann gab es in der Familie und auch bei den Freunden, war ich Single. Und ich bin dann später ja aufs Dorf gezogen, das ist ja ganz gefährlich. Ne? Also so, wir haben 20 Jahre, ich habe da ein Haus gebaut.
1: Da weiß jeder alles.
0: Genau, obwohl ich habe da Glück gehabt. Ne? Weil, und dann kam er ja als mein Freund, ist er mit seinem roten Auto immer geparkt. Ne? Und das ist klar, das ist jetzt Ulrich und ist ja Ulrich Freund. Mhm. Und ich weiß noch eine Szene, da meine Nachbarin, die, also wir kannten uns da noch nicht so gut, ne? Und dann sagt sie, ey Ulla, warum zieht Ulrich eigentlich nicht bei dir ein? Und ich in dem Moment, ratatatatata, warum, was erzähle ich jetzt, ne? Ja. So irgendwas so aus dem Stegreif, sowas konnte ja immer passieren, ne? Aber die waren wirklich nicht neugierig, die haben das akzeptiert. Und man wusste ja auch, er kommt aus der Nähe, das konnte man am Kennzeichen erkennen, ne? Aber die haben einfach nicht nachgefragt.
1: Es wurden dann aber irgendwann ja auch Gerüchte gestreut, er hat eine Liebesbeziehung. Mhm. Wurde er dann auch zitiert?
0: Ja, also das war... Also es war ja schon so, dass es Gerüchte gab es über uns schon. Also das war ne, es ist irgendwie alles so Dorf, ja. Und wobei ich 30 Kilometer weg gewohnt habe. Aber da, wo er gewohnt hat, gab es diese Gerüchte. Und er wurde dann auch zum Bischof zitiert. Wobei das jetzt ein bisschen verrückt ist, dass er wirklich mit seinem Provinzial, ne, der hat ihn da unterstützt, ist er zum Bischof und hat natürlich, klar, wir sind gute Wanderfreunde, ne, aber nein, da ist natürlich nichts. Ja, und dann war wieder gut. Wobei mich das natürlich wirklich auch geärgert hat, weil es wurde ja über mich auch geredet, aber ich war nicht geladen. Ne? Also da wurde dann, ich war da Thema oder ich war überhaupt das Thema, aber ich gehörte nicht dazu. Ne? So, das war dann irgendwie, ja.
1: Hatten Sie denn das Gefühl, dass das in ihm auch was auslöst, ein schlechtes Gewissen, wenn er dann weggegangen ist, wegen Zölibat und sonstigen Dingen?
0: Oder? Also er hatte wegen Zölibat war das für ihn. Es gibt ja immer auch dieses, was ja nicht ganz richtig ist, man kann ja auch mal Zölibat als ehelos umschreiben, ne? Aber er hatte da an der Stelle kein Problem.
1: Haben Sie denn mal überlegt oder daran gedacht, ihn zu fragen, ob er bereit wäre, den Orden zu verlassen, damit Sie einfach frei und offen Ihre Liebe genießen können?
0: Das ist ja, weil ich weiß, also mich haben auch jetzt, nachdem es bekannt war, haben auch viele so gesagt, du hättest mehr, strenger, ne? Du hättest das fordern müssen, ne? Weil dann, aber das, er hat sich doch entschieden für diesen Orden. Mhm. Er hat sich für dieses Leben entschieden. Und ich wusste das ja. Und er war durch und durch tatsächlich Priester. Also im Sinne, er wollte seinen Gott verkünden. Und das kann ich ihm doch nicht nehmen. Mhm. Also ich hätte ja jederzeit gehen können, wenn mir das zu viel gewesen wäre. Und das war ja immer diese Abwägung, was bedeutet mir diese Beziehung, sie doch leben zu können. Und mit den Jahren ist es ja auch leichter geworden, es ist viel leichter geworden. Aber ich kann ihm doch das nicht wegnehmen und dann war es wirklich kein Thema. So, er hätte sagen müssen, okay, ich mag nicht mehr. Aber das konnte ich mir auch gar nicht vorstellen, weil er wirklich, ja, verkünden. Er wollte das verkünden.
1: Zeigt das auch, welche unterschiedlichen Wege sich die Liebe manchmal sucht und suchen muss?
2: Also ich erinnere mich an einen Fall in meiner Praxis nach 2010, nach den Missbräuchen. Da ist sehr viel im Klerus entstanden, die Kritik am Vatikan, die Kritik an der reaktionären Sexualmoral etc., am Zölibat. Und da kam auch eine ganze Reihe von Priestern, einer hat es dem anderen weiter gesagt. Ich erinnere mich an ein Eifeler Priester, und der war 20 Jahre, mittlerweile ist er 40 Jahre in der Beziehung mit einer Frau, und der hat sich auch erst frei gemacht, wie er auf Rente kam. Das ist ja ein Unterschied zum Orden, da gibt es ja keine Rente in dem Sinn. Und ich habe gesagt, wie machst du das mit deinem Gewissen aus? Genau das, wo sie sagen, da hat er keine Probleme gehabt. Und dann sagte er, das ist ganz einfach, der Vatikan hat Unrecht und ich habe Recht. Das war seine ganz klare, tapfere Entscheidung, war das. Und mittlerweile ist es gang und gäbe, dass katholische Priester eine Freundin haben, zwei Drittel haben eine Freundin, ein Drittel in der Regel sind in einer schwulen Partnerschaft. Aber es ist schon ein furchtbares Problem. Und dann immer warten müssen und geheim halten müssen. Also ich finde sie auch sehr, sehr tapfer. Hut ab.
1: Ja. Sie haben 2000, 2011 ist Ulrich, Ihr Lebensgefährte, dann krank geworden.

0: in dieser Niederlassung da. Aber ich hatte den Schlüssel und die hatten dann auch so ein Gästezimmer. Und ich bin dann mehr oder weniger am Wochenende eingezogen. Also immer wieder so ihn betreuen. Ne? Und ich gehörte dann, ich gehörte fast dazu. Mhm. Ich habe ganz häufig mit seinen Kumpels da Mittag gegessen. Ne? Es war völlig klar, ach Ulla, ne? Hallo. Ja. Ne? Also das kann man sich so schlecht vorstellen. Ne? Aber ich glaube, da war ich auch schon deutlich älter. Ne? Und dann ist es so, vorher war ich die Wanderpartnerin und dann war ich die Pflegerin. Ne? So, das ist,
1: aber es war nochmal eine neue Etappe sozusagen.
0: Ja, weil damit Beziehung. War natürlich dieses, das war ja genau dieses, also wir waren zumindest so da, dass die Abschiede weniger wurden, ja. Weil ich dann ja auch mal übernachtet habe, ne? Und dann bin ich ins Bett gegangen und er war da, auch wenn er zwei Etagen tiefer war, aber wir waren uns dann doch deutlich näher.
1: Später ist er dann an Krebs erkrankt. Mhm. Wie nah waren Sie ihm in diesen Jahren der Krankheit?
0: Also es war ja so, dass er 15 an Krebs erkrankt ist und dann 17 war dann klar, dass Metastasen da sind. Mhm. Und bei den Metastasen war es eben so, wenn Metastasen kommen, dann bedeutet das Tod. Also das ist klar, ne? Denn da ist dann nichts zu machen. Und da war es aber wirklich so, dass wir trotz allem noch mal eine Hurtigrutenreise gemacht haben. Also das war irgendwie gebucht und zwischen, also das war die große Chemo, ne, dreimal Chemo. Und dann bin ich mit ihm da Ende Januar noch mal und habe wirklich den todkranken Menschen da hoch begleitet. Und das war, glaube ich, für ihn noch mal ganz wichtig, dort noch mal, also nach dem Motto, wir können die Krankheit nicht besiegen, aber es ist so, dass wir trotzdem noch das machen, was wir machen können.
1: Wir nehmen uns das vom Leben, was da ist.
0: Ja, genau.
1: Schön, dass Sie das machen konnten. Mhm. Wo ist er dann verstorben? Ist bei Ihnen oder im Orden?
0: Also das ist ja jetzt schon noch ein bisschen etwas komplizierter, weil es war ja so, dass er lebt ja in der Nähe von meinem, also wo ich dann auch gewohnt habe. Und er hat ja dann, also nach der Hurtigreise hat er noch 3 Jahre gelebt, also immer mit Chemo. Also das war schon klar, dass das mit Chemo ist. Und dann war es so, dass er das eine Jahr noch in dem Kloster war, ist dann natürlich zu mir immer nach der Chemo gekommen, auch logisch. Und dann ist es das Kloster aufgelöst worden, sodass er dann, in Bayern war der Hauptsitz, und dass er dann immer gependelt ist. Alle seine Ärztebesuche waren bei mir. Und dann kam Corona. Und dann ging das ja nicht mehr. Und dass er tatsächlich dann im März 2020 ist er bei mir eingezogen, und zwar richtig eingezogen. Ne? Also hat dann eigentlich auch nicht mehr zu seinem Orden dann hin. Also das war erstmal so in Ordnung. Und dann war mehr oder weniger der Kontakt auch zu seinem Orden abgebrochen. Und es gab dann noch von seinem Provinzial an Weihnachten gab es noch mal einen guten, versöhnlichen Brief, der ihm auch geholfen hat. Er hat dann auch wirklich an Heiligabend, nein, am ersten Weihnachtstag musste er noch mal predigen. Also er war wirklich durch und durch
2: Priester. Ne,
0: so seine letzte Botschaft, die allerdings auch spannend ist. Aber dann war es einfach so, 4 Tage später ist er in so wie so ein Koma gefallen, also wo er nicht mehr ansprechbar war und wo er dann 8 Tage bei mir war. Also er war dann bei mir, der Orden wusste nicht, dass er stirbt. Und ich war dann mehr oder weniger 20 Stunden mit dem Sterbenden allein.
1: Wenn ich mir das jetzt vorstelle, auch nachdem er verstorben war, Sie waren bekannt in seinem Umfeld, aber am Anfang waren Sie seine Wandersgefährtin, dann waren Sie die Pflegerin. Als Sie dann ihn verloren hatten und getrauert haben, wie sichtbar waren Sie in Ihrer Trauer? Wie sehr haben andere Menschen gesehen?
0: Mich hat man nie in meiner Trauer gesehen. Und ich war von den Reaktionen der Menschen um mich herum, war ich eigentlich nur fassungslos. Und ich weiß noch, die ersten Monate nach seinem Tod, da gab es keine Trauer, da gab es nur Fassungslosigkeit, wie die Menschen auf mich reagiert haben. Also entweder Rückzug, das ist ja klar, ne? Also das macht man ja gerne, wenn jemand trauert. Das ist, denke ich, das teile ich mit vielen. Aber es haben sich auch viele zurückgezogen, nachdem ich das immer mehr veröffentlicht habe. Weil ich habe gedacht, ich muss es veröffentlichen.
1: Warum war Ihnen das wichtig, jetzt dann danach zumindest damit rauszugehen? Warum war das für Sie auch wichtig?
0: Also ich hatte tatsächlich so dieses Gefühl des Erstickens, ne? Also so, und Trauer will gesehen werden. Und ich habe ihn so viel und lange geschützt. Und da war wirklich dieses, jetzt will ich gesehen werden. Aber das war nicht.
1: Was bedeutet es Ihnen dann jetzt hier auch so über ihn und über Ihre Beziehung zu reden?
0: Ja, jetzt werde ich ja gesehen.

0: Also das ist, ich weiß auch, dass sicher ganz viele mich dafür kritisieren, dass ich das veröffentliche, aber das ist mir jetzt ziemlich egal, weil also es hilft mir, dieses, ne, also es war eine wunderschöne Freundschaft und Partnerschaft. Also es war einfach, ich konnte mit meinem Traummann zusammen sein. Es hatte seinen Preis. Ich glaube, jede Beziehung hat irgendwo auch einen Preis. Dieser war ziemlich groß. Aber es war, also rückblickend kann ich immer sagen, wunderbar, aber in der Trauer habe ich nur ihn als Begleiter.
1: Also wir sagen nochmal, wir sehen Sie in Ihrer Trauer, das ist ganz wichtig und es sollte eigentlich auch jeder gesehen werden. Wie präsent ist er heute noch so in Ihrem Leben, in Ihrem Alltag?
0: Also er ist noch sehr präsent, also ich habe ja da so einen kleinen, also zu seinem Grab bin ich nie wieder hingegangen, ne? Also, aber er hat sozusagen in meinem Garten hat er einen Platz und er hat so einen kleinen Altar. Ich begrüße ihn jeden Morgen und ich weiß auch, dass er jetzt hier sitzt, also der findet das klasse. Also dieses Gefühl habe ich schon, dass er das auch in Ordnung findet, weil ich rede ja jetzt über ihn, ohne dass er das letztendlich beeinflussen kann, aber da bin ich mir ganz sicher, dass er das gut findet.
1: Wir danken Ihnen für die Offenheit und auch wirklich für all die Liebe, die Sie auch jetzt in Ihrer Erzählung gesteckt haben über Ihre Liebe, über Ihre große Liebe. Vielen, vielen Dank. Frau Becker. Wie wichtig ist es, gesehen zu werden, auch in Trauer?
2: Das ist ein ganz kostbarer Satz, den nehme ich auch mit: Trauer will gesehen werden. Mhm. Es war für mich sehr wichtig, als meine Frau starb. Ich habe noch ein Buch dazu geschrieben. Es hat nichts mit Eitelkeit oder Narzissmus zu tun. Das war einfach wichtig. Und ich habe auch in meinem Institut, das ich leite, gesagt, es wird öfters mal passieren, dass ich in Tränen ausbreche. Und es war wichtig zu sagen, ich bin in der Trauer, mir geht es im Augenblick schlecht. Und wenn mir die Tränen gekommen sind, kam immer jemand, hat den Arm genommen. Trauer will gesehen werden, ganz unbedingt. Und jetzt ist die Zeit dazu da, Gott sei Dank. Gott sei Dank.
1: Kommen wir zu unserem zweiten Paar in der Runde. Alice und Hardy Krüger, Sie beiden sind seit 8 Jahren glücklich verheiratet, muss man sagen. Alice, Sie haben allerdings Eltern, die haben sich nach über 50 Jahren getrennt. Wie sehr belastet das jetzt Ihr Familienleben?
3: Mensch, das war eine schlechte Gleichaus. Das kommt zum Schluss. extrem. Wahnsinnig extrem.
4: Ja. Hat eigentlich alles verändert.
1: Hat alles verändert.
4: Hat das ganze Leben eigentlich auf 180 Grad gedreht.
3: Seit 3 Jahren.
1: Haben Sie damit gerechnet, dass sowas passiert?
3: Ich habe meine Eltern Hardy vorgestellt, eigentlich auch mit dem Hintergrund seiner Elterngeschichte, dass er ein schwieriges Vaterverhältnis hat. Seine Mama lebt weit weg von ihm und er ist ja auch mit mir nicht das erste Mal verheiratet. Wir sind zusammen 7-mal verheiratet, da hat man ja auch eine Menge schon erlebt. Mhm. Und ich hätte Stein und Bein, ich hätte alles in die Waagschale geworfen und gesagt, meine Eltern, hast du Eltern, die du selber noch nicht hattest? Mein Papa war so stolz auf ihn und auch meine Mutter war so stolz auf ihn.
4: Ja,
3: war
4: wirklich, du hast ja auch alles für sie getan.
1: Also man merkt eine tiefe Erschütterung in Ihrer Familie, so etwas, womit Sie überhaupt nicht gerechnet haben. Damit wir das kapieren und Sie als Paar aber erstmal zu spüren bekommen, machen wir noch mal einen Schritt zurück. Ja, es heißt ja heute, geht es ja vom Finden und vom Bleiben. Wie haben Sie gefunden? Was war die erste Begegnung? Beschreiben Sie uns die nochmal.
4: Also die erste Begegnung, ich habe nur ein Bild im Kopf, da waren wir gemeinsam auf einem Event in Berlin, im Hotel de Rome. Sie war damals Personal Assistant von einer Designerin in Deutschland und war damals auch Schauspieler und bin als Gast eingeladen worden. Und dieses Hotel de Rome ist ja wirklich ein sehr, sehr schönes Hotel. Da geht man die Treppen rauf mit großen Türen und so. Und dann gehe ich da rein und da kam sie mir entgegen und war eine Erscheinung. Und dann hat es Peng gemacht. So, Peng.
3: Ja. Ich kannte ihn nur aus der Bravo. Ich fand auch Peng.
1: Aber Sie wussten es. Ja, und haben Sie gemerkt, dass es bei ihm Peng gemacht hat? Also,
3: dass er sich interessiert hat? Nee, da geht man nicht. Also, mein Job war mal hinter dem roten Teppich und die VIPs laufen auf dem roten Teppich.
1: Ja, aber haben Sie sich denn dann gesprochen oder hat es nur Peng gemacht?
3: Meine Chefin hat dann gefragt, wer ist denn das? Und er hat mich dann gefragt, wer ist sie denn? Das war eigentlich das Lustige. Die müssen sich doch eigentlich kennen. Ja, und dann war das so, eigentlich bist du dann weggegangen. Und wir haben extra gestanden.
4: Naja, wir haben uns dann auch aus den Augen verloren eigentlich. Und
3: wir haben ja Telefonnummern ausgetauscht.
4: Es ist ja auch so, wir haben gesprochen und so. Und wir waren uns auch relativ einig, dass Männer und Frauen eigentlich überhaupt nicht zusammenpassen.
1: Ja.
4: In dem Punkt waren wir uns schon mal einig.
1: Ja.
4: Und wir sagten, gut, das haben wir schon mal geklärt.

0: hat. Und ich hatte damals das erste Buch rausgebracht, Der leise Hof des Schmetterlings, der kam gerade auf den Markt. Habe ein neues Team gebraucht eigentlich, um das Ganze zu promoten und so. Und ich wusste, was Alice so macht. Und dann habe ich gesagt, ich will dich mal ins Boot holen.
1: Ja, ja.
0: Hast du denn Lust?
1: Schlau, oder? Schlau.
0: Und so. Und dann, da haben wir zusammen gearbeitet und hatten wirklich richtig viel Spaß. Und dann habe ich dann irgendwann mal zu Alice gesagt, du, also irgendwie fühlt sich das so an, als so müsste es sein, wenn man zusammen ist, oder nicht?
2: Ja.
0: Die so, ja. Sag ich, naja, warum sind wir es dann nicht? Ja, dann sollten wir es doch mal versuchen. So.
1: Und dann haben sie es versucht, dann ist da Liebe raus geworden und dann hat es auch gar nicht so lange gedauert, bis sie geheiratet haben.
2: 12 Wochen.
1: Ja. Übrigens eins dazu, ist es richtig, dass sich erst auf ihrer Hochzeit die gesamte Familie kennt?
2: Ja. Ja. Das ist das Beste, was dir passieren kann, weil keiner kennt sich, jeder freut sich.
0: Keiner ist nervös, sagt
2: die oder die.
1: Aber das heißt, Sie kannten...
2: Ich kannte nur seine Mama, da war ich mal.
1: Aber die Kinder zum Beispiel noch nicht?
2: Keiner kannte keinen.
1: Und umgekehrt, Sie kannten?
0: Genau. Nein. Wir haben es einfach gemacht.
1: Wow. Das ist...
2: Es geht ja um uns.
1: Das ist Mamule, genau. Es geht um Sie. Aber Sie haben ja gesagt, 7 Kinder aus 7 Ehen.
2: Ja.
1: Ich meine, wenn sich da keiner leiden kann, kann das ja auch im Paar aussehen.
2: In 48 Stunden und ganz viel Alkohol passiert sowas. Niemals, niemals.
1: Also die haben sich
0: alle viel zu nervös und so viel mit sich zu tun, dass da überhaupt keine Möglichkeit. Und die Kinder waren alle unten im Pool, die haben dann
2: Party gemacht.
0: Die waren die Schlimmsten, die haben sich sofort gefunden.
1: Also die haben sich zwar nicht gesucht, aber sie haben sich gefunden.
0: Ja.
2: Jahr später wurden wir gefragt, wir wollen mal ein Hochzeitsbild von euch. Und dann, das war alles, wirklich alles ein Rausch. Dann haben wir geguckt, haben wir die Gala gefragt, die war damals dabei. Ja, wir haben ein Bild von euch, da seid ihr alle drauf. Da sind alle unsere Kinder drauf, alle unsere Ex-Partner und wir, aber der Rest nicht. Also es gibt kein Hochzeitsbild von Eltern, Großeltern, Freunden, Verwandten. Nur all unsere Kinder, die Ex-Partner und die neuen Partner, das ist unser Hochzeitsbild. Ja,
0: aber fast wäre das in die Hose gefallen. Also es hat alles super funktioniert, nur mein Flieger kam nicht.
1: Oh no.
0: Und ich war in Frankfurt, habe Rocky Horror Picture Show gerade aufgeführt und da musste dann noch ganz schnell weg. Und dann hatte der Flieger ja Gott sei Dank Verspätung gehabt, weil sonst hätte ich den nicht erwischt. Und das war ja klar. Also ich wusste, ich dachte, Scheiße, wie erkläre ich denn das, wenn ich jetzt da nicht ankomme? Weil die ganze Hochzeitsgesellschaft wartete schon seit 2 Tagen irgendwie in diesem Hotel in Österreich und haben richtig gefeiert. Und der Krüger kommt nicht. Was ist denn los gewesen?
1: Ist die Braut nervös geworden?
2: Ja, anrufen, das wird später. Ich sage, ich warte trotzdem im Flughafen, egal was ist.
1: Ja, aber Sie haben sich gefunden. Erstmal
0: das Hotel.
1: Gratulation nochmal. Ja. Nochmal nachträglich. Und ich höre auch so raus, die Familie hat sich gefunden. Also zunächst einmal diese Patchwork-Familie mit all den Herausforderungen, die das ja auch hat, hat sich gefunden. Dann allerdings kam die Trennung ihrer Eltern. Wie haben Sie das eigentlich erfahren, dass die beiden sich
2: trennen? Meine Mutter hat es meiner Tochter in Norwegen gesagt, sag mal deiner Mutter, dass ich mich scheiden lassen will. Mhm. Das fand ich super. Habe ich gesagt, nee, mach ich nicht.
0: Wusste es der Ehemann aber noch.
2: Aber da wusste es mein Vater ja noch nicht. Und dann kam 2 Monate später meine Mutter auf mich zu und sagte, warum hast du noch nicht mit Papa geredet? Ich sage, was soll ich sagen?
1: Das ist ja nicht Ihre Aufgabe.
2: Von mir aus könnt ihr scheiden lassen, wir setzen uns zu viert an den Tisch. Ihr bleibt verheiratet, ihr habt keine große Rente. Ihr könnt zusammen getrennt leben. Was muss ich jetzt ändern? Du bliebst ja meine Mutter, dachte ich.
1: Wie eng war denn Ihr Verhältnis zu Ihrer Mutter?
2: Meine Mama war meine beste Freundin. Die an dem Tag eigentlich gesagt hat, dass sie 50 Jahre lang ein Leben gelebt hat, was sie nicht leben wollte. Und mir 2 Jahre später ins Gesicht gesagt hat, nachdem sie mich vor unserer eigenen Haustür gestalkt hat, ich bin das Schlimmste, was ihr im Leben passiert ist. Und so sehen Frauen aus, die Ende 40 sind, altig und hässlich. Und dann kann man eigentlich nicht mehr viel dazu sagen.
0: Nee, also es ist nicht schön, wie gesagt, also menschlich auch sowas von enttäuschend, nachdem man wirklich auch für sie da war und eigentlich wie eine Familie funktioniert hat und wirklich was aufgebaut hatte. Und das, wie gesagt, also ich habe viel erlebt in meinem Leben, aber das, was da passiert, ist nicht menschlich.
1: Sie haben ja nach der Trennung Ihren Vater aufgenommen. Ne?
0: Ja.
2: Ich sag mal ja, aber im Nachhinein ja, leider. Aber weil man lernt so einen Menschen, der... Ich habe meiner Mutter dann mal einen Satz geschrieben, weil sie hat meinen Vater als schrecklichen Menschen, als Unmenschen eigentlich so dargestellt. Und da habe ich gesagt, ich glaube immer, dass der Partner das Spiegelbild eines selbst ist, weil ich projiziere etwas. Ich schaue in sie jetzt rein und sie lächeln mich an oder sie sind traurig. Mhm. Ich sage, was muss das eigentlich für ein Mensch sein, wenn mein Vater ein Monster ist? Wie schlimm muss meine Mutter eigentlich sein? Weil es ist ja, ich muss ehrlich sagen, wir Frauen, geben die Männern immer das Gefühl, dass sie die Entscheidung getroffen haben, oder? Und dann

0: am besten damit.
1: Aber haben Sie sich auch gefragt, ja, ich meine, als Kind, als auch erwachsenes Kind nimmt man ja die Beziehung der Eltern auf eine bestimmte Art und Weise wahr. Nach dieser Trennung haben Sie sich auch gefragt, ob das, was in der Beziehung war, unter dem Radar, was Sie wahrgenommen haben, vielleicht was ganz anderes war über all die Jahre?
0: Ich glaube, dass meine Eltern nie hätten heiraten dürfen, ganz ehrlich. Mhm. Also die haben sich mit 18 kennengelernt, das war die DDR, das war Jugendlager Julius Ruh. Und es hieß, wenn man mit jemandem zusammenkommt, du stehst eher auf einer Wohnungsliste, du kriegst bessere Kredite, du kannst mal ein Telefon haben, du kriegst schneller nach 7 Jahren ein Auto. So wie in der DDR einfach eben Beziehungen einfach entstanden sind.
1: Nun ist es ja so, Sie sagen das auch, man kann sagen, das sind erwachsene Menschen, man kann sich trennen. Mhm. Und das
2: kommt
1: ist
2: ja
1: ihre,
2: und da
1: das,
2: mal
1: kommt,
2: vor.
1: Das kommt oft, das kommt durchaus oft vor, aber es war ja so, Sie hatten auch ein Herzensprojekt, ein Café, das Sie auch gemeinsam betrieben haben. Da waren Ihre Eltern auch mit drin.
0: Ja.
1: Was hat das alles beruflich für Sie bedeutet?
0: Es hat alles zerstört. Also nicht nur nachher die Berliner Baupolitik alles zerstört hat, die alles sowieso in Schutt und Asche legt. Aber meine Eltern haben mitgearbeitet, mein Vater hat die Firma geführt. Und als meine Mutter gesagt hat, sie trennt sich, sie will einfach nur weg, war das für uns in Ordnung. Wir haben gesagt, gut, dann geht sie, dann ist sie nicht mehr Teil dieses Familienprojekts. Nachdem sie aber gesagt hat, ihr steht von allem die Hälfte zu, war Krieg, ist einfach so.
1: Und das Café?
2: Ja, gibt's das gibt es nicht mehr.
0: Das haben wir letztes Jahr zugemacht.
1: Wie oft kommt das eigentlich vor, dass Paare sich nach über 50 Jahren trennen und dann alles raus?
3: Ja, das gibt's. Die Frage ist immer, warum haben Sie es so lange ausgehalten? Warum haben Sie nichts geklärt?
2: Warum haben Sie überhaupt geheiratet?
0: Ich habe meinem Vater die Schuld gegeben. Es gab mal einen Punkt vor über 25 Jahren, da hat er sie wieder reingelassen. Da habe ich gesagt, da hättest du, darf ich sagen,
3: ja,
0: Eier in der Hose haben müssen, hättest du einfach Nein sagen müssen. Mhm. Ja, er sagt, aber ich kann ja nicht kochen. Deine Mutter konnte ja so viel. Mhm. Ich sage, genau, das sind die falschen Beweggründe. Ich
1: meine, Sie haben auch Erfahrung mit dem Thema Trennung, Herr Krüger. Sie haben es als Kind mitbekommen, Ihre Eltern haben sich getrennt, alle kennen den berühmten Vater H.D. Krüger und ihre Mutter haben sich getrennt, da waren sie 8. Es war dann auch so, dass sie und ihr Vater sich gegen Ende seines Lebens auch immer weiter verloren haben noch. Wie sehr nagt sowas an einem auch Jahre später?
2: Also ich glaube, das unterscheidet sich, also meine Familie und Alice, ihre Familie, das sind zwei Paar Schuhe. Ich hatte eine ganz tolle Kindheit.
0: Die hatte ich auch noch.
2: Hab sehr, sehr viel gesehen, sehr viel erlebt und habe auch eine gute Erziehung genossen. Ich war in tollen Schulen und wir hatten ein ganz inniges Verhältnis. Mein Vater war wirklich irgendwie, der wollte uns haben. Der wollte uns auch, der wollte tatsächlich uns mit nach Amerika nehmen. Irgendwie, als ich 8 war, haben sie sich scheiden lassen und ich wollte eigentlich auch bei dem Papa bleiben. Und so, und da hat er auch richtig gekämpft noch für und so, und das war immer, das sind Menschen, die spüre ich einfach. Also meine Mutter, die jetzt gerade in Lugano, wir sind ja aus Lugano, aus dem Ticino, und mein Onkel und so, die leben da unten und die spüre ich einfach. Wir telefonieren nicht so oft, ja, also mit meiner Mutter schon öfter, aber mit meinem Onkel nicht, wir waren jetzt gerade unten. Dann haben sie besucht, aber da ist sofort einfach eine Bindung da. Also Alice meinte auch, das ist immer so, wenn ihr beide auf euch einmal sieht, dann ist es wie so. Und dann, ich auch, wenn mein Vater sich immer mehr zurückzog, als er älter wurde und immer in Palm Springs weit weg und so, und dann gab es natürlich dann immer hier und da mal so einen Streit. Aber ich habe gesagt, du, ich respektiere einfach, wenn er das will, dann respektiere ich das. Auch wenn ich sehr traurig bin, wenn wir die Gelegenheit nicht mehr haben werden, darüber zu reden. Und deswegen habe ich in meinem zweiten Buch, habe ich auch so eine, in einem Kapitel reingeschrieben, wie ich mir das so vorstelle. Also in einem Roman geschrieben, in dem ich Figuren alles erlebte, irgendwie immer gegeben habe und die begegnen sich in Rom. Das ist eine Liebesgeschichte, auch eine Hommage ans Leben. Und der zweite Teil kam diesmal raus. Und da habe ich mir gedacht, der wird auf jeden Fall das Buch lesen. Also schreibe ich da einfach mal rein, wie ich mir das vorstelle, dass wir uns wieder treffen und dieses Gespräch haben. Mal ausführen einfach mal, was ich Ihnen gerne sagen würde und so. Weil ich mir dachte, winkt mir ein Zaunfall, vielleicht sagt er, dieses Kapitel habe ich gelesen. Mhm. So. Ja, und das kam aber leider nicht mehr dazu. Und ja, ich fühle ihn immer noch und ich weiß, das Einzige, was ich nicht weiß, ist, wie er gegangen ist, ob er glücklich war oder nicht. Das ist die einzige Frage, die ich mir stelle, was ja mysteriös ist, aber der ist vor 3 Jahren verstorben und seitdem wissen wir eigentlich nicht, wo er liegt, ob er schon beerdigt ist oder nicht.
1: Aber erstmal auch an Sie nochmal vielen Dank, dass Sie so persönlich uns hier über alles an allem teilhaben lassen. Ich frage das auch vor dem Hintergrund. Sie haben gesagt, das Gefühl war immer da Ihrem Vater gegenüber. Sie haben gesagt, Ihre Mutter war Ihre beste Freundin. Ja. Daraus spricht ja eine große Liebe und Nähe in diesen Worten. Gibt es denn noch eine Perspektive, dass Sie irgendwann so etwas wie ein Miteinander...
0: Nee. Nie mehr.
1: Nie mehr?
2: Ich glaube, der Zug ist ab.
0: Mich hat noch nie ein Mensch im Leben so enttäuscht. Es gibt für alles eine Entschuldigung, aber wenn ich der größte Fehler Ihres Lebens gewesen bin...
1: Und vor dem Hintergrund dessen, was Sie jetzt so sehen, auch in der Trennung und in der Beziehung Ihrer Eltern, Alice, was nehmen Sie für Ihre Ehe mit? Also was ist Ihnen besonders wichtig, damit Ihre Liebe bleibt?
0: Immer offen und ehrlich zu sein und auch wenn was nicht so gut läuft, einfach sagen, es ist einfach nicht richtig. Aber ich habe auch meinen besten Freund geheiratet. Es klingt jetzt nicht sexy, aber sexy war er so oder so schon. Aber ich kann ihm alles sagen. Wir können über alles reden. Und auch wenn man mal sagt, auch als mein Vater bei uns eingezogen ist, habe ich Hardy gebeten, eben nicht zu kommen. Er hat damals Rote Rosen gedreht und war 8 Monate in Lüneburg. Und er wollte mich beschützen. Da habe ich gesagt, wenn du jetzt kommst, dann werden wir uns wahrscheinlich scheiden lassen. Weil mein Vater macht jetzt diese frische Trennung durch. Und das würde unsere Beziehung gar nicht aushalten, weil das hat er nicht verdient. Er hat so viel mit mir ertragen und er hat so viel Zugeständnisse gemacht.
2: Ich bin auch nicht so einfach, muss man ja dazu sagen.
0: Doch, du bist total
2: ich
0: einfach.
2: Jede Schauspieler, der ist mal weg.
1: Gut, dass wir das jetzt mal so austragen.
2: Ja, der dreht, der kommt zurück, ist müde, dann liest er nur in diesen komischen Büchern, versucht dann irgendwie, sabbelt immer vor sich hin, weil er die Texte lernen muss irgendwie und macht immer ganz komische Sachen und dann muss er auf Red Carpets gehen, da muss man immer schön gut aussehen.
0: Das ist so.
2: Alle bewerten dich oder schreiben irgendwas und keiner sieht dich, wie du wirklich bist. So. Das alles zu ertragen, noch dazu, den Everyday Life mit den Kindern und den Hund und das Haus und dies und jenes, das ist schon eine ganze Packung irgendwie. Also das liest es so weit, dass sie das so schafft, ist dann schon wirklich, also Stiftung Warentest, sehr gut.
0: Wenn es nach Stiftung Warentest geht, dann komme ich ganz gut weg, glaube ich.
1: Also obwohl man ja spürt, dass es diese Gräben in Ihrer Familie gibt, umso schöner, dass Sie sich haben und dass Sie sich auch gegenseitig
0: stützen.
1: Und dass es sehr viel Leben in Ihrer Familie weiterhin gibt. Also vielen Dank dafür, dass Sie uns das hier alles erzählt haben. Wir haben jetzt schon mehrfach über lange Beziehungen geredet und darüber, was ja gut laufen muss, damit die Liebe bleibt, damit sie hält in den unterschiedlichsten Lebenssituationen. Wenn wir jetzt mal eine ganz andere Perspektive einnehmen, kann man ja auch sagen, wozu brauche ich überhaupt einen Partner? Frau Heinrichs, was alles macht das Leben als Single für Sie einfach viel attraktiver heute, als jetzt eine Partnerschaft zu führen?
4: Freiheit, ist das so egoistisch, wenn ich das jetzt sage? Also erstmal die totale persönliche Freiheit. Ich fand ganz schön, mir fiel noch ein, wenn ich das mal kurz sagen darf, ein Zitat ein, das ich gehört habe in einem Podcast vom Hotel Matze. Da war Dr. Gerald Hüther.
3: Hüther, ja.
4: Und der hat gesagt, Liebe ist das bedingungslose Interesse an der Entfaltung des Geliebten oder der Geliebten.
3: Ja,
4: und sehr schön. Ja, ich finde ganz toll, dass du das in deiner Beziehung offensichtlich erlebt hast, Ulla, ne? Oder ihr jetzt, wie ihr da zusammen seid. Aber das ist ja nicht die Regel. Sind wir doch mal ganz ehrlich, das ist halt nicht die Regel. Und deswegen lebe ich das bedingungslose Interesse an mir jetzt aus. Und ich habe die Erfahrung gemacht, dass wenn ich mich nicht mehr durch die Augen meiner Partner sehe, dann sehe ich mich eben plötzlich selbst zum ersten Mal. Und ich war immer in irgendwie ich hatte 2 7-jährige Beziehungen. Also ich habe 2 Kinder von 2 Vätern und jeweils 7 Jahre. Witzigerweise 7 Jahre. Ich weiß nicht, hat das irgendwie eine
3: wissenschaftliche... Das verflixte 7. Jahr.
4: Ja, verrückt. Und es ist nicht so, dass ich nicht gekämpft habe. Ne? Ja. Es ist nicht so, dass ich das leichtfertig weggegeben habe, weil bei der ersten Beziehung natürlich schon dieser Faktor, ich muss es schaffen.
1: Was waren denn Gründe dann dafür, dass Sie sich dann endgültig getrennt haben, dass Sie auseinander...
4: Bei dem ersten war es ein Vertrauensbruch. Mhm. Also wir sind jetzt fein, deswegen kann ich das so sagen. Mhm. Kann sich vielleicht jeder vorstellen, was es war. Da konnte ich leider nicht mehr zurück. Mhm. Und beim zweiten war es dann tatsächlich, bei der zweiten Trennung, eine ganz bewusste Entscheidung für das Leben als Single. Ich habe da gesessen, in der Corona-Zeit.
1: Also es gab so einen Moment, richtig?
4: Ja. Das war ja wie so ein Brennglas, auch für Beziehungen. Du bist ja aufeinander gehockt, hier wie im Ruderboot. Nur, dass ich dann die Entscheidung getroffen habe, möchte ich das jetzt noch die 40 nächsten Jahre

0: ich war irgendwie Mitte 40, Mitte Anfang 40, dachte, oh, ich habe jetzt noch so und so lange zu leben. Möchte ich das so oder möchte ich das, was ich vorher hatte? Ich war ja da schon alleinerziehend, getrennt erziehend mit meinem Sohn. Ich hatte die Erfahrung, ja, und ich wusste ja auch, wie schön das sein kann, alleine zu sein. Und dann habe ich gedacht, also der Benefit, den ich hier habe, ist leider nicht so groß wie der, den ich habe, wenn ich alleine lebe. Ich habe da letztens mit einer Freundin drüber gesprochen, die auch frisch getrennt ist. Wir haben gesagt, eigentlich ist das ja traurig, aber so ist es.
1: Aber wenn Sie das mal beschreiben, Sie sagen, das war eine bewusste Entscheidung, so wollte ich nicht mehr. Beschreiben Sie uns mal das so. Also was hat das alltäglich bedeutet, was Sie nicht mehr wollten?
0: Erwartungen.
1: Erwartungen.
0: Erwartungen.
1: Welche Erwartungen? Also wo bist du gerade?
0: Genau.
1: Was sind die alltäglichen Erwartungen?
0: Wo bist du gerade? Was machst du? Was gibt es zum Abendbrot? Also das ganz normale Alltagserwartung. Ich sag auch immer, ich beschreibe das mal in einem Bild, ich liege jetzt auf meinem blauen Sofa. Ne? Und ich bin unrasiert. Ich habe einfach eine bequeme Schlüppi an. Ja. Das ist total unsexy. Ich habe nicht geduscht. Ja, meine Haare sind doof. Es ist Wurst, wie ich aussehe, weil man möchte ja, wenn man einen Partner hat, dass er einen gut findet im Normalfall, so ist es bei mir, dass der nicht wegläuft.
2: Eine Inszenierung.
0: Eine Inszenierung, genau.
3: Und da sind wenn du funktionierende Partnerschaft hast, brauchst du das nicht.
0: Ja, ist das so?
3: Ja.
4: Ja, genau.
3: Dann nimm dich dann so, wie du bist.
1: Genau. Jetzt stürzen sich alle Paare auf. Alle Paare kommen und sagen, sie sind gespannt. Ja, aber andererseits glaube ich, dass viele Paare vielleicht auch jetzt zuhören und sagen, sie könnte schon recht haben.
2: Es ist eine Option, eine wichtige, unter vielen anderen Optionen. Und es ist auch mutig, das zu benennen und dazu zu stehen. Großartig.
1: Ich meine, was von außen ja wahrscheinlich auch noch kommt, ist, fehlt einem nicht der Sex? Also das
0: Moment.
1: Ja,
0: Moment. Da bin ich mal ehrlich. Ja. Das ist ja auch so, also ich hatte guten Sex in meinem Leben, ich hatte aber auch schon richtig schlechten Sex in meinem Leben. Und auch da denke ich, dass mit dem Benefit, also Sex mit einem selbst geht ja auch und er ist oft...
2: Stimmt.
0: Und da, wenn wir wirklich mal alle ganz ehrlich sind, ist der oft ja auch besser als der mit einem Partner.
1: Also wir gehen heute mal richtig
0: und
1: in die
0: Tiefe. Also ich meine, es kann ja sein, dass hier ein paar Leute sitzen, die richtig viel Glück haben. Ja, ich hatte auch viel Glück in meinem Leben. Ne? Ich sage ja nicht, dass die Beziehungen alle schlecht waren. Ich hatte auch tolle Momente. Ne? So, aber ich... Ja, genau.
4: Das ist immer ehrlich mit einem von Gerburg Jahnke. Die hat mal gesagt, nur weil er mir ein Rohr verlegt, muss er ja nicht gleich bei mir einziehen.
0: So. Es gibt auch diesen schönen Spruch, weil ich bin ja damit irgendwann mal rausgegangen. Ne? Weil ich wirklich müde war, mich immer zu rechtfertigen für mein Single. Weil da kommt immer jemand, der sagt, und? Na, gibt's denn schon wieder jemand Neues? Ich denke, lass mich in Ruhe. Ich will doch gar keinen neuen. Und das verstehen ganz viele Leute nicht, weil es in der Gesellschaft offenbar so ein Verständnis von Beziehung gibt, dass also du und ein Mann oder eine Frau und ein Mann, das ist das Höchste, was du erreicht. Das ist das Ziel, das Endziel. Ja? Das ist irgendwie,
5: es gibt doch so einen Trend jetzt auch, dass viele Leute auch glauben, sie möchten lieber alleine sein.
0: Ja.
5: Also weltweit gibt es jetzt einen Trend, auch in New York, die verheiratet sind, die wohnen sogar in verschiedenen Wohnungen. Ja. Weil sie sagen, sie können uns dann immer wieder überraschen, wenn wir uns dann wieder
1: sehen. Also insofern haben Sie das doch schon sehr
0: Vorreiter.
1: Also dieses sich führen, die Vorzüge des Single-Lebens zu nehmen und dann immer wieder
4: voneinander. Ja, und das ist auch tatsächlich so, ich meine, das ist dramatisch, aber es war wirklich so 15 Jahre nach der Beziehung, er kam, ich wusste, er kommt und ich hatte Schmetterlinge im Bauch. Mhm. Ja. Weil das hat sich tatsächlich, ich will nicht sagen abgenutzt, aber ich glaube, wir hatten den Alltag nicht. Und den Alltag nicht zu haben, genau was du dann eben auch beschreibst, wir haben uns im Urlaub gefreut, wenn wir miteinander kochen konnten, einkaufen, weil das waren wunderschöne Momente. Weil es nicht der Alltag
1: ist. Was mich interessiert, das eine ist so der allgemeine Blick von außen. Als Sie sich dann getrennt hatten von Ihrem zweiten Ehemann, wie war denn da im engen Umfeld die Reaktion? Also von Familie, von den Leuten, die einem wirklich wichtig sind?
0: Also ich habe einen Satz bekommen von einem engen Freund, den ich so nicht erwartet habe. Also ich stand da mit meinem Kind auf dem Weihnachtsmarkt, weiß ich noch, und dann alle anderen Pärchen, also meine Freunde waren halt zusammen und ich mal wieder, es ist komisch, dass man irgendwie doch noch so ein bisschen der Exot ist, stand mit meinem Töchterchen da und habe gesagt, ach Mensch, schade eigentlich irgendwie, ne? Sonst schade, dass das irgendwie zu Ende gegangen ist. Und er meinte, du bist doch selbst schuld.
4: Ui.
0: Ja, und diesen Satz, also dadurch, dass ich in Social Media auch so offen damit umgehe, jetzt, ich habe da mal einen Schalter umgelegt und ich kriege ganz viel Geschichten, die mir Frauen erzählen, ganz

0: bewegende Geschichten auch. Und diesen Satz hören viel zu viele Frauen. Und deswegen habe ich gesagt, setze ich mich auch hier heute hin und bitte alle Menschen, die Single-Mütter oder Single-Väter in ihrem Bekanntenkreis haben, bitte nicht erstens nicht fragen, wann denn der nächste um die Ecke kommt. Vielleicht möchte das die Person nicht oder vielleicht verarbeitet die noch was und so. Und keinen Druck machen. Dieser Druck ist eigentlich, dieser gesellschaftliche Druck ist fürchterlich. Ne? Bei meiner ersten Trennung habe ich auch so viel Scham erlebt.
1: Ja.
0: Scham, ich habe mich selbst geschämt, dass ich es nicht geschafft habe, einen Mann zu halten.
1: Ja.
0: Ich habe mich vor meinen Eltern geschämt, weil die natürlich ein anderes Bild hatten, sich was anderes gewünscht haben. Die waren auch erst sehr unsicher im Umgang mit, auch wir kommen aus einer Kleinstadt, im Umgang mit mir. Und dann habe ich mich auch geschämt vor meinem Kind, ihm keine richtige Familie bieten zu können. Das durchlebt man alles als Frau. Ich weiß nicht, wie das ist bei Männern. Und diese Scham einfach zu überwinden, weil ich weiß, es geht ganz vielen Frauen so. Das wünsche ich mir so, dass wir dann irgendwann mal eine Gesellschaft haben, die da keinen Stempel drauf tut.
1: Auf uns. Sehr schön.
0: Mutter, du musst anders entscheiden.
1: Wenn wir einfach auf Ihr heutiges Leben kommen, Sie waren in zwei Beziehungen, Sie haben zwei Kinder. Wie leben Sie das heute mit den Vätern Ihrer Kinder? Wie sieht Ihr Leben einfach heute aus?
0: Also mit meiner Tochter und dem Vater lebe ich das Wechselmodell. Also eine Woche beim Papa und ich bin auch sehr dankbar, dass er da ist. Ne? Also ich vermisse meine Tochter immer, wenn sie nicht da ist. Ganz schwer, das durchzuhalten. Und da auch wieder dieser Stempel, du bist ja selbst schuld. Nope. Das gab Gründe. Ja, und ich bin aber dankbar, dass der Papa sich kümmert und kümmern will. Also wir leben das Wechselmodell. Also habe ich eine Woche quasi in Anführungsstrichen frei, in der ich sie zwar vermisse, aber in der ich dann wirklich endlich mich unverstellt sehen kann und erleben kann. Und das ist auch was unheimlich Schönes. Und ich sage ja auch nicht, dass ne, wenn da plötzlich jemand vor mir steht und man hat diesen Augenkontakt und es ist plötzlich da, ich verschließe mich ja nicht. So ist es nicht. Ja. Aber im Moment ist, ich suche aber auch nicht. Weil den ganzen Stress.
1: Aber könnten Sie sich noch mal vorstellen, wenn Sie das so sagen, dass Sie mit jemandem das Bett teilen?
0: Oh nee, mein Bett ist mein Bett.
1: Also wenn der kommt, Modell, dann müsste er gleich wieder raus.
0: Das ist genau das. Manchmal unterhalten wir uns. Ich habe halt so ein paar Single-Frauen in meinem Umkreis. Vielleicht steigern wir uns da auch rein, aber eigentlich fühlen wir es auch. So unsere Betten gehören uns, dass dieses, boah, dieser Stress, wenn der dann morgens... Da kommt wieder das, naja, wenn man sich dann wirklich liebt und so, dann ist es vielleicht gar nicht so schlimm. Aber wenn man dann wieder Erwartungen erfüllen muss, wer steht wann auf, vielleicht schnarche ich auch, weiß ich, dann schnarcht er vielleicht. Und dann, also ich fühle mich ganz wohl unter meiner eigenen Bettdecke und die Selbstbestimmtheit, also selbstbestimmt zu können, wann ich wie aufstehe, das ist für mich einfach so schön, dass ich eben nicht mich anmelde auf Tinder oder auf den anderen Plattformen, weil ich
2: allein sein bedeutet nicht einsam
0: ganz
2: zu
0: genau.
2: sein.
0: Ja, das wollte ich auch noch mal. Ich wollte auch noch mal
2: wundervoll
0: eine,
2: vor.
0: Das, was Sie gesagt haben, finde ich so unheimlich wichtig. Ich habe auch in diesen Beziehungen teilweise meine Freunde nicht im Blick gehabt. Und es ist auch so was ich jetzt noch mal neu erlebe, wie intensiv Freundschaften sein können. Und ich dehne diesen Beziehungsbegriff halt aus.
1: Das sind jetzt auch die Herzensmenschen.
0: Ganz genau. Sie. Und ich verreise. Auch da hatte ich Angst. Wie verreise ich denn jetzt, wenn ich jetzt keinen Partner habe? Das sind alles so Ängste, die eigentlich, wenn man dann erlebt, dass es auch anders gehen kann, sind die sehr unnötig und auch tröstlich, hoffe ich dann für viele, wenn ich das jetzt hier so mal erzähle, das geht auch ganz toll mit Freundinnen und mit Freunden.
1: Müssen Sie denn da, weil Ihnen ja auch so dieses Selbstbestimmte wichtig ist, bei all den nahen Beziehungen zu den Menschen, müssen Sie da auch bei Freundschaften manchmal auf die Bremse treten? Denn die können ja auch durchaus besitzergreifend sein.
0: Ja, also diese Freundschaften hatte ich auch, aber da habe ich mich auch im Laufe der Zeit gelöst von diesen Besitzergreifen. Vielleicht bin ich auch ein Typ, der irgendwie seine persönliche Freiheit braucht, kann durchaus auch sein, aber geblieben sind mir tatsächlich ein paar enge Freunde, mit denen ich übrigens auch Altersprojekte habe. Also einer meiner besten Freundinnen habe ich, das ist auch sehr tröstlich, weil ja viele haben ja Angst, auch Paare oder Frauen und trennen sich nicht von ihrem Partner, weil auch mal abgesehen von den Abhängigkeiten, den finanziellen Abhängigkeiten, kenne ich auch ganz viele, die sagen, ich muss jetzt bei dem bleiben. Haus, Kinder, geht nicht. Ja. Ich weiß nicht, wie ich sonst überleben soll.
1: Also die Entscheidung der Trennung ist Ihnen auch leichter gefallen, weil Sie unabhängig waren.
0: Ganz genau. Deswegen, ich weiß, ich bin in einer privilegierten Situation. Ja. Ich habe trotzdem immer Existenzängste, die waren nicht so groß in der Beziehung. Das muss ich sagen. Die sind jetzt größer. Aber meine liebe Freundin und ich, also eine meiner besten Freundinnen und ich, haben uns gesagt, weißt du was, wenn die Kinder aus dem Haus sind, dann packen wir unser Geld zusammen holen uns ein schönes Stück Land und setzen da Tiny Houses drauf und machen so eine Community. Und da haben sich schon ganz schön viele angeschlossen, die das richtig cool finden.
3: Ist von ja unseren toll.
0: Ja. Und machen dann so eine... Ja. Also ich habe... Ja. Ich habe deswegen eben auch keine Angst, alleine zu sein und fühle mich wirklich nicht einsam, auch wenn mir das viele nicht glauben, aber ich rufe dann halt meine Freundin an, habe ich vor der Sendung auch gemacht, mit zwei Freundinnen telefoniert.
1: Ich finde, Sie vermitteln das ja mit voller Überzeugung und das ist gar nicht, niemand hat das Recht, das in Frage zu stellen, wie Sie das erleben und wie Sie das empfinden. Ich höre die Erfahrung, dass es immer wieder so ist, aber erst einmal vielen Dank. Das war ein Plädoyer, finde ich, das auch zeigt, dass sie oft diese Fragen kriegen und dass es noch Vorurteile gibt gegenüber Singles, nicht nur in Deutschland. Und deshalb danke sehr für dieses Plädoyer. Ja, danke und für die Offenheit. Weil jetzt aber zunächst mal alle Paare so auf sie draufgesprungen sind, das geht doch. Gibt es denn eigentlich irgendetwas, was sie vermissen aus dieser Zeit der Partnerschaft oder ist da gar nichts?
0: Also ehrlich gesagt nur, dass man sich halt die Finanzen teilt, weil das gibt einem so ein bisschen Sicherheit. Aber ansonsten finde ich wirklich, alles, was ich brauche, finde ich tatsächlich in meinem Freundeskreis. Ich bin sehr dankbar. Oder bei mir tatsächlich, ist ja auch wichtig. Ja. Ich habe mich so verloren teilweise und bin jetzt froh, dass ich mich wiedergefunden habe.
1: Frau Rausch, Sie sind nun schon seit 25 Jahren mit Ihrem Mann zusammen. Ist es so, wenn wir da mal anknüpfen, dass diese Beziehung für Sie immer gesetzt war und ist? Oder gehen einem auch, ist es ganz normal, dass in einem auch mal so Gedanken umherziehen, wie wäre das eigentlich, wenn ich mal alleine wäre?
4: Ja, ganz komischerweise nicht. Also ich glaube, das ist aber auch so, wie wir uns dann auch gefunden haben und in welcher Zeit wir uns gefunden haben, unter welchen Bedingungen wir uns gefunden haben. Und natürlich, klar, also ich liebe meinen Mann auch deswegen sehr, weil ich mich sehr gut mit ihm streiten kann. Mhm. Das finde ich sehr hervorragend. Also das finde ich auch wichtig. Aber dass es da jetzt irgendwas gab, wo ich jetzt sage, oh nee, also jetzt geh du mal da lang und ich gehe da lang, geht uns beiden besser damit. Nö, habe ich jetzt nicht gehabt.
1: Man muss auch sagen, Sie haben schon schwere Zeiten miteinander erlebt. Ihre Liebe wurde durchaus auf die Probe gestellt, auch durch eine schwere Erkrankung, die Sie aus Ihrem alten Leben erstmal rauskatapultiert hat. Aber Sie haben gerade so gesagt, das hängt ja auch damit zusammen, wie wir uns gefunden haben. Ja. Wenn wir auf das Finden nochmal kommen, was war denn, wir haben schon so viel gehört, warum, wer für wen der Richtige war oder die Richtige. Was hat Sie angezogen an Ihrem Mann? Was war da das, was Sie...
4: Erstmal habe ich ihn gewonnen beim Pferderennen. Das war schon mal sehr außergewöhnlich, weil wir beide auf selbe Pferd gesetzt haben, das auch noch gewonnen hat. Mhm. Und wir uns aber vorher über so eine Büroeinweihung schon mal kennengelernt hatten. Und da habe ich schon sehr gemocht, seine Sprache, die Art, sich auszudrücken, dieser Wortwitz. Und er sah da so aus, ich habe meiner Mutter mal gesagt, er sieht so aus wie jemand aus der Feuerzangenbowle, der so in so eine andere Zeit gezoomt wurde mit so einer Weste und so einer runden Brille. Und dann eben diese Liebe für die Sprache, die ich ja durchaus teile. Ja. Und und das hat mir gleich gut gefallen.
1: Also
4: und dann
1: die Reinkarnation von Heinz Rühmann.
4: Ja, in größer.
1: In welcher Lebenssituation waren Sie denn kurz bevor Ihrer Erkrankung? Wie sah Ihr Leben da aus?
4: Ja, da war ich eigentlich so, ich sag mal, ich habe ganz viele Bälle in der Luft gehabt. Es lief alles total gut. Und ich war sehr erfolgreich im Job, war Prokuristin und sollte eigentlich, bevor ich die Diagnose bekommen habe, Geschäftsführerin werden. Also die Erntezeit war angebrochen sozusagen. Ich habe mich sehr gefreut darauf und es war so 4. Dezember und da hieß es dann, und wir treffen uns dann nächste Woche und dann wird das dann besprochen. Mhm. Am 6. Dezember habe ich aber die Diagnose bekommen.
1: Wie war das dann, als Sie zum Arzt gegangen sind?
4: Ja, da habe ich wirklich gedacht, der meint nicht mich. Mhm. Also der meint die Frau da draußen. Das kann nicht gar nicht sein. Und er hat mir das dann erzählt, die waren übrigens ganz entzückend, die beiden Ärzte. Mhm. Also ich glaube, es war der Assistenzarzt, hat dann den Oberarzt geholt und dann haben die mir das erklärt. Und dann habe ich gesagt, ich brauche jetzt mal kurz eine Pause. Also ich hatte so richtig Ohrenrauschen und es war dann Non-Hodgkin-Lymphom. Ich wusste, was das bedeutet. Also ich kenne mich medizinisch da ganz gut aus auf dem Bereich. Und ich wusste, weil er sagte, naja, wir sind uns noch nicht ganz sicher, Non-Hodgkin-Lymphom oder Leukämie. Und dann habe ich nur so scherzhaft gesagt, nein, dann wünsche ich mir einen Non-Hodgkin. Und so, dann ist es das auch geworden, ja.
1: Meinen Sie, jetzt reden Sie da mit viel Humor darüber, aber damals bedeutete das, Ihr Leben steht auf dem Spiel. Ne?
4: Richtig.
1: Wie hat das Ihr Mann auch aufgenommen, diese Nachricht? Wie ist das in Ihre Beziehung hineingefallen sozusagen?
4: Ja, der war natürlich genauso fertig wie ich. Also ich bin eher so Schock. Und dann, aha, okay, das ist jetzt der neue Status, wie gehe ich jetzt damit um? Und dann geht das sofort so in irgendwie, was ist wann dran und irgendwie versuchen zu organisieren, was zu organisieren ist. Ich bin extrovertiert, mein Mann ist introvertiert. Die Schere ging auch da sehr weit dann nochmal auseinander. Das ist ja so eine Art Katalysator dann, ne? Dass man sich da... Habe ich gelernt von Psychologen, dass man dann noch mehr das auslebt, was einem Sicherheit gibt. Also mir hat die Extrovertiertheit Sicherheit gegeben, kannte ich ja, umgekehrt das Gleiche. Und mein Mann sagt noch heute, er kann da nicht mehr dran vorbeifahren an der Stelle, wo ich ihn angerufen habe und gesagt habe, was jetzt los ist mit mir. Sagt er, da kann die Stelle nichts für, aber trotzdem fahre ich da nicht mehr lang.
1: Der Schock saß so tief und allein die Erinnerung, der will man sich schon nicht mehr aussetzen.
4: Ja, genau.
1: Sie haben dann über Monate verschiedene Therapien bekommen.
4: Ja.
1: Erst nicht so erfolgreich, dann zum Glück erfolgreicher. Dann auch noch eine Stammzellenspende. Kann man heute sagen, Sie sind geheilt?
4: Ja, seit 2017 bin ich krebsfrei.
1: Cool. Das freut uns sehr. Nun ist ja irgendwann so die Zeit, wo man dann auch Untersuchungen macht und das heißt, ja, es sieht alles gut aus, jetzt ist es Zeit, wieder auf die Beine zu kommen.
4: Ja.
1: Das heißt aber ja noch nicht, dass man gleich ins alte Leben zurück kann. Sie sind dann auch nicht nach Berlin zu Ihrem Mann, sondern in Ihre alte Heimat, nach Dortmund, zu Ihren Eltern und zu Ihrer Mutter.
4: Ja.
1: Warum zur Mutter und nicht zum Mann?
4: Naja, ich war ja isoliert, also das, was wir alle von Corona kennen. Das hat ja da stattgefunden für die Stammzelltransplantation und ich musste zur Nachsorge dann auch immer dahin. Und ich hatte schon früh mich dafür entschieden, wie gesagt, ich wusste, was ein Non-Hodgkin ist und ich wusste auch, was eine Stammzelltransplantation ist und ich wusste auch, was das bedeutet.
1: Mhm.
4: Mein Mann selbstständig mit zwei Kindern, den ganzen Haushalt, es verschieben sich ja auch die Rollen komplett. Ja? Also er hat ja dann die finanzielle Last natürlich auch und dann aber auch das Ganze, was ich ja sonst gemacht habe, hat er ja dann mitgemacht. So. Und ich wusste, mein Mann ist auch Geisteswissenschaftler, also so medizinische Themen sind jetzt nicht so seins. Ne? So. Und dann habe ich mich eben auch deswegen auch für Münster entschieden. Ich hätte ja an der Charité auch die Transplantation machen können, habe ich aber nicht. Eben auch, weil ich wollte, bei meinen Eltern sein wollte, für die Nachsorge, weil das ist dann
1: auch... Warum war Ihnen das wichtig? Haben Sie da auch, war das gut für Sie einfach auch in der Situation?
4: Ja, ich glaube, für uns alle war das ganz gut, obwohl ich das nachher gemerkt habe, meine Tochter, die ja dann inzwischen auch schon 14, 15 war sie dann, die hat das, und auch die Kinder hat das schon ganz schön gestresst.
1: Mhm.
4: Ja? Also es hat schon das Innerste nach außen und ich muss ehrlicherweise auch sagen, ich habe mich mit meinem Mann gerade da recht viel gestritten.
1: Weil?
4: Also ich habe das dann nachher erfahren, woran das dann liegt, weil diese Medikamente natürlich auch was mit einem machen. Also dass du wirst, also du hast gar keine Impulskontrolle mehr. Das geht so von jetzt auf gleich. Also ich bin, wie gesagt, extrovertiert. Ich weiß, wann das bei mir so anrollt. So, aber ich kann es dann auch wieder so ausatmen. Und das kam dann zack. Da war's so, ne? Und dann ging's los, dann bin ich explodiert wegen Nichtigkeiten. Und da habe ich dann mal einen Professor gefragt, woran das, ob das, ich hatte dann schon eine Vermutung. Und das war für meinen Mann, mein Mann ist ein sehr harmoniebedürftiger Mensch,
1: ja.
4: Obwohl wir uns gut streiten können. Aber das hat ihm echt viel ausgemacht. Und das, ich glaube auch, das war manchmal nicht so ganz so toll, was ich da so von mir gegeben habe. Und es tut mir auch leid.
1: Also das war,
4: ich kann es nur nicht regulieren.
1: Das war schon mal so ein Konfliktfeld, das sich da aufgetan hat. Wie ging es Ihnen dann psychisch? Weil das Körperliche ist immer das eine, auf das wir schauen.
4: Ja.
1: Aber wie ging es Ihnen psychisch in dieser Zeit?
4: Ja, also ich weiß, eine Situation könnte sein, dass ich gleich weine. Gott.
1: Lassen Sie sich Zeit und entscheiden Sie, ob Sie es überhaupt erzählen wollen.
4: Natürlich. Ja, da war ich im Waschkeller.
3: Und habe dann so gesagt, Mann, scheiße, warum passiert mir immer so ein Mist? Mhm. Und ich habe vorher nie gehadert. Also diese

0: das warum ich kannte ich gar nicht. Und dann meine Mutter hat mich gesucht und dann hat sie mich auch gefunden. Und dann haben wir uns erstmal ganz lange umarmt und dann sagt sie irgendwann, lass uns doch mal aus dem Keller wieder rausgehen, ist ja jetzt auch kein schöner Ort. Und dann hat sie mich bei der Hand genommen, wieder rausgeholt. Also das war so richtig,
1: richtig tief. Ich meine, da war ihre Mutter da. Ich glaube, war ja auch wichtig, dass da überhaupt jemand da war. Wenn Sie jetzt dran denken, auch an Ihren Mann, hatten Sie da jemals die Sorge, dass er nicht an Ihrer Seite bleibt? Hatten Sie die Sorge, ihn zu verlieren? Oder war er da eine Konstante?
2: Ja, er war immer da. Also der hat auch gesagt, ich bin die Bank, auf die du dich setzen kannst. Ne? Was hat er gesagt? Ich bin die Bank, auf die du dich immer setzen kannst. So, darauf kannst du dich verlassen. Und ich hatte das mal mit einer Nachbarin, die sagte dann, als sie erfuhr, was so los ist, naja, da kannst du ja froh sein, dass dein Mann bei dir geblieben ist. Ne? Und dann habe ich gesagt, naja, er kann auch froh sein, dass ich geblieben bin. So.
1: Das wollen wir mal unterstützen. Absolut. Ich bin die Bank. Ich bin die Bank, auf die du dich setzen kannst. Ist es wichtig, so einen Menschen zu haben? Egal, ob es der Partner ist, eine Freundin ist, wer auch immer?
3: Das ist das Schönste, was es überhaupt gibt, diese existenzielle Zusicherung. Mach dir keine Angst. Du bist der Mittelpunkt meines Universums. Dich werde ich nie verlassen. Und gerade in einer so existenziellen, schambesetzten Situation, wo du dich auch in deiner Weiblichkeit nicht mehr wohlfühlst, das ist was ganz, ganz gut. Das macht die Magie der Liebe aus, die Verzauberung der Liebe.
1: Wo Sie das ansprechen, ich habe vor kurzem auch noch mal mit jemandem gesprochen, einer Freundin, die in einer ähnlichen Situation gerade ist, wie Sie waren. Und die sagt eben auch, man erwartet dann, wenn die Haare wieder da sind und wenn nach außen alles wieder gut ist, jetzt muss es doch eigentlich wieder stimmen. Ja. Dabei fängt es ja dann auch erst an. Ja. Und wenn man jetzt mal offen darüber redet, was oft nicht passiert, was heißt das zum Beispiel auch für ein erotisches Empfinden? Was heißt das für das Paarleben für Sie? Wie haben Sie das erlebt gemeinsam?
2: Also bevor wir da hinkommen, noch eine Sache. Ich hatte ja auch Glatze. Wie man sieht, ich habe viel Haare und ich war immer schon so ein Mädchen mit langen Haaren. Also ich kenne das gar nicht anders. Und mein Mann sagte, du warst auch sexy ohne Haare. Ich habe dich genauso geliebt und du hast eine wunderschöne, eine beneidenswerte Kopfform. So, war ja vorher auch nicht so zu sehen. Ne? Und das fand ich auch ganz schön. Das auch mal. Ich habe übrigens sehr viele Angebote bekommen mit Latze von Männern. Mhm. Ja, also wo ich so dachte, oh, guck mal an, vielleicht überlegst du dir das nochmal. und das fand ich auch ganz interessant. Ja, und was ist dann? Na klar, also wir haben ja schon gerade, oder ich habe erzählt, ja, ich extrovertiert, er introvertiert. Und es gibt ja auch so Love Languages. Also mein Mann ist jemand, der sehr viel Zärtlichkeit liebt. Und ich bin jemand, der gerne Geschenke mag. So, das haben wir dann auch so mit der Zeit mal besprochen. Was ist es denn eigentlich oder was vermisst man denn? Und wir haben am Anfang, ich habe immer gesagt, na, wir waren nie unglücklich miteinander, sondern eher mit der Situation, also wie das so war. Und wir haben natürlich auch Phasen gehabt, wo wir sprachlos waren. Und Sprachlosigkeit kann sehr laut sein und sie kann einen fast anschreien. Also das ist sehr, sehr unangenehm, was man da teilweise mit sich selber auch ausmachen muss. Und deswegen haben wir relativ schnell angefangen, darüber zu reden, uns Zeiten zu nehmen, ganz bewusst auch zu nehmen. Und auch während der Diagnose, wir hatten Räume, also im Schlafzimmer und im Wohnzimmer haben wir versucht, das zu vermeiden. Wir sind meistens in die Küche gegangen, wenn wir Themen hatten, die ein bisschen schwieriger waren. Das verkocht sich dann ganz gut. Und so haben wir das halt auch dann nachher gemacht, als wir gemerkt haben, wir haben so andere Erwartungen und dieses alles ist vorbei und alles ist wieder gut. Und das ist halt wirklich so, also die Angehörigen denken, du kommst wieder so zurück wie vorher, du bist repariert quasi. Ja. Aber wir haben ja mental auch so einiges durchgemacht. Natürlich haben das auch die Angehörigen durchgemacht. Mein Mann sagte, wenn Angehöriger sein ein Beruf ist, dann ist es ein Scheißberuf. Also das. Und er ging immer wie Prinz Philipp so anderthalb Schritte hinter mir. Ne? So die Queen ging vor und er dann hinterher. Das sind halt auch so Sachen, die muss man auch wegatmen können. Da muss ein Partner oder eine Partnerin die Größe haben, das dann auch so zuzulassen. Er wurde ja auch selten gefragt, wie es ihm geht damit. Ne? Mhm. So, also dass wir, die betroffen sind, die werden immer gefragt. Aber die anderen werden selten gefragt, stehen im Schatten zu der Frage.

0: Ja, also wie gesagt, wir haben geredet und wir haben dann auch Streicheleinheitszeiten dann verabredet, also wie wir das dann, wie wir uns dann nähern. Und ich weiß auch von anderen, die dann eben Narben haben. Ich habe ja, weil das eine Blutkrebserkrankung ist, keine Narben. Aber dass dann, wenn der Partner die Narben berührt, dass die dann zurückzucken, weil das ein komisches Gefühl ist. Und der Partner interpretiert dann, ach, sie oder er mag mich ja nicht mehr. Und so ist es auch bei uns gewesen. Also, dass manchmal Berührungen mich erschreckt haben, weil ich auch mit mir so viel zu tun hatte. Und er das aber dann bewertet hat, so, sie will ja gar nicht mehr. So. Und dieses, du denkst, wenn du denkst, du denkst, dann denkst du nur, du denkst, das kennt ja jeder hier vielleicht noch, dieses einfach diese Annahmen immer mit sich rumzutragen, weil man meint, man würde wissen, was der andere denkt oder warum er nicht sagt und so. Und das stimmt meistens gar nicht. Ja, und das rauszufinden, das hat uns viel Zeit gekostet.
1: Wo stehen Sie denn heute im Leben und in der Liebe?
0: Ja, heute ist ja alles gut, würde ich sagen.
1: Schön. Schon mal gut zu hören. Ja. Also Sie haben wieder in eine Selbstverständlichkeit hineingefunden, auch was das alles angeht.
0: Ja, und ich habe auch verstanden, da hat mir, ich habe ja lange 4 Jahre eine Psycho-Onkologin gehabt an meiner Seite. Die hat mir auch mal gesagt, Sie dürfen nicht das erwarten, was Sie tun würden. Ja, weil Sie müssen das annehmen, was Ihr Mann Ihnen anbietet und ihn dafür dann auch bitte loben. Ja, und dann nicht sagen, naja, gut, das
1: Sehr
0: hätte ich.
1: gut.
0: Hätte ich auch gemacht. Mein Gott, das ist ja das Mindeste. Aber für ihn ist es was, also ich habe ein anderes Verständnis von Begleiten bei Erkrankungen als mein Mann oder jemand anders. Und da darf ich nicht so kommen und das einfach wegwischen, nur weil ich das für selbstverständlich erachte.
1: Nun sehen wir ja, es gibt ja durchaus attraktive Alternativen, ja, wie man leben kann, zum Beispiel auch alleine. Wenn Sie das für sich noch mal sehen, was ist das, was Sie bleiben lässt in der Ehe, in der Liebe? Was ist das, was Sie hält zusammen?
0: Also bei uns ist es, wir sind auch sehr, sehr politisch interessierte Menschen, ist es einfach auch dieser Austausch. Also der würde mir extrem fehlen. Und wir reden auch tatsächlich sehr viel miteinander. Und ich kenne sehr viele Frauen, die ihren Mann verlassen haben nach einer Krebsdiagnose. Die haben mir gesagt, so, okay, da war vorher schon einiges nicht so toll. So, und jetzt mache ich das, worauf ich Lust habe. Und dann trennen die sich. Ja, und das ist, also ich glaube, gerade bei Frauen, die so 40, 35, also bis 50 sind oder so, auch älter, gerne auch älter. Aber da ist es wirklich so, das ist eine ganz bewusste Entscheidung zu sagen, so jetzt bin ich mal dran.
1: Wie wichtig ist dieses stetige in sich hineinhören und sich überprüfen, wo ist jetzt
2: Ja.
1: eigentlich der richtige Platz für mich?
2: Außerordentlich wichtig. Sonst werden wir passiv in der Situation. Wir verlieren unsere Aktivität. Wir müssen für uns spüren, geht es mir eigentlich gut? Und ich möchte dem ganz zustimmen. Ich habe mal ein Buch geschrieben, das ist über Nacht ein Bestseller geworden. Nicht, weil es schlauer war als andere. Der Titel war es. Ich habe es genannt, Trennung als Aufbruch. Trennung ist nicht nur eine Schande und ein Scheitern, sondern ist auch eine große seelische Leistung. Und dass Krankheit das ganze Leben noch mal in Frage stellt und zur Inventur auffordert, heißt, ich habe begriffen die große Bedeutung der Krankheit.
1: Liebe vom Finden und vom Bleiben. Vielen Dank nochmal an Sie, Frau Rausch, und vielen Dank nochmal an alle unsere Gäste. Wir sehen uns wieder am nächsten Freitag. Bis bald hier in Ihrem Nachtcafé. Und nochmal heute ganz besonders danke an alle hier in der Runde. Dankeschön.
2: Tschüss.

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1: Meiner Ansicht nach brauchst du auf jeden Fall eine Musik, die dich wirklich sehr, sehr pusht. Weißt du? Zum Beispiel.
2: Das ist Pierre M. Krause. 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

0: Er war bei Freunde in der Mäulesmühle, bei Doida und Sell, bei Hannes und der Bürgermeister. Doch jetzt ist er wieder da. Und dann muss man einen Schnitt machen, zum Beispiel zu dieser Musik. Hier ist Pierre M. Krause mit Gute Unterhaltung. Und dann machst du die Eröffnung.
1: Guten Abend, meine Damen und Herren. Es vibriert hier in meiner Hose. Ich guck mal, ob das der Herr Pastewka ist. Ja, ist er. Ich schreibe, wir warten, drehbereit, in Vorfreude. Wobei, nee, dann kommt er wahrscheinlich woanders hin. Wir warten ja in Köln, ne? Bastian!
2: Ja. Wie hast du mich denn erkannt? Ich habe doch eine Maske auf.
1: Am Gang.
2: Ich bin getestet, geimpft.
1: Ebenso.
2: Glücklich und ziehe jetzt die Maske ab, wenn du einverstanden bist.
1: Ja, sehr gerne.
2: Ich zieh sie wieder auf. Also ich meine, wir treffen uns an dieser wunderschönen Kneipe, wo wir oft Pastewka früher gedreht haben. Aber ist die überhaupt noch geöffnet?
1: Leider ist es zu. Ich hätte dir so gerne einen Pinocchio-Teller
2: ausgegeben. Ich hätte Pinocchio-Eisbecher gegessen. Ja. Ne?
1: Ja. Es gibt ja in New York zum Beispiel gibt's so Scene-on-TV-Tours.
2: Ja.
1: Und da werden dann so Establisher-Shots abgefahren, also diese Außeneinstellung, die man sieht.
2: Ja.
1: Hier ist es ja wirklich außen und innen echt. Ne? Ja, ihr habt
2: stimmt.
1: ja drinnen auch gedreht.
2: Ja, natürlich. Ja.
1: Gibt es das auch hier, dass sich Fans hier versammeln?
2: Ja. Das habe ich schon gesehen. Also ich habe das mal im Internet gesehen, dass irgendwelche Menschen uns sozusagen ghosten. Unsere Serie ist seit 2019 abgedreht, also es gibt sozusagen nichts mehr, was man jetzt noch aufdecken könnte. Aber die Kölner Fans haben rausgefunden, wo wir so gedreht haben und wo Bastian, also der Fernseh-Bastian und seine Fernseh-Anne und so gewohnt haben und sowas alles. Ja. Wir mussten nämlich in unseren 10 Staffeln auch mehrfach die Wohnung wechseln.
1: Ja.
2: Das haben wir natürlich nur gemacht, weil die Besitzer der Originalwohnung gesagt haben, nee, nicht noch ein Jahr,
1: ja.
2: nicht noch ein Jahr. Dann habe ich eine Staffel, weil wir gar keine Wohnung bekommen haben, erzählt, dass ich an einem Wohnwagen lebe.
1: War das wirklich der Grund?
2: Das war der einzige Grund. Wir mussten die Geschichte immer wieder den Umständen anpassen. Aber was einigermaßen stabil geblieben ist, ist tatsächlich diese schöne Eckkneipe in dem Stadtteil Neu-Ehrenfeld, wo ich meistens Michael Kessler getroffen habe und mit ihm irgendwas ausgeheckt habe. Das haben wir tatsächlich sehr oft hier an dieser wunderschönen Kreuzung gedreht. Das ist eine der schönsten Kreuzungen Kölns.
1: Ja.
2: Denn man muss sagen, ohne dass ich der Stadt Köln jetzt ein weiteres Mal zu nahe treten will, Köln ist eine hässliche Kotzstadt. Und einfach, deshalb muss man diese Ecke hier, kann man fast, also wenn ihr euch einmal dreht, werdet ihr feststellen, da wird es schon so ein bisschen öselig. Vorsicht, nicht zu weit. Hier ist total schön. Ja. Hier ist total schön.
1: Guck mal hier. Und stellt euch das mal im Frühling vor, wenn das alles blüht.
2: Ja.
1: Das ist Flo übrigens und Flo unterstützt ein bisschen,
2: Hallo zusammen, wir haben uns noch nicht.
1: Weil ich ein bisschen auch von deiner Expertise abgreifen will
2: natürlich.
1: Heute.
2: Expertise?
1: Weil du weißt ja, ich mache eine neue Show und es steht eigentlich noch nichts, wenn man mal ehrlich ist. Und,
2: ab wann ist die? Morgen?
1: Februar.
2: Februar?
1: Ja, es ist quasi morgen.
2: Dann haben wir noch Zeit.
1: Ja.
2: Du machst im Februar also eine neue Show.
1: Ja.
2: Also ich habe nie in meinem Leben eine Show gehabt, eine Show gemacht, ich bin immer nur Zuschauer, deshalb kann ich dir im Grunde gar nichts sagen. Mach's aber trotzdem. Und zwar, wenn du das Gegenteil von deiner alten Show machst, gibt es überhaupt keinen Vorspann. Dann geht's schon mal, na gut, aber es gibt so eine Schrift, wahrscheinlich sowas.
1: Ja.
2: Und dann musst du schon im Studio sein, du darfst nicht aus einer Kulisse rauskommen.
1: Ja.
2: Richtig.
1: Immer schwierig, weil man möchte ja einen Auftritt generieren.
2: Natürlich möchte man einen Auftritt haben. Nee, du musst schon da sein wie Maischberger oder so. Du begrüßt die Leute auch gar nicht. Ne? Du sagst gar nicht, guten Abend, mein Name ist Pierre M. Krause, ich begrüße Sie zu meiner neuen Show. Sondern du fängst sofort mit dem Thema an. Stolperfalle Flipflops.
1: Ja.
2: Du musst aber ganz ernst in die Kamera gucken oder sowas. Was gibt's denn noch?
3: Wir hätten die Möglichkeit, heute ins WDR-Lager zu fahren, um mal Requisiten zu gucken und Studios anzugucken.
1: Das schafft doch Inspiration.
2: Sollen wir das machen?
1: Ja,
2: genau.
1: Gerne.
2: Du brauchst Requisiten, das ist es nämlich.
1: Das ist gut.
2: Wir sind hier in der Kölner, in Neu-Ehrenfeld. Das ist eine sehr schöne, Köln ist sowieso Unterhaltungshauptstadt.
1: Ja.
2: Und deshalb gibt's hier einen riesengroßen Fundus, den des Westdeutschen Rundfunks,
1: in
2: Köln-Bocklemünd. Auch wieder ein lustiger Stadtteilname.
1: Und da fahren wir doch. Ich würde dich jetzt einladen, mit mir mitzufahren.
2: Ja.
1: Und dann können wir da noch ein bisschen über was du so machst, reden.
2: Ja, das machen wir.
1: Und dann gucken wir mal, vielleicht fällt dir ja für mich eine neue Show ein.
2: Nein. Ja, klar, das machen wir.
3: Geht einmal aus dem Bild?
1: Ja, ja, wir gehen aus dem Bild. Du gehst gleich wieder.
2: So, wo müssen wir hingehen? Dort.
1: Ich glaube, da steht unser Auto. Möchtest du fahren?
2: Nein. Ich mache eine Handklappe, dann ist es synchronisiert. Mach Tür zu. Auch das wäre noch eine Möglichkeit. Die Tonklappe über die Tür. Ja, so, wir fahren jetzt Richtung Köln-Bocklemünd.
1: Ich scheitere schon daran, diese Handbremse raus.
2: Ja. Ich auch. Bleib mal auf der Bremse. Stehst du auf der Bremse? Stehst du auf der Bremse? Steh mal auf die Bremse. Geh mal auf die Bremse.

0: Das Auto ist ausgegangen.
1: Ja, aber das stimmt.
0: Das tut mir sehr leid. Es geht doch nicht mehr an.
1: Jetzt geht's wieder
0: an. Ja. Das geht's doch nicht. Ich kann Auto fahren. Das Auto geht einfach aus. Das geht nicht mehr an. Start und Stopp ist nur Stopp.
1: Achtung, Schnaubklappe. Oh, du hast so Mentholtaschentücher, das ist geil.
0: Das ist super, Helmut Schmidt würde die rauchen.
1: Der WDR hat noch mal so ein Gelände gekauft in Bocklemünd, ich glaube schon vor 50 Jahren. Dort sind Klassiker gedreht worden wie Klimbim oder Ein Herz und eine Seele. Und bis heute, glaube ich, kommt von dort immer noch der Kölner Treff und so Sendungen des dritten Programms. Und ich bin mal im Fundus des WDR gewesen und habe dort was gedreht für den Westdeutschen Rundfunk, als ich vor 25 Jahren mit dem Job angefangen habe. Und dann legte man mir so Akten hin, weil es irgendwie ein Sketch war in einem Büro, ich weiß es nicht mehr. Und ich blättere die Akten durch und drehe durch, weil vor mir liegt im Jahr 1995 ein Original-Dispo, also ein Tagesablaufübersicht von Klimbim von 1971. Da stand drin, Abholung Peer Augustinski, erster Sketch, der Opa dreht durch mit Wichard von Roel. Und dann war da noch so ein Zettel dran, Achtung, die Requisite behält sich vor, die Menge an Gläsern nicht jedes Mal umstürzen zu lassen. Das heißt, da war also wieder klar, am Ende muss Klaus Dahlen irgendwie durch irgendwas durchbrettern. Es wurde eine Explosion, aber die haben schon vorher gesagt, Achtung, wir machen es nicht in jeder Probe, weil wir müssen wahrscheinlich die Glaspyramide immer wieder neu aufbauen. Das schluckt Zeit oder sowas.
0: Das gibt's doch nicht. Was mache ich denn falsch?
1: Ja, du machst alles richtig. Du musst nur von der Bremse runter.
0: Okay. Ach so.
1: Ich fühle mich wie so ein Fahrlehrer.
0: Das ist sehr schön. Ich fahre so lange geradeaus, bis Sie sagen, abbiegen, ja?
1: Ja.
0: Okay.
1: Hier rechts müssen wir. Wir sind am Ziel.
0: Ah, WDR. Vielen Dank, hallo.
2: Hallo, guten Tag.
0: Krause, mein Name, aber viel wichtiger, Bastian Pastewka ist auch dabei.
2: Ja. Guten Tag, hallo, guten Tag.
0: Wir sind nur zum Gucken hier, ist okay, ne?
3: Ja, ihr geht ein Tässchen Kaffee trinken, fahrt dann wieder.
1: Ne? Oh, das klingt gut.
0: Das ist öffentlich-rechtlicher Alltag. Vielen Dank. Ach, wie nett.
1: Oh, die Lindenstraße, ist die noch da? Ist die Lindenstraße noch da?
0: Ich glaube, die ist teilabgebaut.
1: Teilabgebaut? Was? Ja. Vor 2 Jahren endet die Lindenstraße und schon jetzt haben sie zum Teil abgebaut? Das ist die Lindenstraße.
0: Das
1: ist die Lindenstraße.
0: Die Kulissen stehen noch.
1: Ich bin doch nicht doof. Ich kenne mich doch aus hier. Hier ist die Lindenstraße. Guck mal, das ist alles weg. Also ist alles entkernt. Also ich meine, da hat ja vorher schon jemand gewohnt. Aber normalerweise wäre es so gewesen, wir haben jetzt November, dass hier klassischerweise schon alles in voller Pracht geblüht hätte, weil die Lindenstraße als wöchentliche Sendung ja immer ein halbes Jahr im Voraus alles gemacht hat. Das heißt, die Requisiteure haben jetzt schon so Sommerbegrünung an die Bäume rangetackert, damit man schon denkt, ach, was für ein schöner Sommer. Dann haben die meistens so Volksfest auf der Lindenstraße gedreht und alle haben gesagt, ach, ist das schön in ihren knappen Sachen, aber du merkst, dass aus dem Mund noch so der kalte Atem rauskommt.
0: Ja, ja.
1: Als ich mit meinen Freunden hier in den Mitte der 90er irgendwelche Comedy-Shows gemacht haben, haben wir auch immer in der Lindenstraße gedreht, wenn nicht gerade in der Lindenstraße gedreht wurde. Und ich glaube, wenn man da um die Ecke fuhr, dann kommt immer noch das Kino Astor. Guck mal, da ist das alte Kino. Hier Fluch der Karibik, genau. Hier haben sie noch die alten Filmplakate drin. Dieses Kino, was sie hier gebaut haben als Kino, ist natürlich auch wieder nur eine Außenkulisse. Hier war kein einziges Mal ist da drin ein Film gelaufen. Ein Friseur ist hier immer noch, genau. Und da ist die alte Lindenstraße.
0: Ach Gott, da wird einem richtig warm ums Herz.
1: Ja, guck mal, selbst die Litfaßsäule ist nicht mehr da.
0: Hallo, wo müssen wir denn eigentlich hin?
4: Es gibt so ein kleines Schild, der FTA steht da drauf.
1: Da ist nämlich der Fundus, ich weiß den Weg. Dann weiß ich den Weg jetzt. FTA, heißt nochmal Fundus Film- und Theaterausstattung natürlich, vollkommen richtig.
0: Fahr ich hier richtig überhaupt?
1: Ja, du fährst total richtig.
0: Da hört es einfach auf.
1: Der hier ist Schluss.
0: hier sind wir falsch.
1: Ich glaube, wir sind hier total richtig. Wenn wir nämlich da links fahren, dem weißen Pfeil auf blauem Dings auf roter Grundlage folgen, dann kommen wir zum Tanken. Dass ich dir immer noch nicht diese Jingles vorspielen kann.
0: Ja, bitte, die Jingles. Jetzt
1: das müssen wir noch mal machen. Aber warum? Guck mal, es ist da, aber man hört es nicht.
0: Ist vielleicht bei dir der Ton aus, am Handy?
1: Nein, bei mir ist es voll an. Kapierst du das? Bluetooth Audio, es läuft, man hört es nicht. Wenn die Audio-Lautstärke zu niedrig zu sein scheint, erhöhen Sie bitte zunächst Lautstärke im Bluetooth-Gerät. Ja, aber auch das habe ich ja gemacht. Das ist schon am Anschlag. So, Audio, das ist es.
0: Ja,
1: jetzt haben wir es. Lag am Audio. Audioquellen anpassen.

0: Sehr gut.
1: Mhm. Bluetooth Audio. Bluetooth Audio. Bluetooth Audio. Bringt nichts. Android Auto. Nichts.
0: Soll ich vielleicht mal hupen?
1: Ja. Ja, das geht. Weißt du, was es ist? Du hast den Motor ausgemacht und wieder angemacht mehrfach. Mach mal den Motor aus. Mach mal den richtig aus. Mach mal die Tür auf. So, jetzt ist der Ausgang. Siehst du?
0: Ja.
1: Jetzt mach mal zu. Mach mal Start. Ja, siehst du? Jetzt geht's. Mhm. Quelle. Nochmal Quelle drücken. Audioquellen anpassen zum tausendsten Mal. Bluetooth Audio, komm. Und schon kommt's. Komm, es ist alles da. Ich verstehe es nicht.
0: Ist der Motor jetzt an oder aus?
1: Der ist an. Bin ich hier nicht verbunden? Ich bin doch verbunden.
0: Du bist verbunden. Hier steht Bastians Eis.
1: Es ist alles da. Ich bin verbunden. Ich gehe nochmal raus aus dem Bluetooth. Jetzt gehe ich wieder rein. Nicht verbunden. Jetzt drücke ich dran. Er verbindet.
0: Es ist...
1: verbunden?
0: Und jetzt...
1: ja, da ist es! Es geht doch. So, pass
0: fantastisch.
1: Auf. Also, meine Frage ist, brauchst du deine neue Show, brauchst du ja bestimmt Auftrittsmusik und sowas alles.
0: Ja, ja. Ja? Genau. Es gibt doch noch keinen Indikativ.
1: Es gibt noch keinen Indikativ. Bist du ein Typ, der jetzt eher sagt, ich mache beispielsweise sowas hier?
0: Funky! Mag ich.
1: 2, 3, 4...
0: Müsste ich mir so einen künstlichen Bart ankleben, würde eine Waffe in einem Schulterholster tragen, ist ein bisschen 70er-Jahre-Polizeiserie.
1: Vollkommen richtig, vollkommen richtig.
0: Aber gut?
1: Aber gut, ne? Das heißt, du willst eigentlich eher sowas ganz Kurzes haben, oder? Wahrscheinlich sowas, oder? Ja, da fehlt noch hinten
0: was, ne? Krass,
1: es fehlt, pass auf, wir müssen so machen, So muss es sein, ne? Meine ich doch, oder?
0: Wo hast du das jetzt hergezaubert?
1: Oder brauchst du was, was sozusagen vielleicht so ein bisschen, also nochmal was Harmonisches, vielleicht sowas hier?
0: Das gefällt mir gut.
1: Das ist irgendwie ganz lustig, ne?
0: Das ist wirklich gut. Das ist super.
1: Und dann sofort Zuschauerreaktionen, oder? Als allererstes.
0: Ja.
1: Erst nach 30 Sekunden geht es schon zu Brigitte Büscher.
0: Ich wollte gerade sagen, kann Brigitte Büscher das machen? Das wäre ja auch Senderhilfe. Ja. Vielleicht finden wir Brigitte Büscher hier im WDR.
1: Die ist bestimmt hier, da sitzt sie doch.
0: Nee, die doch macht doch auch...
1: Meine Frage ist, hast du Michaela Schäfer wieder in der neuen Sendung drin? Die hast du ja sehr oft in deiner alten Sendung dabei gehabt.
0: Die war, glaube ich, nur zweimal. Aber es kommt
1: nein, ganz
0: so oft
1: ist
0: vor.
1: Sehr, sehr oft wiederholt worden in den Best-Offs. Immer wenn ich reinschalte, war zufällig Michaela Schäfer dabei.
0: Die ja tatsächlich blank gezogen hat.
1: Ja. Und zwar, ich meine mich zu erinnern, dass Michaela mit dieser Musik aufgetreten ist, oder? Und ich meine, dass auch Musik gekommen ist, als Michaela Schäfer dann irgendwann blank gezogen hat, oder? Ich meine auch, oder?
0: Ja.
1: Und zwar war das, glaube ich, diese Musik, oder?
0: Das ist in mir passiert.
1: Ja. Ja.
0: Ich bin schon wieder falsch abgebogen.
1: Ja, wir sind vollkommen falsch.
0: Ich bin genauso gefahren wie eben.
1: Ja, wo willst du denn überhaupt hin?
0: Zu diesem Fundus.
1: Ja, wir sind vollkommen richtig. Du musst da lang.
0: Ernsthaft?
1: Ja. Du darfst nicht mehr in die Eimer schreiben. Wenn du jetzt links fährst, dann sind wir am Ziel. Falsch! Das ist falsch! Scheiße, wo ist denn der FDA?
0: Wir werden
1: FDA Köln.
0: Ah, wir sind... Wir standen die ganze
1: Zeit. Da ist es doch!
0: Wir standen die ganze
1: da
0: Zeit.
1: Da ist es, genau, vollkommen richtig.
0: Vollkommen richtig.
1: Ich schlage vor, dass wir gleich einfach kurz klingeln, weißt du? Und dann wird uns hoffentlich die Tür geöffnet. Und dann gehen wir einfach da rein. Ne? Und übrigens habe ich neulich neulich habe ich von dir geträumt. Wir gehen zusammen rein, oder? Sollen wir in den Fundus gehen? Nein, es kommt nichts mehr.
0: Biolek?
1: Harald Schmidt? Komm, wir gehen in den Fundus.
0: Wann warst du das letzte Mal hier?

0: Ich würde sagen, vielleicht 1998 oder so etwas.
1: Ach was.
0: Ja, ich habe zuerst für den Westdeutschen Rundfunk lange gearbeitet. Und da wir da alle Sketche selber gemacht haben, waren alle, die sozusagen nicht im On waren, dann für die Requisiten zuständig und andersrum.
1: Ja.
0: Tatsächlich haben wir gesagt, okay, wir machen irgendwie, was weiß ich, einen lustigen Rittersketch. Dann fahren wir doch hier in dieses Gebäude und holen uns ein lustiges Schwert und einen lustigen Helm und einen lustigen Umhang und noch irgendwas, was klappert. Eine alte Wurlitzer-Box. Guck mal, was gibt's hier?
1: Aber das ist so, das ist WDR-Jugendsendung. Würde ja. Man heute noch eine Wurlitzer-Box hinten reinstellen.
0: Und das ist WDR-Publikum.
1: Ja.
0: So, da ist die Ritterrüstung. Da ist sie doch. Die Ritterrüstung.
1: Gut, hier ist der Beweis, du hast
0: die habe ich doch bestimmt mal habe ich doch bestimmt mal irgendwann ausgeliehen, oder?
1: Weißt du den Inhalt des Sketches noch?
0: Nein, den weiß ich nicht mehr. Ich weiß auch, ich meine, aber ich hätte so ein Ding mal irgendwann aufgehabt. So ähnlich wie bei Ritter der Kokosnuss. Ich war der, der immer die Klappe vorne aufmachen muss, damit noch was gesehen hat. Aber ich weiß nicht mehr, ob es diesen Sketch noch gibt, weil meine Anwälte haben diese Sachen damals alle gekauft und für immer eingemottet, diese frühen
1: Sachen. Sehr, sehr gut.
0: Ja.
1: Dass du dran verdienst oder dass niemand das wieder sieht?
0: Damit niemand es wieder sieht.
1: Das finde ich übrigens...
0: Nein! Toll. Entschuldigung, jetzt muss ich mal kurz... Diese Dinger hingen bei Pastewka.
1: Nein!
0: In Staffel 6 und 7 immer im Hintergrund in unserer Küche. Zumindest die Gabel.
1: Ach was!
0: 100%. Zumindest die Gabel. Eins von diesen Dingern hing da.
1: Und wirklich das oder so eins?
0: Ich würde sagen dieses.
1: Das heißt, ihr habt, obwohl Pastewka ja eine Privatfernsehserie war, hier in dieser
0: DDR-Form... Ja, richtig, das ist kein... ich meine, diese Dreier-Kombo...
1: Ja, natürlich,
0: hätte,
1: du hast völlig recht.
0: Hätte bei uns im Dings gehangen.
1: Das gibt's ja nicht.
0: Die habt ihr doch extra hier hingestellt. Ihr wart doch vorher da.
1: Ja, bestimmt.
0: Das sind auch meine Flamingos.
1: Ja.
0: Die ich zu Hause habe, woher wusstet ihr das?
1: Ah, Eldorado.
0: Da hab ich früher... Das konnte ich richtig.
1: Ganz wichtig ist, du hast immer eine Kippe im Mundwinkel und einen Pilz mit so einer Pilzblume.
0: Vollkommen richtig. Und dann bist du kurz vorm Gewinn und sagst Stopp und sagst, ich hol's beim nächsten Mal ab.
1: Ja.
0: Was ich auch sehr oft in Filmen sehe, sind pseudo-klatschende Komparsen. Angenommen, es ist eine Szene, die in einer Kneipe gedreht wird. Da aber der Dialog von, sagen wir mal, zwei Figuren im Vordergrund des Bildes die Szene bestimmen soll, wird alles andere diesem Dialog nachgestellt. Das heißt also, es ist keine Musik in der Kneipe. Ja. Wenn die Musik da wäre und die Komparsen im Hintergrund, die wären jetzt hier, klatschen, ist das so laut, dass es den Dialog stört. Deshalb müssen die Komparsen Folgendes machen. Das sieht aus, als würden sie rückwärts klatschen. Kennst du das? Wenn du die goldene Kamera rückwärts laufen lässt, sieht es so aus. Ja? Es sieht immer bescheuert aus.
1: Oh, ich bin ganz schön müde. Ich glaube, ich ruhe mich mal ein bisschen aus.
0: Nicht!
1: Wieso ist das denn? Wieso liegt es denn hier beim Porzellan? Aber welche WDR-Produktion jetzt mal, also wirklich, welche WDR-Produktion ist denn hier?
0: Servicezeit, Heim und Garten.
1: Ja.
0: Hier sind wir so in der Abteilung, wenn das Comedy Festival in Köln ist, einmal im Jahr im Oktober,
1: ja,
0: gibt es im WDR noch mal eine Show, in der Desiree Nick mit dem Bus rumfährt und andere Comedians so einlädt oder sowas. Oder,
1: Und kommen die auch?
0: Ja, die kommen. Oder Roberto Blanco kommt und so. Und dann wird alles so ein bisschen auf Retro gemacht. Und das Retro, wissen wir alle, ist natürlich 70er. Nicht die anderen Jahrzehnte, die schon ewig her sind. Nein, es ist immer 70er. Und dazu sind wir hier, glaube ich, schon relativ nah dran.
1: Also Lavalampe ist auf jeden Fall gut.
0: Lavalampe wird uns hier auf jeden Fall gleich begegnen.
1: Eine Johann-Lavalampe zusammen mit
0: Johann
1: Lichter. Passt doch voll gut. Wirklich, so einfach ist es?
0: Lavalichterlampe.
1: Ja, so.
0: Ja. Hier haben wir schon wieder die Leiter, die unten auch war.
1: Ah, das ist die Abteilungsleiter.
0: Das können Sie sich.
1: Ich höre jetzt auf, sorry.

0: Schnell weg. Schnell weg. Man kriegt sofort Lust, in so alten Filmen mitzuspielen, wenn man das sieht, oder?
1: So, oh, ja, hast du schon die Kuh.
2: Ich hab doch gesagt, schnell weg, aber du bist geblieben.
0: Ich bin doch gar nicht hinkommen wie ein Pumuckl. Das war der Pumuckl. Das ist der Satz, der am häufigsten im Pumuckl fällt. Was wolltest du?

0: Da will sogar ein Trank kommen. Der ist einfach so runtergefallen.
1: Ich habe das so geliebt. Ich habe Pumuckl habe ich damals. Wir hatten keinen Videorekorder. Ja. Und ich habe das
0: tut mir leid.
1: Nur Audio aufgenommen. Und ja, natürlich. Ich habe dann selber die Kassetten mir angehört und ich konnte diese Folgen alle mitsprechen und wusste das Bild dazu.
0: Natürlich. War bei mir bei Stan und Olli auch. Speziell bei den Stummfilmen. Tiere.
1: Nee.
0: Sowas habe ich immer.
1: Hast du Tiere?
0: Bist du wahnsinnig. Tiere stinken immer und die Besitzer. Das ist doch wirklich so. Ja. Hast du Tiere?
1: Nee, ich kann gar nicht.
0: Aber du liebst Katzen oder sowas.
1: Ich liebe Tiere. Nein, ja. Katzen finde ich lustig. Ich muss zugeben, ich finde Katzenvideos lustig. Ich kann da nicht lachen.
0: Tschüss.
1: Tschüss.
0: Wenn Virologen kommen,
1: dann muss sowas da stehen.
0: Brauchst du natürlich das. Ja. Und die wissen nicht, ist es Teil der Deko oder ist es...
1: Und wir machen 3 Stück und 2 davon sind mit Getränken gefüllt.
0: Ja, ich habe mal den Fehler gemacht, in einem Set, wo es um ein Büro ging, mir einen kleinen Becher zu nehmen und unter dieses, kennst du diese blauen Gallonen, die mit dem Kopf nach unten, und dann machst du so, und dann habe ich das Wasser getrunken. Aus reiner Dummheit. Und dann sagte mir eine Mitarbeiterin sofort, trink das nicht, und hat mir das Ding aus der Hand geschlagen.
1: Oh Gott.
0: Warum? Ich guckte dann in die Gallone, die war natürlich nur ein Requisit, das sollte da nur rumstehen.
1: Oh.
0: Da war schon Moos innen dran.
1: Oh.
0: Das war schon gekippt.
1: Aber das ist bestimmt gesund.
0: Schmeckt aber trotzdem geil.
1: Ah, Reflex, sorry.
0: Das ist aus In aller Freundschaft die jungen Schwestern, was sie jetzt leider abgesetzt haben.
1: Ja. Dabei hat man ihnen gesagt, trag sie doch mal andersrum, ist besser für die Quote.
0: Natürlich, vollkommen. Und aber ne, der Zuschauer.
1: Vielleicht haben wirklich sehr viele prominente Schauspieler diese Sachen, die wir hier tragen,
0: schon angehabt.
1: Das hier hat der Vater von Armin Laschet angehabt.
0: Ja. Weißt du, worauf ich immer warte? Bei Masked Singer ist das nicht mal nur einer, sondern 2 Leute drin.
1: Ja,
0: sind.
1: Zum Beispiel,
0: du machst den Hammerhai auf und ist dann erstmal, wie heißt der Sprecher? Jens Riva.
1: Ja.
0: Und dann steigt Jens Riva aus und dann, ach guck mal, hier ist noch Katja Riemann.
1: Ja.
0: Darauf warte ich die ganze Zeit. Das machen Sie nicht.

0: Wir sind beide riesengroße Fans von Masked Singer. Wer steckt dahinter? Jetzt musst du stundenlang den Kopf abmachen, weißt du?
1: Ja, das ist ganz wichtig. Und aber von der Kamera wegdrehen.
0: Und dann nochmal zurück. Oh, ist noch gar nicht. Ist noch gar nicht. Genau, stundenlang. Und dann Kopf auf den Hügel und sagt, jetzt bitte. Und dann immer noch nicht. Und dann 3, 2, 1. Heinz Hönig, das gibt's ja gar nicht.
1: Und Frank Farian.
0: Das gibt's ja gar nicht. Und wir singen das Lied noch mal so schlecht wie eben, ne? And I will always love you. Komischer Traum, oder?
1: Total.
0: Ja.
1: Was könnten wir denn jetzt noch machen? Ich brauche noch ein bisschen Inspiration.
0: Wir müssen eigentlich...
1: Telefon.
0: Mein nächstes Geräusch ist abgefahren. Ja.
1: Ist echt abgefahren.
0: Ja. Ja. Ja.
1: Sagen Gruß.
0: Ist keiner dran. Wir müssen in die MMC-Studios. Tschüss.
1: Okay. Jetzt fahren wir in diese MMC-Studios.
0: Genau, jetzt fahren wir zu den großen Shows.
1: Und da will ich mir ein bisschen was abschneiden. Ja. Möchtest du mal fahren? Du kannst gerne mal fahren.
0: Ja, komm, dann fahr ich.
1: Einfach, da um mal fahren. Zu sehen, dass das nämlich einfach ausgeht, das Auto.
0: Ja.
1: Ja, wir desinfizieren.
0: Du musst das Lenkrad desinfizieren, vollkommen richtig, ja.
1: Ich husten. Wegen Aerosole.
0: Ja.
1: Fährst du gerne Auto eigentlich?
0: Total
1: gerne.
0: Du
1: bist so Bahnfahrer.
0: Ja, sehr gerne Auto.
1: Dann hast du
0: und auch sehr beschissen, muss ich sagen.
1: Ja. Oh! Okay.
0: Bis gleich. Keine Ahnung, wer das war.
1: Egal. Sowas wie ein Live-Programm war nie was, was nee. Du gemacht hättest.
0: Hab ich nie gemacht.
1: Also das ist natürlich klar, du hast Hörspiel sozusagen mal live gemacht und drei Fragezeichen gelesen und sowas.
0: Ja.
1: Aber so Stand-Upper bist du ja eigentlich auch gar nicht.
0: Nee.
1: Du möchtest Rollenspiel, du möchtest Figuren spielen, du möchtest nicht auf der Bühne.
0: Das wäre es. Ich möchte gerne irgendwie eine tolle Figur entwickeln, die man in einer Serie erzählen kann, die man in einem Film erzählen kann.
1: Also wann sehen wir das? Wann sehen wir dich
0: wieder mal irgendwann. Serie? Ich hab ja so eine Serie gehabt mit Pastewka. Und das war so schön. Das war so schön. Und ich wollte sozusagen nach Pastewka nicht sofort sagen, ich will jetzt das nächste dieser Art wieder machen, sondern Weile mit Weile. Sonst geht es den Leuten auch wahnsinnig schnell auf den Geist.
1: Das glaube ich nicht.
0: Es gibt viele Leute, die mich sowieso nicht leiden können.
1: Das glaube ich nicht.
0: Außer meiner Mutter.
1: Die.
0: Und viele sagen, mein Gott, der geht einem auf den Geist und so. Und immer diese lustigen, hibbeligen Hände.
2: Nur hier A1 Richtung Neuskirchen zwischen Weilerswist, West und Ost.
0: Siehst du, er zum Beispiel. Da ist dein Team.
1: Ah, tatsächlich?
0: Ja. Und wir haben das Auto kein einziges Mal abgewürgt.
1: Mhm. Schön, dass du es nochmal sagst.
0: Mein Name ist Peter Klöppel und das ist mein Team.
1: Ach, guck mal, der hat auch vorne eine Kamera. Weil gerade vorne ist
0: vorne Kamera, ne?
1: Ja, das ist natürlich...
0: Vorne siehst du nichts.
1: Das sieht man gar nichts, das ist gut. Das tut doch so im Nacken weh, wenn man immer nach vorne gucken muss. Jetzt hast du ihn abgewürgt.
0: Jetzt habe ich ihn, ja, einmal.
3: Hi, ich bin Philipp.
1: Hallo Philipp, ich habe desinfiziert.
3: Hi,
0: ja, desinfiziert.
3: Hi.
0: Hallo, guten Tag.
3: Ich kann euch gerne mal rumführen.
1: Voll gerne.
3: Wenn ihr was sehen wollt.
0: Oh,
3: wir sind jetzt in ein Hybridstudio.
1: Was? Das ist mit Strom und Benzin?
3: Genau.
0: Das gibt's noch gar nicht.
1: Cool.
3: Das ist nur geplant. Events und Fernsehshows.
1: So. Oh.
3: Tada.
1: Reagierst du auch schon, bevor du es gesehen hast?
0: Ja, aber hör mal, das ist doch deine Show, oder?
1: Ja.
0: Hier räkelt sich Michaela Schäfer, das hast du ja vorher so geregelt.
1: Ja, habe ich so geräkelt?
0: Genau, das hast du geregelt. Und das ist dein Tisch.
1: Und da haben wir tatsächlich einen Tisch, ne?
0: Da ist der Tisch, den du haben wolltest, der alte Markus-Lanz-Tisch. Aber das reicht doch schon, oder? Dann setzt du da ein bisschen Publikum hin und...
1: Super.
0: Das sind Effekte, die du heute kaum noch siehst im Fernsehen.
3: Du hast ja auch hier schon ganz viele Traversen, damit du ganz viel mehr Licht hier anbringen kannst und nicht nur das Putzlicht.
1: Ja, da mache ich eine Traversie schon.
3: Also das ist ganz, ganz wichtig beim Fernsehen, das Licht. Und hier tatsächlich, was hier auch gemacht wird, ganz interessant in diesen Studios, hier werden meistens Aftershow-Partys gemacht.
1: Gehst du auf Aftershow-Partys bei so Sendungen?
0: Natürlich nicht.
1: Du gehst, ich gehe da auch nicht hin.
0: Nicht.
1: Okay, das ist.
0: Nein, natürlich nicht. Ich war einmal auf einer Preisverleihung und das war an dem Tag, an dem Iris Berben zum ersten Mal ihren neuen Liebhaber präsentierte. Und an diesem Tag war diese Preisverleihung, die eigentlich nicht für Glamour bekannt war, nämlich der Grimme-Preis war es, voll mit den sogenannten Boulevardjournalistinnen und Journalisten. Es war alles voll. Und als die beiden kamen, hat sich die Blase von Fotografen, Kameraleuten und vielen anderen mehr wirklich durch dieses sehr schmale Foyer von des Grimme-Preises in Marl, einem kleinen Stadttheater, durchgefräst wie eine Saugschlange. Und wir flogen alle, als wären wir Kegel, zur Seite. An mir flog Ruth Maria Kubitschek noch vorbei. Und plötzlich war ein Blitzlichtgewitter auf Iris Berben und ihren neuen Mann. Das war auch vollkommen in Ordnung. Aber wir anderen waren an der Wand, wirklich.
4: Ja.
0: Wir hingen da irgendwie so. Neben mir Klaus Kleber. Verdammt, ich habe so Schmerzen. Das werde ich nie vergessen. Seitdem meide ich solche Veranstaltungen. Ja.
5: So muss es machen.
4: Okay. Ja, Wann warst du das letzte Mal hier?
0: Vor 2 Monaten.
4: Oh,
0: ein Kollege von dir, Tommy Schmidt, macht hier eine lustige Late Night um die Ecke.
4: Ja.
0: Und dort war ich mal zu Gast.
3: Und wie der Zufall will, gehen wir jetzt in die Regie, aus der Studio Schmidt gemacht wird.
0: Ach, nee, hör doch auf.
3: Ja. Genau, das sind hier 3 HD-Regien. Und in Deutschland ist es ja so, da gibt es keine absichtliche Verzögerung bei Live-TV.
0: Ja.
3: Das geht hier in Nanosekunden über Glasfaserkabeln aus den Studios hier rein.
0: Ja.
3: Nur in Amerika, da gibt es ja eine absichtliche Verzögerung.
0: Falls wieder einer seine Nippel zeigt.
3: Wegen des Nippelgates. Ja.
4: 2 Minuten ungefähr ist die, ne, bei so einem großen Super Bowl-Live-Event.
0: Das wusste ich nicht.
3: Ich wusste, 5 Sekunden ist Absicht, aber...
4: Echt, 5 Sekunden? Aber 5 Sekunden, wenn du ganz ehrlich... Also, ich stelle mir mal den SWR vor. Wenn im SWR innerhalb von 5 Sekunden etwas passiert...
0: Muss es schon ein Erdbeben sein.
3: Ja.
4: So, und das ist nämlich gerade die Zeit, die ich gerade Pause lasse, ist die Zeit, bis man reagiert.
0: Richtig.
4: Ich glaube, die hat jetzt gerade... Hast du das Achse gewollt?
0: Sag mal, die Janet Jackson, die hat auch da die linke Titte gezeigt.
4: Das kann nicht sein.
0: Ja. Und, oder dass der Typ, der da sozusagen für die Verzögerung... Was machst du überhaupt, wenn irgendwas passiert? Was machst du? Was passiert dann überhaupt? Legt man da einen Hebel um und dann kommt irgendwie Störung, wir senden gleich weiter mit so einem Ernie und Bert dazwischen oder sowas? Was passiert dann überhaupt?
4: Ist ja
0: und hier ist der Umschalter. Das ist der Schalter, wenn jetzt irgendjemand blank zieht oder zum Dschihad aufruft, dann kommt hier kurz... und wir sind mit auf Sendung.
4: Ich dachte, es passiert was anderes.
0: Pass auf.
4: Betätigen mal.
0: Genau, und jetzt kommt's. Ritz. Schon wieder.
4: Okay, niemals diesen Schalter.
0: Wenn wir jetzt so 3-4 Schalter hier umlegen würden, das gelbe Kabel zum Beispiel, habe ich das Gefühl, das hat gar keine Bedeutung, dann kann Tommy Schmidt am Mittwoch hier nicht senden. Ne?
4: Probieren wir es doch einfach mal aus.
0: Warte mal. Vorsicht. Oh, man möchte auch super gerne so eine Sprechtaste reinrufen, weißt du? Tommy, alte Galosche, bisschen weiter links muss er stehen, sonst läuft's nicht. Wir haben kein Kabel rausgezogen, wir haben nichts gemacht. Du müsstest beim Wahl deines Schreibtisches musst du sehr aufpassen, dass hier dir nicht so ein Ding hier.
4: Also dann hast du eine Tasse und dann müsst du die hier abstellen.
0: Fällt es durch. Auch die beiden Löcher, ne? Tickende Zeitbombe. Ist auch albern, wenn man sich permanent in die Kamera reinspielt. Ja.
4: Hast du dich gerade wieder in die Kamera reingespielt?
0: Was? Nein, habe ich nicht. Kein Problem, ich halte dir nur die Tür auf.

0: Wo ist Sebastian?
1: Jetzt gehen wir hier in die Geschäftsetagen. Und direkt neben den Geschäftsetagen, da hätte ich ein super, super, super Studio.
0: Ach, toll. Ach. Ja, das ist doch...
1: Sonst werden hier Workshops mit Schulklassen angeboten.
0: Das ist mein Niveau.
1: Und jetzt kannst du hier...
0: Das ist unser Budget. Was kostet das hier Kaltmiete?
2: Aber das Bad ist halt sehr klein, ne? Ich war gerade da.
0: Und ist mit Fenster?
2: Das ist fantastisch. Guck mal, hier kannst du auftreten. Da bist du.
0: Ja,
2: und hier kommt dein Gast raus.
0: Ich krieg gerade von der Regie rein. Bastian Pastewka ist jetzt in unserem Studio angekommen. Ich freue mich sehr, dass er heute mein Gast ist. Meine Damen und Herren, hier ist der großartige Bastian Pastewka!
3: Danke. Ach, Zauber, hört doch auf. Hört auf, wir haben doch keine Zeit. Okay. Nicht doch, ihr hört doch nicht, das ist ja Quatsch.
0: Ich freue mich.
3: Also, freue mich auch, wir dürfen ja nicht, genau.
0: Ach, nimm Platz, mein Lieber. Es ist auch ein bisschen, wenn das...
3: Danke, Zauber. Ja. Hört doch auf, nicht doch.
2: Das war ein fantastischer Tag, den ich heute hatte. Das kann man schon nicht anders sagen.
0: Bastian, vielen Dank, dass du heute da warst. Bleib bitte noch kurz sitzen. Für Sie, meine Damen und Herren, gibt es jetzt noch den Schmunzler der Woche. Das war unsere Sendung. Vielen Dank. Bis zum nächsten Mal. Schalten Sie auch nächste Woche wieder ein, wenn es heißt Gute Unterhaltung. Und vielen Dank an Bastian Pastewka.
2: Sehr gerne.

0: Und als ich dann in den 70ern meinte, gut, wir müssen uns verabschieden, nicht wahr?
1: Schade.
0: Das war sehr schön.
1: Ja, wirklich, könnt ihr dir stundenlang zuhören. Das ist jedes Mal eine große Freude.
0: Pierre, ist bei mir ganz genauso. Große Freude. Vielen herzlichen Dank. Wir dürfen uns nicht umarmen, weil wir sind immer noch, aber wir würden jetzt sowas machen.
1: So.
0: Und jetzt ist unsere offizielle Drehzeit beendet.
1: Ja.
0: Dann bis zum nächsten Mal.
1: Bis zum nächsten
0: Mal. Bye, bye.
1: Mach's gut. Ich gehe in die andere Richtung, weil das ist komisch.

0: was mit Fußball? Na, da freue ich mich aber.
1: Ich wollte das spielen, hat man das geglaubt?
2: Ja.
1: Ich kann dir diesmal nicht so viele Tipps geben, weil ich glaube, du wirst sie direkt erkennen.
0: Kenne ich sie?
1: Wir glauben schon, ja. Doch, wir wissen, du kennst sie.
0: Und aber es ist, also weil...
1: Ihr hattet zwei Begegnungen, die eine war gut, die andere war schlecht.
0: Wir sind schon begegnet?
1: Ja.
3: Ich bin Pierre M. Krause bisher nur in der Küche begegnet, bei Grill den Hensler. Er war schon zweimal zu Gast. Ist immer ein Riesen-Highlight, wenn er da ist. Und deswegen finde ich es eigentlich ganz schön, dass er mich jetzt heute mal in meiner natürlichen Umgebung im Fußballstadion trifft. Wahrscheinlich, wenn er hier ins Stadion kommt, denkt er erstmal, er trifft einen Fußballer oder so oder einen Trainer.
0: Ich kenne halt gar keinen Fußballer.
1: Also, weißt du, was sie auch ist?
0: Ja, aber ganz ehrlich, ohne Scheiß, kurz, wenn wir jetzt den Fall haben und es ist irgendwie wirklich eine Fußballerin und ich kenne dich, dann ist mir das sehr unangenehm. Dann müsstest du mir vielleicht den Namen vorher kurz so zuflüstern. Und zwar so, pass auf. Wie heißt denn eine Fußballerin? Sagt man Fußballerinnen-Namen?
2: Beate Schmidt.
0: Beate Schmidt. Also ich stehe jetzt da, du bist ich, ja? Und dann machst du so, als würdest du irgendwas machen. Warte, ich bin du und das, so.
4: So, ich bin Flo, denn ich habe eine Kladde. Ja, Pierre, wir treffen jetzt unseren Gast
0: Beate Schmidt. Und das so, dass es die nicht merkt. Und dann kann ich sagen, hey, Beate Schmidt. Cool.
1: Okay. So. Aber das ist nur ein Beispiel. Sie heißt nicht Beate Schmidt, die Person.
0: Oh Gott, jetzt bin ich voll auf Beate Schmidt fixiert.
1: Ich glaube, er wird auf jeden Fall ein bisschen Angst haben. Angst? Weil ich weiß nicht, wie du es einschätzen, wie Pierre zu Fußball steht und wie seine Expertise da so ist.
3: Ich glaube, Pierre steht zu Fußball, wie ich zum Kochen stehe. Also ich glaube, er weiß nicht so viel. Er würde privat jetzt nicht jedes Wochenende ins Stadion rennen. Aber das ist eigentlich auch ganz schön. Dann kann man ja den Menschen immer so ein bisschen was zeigen. Und

0: Wie gesagt, ich fühle mich hier, sobald ich den Rasen rieche und das Stadion sehe und weiß, wie es am Wochenende hier abgeht, wenn volle Hütte ist. Und es gibt hier eine wunderbare Dorfkneipe, der Junkersdorfer Hof. Und ich würde sagen, einen Kölsch kriege ich mit Pierre dahin.
1: Ich kann dir noch diesen Tipp geben. Sie kann nicht kochen. Sie kann nicht kochen. Das ist natürlich jetzt.
2: Die anderen beiden Tipps gebe ich dir nicht. Das ist.
1: Ehrlich gesagt habe ich gerade ernsthaft eine Vermutung. Soll ich die schon äußern?
2: Ja.
1: Weil Fußball, aber Kochen ist mir hier sehr präsent. Das weiß ich tatsächlich nicht. Köln vielleicht? Köln halt?
2: Eine Kölnerin, ein Kölner?
1: Laura von Thorra. Es wäre ganz toll, wenn es so wäre, weil die finde ich super und die würde ich auch erkennen.
2: Ich glaube, wir kommen durch das Tor dürfen durchgehen und dann wirst du sehen, ob sie es ist. Oder ob es doch Beate Schmidt ist.
1: Okay, aber wenn es wirklich ein Fußballer oder eine Fußballerin ist, bitte, lasst mich nicht reinlaufen.

0: Sind Sie es? Beate Schmidt? Okay, gut. Oh, da bin ich sehr froh. Danke.
1: Dann das ist eine nette Kollegin, die aufgeschlossen hat.
0: Ah, die ist also aufgeschlossen, die Kollegin?
1: Ja, genau. Also, du musst kurz darauf hinweisen, es regnet. Das hört man sehr ähnlich.
0: Ah, es regnet. Das hat mir Lenin gerade gesagt. Das ist die Geste eines Tontechnikers.
1: Ich würde mich an,
0: es regnet.
1: An deiner Stelle mal hier an den Rand stellen da vorne und einfach mal den, alle 80.000 Plätze angucken. Oder wie viele sind es?
0: Wow. Gott sei Dank. Also entweder das neben dir ist Beate Schmidt oder du bist Laura von Tora. Gott sei Dank. Ich bin so erleichtert. Ich hatte so Angst.
2: Hattest du Angst, dass du in den Fußballer drüben warst?
0: Das kennen die doch alle nicht. Ich weiß die doch nicht. Du kennst die ja alle.
2: Ich kenn sie zum Glück.
0: Ich hab's erkannt. Und der Hammer ist, ich habe dich erraten gerade.
2: Ernsthaft?
0: Ja, weil ich hatte ja so Hinweise bekommen von Flo.
2: Oha.
0: Und da stand das Wort Kochen. Und da dachte ich, ah ja, klar, wegen Hensler.
2: Ja, klar.
0: Aber ist für dich Kochen auch so ein rotes Tuch? Das heißt, wenn die.
2: Ja, schon, muss ich schon ganz ehrlich sagen. Also, ich inzwischen manchmal sage ich so, okay, heute ist so ein Kochabend und dann habe ich so einen Schnellkochtopf, der mir das alles erklärt und so.
0: Aber kein Thermomix. Das ist ein Fußballstadion, ne?
2: Das ist ein Fußballstadion. Das ist auch ein Bundesliga-Stadion sogar.
0: Ja.
2: Hier wird Bundesliga-Fußball gespielt. Ah. Der erste FC Köln ist für seine Verhältnisse lange nicht mehr aufgestiegen.
0: Ist es, manchmal habe ich früher, als ich noch die Late Night gemacht habe, war ich immer so informiert, welcher Verein ist gerade ganz schlecht, weil es immer als Punchline gut war.
2: Ah, okay, ja. So. Ja. Kannst du immer bringen.
0: Wie ist der erste FC Köln gerade? Ist der
2: gut? Wir sind ja gerade erst gestartet, wie du ja weißt. Die Bundesliga-Saison ist ja gerade erst los.
0: Gerade mein Sky-Abo wieder
2: verletzt. Ja, genau.
0: Ja, natürlich. Ja.
2: Sky. Ich arbeite bei DAZN, Pierre.
0: DAZN habe ich auch verlängert. DAZN und die Tochter, alle habe ich verlängert.
2: Und wir sind gerade erst gestartet, demnach kann man nicht.
0: Wie heißt du bist FC Köln?
2: Nee, ich bin Bremerin und ich bin Werder-Fan und das kann man auch nicht ändern. Man verliebt sich einmal in einen Verein, aber ich wohne seit 10 Jahren in Köln und fühle mich dieser Stadt und dieser Umgebung einfach sehr, sehr verbunden. Und man muss dazu sagen, dieses Stadion besonders ist einfach auch ein Partystadion. Und,
0: ja, das ist der Kölner aber.
2: Ja, genau.
0: Ist egal was, also das wir ist ja, um zu feiern.
2: So, in anderen Stadien gehst du auch hin zum Fußball gucken. Ja. Hier gehst du halt auch hin, um Kölsch zu trinken.
0: Das finde ich aber sehr sympathisch.
2: So, und deswegen kann man hier auch eine sehr gute Zeit haben. Und das liebe ich so ein bisschen, dass der Sport Menschen zusammenbringt und vereint. Und das liebe ich hier an diesem Stadion, muss ich sagen, wirklich ganz besonders, weil das FC-Stadion kann das...
0: Viele auch gar keinen Spaß. Und wenn man aber weiß, die Laura von Tora ist eigentlich Bremen-Fan und die macht jetzt ein Interview mit einem, keine Ahnung, was ist der größte Fan von, der Feind von Bremen? Bayern-Spieler?
2: HSV.
0: HSV?
2: HSV.
0: Alle so HSV, HSV.
2: HSV.
0: Keine Ahnung von Fußball. Bayern auch.
2: Bayern auch, ja, weil Werder war mal sehr, sehr gut und haben sehr lange mit Bayern konkurriert. Deswegen war auch und ist Bayern lange Zeit ein Erzfeind gewesen.
0: Und wenn, aber es ist ja aber auch wirklich sau unsympathisch, oder? Also irgendwie, da spielt ja einfach...
2: Die Bayern.
0: Ja, also ja, und der Verein auch. Da spielt ja, also Geld auch eine Rolle, habe ich mal gelesen, im Fußball, ne? Oder geht es vorwiegend eigentlich um den Sport, den man ans Volk und mit dem Volk genießen möchte?
2: Ja, natürlich spielt Geld eine große Rolle, weil es halt ein Geschäftsmodell ist. Das darf man, glaube ich, immer an dieser Stelle nicht vergessen. Aber mir macht der Fußball viel Freude auf dem Platz. Und dass da
0: wegen des Spiels.
2: Wegen des Spiels. Und wegen, was ich so sehe, wie junge Familien mit ihren Kindern in die Stadien gehen. Und ich kann mich daran erinnern, wie mein Papa mich das erste Mal mitgenommen hat. Und das war für mich so prägend und besonders, dass ich mein Herz irgendwie in so einem Fußballstadion an diesen Sport verloren habe. Und das ist das, was mich immer so erfreut.
0: Dein Papa, muss man vielleicht kurz erklären, das wissen die agilen Trends vielleicht nicht so.
2: Hast du so junge Zuschauer hier?
0: Selbstverständlich, wir sind doch auch...
2: Das kann aber nicht wahr sein.
0: Ist Jörg von Tora nicht nur bekannt als sehr, sehr kompetenter und auch unterhaltsamer Sportjournalist, sondern auch zumindest in den 80er Jahren durch eine sehr, wie soll man sagen, exzentrische Pullover-Auswahl.
2: Sehr richtig. Ja. Carlo Colucci.
0: So.
2: For genau. Life.
0: Ja. Wobei, ehrlich gesagt, heute wärst du in Berlin Mitte, damit der letzte schreit.
2: Ja, klar.
0: Ja, dein Vater war einfach schon immer in der Zeit voraus.
2: Hipster, ja. Da ist die Spielerfrauenloge übrigens. Also Family and Friends sitzen da oben immer.
0: Heißt das Spielerfrauenloge oder
2: nee, ist
0: das
2: ich da. Ich habe früher immer Tussi Lounge gesagt.
0: Vorsicht, darf man da wahrscheinlich.
2: Oder Douglas-Abteilung oder sowas. Da sitzen Family and Friends. Da sind die Medienplätze, wo du hier so Bänke siehst und auch Tische.
0: Ja.
2: Da sitzen dann die Kommentatoren, die haben einen Schreibtisch, dann können sie sich da ihre ganzen Zettel und Formulare hinlegen. Die haben dann wirklich pro Spieler irgendwie wie so eine Visitenkarte alles aufgeschrieben, alles notiert. Da unten ist der Tunnel. Ich hoffe, dass wir gleich noch in die Kabine können. Ich bin gut mit den Kölner Sportstätten hier befreundet. Das heißt, den Lutz, den habe ich vorher angerufen und gefragt, ob wir hier mal ein bisschen...
0: Ist das der Zeugwart?
2: Nee, das ist der von den Kölner Sportstätten hier.
0: Ah, okay.
2: Und ob wir ein bisschen gucken können mit dir. Und das ist eben die Hans-Schäfer-Südkurve. Also auch
0: Hans Schäfer, klar. Ganz bekannter Fußballer, Hans Schäfer.
2: So, und ist die Lukas Podolski-Loge. Der hat auch seine eigene Loge hier im Stadion, der Poldi.
0: Poldi hat eine eigene Loge?
2: Ja, Poldi, den kennst du aber.
0: Selbstverständlich ist doch der von dem Dönerladen. Sehr gut. Und wie heißt nochmal der, bei dem es immer so unordentlich zu Hause ist? Messi.
2: Ah.
0: Und das sind gute Plätze, oder? Da hätte ich immer Angst. Ich kenne das früher vom Baggersee. Sobald das Geräusch ertönt von jemandem, der Fußball spielt, habe ich immer Angst, dass ich den Ball am Kopf
2: kriege. Normalerweise ist hier dann ein Netz gezogen, ne? Und da steht das Tor.
0: Ah, okay.
2: Und dann ist hier
0: aber
2: ein Netz gezogen.
0: Aber nicht in der O2-Arena, weil bei O2 hat man immer ganz schlecht Netz.
2: Du hast ja alle Karlauer vorbereitet. Ja,
0: Karlauer, großer Fußballspieler.
2: So. Ja. Also, ab hier geht dann mein Mädchen los.
0: Ich stelle mir das wahnsinnig schwer vor, Interviews mit Fußballern zu führen. Weil es ist ja nicht... Also
2: kommt drauf an.
0: Ja. Wer ist gut? Mit wem sprichst du gerne?
2: Ich sehe das dann immer als Herausforderung. Also wenn dann so sehr spezielle Trainer oder verantwortliche Funktionäre kommen, wo ich jetzt schon weiß, alles klar, der hat verloren, der hat schlechte Laune, der wird bei der Frage sauer sein, dann setze ich mal ein besonders nettes Lächeln auf, spiel die Mädchenkarte und stell die ganz fiesen Fragen.
0: Ja, achso, das heißt, du stellst die eigentlich gemeinen, subversiven Fragen, aber so freundlich lächeln.
2: Genau.
0: Ja, sehr clever, sehr clever.
2: Das mache ich doch beim Hänsler auch.
0: Ja, das stimmt wohl. Aber auch bei den KandidatInnen.
2: Ja,
0: bringst die Leute ja immer aus dem Konzept.
2: Nein, ich glaube, ich bin einfach jemand, der... Und das ist ein Tipp, den mein Vater mir gegeben hat. Er hat gesagt, wenn du das wirklich alles auch so machen möchtest, dann Fernsehen und so, dann versprich mir nur eins, sei immer authentisch, versuch irgendwie so zu sein, wie du im echten Leben bist. Weil das ist am Ende des Tages die größte Kunst im Fernsehen. Ja. Und das versuche ich einfach und... das ist, glaube ich, auch so ein bisschen das Erfolgsrezept bei Steffen und mir in unserer Kochsendung, dass wir einfach uns so ehrlich die Dinge manchmal auch an den Kopf hauen können, ja, aber nach zwei Sekunden ja, halt auch natürlich. Wieder okay ist.
0: Und das weiß man ja auch. Also, ja. Dass ihr euch mögt, sieht man, spürt man ja und so weiter. Und ich will gar nicht um den Vater so sehr, aber weil du es gerade selber angesprochen hast, das stelle ich mir nämlich auch gar nicht so einfach vor, dass immer der Vergleich kommt. Also wenn du einfach Laura Montora wärst ohne diesen sehr bekannten mit Expertise ausgestatteten Vater, wäre es vielleicht in manchen Teilen sogar einfacher gewesen, weil doch immer ein Vergleich kommt, oder?
2: Also ich muss dazu sagen, ich habe ja studiert und habe dann noch ein Volontariat gemacht, also klassisch journalistische Ausbildung beim Fernsehen.
0: Aber nichts mit Sport, sondern...
2: Doch, ich habe PR und Öffentlichkeitsarbeit studiert, wollte immer Pressesprecherin in einem Fußballverein werden.
0: Das ist gerade in Bremen.
2: Ja, da hat man mich aber nicht genommen, weil ich eben Wontis Tochter bin. Mich wollte man da nicht haben, ja. Und,
0: aber schau mal, das ist zum Beispiel so.
2: Montora holen wir uns sich ins Haus, sie verrät alles weiter und so. Und dann bin ich zu Sky damals und habe mein Volontariat, also meine journalistische Ausbildung da noch gemacht. Und da war ich zur richtigen Zeit am richtigen Ort. Da kam es gerade, dass man alle irgendwie Frauen in der Redaktion vor der Kamera ausprobiert hat, weil das total angesagt war, irgendwelche Mädels als Sportreporterin zu haben. Und da waren wir so 6 Mädels, wir sind alle ausprobiert worden und 2, 3 haben dann den Sprung auch geschafft. Und da war ich damals mit dabei. Und natürlich war mein Name dann erstmal was mir viel mehr Aufmerksamkeit beschert hat als anderen. Also demnach vielleicht sogar ein Vorteil. Ich wurde aber dadurch auch viel mehr beäugt.
0: Also ja, genau.
2: Sofort, genau. Ich konnte mich gar nicht mal erstmal austesten und probieren und so, sondern sofort, da kommt Wontis Tochter. Und wie macht die das denn? Und ist die nur da deswegen? Ich bin aber auch ein sehr anspruchsvoller Mensch
0: und
2: ehrgeizig, weiß ich gar nicht so, aber ich habe einen hohen Anspruch an mich selber und habe dann einfach für mich gesagt, nee, es ist Ansporn und jetzt erst recht. Und dann zeige ich euch das.
0: Und inzwischen bist du ja
2: auch ehrgeizig, selbstbewusst, würde ich vielleicht eher sagen.
0: Ich ist auch nichts gegen Ehrgeiz einzuwenden, im Gegenteil. Das
2: kann nee, ja auch nee, aber mir sein. So im eigenen Sport fehlt mir der Ehrgeiz zum Beispiel total. Also ich spiele Golf und
0: oh, das geht aber ohne Ehrgeiz eigentlich gar nicht.
2: Ja, ja, gar nicht. Ja. Und wenn ich dann so nach 5 Schlägen denke, so, oh ja, kann ich auch noch 2 Mal, mir doch egal. Hauptsache, das Bier nachher schmeckt.
0: So. Bier kann ich zum Beispiel sehr gut.
2: Ja. Sehr gut.
0: Bier kann ich sehr gut.
2: Da habe ich vielleicht nachher noch was für dich.
0: Sehr gut. Ich wusste, wir können doch nicht aus einem Kölsch-Stadion rausgehen, ja, um Kölsch zu trinken.
2: Kennst du die FC-Hymne eigentlich? Wir standen zu dir, FC Köln. So, jetzt sind wir in den Katakomben. Mixed Zone wird das hier genannt, Pierre. Mhm. Hier finden alle Interviews nach dem Spiel statt.
0: Deswegen
2: die, die nicht draußen sind. Hier stehen dann die Spieler. Wir können das ja mal nachspielen, oder? Du stellst mir mal eine Frage. Und ich bin Fußballer.
0: Okay, welcher Fußballer bist du?
3: Axel Schmidt.
0: Beate Schmidt?
2: Beate Schmidt.
0: Herr Schmidt.
3: Frau.
0: Ach so, stimmt. Frau Schmidt, das war ja jetzt wohl nichts. In der zweiten Halbzeit ging es dann mächtig bergab und es fielen keine Tore. Woran hat es gelegen?
2: Ja, man muss wirklich sagen, wir haben nicht richtig zurück ins Spiel gefunden. Leider die rote Karte früh hat uns natürlich da einen Strich durch die Rechnung gemacht. Und ich bin trotzdem froh, dass wir ein paar positive Dinge mitnehmen können und nächste Woche dann wieder 3 Punkte holen werden.
0: Und wird es einen Trainerwechsel geben oder einen Co-Trainerwechsel oder vielleicht einen Trikotwechsel?
2: Ein Trikotwechsel.
0: Gut, dann machen wir das doch jetzt.
2: Ja, los geht's. So, und das ist die Kabine des ersten FC Köln.
0: Nein!
2: Ja!
0: Aber toll! Und es riecht doch gar nicht so, wie ich befürchtet habe.
2: So.
0: So, spürbar anders, der FC Köln. Anders als zum Beispiel die ganzen anderen FCs.
2: Ja. Das ist der Slogan. Du musst hier links mit mir,
0: ja,
2: weil hier findet dann immer die Pressekonferenz statt.
0: Oh ja.
2: Das ist dann für alle Medienvertreter, die so gar keine Rechte mehr haben. Die müssen dann auf der Pressekonferenz sich Fragen
0: Warum
2: ausdenken.
0: Warum sind die immer so schlecht gelaunt auf den Pressekonferenzen?
2: Ja, weil sie es da ja zum 800. Mal erzählen.
3: Wie würden Sie die bisherigen Staffel bis hierhin bewerben? Vielleicht hier brauchen Sie erst
0: einen Das ist erstmal eine selten dämliche Frage, aber trotzdem vielen Dank. Ich würde sagen, es lief ganz gut. Wetter war nicht so gut, das Wetter war gegen uns, sonst wären wir mehr draußen gewesen. Aber das können wir uns halt nicht aussuchen.
4: Was können Sie sich vorstellen, wenn ein neuer Verein für Herrn Krause gesucht wird? Aktuell ist er beim SWR. Gibt es da vielleicht eine gute andere Empfehlung?
2: Ja, mit Herrn Krause haben wir natürlich einen besonders schweren Fall, muss man sagen. Also er ist relativ unflexibel, Schnelligkeit, Tempo nicht vorhanden, kaum vorhanden. Und ich glaube auch, was die Robustheit angeht vom Körperbau, sehe ich da natürlich starke Defizite. Demnach würde ich ihm schon empfehlen, vielleicht umzuschulen. Also in anderen Vereinen als den SWR würden wir vielleicht schon finden, nur halt nicht auf der Position, auf der er jetzt unterwegs ist, sondern vielleicht mehr im Teammanagement-Bereich, Facility-Management, Physio.
0: Nagel abgebrochen.
2: Physio. Physio. Kannst du gut massieren?
0: Ja, sehr gut. Soll ich?
2: So, bitte. Ja, bitte. Ich wohne hier in der Nähe, in der Gegend. Und hier um die Ecke gibt es eine wunderbare Dorfkneipe, die zufälligerweise meine Haus- und Hof- und Stammkneipe ist. Bei Doris, der Laden heißt Junkersdorfer Hof, aber die Wirtin, die diese Kneipe seit 30 Jahren betreibt und jeden Abend bis, egal ob Montag, Dienstag, Mittwoch, Donnerstag, Freitag, Samstag, Sonntag, bis 3 Uhr nachts da steht und auf ein oder auf 40 Gäste wartet. Ich würde mit dir gern noch auf ein Kölsch in Junkersdorfer Hof zu Doris.
0: Hast du Bock? Ich habe total Bock auf Doris. Und
2: überragender Laden.
0: Zum Bier muss ich mich etwas überwinden.
2: Und ich glaube, alle Kölner, die hier auch schon im Stadion öfter waren, kennen den Junkersdorfer Hof. Also wenn du so ein paar FC-Fans als Zuschauer da jetzt hast, die denken sich alle, geil, die Vontorra geht jetzt mit dem Krause in Junkersdorfer Hof.
0: Zu Doris!
2: Zu Doris!

0: In Köln hatte ich zwei Frauen. Das klingt mir total anstrengend. Oder? Zwei Frauen?
1: Ach, so, wie findest
0: du? Wie viele Frauen hattest du schon?
1: Ich hatte noch keine Frau. Noch nie mit einer Frau geknutscht. Steht noch auf der Bucketlist.
0: Ja, auf
1: meiner
0: auch.
1: Aber wenn, dann würde ich Doris nehmen.
0: Wo ist denn Doris?
1: Doris, hast du uns schon verlassen? Wie findest du es hier, meine Haus- und Hofkneipe?
0: Ich liebe es. Es ist genau, es ist Anti-Hipster, das mag ich immer gerne. Es ist ehrliche deutsche Eiche.
1: Oder?
0: Ja.
1: So, das Doris. Ist die Doris!
0: Hallo Doris, warum schreie ich plötzlich? Ich weiß nicht, aber du hast einfach so eine Wirkung auf mich.
1: Ist sie nicht die schönste, tollste Frau der Welt?
0: Ich bin mir ehrlich, das kann ich noch nicht beurteilen, weil ich nicht nach dem Äußeren urteile.
1: Ja.
0: Aber sollte ich nach dem Äußeren urteilen, würde ich die Frage mit Ja beantworten.
1: Absolut richtig.
0: Doris, machst du uns zwei Kölsch?
2: Ja, gern.
0: Möchtest du überhaupt einen Kölsch?
1: Ja, natürlich.
0: Was anderes trinkt man hier auch nicht, ne?
1: Nee, ich würde hier immer Kölsch empfehlen. Letzte Woche habe ich hier mal Weißwein getrunken. Danach war mein Kopf sehr doll. Deswegen heute vielleicht mal Kölsch.
0: Und nie durcheinander trinken.
1: Ja, das war, glaube ich, eher das Problem als der Weißwein. Oder die kurzen oder irgendwie sowas, was wir hier noch genommen haben. Ne? Was war das?
2: Waldmeister-Wodka.
0: Waldmeister-Wodka klingt aber auch, ehrlich gesagt, schon nach Zusammenbruch.
1: Aua,
0: ja.
1: Nach Aua.
0: Weil jetzt hätte ich fast Bock drauf, ehrlich gesagt. Ja. Was ist denn Waldmeister-Wodka? Habe ich noch nie.
2: Schmeckt sehr gut.
0: Komm, wir trinken einen.
2: Ja, zwei, drei.
0: Trinkst du auch einen?
2: Ja, klar.
0: Ja, das ist die Doris, die ich erwartet habe. Waldmeister-Wodka fürs ganze Team dann aber, oder?
3: Auch.
0: Und ein Kölsch jeweils, ja. Sehr gerne.
2: Ja, tatsächlich?
0: Ja, natürlich. Ja. Klar, natürlich. Wie bist du, wenn du betrunken bist?
1: Wie bin ich dann, Doris? Lustig,
2: sehr
1: oder?
2: Sehr lustig.
1: Ich habe hier auch schon auch hinter der Theke schon mitgeschuftet. Ne? Wenn
2: ein bisschen gearbeitet, wollen wir so
1: wenn
2: sagen.
1: Nach den FC-Spielen ist hier natürlich richtig voll.
0: Ja.
1: Also richtig voll. Es ist fußläufig vom Stadion super gut zu erreichen. Und dann sind hier natürlich ganz viele Köln-Fans, die dann nach dem Spiel hier noch hergehen. Und da ist hier dann manchmal schon volle Hütte. Und wenn Doris dann Hilfe braucht, dann stelle ich mich in die Theke und zapfe das Bier oder unterhalte die Gäste und die Leute und mache das auch sehr gerne.
0: Und dann wissen doch aber alle, wer du bist. Also die kennen dich dann auch.
1: Ja,
0: oder?
1: Klar.
0: Das ist hier normal dann irgendwie.
1: Ja, hier in Junkersdorf, da kommt der Trainer, kommt hier auch manchmal noch rein. Der Steffen Baumgart oder das Trainerteam oder so. Die sitzen dann hier, der Jonas Hector, Vereinslegende hier, der kommt dann vorbei und so. Die sitzen hier und essen dann auch noch irgendwie von der Pfifferlingskarte. Ein schönes Jägerschnitzel und dann geht's weiter.
0: Ah, danke, Doris. Und das heißt, du bist eine Promi-Kneipe hier auch, ne?
2: Bitte, ja.
1: Natürlich. Das sieht man ja wohl.
0: Flo? Ich sehe doch, da läuft ja schon der Sabber in den Backentaschen zusammen. Malz, komm, nimm auch einen Kölsch. Wir sind hier in Köln, das gehört zur Tradition. Das macht man so, sonst beleidigt man die Eingeborenen. Aber du trinkst einen Jägermeister-Wodka mit uns.
2: Waldmeister-Wodka.
0: Nimm den
2: Waldmeister-Wodka.
1: Jägermeister-Wodka ist aber hardcore.
0: Von beiden das Beste. Auf dich?
1: Auf dich, Pierre. Schön, dass wir Kurzstrecke machen. So kurze bin ich raus. Ich kann nicht so gut kurze trinken. Da bin ich raus.
2: Den kannst du doch trinken. Nee. Das ist doch wie Wackelpudding.
1: Kurze bin ich heute raus.
0: Kurze bist du raus, dann
1: mach ich Pierre und ich mach einen Kölsch.
0: Gut, dann trinke ich mit Dose an.
2: Ja, trinkend.
0: Was gibt's einen Spruch davor, den man machen muss?
2: Kein Spruch.
0: Kein Spruch. Leide mit.
2: Hinein in den Kopf und schluck, schluck.
0: Wenn das so weitergeht, macht ihr heute noch einen Heiratsantrag.
2: Das ist wie früher Wackelpudding flüssig.
0: Ja, nur mit mehr Spaß.
2: Ja. Das ist doch ein normales Getränk zum Frühstück.
1: Nein, ich hab's gedacht.

0: Und wie machst du Party? Also wenn du jetzt hier, wird dann auf den Tischen getanzt? Wird dann hier, wird geknutscht?
1: Ja. Kommt drauf an, ne? Manchmal ne? Knutschen hier auch Leute, glaube ich. Ich bin ja, also ich weiß nicht, wie es bei dir ist, aber für uns Personen des öffentlichen Lebens ist ja in der Öffentlichkeit Knutschen inzwischen ein bisschen schwierig. Deswegen, aber andere Leute knutschen hier auch.
0: Hast du da auch, wenn du in einer Partnerschaft bist, achtest du darauf, dass man sich nicht zu sehr zeigt, und weil man immer denkt, man ist jetzt unter Beobachtung?
1: Nein, wenn ich in einer Partnerschaft bin und mich wohl und sicher fühle, dann möchte ich mich so verhalten können, wie ich das meine. Aber am Anfang ist man vielleicht ein bisschen vorsichtig. Und ansonsten partymäßig würde ich sagen, bin ich schon vergnügungssüchtig veranlagt. Ich sage ja immer, als Frau musst du alles können. Dosenbier und Champagner oder Gummistiefel und High Heel. So die Mischung macht's im Leben, weißt du?
0: Ja.
1: Ja.
0: Und was machst du lieber?
1: Dosenbier.
0: Ja.

0: Wie gehst du denn mit Niederlagen um? Die du kaum hast. Aber
1: schwere Frage. Mit Niederlagen bei mir persönlich im Sport, was ich vorhin schon so ein bisschen erzählt habe, mit Golfspielen nicht so ehrgeizig und sowas, eigentlich ganz gut. Mit persönlichen Niederlagen im Privatleben tue ich mich sehr schwer, weil ich ein sehr emotionaler Mensch bin und auch eine treue Seele. Ich kann Dinge sehr schwer gehen lassen und loslassen. Mit beruflichen Niederlagen kann ich besser umgehen, weil sie mich anspornen. Also alles, was nicht läuft und wo ich merke, okay, das hätte ich gern und es hat nicht funktioniert, das spornt mich an. Dann jetzt erst recht.
0: Und magst du Veränderungen oder hast du es lieber, wenn es so bleibt, wie es ist?
1: Veränderungen sind wichtig, gehören dazu, weil man muss, ich finde auch immer, Leute schreiben ja immer in so Geburtstagsgrußkarten, so bleib so, wie du bist.
0: Ja, ja.
1: Ja, nee.
0: Das wäre ja Stagnation.
1: Ja, genau. Ja. Bleib eben nicht so, wie du bist. Ja. Entwickel dich weiter und so. Deswegen finde ich schon wichtig, sich weiterzuentwickeln. Aber ich bin eben auch ein sehr traditioneller Mensch und so, ja, was Familie, Freundeskreis angeht, bin ich sehr eng mit all den Menschen, die schon sehr lange in meinem Leben sind. Und demnach würde mir da Veränderungen sehr, sehr schwer fallen. Also meine beste Freundin ist meine beste Freundin seit der 5. Klasse.
0: Toll.
1: Ich bin mit meinem Bruder sehr, sehr eng, tausche mich mit dem aus. Ich habe schon seit ich diesen Job mache das gleiche Management. Ich habe mit meinem Papa natürlich einen tollen Berater. Also ich bin da schon eine treue Seele irgendwie.
0: Das ist was Gutes.
1: Ja, ja, vielleicht, ja. Also da würde ich mich mit Veränderungen sehr schwer tun. Ich mag es, wenn neue Leute dazukommen, auch neuer Input und so, weil ich einfach sehr interessiert an Menschen und ihren Lebensgeschichten bin. Aber wenn man mein Herz erstmal gewonnen hat und so da durchgekommen ist, dann bleibt man oft auch sehr lange da.
0: Habe ich dein Herz gewonnen?
1: Absolut. Aber das hattest du schon beim letzten Mal bei mir in der Sendung, weil es immer so schön ist mit dir.
0: Ja, das ist wirklich schön.
1: Du auch so herrlich authentisch bist und Spaß an den Backen hast. Das gefällt mir auch gut, wenn Leute einfach Spaß haben.
0: Spaß an den Backen.
1: Spaß an den Backen,
0: das
1: ja.
0: Das ist schön. Ich habe sehr viel Spaß an den Backen und ich werde so langsam betrunken.
1: Ja, herrlich.
0: Besser kannst du nicht laufen.
1: Oder? Wir sitzen morgen um 6 Uhr hier, das können wir aber nicht mehr senden dann.
0: Ich möchte so gerne hier die Sonne untergehen sehen.
1: Hat Spaß gemacht.
0: Hat großen Spaß gemacht, Laura. Ich kann dich auch gerne noch rausbringen, aber
1: ich glaube, ich habe
0: ein bisschen was mit dir.
1: Ja, du bleibst hier sitzen und ich schön alleine. Weil ich kann ja jeden Tag hierher kommen.
0: Das stimmt, ja.
1: Du musst jetzt diesen Ort ausnutzen.
0: Aber vielleicht bin ich, wenn du das nächste Mal kommst, der immer noch da.
1: Und dann wird nicht Doris der Sidekick, sondern Pierre im Krause ist im Junkershofer Hof der Sidekick. Das ist so wie Ditsche.
0: Ja, genau. Ditsche. Das mache ich gerne.
1: Wie Ditsche sitzt du immer bei Doris.
0: Lebenstraum. Doris, ich bin dein Sidekick. Forever. Forever ever?
1: Findest du gut, ne? Doris, jetzt habe ich dir endlich mal einen Typen hier angeschleppt.
2: Ja.
1: So, tschüss.
0: Tschüss, Laura. Mach's gut.
3: Ja, Doris, ich würde noch so einen Flim.
0: Wenn du auch noch einen nehmen würdest.
2: Nehmen wir noch 2?
0: Ja.
2: 2 oder 5?
3: 5.
0: Und was trinkt ihr?
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0: Hey, Mom.
1: Hi. Lässt du auch mal wieder was von dir hören? Wo steckst du gerade?
0: Tokio.
1: Und, hast du viel zu tun? Na, natürlich hast du viel zu tun. Ist Luca bei dir?
0: Ja, sie ist hier. Grüße.
1: Sie soll gut auf dich aufpassen, immer gut essen und viel
0: und gut
1: schlafen.
0: Und ich weiß.
1: Ja, naja, ich muss gerade reden. Ich bereite hier die Feier vor. Mein Rücken tut weh, wie immer. Ist ja nichts Neues. Kommt ihr diesmal nach Hause?
0: Mom, ich...
1: Schon gut. Ist schon gut. Das nächste Mal vielleicht dann.
0: Ich komme nach Hause.
1: Wirklich? Ganz sicher?
0: Ja. 1000%.
1: Entschuldigung. Das ist albern. Ich freue mich so. Wir sehen euch einfach zu selten. Jonas wird sich so freuen, wenn du kommst. Und dein Vater erst. Er wird alles hier streichen wollen und renovieren. Und dann kriegt er es wieder nicht hin. Wie immer.
0: Ja, ich weiß. Ich weiß.
1: Und weißt du, was ich mache? Ich mache Kohlrouladen. Extra für dich. Okay? Und zum Nachtisch Schokopudding.
0: Okay.
1: Na dann. Viel Erfolg in Tokio, Schatz. Bis bald.
0: Mom?
1: Hm?
0: Du fehlst mir.
1: Du fehlst mir auch. Sehr. Wir sehen uns bald. Ich mache jetzt aus, okay?
0: Okay.
2: Wann ist sie gestorben?
3: Vor 3 Jahren.
4: Und wie ist es jetzt, mit dir zu sprechen? Das erste Mal, seitdem sie verstorben ist? Ich würde sagen, Infinitalk funktioniert. Jeder Mensch wird sich selbst digitalisieren.
2: Mit einem Mini-Chip unter der Kopfhaut, der die Daten ausliest und speichert.
4: Jeder von uns hat schon so einen. Das ist vollkommen schmerzfrei und optisch neutral.
2: Aber dafür wird alles in Echtzeit digitalisiert. Also Aussehen, Stimme, Gedanken, Gefühle.
4: Aber auch alles, was schon hier drin ist. Erinnerungen.
5: Memories.
4: Träume.
5: Dreams.
2: Das ganze Paket.
4: Der ganze Mensch, digital gesichert.
5: The whole person stored digitally.
4: Wir reden hier vom ewigen digitalen Leben. Niemand muss sich mehr von seiner toten Mutter verabschieden.
2: Und mehr als das.

0: Right?
1: Ja, meine Grundidee und Planung. Dann die technische Durchführung und Chief of Data Science Thomas Bahl. Finanzen und Marketing Malik Parossi.
0: Und Industrial Design Luca Durand, meine Partner und Teilhaber.
2: I'm impressed. You have my offer. I'm on board.
3: Großartig, freut uns.
4: Wir werden intern unsere Optionen noch besprechen. Aber danke für Ihr Angebot.
3: Das ist der normale Prozess. Ganz normal.
2: My plane arrives in Japan in 3 hours. I expect you in my office in the morning.
3: Bist du bescheuert? Du kannst so nicht mit dem reden.
4: Du weißt, dass ich ihn nicht als Partner will.
3: Er hat das beste Angebot gemacht.
4: Lyndon Lee kontrolliert 90% der weltweiten Hologrammkommunikation. Weißt du, was passiert, wenn er Infinitalk bekommt?
3: Komm, sag's mir.
4: Digitale Kopien von Menschen.
3: Was ist mit ihr los? Seit 2 Monaten dreht die durch.
5: Luca, Lee kann auf unser Programm keinen Einfluss nehmen. Nur auf die Settings, die Daten, die sind vollkommen sicher. Also wo genau liegt dein Problem?
4: Nicht mit dem Vertrag von Lee. Wenn wir den unterschreiben, darf er alles ändern, was er will. Wenn er Infinitalk bekommt, reden wir nicht nur von Manipulation, sondern von einem Monopol auf die Realität.
3: Ja, und wir reden hier von der Mehrheit in der Firma. Wir sind für Lyndon Lee, wir alle drei. Also bist du bestimmt.
4: Ist das wahr?
0: Er hat das beste Angebot gemacht.
4: Da bin ich raus.
3: Akzeptiert?
0: Luca!
3: Von deiner Unterschrift hängt jetzt alles ab. Lass ihn nicht in deinen Kopf.

0: Du schmeißt also die Firma hin?
1: Ich kenne solche Typen wie Lee. Er ist skrupellos.
0: Wie alle Investoren.
1: Ich habe kein gutes Gefühl bei ihm.
0: Und deswegen sollen wir auf 3 Milliarden verzichten? Wegen dem Gefühl.
1: Wie oft hast du mich um Rat gefragt? Seit der Schule. Wie oft?
0: Oft.
1: Und wie oft lag ich richtig?
0: Das ganze Team hat investiert, 9 Jahre lang. In die Firma. Ich kann den Deal nicht einfach absagen.
1: Irgendwas stimmt hier nicht. Mit dem Vertrag, mit Lindy. Lass uns einfach verschwinden. Jetzt, sofort. Ein Taxi nehmen zum Flughafen und los. Wann warst du das letzte Mal glücklich? Ich meine, pures, echtes Glück.
0: Ist eine Weile her.
1: Lass uns einfach gehen. Nur wir beide.
0: Nur wir beide. Ist vorbei. Schon vergessen.
1: Linus, denk doch noch mal drüber nach. Lass uns morgen früh noch mal sprechen, okay?

0: Ich hätte gedacht, sie dreht dich um. Aber du bist tough geblieben. Und ich bin froh, dass du tough geblieben bist. Auf Infinity Talk. Auf Linden Lee. Auf uns.
1: Yes.
0: Sie werden morgen noch mal reden. Vor dem Vertrag. Aber du gehst nicht hin. Doch. Sicher. Was bist
2: du? Er wirkt gestresst, oder?
0: Er wirkt immer gestresst.
2: Ich hoffe, er entspannt sich ein bisschen, wenn wir so richtig krass hart reich sind.
0: Ich hab gelogen.
2: Hä?
0: Ja, ich hab meine Mutter angelogen, als ich versprochen habe, nach Hause zu kommen.
2: Jetzt mach dir doch deswegen keinen Kopf. Das Programm, das findet irgendeine Lösung. Die merkt das überhaupt nicht.
0: Ja, ich weiß, weiß ich. Aber vielleicht ist das genau das, was Luca gemeint hat.
2: Ich hoffe es nicht.
0: Ich kann doch nur mit meiner Mutter sprechen, wenn das Programm geöffnet ist. Wenn es geschlossen ist, lebt sie in ihrer Cloud weiter.
2: Ja, das ist doch das Herzstück von Infinity Talk. Ich meine, die ist ja nicht eine digitale Kopie, die jedes Mal das Gleiche labert. Deine Mutter ist ein eigenständiger, echter Mensch. Die kann sich weiterentwickeln, die trifft ihre eigenen Entscheidungen. Die lebt in ihrer kompletten Welt. Mit allen Nachbarn und Haustieren, Bäumen, mit allen Menschen. Eine perfekte Kopie der Realität. Aus ihrer Erinnerung.
0: Was ist, wenn das Programm abstürzt? Sich aufhängt.
2: Dann übernimmt ein anderer Server, Neustart, ist alles redundant.
0: Wenn wir auf den Markt kommen, dann sind das Millionen. Millionen von digitalen Menschen.
2: Aha.
0: Viele Millionen. Die Daten können wir nicht absichern, auch Lee nicht.
2: Das stimmt vielleicht.
0: Die hängen dann in der Cloud fest?
2: Theoretisch.
0: Wir brauchen so eine Art Transfer.
2: Okay, also so eine Art Geheimtür.
0: Siehst mal mehr wie ein Notausgang.
2: Also eine Cloud-to-Cloud-Connection auf jeden Fall. Okay, aber jetzt stell dir mal vor, da kommt so ein digitaler Mensch und der findet die Notausgangstür. Und dann wechselt der einfach in eine andere Cloud.
0: Digitale Geistergeschichte.
2: Aber sowas von creepy fucking shit, Alter.
3: Nerds.

0: Guten Morgen, Herr Eckert. Es ist 7.45 Uhr, ein sonniger Morgen in Tokio. Die Temperatur beträgt draußen 12 Grad Celsius, 81% Luftfeuchtigkeit mit 75%iger Wahrscheinlichkeit für Niederschlag. Und Sie haben um 9.30 Uhr ein wichtiges Business-Treffen mit Herrn Linden Lee.
1: Ich weiß.
0: Kann ich sonst noch etwas für Sie tun?
1: Mir einen Gnadenschuss geben.
0: Das habe ich leider nicht verstanden.
2: Tablette.
0: Finden Sie im Bad. In der ersten Schublade links neben dem Waschbecken. Sollten Sie ärztliche Hilfe benötigen,

0: Linus Eckert, Zimmer 231.
1: Schönen guten Tag, Herr Eckert. Wie kann ich helfen?
0: Ich wollte fragen, ob eine Nachricht hinterlassen wurde von Frau Luca Durand, Zimmer 237.
1: Keine Nachricht.
0: Aber sie ist noch hier im Hotel?
1: Ihre Kollegin hat nicht ausgecheckt, richtig. Sie ist noch hier.
2: Sie suchen Frau Luca Durand? Sie hat letzte
1: Nacht ausgecheckt und ist abgereist.
0: Moment mal, Sie haben ja doch gerade was ganz anderes.
1: Ich habe einen Fehler gemacht, entschuldigen Sie. Frau Durand ist letzte Nacht abgereist.
0: Ich war heute Morgen mit ihr verabredet.
1: Darüber habe ich leider keine Information, Herr Eckert. Tut mir leid.
3: Vertrag unterschreiben. Wo bist du? Malik.
0: Danke.
1: Sehr gerne.
4: Hey.
5: Hey. Du bist spät dran. Du fährst da jetzt rauf,
4: unterschreibst den Vertrag und alles wird gut, okay?
5: 44.
0: Luca ist weg.
4: Was meinst du mit Luca ist weg?
0: Werden wir sehen.
6: The Lee business was built on the abalone snail.
7: Long before I invested in hologram technology. It's an absolute delicacy amongst gourmets around the world, especially East Asia.

0: You prefer Bratwurst, Mr. Eckhart.
1: Ich hatte Abalone zum Abendessen. Danke.
0: Most people think that abalone is a clam. That confusion used to irritate me. Things should be appreciated for what they are, not what they seem to be. That's what I used to think, but it was the biggest mistake of my career. I realized I could make considerably more money if I sold abalone as a clam. There's no shame in giving people what they want, because people like illusions. Which brings us to Infinitalk. We can't imagine the opportunities we'd have if we cooperated. Infinitalk can change the world. That's why I'd like to finalize our contract negotiations. Here and now. As you can see, your partners have already signed.
1: Luca Durand hat nicht unterschrieben.
2: I heard from your colleagues that she'd left the company.
1: Angeblich ist sie gestern Nacht abgereist.
2: So?
1: Sie war gegen unser Geschäft. Jetzt ist sie verschwunden.
2: Does it mean you want to blame me for the disappearance of Mrs. Durand?
1: Das heißt, dass ich unterschreibe, wenn ich sie gefunden habe. Guten Tag.
3: Bist du völlig bescheuert? Du wirst unterschreiben.
1: Erst wenn ich Luca gefunden
4: habe. Okay, loslassen, beide. Wir sind ein Team, okay? Wir sind ein Team. Wir finden Luca und dann unterschreibst du den Vertrag, okay? Okay?
3: Von dir lass ich mir das Leben nicht versauen. Ich habe mich hochgearbeitet. Ich gehe nicht zurück.
4: War das klug?
1: Es war nötig.
4: Hätte man nicht erst reich werden können?
1: Hat Luca jemals eine Verabredung gerissen oder war unzuverlässig?
4: Nein.
1: Keine Nachricht, nichts und ihr Zimmer gemacht, blitzsauber. Aber die Tür stand offen.
4: Heißt nicht, dass sie entführt wurde.
1: Ich erreiche sie nicht. Der Flughafen hat keine Infos.
4: Und jetzt?
1: Wenn sie wirklich abgereist ist, dann finden wir die Tickets in ihren E-Mails.
4: Du willst ihren Account hacken?
1: Nein. Ich will, dass du ihren Account hackst. Bist du connected?
3: Bin am Start.

0: Haptischer Modus.
1: High Security Mail Programm.
2: Kommst du da rein?
1: Ich werde es versuchen. Beim Zaubertool.
2: Ein Hackerprogramm.
1: Naja, normales polymorphes Rootkit, nichts Besonderes. Aber selbst geschrieben.
2: Mach auf.
1: Suche Flugticket.

0: Einfach so! Was habe ich falsch gemacht?
1: Nichts.
0: Liebst du mich noch?

0: Hier, ich habe das Ticket. Gestern Nacht gebucht, von Tokio zurück nach Stuttgart.
1: Sie ist wirklich abgereist.
2: Aber warum? Warum will sie mit mir reden und haut dann ab?
0: Warum verlobt sie sich mit dir und kickt dich dann raus?
2: Keine Ahnung.
0: Ich habe noch was gefunden.

0: Was ist denn das?
1: Versteckter Unterordner Mail-Account, nochmal gesichert.
0: Ablage.
1: Angelegt im Januar. Vor 2 Monaten.
0: Das ist 2 Tage, bevor sie mich verlassen hat. Kriegst du das auf?
1: Willst du das?

0: Wer ist das?
1: Gesichtserkennung.
2: Gesichtserkennung abgeschlossen.
1: Suche Personen im Internet.
2: Es wurden 125 Übereinstimmungen gefunden.

0: Hönings. Ist es nicht?
1: Da ist der Typ, der Lukas Eltern überfahren hat. Scheiße.
2: Kein Wort. Zu niemandem.
0: Meinst du, sie will diesen Hönings?
2: Zu niemandem. Verstanden.
0: Entspann dich.
2: Auch nicht zu Malik.
0: Okay.
2: Danke. Nachricht an Luca Durand. Ich weiß von Hönings. Melde dich, Linus. Ende der Nachricht. Abschicken.

0: Hey.
1: Hey. Kannst du bitte auf Cam schalten? Ja, so ist besser. Danke. Oh Gott, wie siehst du denn aus? Alles okay?
0: Ich weiß nicht.
1: Hey, es wird alles gut.
0: Weiß ich nicht.
1: Doch, na klar. Was ist los?
0: Als ich gesehen habe, dass er wieder zurück ist, dann... Wieso darf der Scheißkerl leben und meine Eltern nicht? Der muss doch bestraft werden.
1: Ja.
0: Kann doch nicht einfach freikommen.
1: Ich weiß, Luca. Aber du kannst doch nicht einfach abhauen.
0: Ich wollte dich da raushalten.
1: Ja, ich weiß. Hör zu, wir lassen den ganzen Mist hinter uns. Unser Strand, okay? Wir machen das. Wir gehen dahin. Genau wie du das wolltest. Aber ich muss nur wissen, dass du jetzt keinen Unsinn machst.
0: Das ist zu spät.
1: Wo bist du?
0: Bei ihm zu Hause.
1: Was hast du getan?
0: Ich habe ihn auf den Kopf gehauen.
1: Oh Gott. Lebt er noch? Lebt er noch?
0: Weiß ich nicht. Er hat geblutet ganz stark.
1: Wo ist er jetzt?
0: Ich habe ihn eingesperrt in der Sauna im Bad.
1: Okay. Wir müssen jetzt rausfinden, ob der noch am Leben ist, okay? Ja?
0: Ich kann da nicht rein.
1: Doch, du musst.
0: Kann ich nicht.
1: Hey, du musst nicht hinschauen. Du kannst aber das Phone so halten, dass ich es sehen kann. Dass nur ich es sehen kann. Ja?
0: Da vorne ist es.
1: Okay. Hey, Luca, hör mir zu, wir müssen jetzt rausfinden, was die Situation ist, okay? Atme.
0: Okay.
1: Gut, okay.

0: Vorsichtig. Okay, geh näher ran. So kann ich nicht zählen, du musst. Schwenk runter. Runter. Da ist niemand.
1: Das kann nicht sein.
0: Luca, ich sage dir, da ist niemand.
1: Doch. Ah!
0: Luca, weg, weg, hau ab! Luca, hör mir zu. Hey, Luca, hey, du musst mir zuhören. Er ist am Leben. Er lebt, okay? Er lebt. Jetzt schau mich an. Luca, schau mich an. Schau mich an. Okay, bist du bei mir? Hast du Linsen drin? Hast du Hololinsen drin?
1: Ja.
0: Gut, hör mir zu. Gib mir 20 Sekunden. Ich hol meine Linsen. Wir treffen uns im Konfi. In 20 Sekunden.

0: Hör zu, wir kriegen das hin.
1: Wie denn?
0: Es wird keine Spuren geben. Du machst dir alles sauber und warst nie hier, sondern zu Hause, die ganze Zeit. Und hattest einen Videocall mit mir, verstehst du?
1: Hier sind überall Kameras.
0: Darum kümmere ich mich. Sobald du weg bist, rufe ich einen Rettungswagen und die Hohen Hönings raus und alles wird gut, versprochen.
1: Er hat mich doch gesehen.
0: Kann das beweisen? Okay?
1: Okay.
0: Es tut mir leid.

Video starten, Uhrzeit 16.35 Uhr. Video stopp. Video zurückspulen, 2 Minuten. Video stopp. Video starten. Set Video in. Set Video out. Control, copy. Video vorspulen, 2 Minuten. Control, Video einfügen. Programme schließen.

0: Hey.
1: Hey. Wo bist du gerade?
0: In meiner Wohnung auf dem Sofa. Ich wollte dich da raushalten.
1: Ist schon okay.
0: Ist nicht okay. Ich habe mich von dir getrennt, um dich da rauszuhalten. Ich will das klarstellen. Ich verstehe es, wenn du es mir nicht verzeihen kannst.
1: Gang oder Fenster?
0: Was?
1: Willst du im Gang sitzen oder am Fenster? Ich habe Tickets gebucht. Wir wollten dort sonst am Strand, oder nicht?
0: Ich liebe dich, Linus Eckert.
1: Und ich dich, Luca Doro.
0: Da wäre noch eine Sache. Der Vertrag mit Lee. Ich möchte, dass du unterschreibst.
1: Du willst, dass ich.
0: Ja. Ich will nicht schuld dran sein, dass ihr 3 Milliarden verliert. Unterschreib einfach, okay?
1: Okay.

0: Ich höre, die Flasche ist leer. Darf ich Ihnen eine neue aufs Zimmer bringen lassen, auf Kosten des Hauses?
1: KI-Analyse in Vorbereitung.
0: Herr Eckert. Herr Eckert.
2: Ja, was?
0: Das rauchige Aroma verschiedenster schottischer Whisky-Sorten wurde extra für die Lee Foods Corporation destilliert. Dadurch entwickelt unser Chili Boo Whisky seinen einzigartigen
2: Halt die Klappe, bitte!
0: Ich frage Sie einfach später noch einmal.
2: Danke.
1: Analyse für künstliche Intelligenz vorbereitet.
2: Anruf Luca Durand.
3: Hey, da bist du ja wieder.
2: Hey. Wollte nur sagen, dass Lee Bescheid weiß, dass ich unterschreiben werde.
3: Fühlt sich richtig an.
2: Aber du warst doch gegen Lee. Wolltest die Firma verlassen wegen ihm.
3: Ich weiß, ich erinnere mich, dass ich gegen den Vertrag war, aber nicht mehr warum. Ist komisch, oder? Irgendwie fühlt es sich jetzt richtig an, dass du unterschreibst. Keine Ahnung, wieso.
2: Naja. Ist eben manchmal so.
3: Wahrscheinlich.
2: Ich muss los.
3: Ich liebe dich.
2: Und ich dich.
1: Analyse abgeschlossen.
4: Wie kann man sowas nur essen?
5: Na, ja, ist nussig.
2: Lee manipuliert uns.
4: Moment, was ist los? Du stinkst wie eine Kneipe.
2: Er verwendet Infinitalk gegen uns.
5: Okay.
2: Nicht okay. Ich habe gerade mit Luca gesprochen, über Videocall. Sie war nicht echt, sie war eine digitale Kopie.
5: Wie kommst du darauf?
2: Sie hat gesagt, dass ich den Vertrag unterschreiben soll.
5: Recht hat sie.
2: Er hat mich natürlich misstrauisch gemacht. Also habe ich eine KI-Analyse laufen lassen. Pupillen und Stimme. Mit 70%iger Sicherheit war sie eine digitale Kopie.
5: Du brauchst eine schlechte Datenverbindung, kriegst du 70%.
2: Sie war nicht echt.
4: Unterschreib einfach den Vertrag. Dann können wir in Ruhe rausfinden, was passiert ist.
2: Sag mal, hörst du mir nicht zu? Pass auf, sie haben mir ein großes Szenario vorgespielt. Mit Luca, die versucht, Hönigs umzubringen. Ich sollte sie da rausholen, Spuren verwischen. Aber alles über digitalen Videocall. Klar? Die haben mich involviert, emotional geöffnet. Und plötzlich sagt sie, ich soll den Vertrag unterschreiben.
4: An ihm hängt die Zukunft unserer Firma. Unsere Zukunft. The fuck!
2: Was sagst du?
5: Ich sag, Malik hat recht. Unterschreib den Vertrag. 70% bei einem KI-Test bedeutet überhaupt nichts. Brauche ich das 100%, wenn du Liebe schuldigen willst?
2: Gut. Wie kriege ich 100?
5: Wie kriege ich 100?
2: Bald, bitte. Wie kriege ich 100?
5: Na ja, klar. Okay. Let's go.
3: Ich weiß, ich erinnere mich, dass ich Vertrag war, aber nicht mehr warum. Ist komisch, oder? Irgendwie fühlt sich jetzt richtig an, dass du unterschreibst. Keine Ahnung, wieso. Keine Ahnung, richtig an, dass du unterschreibst. Wahrscheinlich. Ich liebe dich. Ich liebe dich. Erinnere mich, dass ich gegen den Vertrag war, aber nicht mehr warum. Ist komisch, oder? Komisch, gegen den Vertrag war, aber nicht mehr warum. Ist komisch, oder? Irgendwie fühlt es sich jetzt richtig an, dass du unterschreibst. Keine Ahnung wieso.
5: Keine Ahnung wieso.
6: Keine Ahnung wieso.
3: Keine Ahnung wieso. Wahrscheinlich.

0: Wahl.
1: Was?
0: Der Mund. Guck dir die Pixel an. Die Datenverbindung war perfekt, ich hab's genau geprüft.
1: Solche Artefakte können alle möglichen Gründe haben.
0: Nein.
1: Die Videoaufnahme
0: war perfekt.
1: Kann andere Gründe geben.
0: Wie bei meiner Mutter. Exakt dieselbe Stelle, exakt derselbe Fehler aus unserer Beta-Version, die Lee vor Wochen bekommen hat.
1: Es ist ähnlich, aber nicht exakt derselbe. Was machst du jetzt? Linus! Linus, hey!

0: Wer ist da?
1: Linus.
2: Was ist?
1: Komm. Komm mit.
2: Ich hab's genau gesehen. Seine Mundwinkel und seine Augen.
3: Soll ich dir was zu essen bestellen? Ich glaube, du könntest was brauchen.
2: Ich bild mir das nicht ein. Es war deutlich. Wirklich, es war sehr deutlich.
3: Und was bedeutet es deiner Meinung nach?
2: Wäre es möglich, dass wir uns in einer Simulation befinden?
3: Du meinst jetzt und hier?
2: Was ist, wenn mein organischer Körper in der Wirklichkeit jetzt gerade hier in diesem Bett liegt und ich gar nicht weiß, dass Lee mich ins Programm gebracht hat?
3: Warum sollte er das tun?
2: Der Vertrag ist auch gültig, wenn ich digital unterschreibe.
3: Oh, Linus, du drehst durch.
2: Wäre es technisch möglich?
3: Die Trennung von Luca, der Deal mit Lee, die ganze Sauferei, deine Medikamente.
2: Wäre es möglich?
3: Theoretisch. Wenn Lee seine Holotechnologie bereits mit Infinitalk gekoppelt hätte, aber wie sollte er dich da reinkriegen, ohne dass du es merkst? Drogen.
2: Wie kann ich prüfen, ob ich echt bin?
3: Ich glaube wirklich, du brauchst Hilfe.
2: Nein, es muss doch irgendwas geben.
3: Okay, Luca wollte ganz am Anfang doch so eine Art Wasserzeichen für die Beta-Version. Sodass man prüfen kann, ob man mit einem digitalen Menschen spricht oder einem organischen.
2: Das Blut.
3: Ja. Digitale Menschen
2: bluten schwarz.
3: Was, wenn es keine Simulation ist, sondern nur wieder deine Paranoia? Du zerstörst gerade alles, was wir aufgebaut haben. Lee kann Infinitalk ohne uns überhaupt nicht umprogrammieren. Kein Programmierer der Welt könnte das.
2: Du hast recht. Ich brauche dein Hackerprogramm.

0: löschen.
1: Welche Fotos möchten Sie löschen?
0: Alle.
1: Sind Sie sicher?
0: Ja.
1: Gelöscht.

0: Herr Lee. Hört was? Ich bin gleich da.
1: Okay.

0: Molek.
1: I'm afraid your plan didn't work out.
2: Wer sagt das?
1: You couldn't trick Mr. Eckhart with your plan concerning Mrs. Durant.
2: Das ist nur eine Verzögerung.
1: Do you know my American business partners? They want him to sign the contract today.
2: Linus wird unterschreiben. Ich brauche nur noch einen Tag. Nur einen Tag.
1: And if he doesn't, they want you to find a permanent solution for Mr. Eckhart.
2: Ich hab doch gesagt, das wird nicht nötig sein.
1: I'm sorry. I know you two are close, but there's no other
2: Bitte.
1: Way.
2: Es muss eine andere Lösung geben.
1: In the future, people won't need to fear death anymore. Don't you want to be part of that?
2: Dafür sind wir ja hier, oder? Die Welt verändern. Fuck. Scheiße, fuck. Fuck! Scheiße.
3: Luca hat dir nie vertraut. Ich hätte auf sie hören sollen.
2: Du hättest einfach den verdammten Vertrag unterschreiben sollen. Dann wäre alles gut. Aber nein! Du musstest ja unbedingt auf diese dämliche Kuh hören!
3: Wo ist sie?
2: Ich kann nichts mehr für sie tun.
3: Wo ist sie?
2: Und ich kann nichts mehr für dich tun.

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Feueralarm. Bitte verlassen Sie umgehend den Aufzug. Feueralarm. Bitte verlassen Sie den Aufzug.

0: Sorry.
1: It's okay. Ines.
2: Wo ist Luca?
1: Vergiss sie halt.
2: Wo ist sie?
1: Hau ab! Du musst abhauen, solange du kannst. Hau einfach ab, Mann.

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0: dich dann. Hey, alles in Ordnung? Brauchst du einen Arzt?
1: Sind wir real? Oder in einer Simulation?
0: Ich weiß nichts von der Simulation.
1: Aber du weißt von Luca.
0: Was meinst du?
1: Lee hätte Infinitalk niemals umprogrammieren können. Deine Worte. Auch Malik nicht. Der Einzige, der das kann, bist du. Du hast von Luca eine digitale Kopie erstellt und dir das Settings mit Hönix implementiert und dir den Wunsch gegeben, den Vertrag zu unterschreiben. Du hast sie manipuliert.
2: Infinitalk ist die größte Erfindung unseres Jahrhunderts. Und ich habe sie programmiert. Das ist so viel größer als du oder ich oder Luca. Und wir brauchen Lee. Ich konnte doch nicht zulassen, dass sie uns das alles wegnimmt. Das konnte ich doch nicht zulassen.
1: Ist das hier die Realität?
2: Was denn sonst?
1: Wo ist Luca?

0: Hallo? Ich brauche Hilfe.
1: Linus?

Bist du real?

0: ist okay.
1: Bist du okay?
0: Ja.
1: Was haben die mit uns vor?
0: Ich habe keine Ahnung. Ich weiß nur, dass wir hier raus müssen.
1: Hier geht's nicht raus. Keine Chance.

0: ich mach was.
1: Der Schrank ist weg.

0: weiter.
1: Hello?
2: Hey!
1: We're here!
2: Hello! We're here! Can you hear us?
1: Call the police!
2: Somebody, hey!
1: Help us!
3: Die müssen uns doch hören!
1: Hello! Please help!
3: Was machst du?
0: Hast du es gesehen?
3: Was?
0: Das musst du doch gesehen haben.
3: Ich sehe nur Menschen.

0: Siehst du?
1: Was meinst du?
0: Es ist die Grenze der Cloud. Da außen wird es nicht programmiert. Das hier ist Infinitalk.
1: Da ist nichts. Nur Leute, die vorbeilaufen. Was ist los mit dir?
0: Du siehst es nicht.
1: Ich weiß, wie wir hier rauskommen. Lebend.
0: Du hast nicht zugehört?
1: Jetzt hörst du mir mal zu. Unser Leben ist in Gefahr. Du wirst den Vertrag von Lee unterschreiben. Vielleicht lässt er uns dann gehen. Und am besten bietest du ihm an, auf dein Geld zu verzichten. Er kann Infinitalk haben. Bitte.
0: Es geht um den Vertrag.
1: Natürlich! Natürlich geht's um den Vertrag. Er lässt uns gehen, ganz sicher.
0: Es ging immer um den Vertrag und dass ich ihn unterschreibe.
1: Tu es! Das ist es nicht wert! Unterschreib den Vertrag!
2: Als meine Mutter vor 3 Jahren starb, wurde mir das erste Mal klar, warum Infinitalk die Welt verändern wird. Weil es im Leben hauptsächlich um 2 Dinge geht. Und zwar nicht um Karriere oder Geld. Und auch nicht um Familie und Sicherheit. Sondern es geht um Liebe. Und um Zeit. Die Liebe macht das Leben sinnvoll und lebenswert. Und die begrenzte Zeit, die man hat, macht das Leben wertvoll und zerbrechlich.
3: Infinitalk eliminiert den Faktor Zeit. Klingt vielleicht ein bisschen kitschig, aber am Ende geht es wie immer nur um Liebe.
4: What are you talking about?
3: Vom ewigen Leben, Mr. Lee. Davon, dass ein digitaler Mensch keine Angst mehr haben muss vor dem Tod. Mit anderen Worten, ich habe auch keine Angst vor Ihnen. Egal, was Sie mit mir vorhaben.

0: I think you have no idea the situation you're in, Mr. Eckhart.
1: Doch, die ist mir sogar sehr klar. Ich weiß, dass hier nichts real ist. In Wirklichkeit liege ich in meinem Hotelzimmer. Unter Einfluss von Drogen, die Sie mir im Whisky gegeben haben.
2: What?
1: Und wenn Ihre Männer mich gleich vom Dach werfen, werde ich in der Realität aufwachen.
0: You're insane.
1: Ich werde meine Koffer packen, im Hotel auschecken und mit Luca Durand den Rest meines Lebens verbringen. Und Ihren Vertrag werde ich niemals unterschreiben. Nie.
0: Who do you think you are? Do you think we really need you?

0: Das kann nicht sein.
1: Du bist vor 52 Jahren gestorben. Vom Dach des Litauer Hotels gestürzt. Es hieß, du bist gesprungen. Lee hat Infinitalk übernommen und ich habe geschwiegen. Dafür durfte ich dich behalten als digitalen Menschen.
0: Ich bin tot.
1: Immer wieder durchlebst du die Erinnerungen an deine letzte Nacht. Findest heraus, dass du gestorben bist, bringst dadurch das Programm zum Absturz und fängst von vorne an.
0: Wie oft?
1: Tausende von Malen.
0: Warum hast du es mir nicht gesagt?
1: Aber das hab ich. Oft. Es führt zum Absturz des Programms.
0: Du hättest es mir irgendwie begreiflich machen können.
1: So ist Infinitalk nicht konzipiert. Ich kann nur Einfluss nehmen auf die Settings. Das weißt du doch.
0: Du hättest mich löschen sollen.
1: Aber ich liebe dich doch.
0: Ich hätte mit dir fortgehen sollen. Mein Leben mit dir verbringen.
1: Wir haben nicht mehr viel Zeit. Das Programm wird gleich neu starten. Erinner dich an diesen Moment.
0: Luca. In der Beta-Version bluten die Menschen schwarz. Ich habe rot geblutet.
1: Es ist schon lange nicht mehr die Beta-Version.

0: Wenn er Infinitalk bekommt, reden wir nicht mehr von Manipulation, sondern von einem Monopol auf die Realität.
1: Ja, und wir reden hier von der Mehrheit in der Firma. Wir sind für Linden Lee, wir alle drei. Also bist du bestimmt.
0: Ist das wahr?
2: Er hat das beste Angebot gemacht.
0: Da bin ich raus.
3: Akzeptiert?
1: Luca! Von deiner Unterschrift hängt jetzt alles ab. Lass sie nicht in deinen Kopf.
2: Du schmeißt also die Firma hin?
0: Ich kenne solche Typen wie Lee. Er ist skrupellos.
2: Wie alle Investoren.
0: Ich habe kein gutes Gefühl bei ihm.
2: Und deswegen sollen wir auf 3 Milliarden verzichten? Wegen dem Gefühl.
0: Wie oft hast du mich um Rat gefragt? Seit der Schule. Wie oft?
2: Oft.
0: Und wie oft lag ich richtig? Irgendwas stimmt hier nicht. Mit dem Nie, mit dem Vertrag. Lass uns einfach verschwinden. Jetzt, sofort. Ein Taxi nehmen zum Flughafen und los.
2: Du lagst immer richtig.

0: Alles Gute zum Geburtstag.
1: Alles Gute. Und müsst ihr gleich wieder abreisen?
0: Nein.
1: Wir wollen noch zum Strand.
0: Nur wir beide.
1: Aber keine Sorge. Wir haben Zeit mitgebracht.
0: Alle Zeit der Welt.

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7: So, also. Wir, also auf jeden Fall, ihr geht rauf. Torsch und ich stehen auf der Seite von Tim. Jetzt einmal kurz zuhören. Ja. Auf der Seite von Tim. Die Figur geht los. Torsch hat Mike. Du hast den Zettel auch dabei mit den Alben. Top. Ich stehe eben neben dir, falls irgendwas ist. Ja. Du machst das Ding durch, sobald er Forever Young gesagt hat. Machst du das Phil? Bitte, ey Leute, hört mal alle zu. Macht er das Phil und erst wenn er irgendeinen Film macht, macht ihr den Rest. Du musst mit einem so machen.
8: The house. Hamburg City. Und wir geben das Mikro weiter von Generation zu Generation. Searching for the young soul rebels. Mercedes Dance. Forever young. Oh!
7: Ich finde, es ist ganz wichtig, dass man sich selber nicht ernst nimmt. Und ich glaube, auch die ganz großen, ernsten Künstler können das. Und deshalb sind sie auch überhaupt nur große Künstler. Und dann ist es halt so, dass ich einfach das Glück habe, und dafür bin ich auch ewig dankbar und demütig, dass wir und dann ich und dann wieder wir immer genug neue, tolle Ideen hatten, Sachen zu machen. Und dass wir das Glück hatten, dass diese Ideen andere Leute auch toll fanden, dass es vielen Leuten auch gefiel. Und dadurch haben wir es halt geschafft, eine Karriere zu machen. Aber es war nie der Plan.